0: Was ist?
1: Ach, ich musste nur gerade dran denken. Nachdem mein Vater uns verlassen hat, da musste ich meiner Mutter immer helfen, die Bettwäsche zu wechseln. Es geht ja zu zweit besser. Sie zwei Ecken, ich zwei Ecken. Lakenballett. Ich weiß heute noch, wie das frisch gewaschene Lein roch.
0: Soll ich sie vielleicht mal in die Arme nehmen?
1: Nein. Nein, nein, danke, es geht schon.
2: Sagen Sie mal, Frau Losso, finden Sie nicht auch, dass sich der Diebstahl von Jochen Driests Wagen auf das Harmonischste in die Kette der Ereignisse um Dana Driests Verschwinden einfügt?
0: Auf das Harmonischste?
2: Sollte der Driest seine Frau darin von der Fähre an Land verbracht haben, dann dürfte das nicht ohne Spuren abgegangen sein. Und natürlich dürfte er den Wagen auch mittlerweile gründlich gereinigt haben. Das Problem ist nur, Blutspuren sind hartnäckig, tückisch, resilient. Und zu viel Bleichmittel ist auch verdächtig.
0: Sie meinen, der ist auf Nummer sicher gegangen und hat sein Auto klauen lassen?
2: Warum nicht? Alle potenziellen Spuren wären so perdu.
3: Yes. You have a nice day.
4: Schweden?
3: Herr und Frau Larsson, die Kabinennachbarn von Jochen und Dana Driest auf der Fahrt von Istad nach Kvinnoisje. Und Sie haben tatsächlich mitgekriegt, wie sich das Ehepaar Driest gestritten hat. Kurz vor Mitternacht. Und dann war es schlagartig still.
4: Und die andere Nachbarkabine, hat ihr auch jemand gebucht?
3: Ja, ein Pole, der in Schweden arbeitet. Den versucht der Kollege Piotrowski aufzustöbern.
5: Sie wollten mich sprechen?
4: Ja, genau. Es gibt da eine junge Frau, die sich Noelle Noir nennt und einen Crime-Vlog betreibt, Usedom Noir. Und Sie kennen diese Frau, Herr Brendel. Sie sind ja mit ihr nach Istad gereist, oder?
5: Nein, ich bin nicht mit ihr nach Istad gereist. Ich habe sie dort zufälligerweise kennengelernt.
4: Ah. Und bei der Gelegenheit sind Sie dann gleich in Ihrem Vlog aufgetreten?
5: Ja. Als Privatperson. Ich folge auch Ihrem Vlog, wenn Sie es wissen wollen, auch als Privatperson. Ist daran irgendwas auszusetzen?
4: Nee. Kennen Sie schon die neueste Episode von Usedom Noir? Setzen Sie sich mal.
6: Vor zwei Tagen ist eine junge Frau auf der Fahrt von Istad nach Swinemünde spurlos verschwunden. An Bord der polnischen Fähre waren 300 Menschen. Bislang ist es dem Team von Usedom Noir nicht gelungen, einen einzigen Zeugen aufzuspüren, der gesehen hat, wie Dana D. von Bord gegangen ist. Jedoch haben zwei Zeugen gesehen, wie Dana D.'s Ehemann, ein bekannter Usedomer Unternehmer, die Fähre verlassen hat, allein in seinem Wagen. Nicht nur das Usedomer Noir-Team fragt sich jetzt, wo ist Dana D.?
4: Und ich frage mich, woher Noelle Noir diese Informationen hat.
5: Ja, nicht von mir. Ich rede im Privaten nicht über Dienstliches.
4: Gut.
5: Ist das jetzt offiziell ein Fall?
4: Wir führen Vorermittlungen. Also wenn 300 Leute auf dieser Fähre waren, plus Personal, dann muss doch irgendjemand gesehen haben, wie diese Dana Driest an Land gegangen ist.
5: Wenn Sie mir eine Passagierliste geben, dann können ja Dorit und ich schon mal anfangen, die Leute abzutelefonieren. Und vielleicht können uns die polnischen Kollegen dabei helfen. Alle schon wegen der Sprache.
3: Ich frag danach.
5: Danke. Bin ich ja fertig?
4: Ja, danke schön.
5: Gerne.

0: Karin.
1: Wenn ihr das Auto von Driest findet, dann guckt doch mal im Handschuhfach nach, ob da ein Ladegerät liegt.
0: Ein Ladegerät?
1: Mhm.
0: Wie kommst du denn darauf?
1: Frau Driest hat die Nacht mit ihrem Ex-Mann telefoniert und irgendwann war ihr Handy fast leer. Und da ist sie runter aufs Parkdeck, um das Ladegerät zu holen. Und zwar alleine.
0: Und jetzt fragst du dich, ob sie das Parkdeck überhaupt wieder verlassen hat?
1: Nee, ich frag mich nur, wie. Vielleicht im Auto ihres Mannes. Aber nicht vorne, sondern etwas weiter hinten.
0: Danke für die Info.
2: Meinen letzten Vlog haben über 800 Leute gesehen. Und eine Followerin hat sich gemeldet. Sie sagt, sie hat Dana Driest in einem Club in Swinemünde gespottet.
1: Wann?
2: Ja, die letzten Tage nicht mehr. Aber vorher, da war die Frau Driest wohl regelmäßig in dem Laden. Und sie ist wohl selten mal allein wieder raus.
1: Sag mal, kannst du diese Followerin, kannst du die kontaktieren?
2: Hab ich schon.
1: Aha.
3: Vielleicht wäre sie bereit, sich mit uns zu treffen.
2: Ja, ist sie. Heute Abend im Club Diskret, ne? Sie will aber ihren richtigen Namen nicht nennen. Und sie geht davon aus, dass sie ihn auch nicht versuchen, rauszukriegen.
3: Okay.
2: Und sie will 1000 Euro. Cash.
3: Okay. Dann würde ich doch mal sagen, reden wir mal mit der Frau.
1: Wir beide werden ganz sicher nicht in einen polnischen Nachtclub gehen, um uns mit Informanten zu treffen.
3: Verlassung.
1: Es ist doch alles gut so, wie es läuft, oder nicht? Sie sind mein persönlicher Berater, die graue Eminenz in Sachen Ermittlungen. Und ich mache die Fußarbeit.
4: Ich fahre zweimal im Jahr nach Danzig zu einem Geschäftspartner. Und auf dem Rückweg lege ich dann hier einen Zwischenstopp ein. Ein bisschen feiern.
5: Und sag mal, ist es schwer, hier jemanden zu finden?
4: Nein, wieso denn? Ich bin bis jetzt immer fündig geworden. Um die Ecke gibt es zwei, drei kleine Hotels.
5: Ich stehe total auf slawische Frauen.
4: Wer nicht?
5: Apropos, sag mal, hast du schon was von der verschwundenen Polin gehört? Es ist noch nicht in Zeitungen, aber im Netz geht es gerade viral.
4: Mensch, die kenne ich. Mit der habe ich mal.
5: Nee.
4: Doch. Ist noch gar nicht so lange her.
5: Ja, und?
4: Weißt du was? Am Anfang geht die ab wie eine Rakete und dann nur am Rumheulen. Die ganze Zeit.

0: Also Dana D. Die ist immer mal wieder hier. Und die hat auch keine Probleme, jemanden kennenzulernen, so wie die aussieht.
1: Kennenzulernen, das heißt
0: Sex für eine Nacht?
1: Ja.
0: Deshalb kommen die Leute doch hierher.
1: Wie hat die Frau Dries denn auf sie gewirkt?
0: Sie lacht viel, aber es... Ich glaub sie nicht. Und sie trinkt ganz schön. Sie ist nicht glücklich, das ist klar, aber sie tut so.
1: Und welchen Typ bevorzugt sie denn so?
0: Sportlich, gepflegt, nicht zu alt.
1: Das heißt, die hat auch schon Leute abblitzen lassen?
0: Ja, klar. Obwohl es manche immer wieder versuchen.
1: Und von diesen hartnäckigen Typen ist da zufällig jemand hier?
0: Nee.
1: Kann es sein, dass, Frau Dresdner jemanden kennengelernt hat, mit dem sie eine Beziehung hatte?
0: Wie gesagt, wäre hier aufkreuzt für den klassischen One-Night-Stand. Soweit ich weiß, hat der Laden noch keine Ehepaare hervorgebracht.
1: Hm. Wann haben Sie sie denn das letzte Mal hier erlebt?
0: So vor 3 Wochen. Sie ist mit dem Polen abgeschoben. Gut aussehender Mann.
1: Würden Sie die Geschichte auch der Polizei erzählen?
0: Ich bin nicht scharf drauf, dass bekannt wird, was ich in meinen einsamen Stunden mache. Wären wir dann hier fertig?
1: Im Prinzip ja. Haben Sie noch was vor? Ja. Geht auf mich.
0: Merci. Man soll ja nichts umkommen lassen, ne?
1: So ist es.
0: Tschüss.
1: Tschüss.
2: Jetzt aber jemand krachen lassen. Möchtest du was Richtiges ausgeben?
1: Oh, sind wir per Du?
2: Heutzutage wird man doch überall geduzt. Kino, Kneipe, Café, Klamottenladen. Beim Supermarkt, da säuselt jeden Tag eine Tante durch den Lautsprecher. Heute wieder super Angebote für euch. Informiert dich auf unserer Internetseite. Sogar die Bullen duzen einen, weißt du? Über Kurznachrichtendienst. Wenn ich noch meine Frau kennenlernen sollte, die ich respektiere und deren Respekt ich mir verdiene, die würde ich bis ans Ende meiner Tage siezen. Wie Fürst Karenin seine Frau.
1: Tja. Ich muss leider los.
2: Schade. Hat mich gefreut.
1: Ich auch. Stimmt so. Tschüss.
2: Tschüss.

0: Guten Morgen, Frau Lawson. Der Halter des Fahrzeugs ist ein gewisser Matthias Kessler, ein ehemaliger Polizist aus Wolgast. Er wurde vor 8 Jahren gefeuert. Er hatte wohl ein Problem mit Sportwetten.
1: Seit wann wird man denn wegen Suchtproblemen entlassen?
0: Ich präzisiere, er hatte ein Problem mit Sportwetten und den daraus resultierenden Schulden. Rausgeschmissen wurde er, weil er Bestechungsgelder angenommen und seine Kollegen beklaut hatte. Sind Sie sicher, dass der mit auf der Fähre war?
1: Todsicher. Danke, Brunner.
2: Eins noch.
0: Für Fahrzeughalterermittlungen bin ich mir eigentlich zu schade. Was ist mit grauer Eminenz? Team. Ich spüre zunehmend, dass Sie mich ausschließen.

0: Karin, die Kollegin Martens hat dir was mitzuteilen.
1: Ja? Ich höre.
2: Frau Losso, ich habe zwei Zeugen, die gesehen haben, dass Ben Witt die Party am Steuer seines Wagens verlassen hat.
1: Sind wir nicht per Du?
2: Ich lasse mich nicht gern verarschen. Nicht von 19-jährigen Fahranfängern.
3: Erst recht nicht von ehemaligen Staatsanwältinnen. Ich habe von Amts wegen Strafanzeige gegen Sie und Ihren Großneffen gestellt. Ich wollte, dass Sie das von mir persönlich erfahren.
1: Das ist sehr einfühlsam, Frau Martens. Danke.
3: Sie haben gewusst, dass Sie sich strafbar machen.
1: Ja, ich konnte ja nicht ahnen, dass Sie sich so reinwerfen, um diesen Jahrhundertfall aufzuklären.
4: Das entschuldigt natürlich alles.
0: Ja, dann sind wir hier fertig, oder, Kollegin?
2: Das glaube ich auch.

0: Karin, damit hast du eine rote Linie überschritten.
1: Ja. Das tut mir wirklich also unendlich leid. Ben, du hast überhaupt keine Schuld. Das bin ich.
0: Gut. Ich denke, wir sollten jetzt mal durchatmen. Ne?
2: Nee, also stopp. Entschuldigung. Aber ich denke, es ist jetzt mal Zeit für ein paar klare Worte.
3: Okay, kann ich gehen?
2: Nee, du kannst ruhig bleiben. Karin, wir haben dich eingeladen, hier zu wohnen, weil dein Haus abgebrannt ist. Und weil du ein Dach über dem Kopf brauchtest, ja? Ben ist schon mal straffällig geworden. Ich meine, was er braucht, sind gute Vorbilder und keine Kumpanen, die ihm dabei hilft, seine Schandtaten zu vertuschen.
4: Schandtaten?
2: Das ist hier nicht mein Haus und Ben und Merle sind auch nicht meine Kinder. Aber trotzdem, ich fände es gut, wenn du die Suche nach einer eigenen Wohnung ein bisschen forcieren würdest.
1: Ja. Yeah.

0: Wiedersehen.
1: Bitte warten Sie draußen, Sie werden aufgerufen.
2: Fräulein Ölschläge.

0: Schauen Sie doch bitte mal nach, ob im Handschuhfach ein Ladegerät liegt.
1: Jo.
0: Ja. Hier ist eins.
2: Sie.
3: Hallo. Ich weiß, dass Ihre Frau Stammgast im Club diskret nie war.
4: Sie haben doch gesagt, dass Frau Dries nicht mit jedem mitgegangen ist.
5: Sie kann es sich leisten, sich ihre Männer auszusuchen.
4: Und die abgelehnten Kandidaten haben das alle auch ganz sportlich genommen. Oder gab es da vielleicht doch jemanden, der auf die Zurückweisung von Frau Dries nicht ganz so entspannt reagiert hat? Denken Sie nach.
5: Doch, da war einer.

0: Beschreiben Sie mir doch mal den Lebensretter.
1: Wir hatten ein glückliches Jahr. Und dann... Dana und ich waren auf Geschäftsreise in Asien. Wir hatten Jakob bei Danas Mutter gelassen. Und Eva ist eine lebenslustige Frau. Sie trinkt gerne. Sie flirtet gerne. Und dann kann es natürlich passieren, dass man auf seinen Enkel nicht richtig Acht gibt.
2: Wie heißt es? Frau Schemanska ist schuld an Jakobs Tod?
1: Was Dana nicht daran hindert, sich und mir Vorwürfe zu machen.
2: Ja, und ich meine, wie geht das zusammen? Wie passt denn dieser Club da ins Bild?
1: Vor einigen Monaten fing Dana an zu verschwinden. Nächtelang. Ich habe das erst gar nicht mitgekriegt. Wir haben getrennte Schlafzimmer. Aber irgendwann habe ich es natürlich gemerkt. Ich habe versucht, mit ihr darüber zu reden. Sie hat total dicht gemacht. Und dann habe ich gehört, dass sie in diesem Club verkehrt.
2: Wann haben Sie das gehört?
1: Kurz vor unserer Schwedenreise. Ich verstehe, dass sie... Sie macht das, um sich zu betäuben. Sie will vergessen, nichts mehr spüren. Ich verstehe das. Aber ich kann das trotzdem nicht ertragen.
2: Haben Sie sie deshalb geschlagen?
1: Hat der Mann Sie geschlagen, Frau Losso? Ich würde Dana nie was tun. Tut mir leid, wenn das nicht in Ihr Männerbild passt.
2: Wo ist Ihre Frau, Herr Driest?
1: Ich weiß es nicht.
3: Nee, hier hat keiner was gesagt.
4: Herr Witt?
5: Kommen Sie mal bitte.
4: Schauen Sie mal.

0: Frau Lawson.
1: Brunner, der Driest, der hat diesen korrupten Polizisten engagiert, damit er weiß, was seine Frau nachts treibt. Die Details, die weiß er angeblich erst seit ein paar Tagen. Und er hat auch nicht abgestritten, dass es einen Riesenkrach mit seiner Frau auf der Fähre gab. Aber umgebracht.
2: Umgebracht hat er sie natürlich nicht.
0: Sagt er.
1: Ja, ja, sagt er.
0: Den Job hätte Driest doch auf der Polizei übertragen können. Eine einfache Vermisstenanzeige hätte gereicht.
1: Vermisstenanzeige? Ich meine, da muss der Polizei doch diese ganze Geschichte mit dem Club erzählen.
2: Und ich denke, das lässt sein männlicher Stolz nicht zu.
1: Brunner, ich war bei Ihnen. Wo stecken Sie eigentlich?
0: Ich stehe vor Kesslers Haus.
2: Brunner, Mann, es war doch vereinbart, dass...
0: Der Mann kommt gerade aus seinem Haus. Er steigt in den Wagen. Er sieht irgendwie sehr geschäftig aus, der Mann. Frau Lawson, ich muss jetzt hier eine Verfolgung aufnehmen.

0: kapiere eigentlich nicht, warum sie diese Kette so beschäftigt. Gut, die lag in meinem Auto, das gestohlen wurde. Also hat anscheinend meine Frau sie da verloren.
1: Bei welcher Gelegenheit?
0: Was weiß ich, als sie ihr Gepäck im Wagen verstaut hat.
1: Ihre Frau könnte die Kette auch verloren haben, als sie gegen ihren Willen in das Fahrzeug verbracht wurde.
0: Meine Frau lebt. Ich lasse nach ihr suchen.
1: Ach. Durch wen?
0: Einen ehemaligen Polizisten.
1: Hat der Herr auch einen Namen?
0: Matthias Kessler.
1: Und dieser Herr Kessler erweist Ihnen einen Freundschaftsdienst oder kostet er Geld?

0: Dieser Matthias Kessler, Ex-Polizeihauptkommissar. Wissen Sie, was dieser Mann sich alles zu Schulden hat kommen lassen? Woher kennen Sie den Mann denn?
1: Er arbeitet in meinem Golfclub als Caddy. Und Herr Kessler ist gewieft und sehr motiviert.
0: Wieso?
1: Er hat Schulden. Soviel ich weiß, bei sehr unangenehmen Leuten. Er braucht Geld. Und ich brauche meine Frau.
0: Wenn dieser Herr Kessler so dringend Geld braucht, dann wäre er bestimmt auch bereit gewesen, Ihnen beim Verschleiern einer Straftat zu helfen.
1: Was?
0: Ein paar Tulpen Jakobs Grab zu legen? Das hätte der Mann doch problemlos für Sie erledigen können. Oder den Diebstahl Ihres Autos vorzutäuschen? Auch kein großer Akt. Wirklich gewieft wäre es allerdings gewesen, wenn er den Wagen vorher gründlich durchsucht hätte, bevor er ihn abfackelt.

Die polnische Polizei und wir haben die Passagiere befragt. Niemand hat gesehen, wie ihre Frau diese Fähre verlassen hat. Vermutlich war sie kurz nach Mitternacht noch auf dem Autodeck, aber dann verliert sich jede Spur.

0: Kessler. Zurzeit nicht erreichbar. Nachrichten nach dem Signalton.
1: In dem ausgebrannten Wagen, da lag doch die leere Whiskyflasche.
2: Ja.
1: Und wo ist das Samurai-Schwert?
3: Hm.

0: Wer bist du? Warum bist du hier?
1: Warum wir hier sind?
0: Wir?
1: Ja, ich bin nicht alleine. Und die Polizei, mein Lieber. Die Polizei ist auch unterwegs. Mach's nicht noch schlimmer.

0: Dana. Dana. Ich bin's. Ja, es ist gut. Es ist alles gut. Komm her, komm, komm. Ja, alles gut. Ich bin ja da. Ich bin ja da.
1: Er hat mich am Parkdeck angesprochen. Wollte mich trösten. Wurde so dringlich. Er hat die ganze Zeit erzählt, dass er mich besser behandeln würde als mein Mann. Ich habe geschrien. Da hat er zugeschlagen. Ich war halb bewusstlos. Ich bin erst hier wieder wach geworden.
2: Und die Blumen am Grab ihres Sohnes?
1: Die hat er dahin gelegt. Ich habe versucht, mit ihm zu reden. Ihm von meinem Sohn erzählt. Von Jakobs Lieblingsblumen. Ich dachte, er kriegt vielleicht Mitleid mit mir und lässt mich gehen. Hast du vielleicht eine Zigarette für mich?
0: Ja.

0: Ich habe für Sie zum Abschied einen Haiku verfasst.
1: Aha.
0: Hoffnung blüht immer. Selbst im eisigen Winter. Wenn Freundschaft sie nährt.

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0: Einen guten Abend ins Land. Herzlich willkommen zu Hallo Niedersachsen an diesem Donnerstag, an dem wir zuerst nach Gnarrenburg schauen im Kreis Rothenburg. Da soll Ungeheuerliches vorgefallen sein. Eine 14-Jährige berichtet von einer Gruppenvergewaltigung durch drei jugendliche Täter in einem Jugendzentrum. Es gibt Videoaufnahmen von der Tat. Die hat sich die Staatsanwaltschaft Stade angesehen und das Verfahren eingestellt, weil es keine belastbaren Hinweise darauf gäbe, dass das Mädchen den Sex nicht wollte. Die Anwältin des Mädchens hat dagegen Beschwerde eingelegt. Wir sind dem Fall nachgegangen.
1: Hier in einem dieser Räume sollen die drei Jugendlichen das Mädchen festgehalten und vergewaltigt haben. Auch ein Video von der Tat soll entstanden sein. Doch zu einer Anklage gegen die Beschuldigten wird es nach derzeitigem Stand nicht kommen. Die Staatsanwaltschaft Stade hat ihre Ermittlungen eingestellt. In der Begründung heißt es, weil den Beschuldigten eine strafbare Handlung mit der für die Anklageerhebung erforderlichen Sicherheit nicht nachgewiesen werden kann. Weiter wird formuliert, Voraussetzung für eine Strafbarkeit wegen sexueller Nötigung und Vergewaltigung ist jedoch unter anderem, dass der Widerwille des Opfers für einen objektiven Dritten erkennbar gewesen wäre. Ein mögliches Beispiel für ein derartiges sogenanntes konkludentes Handeln wäre etwa ein Weinen oder Abwehren. Nach geltendem Recht muss sich das Opfer also erkennbar wehren, deutlich machen, dass es das nicht will. Nur Nein heißt also Nein. Genau diese Voraussetzung wird derzeit politisch diskutiert. Niedersachsen setzt sich für eine Reform des Sexualstrafrechts ein, hin zu einer sogenannten Nur-Ja-heißt-Ja-Regel.
2: Wir brauchen eine ganz klare Regelung im Strafgesetzbuch, die heißt, nur Ja heißt Ja. Dann darf es straflos sein. Alles andere ist ja eine Situation, in der sich der eine Teil über den anderen hinwegsetzt und es ihm im Prinzip auch egal ist, was der oder die andere will. Und das muss unter Strafe gestellt werden.
1: Der Bundesrat hat sich für die Änderung im Sexualstrafrecht bereits ausgesprochen.

0: Nun muss die Bundesregierung entscheiden. Im Fall Gnarrenburg hat die Anwältin der 14-Jährigen Beschwerde gegen die Einstellung des Verfahrens eingelegt.
1: Darüber sprechen wir mit Susanne Beck noch von der Leibniz-Uni in Hannover, Expertin für Strafrecht. Frau Beck, passiert das häufiger, dass Verfahren bei Einzel- oder Gruppenvergewaltigung eingestellt werden, weil ein Opfer nicht klar genug zu erkennen gegeben hat, dass es das, was da geschieht, nicht will?
2: Ja, das passiert gerade in Konstellationen, in denen die Opfer, wie es häufig vorkommt, in Schockstarre verfallen und dann eben ihren entgegenstehenden Willen nicht mehr zum Ausdruck bringen können. Die geltende Rechtslage verlangt das aber und dann muss das Verfahren tatsächlich eingestellt werden.
1: Dann schauen wir doch mal auf die geltende Rechtslage in anderen Ländern. Da gilt im Sexualstrafrecht das Konsensprinzip. Nur Ja heißt Ja. Und das bedeutet, wer eine sexuelle Handlung beginnt, muss sicherstellen, dass ein klares Einverständnis vorliegt. Wäre dieser Fall, den wir gerade gesehen haben, in Gnarrenburg auf so einer Grundlage auch eingestellt worden?
2: Mit dem Vorbehalt, dass ich nicht alle Details des konkreten Falls kenne. Deswegen kann ich nicht sagen, wie sonst die Vorgaben oder die Bedingungen sind. Aber grundsätzlich ist es so, dass wenn dann keine Zustimmung erkennbar ist, dann oder wenn man nachweisen kann, dass eine Zustimmung fehlt, dann kann man den Fall weiter verfolgen und dann würde es zu einer Verhandlung kommen.
1: Mhm. Denn mit der Zustimmungslösung, so wird es ja auch genannt, Ja heißt Ja, hätte man auch eine Antwort auf das Problem, was Sie gerade genannt haben, das Problem der Schockstarre, weil wenn ein Opfer erstarren und nicht in der Lage ist, sich zu wehren oder Nein zu sagen. In Ländern wie Schweden, Spanien, Dänemark und Frankreich, da ist das bereits gesetzt, dieses Ja heißt Ja. Warum noch nicht in Deutschland?
2: Ja, das liegt an der Politik. Also da haben Juristinnen und Juristen wenig Möglichkeiten. Also das ist ja auch in der politischen Debatte. Es gibt entsprechende Initiativen. Letztlich ist das eine politische Aufgabe, das entsprechend zu ändern.
1: Und was glauben Sie? Es gibt ja auch Bestrebungen aus Niedersachsen von der Justizministerin, in diese Richtung zu gehen. Wird das kommen?
2: Prognosen sind natürlich immer schwierig. Ich würde mal aus meiner Perspektive sagen, es wäre für den Schutz der sexuellen Selbstbestimmung sehr wünschenswert, wenn es kommt.
1: Danke für das Gespräch, Frau Beck.
2: Sehr gern.
1: Schaut man russisches Fernsehen, dann wird Deutschland da ganz klar als Feind bezeichnet. Und die Sorge aktuell ist sehr groß, dass der hybriden, irgendwie verdeckten Kriegsführung offene Aktionen folgen könnten. So soll etwa ein russischer Anschlagsplan auf den Rheinmetall-Chef vereitelt worden sein. Und auch hinter dem jüngsten Vorfall auf dem Leipziger Flughafen könnte Russland stecken. Da ist eine Drohne mit Sprengvorrichtung entdeckt worden neben einem ukrainischen Frachtflugzeug. Und ein anderes Frachtflugzeug, das gerade landen wollte in Leipzig und auch gefährliche Güter geladen haben soll, musste wieder durchstarten, kollidierte offenbar mit einer weiteren Drohne und wurde dann zum Flughafen Hannover umgeleitet. Und immer wieder sind es ja Drohnen. Die Zahl solcher Vorfälle an Kasernen, Industrieanlagen und kritischer Infrastruktur ist stark gestiegen, auch in Niedersachsen. Eine Firma aus Hannover will mit Lasern dagegen halten und hatte heute gut Besuch.
3: Man sieht es sofort, hier ist großer Bahnhof. Der Ministerpräsident, die Bundeswehr. Und das bei einer Firma in Hannover mit nur 50 Mitarbeiterinnen und Mitarbeitern. Erwartungsvoll das Publikum. Denn was Sie hier machen, das kann auch sehr wichtig werden in der Zukunft. Hier erstellen Sie leistungsstarke Lasertechnik. Die Produktion darf nicht gezeigt werden, aus Sicherheitsgründen. Aber so ähnlich könnte es aussehen, wie die Bundeswehr hier bei einer Übung in Meppen mit dieser Technik Drohnen ausschaltet.
4: Unsere Lasersysteme können letzten Endes in Plattformen, das heißt in Fahrzeuge, Schiffe, Flugzeuge von Rüstungsunternehmen integriert werden und bilden dann ein Gesamtabwehrsystem, um im Prinzip Drohnen abzuwehren. Einzeldrohnen und eben auch Drohnenschwärme.
3: 2017 schon, damals, als die Welt noch eine völlig andere war. Schon da hatte Firmengründer Thomas Teeg die weitsichtige Forschungsidee. Und heute setzen Experten in seine Produkte große Hoffnungen. Denn für solche Szenarien werden sie gebraucht. Drohnen sind im Anflug, der Laser peilt an, schießt, Drohne kaputt. Und das aus 5 Kilometer Entfernung.
5: Das heißt, ich kann mit Lichtgeschwindigkeit auf das entsprechende Ziel sehr genau zielen und natürlich wie

0: Und ich kann natürlich auch sehr entsprechend des jeweiligen Ziels auch ganz unterschiedlich dann her dementsprechend wirken. Bei dem einen treffe ich nur die Optik, bei dem anderen kann ich zum Beispiel einen Flügel oder einen Rotor treffen. Das hängt ganz von dem Ziel ab. Deswegen, ich kann viel spezifischer auf die einzelnen Bedrohungen dann reagieren, bin effizienter und effektiver und kann viel schneller reagieren.
1: Drohnen haben den Krieg in der Ukraine und auch in Russland verändert. Man sieht es in der Tagesschau. Große Zerstörungen, ganz ohne Panzer. Vorgestern erst diese erschreckenden Szenen. Eine bewaffnete Drohne jagt in der Ukraine einen Menschen. Er überlebt leicht verletzt. All das muss nicht, aber es kann auch bei uns passieren. Deshalb wird auch die Drohne mit Sprengstoff und Zünder am Flughafen Leipzig so dringlich diskutiert.
2: Genau dieses Szenario macht ja deutlich, warum wir uns an allen Flugplätzen damit beschäftigen, warum auch die Polizei in Niedersachsen dabei ist, eben solche Drohnenabwehrsysteme zu beschaffen, um auch mobile Möglichkeiten zu haben. Da führt kein Weg dran vorbei. Wir müssen nur sehen, das ist nicht das einzige Bedrohungsszenario, das wir haben. Es ist neben diesen Cyberangriffen, die wir auch noch haben, ein weiteres Szenario, das zeigt, und das kann man, glaube ich, offen sagen, dass mit dem Angriff Russlands auf die Ukraine eben nicht nur die Ukraine angegriffen wird.
1: Und doch, trotz allem ist bei der Laser zur Drohnenabwehrfirma heute viel Positives zu spüren. Das Setzen auf die Wissenschaft zum Beispiel. Die Firma ist in diesem unscheinbaren Forschungspark in Hannovers Norden groß geworden.
3: Also es macht nochmal deutlich, welche Fähigkeiten wir in Niedersachsen haben, hier auch speziell in Hannover, wie gut es funktioniert, dass wir jetzt auch Wirtschaft und Wissenschaft eng miteinander verbinden, dass jetzt daraus was entsteht. Das ist sehr positiv und die Rahmenbedingungen zeigen ja, wir haben die Notwendigkeit, das zu können.
1: Also, schnipp, die neue Produktionslinie der Firma ist nun eingeweiht. Ihr Know-how wird von der Bundeswehr und anderen NATO-Ländern schon erwartet.
4: Von der Zeitenwende jetzt zur Hitzewende, die einige bereits fordern, 2026 könnte der Sommer werden, in dem auch den allerletzten vielleicht klar wird, wir müssen uns besser vorbereiten auf Trockenheit und auf Dürre, auch in der Schifffahrt. Die wird extrem ausgebremst, gerade durch niedrige Pegel und das wirkt sich aus bis zu uns nach Niedersachsen. Denn weil der Rhein nicht schiffbar ist, wird der Dortmund-Ems-Kanal gerade zur wichtigen Ausweichroute für die Industrie, besonders aus dem Ruhrgebiet. Und sehr viel staut sich da oben an der Schleuse Herbrumm im emsländischen Papenburg. Ohnehin schon häufig ein Nadelöhr, in diesen Tagen noch mal mehr.
5: Ja, hallo noch mal. So, wie kann ich helfen?
6: Ja, wir fahren heute Abend nach Lehre und dann kommen wir morgen früh weiter nach Herbrumm.
5: Wann seid ihr morgen früh da?
6: Ja, so um 7 Uhr, 6.30 Uhr oder 7 Uhr.
5: Ja, da haben wir noch genug Wasser.
6: Ja.
5: 6.40 Uhr ist Hochwasser.
7: Der Arbeitstag von Schichtleiter Isan Güler beginnt wie jeder andere. Und doch ist im Moment vieles anders. Denn in vielen Flüssen herrscht Niedrigwasser. Deshalb wird der Dortmund-Ems-Kanal zur Ausweichroute. Denn hier ist genug Wasser aus Ems und Nordsee, tideabhängig. Für Isan Güler bedeutet das mehr Abstimmung, mehr Verkehr und mehr Verantwortung.
5: Ihr seid bis jetzt die Ersten, die heute früh oder morgen früh raus wollen. Ihr seid ja 86 Meter lang, ne? Genau das. Sag's mir bitte, wie viel du geladen hast?
7: Während die Schiffe darauf warten, durchgeschleust zu werden, ist ein Baggerschiff im Dauereinsatz. Schlick muss weg. Nur so bleibt die nötige Wassertiefe erhalten. Das ist Standard.
5: Bagger Emsland nochmal für Herbrumm, bitte. So, mal eine Frage noch. Was habt ihr heute so alles gemacht hier? Ja, alles klar, danke. Ich habe nur gefragt wegen meiner Liste.
7: An der Schleuse in Herbrumm herrscht zurzeit Hochbetrieb. An normalen Tagen fahren hier maximal 15 Binnenschiffe durch die Schleuse. Heute sind es insgesamt fast 30.
5: Gestern Abend 13 Uhr angefangen, 22.06 Uhr der letzte weg. Ging hoch, rauf und runter, rauf und runter. Dann ist, ja, ich hatte schon ein bisschen Schweißperlen gehabt am Stirn, dass ich noch den letzten wegkriege mit 2,60 Meter. Ja. Und der war auch schon, der guckt auch schon auf die Uhr. Oh, schaffe ich das überhaupt noch? Schaffe ich das immer noch? Aber wir haben es gerade noch so geschafft.
7: Denn jede Schleusung kostet Wasser. Und trotz der Mehrarbeit, der Schleusenverkehr in Herbrumm läuft. Viel Koordination. Nicht nur für Schichtleiter Isan Güler, auch für Amtsleiter Hermann Poppen.
5: Moin, Hermann.
8: Wie sieht's aus?
5: Ja, ganz gut. Bisschen zu tun, ne?
8: Ja, gestern war ja noch nicht viel zu tun, aber so wie der Wetterbericht ist, wird es noch mehr Verkehre geben die nächsten Tage,

0: vielleicht sogar Wochen.
1: Okay, hier ist doch schon mal gut. Ich habe 3 Tage frei, zum Glück.
0: Ja. Also ich bin jetzt ja schon lange dabei, aber sowas habe ich noch nicht erlebt. Wir haben ja immer Trockenphasen, hat man immer mal, das hatten wir 22, 18. Dann ist hier Andrang für eine gewisse Zeit, aber das war nicht so früh im Jahr.
1: Da kann ich mich auch nicht daran erinnern, dass wir jetzt so viele Schifffahrt hatten hier. Ne? Und vor allem, dass wir noch 2 Stunden früher anfangen und 2 Stunden noch später aufhören. Ne?
2: Auch die Schiffer haben mehr zu tun. Die Fahrt durch den Dortmund-Ems-Kanal bedeutet einen großen Umweg. Rund 260 Kilometer mehr. Heißt 3 bis 5 Tage länger. Und dennoch lohnt es sich, denn die Alternative ist keine Weiterfahrt auf dem Rhein oder viel weniger Ladung.
3: Ich komme dann aus Südlimburg in Holland. Und normal fahren wir dann über Rhein, Weserrhein und dann nach Lingen. Und jetzt machen wir dann über Holland selbst hier raus. Und ich habe gerade mal geguckt, 273 Kilometer Umfahrt.
2: In der Leitstelle geht weiter alles Schlag auf Schlag. Ein Schiff folgt auf das nächste. Und dann endlich.
1: Ihr seid ja das letzte Schiff für heute, oder?
4: In der letzten, ja. Soweit ich weiß, da kommt kein Semenex mehr.
1: Ja, dann haben wir das zumindest erstmal hier in Herborn geschafft für heute, oder?
4: Ja, hat gut geklappt, ja. Hatte ich nicht gedacht.
1: Und ehrlich gesagt, daran habe ich auch nicht gedacht, dass es ziemlich gut laufen wird hier. Wir haben noch gute 7,3 Meter noch Wasser. Also könnte ich, glaube ich, noch 2 Schiffe wegschleusen, aber für heute reicht das hier.
2: Für Ihsan Güler endet damit ein weiterer Arbeitstag. Doch solange auf anderen Wasserstraßen das Wasser fehlt, bleibt der Dortmund-Ems-Kanal und damit auch die Schleuse Herbrumm gefragt wie selten zuvor.
5: Dieses mulmige Gefühl, wann und vor allem wo es als nächstes brennen könnte. In Hemmoor im Kreis Cuxhaven kämpft die Feuerwehr gegen eine Brandserie. Zuletzt hat es gleich 4-mal an einem Tag gebrannt und zum ersten Mal auch ein Wohnhaus. Hier sind alle Infos.
6: Ein Carport samt Auto brennt in der Nacht zum Montag lichterloh. Das Feuer greift auch aufs Wohngebäude über. Nur ein Brand von vielen in den letzten Tagen und Wochen in Hemmoor.
7: Bei einigen Taten können wir schon mit ziemlicher Sicherheit sagen, dass es sich um eine vorsätzliche Brandlegung handelt. Deshalb wird jetzt auch wegen besonders schwerer Brandstiftung ermittelt, weil jetzt im letzten Fall halt auch eine Person zum Glück nur leicht zu Schaden gekommen ist.
6: Auch in der Garage von Rita Meier hat es in der Nacht zum Montag gebrannt. Ihr Haus liegt nur wenige 100 Meter vom anderen Hausbrand entfernt. Nur dank dem schnellen Eintreffen der Feuerwehr konnte Schlimmeres verhindert werden. Doch ein mulmiges Gefühl bleibt.
8: Schrecklich. Man kann mehrere Nächte nicht schlafen. Wir hatten 3 Hunde im Haus, die haben nichts mitgekriegt. Das war so ruhig. Gar nichts.
6: Die Polizei ermittelt auch hier wegen des Verdachts der Brandstiftung.
8: Das sah so aus, als wenn er mit der Fackel angezündet wurde. Und zwar da über der Lampe. Und dann ist es da hochgelaufen zum Dachfirst.
6: Bereits am Sonntagnachmittag brannten ebenfalls nur wenige 100 Meter entfernt gebündelte Zweige und Holzstämme und auf einem ebenfalls nicht weit entfernten Feld mehrere Heuballen. Die Freiwillige Feuerwehr um Gemeindebrandmeister Björn Müller war am Sonntag quasi im Dauereinsatz.
9: Ja, es war natürlich eine Herausforderung für die Mannschaft, aber wir sind gut organisiert hier in Hemmoor, haben mehrere Ortswehren in der Samtgemeinde Hemmoor, unterstützen uns da gegenseitig natürlich. War schon eine Herausforderung, 4 Brände innerhalb von 12 Stunden zu bearbeiten, aber das hat uns noch nicht irgendwo an die Leistungsfähigkeit oder an die Grenze der Leistungsfähigkeit gebracht, dass sich hier irgendjemand hätte Sorgen machen müssen, dass wir nicht mehr hätten helfen können.
6: Auch wenn die Feuerwehr jederzeit einsatzbereit ist, gibt es unter den Anwohnern Sorge vor weiteren Bränden.
10: Es ist schon ein bisschen unheimlich, muss man sagen. Ne? Man fühlt sich nicht mehr ganz so wohl. Also wir passen jetzt auch schon immer auf, schließen auch grundsätzlich alles ab.
11: Ich hoffe, dass sie Peter erwischen, denke ich. Das ist das Entscheidende. Und ich vermute schon, dass da was dahinter steckt.
10: Wenn man schon so viel hört, dann kann man auch damit rechnen, dass demnächst wieder weiter brennen wird. Warum auch immer, weiß ich nicht.
6: Die Polizei fährt jetzt vermehrt Streife und bittet um Hinweise.
7: Melden soll sich eigentlich jeder, der im Bereich, gerade am vergangenen Wochenende, im Bereich Hemmoor, Basbeck, ein kleiner Ortsteil von Hemmoor, Personen oder Fahrzeuge gesehen hat, von denen er meint, da könnte was sein, die könnten was damit zu tun haben. Ich weiß vielleicht, wo etwas gebrannt hat, da habe ich doch jemanden gesehen. Bitte einfach der Polizei melden.

0: Peter Meyer hofft, dass der oder die Täter jetzt schnell ermittelt werden und es in Hemmoor zu keinen weiteren Bränden kommt.
1: Das hier ist das Schiffswrack der Verity. Die war im Oktober 2023 vor Helgoland gesunken nach einer Kollision mit einem anderen Frachtschiff. 5 Besatzungsmitglieder sind dabei ums Leben gekommen. Im Nachgang haben gleich mehrere Behörden untersucht, wie es zu diesem Unglück kommen konnte. Darunter die Bundesstelle für Seeunfalluntersuchung. Und die hat heute ihre Ergebnisse vorgestellt.
2: Lea Balling und Ulf Kaspera wollen das Unfallgeschehen möglichst lückenlos aufklären. Das soll solche Unglücke in Zukunft verhindern. Bei der Bergung der Verity sah man deutlich das Loch, das die Polesche in ihren Rumpf gebohrt hatte. Die Verity hätte in jener Nacht der Polesche ausweichen und die den Kurs halten müssen. Auf beiden Schiffen haben sich die Mannschaften laut BSU unprofessionell verhalten.
3: Die Kollision wäre auf jeden Fall vermeidbar gewesen, wenn sich beide Schiffe an ihre Kurshalte- bzw. Ausweichpflicht nach den Kollisionsverhütungsregeln gehalten hätten, gegebenenfalls miteinander kommuniziert hätten oder auch wenn die Verkehrszentrale etwas früher eingegriffen hätte.
2: Laut BSU seien die Schifffahrtsrouten, die sich an der Unfallstelle kreuzen, so zugeschnitten, dass sie Fehler der Schiffsführer provozieren. Der Raum zum Manövrieren sei zum Beispiel knapp bemessen und Vorfahrtsregeln missverständlich. Außerdem habe die Verkehrszentrale, die den deutschen Seeraum überwacht, erst 7,5 Minuten vor der Kollision eingegriffen.
4: Die Verkehrszentrale hätte zum Beispiel einen anderen Funkkanal benutzen können, den beide Schiffe gleichzeitig mithören. So ist immer ein zeitlicher Versatz entstanden, weil nur jeweils ein Schiff das hören konnte. Dann hätte die Verkehrszentrale auch früher eine klare Anweisung vielleicht geben können, wie die Schiffe sich zu verhalten haben. Oder die Schiffe hätten auch direkt miteinander kommunizieren können, was auch nicht geschehen ist.
2: Die BSU empfiehlt, spätestens 12 Minuten vor einer möglichen Kollision einen Alarm auszulösen und die Verkehrszentrale zur Seeraumüberwachung mit mehr Personal auszustatten.
1: Sommer, Sonne und leider immer wieder auch Badetote. Die DLRG hat heute eine Zwischenstatistik zu tödlichen Unfällen veröffentlicht. Details in den Kurznachrichten.
5: Bis Ende Juli sind 23 Menschen bei Badeunfällen ums Leben gekommen. Das ist ein Todesfall weniger als im gleichen Zeitraum des Vorjahres. Besonders viele Unglücke gab es im Juni mit gleich 9 Todesfällen. Im Juli starben weitere 4 Menschen in niedersächsischen Gewässern. Betroffen waren vor allem ältere Menschen. 16 der Verunglückten waren älter als 61 Jahre. Außerdem befanden sich unter den Opfern ein Kind sowie 2 Jugendliche. Die meisten Todesopfer waren männlich. In Hannover haben Mitarbeiter des Landesgesundheitsamtes erstmals eine Brutstätte der asiatischen Tigermücke in Niedersachsen identifiziert. Eine erhöhte gesundheitliche Gefahr bestehe aktuell aber nicht.
6: Sie sind in der Lage, Viren zu übertragen, tropische Viren. Im Moment ist das nicht der Fall, aber es könnte in Zukunft dazu kommen, dass beispielsweise ein infizierter Reiserückkehrer von diesen Tigermücken gestochen wird und die Tigermücke dann diese Erreger auf jemanden anderes hier vor Ort überträgt.
5: Bisher seien in Deutschland vorkommende Tigermücken nicht mit Erregern wie Dengue oder Zika-Viren infiziert.
1: Wenn die Marine ruft in Wilhelmshaven, dann kommen die Niedersachsen und schauen sich das interessiert an. Und der Andrang ist mittlerweile so groß, dass in diesem Jahr aus einem Tag der offenen Tür sogar 2 geworden sind.
7: Wenn die Schlepper der Marine im Hafenbecken zum Tanz laden, und Zivilisten den Einsatzgruppenversorger Bonn erobern, dann ist klar, wer in Wilhelmshaven heute den Ton angibt.
8: Marine. Marine. Marine.
7: Es ist mal wieder Tag der offenen Tür im Marinestützpunkt Wilhelmshaven, dem größten Bundeswehrstandort Deutschlands. Die Marine zeigt, was sie hat und was sie kann, fährt die volle Kapelle auf. Mit dem Tag der offenen Tür will sich die Bundeswehr auch als Arbeitgeber präsentieren und Zivilisten und Soldatinnen und Soldaten zusammenbringen.
9: Zum einen, und das finde ich immer ganz toll, wird uns auch mal gedankt für unseren Dienst. Das war sicherlich auch nicht immer so, nehmen wir aber sehr, sehr gerne an. Sicherlich wird auch mal darüber gesprochen, über die sicherheitspolitischen Entwicklungen oder halt auch, ob man vielleicht in Einsätze geht. Das sind so Themen, die Menschen ansprechen. Ich finde es immer sehr offen und sehr respektvoll.
7: Die aktuelle Weltlage trotz viel guter Laune heute mehr als nur ein Zwischenton. Der Besuch des Stützpunktes in Wilhelmshaven für manche auf eine gewisse Art beruhigend.
10: Ich bin in Wilhelmshaven geboren und finde das eigentlich mal sehr, sehr schön, dass man in dieser heutigen Zeit hier auf diesen Stützpunkt darf. Das muss man mal ganz ehrlich so sagen.
11: Es wurden zig Jahre Sparkurs gefahren bei der Bundeswehr. Und jetzt ist mal eine Richtungsänderung passiert und ich glaube, das ist auch notwendig. Auch leider notwendig.
7: Zweimal findet dieses Jahr der Tag des offenen Stützpunktes statt. Bereits letzte Woche waren mehr als 2000 Menschen zu Besuch. Heute sind es sogar 3.500. Vielleicht auch, weil die Weltlage so ist, wie sie ist.
1: In dieser Woche schauen wir uns für Sie in Niedersachsens beliebtesten Ferienregionen um. Wir waren im Harz bisher, in der Hase-Ems-Region und heute geht's ans Wattenmeer. Da freut man sich auch über immer mehr begeisterte Besucher, aber könnten es auch zu viele Besucher werden für dieses sensible Ökosystem? Mit der Frage ist unsere Reporterin Anna Körber losgezogen.
12: Mit den Touristenzahlen hier an der Nordsee geht es dieses Jahr auf und ab wie mit dem Wind. Heute ist es stürmisch und nicht so richtig warm, deswegen sieht man, ist auch nicht so viel los. Gestern war es heiß und windstill, da hat man hier kaum noch einen Strandkorb gekriegt. Und gesamt ist die Saison ziemlich durchwachsen hier in Cuxhaven-Salenburg, weil das Frühjahr so kalt war. Und jetzt aber durch die Hitze kommen doch noch relativ viele Touristen. Hier sind rund 4 Millionen Übernachtungen pro Jahr. An der gesamten niedersächsischen Nordseeküste sind es 16 Millionen. Und wenn so viele Menschen an einen Ort kommen, stellt sich natürlich eine Frage: Tourismus und Nachhaltigkeit. Und da haben wir uns mal umgehört.
13: Ich glaube, hier in Salenburg, in unserem schönen Ortsteil, sieht man das sehr. Man kann in den Wald gehen, man hat vorne eine ganze Menge andere Sachen zu sehen, die tatsächlich auch die Leute interessieren. Wattenmeer, Besucherzentrum, man kann Richtung Neuwerk durchs Watt-Naturerbe laufen. Schon wichtig für uns.
14: Wir sparen Wasser, wir bringen den Müll in die Mülltonne. Wir gucken, dass wir nicht so viel Plastik kaufen. Eher Holzspielzeug hat er zum Beispiel, unser Sohn. Und darauf achten wir auch im Urlaub.
15: Wir sind mit dem Fahrrad aus Spieker gekommen. Das ist also so 15 Kilometer von hier. Und wir haben sehr viele Wanderer gesehen und sehr viele Radfahrer. Und
16: das ist touristisch schon angenehmer als in anderen Regionen, wo dann alle langrasen und sind schon sehr auf die Natur bedacht, die meisten. Ne?
12: Ich bin jetzt an einem Ort, an dem zwei Welten aufeinanderprallen. Hinter mir absolute Ruhezone für Vögel. Vor mir die Touristen, die hier am Strand liegen. Und Möwen, die sich über Pommes freuen. Wie Umweltschutz und Tourismus zusammengeht, das erzählt mir jetzt Bernhard Rauhut vom Wattenmeer-Besucherzentrum. Wo knirscht es denn, wenn solche Welten aufeinanderprallen?
17: Ja, in der Regel dann, wenn sich die Gäste, die Besucher nicht an die Regeln halten. Wir haben hier ein Zonierungskonzept in Cuxhaven oder im gesamten Wattenmeer. Und eine Regel dazu ist eben, es gibt Ruhezonen, wo man gar nicht rein darf und es gibt dann aber auch Bereiche bzw. im gesamten Nationalpark, wo Hunde an die Leine gehören. Das ist für Vögel kein Spaß, wenn der Hund den Vogelschwarm hochscheucht.
12: Und auch Touristen, die Robben streicheln, oder?
17: Ja, auch das sollte man natürlich nicht tun. Robben sind Raubtiere, auch zum Schutz der Touristen. Und für die Tiere ist es auch kein Vergnügen.
12: 2% des Wattenmeeres werden nur touristisch genutzt und in den letzten Jahren hat sich viel getan. Wie geht's denn voran?
17: Ja, 40 Jahre Nationalpark, wir sind im Jubiläumsjahr, 17 Jahre Weltnaturerbe, Wattenmeer. Da sind wir alle auch ein bisschen stolz drauf und auch in der Zusammenarbeit zwischen Touristikern und Naturschützern hat sich vieles zum Besseren gewandelt. Da gibt es einen intensiven Austausch und alle versuchen, den Wert, der für beide ja Grundlage ist, die Natur gut zu erhalten.
12: Vielen Dank. Ja, die Küste ist derzeit nur 80-90% ausgelastet. Das heißt, in der letzten Ferienwoche könnten Sie auch noch schnell kommen. Aber vergessen Sie bitte nicht dann, Ihren Vierbeiner, falls Sie ihn mitbringen, an die Leine zu nehmen.
1: Und die liebe Anna und unser Zuschauer Jörg Dai müssten sich eigentlich fast über den Weg gelaufen sein, denn unser Wetterbild kommt auch aus Cuxhaven. Sie sehen hier gleich zwei Leuchttürme, der kleine schwarz-weiße, das ist der alte Leuchtturm Balje an der Elbe, davor das große moderne Oberfeuer oder einfach der kurze und der lange. Und so lausche ich hier, sieht das von oben gesehen, nicht nur wenige Meter entfernt hier am Maschseefest aus. Von dort sendet der NDR auch morgen wieder live mit unserem mobilen Studio, Fernsehen und Radio zum Anfassen. Wenn Sie über das Fest schlendern, dann schauen Sie sehr gern doch mal bei uns vorbei. Wir treffen uns am sogenannten Geibeltreff. Und im Niedersachsenwetter, da guckt Sven Plöger jetzt ausführlicher mal auf den Wassermangel. Ihnen noch einen angenehmen Abend und dann sehen wir uns morgen wieder. Tschüss Niedersachsen.
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1: Einen schönen guten Abend. Ich begrüße Sie zu Ihrem Wetter für Niedersachsen. Dieser kleine Fluss ist nicht in Niedersachsen, der ist in Baden-Württemberg. Das ist die Dreisam. Und im Südwesten unseres Landes ist es extrem trocken. Aber auch bei uns in Niedersachsen fehlt teilweise Wasser. Wasser, ein Lebenselixier. Und man merkt es dann erst oft, wenn es fehlt, dass es nicht da ist. Und wenn es dann wieder da ist, vergessen wir oft, dass es vorher gefehlt hatte. Also das ist auch ein großes Erinnerungsproblem, was wir immer wieder haben, wenn wir diese Klimaänderungen spüren, weil es viel zu heiß und viel zu trocken ist. Und das hier, das ist Brockhausen. Und da gab es vom 1. Juni bis heute zum 6. August nur 59 Liter Regenwasser auf den Quadratmeter. Das sind gerade mal 38% des Solls. Aber es gab einige Regionen, wo es mal richtig kräftig gewittert und geschauert hat. Bleckete Walmsburg ist hier zu nennen. 171%. Also 263 Liter auf den Quadratmeter. Und das ist damit viel zu nass. Diese extremen Unterschiede sind auch typisch für Gewitterlagen. Und hin und her geht es bei den Temperaturen. Heute wurden wir in kühlere Luft mal durchgepustet. Passiert morgen noch mehr. Dann kommt Hitze zurück. Dienstag wieder durchpusten, dann kommt Hitze zurück. Also ein unruhiges Wetter. In der kommenden Nacht einige Wolkenfelder, Nordseeumfeld vielleicht mal Schauer, sonst klar. Temperaturen morgen früh zwischen 9 und 15, am Wasser 16, oben im Harz 8 Grad. Morgen Vormittag recht freundlich, nachmittags im Emsland vielleicht ein kurzer Schauer und einige Wolken mehr. Und die Temperaturen erreichen Höchstwerte zwischen 19 und 23 Grad. Ganz angenehm. Dazu ein west-nordwestlicher Wind mit Stärke 3 bis 4. Die nächsten Tage die Hitze kehrt zurück, Sonntag bis 34 Grad. Montags sind dann erste Gewitter möglich. Tschüss.
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21: Wir sagen schönen guten Abend und herzlich willkommen. Der Vorfall auf dem Leipziger Flughafen hat viele aufgeschreckt. Eine Drohne mit Sprengstoff beladen, die von einem Roboter entschärft werden musste. Das klingt weit weg, könnte aber auch uns treffen. Denn auch in Mecklenburg-Vorpommern gibt es Orte, die besonders geschützt werden müssen.
22: Der Flughafen Rostock-Lage wird sowohl zivil als auch militärisch genutzt. Das bedeutet mehr Schutz für den im Vergleich zu Leipzig sehr kleinen Flughafen. Denn anders als in Leipzig ist hier die Luftwaffe sowieso vor Ort und übernimmt die Drohnenabwehr.
23: Also für uns hat das natürlich vorerst keine weiteren Konsequenzen in dem Sinne. Dennoch haben wir unsere Mitarbeiter natürlich direkt wieder informiert darüber. Man hat es ja auch in der Presse gesehen. Und wir haben hier nochmal eine erneute Sensibilisierung durchgeführt, dass wir natürlich auch im Außenbereich, gerade auf verdächtige Gegenstände, Personen, Fahrzeuge und so weiter, größeres Augenmerk einfach legen.
22: Die Bundeswehr wollte heute dazu kein Interview geben. Vor rund einem Jahr wurde aber vorgestellt, wie die Drohnenabwehr abläuft. Als erstes geht es darum, die Drohne zu entdecken. Über Radiofrequenzen, Akustik oder Optik. Dann kommt zum Beispiel so ein Störsender zum Einsatz, der das Funksignal stört und die Drohne zur Landung zwingt. In den vergangenen Jahren werden immer häufiger Drohnen über kritischer Infrastruktur gesichtet. Vor 4 Jahren waren es zunächst knapp über 100, mittlerweile zählt man 179 pro Jahr. In der Nacht von Dienstag auf Mittwoch wurde am Flughafen Leipzig die Drohne erst entdeckt, als sie schon über dem Gelände zwischen zwei Antonov-Frachtmaschinen schwebte. Die Polizei setzte einen Roboter ein, schnell war klar, diese Drohne hat Sprengstoff geladen und einen Zünder an Bord.
0: Wir sehen, dass es hybride Bedrohungen gibt, die sich dann auch so äußern wie heute, dass zum ersten Mal nicht eine Drohne sich im Flughafen wiedergefunden hat, sondern eine Drohne, die mit Sprengstoff beladen war. Damit muss man umgehen. Diese Gefahrenszenarien, die muss man kennen und die Politik muss darauf reagieren.
22: Auf diese Bedrohung wollten sich die 5 nördlichen Bundesländer schon vor einem Jahr bei ihrer Innenministerkonferenz vorbereiten und haben eine Zusammenarbeit in diesem Bereich vereinbart. In Mecklenburg-Vorpommern gibt es sogar schon seit 2 Jahren ein Drohnenabwehrzentrum. Experten sehen dieses Projekt allerdings kritisch. Es fehle an Ausrüstung und vor allem an ausreichendem Personal.
21: Sprechen wir jetzt mit Innenminister Christian Pegel über die Abwehrfähigkeiten von Mecklenburg-Vorpommern. Herr Pegel, Sie haben 2024 beim Aufbau des Drohnenabwehrzentrums angekündigt, Drohnen künftig frühzeitig erkennen und gegebenenfalls stören und auch zur Landung zwingen zu können. Welche von diesen Fähigkeiten sind heute, ja aktuell, sind Sie dazu in der Lage, das zu tun?
2: Zunächst haben wir ein Drohnenkompetenzzentrum seit vielen Jahren, in dessen Kontext in der Tat auch Abwehrmaßnahmen eine Rolle spielen. Und wir haben im bundesweiten Kontext, also mit mehreren anderen Bundesländern zur damaligen Fußball-Weltmeisterschaft in Europa, Abwehrmittel angeschafft, sodass wir also in eine größere Bestellung, die in vielen Bundesländern gleichgelagert war, entsprechende Technik angeschafft haben, mit der wir Drohnen zu Boden zwingen können. Voraussetzung ist, dass wir sie vorher detektieren und vor allen Dingen mit diesen Gerätschaften vor Ort sind. Das ist in Rostock-Lage selbstverständlich nicht unentwegt der Fall. Dort hat allerdings die Bundeswehr ja als vor allen Dingen militärischer Flughafen das Prä und sorgt auch für durchgängig nach meinem Kenntnisstand 24 Stunden am Tag für eine entsprechende Drohendetektion.
21: Nun hat der Vorsitzende der Gewerkschaft der Polizei im vergangenen Jahr im NDR kritisiert, dass es erhebliche Defizite bei der Ausstattung und Einsatzfähigkeit gibt. Was hat sich dann seither verbessert? Das war im Oktober vergangenen Jahres.
2: Das Material, was er damals kritisiert hat, noch einmal ist angeschafft worden, zusammen mit mehreren anderen Bundesländern. Das sind Materialien im Übrigen, sogenannte Jammer, die auch heute noch angeschafft werden, die auch heute noch Verwendung finden, egal ob sie bei der Bundeswehr in die Bundespolizei oder an der Landespolizei hinanschauen. Von daher würde ich die Kritik, dass das alles Spielzeugebene sei, nicht teilen. Das wird auch den Kolleginnen und Kollegen, die da einen großartigen Job machen, nicht gerecht. Aber ja, wir haben gemeinsam mit den anderen norddeutschen Bundesländern entsprechende Beratungen durchgeführt, versuchen gemeinsam abgestimmt Beschaffungen vorzunehmen. Von daher werden da auch nächste Schritte kommen. Es wird vor allen Dingen sozusagen modernere Technik, wie wir sie aus dem militärischen Bereich in der Erprobung in den letzten Monaten kennengelernt haben, versucht werden, auch in den zivilen Bereich, also bei der Landespolizei, anzuschaffen.
21: Aber auch bei Ihnen, von Ihnen war zu hören, dass ein Radarsystem fehlt, das den unteren Luftraum sondiert. Ist es mittlerweile beschafft?
2: Wenn Sie ein solches Radarsystem beschaffen wollten, müssten Sie extrem viel Geld aufwenden. Sie werden dann immer nur punktuell, das ist die Idee meiner damaligen Aussage gewesen, Sie werden dann immer nur punktuell auf gewisse Veranstaltungsflächen, auf gewisse Räumlichkeiten, auch das ist das, was Bundeswehr und Bundespolizei haben, nur für einen Radius von wenigen Kilometern eine solche Radarüberwachung vornehmen können. Alles andere würde sich erheblich von Kosten und vor allen Dingen Konflikten mit der in der Luft Verkehrsüberwachung in Deutschland, üblichen Radarüberwachung des gesamten Luftraumes in Konflikt begeben. Vor dem Hintergrund ist das, was Sie momentan im Blick haben. Wir können damit alles sehen. Mit diesen Möglichkeiten wäre es nicht gegeben und wird es auch nicht gegeben sein. Wir werden weiterhin darauf angewiesen sein, dass wir entweder vor Ort sind und entsprechende abgesteckte Räumlichkeiten überwachen oder aber solche besonders gefährdeten Bereiche, wie zum Beispiel ein Flughafen, unentwegt dann auch von den Betreibern überwacht werden. Da werden vor allem die Betreiber der kritischen Infrastrukturen im Blick bleiben, was noch einmal in Lage etwas leichter ist, weil wir eben nicht nur den zivilen Teil, sondern auch den militärischen Flughafenteil haben und die Bundeswehr sehr genau 24 Stunden am Tag auf so etwas achtet.
21: Sagt Innenminister Christian Pegel. Herzlichen Dank fürs Gespräch. Und das haben wir aufgezeichnet. So, nach diesem ernsten Start jetzt ein deutlicher Stimmungsaufheller. In Rostock-Warnemünde hat heute die 35. Hanse-Sail begonnen. Mecklenburg-Vorpommerns größtes maritimes Volksfest. Die Traditionssegler, sie sind da. Zwischen Mastenmöwen und Musik liegt dieses besondere Gefühl in der Luft. Das Gefühl, als stehe man in Rostocks guter Stube. Heute muss niemand schnell irgendwo hin. Heute reicht es, am Wasser zu sein, den Crews an der Kaikante zuzuwinken. Bis Sonntag gehören die Ausfahrten wieder zu den schönsten Dingen, die man auf der Ostsee machen kann. Sie merken schon, ich werde ganz verträumt bei diesen Bildern, aber so geht es vielen. Fragen wir mal Caroline Bayer, die ist für uns auch vor Ort. Einer der schönsten Orte wahrscheinlich bei dir, Caroline, in Gelsdorf, oder?
3: Ja, definitiv, denn von hier aus hat man den perfekten Blick.

0: kaputt, es fehlen Teile. Und das andere ist natürlich, dass die Vereine, die diese Traditionsschiffe betreiben und in Schuss halten, die müssen dafür Geld sammeln. Und es wird auch immer schwieriger, dafür das Geld zu bekommen. Die müssen auch gucken, wie ist das wirtschaftlich? Lohnt es sich für uns, zur Hanseseel zu kommen? Ist es woanders besser? Können wir da vielleicht mehr Ausfahrten machen? Das sind alles Gründe dafür, ob man sich für oder gegen die Hanseseel entscheidet. Und die Veranstalter versuchen jetzt aber wirklich diese 120 die nächsten Jahre erstmal zu halten.
1: Bei Großveranstaltungen dieser Art geht es immer auch um die Sicherheit. Wie wird dafür gesorgt?
0: Ja, die Stadt und die Veranstalter haben ein Sicherheitskonzept ausgearbeitet. Das sagen sie zumindest, entwickeln sie auch jedes Jahr ein bisschen weiter, je nachdem, was gerade auch vielleicht neu ist in dem Bereich an Technik. Es gibt so Absperrungen, dass man nur, wenn man eine Zufahrtsberechtigung hat, auch wirklich auf das Gelände drauf fahren darf und damit eben auch kein Auto in die Menschenmenge fahren darf. Und ansonsten, ja, es gibt natürlich noch Sicherheitspersonal, die Polizei ist vor Ort, aber viele Sachen werden auch nicht veröffentlicht, beziehungsweise uns auch nicht gesagt, damit man möglichen Angreifern auch kein Einfallstor bietet.
1: Caroline Bayer, Informationen aus Gelsdorf, ganz herzlichen Dank für deine Eindrücke. Und wir freuen uns auch schon. Am Sonnabend sind wir mit der Sendung dann in Warnemünde zur Hanseseel. Jetzt geht es weiter mit dir, René, und den Nachrichten.
2: Vor dem Landgericht Rostock ist der Prozess um den gewaltsamen Tod von Fabian aus Güstrow weitergegangen. Auch heute waren wieder die Chatverläufe und Sprachnachrichten der Angeklagten Thema.
3: Ein Mitarbeiter des Bundeskriminalamtes hat heute die Ergebnisse einer sogenannten Kommunikationsanalyse vorgestellt. Dabei wurden die Chatverläufe der Angeklagten von Gina H. untersucht, um sie als Person besser charakterisieren zu können und zu sehen, inwieweit sich ihr Chatverhalten nach der Tat verändert hat. Das Ergebnis, ihr Verhalten ist in vielen Punkten gleich geblieben. Es gab aber auch einige Abweichungen. Zum Beispiel, wenn sie davon geschrieben hat, dass sie für Fabian wie eine Ziehmutter gewesen sei. Das sei vor der Tat wohl anders gewesen. Außerdem hat der Sachverständige Gina H. unter anderem als egozentrisch charakterisiert und das auch an einigen Sprachnachrichten festgemacht. Im Gerichtssaal ist es heute außerdem auch noch sehr emotional geworden. Die Schwester der Angeklagten hat ausgesagt, die beiden haben schon lange keinen Kontakt mehr. Und als die Schwester dann über die gemeinsame Kindheit gesprochen hat, hat Gina H. sie in einem Moment kurz angefahren, ist da sehr emotional geworden. Der Richter musste das dann wieder etwas bremsen. In der weiteren Befragung hat die Schwester von Gina H. dann darüber gesprochen, dass die Angeklagte in ihrer Kindheit oft gelogen haben soll, um sich selbst in ein besseres Licht zu rücken.
2: 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In einem Altbau wurde eine Person verletzt, eine andere war bereits beim Eintreffen der Einsatzkräfte tot.
4: Selbst nach den Löscharbeiten qualmt es noch aus dem ersten Stock. Aus bislang ungeklärten Gründen ist es zu einer Explosion gekommen, die auch den nachfolgenden Brand ausgelöst haben soll.
5: Wir hatten eine massive Brandausbreitung in einer Wohnung, in diesem fünfgeschossigen Wohngebäude im ersten Obergeschoss. Dabei ist leider eine Person zu Tode gekommen, die wir nur tot bergen konnten. Die Rauchausbreitung hat sich auf das gesamte Gebäude niedergeschlagen, also bis in die Dachgeschosswohnungen herein. Wir haben eine Person über Drehleitern retten können aus einer darüberliegenden Wohnung.
4: Neben über 40 Einsatzkräften der Feuerwehr waren ebenfalls Kriminalpolizisten sowie Sprengstoffexperten vor Ort. Statiker prüfen den Zustand des Gebäudes, das vorerst unbewohnbar ist. Zur Schadenssumme können aktuell noch keine Angaben gemacht werden.
2: Das Wirtschaftsministerium prüft Vorwürfe gegen den Präsidenten der IHK Neubrandenburg, Christa Hennige. Das bestätigte ein Sprecher. Die IHK dort hatte nach Vorwürfen in einem ARD-Beitrag um eine Prüfung gebeten. Darin hatte ein Auszubildender aus Indonesien beklagt, in Henniges Hotels in einem Hotel auf Usedom ausgebeutet worden zu sein. Die Präsidenten der IHKs in Rostock und Schwerin hatten daraufhin erstmal erklärt, die Zusammenarbeit mit der IHK Neubrandenburg bis zu einer Klärung des Falls ruhen zu lassen. Hennige bleibt weiter als Präsident im Amt. Nur im Zusammenhang mit der Prüfung durch die Rechtsaufsicht werde Hennige von IHK-Vizepräsident Benischke vertreten. Nach dem Fund zweier schwedischer Wracks zwischen Usedom und Rügen haben Archäologen heute in Schwerin ihre ersten Untersuchungsergebnisse vorgestellt. Zugleich fordert Mecklenburg-Vorpommern, dass Deutschland die UNESCO-Konvention zum Schutz des Unterwasserkulturerbes ratifiziert.
6: Die Fregatte und das Handelsschiff sanken im Winter 1714-1715 vor Rügen im Treibeis. Das Landesamt für Kultur und Denkmalpflege und das Wrackmuseum in

0: Stockholm haben die Überreste untersucht. Dabei wurden neben dem Bronzekanonenrohr auch eine der Schiffsglocken und zahlreiche Alltagsgegenstände dokumentiert.
1: Wir bekommen plötzlich einen tiefen Einblick, wie haben Leute an Bord gelebt. Was hat der einfache Mann, welche Knoten hat er gemacht, was hat er geraucht, was war der Zeitvertreib von den Leuten. Und das sind Informationen, die wir aus dem Schiffswrack bekommen, die würden wir nicht aus anderen Quellen bekommen.
0: Die schwedischen Wracks waren bereits 2010 und 2016 entdeckt worden. Sie werden nicht geborgen, weil das Ostseewasser sie am besten konserviert. Mecklenburg-Vorpommern fordert deshalb, dass Deutschland endlich die UNESCO-Konvention zum Schutz des Unterwasserkulturerbes ratifiziert, damit solche Funde besser erforscht und geschützt werden können.
2: Wie man ein guter Lehrer wird, kann man lernen lange, bevor man selbst vor einer Klasse steht. Aber ob man es wirklich kann, das zeigt sich dann wirklich erst, wenn man es tatsächlich mal tut. In Mecklenburg-Vorpommern wird die Lehrerausbildung jetzt reformiert. Mehr Praxis soll helfen.
3: In einem Klassenzimmer mit 26 Pubertierenden zu regieren, das muss vorbereitet sein. Moritz Herz ist angehender Deutsch- und Geschichtslehrer, aktuell im 9. Semester.
4: Der Wunsch, Lehrer zu werden, ich glaube, das kommt einfach daher, aus dieser Begeisterung mit Kindern zu arbeiten. Ich glaube, gerade dieses Chancen kreieren für SchülerInnen ist was Beeindruckendes und irgendwie Lebenswege hoffentlich auf eine positive Art und Weise mitzuprägen.
3: Und weil er fast fertig ist, kennt er die Lücken und Tücken im Studium. Die Lehramtsreform zum Wintersemester war längst überfällig. Was wird anders? Mehr Praxis, 4 statt 3 Praktika und die auch früher, eng betreut durch die Uni. Gymnasial- und Regionalschullehramt werden zusammengelegt, so müssen sich die Studierenden nicht zu Beginn des Studiums festlegen. Und es wird Zusatzmodule wie Inklusionspädagogik geben, Demokratiebildung wird auch gelehrt. Nach etwa 20 Unterrichtseinheiten im Praktikum, hier am Friedrich-Ludwig-Jahn-Gymnasium in Greifswald, haben sich die Schülerinnen und Schüler an ihn gewöhnt und wissen die Anwesenheit von Studierenden zu schätzen.
5: Die Lehrer machen halt das, was sie schon eigentlich jedes Jahr mit den anderen Schülern auch machen. Und die Studenten bringen auch manchmal noch neuere Sachen da hinzu.
3: Wie wertvoll erste Praxiserfahrungen sind, das wissen vor allem gestandene Lehrer. Sie versuchen, den erhöhten Andrang an Praktika zu managen.
6: Wie differenziere ich in verschiedenen Jahrgangsstufen? Wie bringe ich die Schüler wirklich zum Arbeiten? Wenn sich dieser Aufwand dann aber natürlich erhöht, dann ist natürlich die Frage, wie kriegen wir das organisatorisch hin? Haben wir dafür die entsprechenden Ressourcen zur Verfügung?
3: Die Universität Greifswald arbeitet bereits daran.
7: Wir haben ein Campus-Schulnetzwerk, das wird weiter ausgebaut. Und die Herausforderung besteht tatsächlich, die Studierenden in den ländlichen Raum zu bekommen. Und dazu gibt es zum Beispiel Fahrkostenerstattung, wenn man aufs Land fährt.
3: Warum die Reform genau jetzt kommt? Das neue Lehrkräftebildungsgesetz des Landes verpflichtet die Universitäten zur Umsetzung.
8: Ich glaube, dass es notwendig ist, Lehrkräftebildung immer wieder zu aktualisieren und immer wieder auf den neuesten Stand der wissenschaftlichen Erkenntnisse zu bringen. Das tut jedem Bundesland gut und das hat eben auch Mecklenburg-Vorpommern für sich entschieden, das anzugehen. Es war eine sehr umfangreiche, tiefgreifende und umfassende Reform und das ist wirklich ein mutiges Vorhaben, von dem ich denke, dass es gute Früchte tragen wird.
3: Auch in anderen Ländern lässt sich beobachten, dass Lehrkräftebildung angesichts des Fachkräftebedarfs, veränderter schulischer Anforderungen und hoher Studienabbrüche neu justiert wird. Bemerkenswert an Mecklenburg-Vorpommern ist jedoch, dass diese Elemente in einem vergleichsweise umfassenden Reformansatz zusammengeführt werden. Für Moritz Herz kommt die Reform zu spät. Er schließt voraussichtlich nächstes Jahr sein Studium ab. Die ersten Absolventinnen und Absolventen mit Reform gehen frühestens in 5 Jahren an die Schulen. Ob sie dann auch in Mecklenburg-Vorpommern bleiben, wird von der Reform nicht gelöst. Warum eigentlich nicht? 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
2: Manche Sommergefühle sind groß und laut. Dieses hier passt zwischen 2 Finger. Es ist Blaubeerenzeit und um die Blaubeere ist ein Hype entstanden. Sie ist vielseitig, schmeckt gut, tut unserem Körper gut wegen ihrer Antioxidantien. Und das Schöne, sie wächst direkt vor unserer Haustür.
9: Sie gilt als wahres Superfood, die Blaubeere. Ihr Ruf, ballaststoff- und vitaminreich, mit natürlicher Süße, einfach gesund. Ob im Müsli, Kuchen oder Smoothie, die sozialen Netzwerke sind voll von Rezepten. Stellt sich die Frage, was ist dran am bärigen Hype? In Mecklenburg-Vorpommern werden auf insgesamt rund 14 Hektar Blaubeeren angebaut, wie hier in Picher bei Ludwigslust. Der Blaubeertrend auf den Plantagen ist er längst angekommen.
10: Man merkt das schon, dass die Nachfrage da ist, nicht einfach nur in den Supermarkt zu rennen, so eine abgepackte Blaubeere von sonst woher aus dem Ausland zu kaufen, sondern bewusst hierher zu kommen, sich die Ruhe zu nehmen und eben die Bio-Blaubeeren hier direkt bei uns aus Picher vom Strauch zu pflücken.
9: Laut Bundesanstalt für Landwirtschaft und Ernährung ist der Deutsche im Schnitt 800 Gramm Blaubeeren pro Jahr. Ein großer Teil der Früchte importiert, zum Beispiel aus Peru, Spanien oder Marokko. Denn die Blaubeere ist anspruchsvoll, wächst nicht überall. Botanisch gehört sie zu den Heidekrautgewächsen. Der saure Boden des ehemaligen Torfmoors in Picher, darum ideal.
10: Wir hatten natürlich auch ein sehr regnerisches Frühjahr, was uns da auch sehr zugute gekommen ist, weil der Boden praktisch die Feuchtigkeit dann auch speichern kann. Bis jetzt mussten wir die Sträucher nicht extra noch wässern und dadurch ja, ist sie jetzt auch so in der vollen Beere, wie sie aktuell steht. Ne?
9: Von Ende Juli bis Anfang September kann geerntet werden, je nach Sorte. Selbst gepflückt sind die Blaubeeren nicht nur frischer, sondern auch günstiger. An Spitzentagen kommen mehr als 600 Selbstpflücker. Wie Susanne Bilgosch und Sohn Niklas.
11: Ich esse die meistens dann so gleich, so im Joghurt oder so oder für Kuchen dann auch. Was ich auch gerne mache, dass ich sie dann einfriere, dann habe ich so das ganze Jahr was von.
9: Um auch immer mal wieder Rezeptideen von Instagram und Co. auszuprobieren.
11: Ja, ab und zu gucke ich da halt auch mal rein und hole mir da so Tipps. Mit den Haferflocken sowas, was so über Nacht irgendwie so im Kühlschrank bleibt und dann so mit Blaubeeren dann halt drüber einfach. Ja, oder halt ganz klassisch so Blaubeerpfannkuchen, Muffins, also da geht ja ganz viel.
9: Den Hype um die Blaubeere kann sie nur allzu gut nachvollziehen. Ernährungsberaterin Paula Rückheimer ist selbst auf Instagram aktiv, teilt Rezepte mit ihrer Community. Die Blaubeere hat es aus ihrer Sicht in sich.
12: Sie ist eine sehr gute Jägerin. Sie jagt im Körper freie Radikale. Wodurch entsteht das? Rauchen, Alkoholkonsum, Stress, UV-Strahlung, also alles, was wir den ganzen Tag lang ausgesetzt sind. Genau. Und darum kümmert sich die Blaubeere und deswegen ist sie auch so gesund für den Körper.
9: Sie kann somit das Risiko für vorzeitige Alterung und chronische Krankheiten mindern, das Immunsystem unterstützen und Entzündungen hemmen. Die Blaubeere ist damit wirklich ein echtes Superfood.
2: Und wir kommen noch einmal zu weiteren Nachrichten.
13: Trotz des Hitzesommers sind hier im Land seit Jahresbeginn weniger Menschen ertrunken als in den ersten 7 Monaten des vergangenen Jahres. 16 Menschen starben in diesem Jahr beim Schwimmen oder beim Baden in Mecklenburg-Vorpommern. 2025 waren es im gleichen Zeitraum 18. Und das geht aus neuen Zahlen der Deutschen Lebensrettungsgesellschaft hervor. 14 der 16 Opfer waren demnach männlich. Bei Miro im Landkreis Mecklenburgische Seenplatte sind 4 Menschen bei einem Unfall mit einem Quad-Fahrzeug verletzt worden. Der 93 Jahre alte Fahrer kam zwischen Leusow und Zwenzow nach rechts von der Fahrbahn ab, kollidierte dann frontal mit einem Baum und kippte mit dem Fahrzeug um. Der Fahrer und ein 46 Jahre alter Mitfahrer wurden schwer verletzt. 2 vierjährige Kinder, die auch auf dem Quad saßen, kamen mit leichten Verletzungen davon. Alle 4 wurden in Krankenhäuser gebracht. Den Schaden schätzt die Polizei auf 8.000 Euro. Schauen wir noch auf den Sport. In Neubrandenburg sollen 3 weitere Sportlerinnen und Sportler mit einer Bronzeplatte auf dem Walk of Sport am Marktplatz geehrt werden. Diskus-Weltmeisterin Franka Dietsch, Triathlon-Weltmeisterin Ines Estedt und Kanu-Weltmeister Gerhard Rummel sollen so für ihre herausragenden sportlichen Erfolge öffentlich gewürdigt werden. Die Bronzeplatten werden am 12. September eingeweiht. Ole Rösler hat gestern Abend bei den Europameisterschaften im Wasserspringen in Paris Silber gewonnen. Im Mixed-Wettkampf vom 10-Meter-Turm musste er sich gemeinsam mit Pauline Pfeiff nur den beiden Ukrainern Bailo und Sereda geschlagen geben.
14: Mit ihrem 5. und letzten Sprung, dem 2,5-Salto rückwärts mit 1,5 Schrauben, sicherten sich Ole Rösler und seine Mixpartnerin die Silbermedaille. Besondere Herausforderung für den Athleten vom WSC Rostock. Mit Pfeiff, die in Berlin lebt, konnte er nur 3-mal zusammen trainieren. Trotzdem, der Plan ist aufgegangen. Mit viel Selbstvertrauen aus diesem Erfolg will Rösler im Einzelwettkampf jetzt nachlegen.

0: In diesen Minuten tritt er im Einzelspringen vom 10-Meter-Turm an.
1: Festivalzeit in Mecklenburg-Vorpommern. In Pütnitz hat heute das Pangea begonnen. Und hier in Berlin, da bauen sie auf für das Detect Classic. Die Musik, da müssen Sie sich so vorstellen: erst ein Streicherton, der unter die Haut geht, und dann ein Beat, der in den Bauch fährt. Das alles am Wochenende.
2: Allmählich lässt sich erahnen, was am Wochenende hier in Berlin passieren wird. Seit Tagen laufen die letzten Vorbereitungen für das Detect Classic, ein Festival für alle, die musikalische und künstlerische Vielfalt lieben.
3: Was irgendwie ganz besonders ist an unserem Festival, ist, dass die Leute, die hierher kommen, die Kollektive, die unsere Floors bauen, die sind jetzt schon seit vielen Jahren dabei, und für die ist das auch so ein bisschen absurderweise wie einen kleinen Urlaub zu machen. Die nehmen sich dafür tatsächlich ja auch Urlaub und kommen halt hierher, um hier eine Woche lang oder sogar länger kreativ zu sein. Und mittlerweile ist es einfach schon so eine kleine Familie geworden.
2: Ein wichtiger Partner für das Detect Classic Festival sind die Festspiele Mecklenburg-Vorpommern. Ein alter Hase, wenn es um Klassikkonzerte geht. Das Team übernimmt organisatorische Aufgaben wie die Bestellung der Technik und wirft einen Blick auf die Finanzen.
4: Für uns ist es nach wie vor so ein Abenteuer, weil das natürlich von dem, was wir sonst an Veranstaltungen machen, sich schon stark unterscheidet. Allein, dass es 3 Tage am Stück sind. Wir machen ja sonst Eintagesveranstaltungen oder einfach nur eine Abendveranstaltung. Und dieses Zusammenarbeiten mit ganz vielen Gruppen, die auch teilweise sehr unterschiedliche Vorstellungen haben, das zusammenzukriegen und das jetzt über die Jahre, ist einfach auch ein großes Geschenk für uns, weil wir so wahnsinnig viel gelernt haben.
2: Beim Detect Classic Festival verschmelzen Klänge klassischer Instrumente mit elektronischen Sounds. Mehr als 70 Musikerinnen und Musiker sowie Performance-Künstlerinnen laden das Publikum ein, sich ganz der Musik hinzugeben, innere Ruhe zu finden und Neues zuzulassen.
5: Wenn man Klassik hört, denkt man halt an ein bestimmtes Repertoire auch. Und man kann auch mit einer klassischen Besetzung was machen, was ein ganz anderes Repertoire ist. Und das ist, glaube ich, spannend für Leute, sowohl für die Musiker, die das spielen, als auch für das Publikum.
6: Und das dann genauso für das Publikum erlebbar zu machen, ist, glaube ich, was ganz Besonderes. Am Ende, denke ich, ist es egal, es ist jetzt ein klassisches Musikinstrument oder der Synthesizer, ist sowieso im Live-Moment immer toll, wenn man diese Energie kreieren kann, wie auch immer man das dann macht. Und wenn das dann viele Leute auf der Bühne sind, dann macht was her.
2: Magische Momente kreieren, Menschen zusammenbringen, Grenzen zwischen Musikgenres überwinden. Darum geht es beim Detect Classic Festival. Zum 4. Mal ist das Schloss Berlin die Spielstätte.
7: Detect passt wunderbar in unser Konzept. Wir sind ja ein Ort für die Produktion von künstlerischen Projekten, Schwerpunkt Tanztheater und auch zeitgenössischer Zirkus. Haben ein Residenzprogramm, was wir hier durchführen, und sind Raum für Begegnung und für Kreativität. Das ist Detect.
2: Jetzt fehlt nur noch das Publikum. Der NDR unterstützt das Festival im Rahmen der Kulturförderung.
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1: Eine Immobilie an der Ostsee, das wär's, muss sich Daniela Bade gedacht haben bei ihrem Urlaub in Binz. Offene Bauweise, direkte Wasserlage und wahrscheinlich sogar schneller errichtet als manche Wohnung im Land. Da sagen wir Kompliment und vielen Dank. Und auch schon tschüss, denn das war's für heute.
11: Ja, genau. Tschüss, bis morgen.
12: Das Wetter für uns in Mecklenburg-Vorpommern.
13: Heute kamen wir noch ziemlich lau aus der Nacht heraus, mit Temperaturen so von 19 bis 17 Grad vielerorts. Und es war eine leichte Schwüle noch da, aber die wurde heute erwartungsgemäß ausgeräumt mit dem westlichen Wind. Jetzt weht mal vorübergehend

0: etwas kühlere Nordseeluft zu uns nach Mecklenburg-Vorpommern. Aber das nächste Hochdruckgebiet ist schon wieder startbereit, auf uns überzugreifen. Und das zieht am Wochenende dann genau über uns hinweg. Heute Nacht wird es auch so leicht unbeständig sein. Es gibt zum Teil mal klaren Himmel, ein paar Wolken. Später ausgangs der Nacht können dann von Nordwesten her durchaus mal vereinzelte Schauer hereinziehen, so von Nordwest-Mecklenburg bis nach Rügen. Die Temperatur sinkt dazu auf dieses Wetter von rund 16 Grad an der Küste bei Seewind. Sonst gibt es auf 14 bis 13 Grad runter meist. Morgen gibt es wiederum so ein Wechselspiel aus Sonne und Wolken. Zeitweise dominieren auch mal die Wolken. Und es sind mal ganz vereinzelte schwache Schauer drin. Aber ganz überwiegend ist es trocken. Die Temperatur steigt auf bescheidenere Werte. Es reicht morgen noch für 20 bis 22 Grad in der Spitze am Nachmittag. Der Wind kommt weiter so aus westlichen Richtungen, weht schwach bis mäßig an der Küste anfangs, teilweise noch frisch. Die nächsten Tage werden geprägt sein durch viel Sonnenschein und es wird deutlich wärmer, heiß am Sonntag, vielleicht kühler am Montag.
1: Das Wetter für uns in Mecklenburg-Vorpommern.
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0: Wir hatten gestern um diese Uhrzeit noch gemeinsam mit Ihnen gehofft, dass die Geschichte gut ausgeht. Heute wissen wir, das ist sie wohl leider nicht. Das vermisste Mädchen aus Preetz ist aller Wahrscheinlichkeit nach tot. Willkommen zum Schleswig-Holstein-Magazin. Moin.
1: Guten Abend. Die Anteilnahme im gesamten Land ist riesengroß. Heute Vormittag hat die Polizei offenbar die 3 Jahre alte Bella tot aufgefunden. Jetzt alles, was wir darüber bisher wissen.
2: Trauer und Fassungslosigkeit in Preetz. Viele Menschen hatten bis zuletzt gehofft, dass die vermisste 3-Jährige lebend gefunden wird. Nach dem Fund eines leblosen Kleinkindes heute Vormittag ist diese Hoffnung nahezu verschwunden.
3: Das war natürlich wirklich sehr bedrückend für uns, dass wir ja, mit der Familie natürlich so fortgehen, die Gedanken dahin, dass man mitfühlt, dass man sich Gedanken macht, was können wir tun. Die werden unterstützt, soweit ich weiß, vom Kriseninterventionsteam. Professionelle Hilfe ist vor Ort. Und was jetzt ehrenamtliche Hilfe leisten kann oder auch die Verwaltungshilfe, das wird sich zeigen.
2: Seit gestern Mittag fehlte von der 3-jährigen Bella jede Spur. Das autistische Mädchen hatte die elterliche Wohnung in Preetz verlassen. Sofort startete die Polizei eine groß angelegte Suchaktion, auch weil Bella dringend auf Hilfe angewiesen war.
4: Gestern waren alle verfügbaren Kräfte der Polizeidirektion Kiel im Einsatz mit Unterstützung der Freiwilligen Feuerwehr Preetz und Klausdorf und Kollegen der Diensthundestaffel aus Eutin, die mit den Personensuchhunden vor Ort gewesen sind.
2: Bis tief in die Nacht suchten Einsatzkräfte nach dem Mädchen. Gegen 3 Uhr wurde der Einsatz zunächst unterbrochen. Heute Morgen um 7 Uhr ging die Suche weiter. Gegen 9.30 Uhr dann der traurige Fund. Auf einem Privatgrundstück entdeckten Einsatzkräfte ein lebloses Kleinkind. Das Grundstück liegt in derselben Straße wie die Wohnung der Familie. Nach Angaben der Polizei spricht mit großer Wahrscheinlichkeit alles dafür, dass es sich um das vermisste Mädchen handelt.
4: Der Leichnam des aufgefundenen Kleinkindes wird der Rechtsmedizin überstellt. Es wird eine Obduktion geben. Die Kollegen der Kriminalpolizei nehmen weitere Ermittlungen auf und werden das sogenannte Todesermittlungsverfahren dann bestreiten.
2: Die Polizei geht derzeit nicht von einem Fremdverschulden aus. Wie genau das Kind ums Leben kam, soll nun die Obduktion klären.
1: Knapp einer Katastrophe entgangen ist der Flughafen Leipzig-Halle, haben Sie ja mitbekommen. Da war eine Drohne mit Sprengstoff gefunden worden. Bundesinnenminister Alexander Dobrindt spricht von einer neuen Gefahrenqualität und hat vor dem Hintergrund jetzt Minister aus baltischen Staaten, Polen, Schweden, Norwegen und Dänemark nach Flensburg eingeladen.
0: Ja, mit Ihnen will er Ende August beraten, wie beispielsweise eine gemeinsame Verteidigungsstrategie aussehen kann. Auch bei uns über Schleswig-Holstein werden ja oft Drohnen gesichtet.
5: In der ersten Hälfte dieses Jahres gab es 30 Drohnensichtungen über Schleswig-Holstein. Im gesamten vergangenen Jahr 150. Die Polizei im Land hat dafür eine Drohnenabwehreinheit aufgestellt, die rund um die Uhr einsatzfähig sein soll.
6: Der hybride Anschlagsversuch zeigt, wie schnell aus einer abstrakten Gefahr eine konkrete Gefahr werden kann. Und das, was in Leipzig vorgestern passiert ist, das ist schon eine neue Eskalationsstufe. Es ist eine neue Form der Bedrohung, die wir erlebt haben. Und deswegen ist es wichtig, dass die Sicherheitsbehörden tagtäglich die Sicherheitslage überprüfen. Aber jetzt auch im Besonderen nach vorgestern. Und das tun wir auch in Schleswig-Holstein.
5: In den Augen der FDP ist die Landesregierung mit der Drohnenabwehr nicht schnell genug. Christopher Vogt wünscht sich mehr Tempo und mehr Zusammenarbeit mit der Bundespolizei und auch mit der Bundeswehr.
0: Mit der ganzen Technik, die wir heute haben, klingt das eigentlich fast unmöglich, dass Schiffe auf hoher See kollidieren. Aber wir alle erinnern uns noch an den Frachter Verity.
1: Der ist ja vor Helgoland gesunken, nach einer Kollision mit einem anderen Schiff. Im Herbst vor 3 Jahren war das. 5 Besatzungsmitglieder kamen damals ums Leben, 2 überlebten.
0: Und warum die beiden Frachter zusammengestoßen sind, dazu gibt es jetzt neue Erkenntnisse.
7: Lea Malding und Ulf Kaspera wollen das Unfallgeschehen möglichst lückenlos aufklären. Das soll solche Unglücke in Zukunft verhindern. Bei der Bergung der Verity sah man deutlich das Loch, das die Polesche in ihren Rumpf gebohrt hatte. Die Verity hätte in jener Nacht der Polesche ausweichen und die den Kurs halten müssen. Auf beiden Schiffen haben sich die Mannschaften laut BSU unprofessionell verhalten.
8: Die Kollision wäre auf jeden Fall vermeidbar gewesen, wenn sich beide Schiffe an ihre Kurshalte- bzw. Ausweichpflicht nach den Kollisionsverhütungsregeln gehalten hätten, gegebenenfalls miteinander kommuniziert hätten oder auch, wenn die Verkehrszentrale etwas früher eingegriffen hätte.
7: Laut BSU seien die Schifffahrtsrouten, die sich an der Unfallstelle kreuzen, so zugeschnitten, dass sie Fehler der Schiffsführer provozieren. Der Raum zum Manövrieren sei zum Beispiel knapp bemessen und Vorfahrtsregeln missverständlich. Außerdem habe die Verkehrszentrale, die den deutschen Seeraum überwacht, erst 7,5 Minuten vor der Kollision eingegriffen.
9: Die Verkehrszentrale hätte zum Beispiel einen anderen Funkkanal benutzen können, den beide Schiffe gleichzeitig mithören. So ist immer ein zeitlicher Versatz entstanden, weil nur jeweils ein Schiff das hören konnte. Dann hätte die Verkehrszentrale auch früher eine klare Anweisung vielleicht geben können, wie die Schiffe sich zu verhalten haben. Oder die Schiffe hätten auch direkt miteinander kommunizieren können, was auch nicht geschehen ist.
7: Die BSU empfiehlt, spätestens 12 Minuten vor einer möglichen Kollision einen Alarm auszulösen und die Verkehrszentrale zur Seeraumüberwachung mit mehr Personal auszustatten.
1: Wenn es warm oder heiß ist, dann weiß jeder Schleswig-Holsteiner sofort, was zu tun ist. Ans Meer oder an den See fahren und baden gehen. Nur geht das nicht immer gut.
0: Leider nicht. Einen Überblick darüber hat die DLRG und nach deren Angaben haben bis Ende Juli mindestens 16 Menschen ihr Leben im Wasser verloren. Im selben Zeitraum vergangenen Jahres waren es 9. Die meisten tödlichen Unglücke, die passierten demnach im Meer. Rund 3/4 der Opfer waren Männer. Das ist mal eine gute Nachricht und ein Erfolg für den Naturschutz hier im Land. In der Eiderträne-Sorgeniederung, da haben in diesem Jahr gleich 5 Paare der vom Aussterben bedrohten Kornweihe erfolgreich gebrütet.
1: 9 Jungvögel wurden Flügge, das teilte die Stiftung Naturschutz mit. In ganz Deutschland gibt es Schätzungen zufolge nur 5 bis 10 Brutpaare dieser seltenen Greifvogelart.
0: Früher, da sah die Urlaubsplanung bei den meisten von uns wahrscheinlich so aus. Erstmal ab in den Buchladen um die Ecke und einen Reiseführer kaufen. Der wird ja schließlich auch geschrieben von Menschen, die sich da auskennen am Urlaubsziel. Inzwischen gibt es online allerdings immer mehr Reiseführer zu kaufen, die von künstlicher Intelligenz zusammengestellt wurden. Stimmt da auch, was drin steht? Unser Reporter Joscha Krone hat in Lübeck mal den Realitätscheck gemacht.
10: Wasser direkt vom Holstentor. Ja, das hätte schon was. Aber es kommt noch dicker. In diesem Buch steht, die Bootsfahrten auf der Trave, die sollen hier starten, auf diesem staubigen Rasen- und Sandblatt.
11: Amazon oder Apple Books werden gerade überflutet mit solchen KI-Büchern. Veröffentlicht sind sie im Selbstverlag. Gedruckt werden sie auf Bestellung. Kosten zwischen 15 und 20 Euro. Ich checke, ob sie was taugen, mit Stadtführerin Caroline.
12: Grüß dich. Die Bücher sind ja voll von sinnlosem und leeren Geschwafel, 1000 Wiederholungen. Und es sieht ja so aus wie so eine schlechte Uni-Hausarbeit. Du hast ja auch schon mal reingeschaut in die Bücher. Was ist dir dabei aufgefallen, auf den ersten Blick?
13: Also zum Teil sind sie sehr, sehr oberflächlich. Nehmen wir jetzt mal das Holstentor. Muss man sagen, da waren alle recht den Wahrheitsgehalt dran. Aber es war halt nur ja, ein Teil der alten Stadtverteidigung, Backsteingotik. Also immer das, was man eh hört. Dafür würde ich jetzt kein Buch holen. Und dann soll ja das eine gerade erst im Juni veröffentlicht worden sein. Und trotzdem ist der Eintrittspreis falsch.
11: Nächste Station, Buddenbrookhaus.
12: Die Ausstellung wurde in den letzten Jahren umfassend modernisiert. Also, Caroline, ich sehe hier nur Baustelle.
13: Ja, also man ist dabei, aber wir sind bei 2030 jetzt laut Webseite, wann es mal wieder aufgemacht wird. Ja, also es wäre schön, wenn das so wäre, aber mir wäre es nicht bekannt, dass es jetzt schon wieder auf hat.
10: KI-Bücher sind ein Problem. Das sagen die Verleger und Autoren. Sie blockieren oft wichtige Plätze in den Online-Shops. In einer Buchhandlung wie hier, da kommen die erst gar nicht hin, denn da werden die Bücher sorgfältig kuratiert und ausgewählt. Ja, Bücher mit KI zu schreiben, das ist nicht verboten und auch rechtlich schwer nachzuweisen. Und deswegen fordert der Börsenverein des deutschen Buchhandels eine Kennzeichnungspflicht.
11: Die wäre auch gut für uns Leser, sagt die Verbraucherzentrale. Aber es gibt Tricks, wie wir KI-Reiseführer schon jetzt online erkennen können.
14: Bei den Reiseführern ist es relativ einfach. Da ist es häufig so, dass diese eine Jahreszahl im Titel tragen, also meistens das aktuelle Jahr. Das ist bei normalen Reiseführern eben eher nicht der Fall, weil die gar nicht so oft aktualisiert werden und werden können. Und diese Jahreszahlen, die zielen natürlich auch darauf ab, dann gefunden zu werden, weil die Leute ja nach etwas Aktuellem suchen.
11: Zurück an der Marienkirche oder doch am Dom?
13: Die Frage kommt häufiger, dass also Touristen fragen, ist das jetzt der Dom? Weil hier sind ja auch die zwei Türme. Und also am Anfang hatte ich die Frage vielleicht so einmal im Monat, wenn überhaupt. Aber mittlerweile kommt die häufiger. Und da hatte ich dann auch mal gefragt, wo haben Sie denn die Info her? Und dann haben die mir auch gesagt, dass sie das aus so einem Reiseführer hatten, dass da stand, die Marienkirche ist der Dom zu Lübeck.
11: Stimmt aber nicht. Es sind zwei verschiedene Kirchen. Die von uns getesteten KI-Reisebücher hat Amazon mittlerweile aus dem Shop genommen. Viele andere sind aber immer noch zu finden.
13: Wenn dann vor allen Dingen falsche Preise drinstehen, Restaurants, die es gar nicht gibt. Nehmen wir jetzt mal an, jemand hat nur dieses Buch gehabt, der wird wirklich sehr enttäuscht sein, wenn er hier ist. Und vor allen Dingen, es kann dann auch viel, viel teurer werden, als hier zum Teil angegeben.
10: Ja. Deswegen aufpassen, wenn man online bestellt und gerade bei Reiseführern ganz genau hingucken.
1: Übermorgen startet für Holstein Kiel die neue Saison in der zweiten Fußball-Bundesliga und Jonas Meffert ist der neue Kapitän der Störche. Das hat Trainer Tim Walter heute mitgeteilt. Damit wäre das Thema, wer die Kapitänsbinde trägt, auch geklärt. Ja, und schon ist alles angerichtet für die neue Saison. Die Fans sind eh schon heiß.
11: Pilgerort Holstein Trainingsplatz. Die letzte öffentliche Einheit vor dem Start in die Saison. Etwa 150 Fans trotzen der Hitze. Einer von ihnen, der 9 Jahre alte Konstantin. Selber gerade im Ferienfußballcamp bei Holstein und eingefleischter Störche-Anhänger.
15: Meine Vorfreude ist sehr groß. Ich freue mich, wieder so viele Spiele im Fernsehen zu sehen, auch von Kiel und natürlich auch von anderen Vereinen. Aber Kiel unterstütze ich eigentlich am besten.
11: Konstantin und die anderen Fans werden sich an einige neue Gesichter gewöhnen müssen. Darunter Stürmer Faride Alidou vom 1. FC Kaiserslautern. Abwehrspieler Sebastian Schonlau soll die Defensive stabilisieren, hat schon beim HSV unter Tim Walter gespielt. Der Argentinier Guillermo Balzi soll die Offensive verstärken, war zuletzt in der griechischen 1. Liga aktiv. Die meisten Neuen sind junge Spieler, einen erfahreneren haben wir dabei. Die jungen Spieler brauchen Zeit, sich anzupassen, das ist völlig klar. Aber sie haben schon ein paar Spiele gemacht und das sah gut aus. Vor allem die Spieler mit mehr Erfahrung können uns sofort helfen. Das ist sehr wichtig für uns, weil wir eben viel von ihnen erwarten. Sie sind zu uns gekommen, um zu helfen, da weiterzumachen, wo wir letzte Saison aufgehört haben, denn wir wollen Spiele gewinnen. Und damit wollen sie am Wochenende anfangen. Beim

0: Saisonauftakt, dem Auswärtsspiel in Darmstadt.
1: Am Ende ist es erstmal ein Spiel von 34, gibt auch nur 3 Punkte, leider Gottes oder zum Glück. Ich glaube, es kann schon ein Wegweiser sein, wie man so eine Saison angeht. Ich glaube, das ist uns allen bewusst und das wollen wir auch auf dem Platz zeigen.
0: Unterstützt werden die Störche auch auswärts traditionell von vielen Fans. Der 9 Jahre alte Konstantin wird die erste Auswärtsfahrt auch mitmachen.
2: Hotel, Tickets, schon alles gebucht. Also, es kann ab nach Darmstadt gehen.
0: Und damit rein in die Zweitligasaison 2026-27. Auftakt für Holstein Kiel am Samstag in Darmstadt. Mit beiden gedrückten Daumen von Konstantin auf der Tribüne.
3: Also, der kleine Konstantin ist bereit für die neue Saison. Bei uns ist unser Sportreporter Philipp Kamke. Ist die Mannschaft auch bereit?
4: Also ich habe beim öffentlichen Training sowohl mit Timon Weiner als auch mit Ivan Nekic gesprochen und die beide sind voller Vorfreude, die hier sagen, 6 Wochen Vorbereitung waren lang, sie haben hart gearbeitet und jetzt wollen sie endlich auch den Fans zeigen, dass sie performt haben in der Vorbereitung schon. Die Vorbereitung an sich war ergebnistechnisch eher durchwachsen, 6 Spiele, davon 2 gewonnen, 3 verloren, 1 unentschieden. Da waren natürlich aber auch Niederlagen gegen zum Beispiel Mainz 05 und Hoffenheim aus der Bundesliga dabei, aber am Ende ist Vorbereitung Vorbereitung und am Samstag geht es eben los in Darmstadt. Die Mannschaft fühlt sich gut vorbereitet. Ich glaube, sie ist es auch.
3: Es gibt ja mal wieder einen Umbruch bei Holstein Kiel. Mal wieder neue Spieler sind mit dabei. Was erwartest du von denen?
4: Naja, 8 neue sind es Stand jetzt. Und das ist natürlich für Tim Walter, den Trainer, auch schon wieder eine Herausforderung, die integriert zu haben. Einige sind ein bisschen später dazugekommen. Das wird man sehen, ob das alles jetzt schon funktioniert hat. Da sind viele junge Spieler dabei. Vor allem der namhafteste ist wohl Sebastian Schonlau, ehemals HSV. Der hat auch unter Tim Walter damals schon gespielt. Für mich persönlich eine ganz interessante Personalie, Guillermo Balzi, ein 24-jähriger Argentinier, Offensivspieler. Tim Walter schwärmt von ihm, hat auch im Vorbereitungsspiel gegen Hoffenheim schon sehr, sehr gut abgeliefert. Ich habe ihn auch im Training mal beobachtet jetzt, gute Ansätze. Für mich so ein bisschen der Geheimtipp, dass er so ein bisschen auch gut performen könnte für Holstein in der kommenden Saison.
3: In der vergangenen Saison, da haben die Störche ja lange gegen den Abstieg gespielt. Am Ende ist es nochmal gut gegangen. Was traust du dem Team in der kommenden Saison zu?
4: Ich glaube, wichtig war es jetzt, dass Tim Walter die vollen 6 Wochen an Vorbereitung mitmachen konnte als Trainer. Das hat er ja in der vergangenen Saison nicht können, da war ja quasi der Feuerwehrmann. Dass er seine Spielidee der Mannschaft so ein bisschen aufoktroyieren konnte, die ist ja bekanntermaßen sehr komplex. Und da braucht er natürlich auch das Spielermaterial, das hat er jetzt auch offensichtlich, weil er selber auch entschieden hat, die Spieler zu holen. Und entscheidend wird der Start sein am Samstag in Darmstadt. Wenn sie da gewinnen, kann das natürlich schon ein guter Start in die Saison sein.
3: Wir werden berichten, die ganze Saison über. Danke dir, Philipp.
4: Gerne.
5: Es gibt ja so viele Möglichkeiten, die Ferien zu verbringen. Junge Leute aus der ganzen Welt, die haben sich hierfür entschieden. So sieht nämlich für 2 Wochen ihr Zuhause aus. Und der Wald, der ist gleichzeitig auch ihr Arbeitsplatz. Machen sie alles freiwillig beim Workcamp der Landesforsten in Süderlügum in Nordfriesland. 20 Jugendliche aus 11 Nationen haben da mit angepackt.
6: Da unten ist ein Naturschutzgebiet, Kranichmoor.
7: I don't know this word in English, but down there there's a wetland.
8: Teamerin Jette bemüht sich, damit alle den Arbeitsauftrag verstehen. Denn ihr Team kommt aus 11 unterschiedlichen Ländern. Ihr Workcamp beschäftigt sich mit Pflegearbeiten im Naturschutzgebiet, an Bäumen, Wegen und in Mooren. Heute soll eine Aussichtsplattform gebaut werden.
7: Das ist das, wo die später drauf stehen und das ist der... Was ist das? Die Seite. Und jetzt machen wir das daran, weil wir glauben, dass das richtig ist.
8: Jette ist zum ersten Mal dabei. Die 21-Jährige organisiert mit einem weiteren Teamer das Camp.
7: So, wenn ein Problem kommt, dann ist man immer die Person. Also man hat halt Verantwortung. Aber gleichzeitig ist man auch einfach nur Teilnehmer und genießt genauso.
8: Die internationalen Jugendgemeinschaftsdienste, die IJGD und die schleswig-holsteinischen Landesforsten leiten das Camp. Die Jugendlichen arbeiten selbstständig, bekommen aber bei Bedarf Hilfe.
9: Das heißt, der Fußboden wird nur durch die Schrauben hier gehalten. Man merkt es jetzt auch, sie haben plötzlich den Fehler erkannt, drehen es um, die denken mit, die arbeiten fleißig. Es war überhaupt gar kein Problem, die zu motivieren, irgendwas zu machen. Es macht mit Jugendlichen generell Spaß.
8: Die Jugendlichen arbeiten von 8 bis 12 Uhr im Wald. In ihrer Freizeit erkunden sie gemeinsam Schleswig-Holstein.

0: I really like the weather, also the fact there is there are less.
1: Ich mag das Wetter sehr gerne. Außerdem sind hier weniger Städte und Gebäude als dort, wo ich lebe. Und auch die Farben, das Grün, das ist hier anders.
0: Because I don't know, I think the green is different.
2: In general, I really like.
3: Ich bin sehr gerne in der Natur, arbeite dort und lerne neue Menschen kennen. Das gefällt mir an dem Workcamp hier. Das Essen von anderen Kulturen zu probieren, ihre Musik zu hören, sowas alles.
4: Ist schon neu, jeden Tag einfach irgendwie 4 Stunden morgens in der Natur irgendwie zu arbeiten. Ist aber was Cooles, also macht Spaß, weil man sich dann auch über den restlichen Tag produktiv fühlt.
5: Die Veranstalter freuen sich über das Engagement der Jugendlichen. Sie schützen die Natur und machen sie vielfältig. Mit der Aussichtsplattform heute erhalten Waldbesucher in Süderlügum eine neue Perspektive.
6: Bei diesem Anblick hier, da können sich ja einige gar nicht entscheiden, springe ich jetzt ins Wasser oder nehme ich das Paddelboot?
7: Und was würdest du machen?
6: Ich glaube, ich bin mir sogar ziemlich sicher, ich würde schwimmen, weil ich finde so kleine Paddelboote extrem unbequem, was vielleicht aber einfach daran liegt, dass ich zu ungelenkig bin.
7: Ach, Shelly, nie im Leben, kann ich mir überhaupt nicht vorstellen.
6: Das hast du schön gesagt.
7: Eben war Philipp Kampke noch unser Holstein-Kiel-Reporter. Jetzt ist er im und auf dem Wasser unterwegs für den letzten Teil unserer Serie Sport im Sommer.
6: Der Mann kann alles.
8: Schwimmen und Paddeln. Sport für den Sommer.
9: Bei dem Wetter ist die Verlockung ja relativ groß, aufs Wasser zu gehen. Und wenn man das noch mit Sport kombinieren kann, dann sind wir beim Paddeln. Ich habe mir heute ein Boot ausgeliehen und bin mal gespannt, wie sich das so anfühlt, wie sich das auf den Körper auswirkt und wie viel Spaß das macht.
8: Zuerst gibt es eine kurze Einweisung von Ole zu Sicherheit und Technik. Er vermietet die Kanus an der Wakenitz in Lübeck.
10: Also versuch schön deinen Oberkörper zu rotieren, die Schultern immer schön vor und zurück. Sehr gut.
8: Besonders wichtig bei den sommerlichen Temperaturen, vorher gut mit Sonnenschutz einschmieren. Dann geht's aufs Wasser. Und da genieße ich gleich erstmal den Ausblick. Gleichzeitig habe ich eine Aufgabe, die Technik umzusetzen und nicht umzukippen. Paddeln, ein Training auch für den Kopf.
9: Also man merkt das schon relativ deutlich nach ein paar Schlägen, wenn man die dann intensiver auch gemacht hat, dass es ordentlich in die Schultern geht und auch vor allem auf die Pumpe. Und je intensiver man das macht, desto anstrengender wird es auch. Also Paddeln kann tatsächlich echt richtig anstrengend sein. Aber es macht Spaß.
8: Paddeln ist laut Medizinern eine besondere Herausforderung für den Körper. Die meiste Arbeit macht der Oberkörper, aber es ist auch ein gutes Training für den Rumpf. Denn man muss die Balance auf dem Wasser halten, erklärt mir die Kardiologin Dr. Melanie Hümmelgen.
11: Und da haben wir dann ganz deutliche Stoffwechseleffekte. Also ihr Blutzuckerhaushalt wird sich deutlich positiv verändern, weil sie so große Muskelgruppen brauchen. Als Ausdauertraining ist es sicherlich deutlich unterlegen anderen klassischen Ausdauersportarten.
8: Vom Kanu geht es jetzt ins Wasser. Unterstützt werde ich dabei von den Athletinnen und Athleten vom Trisport Lübeck. Sie sind mehrmals die Woche hier am Weidendorfer See und trainieren. Gerade im Sommer gilt, langsam ins Wasser gehen.
12: Das ist eine der wichtigsten Schwimmregeln überhaupt nach einer Sportdisziplin vorweg. Wenn sich der Körper gut erhitzt hat oder wenn man draußen noch ein bisschen in der Sonne gelegen hat, dann nicht sofort ins kalte Wasser springen, dann erstmal langsam reingehen, abkühlen, anfangen, die Beine, die Arme nass zu machen.
8: Schwimmen ist ideal für Einsteiger, die mehr Sport machen wollen. Denn man kann sein Tempo ganz individuell bestimmen.
13: Durch Schwimmen fühlt man sich erstmal erfrischt. Man fühlt sich auch danach immer. Also man ist einfach glücklich, wenn man aus dem Wasser kommt. So ist das bei mir.
8: Schwimmen ist auch eine gute Ausdauersportart. Man wird getragen vom Wasser, deshalb ist sie zum Beispiel weniger intensiv als Joggen.
11: Sie verbrauchen ordentlich Kalorien. Wir kennen alle den Hunger nach dem Schwimmen. Etwas weniger Kalorien als beim Joggen, aber ganz schön ordentlich viel. Und sie haben ein richtiges Ausdauertraining dabei. Also Herzfrequenz wird positiv beeinflusst, Blutdruck wird positiv beeinflusst, die Durchblutung steigt und ihre Gefäße insgesamt werden trainiert.
8: Nach 2 Stunden auf dem Kanu und im Wasser mit den Athleten von Trisport Lübeck fühle ich mich jetzt gut ausgepowert. und merke, dass er kommt. Der Hunger nach dem Schwimmen.
6: Ja, nach dem Schwimmen immer Pommes essen, ganz wichtig. Jeden Sonntag gibt es hier in der Kieler Petruskirche einen Gottesdienst. Jetzt gerade sind da aber ganz andere Klänge zu hören, denn seit 7:30 ist das Schleswig-Holstein Musikfestival zu Gast. Der Jazzmusiker Nils Landgren spielt ein Konzert, so wie er das gestern Abend auch schon im Lübecker Dom gemacht hat. Also ungewohnte Locations und auch musikalisch ist der Schwede mal ganz anders unterwegs.

0: Farben der Liebe im Lübecker Dom von Sven David Sandström, einem der wichtigsten schwedischen zeitgenössischen Komponisten. Fast hätte er es nicht mehr geschafft, das Werk zu vollenden.
1: Man konnte ja spüren, dass er sehr krank war, aber er hat ja so einen Geist, so einen Lebensgeist, so eine Lebensfreude immer noch. Und er wollte das unbedingt machen. Er war ja schon denn in so einer Art Hospiz außerhalb Stockholm. Aber er hat sich vorgehabt, dass er das fertig machen wollte. Das ist wirklich ein Werk für die Ewigkeit, würde ich sagen.
0: Der Swedish Radio Choir singt Texte von Shakespeare, Nietzsche und aus der Bibel. Es geht um Liebe in all ihren Facetten, auch den dunklen. Die Musik schreibt Sven David Sandström für einen Chor, Posaune und Solostimme. Für die Posaune und Stimme seines musikalischen Weggefährten Nils Landgren.
1: Zuerst dachte ich, okay, das hier wird nicht einfach. Weil das ist weit weg von das, was ich normalerweise tue. Nachdem es fertig war, ist er gestorben und wir hatten keine Gelegenheit zu diskutieren, wie soll ich das spielen und wie, was und so weiter.

0: David hat immer gesagt, dass er mich sehr als Musiker und Mensch gemocht hat. Und dass er hat auch gesagt, du hast eine ganz komische Stimme, aber ich finde es trotzdem toll. Und so gehe ich an dieses Stück denn. Also ich singe so, wie ich bin.
1: Ich kenne Nils Landgren in anderen Versionen, mehr im Jazz. War überrascht, wie er sich da so eingebracht hat und auch seine, ja, sein Spiel, sein Singen, sein Gesang, einfach fantastisch.
2: Ja, war sehr intensiv, also spannender Chor, sehr auf den Punkt und lautstark, also war sehr, sehr, sehr schön.
3: Also es war sehr modern, ich musste mich da etwas eingewöhnen, aber es war auch sehr überwältigend.
4: Farben der Liebe beim SHMF im Lübecker Dom mit dem Swedish Radio Choir und Nils Landgren mal ganz anders.
5: Und damit von Multitalent Nils Landgren zu unserer Zuschauerin Manuela Kaiser aus Hansün. Wir wissen nicht, was sie alles kann, feststeht. Schöne Fotos machen, das kann sie.
6: Ja, aber sowas von. Hier hat sie uns den Sonnenuntergang am Weißenhäuser Strand fotografiert und jemanden, der wahrscheinlich gerade irgendwo ein Fischbrötchen entdeckt hat. Sehen wir gleich. Wir zwei wünschen Ihnen auf jeden Fall noch einen schönen Abend.
5: Ja, hier kommt jetzt gleich noch Sebastian mit dem Wetter und wir sehen uns dann morgen wieder, dann schon zum Start ins Wochenende.
6: Was für Aussichten.

0: Und jetzt Ihr Wetter für Schleswig-Holstein.
1: Wenn die Ostsee mehr als 20 Grad hat und die Nährstoffwerte deutlich erhöht sind, dann beginnt die Algenblüte. Und das lässt sich aktuell eindrücklich sehen, dann auch in dem Satellitenbild hier von Bornholm bis Fehmarn rüber gibt es jetzt aktuell ein

0: großen Blaualgenteppich. Allerdings erreichte unsere Ostseeküste zum Glück, muss man sagen, noch nicht, denn das Tiefdruckgebiet mit dem Westwind hält da aktuell noch kräftig dagegen. Und das Tief, das schauen wir uns mal direkt von oben an, lässt sich allerdings im Wolkenfilm nicht mehr allzu gut erkennen mit dem Kern. Es liegt aktuell schon über Nordskandinavien, doch wir können zumindest noch den West- bis Nordwestwind hier im Einfluss und in der Zugbahn der Wolken erkennen. Dementsprechend ist das eben noch der Einfluss des Tiefs. Und die Wolken, die auf uns zukommen, ja, das ist eigentlich eine Front, aber die ist wenig wetteraktiv. Heißt also für die Nacht, dass aus den Wolken, die wir dann zum Teil noch sehen, allerhöchstens in Richtung Elbemündung vielleicht noch ein paar Tropfen fallen. Ansonsten geht es trocken und aufgelockert durch die Nacht und recht kühl mit Werten von 15 bis 12 Grad Tiefstwert. Und morgen kommt dann ein neues Hochdruckgebiet ein, sorgt für stabileres Wetter und einen freundlichen Wechsel aus Sonne und Wolken. Es kann mal sein, dass hier und da eine etwas kräftigere Quellwolke dabei ist, aber es bleibt trocken und die Sonne zeigt sich zwischendurch auch immerhin. Und das reicht dann auch für 7 bis 9 Stunden insgesamt und einer mittleren UV-Belastung. Der Wind, der lässt dann auch allmählich nach, ist am Morgen vielleicht noch ein bisschen stärker unterwegs mit der Windstärke 3 bis vielleicht maximal 5 aus Nordwest, aber zum Nachmittag hin lässt er dann deutlich nach. Und es wird morgen durchaus der kälteste Tag der Woche, denn die Höchstwerte erreichen nur, muss man fast sagen, 19 bis 22 Grad in der Luft und das Wasser hat aktuell gemessene 21 bis 22 Grad. Am Sonnabend liegt das Hoch dann direkt über uns, sorgt für viel Sonnenschein und auch wieder ansteigende Temperaturen. In Richtung Sonntag rutscht es ein wenig nach Osten raus, dann wird es wieder schwülheiß und am Montag gibt es den nächsten kleineren Wetterwechsel und damit einen schönen Abend.
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10: Wo geht's denn hier zum Meer?
11: Was heißt das jetzt?
12: Das beste Unternehmen findet sich.

0: Guten Abend und willkommen zum Hamburg-Journal. Auch heute wieder mit Dina Hille, zuständig für die Nachrichten.
1: Schön, dass Sie dabei sind. Hier schon mal drei unserer Themen.
0: Das erste, es gibt immer mehr Busunfälle in Hamburg. Dann haben wir tolle Tipps fürs Sommerwochenende. Und wir erleben Dieter Thomas Kuhn im Zeise-Kino. Ja, falls Sie zu denen gehören, die im Sommer gern mal auf einem Kreuzfahrtschiff die Welt bereisen, dann kennen Sie die schönen Seiten dieser Art zu urlauben. Eine tolle Zeit auf dem Meer, Sonne, ferne Länder, Abenteuer. Aber die andere Seite ist natürlich, was bedeuten diese Fahrten für die Umwelt? Da finden sich zum Teil große Unterschiede bei den Schiffen. Die beleuchtet einmal im Jahr das Kreuzfahrtranking des NABU.
2: Die MS Europa empfängt im Cruise Center Hafen City ihre ersten Gäste vor der baldigen Tour Richtung Großbritannien. Sie gehören zu den jährlich 3 Millionen Deutschen, die laut Branchenangaben über die Meere schippern. Aber es schwebt nach wie vor ein klimaschädlicher Schatten über den Kreuzfahrtschiffen. Laut NABU Umweltverband werden die Reedereien immer nachhaltiger, aber es sei viel mehr möglich.
3: Die Schiffe werden etwas effizienter, man kommt ein bisschen runter mit dem Energie- und auch Treibstoffverbrauch. Aber die ganz grundlegende Frage, die Verbrennung fossiler Treibstoffe, da tut sich leider fast nichts. Einmal benutzt man extrem dreckige, umweltschädliche und auch gesundheitsschädliche Treibstoffe wie das Schweröl. Über die Hälfte der Schiffe nutzt es immer noch. Und dazu kommt dann auch noch, dass wenn wir klimaneutral unterwegs sein wollen, brauchen wir synthetische Kraftstoffe. Und da tut sich bisher fast gar nichts.

0: Auch die Luftverschmutzung bleibt ein Problem. Die meisten Schiffe haben keine Rußpartikelfilter. Im Gesamtklassement des NABU landen in diesem Jahr erneut die norwegischen Reedereien Havila und Hurtigruten vorne. Sie bieten die am wenigsten umweltschädlichen Reisen an. Deutsche Reedereien wie AIDA, Hapag-Lloyd Cruises oder auch die Mein-Schiff-Flotte schaffen es immerhin ins Mittelfeld. Von der Höchstpunktzahl sind aber generell alle Reedereien noch weit entfernt. Wo sich NABU und auch der Kreuzfahrtbranchenverband CLIA einig sind, es braucht neben dem guten Willen auch politische Spielregeln.
1: Das Thema Nachhaltigkeit spielt für unsere Gäste eine sehr große Rolle. Neben dem Wunsch der Kunden ist es natürlich die Regulierung, die eine starke Rolle spielt, warum die Branche sauberer werden muss. Wenn die Ziele nicht erreicht werden, drohen hohe Zahlungen. Und in dem Fall steht die Branche ja auch für schärfere Regulierung, weil die einfach dann die Marktbedingungen gleich macht für alle. Und bei den Bedingungen kann auch investiert werden und es wird nachhaltiger Schifffahrt geben.
0: Laut Verband investiere die Kreuzfahrtbranche in Europa bis 2036 insgesamt 72 Milliarden Euro in nachhaltigere Schiffe oder Nachrüstungen. Ein Positivbeispiel ist die Mein Schiff 7, die theoretisch bereits mit nachhaltigem Treibstoff fahren kann. Bis 2050 will die Branche klimaneutral sein. Der NABU dagegen glaubt, dass das schon eher möglich sein könnte.
2: Es gibt die ersten Schiffe, die Möglichkeiten aufweisen, klimaneutral zu sein. Das heißt, ready zum Beispiel für E-Methanol. Und die Landstromnutzung geht richtig gut voran. Da muss man tatsächlich auch den norddeutschen Städten, Hamburg, Rostock, Kiel, sagen, die haben das gut gemacht. Die haben ihre Kreuzfahrtanleger alle mit Landstrom ausgerüstet. Und auch viele Unternehmen nehmen diesen Landstrom jetzt. Das heißt, wir haben für die Hafenluft wirklich viel erreicht in den letzten Jahren.
0: Nun muss es noch auf großer Fahrt besser werden. Aber immerhin scheint zumindest der Kurs klar zu sein.
3: Wenn man von außerhalb nach Hamburg kommt, dann begreift man ziemlich schnell die Bedeutung von Bussen für die Stadt. Wir haben die längsten, sie haben Doppelspuren quer durch die City. Vor Jahren wurde die halbe Stadt für eigene Fahrbahnen umgebaut und trotzdem häufen sich die Unfälle.
4: Zunächst die Haltestelle.
5: Carsten Brunkhorst ist heute auf der Linie 5 unterwegs. In der Innenstadt hat die eine eigene Busspur. Trotzdem muss er die übrigen Verkehrsteilnehmer hier ganz genau beobachten.
6: Bei der 5 sind am schlimmsten die Wegwendler. Die Leute, die quasi meinen, sie müssen über mehrere durchgezogene Linien fahren. Und das kann man ja auch immer wieder in der Presse nachlesen.
5: Allein dieses Jahr hat es auf dem Streckenabschnitt schon mehrfach gekracht. Im März musste ein Busfahrer eine Vollbremsung machen. 13 Menschen wurden verletzt. Im Mai ein ganz ähnlicher Fall. Und erst vor 2 Wochen stießen ein Bus und ein Lieferwagen zusammen. Der Transporterfahrer wurde schwer verletzt. Und nicht nur die Linie 5 ist betroffen. Auch die Busunglücke in Barmbek und Neuenfelde im Frühjahr sind vielen im Gedächtnis. Daten der Polizei zeigen auf NDR Hamburg Nachfrage, Unfälle mit Bussen sind in den vergangenen 10 Jahren immer häufiger geworden. 2016 gab es in Hamburg 1580 Unfälle, vergangenes Jahr schon 2724. Eine Zunahme von mehr als 70%. Laut Polizei liegt das an dem allgemein gestiegenen Verkehrsaufkommen. Mehr Busse, mehr Fahrräder, dazu E-Roller. In den vergangenen Jahren sei es auf den Straßen deutlich enger geworden.
7: Bei den Bussen darf man nicht vergessen, das sind große Fahrzeuge, die nicht unbedingt kleiner geworden sind in den letzten 10 Jahren, sondern eher größer, damit sie mehr Menschen transportieren können. Und wir haben mehr Menschen, die sich ungeschützt im Straßenraum bewegen, weil sie sich mit Fahrrädern bewegen. Und wir haben, glaube ich, noch zu viele Menschen, die zu wenig darauf achten, was es heißt, wenn ein so großes Fahrzeug plötzlich bremsen muss, wenden muss, sich im Verkehr verhalten muss.
5: Die laut Polizei mit Abstand häufigste Ursache für Busunfälle: Fehler beim Fahrstreifenwechsel, gefolgt von misslungenen Wendemanövern, ähnlich wie bei der Linie 5. Aber auch die Busfahrerinnen und Fahrer selbst lassen sich laut Statistik viel zu Schulden kommen. In fast 70% aller Unfälle sind sie Hauptverursacher. Die Hochbahn, der größte Busbetreiber, führt ihre eigene Schadensstatistik und gibt trotz eines Anstiegs Entwarnung.
8: Busfahren in Hamburg ist sicher, wenn man sieht, dass wir 261 Millionen Busfahrgäste pro Jahr befördern. Wir fahren rund 60 Millionen Kilometer mit dem Bus pro Jahr. Das ist ein Unfall oder ein Schadenereignis pro 9.100 Kilometer, also die Strecke Hamburg-Tokio.
5: Die Polizei appelliert weiterhin, Augen auf und Rücksicht nehmen auf Hamburgs immer voller werdenden Straßen.
3: Und damit kommen wir zum ersten Nachrichtenüberblick mit Dina.
9: Ein Hamburger Frachtschiff ist Medienberichten zufolge im Schwarzen Meer angegriffen worden. Die

0: fast ein Drittel gestiegen. Vor Steuern hat Aurubis in den letzten 9 Monaten 374 Millionen Euro Gewinn erwirtschaftet, knapp 90 Millionen Euro mehr als im Vorjahr. Zu dem Ergebnis hat auch die erhöhte Nachfrage nach Schwefelsäure beigetragen, die als Nebenprodukt bei der Kupferherstellung abfällt. Sie wird vor allem zur Düngemittelherstellung genutzt. Durch den Nahostkonflikt ist das weltweite Angebot zurzeit knapp. Aurubis geht davon aus, dass sich der Jahresgewinn auf mehr als eine halbe Milliarde Euro belaufen wird. Ein Hamburger Investor will einen Ponton mit künstlich erzeugten Wellen für Surfer auf der Elbe bauen. Das Projekt Floating Wave steht nach Informationen von NDR 90,3 kurz vor der Genehmigung. Ein 20 x 40 Meter großer Ponton mit einem Becken könnte vor dem Dockland in Altona entstehen. Darin sollen starke Pumpen eine stehende, also konstante Welle produzieren. Auch eine Tapas-Bar und 2 Terrassen sind geplant. Der Eintritt soll frei sein. Der Investor Felix Segebrecht erklärte, dass er davon ausgehe, bald die Genehmigung von den entsprechenden Ämtern zu bekommen. Die Anlage könnte dann in 1,5 Jahren fertig sein. In den vergangenen Tagen sind wieder Rennradfahrer auf parkende Autos am Elbdeich geprallt. Der Fahrradclub ADFC hatte wegen der vielen Unfälle am Zollenspieker Hauptdeich bereits ein Pkw-Halteverbot auf der Strecke gefordert. Die zuständige Innenbehörde lehnt das auf Anfrage von NDR 90,3 ab. Sie begründet das damit, dass der Straßenverlauf recht gerade und nicht der Grund für die Unfälle sei. Stattdessen findet die Innenbehörde, dass die Rennradfahrer aufmerksamer sein müssten. Sie dürften eben nicht, wie üblich, mit gesenktem Kopf und hohem Tempo fahren.
1: Danke, Dina, bis dahin. Vor einem Jahr stand Harburg unter Schock. Die Antikriegsstatue, das trauernde Kind, war über Nacht verschwunden. Bis vor wenigen Wochen offenbar. Heute wurde die Statue in Harburg der Öffentlichkeit wieder vorgestellt. Doch bis sie wieder an ihrem alten Platz steht, muss sie erst mal repariert werden.
2: Wiedersehen macht Freude. Dabei hätten sie fast nicht mehr daran geglaubt.
3: Das trauernde Kind ist wieder da.
2: Heute Mittag im Harburger Rathaus. Präsentation eines der wichtigsten Antikriegsdenkmäler hier im Bezirk. Nun zwar ramponiert, aber immer noch bedeutungsvoll.
4: Deswegen ist das nicht einfach nur ein Kunstwerk, sondern hat eine ganz besondere Bedeutung. Das Kunstwerk ist auch am 1. September 1988, also am Antikriegstag, eingeweiht worden. Auch das zeigt die Bedeutung. Und insofern ist es wichtig, dass das trauernde Kind auch wieder da ist.
2: Wenige Tage nach Carstensens Amtsantritt im letzten Jahr die Schocknachricht. Fast 40 Jahre hatte die Statue vor der Harburger St. Johanneskirche gestanden, bis sie im letzten Sommer von Dieben unbemerkt entwendet wurde. Dass sie nun wieder aufgetaucht ist, ein Glücksfall, an dem die Polizei auch ihren Anteil hat.
4: Das Landeskriminalamt der Polizei Hamburg hat da offensichtlich sehr gute Arbeit geleistet, ist gut vernetzt mit denjenigen, die als sogenannte Endabnehmer beauftragt werden, Kunstwerke einzuschmelzen.
2: Dafür hatten die Diebe die Bronze wohl in 2 Teile geflext. Die größte, aber nicht ihre einzige Beschädigung. Denn schon beim Abtransport müssen die Verbrecher äußerst rabiat vorgegangen sein.
5: Wenn man hier mal so reinguckt, hier wurde, ich sag mal, irgendwie mit einer Greifzange eine richtige Delle reingedrückt.
2: Die Restaurierung, mit 5.500 Euro nun teurer als der eigentliche Materialwert, ihr kultureller Wert aber unbezahlbar. Etwa 3 Wochen setzen die Metallbauer für die besonders aufwendigen Arbeiten an.
6: Das muss man natürlich alles über jetzt, ich sag mal, einen Fixierungsrahmen erstmal so weit herstellen, dass man die beiden Partien aneinander im Endeffekt setzt, um dann zu gucken, welchen Bereich müssen wir rausarbeiten von der Metallstruktur her und welchen Bereich müssen wir reinbringen.
2: Bereits mehrfach wurde die St. Johanneskirche in Harburg zum Diebesziel. Zuletzt wurden hier Kupferfallrohre gestohlen. Damit die Statue nicht noch einmal geklaut wird, soll sie zukünftig nun besser gesichert werden.
4: Ganz werden wir es nicht verhindern können, aber wir machen uns Gedanken, wie wir es den Tätern immer schwerer machen.
2: Bald sollen die Restaurierungsarbeiten beginnen, sodass die Statue wie auf diesem Foto unversehrt an ihren Platz gelangt.
1: Haben Sie mal gespendet und sich später gefragt, was wohl draus geworden ist? Das kennen wir alle. Diese Schule in Ibenda Obollo im Süden von Nigeria ist durch Spenden möglich geworden. Spenden der katholischen Pfarrei St. Elisabeth in Bergedorf. Ins Rollen gebracht hat das Projekt

0: mit Pfarrer Clement Agu aus Nigeria, den wir heute getroffen haben.
1: Cheese!
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1: Again cheese!
3: Die Kinder im Ort Ibendo Obolo im Süden von Nigeria, sie haben ein neues Schulgebäude. Gebaut mit Spenden aus der katholischen Pfarrei St. Elisabeth, zu der 9 Gemeinden im Bergedorf und Umgebung gehören. Zurzeit ist der nigerianische Pfarrer Clement Agu zu Besuch. Der 48-Jährige war 3 Jahre lang hier in der Pfarrei St. Elisabeth tätig. Nun zeigt er Gemeindemitgliedern, wie der Schulneubau in seiner Heimat aussieht. Möglich geworden durch Spenden in Höhe von 51.384 Euro.
4: Und dann diese ist die neue Schulgebäude.
5: Mhm. Es ist wie ein Traum. Zurzeit bietet dieses Schulgebäude den Kindern eine richtige, hochwertige und gute Bildungsmöglichkeit. Und das ist für uns ein Traum, den wir nie erwartet.
6: Ich glaube, das hat viele Leute einfach berührt, im Herzen berührt und dann zu diesem großen Erfolg der Spendenaktion geführt.
3: Zwischen der Pfarrgemeinde in Bergedorf sind es rund 5000 Kilometer Luftlinie zu dem Ort Ibenda Obolo im Süden von Nigeria. Im April dieses Jahres hat der dortige Bischof die Schule feierlich eingeweiht, die Begrüßung extra auf Deutsch vorbereitet.
7: Die heilige Pfarrei in Elisabeth Begert of Germany. Obwohl sie kennen uns nicht, haben sie trotzdem so viel geopfert und abgegeben, um uns zu helfen.
3: In der neuen Schule können bis zu 300 Kinder unterrichtet und betreut werden. Zuvor lernten die Kinder im Freien.
6: Meine christliche Einstellung, Nächstenliebe. Die Liebe verbindet uns und da ist eine Brücke entstanden.
8: Dass ich irgendwas Sinnvolles machen kann. Das hat wirklich große Freude gemacht.
5: Es ist wie ein Wunder. Es bedeutet eine große Dinge für mich. Persönlich und auch für die Gemeinde.
3: Das Spendenprojekt soll nun weitergehen und Geld für Lehrkräfte und Schulmaterial sammeln. Ein gemeinsames Schulprojekt zwischen Bergedorf und Nigeria, das über Kontinente hinweg verbindet.
0: Dieser Mann hier war mal Fitnesstrainer, es ist immer noch sichtbar, aber irgendwann lief es aus dem Ruder. Er wurde spielsüchtig, Sportwetten ließen ihn Geld veruntreuen, mit dem er seine Spielsucht finanzierte. Schließlich landete Marco Schmidt im Gefängnis. Dort aber hat er sein Leben neu sortiert. Jetzt möchte er Jugendlichen auf ihrem Weg ins Leben helfen. Mit seinem Verein Sport statt Straße.
9: Hier in Barmbek möchte sich Marco Schmidt einen Traum erfüllen. Einen eigenen Raum für seinen Verein Sport statt Straße, mit dem er Jugendlichen einen Ort zum Trainieren, Reden und Zusammensein bieten kann. Ein Safe Space, ein Zufluchtsort für Jugendliche mit vielen Problemen und wenig Sicherheiten. Wochenlang hat er in Eigenarbeit renoviert.
10: Wir haben überall geguckt, da ist dann nicht viel bei rumgekommen. Und dann bin ich hier vorbeigefahren auf dem Weg nach Hause und dachte, die Dinger sind leer, was ist das? Und dann habe ich die Adresse gegoogelt, habe gesehen, dass das eine Genossenschaft ist, die hier vermietet. Und habe einfach mal ganz stumpf drauf los eine E-Mail geschrieben. Und dann ging das innerhalb von 3 bis 4 Wochen, wo wir dann auch die Zusage hierfür bekommen haben. Weil die Genossenschaft natürlich auch so einen sozial angehauchten Charakter hat. Und dem Projekt hier doch sehr offen gegenüber war.
9: Diese Jugendlichen dürfen schon einmal testen. Sie trainieren seit 2 Jahren jede Woche mit Marco, bisher zumeist im Freien.
10: Schön kontrolliert. Genauso.
9: Mit seinem Verein Sport statt Straße gibt er Präventionstraining für Gewalt- und Suchtthemen und auch Workshops an Schulen. Manche Teilnehmer kommen danach regelmäßig zu seinen kostenlosen wöchentlichen Trainingseinheiten.
11: Ich bin viel ruhiger geworden, nicht mehr so aggressiv wie damals. Haben mir auf jeden Fall meine Lehrer auch gesagt.
10: Kontrolliert bleiben, gut, 7. Ja, siehst du wohl.
12: Hier ist so, man kann sich auspowern, man kann mit Marco reden. Es bringt Spaß.
9: Marco hat den Verein vor 3,5 Jahren auf dem Tiefpunkt seines Lebens gegründet. Damals war er in Haft, weil er unter anderem Geld veruntreut hatte, um seine jahrelange Spielsucht zu finanzieren. Sein Training gab ihm damals die Kraft, sein Leben wieder in den Griff zu bekommen. Im offenen Vollzug hat er angefangen, per Fernstudium Soziale Arbeit zu studieren und die Idee

0: entwickelt, dies mit Sport zu verbinden.
1: Der Ansatz ist der, dass ich irgendwie das lebende Beispiel dafür bin, dass Sport bei einem selbst viel mehr erreichen kann als nur irgendwie eine körperliche Veränderung, sondern halt auch der Kopf mit dem Sport trainiert wird. Und dann geht es nicht in erster Linie darum, wer ist der Stärkste, auch wenn es Spaß macht, sich gegenseitig zu messen. Aber es geht um den gegenseitigen Respekt. Es geht darum, dass man sich vielleicht auch ein bisschen besser verstehen lernt. Und genau, das sind so ganz, ganz viele Messages, die wir versuchen mitzugeben.
0: Am Freitag ab 16 Uhr feiert Marco Eröffnung in der Drosselstraße 11 in Barmbek. Bei der hofft er auch, weitere Unterstützer für sein Projekt zu gewinnen.
2: Was sonst noch in der Stadt passiert ist, dazu jetzt mehr im zweiten Nachrichtenüberblick mit Dina.
3: Die Deutsche Lebensrettungsgesellschaft DLRG warnt davor, in der Elbe zu baden, denn die hat Strömungen und Strudel. Sie ist außerdem ein internationaler Seeweg mit einer mehr als 10 Meter tiefen Abbruchkante unter Wasser. In Hamburg sind laut DLRG seit Jahresbeginn 6 Menschen bei Badeunfällen ertrunken. Bundesweit liegt die Zahl der Toten in Gewässern bislang bei 261. Nach einer Unfallflucht hat die Polizei vergangene Nacht in Wandsbek 2 Männer festgenommen. In dem zurückgelassenen Wagen fanden die Beamten eine scharfe Waffe, Munition, Marihuana und Bargeld. Gegen 23.15 Uhr war der Fahrer zu schnell unterwegs und fuhr über eine rote Ampel. Ein Motorradpolizist wollte ihn kontrollieren, doch der Fahrer flüchtete. Kurz darauf prallte der Polo gegen einen Baum. Der Beifahrer flüchtete zu Fuß. Der Fahrer fuhr mit dem beschädigten Auto weiter und ließ es später zurück. Die Polizei stellte den Wagen und die Funde sicher. Beide Männer wurden später an einer Tankstelle festgenommen. Inzwischen sind sie wieder frei. Die Ermittlungen laufen weiter. Der neue Busbahnhof in Rahlstedt steht kurz vor Fertigstellung. In 2 Monaten ist es soweit. Dann kann Hamburgs größter Stadtteil die Anlage einweihen. Er liegt weiterhin an der Amtsstraße, wo Ende nächsten Jahres auch die neue S4 halten soll. Laut Hochbahn platzte die alte Busanlage aus allen Nähten. Der Busbahnhof wurde 2 Jahre lang während des laufenden Betriebs gebaut. Der FC St. Pauli hat nach dem Abgang von Jackson Irvine einen neuen Kapitän, David Nemeth. Der 25-jährige Abwehrspieler ist seit knapp 4 Jahren beim Zweitligisten und damit einer der dienstältesten Profis des Kiez-Clubs. In der vergangenen Saison fehlte er lange wegen einer Muskelverletzung. Das war der Nachrichtenüberblick. 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
2: Das Wochenende ist zum Greifen nahe und viel Sonnenschein bei erträglichen Temperaturen soll es bringen. Für alle, die das schöne Wetter dann natürlich auch draußen genießen möchten, haben wir ein paar Ideen in unseren Hamburg-Tipps. Wie immer schon am Donnerstag.

0: Die Hafen City ist ja richtig schick geworden, aber an manchen Ecken könnte sie, glaube ich, ein bisschen mehr Leben gebrauchen. Und dafür gibt es den Elbsommer. Da gibt es gerade jedes Wochenende viele kostenlose Veranstaltungen in der Hafen City. Und dieses Wochenende ist Alisa Meule dran vom Oberneo, dem Mitmachmuseum in der Hafen City. Alisa, was macht ihr denn am Wochenende und wer kann da kommen?
1: Wir machen am Sonntag, also hier gibt es ganz viele Mitmachstationen, viele kreative Sachen, an denen man sich ausprobieren und testen kann. Wir verwandeln diesen Ort hier in ein Stadtlabor. Dann kann man ganz viel ausprobieren mit Klemmbausteinen, wird gebaut, entweder was Neues oder was Bestehendes. Es gibt auf jeden Fall, wird viel skizziert, viel gezeichnet, am Bilderrahmen, in Skizzenbücher. Diese Mitmachstationen sind für alle, die irgendwie Lust auf Architektur, Stadtplanung haben, ihre Stadt mitzugestalten.
0: Das Woodsrock Festival lädt ein zu 3 Tagen Party und Musik. Morgen geht's los in aller Mühe. Seit mehr als 45 Jahren gibt es Konzerte, Kinderprogramm, Poetry Slam, kostenlos und unter freiem Himmel am Eichbaumsee. Hunderte ehrenamtliche Helfer packen jedes Jahr mit an, um Woodsrock zu ermöglichen. In Wilhelmsburg verwandeln Künstler das Gelände am Reiherstieg jeden Sommer in einen Abenteuerspielplatz. Bevor nächste Woche das Dockville-Festival startet, dürfen diesen Sonntag Besucher die

0: Kunst entdecken. Nicht wie im Museum, sondern zum Anfassen und Mitmachen. Das Burgfest bietet Workshops und Musik für Kinder und Erwachsene. Der Eintritt ist frei.
1: Am schönsten ist es in Hamburg im Sommer wahrscheinlich am Wasser und auf dem Wasser. Und noch ein bisschen schöner wird es am Wochenende. Da segeln nämlich traditionelle Holzboote auf der Alster. Und einer davon, der hier mitmacht, ist Tommy Löwe. Was begeistert Sie denn so an diesen traditionellen Holzbooten, die hier Regatta fahren?
2: Also die Holzboote sind traditionell gebaut aus in echter Handwerkskunst, Bootsbau-Handwerkskunst. Sie haben sehr, sehr schöne Linien. Sie sind in unseren Augen hübscher als die Kunststoffboote. Und wir veranstalten einmal im Jahr diese Regatta hier auf der Alster, die Hamburg Summer Classics, um sie alle zusammenzubringen.
1: Klingt super. Am Wochenende, Sonnabend und Sonntag kann man die bewundern, rund um die Alster bei der Holzbootregatta.
3: Nichts wie hin. Neulich haben wir Lilly getroffen und das hier hat sie uns mitgegeben.
4: Hi, mein Name ist Lilly, ich komme aus Bahrenfeld und meine Hamburgerin des Tages ist meine Oma Beate, weil sie einfach schon von klein auf immer für mich da war, immer die Person war, die mir die Süßigkeiten erlaubt hat, wenn ich sie eigentlich nicht durfte und einfach mein absoluter Lieblingsmensch ist.
3: Ja, von Omi gibt es jetzt bestimmt zwei Süßigkeiten. Falls Sie mal mitmachen möchten, alle Infos zum Hamburger des Tages bekommen Sie unter ndr.de/903 oder kostenfrei unter der Servicetelefonnummer, die Sie alle längst drauf haben. Das ist die 08000 90 3 90 3. Irgendwo werden Sie sicher schon mal von Dieter Thomas Kuhn gehört haben. In den 90er Jahren war er die singende Föhnwelle, die im Glitzeranzug deutschen Schlager nicht ganz so ernst nahm. Ein irres Leben zwischen Tourbus und Bühne. Auch darüber handelt der Film, der Mitte September in die Kinos kommt. Wir waren bei der Vorpremiere im Zeise Open Air im Altonaer Rathaus dabei. Ausverkauft natürlich, weil er auch da war.
5: Thomas Kuhn ist Dieter Thomas Kuhn.
6: Muss die Freiheit vor Grenzen los sein?
5: Spontankonzert im Zeise Open Air Altona. Im Publikum gespannte Aufregung und Freude. Auf ihn, die Musik, den Film, auf alle und auf alles.
7: Weil wir alle zusammengehören, uns alle lieb haben.
8: Voller Liebe einfach.
9: Voller Liebe,
8: wirklich
9: Leidenschaft,
8: voller Liebe, ja.
9: Und Lust.
8: Genau.
10: Einfach immer gute Laune, immer Spaß.
11: Vielen Dank für die Blumen.
5: Dieter Thomas Kuhn, das ist Schlager auf Speed. Mit Augenzwinkern. Ein Projekt, das vor über 30 Jahren begann.
12: Das wussten wir ja zu dem Zeitpunkt noch nicht, dass das irgendwie geil wird. Ja, wir haben es einfach gemacht. Wir haben dann einfach gesehen, da passiert was. Die Leute bewegt das, was wir da tun. Und diese Zeit, diesen Schwung haben wir genommen und haben gefühlt, da ist noch viel mehr drin. Ja, und deswegen sind wir noch da.
13: So ein bisschen so einmal auf der Welt.
5: Ironie. Sich selbst nicht zu ernst nehmen. Schon die Anfangssequenz der Doku offenbart das Grundrezept.
14: Du weißt, ich liebe das Leben.
5: Anarchische Freude und Schlagerparty zum Mitmachen und Mitsingen. Der Style der Hitparadenzeit bis ins Absurde abgebildet. Föhnwelle und Brust-HTP inklusive.
12: Das musste so sein, weil für uns war ganz klar, diese Musik können wir nur machen mit einer Show, mit Kostümen, die dazugehören zu dieser Zeit. Ich hätte mir nicht vorstellen können, in Jeans und T-Shirt diese Shows zu spielen. Das musste schon eine Kunstfigur her, die das verkörpert. Und das ist uns, glaube ich, damals gelungen.
15: So eine Art Verjüngungskur hatte er in diesen 30 Jahren.
5: Über 150 Stunden Drehmaterial kamen für den Film zusammen. Irgendwann hatten alle die Kamera vergessen. Und Kuhn hat nichts streichen lassen.
12: Mal sagen. Und dann kommen natürlich Szenen raus, die du nachher, wo du dich fragst, oh, war das wirklich so? Waren die da dabei? Das finde ich jetzt aber ganz schön strange.
16: So richtig Sommer.
5: Und es war Sommer. 90 Minuten spannende wie witzige Einblicke in Geschichte, Groove und Phänomen der großen Familie um Dieter Thomas Kuhn und Band. Ab dem 17. September in den Kinos.
3: Ab sofort hat er zwei neue Fans. Gestern haben wir Ihnen die 10 Gebote für die Reeperbahn vorgestellt, verewigt auf rosa Kunstkacheln.
17: Heute nun enthüllen wir einen weiteren Hingucker, nichts weniger als den Engel von St. Pauli.
3: Hoffentlich nicht aus Bronze.
17: Doch schon, doch.
3: Wird schon gut gehen.
17: Wir drücken die Daumen.
3: Danke fürs Zuschauen und gerne tschüss, bis morgen.
17: Schönen Abend.
8: Und nun das Hamburg-Wetter und die Aussichten für die kommenden Tage.
9: 11 Uhr Spielbudenplatz, das Ende der Engelsgeduld. Nach 23 Jahren als Song im Hitmusical Heiße Ecke ist er nun leibhaftig vom Tivoli-Ensemble besungen da. Der Engel von St. Pauli. Als Bronzestatue und stete Mahnung an uns Menschen, gerade hier im Viertel auf St. Pauli.
18: Dieser Stadtteil steht ja nun mal auch irgendwie für Toleranz miteinander und Verständnis, Vergebung und respektvollen Umgang miteinander.
9: Feierliche Inbetriebnahme heute direkt vor Schmitz Tivoli. Es ist eben auch mehr als nur eine Statue. Der Engel soll Glück bringen, so die Legende, jeden, der seinen Flügel berührt. Und Glück ist gut bei jedem Wetter, auch morgen.
18: Morgens teils wolkig, teils sonnig.
19: Trocken, 13 Grad.
20: Mittags viele Wolken, wenig Sonne, 21 Grad.
21: Abends Sonne und Wolken, 18 Grad.
9: Und es bleibt sommerlich trocken und moderat warm, bis am Sonntag dann wieder die 30-Grad-Marke erreicht wird. Am Montag endlich wieder mal etwas Regen. Direkt vom Himmel gesandt.
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0: Guten und Ben.
1: Moin und willkommen. Wir sind wirklich um Abkühlung bemüht. Deshalb haben wir heute unter anderem Eishockey und Hirnfrost im Programm. Hier unsere kurze Übersicht. Neue Pläne. Alte Silberschmiede wird Wohnquartier. Wasserski-EM, Nachwuchs und Paraathleten in Bremerhaven. Und ouch, wenn Kälte Kopfschmerzen macht. Wir starten mit einem Ort, der schon fast 200 Jahre alt ist und nun neues Leben eingehaucht bekommen soll. Die alte Silberschmiede von Koch und Bergfeld in der Bremer Neustadt. Wir reden hier nicht von einem kleinen Schuppen, sondern einem Gebäudekomplex, der eher ein Quartier ist. Seit vielen Jahren ist die Werkstatt ungenutzt. Jetzt gibt es konkrete Pläne, was dort passieren soll. Peter Gallasch.
2: Von hier aus betrachtet wirken die historischen Gebäude am Neustädter Kirchweg ausgesprochen repräsentativ. Sie stehen sogar unter Denkmalschutz, aber dass die besten Zeiten der einstigen Silbermanufaktur weit zurückliegen, zeigt sich im Innern des Denkmals. Ein Lost Place, könnte man meinen. Gäbe es nicht einen Plan für diesen Place? Und den haben die Projektpartner der Bremer Firmen Specht und Stefis entwickelt. Beide mit einem Faible für historische Immobilien mit Potenzial.
3: Als wir es kauften, wusste man noch gar nicht so ganz genau, was machen wir damit. Die Ideen kommen ja immer erst später, die man dann entwickelt. Ganz wichtig, Denkmalschutz begleitet solch ein Thema, was ja auch wichtig ist. Denn es geht ja auch darum, Historie zu erhalten, vielleicht nachkommenden Generationen Historie zu präsentieren. Denn Koch und Bergfeld war ein Name, der in der ganzen Welt, glaube ich, oder in großen Teilen der Welt bekannt war.
2: Doch der Bedarf an Tafelsilber schrumpfte mit den Jahren zuletzt bedrohlich. Rettungsversuche des Betriebes scheiterten, bis 2007 das Ende des Traditionsunternehmens hier endgültig besiegelt war. Vor rund 9 Jahren übernahmen Specht und Stefis dann das Gelände samt denkmalgeschütztem Bestand.
3: Mit alten Immobilien

0: weiß man immer nicht, worauf stößt man, wie will man die Kosten kalkulieren. Das ist schon eine schwierige Aufgabe, aber lösbar.
1: Auf dem 40.000 Quadratmeter Gelände sind rund um den historischen Bestand 150 Wohnungen geplant. Zusätzlich Seniorenwohnungen, Tagespflegeangebote und Gewerbe. Die Kita ist schon ein paar Jahre da. Ihr rückseitiger Anbau verdeutlicht, worauf die Bauherren achten müssen.
2: Zum Beispiel rote Fugenfarben, einen besonders mit dem Denkmalschutz abgestimmten Klinker. Das äußert sich in den Farben der Fenster oder beispielsweise auch wie hier in dem roten Sichtbeton.
0: Zum Beispiel das Thema Sheddach. Sie sehen da oben die Sheddächer. Eine ideale Konstruktion, was Lichtverhältnisse, Akustik angeht. Aber das so wieder zu erhalten, das wird schwierig.
1: Die historische Elektrik zu erhalten, war da schon einfacher. Sie ist jetzt zwar nicht mehr in Betrieb, aber Teil des Betriebes von Kai Grünwald und seinem Grillinstitut. Das historische Ambiente war nur ein Grund für seine Standortwahl am Rande der Neustadt.
3: Hier entsteht tatsächlich ein Stadtteil in der Neustadt, wenn man das so sieht. Das war uns gar nicht so bewusst, als wir hergekommen sind. Aber neben den historischen Gebäuden, die jetzt hier saniert werden, im September geht das da vorne los mit der Remise nach meinem Informationsstand, wird hier vorne noch eine Straße rumgelegt und dann entstehen neue Wohnungen, neue Geschäfte hier in der Gegend. Und das ist natürlich super spannend. Für uns natürlich auch eine tolle Chance.
1: Auch für die alten Maschinen. Die dürfen nämlich denkmalgeschützt stehen bleiben im hier geplanten Veranstaltungszentrum. Das wie das Gesamtprojekt bis 2030 fertig werden soll.
4: Es war ein ungewöhnlicher Vorgang. Ein Staatsrat reicht Klage gegen seinen Vorgänger ein. Als Finanzstaatsrat ist Martin Hagen, wie sein Vorgänger Henning Lühr, Vorsitzender des Kommunalen Arbeitgeberverbandes. Und als solcher wirft er seinem Vorgänger vor, dem Verband finanziell geschadet zu haben. Die Summe 600.000 Euro, wir berichteten. Auch darüber, dass das Gericht keine Schuld bei Henning Lühr sieht. Nachdem der Prozess beendet ist, kommt nun eine saftige Rechnung für den Kläger, den Kommunalen Arbeitgeberverband, und der zahlt mit Steuergeld. Hauke Hirsinger.
5: In der Schillerstraße 1 sitzt der Kommunale Arbeitgeberverband, KAV. Interessenvertretung der Verwaltung und Eigenbetriebe Bremens. Hier und beim zuständigen Finanzressort auf der anderen Seite der Straße müssen sie aktuell ordentlich rechnen. Denn laut diesem vertraulichen Protokoll der jüngsten Vorstandssitzung, das Buten und Binnen exklusiv vorliegt, muss der KAV knapp 95.000 Euro Anwalts- und Prozesskosten übernehmen. Hintergrund ist der Prozess von Staatsrat und KAV-Vorsitzendem Martin Hagen gegen seinen Amtsvorgänger Henning Lühr. Es ging dabei um 600.000 Euro Schaden, die Henning Lühr in seiner Amtszeit als Staatsrat und KAV-Vorsitzender verursacht haben soll. Das Gericht sollte klären, ob Lühr jahrelang bei der Bezahlung des KAV-Geschäftsführers gegen Vorschriften verstoßen hat. Das Ergebnis im Juni eindeutig. Das Gericht weist die Klage in allen Punkten ab. Zuvor hatte es dem Kläger Martin Hagen bereits nahegelegt, die Klage selbst zurückzuziehen. Die Freude beim Beklagten Henning Lühr war an dem Tag entsprechend groß.
6: Das ist natürlich eine große Freude, wenn man heute Morgen die Mitteilung des Gerichts hört und sagt so, die Klage wird abgewiesen. Und man kriegt auch in allen Einzelpunkten, die streitig waren, im Verfahren kriegt man Recht. Also das ist ein Sieg erster Klasse. Das freut mich ganz besonders.
5: Laut dem Protokoll will der KAV keine Berufung einlegen. Damit wird das Urteil rechtskräftig.
7: Knapp 95.000 Euro Kosten. Das klingt zumindest teuer. Gerne hätten wir mehr zu den Hintergründen erfahren. Leider stand Martin Hagen heute für ein Interview nicht zur Verfügung.
5: Aber der Staatsrat und KAV-Vorsitzende Martin Hagen hier, Archivbilder, schickt uns ein allgemeines Statement, in dem er nicht auf die Kosten eingeht. Der Vorstand des KAV musste komplexe Rechtsfragen um mögliche Pflichtverletzungen in der Vergangenheit klären lassen. Alles andere wäre mit Blick auf die außerordentlich hohe Summe, um die es ging, fahrlässig und nicht zu rechtfertigen gewesen. Das Gericht hat nun für Rechtsklarheit und Sicherheit gesorgt. Der KAV akzeptiert das Urteil. Staatsrat und KAV-Vorsitzender Martin Hagen gegen Ex-Staatsrat und Ex-KAV-Vorsitzenden Henning Lühr. Ein nicht nur sehr komplizierter, sondern auch ein sehr kostspieliger Prozess.
4: Lachse und Meeresforellen zu Hause in der Weser. Diesen Wunsch gibt es schon seit vielen Jahren. Ein wissenschaftliches Projekt untersucht nun, was es dafür braucht. Unser Thema nach Buten und Binnen kompakt.
8: An den Haltestellen vor dem Hauptbahnhof ist am Mittag eine 89-jährige Passantin von einem Bus überrollt worden. Mit einem Sichtschutz hat die Polizei die Unfallstelle abgesperrt. Die Frau erlitt schwerste Verletzungen.
9: Ja, ein 43-jähriger Mann befuhr mit seinem Linienbus den Gleiskörper der Straße Bahnhofsplatz aus Richtung Gustav-Detjen-Tunnel kommt. Der wollte rechts abbiegen in Richtung Bahnhofsvorplatz. Zur gleichen Zeit hat eine 89-jährige Frau diesen Bereich gequert sozusagen. Und im Einmeldungsbereich hat der Bus dann die Fußgängerin erfasst. Im Moment ermitteln wir gegen den Fahrer wegen einer fahrlässigen Körperverletzung.
8: Ob sich die Frau außer Lebensgefahr befindet, konnte die Polizei am Nachmittag nicht sagen. Rettungskräfte hatten sich zunächst um die Seniorin gekümmert.
10: Die ursprüngliche Meldung war, dass die Person unter dem Bus eingeklemmt sein sollte. Beim Eintreffen der ersten Kräfte der Berufsfeuerwehr wurde festgestellt, dass das nicht der Fall war. Die rettungsdienstliche Versorgung wurde aufgenommen und die Patientin jetzt in ein Krankenhaus transportiert.
8: Der Bus der Weser-Ems-Verkehrsbetriebe war zur Unfallzeit auf einer Leerfahrt. Es befanden sich keine Fahrgäste an Bord. Der 43-jährige Busfahrer erlitt einen Schock und musste betreut werden. Der Raumfahrtkonzern OHB hat im ersten Halbjahr rund 39 Millionen Euro Gewinn erzielt. Das ist eine Steigerung von 46%. Laut OHB stehen in den Auftragsbüchern zudem künftige Aufträge im Volumen von 3,3 Milliarden Euro. Der Konzern profitiert vom Boom in der Raumfahrt- und Rüstungsbranche. Der Aktienmarkt reagierte auf die neuen Zahlen allerdings nicht. Um 5% sank heute der Wert des Unternehmens.
4: In der Weser schwimmen, das ist gefährlich wegen der Strömung. Die Wasserqualität ist nicht der Grund. Die ist zum Beispiel am Kaffeesand ausgezeichnet nach EU-Richtlinie 2006/7 EG für Badegewässer. Und das schon seit mehreren Jahren in Folge. Tja, wenn sie so gut ist, dann könnten doch auch wieder mehr Fische wie Meeresforellen oder Lachse in dem Fluss beheimatet sein. Noch in den 50er Jahren wimmelte es am Weserwehr nur so von solchen Fischen. Das zeigen diese Bilder vom Landesfilmarchiv. Einmal eingetaucht waren die Reusen voll. Hier werden stolz die Exemplare gezeigt. Lachse oder Bachforellen sollen nicht nur zu Besuch in der Weser sein, sondern zu Hause. Dafür brauchen sie Brutplätze in der Umgebung. Ein Team der Hochschule Bremen erforscht, wie die Fische hier eine Heimat finden können. Lena Lackmann.
11: 19 cm lang ist diese Bachforelle. Und jetzt ist ihr Genmaterial gesichert. Mike, Isabel und Fabian haben eine Mission. Unter der Leitung von Wissenschaftler Thomas Kleefoth untersuchen sie den Lachs- und Meerforellenbestand in der Region.
12: Wenn wir gesunde Lachs- und Meerforellenbestände haben, können wir davon ausgehen, dass die Gewässer in einem guten Zustand sind. Und wenn das gelingt, dann funktionieren die Ökosysteme, dann haben wir eine hohe Biodiversität höchstwahrscheinlich und dann ist einfach das gesamte System des Flusses in einem guten Zustand.
11: Dafür fischen die Doktoranden und die beiden Studenten heute nach Jungfischen in den Bächen der Wümme.
13: Schmerle kleiner 10. Eine Ritze kleiner 10, 3 Stück. Eine Groppe, guck mal, die kleine vorne.
14: Groppe 3 und Stichwinkel.
11: Und dann endlich
13: Forellen.
11: Jungforellen, die von hier ihren Weg in die Weser finden, gibt es in diesem Bach. Lachse finden die drei aber nicht.
13: Forelle 8. Die Weser war mal ein sehr toller Lachsfluss. Da waren Unmengen Lachs drin. Da sind Tonnen Lachse rausgeangelt worden. Das ist jetzt nicht mehr so. Das größte Problem sind Querverbauungen. Genauso aber auch, dass die Flüsse einfach nicht mehr so aussehen, wie sie mal aussahen. Die haben hier einfach keine Lebensräume mehr.
11: Querverbauungen, das sind Wanderhindernisse wie Wehre oder Mühlen. Lachse laichen normalerweise in Bächen, so wie in diesem hier. Doch bis hierhin kommen sie meist gar nicht, wegen der Hindernisse. Und sowieso ist dieser Bach kein guter Ort zum Laichen, weiß Isabel Tanzberger.
13: Der Lachs braucht mehr Wasser und vor allem eine stärkere Strömung. Der Lachs braucht vielleicht auch breitere und größere Gewässer, vielleicht auch tiefere Gewässer.
11: Lachse und Forellen, sie gehören beide zur Familie der Salmoniden. Nach dem Fang nimmt Mike DNA-Proben.
9: Und diese DNA-Proben sind einfach dafür da, dass wir auch ein bisschen die Elternschaften zurückvollziehen können. Also dass wir sagen können, welche Fische kommen eventuell woher.
13: Und anhand der Ergebnisse können wir dann sagen, was wir jetzt noch verbessern können. Vielleicht auch andernorts, vielleicht auch hier. Wenn wir für die Meerforelle die Bedingungen hier jetzt noch mal verbessern, danach können wir die Bedingungen vielleicht an dem einen oder anderen Fluss auch für den Lachs anpassen.
11: Am Ende lassen sie die Fische wieder frei. Für die drei geht es auf zum nächsten Streckenabschnitt. 73 Flusskilometer haben sie insgesamt vor sich. Allesamt Zuflüsse zur Weser.
4: Sowohl wie Fische im Wasser fühlen sich unsere Hauskümmerer in ihrem Job. Das kann man nach drei Folgen unserer aktuellen Wochenserie schon sagen. In Dom, Böttcherstraße und Leibniz-Institut halten sie als Hausmeister den Laden zusammen. Immer auf sich alleine gestellt, aber nicht einsam. Irgendeiner will immer was. Auch das gehört zu ihrer Arbeit, wie Katja Runge und Henning van Dill in Teil 4 zeigen.
15: Für mich ist es am schönsten die Vielfältigkeit und tatsächlich die Begegnung mit den Menschen. Ich persönlich fühle mich den Menschen immer zugewandt. Ich merke, da hat irgendjemand Probleme. Fühle ich mich auch so ein bisschen als Kümmerer.
16: Es gibt immer irgendwo was, wo man sagt, kannst mal hier, kannst mal da, mach mal da. Oder mal ein kurzes Schwätzchen. Das gehört ja auch dazu. Oder mal eben Latte Macchiato trinken. Bei 230 Mitarbeitern bin ich ja nie alleine.
17: Auf den Knopf drücken.
18: Der Schneider.
19: Man sollte offen sein für Menschen, für die Arbeit. Anpassungsfähig sollte man sein.
20: Ein Hauskämmerer wie Horst Gründonner im Dom kennt nicht nur jede Tür, sondern auch viele Menschen dahinter.
15: Die aus den unterschiedlichsten Beweggründen in den Dom kommen, die still für sich sein wollen, manche haben Redebedarf.
20: Und das mit oft sehr persönlichen Geschichten. Der Küster selbst ist kein Seelsorger, hält sich im Hintergrund. Trotzdem kommen Menschen auf ihn zu.
15: Es wird international gesprochen. Ich habe mein Schulenglisch durchaus im Dom verbessert, weil ich zur Reisezeit, in der Hälfte der Zeit, wirklich Englisch reden muss. Sonst gibt es keine Kommunikation.
20: Auch in der Böttcherstraße gehört für Stefan Melzer Offenheit zum Werkzeugkasten.
21: Ja, man muss hier auch wirklich viel mit Menschen umgehen, auch teilweise lernen, weil es ist schon speziell mitunter, aber es macht großen Spaß.
20: Mit Menschen umgehen heißt hier auch den Überblick behalten.
21: Das ist quasi mein mobiles Büro, weil es ist ganz häufig, dass ich halt unterwegs angesprochen werde und keine E-Mails kriege. Und man kann sich nicht immer alles merken, weil wenn ich einmal die Böttcherstraße bei vollem Betrieb rauf und runter gelaufen bin, habe ich 5 Requests, die ich dann verarbeiten muss und nicht immer alle sofort verarbeiten kann. Was haben wir denn jetzt? Müllhörnchen haben wir, Blumengießen, Dach. Das ist meine Kaffeeeinladung. Stimmt, ich kann Kaffee trinken, das ist eine gute Idee.
20: Doch nicht jeder Auftrag der Hauskümmerer passt auf einen Zettel.
15: Es war eine Begegnung mit einem jungen Mann, der hier zu einem Gottesdienst kam. Und dann merkte ich schon, dass er sehr unruhig ist und dann immer so ein bisschen aufgebracht war. Ich habe mich dann neben ihn gesetzt und dann merkte ich, der ist auch verletzt und hat am Arm geblutet. Habe ihn verarztet, was zu trinken gegeben und dann merkte ich, dass durch diesen Kontakt er wirklich ruhiger wurde. Das hat sich bei mir noch bedankt. Und das hat mich richtig angerührt. Letztendlich hat mein Bauchgefühl mir recht gegeben und es war wahrscheinlich genau das Richtige, was ich zu dem Moment tun konnte.
20: Für manche Herausforderungen gibt es eben keinen Wartungsplan. Auch wenn ein Hausmeister oder Hauskümmerer gerade in der Urlaubszeit wenige Menschen trifft, im Alltag hatte er mit vielen anderen zu tun.
16: Man ist kein Einzelplayer im Endeffekt, das geht gar nicht. Man hat ja viel mit dem Personal hier zu tun vor Ort. Man ist nie alleine im Endeffekt. So, und das ist auch gut so. Und das ist natürlich immer auch ein Geben und Nehmen. Und das muss ja für beide passen.
4: Ist bei diesen Temperaturen schwer vorstellbar, aber die Vorbereitung der Eishockeysaison startet. Die Fischer und Pinguins müssen wie andere kleine Teams damit leben, dass Jahr für Jahr gute Spieler gehen. Vor der Saison sind die absoluten Leistungsträger und Identifikationsfiguren gegangen. Jan Urbas und Sigar Jeglič wollten zurück in die

0: die Heimat. Felix Ilemann erzählt von einem Heimkehrer nach Bremerhaven, der die Lücke mitfüllen könnte.
1: Die ersten Schritte auf dem Eis. Das erste Teamtraining. Ein Genuss. Besonders für einen. Für Neuzugang Parker Chomi ist das Bremerhavener Eis einzigartig.
2: Ja, ist Heimat. Also meine ersten Kindheitserinnerungen, ob Kindergarten, Grundschule, auch meine ersten 2 Jahre im Gymnasium waren alle hier in Bremerhaven. Hab auch noch alte Freunde, die hier leben. Und ja, das Ding ist Heimat für mich. Und ich bin auch froh, jetzt noch in einem guten Alter hier sein zu können und Gas geben zu können.
1: Parker Chomi ist quasi in der Eishalle groß geworden. Der deutsche WM-Teilnehmer kam als 4-Jähriger mit seinen Eltern nach Bremerhaven. Sein Vater, Trey Chomi. 4 Jahre hat der US-Amerikaner für den REV gespielt, hat als Kapitän den Zweitligatitel gefeiert. Chomi Senior wohnt immer noch in Bremerhaven. Entsprechend hat der Junior auch schon seinen Sommerurlaub an der Waterkant verbracht.
2: Bis jetzt muss ich sagen, war es ein echt schöner Sommer. Also meine Eltern sind auch da, meine verlobte Tochter und ich. Wir sind ja dann schon relativ früh hier gewesen, direkt nach der WM. Deswegen war es bis jetzt ein super Sommer. Und jetzt bin ich natürlich glücklich, dass auch alle anderen Jungs da sind und wir mit dem Training loslegen.
1: Der Stürmer ist einer von 4 Neuzugängen, die heute trainiert haben. Einer fehlt noch. Neben Nachwuchsspielern Reinwald, Boos und Kechter ist Chomi der bekannteste. Sportlich soll der nicht nur den Angriff verstärken. Trainer Alexander Sulzer hofft, dass Chomi nach dem Abgang von Kapitän Urwas eine Schlüsselrolle einnimmt.
3: Ich denke, für uns ist es einfach schon ein Riesenzugewinn, dass wir einen deutschen Nationalspieler überzeugen können, zu uns zu kommen und hier zu spielen. Ich meine, der Parker ist natürlich ein Vorzeigeathlet, ist unglaublich guter Schlittschuhläufer, technisch sehr stark, hat einen guten Schuss, ist in jeder Spielsituation einsetzbar. Riesen-Leadership-Typ und von daher wird er unsere Mannschaft sehr, sehr gut ergänzen.
1: Der 30-Jährige kommt als Vizemeister aus Köln, ist 2021 mit Berlin sogar Meister geworden. 124 Scorerpunkte in 252 DEL-Spielen, beeindruckend.
2: Ich werde natürlich in eine andere Rolle rutschen, in der ich jetzt in Berlin oder Köln gespielt habe. Aber für die Verantwortung bin ich auch bereit. Das war auch einer der Gründe, warum ich hierher wollte. Und sie wollen es jetzt auch ein bisschen umstrukturieren. Ich glaube, mit mehr jungen Deutschen arbeiten. Und da kann ich natürlich als Vorbildfunktion agieren und bin extrem froh, hier zu sein.
1: 5 Wochen noch bis zum Saisonstart. Parker Chomi ist schon jetzt angekommen.
0: Für die Fußballer steht der Saisonstart vor der Tür. Anstoß zur ersten Runde im DFB-Pokal ist in gut 2 Wochen. Die SV Hemelingen empfängt Zweitligist Hannover 96 im Weserstadion. Der eigene Platz ist dafür natürlich nicht geeignet. Gerade wenn man sieht, wie riesig der Zuschauerandrang aus Hannover ist. Wir haben heute mit Hemelingen-Trainer Günther Tunschel über die aktuellen Verkaufszahlen gesprochen.
4: Der Hannover 96 bringt schon einige Fans mit. 10 Minuten war das ausverkauft, deren Gästebereich. Dann haben wir natürlich gemerkt, dass die Anfrage noch größer wurde und haben dann auch einige Bereiche weiter geöffnet. Und derzeit haben wir um die 10.600 schon verkauft Tickets. Das ist schon eine sehr ordentliche Zahl. Wir hatten mit 10 eigentlich gerechnet. Jetzt ist die Kapazität erweitert worden bis 14.500, eventuell bis 15. Das werden wir dann mal sehen.
0: Über so einen Andrang würde sich auch der Wasserskiclub Bremerhaven freuen. Der ist gerade Gastgeber der Europameisterschaft. Im Fischereihafen auf der Luneplate starten Nachwuchssportler unter 21 Jahren sowie Paraathleten, also mit körperlichen Beeinträchtigungen. Die EM geht bis Sonntag. Zum Auftakt standen heute die Vorläufe der Paraathleten und der U21-Frauen auf dem Programm. Annelie Eckert und Caroline Hembert.
5: Alles muss sitzen, bevor es für Roger Popp ins Wasser geht. Dort fühlt der Niederländer sich zu Hause. Mit 5 Jahren steht er das erste Mal auf den Ski, fährt etliche Turniere. Seit einem Unfall vor knapp 30 Jahren ist er querschnittsgelähmt. Das hat den 56-Jährigen von seinem Hobby nicht abgehalten. Heute startet er als Paraathlet im Slalom.
6: Ali.
5: Bist du

0: Zufrieden mit deinem Lauf?
1: Nein. Es war richtig scheiße. Die Bedingungen waren echt schlecht. Zum einen ist das Boot nicht wirklich einfach für behinderte Wasserskifahrer. Die Wellen, die das Boot erzeugt, die ist sehr hoch und rund. Zum anderen war der Wind echt verrückt. Auf der einen Seite hast du nicht viel Wind, auf der anderen Seite gar keinen. Es ist echt nicht einfach. Ich liebe die Geschwindigkeit schon immer und auch das Springen und die Technik.
0: Mit ihm starten heute bei der Europameisterschaft in Bremerhaven noch 8 andere Paraathleten und Athletinnen. Insgesamt sind rund 90 Sportler und Sportlerinnen aus 16 Nationen da. Sie alle wollen hier den Titel holen. Hinter der ganzen Orga steht Günther Kuhnt. Er ist Vorsitzender vom Wasserskiclub Bremerhaven und plant die Meisterschaften seit über 2 Jahren.
2: Dass die Menschen auch immer sehen, dass hier oben Bremerhaven Wasserski gelaufen werden kann etc. Und das ist natürlich toll. Und dass sie sagen, hier kannst du sowas machen. Ne? Normalerweise, die wollen immer nach Italien, die wollen immer nach Griechenland und was weiß ich. Aber sie merken auch, hier oben ist es toll.
0: Mittlerweile geht's für die U21-Frauen los. Stelina Tsisopoulou ist aus Athen angereist. Für die 16-Jährige ist es heute schon ihre 4. EM. Sie startet in der Disziplin Tricks.
3: Ich bin sehr glücklich. Ich bin gut gestartet. Es war windig, aber das hat mir nichts ausgemacht. Ich hatte einen guten Rhythmus.
0: Seit 5 Jahren sind ihre Wochenenden fürs Wasserskifahren geblockt. Egal ob Tricks oder Slalom, sie fährt alles. Auch jetzt bei der EM.
3: Ich will durch die Finals kommen, in Slalom und Tricks. Und ich will generell eine gute Platzierung.
0: Für die Finals in Tricks hat sie sich so heute auf jeden Fall schon mal qualifiziert.
4: Meine Mittagspause habe ich produktiv genutzt, ein Selbstversuch, ob ich anfällig für Hirnfrost bin. Das Ergebnis negativ. Also positiv, ich bin nicht anfällig. Wobei wissenschaftlich gesehen weitere Tests notwendig wären für ein belastbares Ergebnis. Dafür braucht es nur ein großes Eis oder ein sehr kaltes Getränk. Details zum Versuchsaufbau und dem physiologischen Phänomen Hirnfrost hat jetzt Desiree Bertram.
5: Lecker, aber manchmal auch voll schmerzhaft.
6: Also man spürt, dass es sehr kalt ist und dass es halt irgendwie kribbelt und irgendwie ein bisschen wehtut.
7: Als ob alles sich verkrampft.
8: Kenne ich eigentlich gar nicht.
9: Man isst das Eis ganz schnell oder beim Mango-Smoothie, dann trinkt man das ganz schnell aus und dann kriegt man so einen Hirnfrost. Dann tun die Zähne richtig weh.
10: Sticht ein bisschen.
11: Kenne ich nicht. Das wird nicht kalt, mein Gehirn.
5: Aber wie kann das denn sein? Manche bekommen von Eis oder Milchshakes Kältekopfschmerzen. Andere haben noch nie Hirnfrost erlebt. Vielleicht doch nur Einbildung? Schnell mal eben nachgefragt beim Chefneurologen des Klinikums Bremen-Ost.
12: Das ist so ein Schutzmechanismus des Körpers, dass der Körper die Wärme nicht verliert. Gefäße ziehen sich zusammen und dann muss ja das Blut trotzdem zum Gewebe. Dadurch entsteht mehr Druck auf dem Gefäß. Und durch diesen Druck und das sich wieder auföffnen der Gefäße entsteht dann dieser Schmerz.
5: Ah ja, für die, die es genau wissen wollen, da ist der Nervus trigeminus im Gange mit all diesen weißen Nervenbahnen hier.
12: Obwohl hier nur ein Reiz entsteht, ist der Schmerz eben überall da, wo der Nerv wirkt. Weil das Gehirn nicht unterscheiden kann, kommt er jetzt von hier, von da oder von dort.
5: Deshalb tut gleich der ganze Kopf weh. Betroffen sind aber längst nicht alle, nur gut ein Drittel der Menschen.
13: Noch nie gefühlt, ne.
5: Du weißt, was das heißt, wenn man keinen Hirnfrost spürt?
13: Kein Hirn wahrscheinlich, ne? Kein Hirn, kein Frost, ja. Kann schon sein.
5: Na, das hat er selbst gesagt. Aber vielleicht haben Männer einfach eh weniger Probleme damit.
14: Und, merken Sie irgendwas?
12: Kein Kopfschmerz bekommen.
5: Ist das nur Zufall?
12: Die Frage, ob es jetzt ein bestimmtes Geschlecht mehr betrifft als das andere, ist eigentlich gar nicht so richtig geklärt.
5: Generell sei noch unklar, warum viele überhaupt keinen Hirnfrost haben. Aber wenn man es spürt, wie wird man es dann wieder los?
15: Vielleicht ein bisschen langsamer das Eis essen.
16: Vielleicht muss man dann was Warmes trinken.
17: Man muss, glaube ich, auf den Tisch hauen und ein bisschen warten.
5: Na, immerhin dauert der Schmerz nur einige Sekunden.

0: Und gefährlich ist der Hirnfrost auch nicht.
1: Na, das ist gut, dann werde ich noch mal intensiv testen. Während wir hier langsam runterfahren, geht's an der Waterfront gleich erst richtig los. Der deutsche Musiker Clouseau tritt heute auf der Seebühne auf. Ein Konzert, auf das sich viele freuen. Eben noch eine lange Schlange vor dem Einlass. Der Musiker hat offensichtlich in Bremen viele weibliche Fans. Freie Platzwahl, also wer zuerst kommt, kann sich einen Platz ganz vorne sichern. Das haben wir auch mit einem Team gemacht, um Ihnen zu berichten. Die Highlights vom Konzert von Clouseau sehen Sie morgen bei uns. Tschüss und schönen Abend.
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0: spielt. Und aus diesem Bericht geht hervor, dass die Sprengstoffdrohne neben einer Frachtmaschine sich befand, in der Munition war, die in die Ukraine transportiert werden sollte. Und wäre diese Bombe explodiert, hätte also ein gewaltiger Schaden entstehen können.
1: Bundesweit werden jährlich hunderte Drohnensichtungen nahe kritischer Infrastruktur gemeldet. Auch in Norddeutschland. Etwa über dem Industriepark Brunsbüttel, über dem Luftwaffenstützpunkt Schwesing nahe Husum und dem Flughafen Hannover. Oft handelte es sich lediglich um harmlose Drohnen von Hobbypiloten. Doch
2: der hybride Anschlagsversuch zeigt, wie schnell aus einer abstrakten Gefahr eine konkrete Gefahr werden kann. Und es ist schon eine neue Eskalationsstufe. Es ist eine neue Stufe der Bedrohung.
1: Ende des Jahres wurde das Drohnenabwehrzentrum des Bundes präsentiert, um die Einsätze von Polizei, Bundeswehr und Nachrichtendiensten zu koordinieren. Im März trat das neue Luftsicherheitsgesetz in Kraft. Die Bundeswehr darf nun, nicht nur wie in dieser Übung mit einem HP-47-Drohnenstörgewehr das GPS-Signal blockieren, sondern unbemannte Flugkörper auch abschießen. Und es tut sich was in Forschung und Technik. In diesem Unternehmen in Hannover werden neue Lasersysteme zur Drohnenabwehr fürs Militär entwickelt. Heute feierliche Eröffnung einer neuen Produktionsstätte. In ganz Norddeutschland sind Sommerferien. Müssen sich die Flugreisenden nach dem aktuellen Drohnenangriff jetzt Sorgen machen?
0: Die gute Nachricht ist, dass Passagiermaschinen ja bislang nicht im Fokus staatlicher Akteure standen, die hinter diesem Anschlagsszenario vermutet werden. Und dennoch bleibt die Gefahr durch Drohnen groß und der Schutz von Flughäfen bleibt schwierig.
1: Die 8 größten Flughäfen in Deutschland werden nun laut Bundesluftfahrtverband durch den Bund mit modernster Drohnenabwehrtechnik ausgestattet, darunter auch der Hamburg Airport.
3: Und mit sehr traurigen Nachrichten beginnt unser norddeutscher Themenüberblick. Dorothea Forscherau berichtet.
4: Um 9.30 Uhr endete in Preetz in Schleswig-Holstein eine groß angelegte Suchaktion der Polizei. Seit gestern war die 3-jährige Bella S. unauffindbar. Heute Morgen wurde nun ein lebloses Mädchen in einer poolähnlichen Anlage auf dem Grundstück der Eltern der Vermissten entdeckt.
5: Der Leichnam des aufgefundenen Kindes wurde der Rechtsmedizin überstellt. Es wird eine Obduktion stattfinden, um dann zu klären, ob es sich um das vermisste Kind handelt. Und dann werden die Ermittlungen, Vernehmungen und so weiter dann von den Kollegen der Kriminalpolizei durchgeführt.
4: Bislang gehen die Ermittler nicht von strafrechtlichen Handlungen aus. Die genauen Umstände, zum Beispiel dazu, wie das Kind aus dem elterlichen Umfeld verschwunden ist, sind noch unklar. Die Deutsche Lebensrettungsgesellschaft DLRG zieht eine erste traurige Zwischenbilanz. Allein im Juni ertranken bundesweit 101 Menschen. So viele wie zuletzt im Juni vor mehr als 20 Jahren. In Schleswig-Holstein hat sich die Zahl im Vergleich zu Juni 2025 sogar fast verdoppelt. In den 3 anderen Nordbundesländern dagegen sank die Zahl der Betroffenen. 85% aller Badetoter in Deutschland ist männlich. Etwa jedes dritte Opfer zwischen 11 und 30 Jahre alt.
6: Das ist natürlich ein Alarmzeichen, das zeigt, dass die Menschen offenbar immer weniger gut schwimmen können, aber gleichzeitig auch die Gefahren des Wassers absolut unterschätzen.
4: Oft seien auch Alkohol oder Drogen im Spiel.

0: Bevor wir ins Gespräch so richtig einsteigen, hat Christopher Braun erstmal Szenen aus seinem Leben für Sie.
1: Kleine Schritte kennt er erst seit der Geburt seiner beiden Töchter. Denn Rainer Schöne liebt seit jeher die ganz großen Sprünge.
2: Schön ist die Welt.
1: Den ersten macht er 1968. Nachdem er in der DDR bereits als Schauspieler und Sänger Karriere gemacht hat, bleibt er nach einem Auftritt in West-Berlin einfach da. Als Musical-Star nimmt seine Karriere nun richtig Fahrt auf. Herr Jesus Christ Superstar. Rainer sprintet von Erfolg zu Erfolg. Und wagt 1985 den nächsten großen Sprung über den großen Teich nach Hollywood. Er spielt neben Clint Eastwood oder Kris Kristofferson, kauft sich später sogar eine Farm in der Nähe von Los Angeles. 17 Jahre später wieder ein großer Sprung zurück nach Berlin. Er könnte sich zur Ruhe setzen.
3: Danke, kein Bedarf.
1: Doch dreht stattdessen immer weiter und macht als Synchronsprecher Karriere.
4: Ich bin Optimus Prime.
1: Ist er mit nun 84 Jahren endlich angekommen? Oder doch schon wieder kurz vor dem nächsten Sprung? Er wird es uns verraten. Sänger und Schauspieler Rainer Schöne.
0: Ja toll, da guckt man wirklich gerne hin. Du guckst dich selber auch gerne, ne?
5: Ich sehe vor allem dieses geile Hemd, was mir mein Leibschneider Firat Anar gebaut hat, extra für dich hier.
0: Ja, es steht hier ausgezeichnet.
5: Genau.
0: Wie machst du das denn bitte, Rainer, mit dieser jungenhaften Ausstrahlung? Du hast immer noch eine du wirkst wie ein Jugendlicher, also von deiner Aura. Wie machst du das?
5: Ich kann dir das sagen, es hat mir neulich jemand gesagt, du hast dir deine Kindlichkeit bewahrt, dein kindliches Gemüt. Deshalb schreibe ich auch so schöne Songs und Bücher und Fantasy-Geschichten, weil das habe ich von meiner Mutter. Meine Mutter war ein so sonniges Gemüt und hatte ein schweres Leben auch oft gehabt. Zweimal verwitwet. Und die kam nach Amerika, stellte sich, ging zu Leuten und sagte, grüß Gott, ich bin die Mutter vom Rainer. Und ich sage, Mutti, die verstehen kein Deutsch. Ah, die wissen schon, was ich meine. Die war eine ganz tolle Frau. Und als sie plötzlich völlig unerwartet starb mit 83, war das schon ein ganz schöner Schock, die vermisse ich sehr. Genauso wie mein Bruder, dem ich das Buch gewidmet habe. Weil wir haben uns in den paar 70 Jahren, die wir uns kannten, der ist auch vor 8 Jahren gestorben, und haben wir uns nicht ein einziges böses Wort geliefert. Kein Streit, kein schräges Wort, nichts. Ach. Es war nur brüderliche Liebe hin und her.
0: Das ist ja sehr schön.
5: Ja, wir haben uns gegenseitig Leuchter, das kommt von Armleuchter, was natürlich nicht wirklich da zutrifft. Und deshalb habe ich das Buch auch ihm gewidmet für Leuchter.
0: Dieses Buch, was ich faszinierend finde, das sind ja so viele Geschichten, auch so viele Einzelheiten, Namen, Details. Hast du das alles im Kopf behalten oder hast du Tagebuch geschrieben?
5: Ich habe am einem der wichtigsten Tage meines Lebens, dem 26. Mai 68, als ich aus der DDR entschwand, habe ich Tagebuch geführt. Ich habe Kisten von Tagebüchern seitdem.
0: Ah.
5: Ich habe nicht ein einziges Mal reingeguckt. Das wäre mir viel zu mühselig gewesen. Ach. Immer erst nachzudenken. Ich habe alles aus dem Hut geschrieben. Ich musste nur manchmal Christiane bitten, kannst du mal das mir helfen zu googeln, wann Joschka Fischer den Satz gesagt hatte oder welchen Papst ich gesehen habe.
0: Ja.
5: Oder so historische Geschichten, als ich für Willy Brandt, als ich den traf und mit ihm auf einem Motorrad fahren sollte, was mir die Sicherheit dann aber verboten hat. Und ich bin dann in sein Boudoir eingedrungen und habe mit ihm eine ganze Weile geredet. Das musste ich noch mal nachprüfen. Und dafür gibt es ja Google und sowas. Ne?
0: Ja.
5: Aber alles andere habe ich tatsächlich auf den Hut geschrieben.
0: Aber diese Geschichten aus deiner Kindheit, ich meine, Krieg ging ja nur los im Krieg, die ersten 3 Jahre, Nachkriegszeit, Mauerbau, all das sind ja wirklich historische Ereignisse. Haben die dich so, was würdest du sagen, welches dieser Ereignisse hat dich am stärksten geprägt in dieser ersten Zeit, in dieser Jugendzeit?
5: Es war eine glückliche Kindheit, weil meine Eltern, meine Mutter dann wieder geheiratet. Und ich habe meine Mutter mal gefragt, als mein zweiter Vater starb, habt ihr euch eigentlich nie gestritten? Doch, aber nie vor euch. Ich hatte wirklich eine glückliche Kindheit in einer harten Zeit. Aber mich hat zum Beispiel dieser Bombenangriff auf Weimar sehr geprägt. Ich war 3 Jahre alt, als wir in einem Keller waren, also kein Luftschutzkeller, sondern wenn eine Bombe das Haus getroffen hätte. Ne? Mhm. Und als wir dann rausgingen, als Fliegeralarm vorbei war, habe ich das Nationaltheater brennen sehen. Das ist ein Bild,

0: was sich mir eingebrannt hat. Und dann sind wir nach Hause gegangen. Mein Bruder war in Erichsdorf, außerhalb, also im Vorort. Und meine Mutter und ich wohnten gegenüber vom Goethehaus, mhm, in dem Haus, wo auch der Eckermann mal gewohnt hat. Und das war alles, also Scheiben waren kaputt, das Goethehaus hatte kein Dach. Und unsere Wohnung war völlig voller Scherben. Und da habe ich meine Mutter, meine weinende Mutter, über dieses Glas, das ist wie so ein Bild, wie so ein Hörbild, was sich eingeprägt hat, dieses Krack, Krack, Krack, das hat mich schon sehr bewegt. Ne?
1: Ja, das auch wenn man 3 Jahre alt ist, so Momente, die gehen so tief rein, die vergisst man nie.
0: Und ich habe zum Beispiel, bin mal mit 7 am Nationaltheater vorbeigegangen und da war eine Menschenmenge und ich hörte eine scheppernde Stimme. Später habe ich erfahren, das war Thomas Mann, der zu Goethes Geburtstag, zu Goethes 200. Geburtstag, die Goethe-Medaille kriegt und eine Rede hielt.
1: Ah.
0: Also ich habe auch Thomas Mann, das habe ich später identifiziert, live gehört.
1: Live erlebt. Ja. Der Mauerbau, wie hast du den in Erinnerung?
0: Naja, der Mauerbau, ich lag mit einem Mädchen im Zelt. Ich habe das in einem Song beschrieben, im August 1961, ich lag träumend am Strand. Da zog eine dunkelrote Wolke über das Land. Und da rannten draußen Leute rum und sagten, in Berlin haben sie eine Mauer erbaut. Und wir haben die Tage vorher schon in einem Wartburg-Autoradio von Menschen da, die auf dem Zeltplatz waren, in Kühlungsborn, heute wieder 7.000 Leute abgehauen, 6.000 Leute, 8.000, einmal bei 9.000, jeden Tag. Die DDR blutete wirklich aus, aber man hat nie gedacht. Und plötzlich wurde eine Mauer gebaut. Mhm. Das war ein solcher Schock.
1: Weil man sich ja auch auf einmal im Gefängnis fühlte.
0: Ne? Dann es änderte sich alles. Und anschließend ging ich dann auf die Schauspielschule und da sollte ich gleich am ersten Tag wieder rausgeschmissen werden.
1: Warum?
0: Weil ich 3 Fragen beantworten sollte. Erstens, warum möchtest du Arbeiter- und Bauernschauspieler werden? Ich möchte Schauspieler, ganz schlecht. Und damals gab es ja noch keine Wehrpflicht in der DDR, die kam erst später. Wir haben immer, die DDR hat immer nachgezogen, die Bundesrepublik zuerst und dann die DDR.
1: Ja.
0: Und dann, die zweite Frage war, wenn der Staat dich zu den Waffen rufen würde, würdest du dich freiwillig melden? Und da habe ich gesagt, ich habe mich mal freiwillig gemeldet, ich wollte zur Marine gehen, aber ich wurde nicht genommen und ich bin jetzt in dem Jahr Pazifist geworden. Das war ja ganz furchtbar. Dann hieß es, ich war Rias verseucht und ich müsste sofort die Schauspielschule verlassen. Am ersten Tag.
1: Am ersten Tag.
0: Und dann hat mir am nächsten Tag unser wirklich cooler Schauspielschulleiter, der Helmut Rabe, der war Dramaturg, er hat zwar am Nationaltheater und ich war ja vorher ein Jahr da als Bühnenarbeiter, das ist eine lange Geschichte.
1: Kann man alles nachlesen.
0: Ja, und da hat er mir gesagt, ich habe deinen Arsch gerettet, kannst bleiben. Ich habe gesagt, du bist politisch unmündig.
1: Sehr geschickte Formulierung. Was hat denn den Ausschlag gegeben, dass du 68 dann gesagt hast, jetzt bleibe ich im Westen?
0: Ich wollte 65 eine Weltreise machen. Und habe das verkündet in der Theaterkantine in Zittau mit einem Freund zusammen. Und wir wollten einfach mal raus, uns wirklich schreiben, ich bin dann mal weg oder wir sind dann mal weg. Wir sind in 2 Jahren wieder da. Wir wollen eine Weltreise machen.
1: Mhm.
0: Und er sprang dann aber ab und dann habe ich 3 Jahre lang dieses mit mir rumgetragen. Broadway, Here I Come, New York, also als Sinnbild von, ich bin ja abgehauen. Und dann kriegte ich eine Einladung in West-Berlin zu singen und war ich weg.
1: Und das, wie du dich dann dazu rechtgefunden hast, das ist ja auch schon wieder ein
0: ich bin
1: Buch für sich. Das musst du gleich erzählen. Wir haben noch einen spannenden Beitrag vorher. Die Flucht von Ost nach West. Nicht jedem, der das versucht hat, ist das ja auch gelungen. Und viele, die es geschafft haben, haben ihr Leben dafür riskiert. So wie Joachim Neumann. Er hat einen Tunnel gegraben und damit 57 Menschen zur Flucht verholfen. Christoph Hemke erinnert an diese spektakuläre Geschichte.
2: Es bietet Stoff für einen spannenden Roman, das Leben von Achim Neumann. Er studiert, als 1961 die Berliner Mauer gebaut wird. Neumann zeltet gerade mit Freunden an der Ostsee. Einer von ihnen wird zufällig Zeuge einer Dorfschlägerei. Die Stasi macht aus ihm den Rädelsführer.
3: Dann wanderst du für 8 Jahre in den Knast. Da wurde uns richtig brutal klar, dass wir in einem Unrechtsstaat leben und man keine Chance hat, sich gegen solche Ungerechtigkeiten zu wehren.
2: Neumann gelingt es damals, nach West-Berlin zu fliehen. Heute will er seine Geschichte an Jüngere weitergeben. Für einen

0: Podcast von NDR Kultur erzählt er, wie er sich Tunnelbauern anschließt, um Menschen von Ost nach West-Berlin zu schleusen.
1: Wie war das? Beschreib mal die Situation.
2: Die effizienteste Methode war, sich in diesem kleinen Tunnel, der war ja nur 80 mal 80 Zentimeter im Querschnitt, auf den Rücken zu legen. Dann hat man sich so im Kreuz einen kleinen Erdwall gemacht, damit man nach hinten nicht wegrutschte. Und dann hat man mit beiden Füßen den Spaten ins Erdreich gedrückt. Also das war schon eine rechte Knochenarbeit.
0: Durch den ersten Tunnel schleusen sie 29 Menschen. Der zweite Tunnel wird verraten. 20 Personen, die durch wollten, verhaftet. Auch Neumanns Freundin Christa. Sie bekommt 21 Monate Haft wegen versuchter Republikflucht. Wie man sieht,
2: nicht im Hausraum. Ja, und ich war natürlich unheimlich frustriert. Nicht nur, dass wir monatelang umsonst diesen Tunnel gegraben hatten, sondern als Resultat waren auch jetzt die Menschen, die mir am nächsten standen, im Gefängnis gelandet.
0: 1964, ein weiterer Tunnel wird geöffnet. Seine Freundin, gerade aus der Haft entlassen, muss irgendwie informiert werden. Achim gibt dem Kurier als Erkennungszeichen einen Teddy mit. Den hatte ihm Christa mal aus Ost-Berlin geschickt.
2: Wenn jemand rüberfährt zu ihr, muss er diesen Teddy mitnehmen. Den erkennt sie. Und jemand, der diesen Teddy hat, der kann nur von mir kommen. Und dem wird sie vertrauen.
0: Es klappt. Christa und weitere 27 Flüchtlinge kommen zur Strelitzer Straße 55. Im Innenhof reicht Neumann sie zum Tunneleingang herunter. Am nächsten Abend fliehen 29 Menschen. Dann stehen Grenzsoldaten im Hof. Einer der Fluchthelfer schießt.
3: Es sind ja schon vorher zweimal Tunnelbauer erschossen worden, die unbewaffnet aus ihrem Tunnel rausgekrochen kamen. Und diese Tunnel sind auch verraten worden. Die lagen auf der Lauer, die Grenzer, und haben sofort geschossen. Und da haben wir gesagt, das lassen wir mit uns nicht machen. Wir müssen die Möglichkeit haben, uns zu verteidigen.
0: Ein Grenzsoldat stirbt. Doch nicht der Fluchthelfer war für den Tod verantwortlich. Im Obduktionsbericht steht, es waren die Kugeln aus dem Maschinengewehr des eigenen Kameraden.
2: Dennoch haben sie diese Angelegenheit propagandistisch ausgeschlachtet. Sie haben diesen Todesfall uns Tunnelbauern in die Schuhe geschoben.
0: Warum er seine Geschichte im Podcast so ausführlich erzählt, für ihn ganz einfach.
2: Das Falscheste, was du machen kannst, ist, den Kopf in den Sand zu stecken und zu sagen, ich kann ja eh nichts machen, ich bin ja bloß ein kleines Licht. Jeder kann etwas machen an der Stelle, wo er eben gerade ist.
0: Jeder solle sich überlegen, so der frühere Tunnelbauer, wenn unsere Demokratie und Freiheit in Gefahr geraten. Was kann ich selber tun?
3: Und wir haben die Flüchtlinge auch immer im Abstand.
4: Ja, spannende Geschichte. Es gibt ja so unendlich viele Fluchtgeschichten. Jede ist ja ein Einzelschicksal. Wie hast du das denn, als du dann drüben warst und da geblieben bist, wie hast du das geschafft, da relativ schnell Fuß zu fassen und Karriere zu machen?
5: Behalt mal deine Frage. Ich muss dazu noch was sagen. Immer wenn ich sowas sehe, dann denke ich mit großer Dankbarkeit daran, wie mir der Himmel die Tore geöffnet hat. Ich krieg ein, die Menschen sind erschossen worden. Menschen haben solche Sachen auf sich genommen. Und mir haben sie einen Passierschein gegeben. Und ich habe das schamlos ausgenutzt und bin nicht wieder zurückgekommen. Das ist ja noch eine ganz andere Geschichte. Ich bin ja zweimal zurückgekommen, erst beim dritten Mal. Weil ich was Besonderes vorhatte, was ich was mitnehme. Das war dann auch richtig. Das hat mir dann auch gerade im Flüchtlingslager in Marienfelde habe ich die Nummer von Hans-Robert Beierlein bekommen, dem Manager von Udo Jürgens, der mich kannte. Und der hat gesagt, ich wollte ja eigentlich nach Hamburg, weil Hamburg war mein Ziel. Und dann hat er gesagt, komm mal nach München. Und hat mich bereits sofort unter seine Fittiche genommen. Ich war noch nicht zwei Tage in München, nachdem ich aus dem Flüchtlingslager entlassen wurde quasi. Und da hatte er einen Managementvertrag und eine Woche später einen Vertrag mit der Ariola, mit der Plattenfirma von Udo Jürgens. Mir wurde quasi der rote Teppich ausgerollt und dann kam gleich her. Und es war so eine tolle Geschichte. Und wenn ich sowas höre, bin ich ganz dankbar und demütig. Ja. Und ich habe es sofern im Westen geschafft, weil ich sofort, ich war noch nicht raus aus dem Lager, hatte nach 14 Tagen quasi einen Management. Ich hatte einen Manager und Udo Jürgens hat mir dann gesagt, bis es 30 musst du es geschafft haben, karrieremäßig, dann wird es schwieriger. Am 20. oder, entschuldige, vielleicht war es der 24. Oktober 68 war die Premiere von Herr. Das war mein Karrierestart. von

0: John Williams von Sue Kramer und von Donna Summer. Udo Jürgens saß im Zuschauerraum und freute sich. Ich war immer noch 26, 30.
1: Herrlich. Wart ihr befreundet,
0: Udo? Nein, wir mochten uns. Er hatte natürlich sein großes Ding und ich habe ihn so oft nicht gesehen. Wir waren nicht befreundet, nein.
1: Ja. Aber glaubst du, dass es mit deiner Ausstrahlung auch zu tun hat, dass das immer gleich so geklappt hat, dass du auch an dich geglaubt hast? Ne? Das hat ja auch damit zu tun.
0: Also das war so, ich musste ja auch ein Casting machen für Hair. Und ich habe gedacht, ich muss da einen Vertrag unterschreiben und der gehe hier nicht auf die Bühne und spiele hier den Star-Ding. Und es war ein denkwürdiges Casting, das ist sehr schön beschrieben. Und dann, sie suchten keine Einzelrollen, die suchten eine Tribe. Ja. Und haben dann im Laufe der Proben festgestellt, der ist Burger, der ist Cleaner, Sheila, der ist Claude.
1: Ja.
0: Es war also eine Masse von Menschen aus denen heraus. Ne? Und dann und Bayern hat gesagt, das machst du nicht. Du musst deinen Vertrag ohne Enddatum unterschreiben, das ist viel zu wenig Kohle.
1: Ah, okay.
0: Und hat es abgesagt.
1: Nein,
0: hat mir, ja. Und eine Woche später kriege ich einen Anruf von Bayer Leine, holt dir mal ein Buch ab und ein Tonband. Wofür, für Herr, was ich ja Haare, für, verstellte sich raus, die haben den Burger nicht gefunden. Und entsandten sich, da war keiner, der Leader of the Tribe sollte.
1: Ja.
0: Und da entsandten sie sich des Ossis mit dem kurzen Haaren. Und da komme ich da rein in eine Gruppe, von die schon zusammengewachsen waren und begegnete erstmal so eine Art, wer ist das dann? Und das ging dann aber ganz schnell weg und dann redete sie sich auch mit den Rollennamen an, Hi Claude, Hi Burger, Hi Stieler und so. Und wir waren ja Tag und Nacht wirklich zusammen, Sex and Drugs and Rock'n'Roll. Das
1: ja,
0: war
1: Wahnsinn.
0: Eine wunderbare Zeit.
1: Es war wirklich Kult und den Ossi, wie gut er den Job gemacht hat, das gucken wir uns jetzt mal an, während wir rübergehen. Jetzt kommt Herr, bitteschön.
2: Wenn der Mond im siebten Hause steht, Peter.

0: Herrlich, wirklich herrlich, dieses Heer. Ich liebe es. Du wirst uns ja jetzt was spielen, was mit Hamburg zu tun hat. Ja. Erzähl mal kurz.
1: Und zwar, das heißt Sonntag früh am Fischmarkt. Und es spielt in einer bekannten Kneipe am Fischmarkt. Gut, das war zur Zeit, als ich mit meinen Hamburger, mit meinen hannoverschen Hardrockern die Welt unsicher gemacht habe.
0: Okay, ich gucke von da mir das an und komm dann zurück.

0: Richtig schön. Ich muss ganz vorsichtig gehen, Rainer, weil ich sonst mein Rock rutscht, habe ich gerade festgestellt.
1: Dein Rock rutscht?
0: Sonst stehe ich hier gleich
1: das kann doch
0: ohne
1: sehr
0: Rock.
1: Schön sein.
0: Diese Hamburg-Zeit, wie hast du die in Erinnerung? Hast du dich hier richtig wohlgefühlt im Norden?
1: Ich habe mich sau wohlgefühlt. Ich wäre ja nie weggegangen. Ich bin dann nach Amerika gegangen.
0: Aber, dazu kommen wir noch.
1: Ja, also ich bin von München nach Hamburg gezogen, weil Hamburg

0: ist Rock'n'Roller. Ich hatte ein neues Album gemacht mit meiner Münchner Band. Und dann hat mir Angelika Imke gesagt, von der Plattenfirma, wenn du nach Hamburg kommst, dann musst du hart, dann musst du rocken.
1: Ja.
0: Und dann fand ich aber in Hamburg keine Band, weil die waren alle bei Lindenberg oder bei Elephant oder ich weiß nicht wem. Und da hat Peter Urban, damals der Rock'n'Roll-Papst vom NDR ja. Radio, der hat aufgerufen für Auditions. Und dann kamen da Leute zwei Tage und das war alles ganz furchtbar. Und da kamen von der Platten, von unserem Verlag, von Emily Records, so drei, vier hart, also Leder, lange Haare, Leder, die sahen aus wie Rock'n'Roller und die wurden es dann auch. Die kamen einfach, um zuzuschauen. Und dann sagt Werner, komm, lass mich mal ran, das ist ja furchtbar hier. Und dann, wir sind aber schon eine Band, wir sind die Shadow Brothers und dann, wir sind in Hannover und dann hat sich das aber so ergeben und dann sind wir 5 Jahre lang wunderbar zusammen geblieben, bis ich dann nach Amerika gegangen bin. Und das ist ein ganz sehr intensiver Moment, als ich mich von denen verabschiedete und sagte, ich gehe nach Amerika anschließend. Das kann man nachlesen, das will ich jetzt gar nicht erzählen, weil sonst kommen mir gleich die Tränen.
1: Weil das so eine enge emotionale,
0: war eine emotionale
1: Beziehung
0: vor allem,
1: war zu denen.
0: Wir waren wie Fünflinge. Ne? Und wir waren befreundet und haben geile Musik zusammen gemacht. Und Maffay hat mal zum Werner, als wir das erste Mal im Pö spielten, hat er gesagt, so eine Band möchte ich auch mal haben. Die Songs waren gut, die Band war gut, es war alles gut. Und dann geht der Junge nach Amerika und wird da, weil ich so ein Angebot hatte, eine Disney-Miniserie zu machen.
1: Ja, bevor du nach Amerika gegangen bist, hast du schon mit Clint Eastwood gedreht. Das heißt, international warst du ja schon vorher auch gefragt. Wie kam das denn eigentlich?
0: Naja, indem sie mir angeboten haben, die Rollen.
1: Aber wie kamen die auf dich ausgerechnet,
0: Eastwood-Film? Über die Agentur, ganz einfach. Die Schauspielagentur, damals die Ilse-Agentur, Ilse Alexander in München, das war eine... Und das war ja so ein internationales Bergsteiger-Team. Michael Grimm spielte den Österreicher, ein Franzose spielte den Franzosen. Und ich spielte Freitag den Deutschen. Da gibt es eine Szene, ich war so ein bisschen der Arrogante da drin.
1: Und wir gucken nachher, pass auf, wir haben nämlich eine Szene, dass Rainer Schöne sogar dann noch unerschütterlichen Optimismus ausstrahlt, was er hier auch tut, wenn er am Abgrund steht. Das beweist nämlich die folgende Szene aus diesem Hollywood-Film Im Auftrag des Drachen. Das war 1975, sehr eindrucksvoll.
2: Jetzt kann uns nicht mehr viel passieren. Ich weiß gar nicht, warum Sie so verbiestert aussehen, Herr Doktor.
3: Wenn wir jetzt zurück müssen, schaffen wir es nicht mehr durch die Wasserfälle.
2: Sie haben ja ein stark angeknackstes Selbstbewusstsein. Wer spricht von Rückzug? Wir gehen weiter.
4: Du hast nicht mitgekriegt, dass wir Probleme hatten?
2: Nein.
4: Das ist nicht gut.
5: Das klingt ja richtig aufregend. Wie schade, dass ich gerade geschlafen habe.
2: Das ist Kampfgeist. Komm, es geht weiter.
1: Wie war der denn, der Clint Eastwood?
0: Sehr cool, sehr angenehm. Er war sehr ruhig. Ich habe ihn gefragt, wie willst du, dass ich die Rolle spielen soll? Spiel sie, wie du willst. Was nicht heißt, dass er mich nicht beobachtet hätte, weil... Die Amis besetzen aus vielen Menschen, aus vielen Schauspielern und Schauspielerinnen, auch so auf den Punkt und dann lassen sie dich laufen. Beobachten dich aber auch. Wunderbar. Also das ist, war eine schöne Zusammenarbeit.
1: Und dann kam ja Hollywood. Und du hast ja gerade schon gesagt, du warst ja 17 Jahre in Hollywood. Das war enorm lange Zeit.
0: Das war sogar ein bisschen länger.
1: Sogar noch länger.
0: Ja, ja.
1: Was war denn da, was waren die herausragenden Rollen oder herausragenden Lebensmomente in dieser langen Zeit?
0: Erstmal waren die Menschen oder sind, die Amis sind sehr von Haus aus sehr freundlich, sehr angenehm im Umgang. Im Moment hat ein gewisser Herr Präsident das Land gespaltet.
1: Ja, leider.
0: Und es ist ganz furchtbar, es geht durch die Familie. Ich habe in meinem Tagebuch geschrieben, ich bin nicht traurig, dass ich im Moment da nicht wohne. Aber so lange, bis der Vogel wieder aus dem White House rausgeflogen ist. Es war eine tragische Geschichte. Ich wollte ja nicht zurück mit Anja. Wir waren eigentlich da verwurzelt. Und ich bin nur mal eine kurze Zeit nach Deutschland zurückgekehrt, um Luft zu holen. Das muss man alles nachlesen. Und dann kam das erste Kind und dann kam das zweite Kind. Und bereits mit der Geburt des ersten Kindes war mir klar, ich gehe nicht zurück. Ich möchte nicht, dass meine Kinder in Amerika aufwachsen. Man weiß ja nicht, ob die lebendig aus der Schule wiederkommen. Die haben einfach zu viele Waffen. Es gibt auf YouTube einen sehr geilen Song, der heißt Kills the American Dream, den ich mit der Band aufgenommen habe. Und das sagt alles.
1: Du hast ja viele Rollen gespielt, auch als du da warst. Aber es war doch so am Anfang, dass du beinahe gar keine Arbeitserlaubnis gekriegt hättest. Ne?
0: Naja, das war so. Ich kriegte eine Hauptrolle in einer Serie mit Chris Christopherson und dann später auch Armin Müller-Stahl stieß dazu. Sam Neill, der gerade auch in den Himmel gegangen ist. Und ich kriegte die Rolle hatte aber noch keine Arbeitsgenehmigung, musste aber erstmal in die Gewerkschaft eintreten. Und die Angestellte von ABC, vom Sender, hat die ganzen Papiere in ihrem Schreibtisch eingeschlossen und ist in den Urlaub gefahren. Und der Immigration-Anwalt hat immer gesagt, wenn das nicht bald... Die haben schon angefangen zu drehen, ohne mich, in Nebraska. Und irgendwann kam, oh, I'm so sorry, und dann ging das per Eilboten zur Gewerkschaft. Und ich war ja vorbereitet. Ich wusste ja, man kann ja nicht als Unbekannter in Amerika eine Green, also eine Schauspiel, also Agentur, nicht Quatsch, was hieß?
1: In Green Card, also was?
0: Nein, Gewerkschaftsmitglied sein.
1: Ach so, ja.
0: Und
1: ja,
0: ich war vorbereitet. Man musste nämlich beweisen, dass du in deiner Heimat nicht ein Nobody war. Ach so. Zeitungsausschnitt. Ja. Ich hatte Letters of Recommendation von allen möglichen Leuten, George Kennedy und den Disney-Leuten. Und dann hat der Gewerkschaftsboss gesagt, du warst so gut vorbereitet, we had to give you your SAG card. Und dann ging es erstmal noch zur Immigration und dann bin ich holterdiepolter nach Nebraska geflogen. Die haben schon gedreht. Aber das zog sich durch mein ganzes Leben, dass eine Geschichte, die ich erstmal hatte, kaputt ging. Ich mir entweder einen Arm brach oder ein Bein brach. Es ging und ich kriegte es dann doch.
1: Ja, verrückt. Was ich ja auch so krass finde, die Geschichte mit Pretty Woman, dass du beinahe die Rolle von Richard Gere kriegst.
0: Er hat sie mir weggespielt.
1: Weil ich kann mir dich sehr gut auch in dieser Rolle vorstellen, ehrlich gesagt. Da hat es mal nicht so gut. Gibt ja hoch und tief, hat es mal nicht so gut geklappt.
0: Ich lag 4 Wochen auf der Rolle. 4 Wochen. Und dann kam Richard Gere. Ich gönn's dir.
1: Ja. Also es gibt unendlich viele Geschichten, aber jetzt haben wir erstmal hier Katharina Mahnholz und Daniel Kaiser für Sie. Die haben nämlich einen Literaturtipp, der nimmt Sie mit ins 19. Jahrhundert. Wir beide gehen deshalb wieder rüber.
0: Okay.
6: Ich habe das so gerne gelesen, wirklich, in eins durch.
7: Das knirschte so ein bisschen.
6: Nein.
7: Da kochen die Emotionen hoch, so wie die Nordsee an einem Sturmtag.
6: Die neue Miriam Georg ist da, der erste von 2 Bänden. Wieder ein historischer Roman. Wir gehen nach Hamburg, 1860. Cora ist Tochter aus gutem Hause und will aber nicht mehr Tochter aus gutem Hause sein.
7: Beziehungen sind spektakulär kaputt gegangen. Ihre Mutter ist gestorben, sie will raus. Und sie verdingt sich als Gouvernante bei einem Hamburger Vater, der mit seiner kranken Tochter nach Norderney fährt. Und wir tauchen ein in Wind und Wetter und Wind und Toast, auch die Gefühlswelt. Und die Cora trifft dort auch auf den wortkargen, analphabetischen, aber wahnsinnig gut aussieht, attraktiven Onnen.
6: Sie hassen sich erst. Das ist natürlich typische Enemies-to-Lovers-Geschichte. Ja. Er ist zu unfreundlich zu ihr. Aber dann nähern sie sich ein bisschen an.
7: Cora bringt ihm Lesen bei. Und auf Seite 420 kommen sie sich dann endlich in so einer Lesefibelstunde näher. Also sie machen stattdessen Doktorspiele.
6: Och, Daniel, das hast du nicht gesagt.
7: Fast ist das Buch am Anfang zu Ende. Cora und Emmy sind in Seenot. Sie rudert einfach mal kurz in den Sturm rein.
6: Rettung spielt auch eine große Rolle in dem Roman. Es geht sehr viel auch um die Erfindung oder die Gründung der Seenotrettung.
7: Hat sich das gepackt?
6: Ich habe das so gerne gelesen. Ich war auf Norderney. Ich war auf Borkum. Mhm. Ich war in diesem Boot. Ich war in dieser Hamburger, unangenehmen Hamburger Gesellschaft. Frauen dürfen nicht schlau sein, Frauen werden klein gehalten. Da habe ich mich natürlich entsprechend aufgeregt.
7: Mir war es in diesem Fall fast ein bisschen viel. Also ich habe gedacht, Seenotrettung, super Thema. Cora, Emanzipation, super Thema. Und das beides zusammen, das knirschte so ein bisschen.
6: Nein. Ich glaube, es ist der beste historische Roman, den ich seit langer Zeit gelesen habe. Was ich da wieder gelernt habe über Seebäder, finde ich ein interessantes Thema. Diese Inseln, die ja eigentlich karge Fischerorte waren und dann plötzlich so Mitte des 19. Jahrhunderts fallen da Touristen ein und bringen irgendwie alles durcheinander, bringen aber auch Geld.
7: Das ist wirklich sehr gut eingefangen. Miriam Georg, die kann das. Also recherchieren und diese Recherche in spannende Geschichten gießen. Aber es fehlte mir so der Wow-Moment.
6: Nee, das kommt jetzt zu schlecht weg, Daniel. Ich fand das wirklich so das perfekte Buch für einen Sommerurlaub.
7: Ihr habt einen Eindruck und wir haben auf alle Fälle jetzt noch 2 unserer Lieblingsbücher für euch.
6: Mein Tipp heute, Solange ein Streichholz brennt, von Christian Huber. Es geht um einen Obdachlosen mit einem Geheimnis und eine Journalistin, die nur noch eine Chance hat. Das ist ein modernes, urbanes Märchen, das ich richtig gern gelesen habe.
7: John of John von Douglas Stewart. Es geht um den jungen John, frisch von der Uni, zurück in seine Heimat auf den abgelegenen kalten Hebriden. Und er ist geheim schwul, ungeoutet. Und sein Vater John ist super fromm. Eine harte Vater-Sohn-Geschichte, sprachlich umwerfend. Es gibt nicht viel zu lachen, aber es ist ein unbezahlbares Leseerlebnis. Auf zu neuen Leseufern. Das war heute schon mal schön rund und bunt.
6: Ja, sehr guter Mix. Mal sehen, was es beim nächsten Mal gibt.
1: Ja, wie immer, schöne Tipps. Rainer, es gibt noch so viel zu erzählen, wir schaffen es natürlich gar nicht. Aber deine Familie, du hast ja eine Frau, du hast zwei tolle Töchter. Was hat deine Frau eigentlich, was all die anderen vorher nicht hatten? Weil du bist ja nie so lang bei einer geblieben.
0: Man verliebt sich und man bleibt zusammen und man hat Kinder zusammen. Es ist eine Familie. Ich habe ja vorher keine Kinder gehabt.
1: Nee.
0: Und führe mich jetzt hier nicht vor. Ich liebe sie und wir haben wunderbare Kinder und sie ist einfach eine tolle Frau.
1: Ja,
0: also ich vergleiche da nicht mit, das weiß gar nicht, wie ich auf die Frage antworten soll.
1: Nee, ja,
0: das würde ja bedeuten, dass die anderen Frauen weniger gewesen wären.
1: Das war nicht so. Nee, manchmal kommt die Liebe ja einfach dann in dem Moment und ja. Man kann es gar nicht so richtig erklären. Aber für Fragen muss ich natürlich danach. Sind deine Töchter eigentlich Optimus Prime-Fans?
0: Nee, aber die Lehrerin oder Lehrer meiner Großen, als sie auf dem englischen Gymnasium waren, die waren manchmal, da gab es ein paar Rainer Schöne-Fans und so.
1: Du bist ja eine Kultfigur, muss man ja sagen. Du bist durch dieses Optimus Prime, auch bei Kleinen, wirklich bei Kindern, bist du bekannt.
0: Eine Fan-Community von 7 bis 107 durch den Optimus Prime.
1: Das ist wirklich verrückt. Kannst du ganz kurz erklären, für die, die das noch nie gehört haben, wer ist das, dieser Optimus Prime?
0: Optimus Prime ist der Metal Hero, die sind LKWs, die sich in solche Figuren verwandeln und die sich gegenseitig nicht so kloppen, dass Blut fließt, was aber natürlich nicht fließt. Und es ist eine, ich weiß es auch nicht, es ist so eine Kultgeschichte, 7 Filme inzwischen.
1: Transformers?
0: Transformers und Optimus Prime ist der absolute Metal Hero, die Sympathiefigur.
1: Ja, und wir hören uns jetzt mal kurz an, für die, die es nicht kennen, wie diese sonore Stimme von Rainer selbst kühlen Robotern eine warmherzige Art verleiht.
8: Vor Anbeginn der Zeit gab es den Würfel. Wir wissen nicht, wo er herkommt. Wir wissen nur, dass er die Macht hat, Welten zu erschaffen und sie mit Leben zu erfüllen. So wurde unsere Rasse geboren. Eine Zeit lang lebten wir in Harmonie, aber wie bei jeder großen Macht wollten sie einige für das Gute, andere für das Böse einsetzen. Und so begann der Krieg.
1: Man hört da so gerne zu, das ist verrückt.
0: Ja, ich habe das lange nicht gehört, ja.
1: Der Rainer, es gibt noch zwei aktuelle Projekte, über die du unbedingt noch am Ende der Sendung sprechen möchtest. Du geht ja immer weiter bei dir, du bleibst ja nie stehen.
0: Wir fahren morgen nach Weimar, da sind die Proben wieder für den Jedermann auf dem Marktplatz in meiner Heimatstadt. Premiere ist am 12. August und wir spielen da eine Woche lang.
1: Das stelle ich mir ganz toll vor auf
0: dem Marktplatz. Die Stimme Gottes, ja. Und mein Auftritt wird wahrscheinlich auf dem Rathaus-Balkon sein. Das ist das eine. Und das andere ist, was mir richtig noch weiter am Herzen liegt. Ich habe, als ich das letzte Mal hier war, das Gläserne Buch, eine Fantasy-Geschichte ist das.
1: Ja, ja.
0: Und da machen mir die Independent Hoshis, das sind so Comic-Künstler, drei Bände draus. So richtig, also richtige Raketen sind das. Bunte Raketen. Und das sind 3x70 Seiten ungefähr. Das war so ein Riesenprojekt. Und da suchen wir einen Verlag dafür. Und bitte, wenn sich ein Verlag, ein Comic-Verlag, ein potenter Comic-Verlag, das ist sehr wichtig.
1: Ja.
0: Und am 6. oder 7. bin ich in Langenhagen, am 7. September in Langenhagen auf dem Flugplatz.
1: Was machst du da?
0: Da stelle ich mein Buch vor.
1: Ach so, deine Lesung, wie habe ich mir das vorzustellen? Was sind das für Events? Also, was für Leute sitzen dann da im Publikum? Was machst du, bietest
0: Leute,
1: du da?
0: Die mich mögen und offensichtlich mein Publikum. Ich habe noch nicht so viele gemacht davon. Ich habe jetzt eine Agentur, die sich um alles kümmert. Das sind meine KV, die für Sattmann und Schöne meine alte Witze-Geschichte gemacht haben. Und Thorsten Sträter hat gesagt, er macht eine Sendung mit mir, mein Freund Thorsten. Weil er sagt, es wäre gut, wenn du einen Mitmoderator hattest. Und das war auch bisher immer so, dass die Veranstalter gesagt haben, ich bin mit auf der Bühne und mach das. Und das ist ist toll. Ich kann es auch alleine machen, aber es ist natürlich, wenn dir jemand Stichworte gibt, weil ich lese nicht, sondern ich rede mit den Leuten. Die können Fragen stellen, ich erzähle meine Witze noch, die auch zu meinem Leben gehören, weil ich ja mit dem Peter Sattmann so lange diese Witzeshows gemacht habe und Händering, weil Peter ist ja im Himmel, einen neuen Partner suche.
1: Und ach, du suchst einen neuen Partner für deine Witze-Show auch?
0: Mhm. Ah, okay. Ein fernsehbekanntes Gesicht.
1: Bewerben Sie sich.
0: Ja, und dann habe ich ja noch ein Kinderbuch, was auch ready to go ist. Und also ich brauche eigentlich gar nicht mehr zu schreiben, oder, weil ich muss nur dafür sorgen, dass das, was da ist, in die richtigen Hände kommt.
1: Und das ist eine Menge.
0: Ist wirklich eine Menge, ja.
1: Also man sollte sich all die Termine, wo du zu sehen bist, sollte man sich eintragen. Das ist ja,
0: nein, ich bin ja auf Social Media sehr gut unterwegs.
1: Ja,
0: bei allen möglichen Veranstaltungen. Und meine Insta. Und ich bin jetzt bei, für andere ist das wenig, ich bin gerade bei 10.000 Followern.
1: 10.000 Follower, das ist allerhand, vor allem für deine Generation.
0: Vor allen Dingen, die Kommentare, die ich immer kriege, die sind so toll.
1: Wir gucken uns das alle an und natürlich das Buch unbedingt lesen. Vielen Dank, Rainer. Ich muss leider ist die Sendung vorbei. Ja, jetzt kommt ihr Landesprogramm. Morgen kommt Sabrina Setlur, kennen Sie bestimmt auch alle noch. Ja. Und danke fürs Zuschauen, bis morgen.
0: Okay, tschüss.

0: Mutti, das.
1: Oh, hallo Kinder. Schaut mal, was ich gebastelt habe. Ein Dosentelefon. Das ist ganz einfach. Ihr macht Löcher in zwei Dosen und zieht eine Schnur durch. Und diese Schnur überträgt eure Stimme. Wen rufe ich denn jetzt mal an mit meinem Dosentelefon? Euch natürlich. Ja, ich habe nämlich eine wichtige Nachricht für euch. So, hier müsst ihr reinhören.
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1: Oh, schön, dass ihr alle da seid. Heute zeige ich euch wieder ein erstaunliches Experiment. Es geht um eine Kettenreaktion. Dazu habe ich all diese Gegenstände hier aufgebaut und jetzt gleich werde ich sie starten. Ach, ich kann es kaum erwarten. Ernie, halt, warte doch mal. Wo willst du denn hin?
2: Nach draußen, Bert, in den Park.
1: Aber dann verpasst du ja mein Experiment. Das musst du sehen. Es ist eine Kettenreaktion. Oh. Weißt du, was eine Kettenreaktion ist, Ernie?
2: Eigentlich nicht, Bert.
1: Also, eine Kettenreaktion ist, wenn etwas passiert und dann passiert deswegen noch etwas. Und dann geht es immer weiter so, wie an einer Kette.
2: So wie du, wenn du eine Spinne siehst, Bert?
1: Was? Eine Spinne? Wie kommst du denn jetzt darauf, Ernie? Ich mag keine Spinnen, das weißt du doch.
2: Ja, Bert, wenn du eine Spinne siehst, dann schreist du immer, oh, Spinne!
1: Oh. Jetzt hör endlich mit den Spinnen auf, Ernie. Also willst du wissen, was eine Kettenreaktion ist?
2: Ja, schon, Bert, aber ich bring doch lieber erstmal das hier raus.
1: Nein, Ernie, warte. Sag mir zuerst, was passiert, wenn ich dieses Buch hier umstoße. Na, was passiert dann? Vorsicht, nicht umstoßen, erst raten.
2: Tja, es fällt gegen das zweite Buch, Bert.
1: Ja, genau. Und was passiert dann?
2: Dann fällt das zweite Buch gegen das dritte und wirft es um.
1: Ja, genau, Ernie. Und dann?
2: Das dritte Buch fällt dann auf die Wippe und drückt sie nach unten.
1: Ja, gut. Und dann, Ernie, dann?
2: Noch was? Mal sehen. Oh ja, ich weiß. Dann wird dieses Auto hier hochgedrückt, Bert.
1: Ja, genau. Und dann?
2: Dann rollt das Auto hier herunter. Und gegen den Gong. Och, das ist ja toll, Bert.
1: Ja, das ist eine Kettenreaktion.
2: Das ist wirklich großartig, Bert.
1: Ja. Und weißt du was, Ernie? Wenn du willst, darfst du das erste Buch hier umstoßen, ja?
2: Oh, wirklich, Bert? Das ist aber großzügig von dir.
1: Ich weiß. Also, Ernie, dann mal los.
2: Das ist so toll, Bert. Eine Kettenreaktion. Also los.
1: Es klappt. Aber da ist ja eine Spinne. Wo kommt die denn her?
2: Aus dem Badezimmer, Bert. Ich habe sie gefangen und wollte sie in den Park bringen. Ich weiß ja, dass du Spinnen nicht so magst, Bert. Weg ist er. Na, das war ja wirklich eine starke Kettenreaktion.
3: Hallo, ich heiße Jan, ich bin 7 Jahre alt.
4: Ich bin Paula und ich bin 7 Jahre alt.
3: Und wir warten hier.
5: Jane und Paula wollen sich ein Kunstwerk anschauen. The Wait, auf Deutsch das Warten. Eine Skulptur aus dem Jahr 2015 von 2 skandinavischen Künstlern.
6: Es sieht ja richtig traurig aus.
7: Was meinst du, ist er traurig oder wütend?
6: Eher traurig.
7: Ja, ich glaube, der ist irgendwie so traurig und wütend, beides zusammen. Vielleicht ist er auf irgendwen wütend. Er hat sich vielleicht mit seinem Freund gestritten.
6: Oder die Lehrerin war streng mit ihm.
7: Oder vielleicht hat er einfach keine Freunde in der Schule und
6: braucht mehr Ruhe.
7: Ja, und ist deswegen traurig.
6: Was denkst du denn, wie der heißt?
7: Vielleicht Max? Oder Tom?
6: Wenn wir Tom nehmen?
7: Ja.
6: Sommersprossen.
7: Das fällt mir erst jetzt auf.
6: Hast recht, er hat wirklich Sommersprossen.
7: Ganz kleine sieht man von hinten nicht.
6: Nee. Warum hat er denn die Kapuze auf?
7: Ja, vielleicht, weil er seine Ruhe haben will. Das kenne ich so eigentlich.
6: Kann ich eigentlich auch so. Wenn du mal die Haare anschaust und die Augen, ne? Sieht ganz schön echt aus.
7: Ja.
6: Wie das so hergestellt wird.
7: Und wieso hat er denn die Hose hoch? war so hochgekrempelt.
8: Weil ihm heiß ist.
7: Oder weil es cool aussieht.
6: Oder weil es gerade Mode ist.
8: Da liegen sogar auch noch echte Schuhe. Sogar noch eine Cola-Dose.
7: Das Gerüst sieht irgendwie total. Also wenn man sich vorstellt, dass dahinter eine Baustelle ist,
6: ja,
7: denkt man sofort, das wäre echt.
6: Ich glaube, der wartet, oder nicht?
7: Ich glaube auch, dass er wartet.
6: Warten ist einfach langweilig, langweilig, langweilig, langweilig.
7: Ich finde Warten auch blöd, weil man da einfach nichts zu tun hat. Das ist halt nervig. Kann ich dir mal erzählen, worauf ich mal richtig lange gewartet habe?
6: Worauf?
7: Wir haben eine Pizza bestellt und das hat so lange gedauert, bis sie endlich angekommen ist.
6: Es knurrt schon mein Magen. Ich glaube, der Künstler hat sich auch dabei gedacht, um die Traurigkeit, wie Menschen traurig sein können.
7: Ich glaube, der Künstler wollte einfach zeigen, warten ist langweilig. Aber man kann sich auch mit anderen Dingen Zeit vertreiben.
6: Komm, lass uns doch auch mal warten.
7: Okay. Ach.
5: Es kommt einfach immer drauf an, was man aus einer Situation macht. Das gilt ganz besonders fürs Warten.
9: Krümelmonster ist Tortella, ein Schulmädchen aus Kansas mit einem großen Traum.
10: Irgendwo am Ende vom Regenbogenkeks.
11: Moment mal, Entschuldigung, stopp den Film. Das hier ist kein Schwarz-Weiß-Keks, das ist ein Regenbogenkeks, also braucht er Farbe. Hm? Oh, das ist viel besser.
9: Seht, wie aus einer schwarz-weißen eine farbige Welt wird in der Keks von Oz.
11: Es gibt einen Keks in Oz? Was mache ich dann hier? Wo ist der Keks? Wo ist der Keks? Ah! Wer ist die Dame in der Blubberblase?
12: Ich bin Glendatine, die gute Fee aus der Blubbermaschine. Und wenn du wirklich den Keks von Oz finden möchtest, dann solltest du dich immer an diese Hinweise erinnern.
11: Also, das hört sich völlig leicht an. Was sind denn das für Hinweise?
12: Erstens, du musst der Schokochipsstraße folgen. Zweitens, mach das Gegenteil von dem, was der Keksdosenmann sagt. Drittens, geh direkt durch die smaragdgrüne Tür.
11: Warte, das sind eine ganze Menge Hinweise. Wie soll ich die denn bloß alle behalten?
12: Du brauchst einen magischen Erinnerungsspruch.
11: Was ist das?
12: Das ist ein Trick, bei dem du Wörter aus den Hinweisen nimmst, die du immer und immer und immer wiederholst und dich dadurch erinnerst.
11: Oh, eine sehr gute Idee. Was war nochmal der erste Hinweis?
12: Erstens, folge der Schokochipsstraße.
11: Ja, okay, werde ich versuchen. Ich merke mir Schokochips. Was jetzt?
12: Zweitens, mach das Gegenteil von dem, was der Keksdosenmann sagt.
11: Oh, Gegenteil. Ja, das scheint mir sehr wichtig. Gut, ich merke mir also das Wort Gegenteil.
12: Und als letztes, geh durch die smaragdgrüne Tür.
11: Okay, ich merke mir einfach grün.
12: Und nun sage diese Wörter immer und immer wieder, um dich zu erinnern.
11: Okay, Schokochips, Gegenteil, grün. Oh Mann. Schokochips, Gegenteil, grün. Kann ich mir merken.
12: Viel Glück beim sich erinnern.
11: Okay, gut. Mache ich mich mal auf den Weg und finde den Keks. Ja, oh, ich nehme gleich diesen rosa Weg. Wow. Warum hat mich ein fliegender Affe getroffen?
12: Erinnere dich doch an den Hinweis.
11: Okay, wie ging dieser Spruch nochmal? Schokochips, Gegenteil, grün. Oh Mann, ich hab's ja. Jetzt fällt es mir wieder ein. Zuerst muss ich mal der Schokochipstraße folgen. Ich bin unterwegs und suche den köstlichen Keks von Oz.
9: Seht mal, wie es gleich rund geht, wenn Tortella den Keksdosenmann trifft.
11: Welcher Weg führt zum Keks von Oz?
13: Dieser Weg.
11: Danke sehr. Warum ist der fliegende Affe wieder gegen mich gerumst?
12: Denk doch einfach an den Hinweis.
11: Klar, also wie ging der Spruch nochmal? Schokochips, Gegenteil, grün. Jetzt fällt es mir wieder ein. Ich muss ganz genau das Gegenteil von dem tun, was der Keksdosenmann sagt. Welchen Weg muss ich zum Keks von Oz nehmen?
13: Diesen Weg.
11: Okay, du sagst diesen Weg. Aber ich soll genau das Gegenteil davon machen. Also nehme ich Diesen Weg!
9: Ihr fallt vom Hocker, wenn ihr seht, wie Totella sich erinnern will, durch welche Tür sie gehen soll.
11: Ihr werdet durch diese Tür gehen. Ach. Was muss ich nur tun, damit dieses Affentheater aufhört?
12: Du musst an den Hinweis denken.
11: Oh, spar dir die Worte, Glindertine. Mir ist wieder eingefallen, dass ich an den Erinnerungsspruch denken muss.
12: Ja!
11: Schokochips Gegenteil grün. Oh Mann! Jetzt weiß ich es wieder. Ich soll nämlich durch die grüne Tür gehen. Ja, dumm-di-dumm-di-dumm-di-dumm.
9: Ihr werdet vor Vergnügen jubeln, wenn Tortella endlich den Keks von Oz findet.
11: Kauabunga! Wow! Was? Der Keks von Oz ist gar nicht echt? Habe ich etwa diesen ganzen Erinnerungskram für einen falschen Keks gemacht? Was läuft hier?
12: Jetzt fällt es mir wieder ein. Den Keks von Oz hattest du die ganze Zeit bereits bei dir. Sieh auf deine Füße.
11: Hey, meine Schuhe sind aus Keksen. Oh, nam, nam, nam, nam, nam. Ach, oh, au, au, au, au, au. Jetzt habe ich noch was Neues, an das ich mich erinnern muss. Immer erst die Schuhe ausziehen, bevor man in sie reinbeißt. Ja.
9: Der Keks von Oz. Vergesst nicht, ihn euch in eurem Kino anzusehen.
12: 1, 2, 3, 4. 1, 2, 3, 4. 1, 2, 3, 4. Oh, hallo. Ich bin gerade beim Feentraining und mache meine Feenübungen. 1, 2, 3, 4. Das stärkt meine Feenflügel und hält sie gesund. 1, 2, 3, 4. Hey, wollt ihr vielleicht mitmachen? Und wenn ihr keine Flügel habt, dann wedelt mit euren Armen. Seid ihr bereit? Los geht's! 1, 2, 3, 4, 5. 2, 2, 4, 5. Halt, Moment mal, bei welcher Zahl war ich gerade? Ach so, 1. Gut, weiter. 1, 2, 3, 4. Jetzt hab ich mich schon wieder verzählt. Ach, Elmo! Mann, Elmo! Elmo!
13: Was gibt's? Wer war das? Ach, du bist es. Hallo, Abby, was machst du denn hier?
12: Hallo, Elmo, ich mache hier gerade meine Feenübung für meine Feenflügel.
13: Das finde ich gut.
12: Halt, warte mal. Das Problem dabei ist, ich kann meine Übung nicht machen, wenn du hier auf deiner Trommel rumtrommelst.
13: Warte mal, das verstehe ich nicht. Was hat denn meine Trommel bitte schön mit deinen Übungen zu tun?
12: Weißt du, Elmo, wenn ich meine Übungen mache, dann geht das so. 1, 2, 3, 4. 1, 2, 3, 4.
13: Aha.
12: Und wenn du dann auf deiner Trommel trommelst?
13: Ja, pass auf, dann geht das so.
12: Ja, und das ist wirklich laut und furchtbar schnell. Und dann verzähle ich mich dabei und komme völlig aus dem Rhythmus.
13: Das wollte ich nicht. Entschuldige, Abby. Aber ich muss einfach immer weiter üben, damit mein Trommeln immer besser wird.
12: Ja, aber Elmo, ich muss doch auch weiter trainieren und meine Feenübungen weitermachen, damit ich immer stärker werde.
13: Ja, aber Abby, was machen wir denn jetzt?
12: Oh, na ja, du könntest aufhören zu trommeln.
13: Oder du hörst damit auf, deine Feenübungen zu machen.
12: Aber ich will damit nicht aufhören.
13: Ja, und ich will nicht aufhören zu trommeln.
12: Oh je, jetzt haben wir ein Problem, Elmo.
13: Ja, wir können nicht beide zur gleichen Zeit das machen, was wir wollen.
12: Moment mal, vielleicht können wir das ja doch.
13: Aber wie?
12: Wir können zusammenarbeiten. Na dann, kannst du mal versuchen, so zu trommeln. 1, 2, 3, 4.
13: Ich bin

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0: Oh,

Aha! Okay.

Ja! Ja!

0: Straße auch schon wieder zu Ende.
1: Du, Elmo, wenn die Sesamstraße zu Ende ist, brauchen wir dann noch dieses Spielzeugauto?
0: Nein, heute nicht mehr.
1: Oh, prima.
0: Schön, dass ihr zugeschaut habt.
1: Und was ist mit diesem Ball?
0: Den brauchen wir auch nicht mehr. Ich hoffe, ihr seid beim nächsten Mal auch wieder mit dabei.
1: Die Buntstifte, der Wecker und die Spielsachen hier?
0: Heute nicht mehr, Krümel. Bis dahin wünsche ich euch alles, alles Gute und sage bis bald. Tschüss. hey, wo sind denn meine ganzen Sachen hin?
1: Keine Ahnung. Ich war beim Essen.
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0: Ich hab sowas von gewollt.
1: Ja.
2: Hi, können wir dir irgendwie helfen?

0: Und er weiß, wer ich bin?
1: Ich habe vielleicht ein bisschen zu viel von dir erzählt, aber egal, du bist hier.
0: Jo? Du bist wieder da. Warum hast du nichts erzählt?
2: Genau, Masuda hätte bestimmt was für dich organisiert.
0: Ich weiß nicht. Bei dem Lernstress, den sie sich gerade macht.
3: Masuda lernt?
0: Ich glaube, jetzt schießt total im Ungleichgewicht.
2: Wie war deine Summer School? Ich würde mega gern was im Nexpress darüber berichten.
0: Nexpress?
2: Der Nexpress ist...
0: Lass sie doch erstmal ankommen.
1: Wo ist eigentlich der Rest von deinem Gepäck?
2: Hast du etwa deinen Koffer vergessen?
0: Ist am Flughafen verloren gegangen. Manchmal verliert man Dinge, um Platz für bessere zu schaffen.
1: Wir kriegen das hin. Du kannst einfach was von meinen Sachen nehmen.
4: Meinst du echt, wir schaffen das mit der Prüfung bis heute Nachmittag?
5: Also, hier steht, dass man sich Dinge viel besser merken kann, wenn man sie mit starken Emotionen verknüpft. Das bedeutet, wenn der Lernstoff langweilig ist, muss die Lernsituation eben umso außergewöhnlicher sein.
4: Solange es Spaß macht.
5: Wann war der Mauerfall?
4: Meinst du, ich schaff's mit einer Hand?
5: Hallo, der Mauerfall.
4: Ja? Die DDR-Regierung ließ im August 1961 die Berliner Mauer errichten. Den Befehl gab der Ministerrat unter Führung von... Ah, wer bist du?
5: Ich habe keine Ahnung. Walter Ulbricht?
4: Ich habe die Idee. Wir machen aus dem restlichen Eiswasser eine Limo für Yoshi.
5: Wann war die Wiedervereinigung? Buchstabe A.
1: Lotte sagt, es gibt kaum noch Schaufeln im Sharespace, weil halb Erfurt den Wald umgraben will. Crazy, oder? Alles gut?
0: Ja, klar.
6: Hey! Ach, so sieht man sich wieder. Gut, dass du wieder hier bist. Er ist ohne dich echt nicht klargekommen. Ich lasse euch doch mal besser.
1: Wollen wir heute schwänzen? Dann können wir einfach reden.
0: Ich kann leider nicht. Ich muss zur Handschung.
1: Okay, dann danach.
0: Muss ich beeilen. Bis später.
7: Okay. Und dann hat er mich ganz komisch angegrinst und dann bin ich weggelaufen.
3: Und dann ist er dir bis auf die Straße gefolgt? Weißt du noch, wo das Wrestling-Studio ist?
7: Klar.
3: Super, dann können wir ja dann nochmal hingehen.
7: Warte! Ich glaube, das ist keine gute Idee. Der erkennt mich bestimmt wieder.
3: Ich lenke ihn einfach ab und du suchst Beweise.
7: Was für Beweise?
3: Na, alles, was uns verraten könnte, wo er sein Kartenstück versteckt hat.
7: Und wo soll ich dann überhaupt suchen?
3: Er hat da bestimmt einen Spind oder sowas. Und du kennst dich ja mit Spinden aus.
7: Haha.
3: Hast du etwa Angst?
7: Ja.
3: Keine Sorge. Beim Wrestling ist doch sowieso alles nur gespielt. Die kämpfen doch nicht in echt. Du schaffst das schon.
7: Nein, wir schaffen das schon.
8: Hi, komm rein.
0: Sorry, ich wollte eigentlich zur Handschung.
8: Das ist gerade noch im Unterricht. Aber vielleicht kann ich dir weiterhelfen. Ich bin Franzi.
0: Jo, du bist keine Schülerin, oder?
8: Ich mache ein Praktikum zur Schulsozialarbeiterin. Hab gerade erst angefangen. Ihr habt es echt so gut hier. Alle sind mega nett. Wenn ich das mit meiner alten Schule vergleiche... Ich wäre hier tausendmal lieber zur Schule gegangen.
0: Franzi! Oh, hi, Jo. Mir ist noch etwas eingefallen wegen der Projektwoche. Falls das mit dem Museum nicht klappt.
8: Ich hätte doch geholfen.
0: Schon gut. Wieso kann ich diese alten Schinken nicht als E-Books geben?
3: Schön, dich zu sehen. Ich habe gehört, du hast große Pläne dieses Jahr. England. Schön, dass du jetzt so durchstartest.
0: Danke. Können Sie das vielleicht Herrn schon geben?
3: Klar. Kein Problem.
5: Wer war der erste Bundeskanzler nach der Wiedervereinigung?
4: Helmut Kraut? Kohl! Ist doch dasselbe. Okay, okay. Wann wurde die DDR gegründet?
5: Ich habe schon wieder alles vergessen, weil du vorhin nur Mist gemacht hast.
4: Stimmt doch gar nicht.
5: Mann, bis zur Prüfung sind es nur noch 2 Stunden. Es werden niemals 15 Punkte. Wenn er tatsächlich gute Laune hat, kriege ich vielleicht 7?
4: Komm, wir machen jetzt erstmal was Schönes. Willst du ein paar Fashion Halls anschauen?
5: Nein, ich hatte heute schon genug Ablenkung. Und ich will meinen Eltern doch einfach nur zeigen, dass ich es schaffe.

0: dass sie stolz sind.
1: Hey, alles gut?
0: Nix ist gut. Ich krieg einfach gar nichts auf die Reihe.
1: Konzentrier dich mal nur auf deinen Atem. Spürst du's?
0: Spür ich was?
1: Wie du atmest. Versuch's mal mit ganz tiefem Ein- und Ausatmen.
2: Was soll das bringen?

0: Darf ich was sagen? Also, ich finde das richtig cool, was du machst. Und mutig.
1: Nee, ich gar nicht.
0: Finde ich schon. Und wenn du dich bei so einer großen Entscheidung unsicher oder traurig fühlst, dann ist das doch total logisch.
1: Gehört das auch zu deinem Praktikum?
0: Du meinst Vertrauensgespräche auf der Toilette? Keine Sorge, wir sind die Einzigen hier.
1: Okay. Dann komme ich jetzt raus.

0: Danke. Das ist mir noch nie passiert.
1: Dass du auf den Klo weinst?
0: Dass ich wie ein Fremdes im Arm will.
1: Sind wir ja jetzt nicht mehr.
0: Ich habe noch niemandem davon erzählt.
1: Wann geht's denn los?
0: In 2 Tagen.
1: Du schaffst das. Die werden sich alle für dich freuen.
0: Leon nicht.
1: Wer ist Leon?
0: Mein Freund.
1: Er wird es auch verstehen.
2: Cool, oder? Hier stört uns niemand.
0: Mhm.
2: Ich hab dich vermisst.
0: Leon, ich muss dir was sagen. Also, ich habe echt coole neue Freunde in der Summer School kennengelernt. Aber ich konnte meine Zeit irgendwie nie so 100% genießen, weil ich...
2: Ja, ich weiß. Für mich waren die letzten Wochen auch echt hart. Aber jetzt wird alles besser. Jetzt sind wir wieder richtig zusammen.
0: Das war eigentlich nicht, was ich...
3: Wusste ich doch, dass ihr hier seid. Na, wie geht's denn unseren Rocket Science Champions?
2: Bestens.
3: Hättet ihr vielleicht Lust, in einer halben Stunde noch mal euer Projekt im ShareSpace vorzustellen? Wir haben gerade eine Klasse aus Weimar zu Besuch und das wäre doch jetzt die Gelegenheit. Vor allem, weil ihr doch heute da ist.
2: Na klar.
3: Cool.
1: Kannst du das mal lassen? Du fällst total auf. Tun wir doch sowieso schon. Die sind alle viel älter als wir. Da hilft selbst dein Kostüm nicht. Du fällst total auf. Ich bin ja auch die Ablenkung. Bereit? Nicht wirklich. Da ist er. Das willst du doch nicht echt machen.
0: Doch.
1: Maxi. Das ist gefährlich.
0: Umso besser.
1: Jetzt hau schon ab, bevor er dich erkennt.
4: Wer von euch war schon mal Drachensteigen?
2: Dann könnt ihr uns bestimmt auch erklären, wie sowas funktioniert. Ja?
5: Man hat so eine Spule. Und wenn der Wind kommt, rollt man die Spule aus und der Drache fliegt in die Luft.
4: Und wenn da kein Wind ist?
5: Dann muss man ganz schnell rennen.
4: Genau. Denn beim Rennen erzeugt man Gegenwind. Und den benutzen wir auch.
2: Nimm mal deinen Arm, den anderen auch.
4: Weil es hier drin keinen Wind gibt, müssen wir ein bisschen schummeln.

0: Durch die Reibung der Kunststoffteilchen haben wir Strom erzeugt.
1: So werdet ihr unterwegs zu eurer eigenen Powerbank, könnt eure Handys aufladen und stundenlang Musik hören.
2: Super, vielen Dank, ihr zwei.

0: Muss es eigentlich andauernd sein?
1: Der Gong hilft, daran zu denken, immer mal wieder tief zu atmen. Ein und aus.
0: Können wir wenigstens die Stäbchen ausmachen? Die Luft ist hier wirklich stickig.
1: Versuch mal, dich darauf einzulassen.
0: Aber...
2: Psst.

0: Nein. Musste sie schon los?
1: Warum versteht hier niemand, dass ich wirklich lernen muss? Sorry.

Schick.

0: kleine Büroklammer P-förmig aufbiegen und mit dem gebogenen P ins Schloss stecken.
1: Oh, Pause! Oh. Oh. Oh. Ich habe mein Wasser vergessen. Ich bin gleich wieder da.
2: Wo willst du hin?

0: Tornado! Hiermit fordere ich dich zum Kampf heraus.
1: Die Kinderkurse sind montags.
0: Heißt das, du gibst auf?
1: Du bist eine Nummer zu klein für mich.
0: Werden wir ja sehen.
1: Mutig, von dir hier allein herzukommen.
0: Wer hat gesagt, dass ich alleine bin?
1: Bist du nicht? Läuft hier vielleicht noch ein Freund von dir rum, ungefähr so groß? Redet gern über Schatzkarten?
0: Ich weiß nicht, wovon du redest. Ich bin hier mit meiner Schwester.
1: Ach ja? Wie heißt denn deine Schwester?
0: Schade nur, dass Joyce diesmal nicht dabei war.
2: Ich bin froh, dass ich diesmal dabei war und nicht im Krankenhaus.
3: Erinnere mich bloß nicht dran. Ich werde nie vergessen, wie gestresst ich war, weil ich dich nicht finden konnte.
2: Ich werde nie vergessen, wie ich endlich offen über meinen Diabetes reden konnte. Du hast mir an dem Tag echt die Angst genommen.
4: Io, ich glaub's ja nicht. Wie geht's dir? Seit wann bist du wieder hier?
3: Seit heute.
4: Na, ein Glück. Du willst gar nicht wissen, wie der mir in den letzten Wochen die Ohren vollgeheult hat, weil er dich vermisst hat.
2: Cringe. Danke.
4: Sag mal, habt ihr irgendwo die Trittleiter gesehen?
2: Nee.
4: Die ist jedenfalls nicht da, wo sie sein soll und die Werkzeugkiste steht ganz oben auf dem Regal. Kann mir mein kleiner großer Bruder vielleicht doch noch mal kurz helfen kommen?
2: Dauert nicht lang.
3: Lass dir ruhig Zeit. Ich habe eh was in der Schule vergessen.

0: Alles gut bei dir?
1: Naja, ehrlich gesagt.
0: Irgendwas riecht hier total strange.
1: Mein Toast.
0: 13. August 1961.
1: Was?
0: Na, da begann der Bau der Berliner Mauer. Endlich kann ich es mir merken.
1: Ehrlich jetzt?
0: Mauerfall war am 9. November 1989. Und am 3. Oktober 1990 war die Wiedervereinigung. Da testen nachher mit dem Klacks.
1: Wie hast du das denn geschafft?
0: Der Toaster. Plötzlich wusste ich wieder alles. Der hat nämlich genauso geschlunken wie Chiaras Räucherstäbchen.
2: Hi, Io.
3: Du hast nur noch 12%.
2: Weiß ich, aber ich hab's fast. Was findest du besser? Erst der Workshop zum Thema Kunst und Propaganda oder erst in die Ausstellung?
3: Workshop. Dann ist man bei der Ausstellung nicht so lost.
2: Guter Gedanke. Nein! Meinst du, das hat automatisch gespeichert? Erzähl.
3: Ich weiß einfach nicht, was ich machen soll. Die anderen haben sich so gefreut, dass ich wieder hier bin.
2: Aber deswegen bist du doch extra gekommen, oder? Damit du es allen persönlich sagen kannst. Du bist ja nicht aus der Welt, sondern in England. So weit ist das jetzt auch nicht. Das Wichtigste ist, dass sie es von dir erfahren.
3: Es gibt noch einen anderen Grund.
2: Dein Freund?
3: Ich will Schluss machen.
4: Das hier finde ich sehr originell. Tja, dich dann eben auch mal da, ne? Bitte schön. Was, oder? Weiter so.
0: Ich hab mich nerven.
4: Ruhig. Ellie, wenn es ein nächstes Mal geben sollte, dann muss das besser werden.
1: Beim nächsten Mal lernen wir wieder zusammen, ja?
0: Ja, ab jetzt nur noch mit Chiara.
1: Wieso das denn?
0: Na, du hast es doch gesehen. Ich konnte mich an alles erinnern, wegen dem Rauchgeruch. Du musst das auch ausprobieren. Chiara meinte, sie hat einen ganzen Sack voll Räucherstäbchen und hast sie gerne mit uns teilt. Super, oder?
1: Voll super.

0: Was ist los? Musstest du gegen ihn kämpfen?
1: Nee, er hat mich nur über meine Schwester ausgefragt.
0: Aber du hast doch gar keine Schwester.
1: Jetzt schon. Sie heißt Daya Donnerkeil und hat letztes Jahr in Aachen die Smackdown-Meisterschaft gewonnen.
0: Gut, dass du das Lügen übernommen hast.
1: Hast du was gefunden?
0: Und ich habe nichts Illegales getan. Der Spend stand quasi offen.
1: Du hast das nächste Kartenstück gefunden.
2: Was?
0: Da war doch was. Ich habe auch noch eine Schaufel und eine Taschenlampe gesehen. Ich glaube, er will auch auf die Schatzsuche gehen.
1: Du hättest das Kartenstück einfach mitnehmen sollen.
0: Aber das wäre stehlen.
1: Wir dürfen auf keinen Fall zulassen, dass er den Schatz vor uns findet.
0: Werden wir auch nicht. Wir haben immerhin jetzt 2 Kartenstücke.
1: Und du hast es gefunden.
0: Und du hast dafür gekämpft.
1: Toni Hoppe kann sich warm anziehen.
3: Habt ihr Io gesehen?
4: Nee, nee.
3: Herr Zech, haben Sie Io gesehen?
5: Nee. Ach, warte doch mal bitte. Wenn du sie siehst, dann schick sie doch mal vorbei. Sie soll sich bei mir melden. Wir haben jetzt eine Lösung gefunden, wo sie schlafen kann.
3: Hat sie kein Zimmer mehr?
5: Naja, die Zimmer im Internat sind den Schülerinnen und Schülern vorbehalten. Ich meine, Io wird auf Einstein immer ein Zuhause haben. Also, wenn du sie siehst, dann schick sie doch vorbei. Als Stellvertreter von Frau Schiller muss ich mich um sowas kümmern.

0: schon morgen.
1: Stimmt das, dass du gehst? Stimmt das? Warum hast du mir nichts gesagt? Oder wissen schon alle Bescheid und ich bin der Letzte, der es schnallt?
2: Nein, ich wollte...
1: Willst du das alles einfach wegschmeißen?
3: Entschuldigung, ich wollte nicht stören. Io, du schläfst bei Chiara. Und morgen, da sieht die Welt schon ganz anders aus.

0: Es tut mir leid. Ich wollte dir nie wehtun. Das Internat in England ist einfach eine Riesenchance. Ich werde dich vermissen. Aber ich will das tun. Für mich. Verstehst du? Leon? Bitte sag was.
1: Was willst du denn von mir hören? Du hast deine Entscheidung doch schon getroffen, oder? Ich dachte einfach, dass wir dieses Schuljahr zusammen sind. Am Einstein.
0: Ich weiß.
1: Wir haben es geschafft, dass Charlotte und Joyce Freundinnen werden. Zusammen kriegen wir alles hin.
0: Leon?
1: Hm?
0: Was kriegen wir hin?
1: Na, die Fernbeziehung. Ich war noch nie in England.
2: Hi, Schwestern. Bin gerade super busy, aber...
3: Na, hast du schon einen Plan?
0: Was?
3: Dass sie dich wieder mitspielen lassen.
0: Ich habe auch andere Freundinnen.
3: Na dann, ich kann es kaum erwarten.
0: Was?
3: Na, sie kennenzulernen. Was ist? Willst du uns nicht vorstellen?
0: Lass mich einfach in Ruhe.
4: Ich bin den halben Abend durch den Wald geirrt und habe die Schülerinnen und Schüler gesucht. Ich hoffe noch, dass diese Schatzsuche bald mal ein Ende hat.
5: Moment mal. Wo wollt ihr denn mit dem ganzen Kram hin? Vor der ersten Stunde? Himmel, Herrgott, was ist da wieder los?
6: Oh Mann, ist es okay, wenn ich heute 20 Minuten später kommen könnte? Wir wollen den Chairspace retten.
7: Und dafür seid ihr jetzt alle so früh aufgestanden?
6: Ja, das Bewerbungsvideo muss heute noch abgeschickt werden.
7: Aber der Stoff wird nachgeholt.
6: Ja.
7: Kannst gern weiter sagen, okay?
6: Sie sind die Beste, danke!
4: Ich will Ihnen ja nicht vorschreiben, wie Sie Ihren Unterricht zu gestalten haben, aber halten Sie das für eine gute Idee?
7: Gesellschaftliches Engagement und Verantwortungsbewusstsein unterstütze ich gerne.
8: Frau Mani.
7: Chairspace?
8: Ja.
7: Geht klar.
8: Okay, super. Tammy wird sich freuen.
7: Was hat denn Tammy damit zu tun?
1: Frühstück. Voll lieb von dir. Jo.
0: Ich will keine Fernbeziehung. Ich will Schluss machen, Leon.

0: Also der Share Space. Oh Mann, können wir nochmal von vorne?
1: Alle nochmal zurück.
0: Der Share-Chase. Hey. Das ist mir jetzt alles zu spontan hier.
2: Charlotte? Improvise, adapt, overcome. Ich hab ne Idee, wie wir das wieder hinkriegen können. Mach einfach schon mal weiter, ja?
1: Okay.
2: Also, pass auf. So, schau mal. Jetzt schreib erstmal alles auf, was du sagen willst. Wie könnte man denn anfangen?
0: Der Share Space ist ein Ort, an dem Jung und Alt zusammenkommen.
2: Ja, das ist doch richtig gut.
0: Er ist ein Ort, an dem wir voneinander lernen. Und alle sind willkommen. Egal, ob sie etwas reparieren wollen oder MitstreiterInnen für ein eigenes Projekt suchen.
3: Schaff. Ist doch eigentlich ganz gut geworden, oder?
1: Die Präsentation machen wir dann mit links.
3: Welche Präsentation?
4: Na, wenn wir in der nächsten Runde weiterkommen, dann musst du den Share Space vor einem Komitee vorstellen.
1: Das wird mega.

0: Leon, können wir noch mal reden?
1: Du hast Schluss gemacht.
0: War eine Fernbeziehung eh nicht funktioniert.
1: Woher willst du das wissen?
0: Du hast doch selbst gesagt, wie hart die letzten Wochen für dich waren.
1: Aber wir könnten es wenigstens versuchen.
0: Nein.
1: Wir lieben uns doch.
0: Ich bin nicht mehr in dich verliebt.
2: Und da ist noch ein Filter drauf.
3: So.
2: Nice. Oh, hey.
3: Ist was passiert?
0: Könntest du uns bitte kurz alleine lassen?
3: Klar.
2: Familiengeheimnis oder was?
0: Leider ist es ziemlich öffentlich. Ich finde dein Engagement wirklich toll, aber du kannst nicht deswegen im Unterricht fehlen.
2: Aber meine Freundinnen haben mich gebraucht.
0: Und du kannst auch nicht andere dazu anstiften, auch im Unterricht zu fehlen.
4: Aber der ShareSpace ist kurz davor, geschlossen zu werden.
0: Der ShareSpace ist nicht dein Problem. Du musst einfach mal anfangen, für dich selber Verantwortung zu tragen. Okay. Wir wollten das doch allen zeigen, oder? Du und ich. Und mit vollem Herzen dabei sein. Dann musst du auch mal anfangen, Nein zu sagen, Tammy. Nein zu allem, was dich ablenkt.
2: Okay. Ich sag Nein. Nein zum Aufhören beim ShareSpace und Nein zum Aufhören beim NixSpace.
5: Also tschüss, dann vielen Dank nochmal, ja?
6: Jo.
5: Wir drücken euch die Daumen.
6: Viel Erfolg noch.
5: Ach, hi, kannst du schnell mit anpacken?
0: Was passiert?
7: Io, hast du vielleicht Herrn Zech gesehen? Er wollte mir noch ein paar... Hast du mit Leon gesprochen?
3: Ich habe ihn so verletzt.
8: Und bist du sicher, dass du nicht noch mal mit ihr sprechen möchtest?
1: Ich bin froh, wenn es endlich weg ist.
0: Aber ich kann auch nicht einfach so gehen.
7: Er bedeutet dir noch ziemlich viel, oder?
3: Natürlich. Er ist mein Freund. Also, er war.
7: Dann sag ihm das.
3: Und wie?
7: Das weißt nur du.
0: Da brauche ich deine Hilfe. Was willst du?
9: Dir was schenken. Absolut allergiesicher. Ich dachte, wenn du nicht zum Schulgarten kannst, dann kommt der Garten eben zu dir.
0: Danke, dass du es mir noch mal unter die Nase reibst.
9: So war das gar nicht gemeint.
0: Nein.
9: Nein, ich wollte dir eine Freude machen und deine Aura wieder zum Leuchten bringen. Die ist nämlich gerade ganz schön dunkelgrau-violett.
0: Du kannst reingehen.
9: Das kann warten.
0: Das nervt ein bisschen.
9: Hallo Masuda, ich rufe dich gleich zurück.
0: Ich pack meine Aura am liebsten schwarz.
8: Wenn ich eine Sache nicht vermissen werde, dann den Leuten hinterher zu rennen.
2: Tja, Pech für dich. Dafür ist das Video zu gut geworden.
8: Ich wollte mich nochmal bei dir bedanken. Ohne deinen Sturkopf gäbe es ja überhaupt kein Video.
2: Ey, wenn der ShareSpace erstmal gerettet ist, dann geht's hier richtig ab. Dann veranstalten wir hier Filmabende und machen Fahrradrennen mit Fundraiser.
8: Cool, dass du das mit Frau Armani klären konntest.
2: Was denn klären?
8: Na, dass du weiter in den ShareSpace darfst.
2: Sie war bei dir?
8: Ja.
2: Und wollte, dass du mich nicht mehr in den ShareSpace lässt?
8: Ich möchte mich da echt nicht einmischen. Vielleicht klärt ihr das einfach mal unter euch dann?
2: Darauf kannst du wetten.
9: Und? weiß schon, vielleicht lernt ihr viele neue Freunde kennen.
7: Was? Wer hat euch das angetan?

0: Was soll das hier sein?
1: Eine Zeitkapsel. Unsere Vergangenheit und Zukunft. Eigentlich schon das ist das Beste, was mir je passiert ist. Hier habe ich meine Familie gefunden. Ein richtiges Zuhause. Und hier habe ich mich zum ersten Mal jemanden verliebt. In dich. Wir haben den Zukunftswettbewerb gewonnen. Und da wusste ich auf einmal, das würde ich später machen. Menschen mit neuen, innovativen Ideen begeistern. Die Welt irgendwie besser machen. Aber ohne dich wäre ich nie so weit gekommen. Du hast meinen Blick in die Zukunft geschenkt. Das habe ich mit einer KI.
0: Schon klar.
1: Ich verstehe, wenn du nie wieder mit mir reden willst. Aber du bist einer der wichtigsten Menschen in meinem Leben. Das wollte ich dir nur sagen.

0: von Vertrauen?
1: Tammy, beruhig dich.
0: Und dann gehst du zu Charlotte, hinter meinem Rücken?
1: Das war doch nur zu deinem Besten.
0: Sagen Erwachsene immer, wenn ihnen egal ist, was ihre Kinder wollen.
1: Ja, weil wir die Verantwortung tragen und ich werde nicht zulassen, dass du hier einfach deine Chance wegwirfst.
0: Also verbietest du mir alles, was mir was bedeutet.
1: Tammy, das stimmt doch gar nicht.
0: Doch, tut es. Dir ist egal, ob ich glücklich bin oder nicht, solange meine Noten stimmen.
1: Tamina, es reicht! Das hier ist nicht der richtige Ort, damit wir darüber sprechen, okay?
2: Ich kann echt nicht glauben, dass ich mal so sein wollte wie du.
3: Gustav, muss toll sein, jemanden zu haben, der immer für einen da ist.
4: Danke.
3: Was riecht denn hier so?
4: Ich glaube nicht, was gerade passiert ist.
5: Du bist in Misthaufen gefallen?
4: Irgendjemand hat Pferdemist auf den Beeten verteilt. Die Setzlinge sind fast alle erstickt.
5: Was?
3: Vielleicht wollte jemand Dünger verteilen.
4: Oder einfach den Schulgarten zerstören.
5: Wer macht denn sowas?
3: Und warum?
4: Vielleicht waren sie ja allergisch.
3: Du denkst doch nicht im Ernst, dass ich jetzt dran schuld bin, oder?
5: Ellie würde sowas nie machen.
4: Ich meinte nur, weil...
3: Du bist immer noch sauer, weil ich jetzt ein altes Bett habe, oder?
4: Was?
3: Wenn du es unbedingt willst, können wir wieder tauschen.
5: Quatsch, Ellie. Chiara meint das nicht so. Oder?

0: Krypto-Crusade, der heilige Gral des digitalen Geldes. Ist das jetzt dienstlich oder privat?
1: Danke für den Tee.
0: Tja, ist nicht immer einfach in unserem Beruf, wenn man mit der Schülerin auch noch verwandt ist, hm?

0: dachte, Sie unterstützen gesellschaftliches Engagement.
1: Tue ich auch. Aber das ist was ganz anderes.
0: Warum?
1: Weil ich die Verantwortung dafür trage, dass Tamir SM Einstein schafft.
0: Tragen Sie nicht für alle Schülerinnen und Schüler die gleiche Verantwortung? Ich kann Ihre Misere verstehen. Bis vor 2 Jahren ist mein Enkelkind auch auf diese Schule gegangen.
1: Ich habe schon von ihm gehört. Prankmaster Hermann, oder?
0: Ja. Aber Tatsache ist doch, egal was wir uns für Sie vorstellen, Sie haben Ihren eigenen Kopf und Sie müssen Ihre eigenen Entscheidungen fällen.
1: Aber was, wenn Sie einfach noch nicht so weit sind?
0: Sie können Ihre Fähigkeiten doch nur entwickeln, wenn wir Sie lassen. Wir zeigen Ihnen die Wege, gehen müssen Sie alleine.
1: Danke.
2: Ich war's in England. Hier von mir.
1: Ach, danke.
2: Und denk dran, wir wollen Fotos.
3: Und einen Exklusivbericht.
2: Kriegt ihr. Welcome to the final show. Danke für deine Hilfe. Du hast nicht gekommen.
4: Du hast getan, was du konntest.
2: Danke für die Geschenke.
3: Kein Problem.
2: Ich muss los.
5: Tschüss.
6: Ciao.
5: Tschüss.
4: Ich war's in England.
5: Alles Gute.
4: Tschüss. Wir werden dich vermissen.

0: ist was.
1: Es geht mich zwar nichts an, aber Jo verabschiedet sich gerade draußen.
0: Und?
1: Du wirst es bereuen. Wenn du ihr jetzt nicht Tschüss sagst, wirst du es bereuen. Aber musst du selber wissen.

0: dachte schon, ich hab dich verpasst. Ich wollte mich von dir verabschieden. Alles mit der Zeitkapsel, was du gesagt hast, ich werde dich auch nicht vergessen. Du warst die beste erste Freundin, die ich mir wünschen konnte.
1: Danke.

0: Mist. Was? Willst du mir schon wieder irgendwas verbieten? Ich schaff das schon alleine.
1: Tamja, es tut mir leid. Ich habe mich vorhin echt nicht fair verhalten.
0: Aber?
1: Nichts aber. Ich dachte, am Ende des Schuljahres zeigen wir allen deine Hammernoten und zeigen ihnen, was du drauf hast, wenn man dir nur das richtige Werkzeug gibt. Aber du willst lieber für den Express schreiben.
0: Videos machen.
1: Und den Chesspace retten. Du bist sogar zum Schulamtsleiter gegangen und hast 200 Unterschriften gesammelt.
0: 214.
1: Das ist toll. Du bist toll. Du hast einfach vor nichts Angst. Und selbst wenn du in Bio oder in Geschichte durchfällst, ist mir das egal. Weil ich weiß, dass du nicht aufgeben wirst, bis du es geschafft hast.
0: Okay, okay. Du kannst jetzt auch aufhören mit dem Rumgeschnitzel. Aber mir tut's auch leid. Das, was ich vorhin zu dir gesagt habe. Wann gehen wir wieder Falafel essen?
2: Jetzt gleich?
0: Morgen, weil ich treffe mich jetzt gleich noch mit Mika.
2: Morgen.

0: Wenn ihr doch nur sprechen könntet, dann könntet ihr mir sagen, wer euch das angetan hat.
1: Du weißt es doch schon längst.
0: Aber Ellie war es doch nicht.
1: Sie war es.
0: Aber sie hat doch...
1: Sie hat eine fette Show abgezogen.
0: Du glaubst, es war gespielt?
1: Ich weiß, wozu meine Schwester fähig ist. Sie kann sehr überzeugend sein.
0: Aber wieso sollte sie sowas tun?
1: Sie kann dich nicht leiden.
2: Hier könnte es doch sein. Aber die Bäume auf der Karte sehen doch ganz anders aus. Die sind bestimmt gewachsen. Was ist mit dem Gulli hier? Ich dachte, das ist ein Tintenfleck.
3: Nein, das ist eigentlich ein Gulli.
2: Oder ein Stein.
4: Oder ein Teich. Oder ein Lagerfeuerplatz.
5: Okay, schieß los. Wofür habe ich mir die Füße wund gelatscht?
6: Bist du ja. Ich dachte schon, ich muss einen Suchtrupp nach dir losschicken.
4: Was ist denn das?
6: Das ist unser neuestes Geheimprojekt.
2: Das bringt so nichts. Wir brauchen die anderen Kartenstücke. Die graben den ganzen Wald um. Dann wissen wir wenigstens schon mal, wo der Schatz nicht ist.
3: Wir dürfen auf keinen Fall zulassen, dass die anderen den Schatz vor uns schicken.
6: Das ist unser neuer Bodenscanner. Er erkennt jede Abweichung im Boden. Egal ob Steine oder Wurzeln.
5: Schätze?
6: Soll er mal, aber noch sind wir nur in der Testphase.
5: Aber wenn dann jemand den Schatz findet, dann wir. Du bist genial. Und wenn wir den Schatz dann erstmal haben, retten wir mit dem Finderlohn den Sharespace.
2: Keine Sorge. Wir werden den Schatz vor allen anderen finden. Für deine Oma.

0: Guten Tag. Ich habe nichts bestellt.
1: Natürlich nicht. Die Bestellung ist auch für Giovannis Restaurant.
0: Ach so.
1: Giovanni ist nur leider nicht da. Deswegen würde ich Sie bitten, dass Sie das für ihn entgegennehmen.
0: Ja, natürlich. Man muss sich ja gegenseitig unterstützen.
1: Dann bräuchte ich einmal eine Unterschrift.
0: Okay.
1: Danke.
0: Bitte.

0: Hoffentlich hat Mama Mahashi gekocht.
1: Mit Olivenöl und Minze.
2: Ich sterbe vor Hunger.
3: Papa? Wirklich? Das ist ja mega! Ja klar, du kannst dich auf uns verlassen. Wir sagen Mama nichts. Behelbeck, Baba.
0: Was ist mega?
1: Oh. Papas Visum kann jeden Tag kommen.
0: Das heißt, Papa kommt wirklich nach Hamburg?
2: Wenn nichts mehr dazwischen kommt.
0: Du meinst, es kann wieder was dazwischen kommen?
2: Da kommt nichts mehr dazwischen. Dann kann ich Papa meinen Hamburg-Führer ja persönlich geben.
0: Hey!
2: Siehst du, schon lachst du wieder.
0: Aber du bald nicht mehr.
3: So, guten Appetit.
0: Hallo,
3: was
0: Mama.
3: Hallo, Baby.
0: Hast du Mahashi gekocht?
3: Ja, ich kenne euch doch. Zwei Mahashi und zwei Limo. Kommt sofort. Aber könnt ihr bitte zuerst die Kisten hier zu Giovanni bringen? Komm, das schafft ihr doch vorher. Yalla, yalla, yalla, bsara.

0: Mann, sind sie schwer. Was ist denn da drin?
1: Vielleicht Goldschuhen.
2: Senti, Giovanni, la storia è finita. Noi ci pensiamo ai soldi e tu stai tranquillo e basta. Hai capito?
0: Hallo.
3: Kinder, ich habe gar keine Zeit für euch, ja? Geschäfte, ihr wisst schon.
0: Wir bringen nur ihre Lieferung.
3: Die sind nicht für mich.
0: Aber unsere Mutter...
3: Nee, das geht mich nichts an. Kommt raus, verschwindet. Na, macht schon.
0: Das ist nicht für Giovanni.
4: Ha, was soll das heißen, nicht für Giovanni? Aber der Typ hat das doch gesagt, dass die Lieferung für Giovanni ist.
0: Und welcher Typ?
4: So ein Kurier, er hat eine Lederjacke mit Totenkopf.
0: Willst du da nicht draufstehen, für wen es ist?
4: Was ist da überhaupt drin? Das weiß ich nicht.

0: bestes natives Olivenöl aus der Toskana. Bio-Qualität.
1: Da ist auch ein Lieferschein. Jamila Al-Khalil. Das ist doch für dich, Mama.
2: Aber ich hab doch nichts bestellt und der Typ hat's gesagt, dass das für Giovanni ist.
1: Die Lieferung ist von Acqua Amici.
0: Zeig mal.
1: Hier,

0: wir ziehen das hier zusammen durch. Dann sage ich Mama und Papa, dass du auch ein Hörgerät brauchst.
1: Leo raucht.
0: Was? Ich habe doch gar nicht von Leo gesprochen. Mama sagt, es gibt Essen.
2: So, guten Appetit.
3: Danke.
4: Kann ich Ihnen helfen?
5: Ja, gibt es noch Olivenöl?
4: Na klar.
3: Ah, danke.
4: Na, ihr?
6: Mahashi. Möchtest du was?
4: Ja, klar.
6: Ja.
4: Alles in Ordnung?
5: Das Öl ist total ranzig.

0: Fette sind durch Oxidation zerfallen. Das Olivenöl muss total alt sein.
1: Das ist gar kein Olivenöl.
0: Sondern Rapsöl.
1: Grünes Rapsöl?
0: Bestimmt mit Lebensmittelfarbe gefärbt.
1: Gefärbt? Aber wer macht sowas?
2: Ach, gut, dass Sie da sind. Können wir das missverständlich gleich aus der Welt schaffen.
3: Ach, wie ich sehe, benutzen Sie unser hochwertiges Öl schon. Erst bezahlen, dann genießen.
2: Aber ich habe das Öl doch gar nicht bestellt.
3: Ist das nicht Ihre Unterschrift?
4: Damit habe ich nur bestätigt, dass die Lieferung für Giovanni
3: damit
4: ist.
3: Damit haben Sie eine Bestellung aufgegeben. 24 Liter bestes Olivenöl aus der Toskana. 50 Euro der Liter, das sind insgesamt 1200 Euro. Bei Barzahlung gewähren wir natürlich 3% Rabatt.
2: Sie verschwinden jetzt sofort mit Ihrem Öl.
3: Das würde ich mir gut überlegen.
2: Ich bin aus Syrien geflohen, alleine, mit 2 Kindern. Glauben Sie, Sie machen mir Angst? Hey, Sie haben Ihr Öl vergessen.
0: Also, unsere Mutter bekommt eine Lieferung Öl, die angeblich für Giovanni ist.
5: Giovanni streitet das ab. Dabei sitzt der Typ, der Mama das Öl gebracht hat, hinten bei Giovanni im Restaurant.
1: Das stinkt doch.
6: Genau wie das Öl.
5: Ranziges Rapsöl.
0: Wie passt das alles zusammen?
1: Offenbar will jemand eurer Mutter schaden. Vielleicht ein Konkurrent?
5: Giovanni? Irgendwas hat er auf jeden Fall damit zu tun.
1: Ich fahr mal hin und guck mich bei ihm um. Mich kennt er noch nicht.
5: Mich auch nicht.

0: bereit?
1: Klar. Entschuldigung.
2: Wir öffnen erst um 2.
1: Kann ich mir kurz die Hände waschen? Meine Fahrradkette ist rausgesprungen.
2: Die Toiletten sind da hinten rechts, ja?
1: Würden Sie mir die Tür aufmachen, sonst sieht der nächste Gast auch so aus.
2: Okay, meine Tür. Komm mit.
1: Danke.

0: gefärbtes Rapsöl.
1: Mindestens 30 Kisten, bestimmt 200 Liter.
0: Vielleicht sein altes Öl, das er jetzt Jamila anbrennen will.
1: 200 Liter? Damit kann er ja das halbe Viertel versorgen.
0: Wahrscheinlich ist er nicht die einzige Konkurrentin, der er schaden möchte.
1: Bestimmt. Aber wer kauft ihm freiwillig ranziges Rapsöl ab?
2: Guten Tag. Kann ich Ihnen etwas empfehlen?
3: Danke, nein.
2: Kann ich noch etwas für Sie tun?
3: Frau Al-Khalil.
2: Ja.
3: Mein Mitarbeiter war heute bei Ihnen und hat Ihnen ein Angebot gemacht. Ich war so frei und habe es Ihnen noch mal persönlich angepasst.

0: Giovannis Fingerabdrücke sind nicht auf Mamas Lieferung.
1: Wundert mich nicht. Wahrscheinlich ist er die Krake und lässt andere Leute für sich die Drecksarbeit machen.
2: Ein Abo? Für 1000 Euro im Monat?
3: Sie bekommen erstklassiges Öl für ihre Gäste und ihr Imbiss ist immer sicher und beschützt.
4: Hamburg ist eine gefährliche Stadt. Es gibt Brandstifter, Randalierer, Einbrecher.
2: Wollen Sie mich erpressen?
3: Ich will Ihnen ein gutes Geschäft vorschlagen.
2: Ach. Nein. Die Antwort ist nein.
3: Ihr Mann, Assad. Assad möchte doch zu Ihnen nach Hamburg kommen, oder? Übermorgen Punkt 12 komme ich wieder. Und dann ist der Vertrag unterschrieben.
1: Ich gehe noch mal mit Jamila reden.
5: Ich komme mit.
1: Schon gut. Yasina kommt mit mir.
5: Gute Idee. Es geht ja schließlich um meine Mutter. Alles klar?
1: Klar, alles klar. Was soll denn sein?
6: Hey, Yasina, Leo. Sorry, dass ich nicht früher gekommen bin. Ich muss kurz noch was mit Leo besprechen. Was Privates. Okay, und das wäre? Es geht um deinen Bruder. Und? Naja, ich glaube, Moritz. Okay, bitte nicht weitersprechen.
1: Moritz ist verliebt. In
7: Leo, gib's zu.
8: Ey, das ist so bescheuert. Wenn sie da ist, dann rege ich mich die ganze Zeit über sie auf. Aber wenn sie weg ist, dann denke ich nur an sie.
7: Und? Was fühlst du?
1: Keine Ahnung. Muss ich was fühlen?
5: Ich hoffe, ich bin nie verliebt.
6: Hey! Wartet mal! Hallo!
8: Lad sie ein. Du meinst ein Date? Niemals. Never. Das schaffe ich nicht.
7: Doch.
6: Hat deine Mutter nicht länger auf?
5: Ja schon, damit die Geschäftsleute nach ihrer Arbeit noch mal vorbeikommen.
1: Komisch, und jetzt?
5: Halt mal.
7: Wir schließen uns den Wagen einfach selbst auf.
5: Ups. Guck mal! Kaufvertrag?
1: Kaufvertrag. Das ist ein Kaufvertrag.

0: Genau. Ich meine, wow. Jahresabonnement. Das ist ein Abo. Das ist doch krass, oder?
1: 14-tägige Lieferung zum Vorzugspreis von 1000 Euro monatlich.
2: 1000 Euro im Monat?
1: Zum Glück hat sie nicht unterschrieben.
3: Habt ihr die Vertragsnummer gesehen? 421.
1: Meint ihr, es gibt so viele Kunden?
3: Keine Ahnung. So viele Konkurrenten kann Giovanni doch gar nicht haben.
0: Das ist größer, als wir bisher dachten.
1: Du meinst organisierte Kriminalität?
2: Scheiße. Scheiße.
4: Wie bitte?
5: Ein junger Mann behauptet, dass sie ihn arbeiten lassen und keinen Cent dafür bezahlen.
4: Wie bitte? Ich mach den Laden ganz alleine. Wer sagt denn sowas? Sag mal, was willst du von mir? Was willst du von mir?
6: Ich doch mal schlagen! Ich doch mal schlagen!
4: Mann, was willst du für uns? Lügner!

0: wird ermittelt wegen Schwarzarbeit und
1: Körperverletzung.
2: Bist du dir sicher, dass du das nicht falsch verstanden hast?
3: Ich höre zwar nicht immer alles, aber die Lippenbewegungen sind eindeutig.
4: Jamila würde sowas niemals tun.
5: Natürlich nicht.
2: Papa?
6: Was? Was denn für Probleme?
2: Beruhig dich. Ich dachte, das wäre geklärt. Ich verstehe das nicht. Papa? Papa?
6: Was ist passiert?
2: Papa bekommt sein Visum nicht.
6: Meinst du, die wissen schon von der Anzeige?
2: Vielleicht haben die überall ihre Verbindungsleute.
6: Dann kriegt Papa das Visum nie.
3: Wir müssen beweisen, dass eure Mutter nichts Falsches gemacht hat.
4: Vielleicht gibt's auf dem Video Hinweise.
6: Stopp! Da, das ist der Typ, der Mama das Öl gebracht hat und bei Giovanni im Restaurant saß.
7: Mama, wir wissen, dass die Polizei hier war. Und auch von der Anzeige. Und dass sich jemand zwingen will, für viel Geld schlechtes Öl zu kaufen.
8: Und ich wollte euch da raushalten.
3: Sie müssen damit dringend zur Polizei gehen.
8: Sie werden mir doch nicht mehr glauben, nach allem, was passiert ist. Und wenn ich diesen Vertrag nicht unterschreibe, bekommt Assad kein Visum. Und wer weiß, wozu diese Frau noch fähig ist.
7: Kannst du sie beschreiben?
8: Ja, große Augen, lockiges Haar. Ich nehme an, sie ist eine Italienerin.
9: Leo, warte. Ich wollte dich noch was fragen.
4: Und was?
9: Würdest du auch mit mir da reingehen, wenn Giovanni der Kopf eines kriminellen Netzwerks wäre?
4: Was er ja wahrscheinlich ist. Aber ich dachte, ich gehe da allein rein und du...
9: Genau. Ich verstecke mich und nehme alles auf.
10: Stehen, du kleine Diebin!
4: Stopp! Das sind mindestens 200 Liter Öl. Was wollen Sie damit?
10: Das ist Olivenöl und ich habe ein Restaurant.
4: Nein, das ist ranziges Rapsöl mit Lebensmittelfarbe.
10: Selbst wenn, das geht dich nichts an. Du machst dich vom Acker und wir vergessen das mit dem Geldbeutel.
4: Jamila soll 1.000 Euro im Monat für schlechtes Öl bezahlen. Sonst kann ihr Mann nicht nach Deutschland kommen. Das ist Erpressung.
10: Jamila auch. Das habe ich mir schon fast gedacht, die Arme.
4: Was meinen Sie mit?
10: Was glaubst du, wieso die ganzen Kisten da stehen? Ich werde auch erpresst und das seit vielen Jahren.
4: Sie?
10: Wir. Das ganze Viertel.
4: Das ganze Viertel?
10: Ja. Und niemand redet darüber. Aber wir kaufen für viel Geld Öl, das wir dann einfach wegschmeißen müssen. Das war ein ganzer Gewinn. Alles

0: weg. Früher kam die Mafia mit der Pistole und heute kommt sie mit dem Füllfederhalter.
1: Warum zeigen Sie die Typen nicht einfach an?
0: Ja, das würde ich gern. Ich habe diesen Scheißvertrag unterschrieben. Es ist alles rechtmäßig, versteht ihr?
2: Sie beziehen also auch Öl von Acro Amici?
1: Ja. Danke. Tschüss.
2: Leo, Moritz und Hakim haben noch 27 Wirte gefunden, die erpresst werden.
3: 27? Dann haben wir glatt über 80. Und ich wette, von denen, die angeblich nicht zahlen, trauen sich viele noch nicht, es zuzugeben.
2: Bestimmt.
3: Scheint eine neue Masche zu sein. Von der Mafia.
2: Statt Schutzgeld zu erpressen, verkaufen sie schlechte Lebensmittel zu überteuerten Preisen.
3: Von außen sieht alles legal aus, aber wie die Typen an die Unterschrift gekommen sind, weiß keiner.
2: Wenn meine Mutter unterschreibt, zahlt sie für immer an die Mafia, wie alle anderen auch.
3: Morgen um Punkt 12 kommt die Frau, um den Vertrag abzuholen. Wir müssen ihr eine Falle stellen.

0: Frau Al-Khalil, Sie haben mich sicher schon erwartet. Den Vertrag haben Sie unterschrieben?
1: Ich habe ihn in den Müll weggeschmissen.
0: Wenn Sie da bitte unterschreiben wollen.
2: Schwarzarbeit und Körperverletzung. Sie glauben doch nicht im Ernst, dass die Anzeige ein Zufall war.
0: Ich habe gute Kontakte zur Botschaft nach Damaskus. Wenn Sie also wollen, dass Ihr Mann hierher kommt und er sein Visum bekommt, dann... Ich habe Sie in der Hand, Frau Al-Khalil.
1: Sie wollen also, dass ich 1000 Euro für Ihr ranziges Rapsöl bezahle?
2: Ja. Oder für Luft oder Wasser, was auch immer ich Ihnen verkaufe.
1: Von mir bekommen Sie keinen Cent. Haben Sie es verstanden?
3: Und ich zahle auch nicht mehr.
4: Ihr habt unterschrieben, wo ist das Problem? Vertrag ist Vertrag, da kann man leider nichts machen. Außerdem habt ihr alle Schutz, genießt ihr hier im Viertel. Das muss man doch mal sagen.
5: Sie sind vorläufig festgenommen.
6: So sieht man sich wieder. Ja. Thank you.

0: Jetzt bist du Teil unseres Netzwerks.
1: Und keiner kann uns mehr erpressen.
0: Genau.
2: 280 Würte machen schon mit, oder?
3: Wow. Marco hat einen Deal gemacht. Für eine mildere Strafe sagt er gegen seine Chefin aus.
4: Chiara wandert in den Knast.
5: Die Mafia wird es trotzdem weitergeben.
1: Hey, aber uns auch. So, ab. Essen ist da. Ich kommt alle hierher. Oder ich komme zu euch.
5: Hast du mal eine Minute?
1: Ja, mein Glas. Ich möchte schon mal was essen hier. Ja.

0: Ich wollte dich fragen, ob du, also ob wir mal was machen wollen, also nur zu zweit.
1: Also ein Date. Ja, klar.
2: Und was hat sie gesagt?
0: Sie hat ja gesagt.
2: Siehst du? Habe ich sie doch gesagt.

0: Am besten machst du es jetzt gleich, bevor die Pause zu Ende ist.
1: Okay, let's go.
2: Thank you.

0: Her mit der Hose. Her los.
1: Was?
0: Her mit deiner Hose und dein Handy will ich auch. Mit PIN. Jetzt! Na los. So, PIN. PIN.
1: 7349.
0: Geht doch. Jetzt geh hier rein.
1: Aber...
0: Na los! So. Sag deiner Mutter, dass sie endlich zahlen soll. Weil sonst ist das, was hier gleich passiert, erst der Anfang.

0: Hallo, alles in Ordnung? Kann ich dir irgendwie helfen?
1: Nein, danke.
0: Jelle, bist du das?
1: Hakim?
0: Ja.
1: Hast du zufällig was zum Anziehen dabei? Ich weiß, das klingt völlig absurd, aber da war hier eben so ein Typ und der hat mir meine Hose und mein Handy geklaut.
0: Oh Mann, soll ich irgendeinem Lehrer Bescheid sagen?
1: Nein. Aber könntest du mir vielleicht meine Sporttasche bringen? Die hängt an meinem Haken vor der Klasse. So eine grünblaue.
0: Ja klar, kein Problem, bin gleich wieder da.

0: Danke. Das war echt ihre Tun.
1: Kein Ding. Sag mal, dein Handy hat nicht zufällig eine gelbe Hülle?
0: Doch. Wieso fragst du? Hast du es gesehen?
2: Achtung, alle Lehrkräfte. Onkel Bob kommt. Alle verlassen das Gebäude über die bekannten Wege. Ich wiederhole, Onkel Bob kommt.
1: Was war das? Ja, mindestens 10 Rettungswagen. Da muss irgendwas Großes passiert sein. Sonst hätten die uns nie im Leben jetzt schon freigegeben. Hey. Mama? Ich rufe später noch mal an. Tschüss.
3: Hast du es mitbekommen? Einer aus der 8. hat eine Bombendrohung an die Schule geschickt.
1: Was?
3: Ja. Ich glaube, ihr seid sogar in derselben Chemie-AG. Der Typ heißt Telle Gernhardt.
1: Nee, das kann nicht sein. Ich habe doch eben noch mit dem gesprochen.
3: Ich schwör's dir, ich war gerade im Schulbüro, als die Nachricht reinkam. Die Polizei ist jetzt auf dem Weg zu ihm nach Hause, um ihn da zu verhaften.
1: Das müssen wir verhindern. Los, komm mit! Komm!

0: Da sind sie, komm!
1: Mist.
0: Lass mal trotzdem reingehen.
2: Diese Info mit der Kochsalzlösung finde ich irgendwie überflüssig. Ich meine, Lilly hat solche Angst, gepikst zu werden. Und wenn's...
0: Entschuldigung.
2: Da ist geschlossen. Frau Dr. Gernhardt musste plötzlich weg. Irgendwas mit der Polizei und ihrem Sohn.
0: Oh, danke. Und was jetzt?
1: Ich laufe noch mal zur nächsten Polizeiwache. Vielleicht hilft es ja, Tjelle.
0: Eigentlich würde ich ja mitkommen, aber ausgerechnet heute...
1: Alter, Leo und du, ihr habt heute euer Date, stimmt's?
0: Mhm.
1: Das geht natürlich vor. Viel Glück.
0: Wird schon schief gehen.
3: Und wann trefft ihr euch?
4: Um 6, an der Ecke zu Elfi. Er will eine bayerische Brotzeit machen, damit ich weiß, was die in seiner alten Heimat zu essen.
3: Süß.
4: Finde ich auch. Ich hoffe nur, es gibt keine Weißwürstchen.
0: Und du bist dir sicher, dass sie die mag?
5: Aber na klar. Ich meine, wer bitte schön mag nicht Weißwürsten? Zeig doch mal den Rest. Sieht gut aus.
0: Okay, aber da ist noch was.
3: Und was?
4: Was, wenn
0: nachher niemand weiß, was er sagen soll?
5: Aber das ist doch...
3: Moritz, dem fällt garantiert was ein.
0: Meinst du?
3: Na logo.
4: Aber...
0: Was mache ich, wenn...
5: Ich muss auflegen. Tschüss.
4: Er mich küssen will.
3: Naja, entweder du küsst ihn zurück oder du knallst ihm eine. Würdest du ihn denn küssen wollen?
4: Ich weiß nicht. Einerseits mag ich ihn. Also so richtig. Andererseits...
3: Andererseits?
4: Ich hab Schiss, dass ich irgendwas falsch mache. Nachher beiß ich ihm noch auf die Lippe. Oder die Zunge. Oder ich krieg auf einmal Schluck auf. Oder er kriegt auf einmal Schluck auf.
3: Mann, Leo. Das ist doch Blödsinn. Das wird garantiert voll...
6: Ätzend. Das mit der Polizei war der totale Reinfall. Für die ist der Fall quasi schon gelöst.
5: Das Handy, von dem die Bomben rumkamen, gehört Tjelle. Also ist er auch der Täter.
0: Mist.
6: Aber ich habe schon eine Idee. Ich bin gerade das Jahrbuch unserer Schule durchgegangen. Und rate mal, wen ich da gefunden habe.
0: Den Typen mit dem gelben Handy vom Flur.
6: Yep. Er heißt Bennett Litzko und geht in die 10B.
0: Okay, aber hast du auch die...
6: Seine Adresse, klar. Ich wollte gerade hinfahren und gucken, ob ich was herausfinde.
5: Okay.

0: Ich komme mit. Aber bis 6 müssen wir wieder zurück sein. Können wir das schaffen?
1: Jo, wir schaffen das!
2: Tommy, kannst du mir sagen, wie viel das sind?
3: Keine Ahnung.
4: Es geht aber.
2: Hey, Rosa, alles gut, das wird schon. Soll ich dir noch mal Wasser zum Inhalieren heiß machen? Ja, ich mach das.

0: Das ist alles nur meinetwegen. Wäre ich letztes Jahr nicht so verdammt blöd gewesen, dann könnte Tommy jetzt sehen, könnte sprechen, wäre ein ganz normaler Junge.
1: Verdammt, Mama, ich hab dir gesagt, ich will das nicht mehr hören.
0: Aber ich bin schuld. Ich bin schuld.
1: Du bist nicht schuld. Diese verdammte Ärztin ist schuld, das habe ich dir schon 1000 Mal gesagt. Und wenn ich nicht so Schiss hätte, dass sie dich vor Gericht zerrt, ich hätte die sicher schon angezeigt.
0: Ich habe das entschieden.
1: Machst du hier weiter?
0: Ja.
2: Schick.
3: Hi, können wir mal reden? Es geht um Thiele.
1: Kenn ich nicht.
2: Ich glaube schon. Weißt du, was ich denke? Ich denke, das gelbe Handy, was du da vorhin im Flur abgewischt hast, gehört gar nicht dir, sondern Thiele.
1: Mann, ich habe keine Ahnung, wovon ihr da redet, okay? Und jetzt verzieht euch.
3: Wir gehen erst, wenn du uns sagst, warum du das mit der Bombendrohung gemacht hast.
1: Mann, ich war das nicht, okay? Außerdem hat die Polizei doch das Handy von eurem Freund gefunden. Also er hat das doch weggeworfen, nachdem er die SMS ans Schulbüro geschrieben hat.
3: Woher weißt du denn bitte, dass die Bombendrohung eine SMS ans Schulbüro war? Davon hat die Polizei doch gar nichts gesagt.
2: Genau, das ist nämlich Täterwissen.
1: Mann, ich bin nicht derjenige, der hier Scheiße gebaut hat, okay? Das ist einzig und allein Thieles Mutter. Ja, kapiert ihr es nicht? Das ist keine Ärztin. Das ist eine Betrügerin und eine Dealerin und darüber hinaus noch eine, die nicht mal dafür gerade stehen will, was sie verbockt hat. Und jetzt...
3: Hey,
1: komm, und jetzt geht
3: los.
1: Verpisst euch.
2: Shit, ich muss los.

0: letztendlich da.
1: Ah!
2: Verdammt, Tor!
1: Shit! Ah!
2: Oh, shit! Alles gut bei dir?
1: Ja, ja, ja. Alles gut.

Hey! Ich im Ernst jetzt. Nein, nein, nein, nein, nein! Shit.

0: Leo! Leo! Warte!
1: Leo, das war gestern, tut mir voll leid. Ich habe die ganze Zeit versucht, dich zu erreichen, aber zuerst ist mein Rad kaputt gegangen und dann auch noch mein Handy. Und dann...
2: Und dann sind wahrscheinlich Außerirdische auf deiner Terrasse gelandet. Ist gut, ich habe schon verstanden.
1: Nein, so war das nicht gemeint. Mein Handy ist wirklich...

0: Und im Internet steht nichts?
1: Nee, zumindest nichts, was darauf hindeutet, dass Thieles Mutter eine... Wie sagst du, hat Bennet sie genannt?
0: Betrügerin, Dealerin, glaube ich. Oder, Moritz?
2: Klar.
3: Dealerin? Meinte sie, vertickt in ihrer Praxis Drogen?
1: Wenn schon eher Medikamente. Aber wahrscheinlich hat dieser Bennet sich eher alles nur ausgedacht. Um von sich abzulenken.
2: Irgendwie glaube ich das nicht. Außerdem fällt mir gerade was ein. Diese beiden Frauen gestern bei der Arztpraxis, die haben doch darüber gesprochen, dass Frau Dr. Gernert ihre Kinder mit Kochsalzlösung geimpft hat.
1: Mit Kochsalzlösung? Da musst du dich verhört haben. Kochsalzlösung ist definitiv kein Impfstoff. Da kannst du auch gar nichts spritzen.
2: Aber die haben Kochsalzlösung gesagt. Todsicher.
3: Sagt der Typ, der gestern Abend todsicher kommen wollte.
0: Ich hab's. Warum impft eine Ärztin Kinder mit etwas, das gar nichts bringt? Ich meine, doch nur, damit die Kinder denken, dass sie geimpft werden. Dabei werden sie gar nicht geimpft.
1: Du meinst, Eltern bezahlen Geld dafür, dass ihre Kinder eine Fake-Impfung kriegen?
3: Warum sollten sie das tun, wenn du eine Impfung nicht willst? Dann lass sie doch einfach. Niemand zwingt dich dazu.
1: Naja, nicht so ganz. Die Masernimpfung ist zum Beispiel seit 2020 Pflicht. Und wenn dein Kind sie nicht hat, kann dich das bis zu 2500 Euro kosten.
3: Nicht im Ernst.
2: Also eigentlich finde ich das nachvollziehbar. Immerhin steht hier, dass an Masern weltweit jedes Jahr Tausende von Kindern sterben.
0: Okay. Aber wie kriegen wir raus, ob Thieles Mutter wirklich eine Betrügerin ist oder nicht? Irgendwelche Vorschläge?
1: Ich hätte da so eine Idee.

0: Leonie Neumann.
1: Du kannst jetzt rein.
2: Hallo, was kann ich denn für dich tun?
3: Wir sind hier gerade erst hergezogen und ich suche noch eine neue Kinderärztin wegen meines ADS.
2: Okay. Hast du denn irgendwelche Vorbefunde von deinem alten Kinderarzt oder vielleicht von einem Neurologen?
3: Nee, aber die Freundin meiner Mutter hat mir gesagt, dass sie bei Ausnahmefällen auch größere Packungen Ritalin verschreiben. Sie ist ja auch Patientin, daher...
2: Wie heißt denn diese Freundin deiner Mutter, wenn ich fragen darf?
3: Die heißt... Candida. Champignon.
2: Ah, Candida Champignon.
3: Mhm.
2: Bist du dir da ganz sicher?
3: Ja, 100%.
2: 100%? Na, das ist doch mal was. Seltsam nur, dass ich gar keine Candida Champignon in meiner Kartei habe. Und da ich alle meine PatientInnen persönlich kenne, nehme ich mal an, dass diese Frau Champignon sich in der Praxis geirrt hat. Würdest du bitte die Tür schließen, wenn du jetzt gehst?
4: Du hast dich Candida Champignon genannt? Dein Ernst?
3: Nein, ich...

0: Ja?
1: Und wie sieht's aus?
0: Das kannst du dir gleich persönlich von Candida Champignon erklären lassen.
2: Mann, Leute, entspannt euch doch mal. Jeder macht mal einen Fehler, oder?
1: Das heißt, es hat nicht geklappt?
2: Naja, nicht geklappt würde
0: Hakim,
2: ich jetzt...
0: kann es sein, dass das dieser Bennett ist?
1: Das gibt's doch nicht. Was macht der denn da?
0: Sieht aus, als hätte er eben was in den Briefkasten von Taylors Mutter reingeworfen. So, ruf dich gleich wieder an.
1: Alles klar, bis gleich.
0: Hast du eine Idee, wie wir da rankommen?
2: Ich glaube schon. Kaugummi?

0: Und?
1: Warte, ich glaube, ich hab was.
0: Mach schneller, da kommt jemand.
2: Hey!
0: Ja, jetzt komm.
2: Hey!

0: Letzte Aufforderung. Kommen Sie heute Abend um 17.30 Uhr mit 10.000 Euro in den Detlefsweg 26a im Garten. Wenn Sie nicht da sind, wird Thierle weiter für Sie büßen.
1: Oha, der Typ erpresst Sie.
2: Und was jetzt?
0: Okay, ich denke, das Beste ist, wenn wir die Geldübergabe filmen. Dann haben wir endlich was gegen beide in der Hand.
2: Aber dafür muss Thierles Mutter erstmal den Brief kriegen.
1: Das kann ich gleich machen. Ich sorge dafür, dass ihr den bekommt.
2: Und ich verstecke mich heute Abend in Bennets Garten und nehme alles mit dem Handy auf.
0: Perfekt. Leo, dann bleibst du hier und ich fahre vor dem Treff noch mal zu Thierle und erzähle ihm, was wir rausgefunden haben. Vielleicht können wir so Frau Dr. Gernhardt endlich aus der Reserve locken.

0: Ich bin jetzt da.
1: In 10 Minuten müsste es losgehen.
2: Nichts passiert.
3: Ich wäre jetzt viel lieber bei dir, als hier mit Moritz im Akku abzuhängen.
4: Ich weiß, aber...
0: Sie kommt. Wir reden später weiter.
5: Haben Sie das Geld?
6: Ja, natürlich. Aber wer sagt mir eigentlich, dass du hinterher meinen Sohn nicht weiter schikanierst?
5: Ne? Das mache ich schon nicht. Im Gegensatz zu Ihnen habe ich nämlich noch sowas wie Ehre.
6: Ja, natürlich. Alles klar.
5: Na ja, klar, dass Sie das nicht verstehen. Wie kann ich das auch erwarten von einer Frau, die nicht mal für eine Hornhauttransplantation zahlen will, an der sie selber schuld ist?
6: Jetzt hör mir mal gut zu, Bennett. Eure Mutter hat mich letztes Jahr geradezu angefleht, deinen Bruder nicht gegen Masern zu impfen. Diese Entscheidung hat sie ganz allein getroffen. Das war nicht meine Schuld, klar?
5: Sie vergessen da aber eine Kleinigkeit. Meine Mutter ist nämlich keine Ärztin, aber Sie schon.
4: Diese Frau ist echt... Was ist das denn?
7: Au!
4: Entschuldigung. Ist alles okay? Übrigens, noch mal wegen gestern, das ist irgendwie voll schief gelaufen. Hier, so hätte das eigentlich ausgesehen. Also ohne diesen blöden Fahrradunfall und die Möwen, die alles aufgefressen haben.
7: Wow, sogar mit Gelande. Ist das Blaubeerlimo?
4: Mhm. War ganz schön schwer, die zu kriegen, aber dann habe ich mich daran erinnert, dass du mal gesagt hast, die gäbe es nur in diesem einen Laden in Stade.
7: Du bist dafür extra nach Stade gefahren.
4: Klar, ich wollte ja, dass es dir gefällt.
5: Sie kannten die möglichen Spätfolgen für Masern und haben Tommy trotzdem nicht geimpft. Das ist so unmoralisch von Ihnen.
6: Das wird ja immer schöner. Ausgerechnet du willst mir was von Moral erzählen. Du, der einem Achtklässler Hose und Handy klaut, um...
5: Mann, was hätte ich denn sonst tun sollen? Sie haben mir ja überhaupt nicht zugehört. Und jetzt, wo das mit seinen Augen so schlimm geworden ist, da... Sie haben sich nicht mehr erkundigt, als er auf Leben und Tod im Krankenhaus lag.
0: Code Red! Am liebsten
5: wäre es ihm gewesen, wenn Tommy einfach verreckt wäre, oder?
0: Code Red! Stopp! Bennett, stopp!
5: Mama?
8: Jelle, was machst du denn hier?
9: Hat niemand mir erzählt, dass Bennets Bruder deinetwegen nicht mehr sehen kann?
6: Nein, Häschen, das musst du falsch verstanden haben. Ich habe damit nichts zu tun.
0: Und ob Sie was damit zu tun haben? Aber vielleicht erinnern Sie sich ja auch gar nicht mehr an uns. Schließlich sieht mein Sohn jetzt ganz anders aus.
6: Entschuldigen Sie, Frau Litzko. Ich habe nur gemacht, worum Sie mich gebeten haben. Sie wollten, dass ich Ihren Sohn nicht gegen Masern impfe, also habe ich ihn nicht geimpft. Das war ganz allein Ihre Verantwortung.
0: Ja, das stimmt. Aber zur Wahrheit gehört auch, dass Sie sich haben ganz schön gut bezahlen lassen für all die gefälschten Atteste und Impfnachweise.
9: Stimmt das, Mama? Hast du Geld dafür bekommen, dass Bennets Bruder nicht geimpft wird?
6: Nein, du verstehst das nicht, Häschen. Die meisten meiner Patienten wollen selbst entscheiden, was sie ihrem Kind geben und was nicht.
9: Mama, ich bin keine 3 mehr, okay? Hör auf, dich da rauszureden. Hast du jetzt im Zertifikate gefälscht oder nicht?
6: Du weißt, wie es damals war nach der Scheidung. Ich musste irgendwie diese Praxis am Laufen halten. Und die Miete zahlt sich nicht.
9: War doch nicht so, Mama!

0: Gleich geht's los.
1: Hast du schon was von Bennett und der Bombendrohung gehört?
2: Ja, er war gestern noch bei der Polizei und hat alles gestanden. Und sich anschließend noch bei Thiele entschuldigt.
3: Na, das ist auch das Mindeste. Und Frau Dr. Gernhardt, sagt Bennetts Mutter gegen sie aus?
2: Mhm. Die kommt auf jeden Fall wegen Betrug vor Gericht. Wahrscheinlich wird sie nicht mehr als Ärztin arbeiten können. Aber immerhin zahlt sie jetzt die Hornhauttransplantation für Bennetts Bruder.
0: Also, das hier war vor der Jugendherberge in Hörnum. Ich sag's euch, der Strand da ist so cool.
1: Ich hol mal noch Limo. Ich komm mit.
0: Am ersten Tag haben wir eine Wanderung. Ich habe einen Seestern.
1: Möchtest du auch?
0: Ja.
1: Mist. Warte, ich helf dir. Du hast ganz blaue Lippen.
3: Du auch.

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3: Ja.
4: Heute in Abenteuer Diagnose. Nach einer MRT-Untersuchung sitzt Nathalie Langnese gerade in der Krankenhauskantine. Da passiert es.
5: Sind Sie Frau Langnese?
6: So wie es aussieht, hatten Sie einen Schlaganfall.
4: Mitten in der Nacht gehorchen Thomas Wilke auf einmal Arme und Beine nicht mehr.
7: Das war ein Schlag mit Mama.
4: Und jetzt? Auf ihren Wanderurlaub haben sich Bernd und Tanja Jurecki schon lange gefreut. Kurz nach dem Frühstück starten sie ihre erste große Tour.
8: Wir sind losgegangen im Hotel, waren so 10, 15 Minuten vom Hotel entfernt. Und dann war es so, als wenn mir jemand so eine Machete links in den Bauch von jetzt auf gleich da reinschlägt.
4: Tanja hat in letzter Zeit häufig Probleme mit ihrem Bauch. Aber so einen Schmerz hatte sie noch nie. Zum Glück wird's schnell wieder besser. Vorläufig.
8: Und mein Weg in meine persönliche Hölle begann.
4: So eine heftige Schmerzattacke wie im Urlaub wiederholt sich in den nächsten Wochen zwar nicht. Dafür stellen sich jetzt immer häufiger Probleme nach dem Essen ein.
9: Und es war ja dann nachher so, dass ich also an ihrem Gesichtsausdruck schon erkennen konnte, aha, das Essen war sehr lecker, aber es kommen jetzt wieder diese Schmerzen.
4: Völlegefühl, Blähbauch, Übelkeit und ein Druckgefühl im Oberbauch. Dann hilft nur eins, Füße hoch, ein warmes Körnerkissen und Geduld.
8: Und dann nahm es halt zu.
10: Frau Jurecki.
4: Sie sucht Hilfe bei ihrem Hausarzt Andreas Wittekind. Weil sie einen trägen Dickdarm hat und an chronischen Verstopfungen leidet, ist sie häufiger hier. Doch die Beschwerden sind dieses Mal anders als sonst.
8: So stechend. Wenn ich morgens aufgewacht bin, war alles prima und ich dachte, ich krieg den Tag hin. Aber nein, sobald ich dann aufgestanden war und insbesondere dann auch noch, wenn ich was gegessen hatte, wurde es halt schlimmer.
11: Also da wurde es schon bewusst, dass das nicht das Übliche war. Da muss irgendwas Neues mit dazugekommen sein.
4: Auf den ersten Blick kann der Hausarzt keine Ursache erkennen. Deswegen überweist er Tanja zum Magen-Darm-Spezialisten. Auch der macht einen Ultraschall, Laboruntersuchungen und eine Endoskopie. Doch Hinweise, woher die Beschwerden kommen, findet er nicht. Kein Ergebnis. Sie sucht wieder Rat bei ihrem Hausarzt. Der neue Verdacht, gestresste Darmnerven könnten die Beschwerden auslösen.
6: Wiederhören.
4: Der Arzt empfiehlt ihr deshalb eine spezielle Reizdarmdiät.
11: Im Prinzip geht es darum, dass wir die Anteile der Nahrung, die in irgendeiner Weise einen Reiz auf den Darm auslösen können, so weit runterfahren, dass wir sicher davon ausgehen können, dass die Nahrung nicht Ursache der Beschwerden ist.
4: Nichts Blähendes, kein Zucker, Schonkost. Doch obwohl Tanja eisern ist, bleiben die Beschwerden.
8: Und dann haben wir das Ganze abgebrochen und haben gesagt, okay, dann macht das keinen Sinn, sondern dann muss man weiter gucken.
4: Die ständigen Bauchschmerzen rauben ihr die Kraft. Bis auf ihr Yoga musste sie deswegen alle Hobbys aufgeben.
12: Und ablegen.
4: Und dann geht auch das nicht mehr. Denn plötzlich ist er wieder da, der vernichtende Schmerz.
6: Das tut echt weh. Oh Gott. nee, nicht richtig.
8: Und dann war klar, da ist irgendwas. Und ich ein großes Glück habe, dass ich einen Hausarzt habe, der das genauso gesehen hat und gesagt hat, da ist etwas. Und wir werden es finden.
4: Um endlich die Ursache zu finden, stellt der Hausarzt immer wieder neue Überweisungen aus.
11: Die endoskopische Diagnostik, die Endosonographie, die Sonographie, Kardial haben wir untersucht. Wir haben auch Tumormarker kontrolliert, auch MRT des Oberbauches. Wir haben die Wirbelsäule mit untersucht, ob irgendeine fortgeleiteter Schmerz vielleicht aus dem Rückenbereich kommt. Aber das war alles ohne wesentliche Auffälligkeiten.
6: Na? Und dann lass uns jetzt auflegen, ich melde mich später.
4: Tanja versucht derweil tapfer zu bleiben. Sie arbeitet im Außendienst einer Krankenkasse. Doch die täglichen Autofahrten sind eine Qual. Sobald sie länger sitzt, kommt der stechende Schmerz. Die Machete schlägt wieder zu.
11: Das kann doch nicht wahr sein. Und dann tastet man das ab, dann guckt man das alles noch mal nach, aber es ist alles in Ordnung.
3: Also ich werde sie jetzt noch mal krank schreiben.
4: So kann es nicht weitergehen. Andreas Wittekind schreibt sie krank und verordnet ihr ein starkes Mittel gegen Nervenschmerzen.
3: Das sollte helfen, auf jeden Fall.
8: Und er hat meine Hände genommen und hat gesagt, Frau Jurecki, es tut mir so leid, dass es so lange dauert, es zu finden, was Sie haben. Aber halten Sie bitte noch durch. Wir schaffen das.
4: Jetzt soll ein Spezialist an einer Uniklinik weiterhelfen. Tanja erzählt ihre Geschichte. Und für den Magen-Darm-Spezialisten ist klar, das hängt alles mit ihrem trägen Dickdarm und den Verstopfungen zusammen. Er gibt ihr Tabletten mit.
5: Und damit wird's besser.
4: Doch die Tabletten machen alles nur schlimmer. Mehr Bewegung im Darm sorgt bei ihr für noch mehr Schmerzen.
3: Frau Jurecki.
4: Andreas Wittekind ist enttäuscht. Er hat von dem Besuch beim Spezialisten mehr erwartet.
11: Man hatte wirklich das Gefühl, das war so dahingeschludert eigentlich. Ja. Das war nicht in Ordnung für mich.
3: Machen Sie mal frei.
8: Ja.
4: Der Hausarzt hat eine neue Idee. Tanja Jurecki wurde in den letzten Jahren mehrmals am Bauch operiert. Vielleicht sind ihre Beschwerden eine Folge davon. Denn nach Operationen können sich bindegewebeartige Verwachsungen bilden. Die können Organe bedrängen und starke Schmerzen auslösen. In der Bildgebung ist das häufig nicht zu sehen. Helfen könnte dann nur eine weitere OP.
3: Also es könnten Verwachsungen sein.
4: Deswegen überweist der Hausarzt Tanja noch einmal. Eine Chirurgin soll sich ihren Fall ansehen.
11: Und die war auch wirklich sehr engagiert, ist das alles durchgegangen und hat gesagt, naja, wir glauben auch, dass das irgendeine Form von Verwachsung ist, aber wir glauben nicht, dass wir der Patientin helfen können, indem wir ihn erneut operieren. Weil die Angst immer dabei ist, dass man erneut Verwachsungen verursacht.
4: Keine OP, weil das Risiko zu hoch ist. Doch irgendwas muss doch passieren. Aus Verzweiflung bewirbt sich Tanja bei den Ernährungsdocs. Vielleicht können die TV-Ärzte ihr ja helfen.
10: Schatz, ist für dich Dr. Andresen von den Ernährungsdocs.
4: Wenige Tage später erzählt sie Viola Andresen ihre Geschichte.
8: Und dann hat sie gesagt, ich glaube nicht, dass ihre Thematik die Ernährung ist, sondern da steckt etwas anderes dahinter. Und das sollte geklärt werden.
4: Tanja Jurecki macht einen Termin mit Viola Andresen im israelitischen Krankenhaus. Die Ärztin hat einen neuen Verdacht. Bisher wurde zwar viel untersucht, nur der Dünndarm noch nicht so genau. Womöglich liegt hier der Ursprung ihrer Beschwerden.
13: Normalerweise hat der Dünndarm so eine Reinigungsfunktion, der spült sich regelmäßig selber durch. Und wenn das gestört ist, können sich Bakterien dort vermehren.
4: Wenn sich durch eine Bewegungsstörung Bakterien im Dünndarm tummeln, bilden sich dort schmerzende Gase. Eine Dünndarmfehlbesiedlung. Das könnte zumindest einen Teil ihrer Beschwerden erklären. Prophylaktisch gibt die Internistin ihrer Patientin ein Antibiotikum und neue Ernährungstipps mit. Sobald im Krankenhaus ein Bett frei wird, sollen genauere Untersuchungen folgen.
13: Alles Gute erstmal.
8: Dankeschön. Und das Antibiotikum habe ich genommen. Und das Völlegefühl war weg, die Übelkeit war weg. Großartig. Die Problematik war bloß, dass diese furchtbaren Schmerzen nach wie vor da waren und mit keinem Deut besser.

0: auskäme.
1: Tag ein, Tag aus kann Tanja nur noch auf dem Sofa liegen. Zunehmend schwindet ihr Lebensmut. Dann endlich ist es soweit. Die 50-Jährige wird im israelitischen Krankenhaus auf den Kopf gestellt. Blutentnahme, Stuhlprobe, Ultraschall, Magenspiegelung, Darmspiegelung. Durch einen Atemtest wird klar, dass sich wieder zu viele Bakterien im Dünndarm angesammelt haben. Doch wieso? Das soll eine druckempfindliche Sonde klären. Die kann im Dünndarm Muskelkontraktionen messen. Und tatsächlich zeigt sie leichte Bewegungsstörungen an.
2: Die Schwierigkeit war, dass die Befunde, die zurückkamen, alle so ein bisschen was andeuteten, aber eben nicht so ganz knackig sagten, das ist es jetzt.
1: Was schränkt den Dünndarm in seiner Bewegung ein? Wieder kein klares Ergebnis.
3: Ich hatte gehofft, dass ich am Ende dieser Woche, wenn ich aus diesem Krankenhaus komme, eine Lösung habe. Die hatte ich aber nicht.
4: Hallo, nimm den Platz.
1: Kein eindeutiger Befund. Auch Viola Andresen zieht jetzt Verwachsungen in Betracht. Das würde nicht nur zu den Schmerzen passen. Das könnte auch erklären, wieso der Dünndarm sich nicht so bewegt, wie er sollte.
4: Um das jetzt sicherzustellen, müssen wir noch mal reinschauen.
1: Um wirklich alle anderen Möglichkeiten auszuschöpfen, wird noch ein spezielles Dünndarm-MRT gemacht. Doch obwohl der Darm Schicht für Schicht durchleuchtet wird, die Ärzte finden nichts. Es führt kein Weg mehr an der riskanten OP vorbei.
3: Man freut sich normalerweise nicht auf eine OP, aber ich habe mich so auf diesen Tag gefreut, weil ich fest davon überzeugt war, dass es mir danach besser gehen wird.
1: Am Abend vor der OP stellt sich Chirurg Michael Greive bei Tanja vor.
5: Ich bin der Arzt, der Sie morgen operieren wird. Ja.
1: Dabei ist er ehrlich, was die Erfolgsaussichten des Eingriffs angeht.
5: Es kann schon sein, wir machen Sie auf und wir finden nichts. Die Möglichkeit besteht.
6: Am Ende der Diagnostik und jetzt so als letztes Mittel soll der Chirurg mal reingucken. Und es ist überhaupt nicht selten, dass man dann sagt, natürlich, mir fällt auch nichts anderes mehr ein, wir machen das. Und dann am Ende aber auch nichts findet.
3: Und dann habe ich da gelegen und habe wirklich geweint wie ein Baby und habe gesagt, ich weiß aber, dass Sie mir helfen werden.
1: Ein kniffliger Fall. Die Operation könnte helfen, aber auch noch mehr Verwachsungen verursachen. Michael Greive ist hochkonzentriert. Er will über ein kleines Loch mit einer Kamera in den Bauchraum gucken. Doch dann geht direkt am Anfang etwas schief. Der Chirurg kommt mit einem wichtigen OP-Instrument nicht durch die Bauchdecke.
5: Mist.
6: Ehrlich gesagt habe ich erst gedacht, oh nee, bitte nicht, jetzt komme ich da nicht rein, jetzt ist das wirklich ein Verwachsungsbauch und möglicherweise habe ich hier schon ein Problem gesetzt.
1: Minimalinvasiv geht es nicht. Der Chirurg muss den Bauch aufschneiden.
6: Der Bauch war eröffnet und es war frappierend, weil sofort das Problem vor der Nase lag. Mir war sofort klar, das erklärt fast alles an Symptomen, wonach wir gesucht haben in diesem Moment.
1: Als der Chirurg die Bauchdecke aufklappt, entdeckt er ein kleines Loch in der inneren Bauchfettschürze. Durch dieses Loch drückt sich eine Dünndarmschlinge. Das erklärt, wieso die Schmerzen vor allem bei Anstrengung, nach dem Essen oder durch langes Sitzen aufgetreten sind. Denn immer dann hat dieses Loch die Dünndarmschlinge besonders eingeengt. Durch diese Störung im System ist es auch zur Dünndarmfehlbesiedlung gekommen. Endlich passt alles zusammen. Schuld an allen Beschwerden ist eine eingeklemmte Dünndarmschlinge. Die Diagnose lautet innere Hernie. Da alle Bildgebungen zuvor im Liegen stattgefunden haben, ist die Dünndarmschlinge womöglich immer aus dem Loch gerutscht und war deshalb nicht zu sehen.
3: Und ich erinnere mich nur dunkel, dass nach der OP jemand an meinem Bett stand und mir die Hand auf meinen Arm legte und sagte, es ist alles in Ordnung.
5: Du hast es geschafft.
1: Am nächsten Morgen haben die Chirurgen gute Nachrichten. Verwachsungen wurden keine gefunden. Das Loch hat Michael Greive so geweitet, dass sich dort nichts mehr einklemmen kann. Damit ist der Fall gelöst.
7: Ja, ich merke auch, hier ist nichts mehr da. Kein Schmerz.
3: Am Sonntag konnte ich nach Hause fahren und ich hatte

0: keine Schmerzen mehr. Ich hatte mein Leben zurück.
1: Tanja Jorecki erholt sich innerhalb kürzester Zeit. Nach wenigen Wochen ist sie wieder ganz die Alte. Thomas und Susanne Wilke spazieren und fotografieren gerne. Doch ihre Touren werden immer kürzer. Der 56-Jährige hat Schmerzen im linken Fuß. Und das schon seit Monaten.
2: Wir müssen doch noch mal zum Arzt.
3: Ach, die haben doch auch keine Ideen mehr.
4: Ich war insofern verzweifelt, als dass mir ja kein Orthopäde wirklich sagen konnte, das müssen wir machen und dann wird das besser, sondern die Schmerzen wurden eher schlimmer.
1: Sein Hausarzt Harald Körner hat einen Verdacht. Thomas Wilke hat eine leichte Fußfehlstellung und Übergewicht. Beides kann dazu führen, dass sich zwei winzige Knochen im Großzeh entzünden. Die Sesambeinchen.
2: Hier diese beiden Sesambeinchen.
5: Und das war aus meiner Sicht bei starken Schmerzen operationspflichtig, sodass wir dann auch die Chirurgen ins Boot geholt haben.
1: Und die fackeln nicht lange und operieren sofort. Die Sesambeinchen werden entfernt.
4: Im Nachhinein hat sich herausgestellt, das allein konnte es nicht gewesen sein.
1: 2 Jahre später. Die Schmerzen sind mittlerweile so schlimm, dass der Mathelehrer starke Medikamente nehmen muss. Doch das ist nicht alles. Auch sein linker Arm fühlt sich immer mal wieder wie eingeschlafen an. Kraftlos und kribbelnd.
4: Also es waren immer so spontane Probleme, die da auftraten. Ja, eine Zeit lang versucht man, die zu ignorieren.
1: Ehefrau Susanne bereitet noch etwas ganz anderes Sorgen. Thomas wirkt in letzter Zeit abwesend und zerstreut.
2: Thomas, dein Eis? Dein Eis?
6: Und 5 Minuten, nachdem er das Eis gegessen hat, sagt er, wollten wir nicht ein Eis essen? Das Papier, sag ich mal, lag noch neben uns. Ne? Und er hat ganz viel vergessen.
2: Wir haben doch gerade ein Eis gegessen.
3: Ach ja, Mensch, ist gut.
6: Da war wirklich Zukunftsangst da. Es gibt ja eine Frühdemenz und dieses Vergessen, da denkt man erst immer, okay, das ist Demenz.
1: Susanne Wilke ist Ergotherapeutin und kennt sich aus. Unter einem Vorwand macht sie einen Demenztest mit ihrem Mann.
2: Stell dir mal ein paar Fragen und du antwortest. Welches Jahr haben wir?
7: 2017.
2: Ja, siehst du wohl.
6: Das klappte alles. Und dann habe ich gedacht, okay, vielleicht hat er einfach zu viele Gedanken, Ideen im Kopf.
2: So, na, sieht doch alles super aus.
1: Susanne Wilke behält trotzdem ein ungutes Bauchgefühl. Und das trügt sie nicht. Ein paar Wochen später. Thomas will nachts zur Toilette und plötzlich geht nichts mehr.
4: Ich konnte meine Bewegungen nicht koordinieren. Ich wusste nicht, wie ich dem Bett entkommen konnte.
6: Und da hörte ich nur ein lautes Poltern. Und dann habe ich totalen Schreck gekriegt und bin aufgefahren.
1: Nach einem kurzen Moment hat er sich wieder unter Kontrolle. Doch was war das? Da es ihm so schnell wieder besser geht, denkt das Ehepaar nicht weiter darüber nach. Bis es wenige Tage später erneut passiert.
6: Wir saßen am Essenstisch und dann sage ich, was ist los, warum isst du nicht? Ja, ich kann jetzt meinen Arm nicht bewegen.
3: Die Hand kann ich nicht richtig bewegen und das Bein geht auch nicht.
2: Das mache ich nicht mehr mit. Komm, jetzt sofort.
6: Und dann habe ich gesagt, okay, da ist jetzt kein Vorbei mehr, du musst jetzt zum Arzt, das könnte eine Vorstufe zum Schlaganfall sein.
1: Kurz darauf sitzt das Ehepaar in der Notaufnahme der Diako-Klinik in Flensburg. Die Lähmungen sind mittlerweile von allein verschwunden und ein CT vom Gehirn zeigt auch keine Auffälligkeiten. Die Neurologin Birte Löwe hat einen Verdacht.
8: Ein großer Schlaganfall scheint ausgeschlossen.
9: Sodass wir von einer sogenannten TIA ausgegangen sind. TIA steht für transitorische ischämische Attacke. Das ist eine vorübergehende Durchblutungsstörung im Gehirn.
1: Und die macht kurzzeitig ähnliche Symptome wie ein Schlaganfall. Um die Ursache zu finden, wird Thomas Wilke stationär aufgenommen. Die Ärzte untersuchen sein Herz, die Halsschlagadern und das Blut. Das Ergebnis? Er hat Bluthochdruck und erhöhte Cholesterinwerte. Damit steigt das Risiko für Durchblutungsstörungen. Dagegen soll er nun Medikamente nehmen.
8: Sie bekommen von uns Medikamente und wir machen jetzt zur Sicherheit noch ein MRT.
1: Das MRT macht Feinstaub.

0: andere Aufnahmen als das CT. Wieder gibt es keinen Hinweis auf einen Schlaganfall. Aber den Ärztinnen fällt etwas anderes auf. Eine seltsame Veränderung mitten im Gehirn.
1: Es wurde diskutiert, ist das vielleicht eine Entzündung oder handelt es sich vielleicht sogar um eine bösartige Raumforderung? Das konnte man von diesen Bildern zunächst gar nicht weiter einordnen.
2: Also wir müssten wirklich nochmal ein MRT machen mit Kontrastmittel.
0: Damit lassen sich Gewebestrukturen noch detaillierter darstellen.
1: Und dort hat man dann neben dieser bekannten Struktur gesehen, dass in den Rindenfurchen im Kleinhirn und im Großhirn sich auch Kontrastmittel anlagerte. Aber auch das war nichts Spezifisches.
0: Das Bild sieht für die Ärzte merkwürdig, aber nicht akut bedrohlich aus. Sie entscheiden, Thomas Wilke soll in 4 Wochen wiederkommen zur Verlaufskontrolle.
3: Ja, da die sich dann noch 4 Wochen Zeit eingeräumt haben, um das dann noch mal zu kontrollieren, habe ich das Hinterfragen einfach gelassen. Da hätte ja irgendwas ergrübelt werden können, was nicht so schön ist.
0: Er will sich ablenken und widmet sich deswegen mit seinem Hausarzt einem alten Problem, den Schmerzen im Fuß. Harald Körner hat noch ein paar Ideen.
4: Seine Fußschmerzen könnten eine Polyneuropathie bedeuten, aber man kann auch mal Bandscheibenvorfälle haben oder ähnliches.
0: Kommen die Schmerzen in den Füßen von der Wirbelsäule? Thomas Wilke soll nochmal in die Röhre.
3: Bei dem nächsten MRT stellte sich dann in der Lendenwirbelsäule raus, da ist was, was da nicht hingehört.
0: Ein weiterer Zufallsbefund. Kontrastmittelanreicherungen am Rückenmark. Auch hier hat offenbar irgendetwas die Nerven angegriffen. Als Birte Löwe und ihre Kollegen davon erfahren, bestellen sie Thomas Wilke sofort wieder ein.
2: Ruf bitte Herrn Wilke an, wir müssen noch weiter Untersuchungen machen.
1: Ja, das hat uns schon gezeigt, da scheint schon mehr dahinter zu stecken. Und es scheint sich schon weiter ausgedehnt zu haben, dieser Prozess, was auch immer es ist.
0: Höchste Zeit für eine Nervenwasseruntersuchung. Im Rückenmarkskanal fließt die gleiche Flüssigkeit wie auch im Gehirn. Womöglich findet sich hier ein Hinweis darauf, was beides befallen hat.
1: Dieses Nervenwasser ist normalerweise eine sehr zellarme, wasserklare Flüssigkeit. Und in diesem Fall fanden wir aber eine Zellzahlerhöhung und auch das Eiweiß war erhöht. Und wir fanden positive oligoklonale Banden. Das bedeutet, dass eine Immunreaktion im zentralen Nervensystem stattfindet.
0: Eine Immunreaktion im Nervensystem? Ursache könnte eine Infektion, ein Autoimmunprozess oder auch Krebs sein. Und dann finden die Pathologen noch etwas im Nervenwasser. Enorm viele weiße Blutkörperchen, B-Zellen, die Antikörper bilden. Zu viel davon kann bedeuten, dass die Zellen entartet sind und sich krankhaft vermehren.
1: Und das war der Punkt, wo wir gesagt haben als Neurologen, so jetzt ist es wirklich ein Fall für die Onkologie und haben Herrn Wilke dann dorthin weitervermittelt.
3: Ich glaube, ich habe mit dem lieben Gott ganz schön gehadert. Das war ein Schlag mit Mama.
0: Die Krebsspezialisten am Flensburger St. Franziskus Hospital übernehmen den Fall. Sie studieren Thomas Wilkes Akte und auch alte Vorbefunde im Detail. Und stoßen dabei auf ein wichtiges Indiz, das in Vergessenheit geraten war.
5: Das ist doch sehr interessant.
0: 5 Jahre zuvor. Thomas Wilke ist ständig erkältet. Sein Hausarzt hat deswegen einen Bluttest gemacht.
3: Ja, er kam rein und stockte dann mitten im Satz und wurde dann ganz ernst.
0: Im Laborbefund zeigt sich, dass ein Immuneiweiß aus der Reihe tanzt. Sogenannte IgM-Antikörper.
4: Wenn diese Bluteiweiße zu hoch sind, kann es passieren, dass neben den Infektanfälligkeiten andere ernsthafte Erkrankungen mit einer Rolle spielen.
0: Zu viele Antikörper. Das kann ein Anzeichen für Lymphknotenkrebs sein. Deswegen wird Thomas Wilke damals gründlich untersucht.

0: Doch weder im CT noch im Blut- oder Knochenmark finden sich bösartige Veränderungen. Das nennen die Ärzte monoklonale Gammopathie unbestimmter Signifikanz.
1: Das ist aber nicht per se eine bösartige Erkrankung und muss nie eine bösartige Erkrankung werden. Kann aber.
0: Der Befund von damals wird jetzt wieder relevant. Denn eine monoklonale Gammopathie kann zu einer Krebskrankheit werden. Mit dem Namen Morbus Waldenström. Dabei vermehren sich kranke B-Lymphozyten ungehemmt. Sie produzieren eine Vielzahl von funktionslosen IgM-Antikörpern. Gesunde Zellen werden verdrängt und das macht krank. Morbus Waldenström zeigt sich normalerweise zuerst im Knochenmark oder in den Lymphknoten. Und das passt so gar nicht zu Thomas Wilkes Befunden.
1: Er hat eine Infiltration durch bösartige Lymphozyten im zentralen Nervensystem und in seine Wirbelsäule. Das ist ungewöhnlich in diesem Fall gewesen.
0: Seine Lymphknoten dagegen sehen in Ordnung aus, genauso wie das Knochenmark. Also doch kein Morbus Waldenström? Dafür zeigt ein Ganzkörperscan, die bösartigen Zellen haben auch den Sehnerv befallen. Sein Augenlicht ist in Gefahr. Die Ärzte rätseln. Wie passen all diese Puzzlestücke zusammen? Angegriffene Nerven, Immunzellen außer Kontrolle, Krebsverdacht.
2: Dafür gibt es ja ein Suchprogramm, tatsächlich, Find Zebra, finden Sie seltene Erkrankungen. Und da kann man diese Konstellation von Symptomen und Befunden eingeben und dann spuckt er einem raus, was das sein könnte.
0: Helge Menzel tippt alle bisherigen Erkenntnisse in das Suchfeld ein. Und die künstliche Intelligenz spuckt eine Reihe von Diagnosen aus. Darunter auch eine extrem seltene Unterart des Morbus Waldenströms. Das könnte passen.
2: Und dann mussten wir das nur noch beweisen, dass es das wirklich ist.
0: Noch einmal wird Nervenwasser entnommen. Ein Speziallabor soll nach einer Genmutation in den kranken Zellen suchen. Das wäre der Beweis. Doch die Ärzte können darauf nicht warten. Bereits jetzt spritzen sie Thomas Wilke ein Krebsmedikament in den Rückenmarkskanal, um seine Nerven zu retten.
1: Und das war wirklich so Gefahr, dass er erblindet, wenn wir die Chemotherapie nicht machen.
2: Und ja, dann haben wir die Ergebnisse abgewartet und sind dann eben auch vollkommen bestätigt worden.
0: Das Labor findet tatsächlich eine typische Mutation. Damit ist klar, Thomas Wilke hat die extrem seltene Krebsart. Kranke B-Zellen haben sein Nervensystem angegriffen und Gefühlsstörungen, Verwirrtheit und Lähmungen ausgelöst. Das Bing-Neel-Syndrom.
2: Wenn ich Kollegen, die wirklich lange in der Hämato-Onkologie arbeiten, sage, ja, ich habe da einen Patienten behandelt mit Bing-Neel-Syndrom, dann fragen die immer, mit was? Ja, also es ist wirklich richtig rar.
3: Ja, ich sag mal, mit einem gewissen Galgenhumor war man dann ja fast stolz, ne?
0: Doch auf die ersten Glücksmomente folgt eine harte Zeit. 2 Jahre dauert die aggressive Krebstherapie. Thomas Wilke kämpft sich durch.
4: Also im Moment geht es meinem Mann ganz gut. Er ist jetzt in Pension, das man findet er noch besser. Und für mich ist das einfach so, wir müssen hier und jetzt leben.
0: Das Ehepaar will jetzt viel reisen. Seit 5 Jahren ist der Krebs nicht wieder zurückgekehrt. Und sogar seine Fußschmerzen sind durch die Therapie endlich verschwunden.
5: Morgen, Nathalie. Wie geht's? Gut geschlafen?
0: Alles beginnt mit einer hartnäckigen Erkältung. Nach 4 Wochen Dauerschnupfen spürt die 23-Jährige plötzlich einen schmerzhaften Druck auf den Ohren.
6: Der baute sich halt immer weiter auf. Irgendwann war es dann natürlich so schlimm, dass ich nachts weinend im Bett saß, weil ich kein Auge mehr zu bekommen habe.
0: Ist der Infekt auf die Ohren geschlagen? Ihre HNO-Ärztin vermutet eine Mittelohrentzündung. Sie testet auf Erreger und verschreibt ein Antibiotikum. Doch die Abstriche sind negativ und das Medikament bringt nichts. Kurz darauf setzt bei der Immobilienkauffrau auf einmal das Gehör aus.
7: Das ist völlig falsch. Schon 100 zeigt, wie man das aktualisiert. Stößt bei dir alles auf taube Ohren.
6: Sehr beängstigend. Das ist wie, also, wenn sie beim Fernseher auf die Stummtaste drücken. Es war still, kurz. Sie haben sich nur noch die Mundwinkel bewegen sehen.
0: Und es wird noch unheimlicher. Nun wird ihr auch noch schwindelig. So kann sie auf keinen Fall weiterarbeiten.
8: Kannst du mich vielleicht abholen? Mir geht's echt nicht gut.
0: Ihr Vater soll sie sofort zu einem Arzt bringen.
2: Man ist dann nur noch im Tunnel drin. Töchterchen geht schlecht. Wir brauchen unbedingt einen Arzt, weil sie hört nichts mehr, sie hat Schmerzen. Und dann einfach nur los. Irgendwo Hilfe suchen.
0: Doch ihre HNO-Ärztin ist im Urlaub. Mit etwas Glück finden die beiden in der Nähe aber einen anderen Facharzt. Und der ist besorgt. Nathalies Hörvermögen liegt bei gerade noch 40%. Sie muss sofort in eine Klinik, sonst hört sie bald gar nichts mehr.
5: Okay.
9: Ich rufe da jetzt direkt an und melde sie an.
0: Sie kommt ins Achenbach-Krankenhaus zu Dr. Sheila Büchel. Und die findet schnell heraus, es ist eine massive Entzündung. Beide Trommelfelle sind angegriffen, die empfindlichen Gehörknöchelchen und das Gleichgewichtsorgan völlig vereitert. Diagnose: toxisches Innenohr. Dabei breitet sich die Entzündung vom Mittelohr mit seinen Gehörknöchelchen weiter aus. Eiter sickert von hier tief ins Innenohr hinein. Giftstoffe darin schädigen dort das Gleichgewichtsorgan und die feinen Sinneszellen, die die Schallsignale an das Gehirn weitergeben. Der zerstörerische Eiter muss so schnell wie möglich abgelassen werden. Dazu legt Sheila Büchel ihr in einem kleinen Eingriff Röhrchen in die Ohren. Außerdem verschreibt sie ein neues Breitbandantibiotikum und zusätzlich Cortison.
10: Das Antibiotikum gegen die Bakterien, gegen die Infektion, und das Cortison gibt man, um das Innenohr wieder zu bessern. Quasi, man geht davon aus, dass der Nerv und die Haarzellen gestresst sind durch diese Giftstoffe und das Cortison die quasi abschwellen lässt.
0: Doch auch diese Therapie bringt nur wenig. Der Schwindel ist zwar erstmal verschwunden, aber es dauert nur eine Woche, dann sind die Ohrenschmerzen wieder da. Und Nathalie Langnese hört nun so gut wie gar nichts mehr.
4: Nathalie?
5: Hörst du deine Mutter?
4: Kannst also ich mache mir so Sorgen. Nathalie, hörst du uns nicht?
0: Außer übers Handy.
4: Übers Handy?
11: Wir haben ja teilweise mit ihr telefoniert und saßen 2 Meter voneinander weg, nicht mal. Weil sie dadurch nichts, sie hat ja nichts mehr verstanden, sie wurde ja richtig taub.
0: Nathalie und ihr Freund Niklas fahren wieder in die Klinik. Sheila Büchel will gerade nach Hause, als ihr die beiden über den Weg laufen. Die Ärztin ist alarmiert. Offenbar hat ihre Therapie nicht angeschlagen. Das muss sie sofort genauer untersuchen.
10: Und dann hat man gesehen, dass da Flüssigkeit war im Felsenbein. Und das spricht dafür, dass es halt eine chronische Entzündung des Ohres ist, die schon auf den Warzenfortsatz, das Felsenbein, übergegangen ist.
0: Das bedeutet, die Entzündung hat sich trotz der Behandlung weiter ausgebreitet und nun sogar in der knöchernen Wand des Innenohrs eingenistet, dem Felsenbein. Und sogar dahinter, zwischen Schädelknochen und Gehirn, hat sich Eiter angesammelt. Der muss sofort in eine OP entfernt werden. Was hat diese hartnäckige Entzündung verursacht? Sheila Büchel glaubt an eine Infektion durch Bakterien. Doch in den Proben aus der OP findet das Labor weder Streptokokken noch andere Erreger. Eigenartig. Trotzdem verschreibt die Ärztin Nathalie auf Verdacht noch einmal ein neues Breitbandantibiotikum. Und diesmal scheint das Mittel zu wirken. Schwindel und Ohrenschmerzen verschwinden. 4 Wochen später ist die Entzündung in den Ohren dann tatsächlich komplett zum Stillstand gekommen. Die Ärzte können Nathalie Langnese nun noch einmal operieren. Sie ersetzen ihre zerstörten Trommelfelle durch künstliche, damit sie wieder besser hören kann.
6: Also man hat schon deutlich gemerkt, dass es besser wurde. Insgesamt auf einem guten Weg, ja. Und wirklich toi toi toi gedacht, es wird was.
5: Guten Tag, Frau Langnese. Wie geht's Ihnen? Wie ist Ihnen ergangen?
0: Einen Monat später hat sie einen Termin bei Markus Junge-Hülsing. Der Chirurg will überprüfen, ob alles gut verheilt ist. Doch beim Blick in die Ohren erwartet ihn eine böse Überraschung.
5: Ja, Frau Langnese, das sieht ja nicht so aus, wie ich es erwartet hatte oder erhofft hatte.
0: Beide Ohren sind wieder heftig entzündet und die neuen Trommelfelle komplett zerfressen. Markus Junge-Hülsing kann es kaum glauben. Was ist da nur los? Er nimmt erneut Abstand.

0: Lautsprecher.
1: Und es ist so, eigentlich sofort wieder untergegangen, das Transplantat. Sieht man gar nicht eigentlich.
0: Wieder werden die Abstriche ins Labor geschickt. Wieder kein Hinweis auf einen Erreger. Und doch ist da jetzt etwas auffällig. Das Entzündungsgewebe ist knötchenartig verändert. Granulomatös. Dafür kann es nur wenige Gründe geben.
1: Einmal die Tuberkulose, tatsächlich extrem selten. Und dann die Granulomatose, das ist eine Autoimmunerkrankung, die gegen kleine Gefäße wirkt. Da ist das eigene Immunsystem unterwegs und zerstört kleine Gefäße. Nannte man früher Wegener Granulomatose.
0: Bei der Granulomatose greift das eigene Immunsystem zunächst die winzigen Blutgefäße im Ohr an und löst dort eine Entzündung aus, eine Vaskulitis. Das befallene Gewebe bildet darauf die typischen Entzündungsknötchen, die sich dann über das ganze Ohr ausbreiten können.
2: Guten Tag, Langnese, wir sind angemeldet.
3: Hallo, Frau Langnese.
0: Das muss sich eine Expertin genauer ansehen. Jutta Weinert ist Rheumatologin am nächstgrößeren Krankenhaus, dem Ernst-von-Bergmann-Klinikum in Potsdam. Sie ist spezialisiert auf Entzündungen aller Art. Und auch für sie spricht nach Durchsicht der Befunde alles für die Granulomatose.
4: Die fängt typischerweise an mit Nasennebenhöhlenentzündung, mit Hörminderung, mit Entzündung vom Mittelohr, vom Innenohr.
0: Also genau wie bei Nathalie. Aber die Krankheit kann im Verlauf auch Lunge, Nieren und sogar das Gehirn befallen. Lebensgefährlich. Um sicherzugehen, zieht Jutta Weinert einen weiteren Entzündungsspezialisten hinzu, Tillmann Schumacher. Und auch der ist sich sicher, alles passt zu einer Granulomatose.
5: Also an der Stelle war es schon sehr rund, weil wir ja von den feingeweblichen Untersuchungen auch aus den Ohren genau dieses typische Reaktionsmuster auch hatten.
4: Wichtig ist bei dieser Erkrankung, dass man die ganzen inneren Organe nachschaut.
0: CT, MRT, Röntgen, Ultraschall. Nathalie Langnese wird von Kopf bis Fuß durchgecheckt. Als sie nach dem Untersuchungsmarathon mit ihren Eltern in der Klinikkantine verschnauft, geht es ihr eigentlich ganz gut. Da taucht plötzlich dieser Pfleger auf.
2: Entschuldigung, sind Sie Frau Langnese?
6: Sind Sie Frau Langnese? Und immer, ja, Nathalie, ja, passt. Und wir suchen Sie schon im ganzen Krankenhaus. Und da ist mir das Herz in die Hose gerutscht. Da habe ich plötzlich gar nichts mehr gehört. Aber ich glaube, das hing nicht mit den Ohren zusammen. So wie es aussieht, hatten Sie einen Schlaganfall.
0: Die MRT-Bilder haben eine auffällige Veränderung in Ihrem Kleinhirn gezeigt. Ist die Granulomatose auf die Blutgefäße des Gehirns übergegangen und hat dort einen Schlaganfall verursacht? Nathalie schwebt womöglich in Lebensgefahr. Sie muss sofort auf die Stroke-Unit.
4: Sie hatte jetzt keine Symptome, die dazu passen. Also sie hatte jetzt keine Lähmung vom Arm oder Bein. Aber sie hatte so vorher, ein paar Wochen vorher, so unklaren Schwindel. Wir dachten schon, es könnte sein, dass die Vaskulitis sich im Gehirn abspielt.
0: Wenn das stimmt, könnte schon bald der nächste Schlaganfall folgen. Deshalb muss sie nun permanent überwacht werden. Zwei lange Tage fühlt sie sich wie auf einer tickenden Zeitbombe. Dann nach weiteren Untersuchungen die Entwarnung. Weil sich keine weiteren Hinweise für ein erhöhtes Schlaganfallrisiko gezeigt haben und es auch keine Anhaltspunkte für eine Vaskulitis im Gehirn gibt, darf Nathalie Langnese wieder auf die Normalstation.
2: Sie können sich abkabeln.
6: Ich war eigentlich glücklich. Also, nee, glücklich ist zu viel gesagt. Ich war erleichtert.
0: In der Zwischenzeit haben die Spezialisten allerdings etwas anderes entdeckt, was für die Ausbreitung der Granulomatose sprechen könnte. In den Bildern der Lunge.
4: Und da hat man eben eine Entzündung gesehen, so wie eine kleine Lungenentzündung.
0: Hat sich die Autoimmunerkrankung auch in der Lunge ausgebreitet? Eine Lungenspiegelung soll Klarheit bringen. Denn bevor die Ärzte Nathalie Langnese mit einem aggressiven Immunsuppressivum behandeln, wollen sie ganz sicher sein. Und diese Untersuchung stellt dann alles auf den Kopf.
4: Da sind Proben entnommen worden und man hat gespült in dem Bereich, wo die Entzündung zu sehen war, im CT, und hat das untersucht, wie immer, auf Bakterien, auf Tuberkelbakterien, auf Viren, auf Pilze, ja, und auf Zellen, sag ich jetzt mal, Entzündungszellen. Und dann rief mich das Labor nach ein paar Stunden an.
5: Wir haben aus dem Spülwasser, aus der bronchoalveolären Lavage, wie das heißt, haben wir den Hinweis gehabt, hier sind säurefeste Stäbchen, also hier sind Tuberkulosebakterien.
4: Nein, das kann nicht sein. Also ich war völlig von den Socken, um das so zu sagen.
0: Tuberkulose. Hinter allem stecken also doch Bakterien. Irgendwo muss Natalie die eingeatmet haben. Die Tuberkelkeime haben sich in ihrer Lunge eingenistet und vermehrt, ohne Beschwerden zu verursachen. Anschließend sind sie über die Atemwege bis in die Ohren gewandert und haben dort die zerstörerischen Entzündungen ausgelöst.
5: Ein solcher Etagenwechsel ist tatsächlich sehr selten, dass also die Infektion aus der Lunge zum Beispiel in die Nasennebenhöhlen oder wie hier eben ins Mittelohr geht. Das ist eine wirkliche Rarität. Auch in langjähriger Erfahrung habe ich da nur noch ganz wenige Fälle gesehen.
0: Bleibt die Frage, warum die Bakterien nicht früher schon aufgefallen sind. Warum sie in den Abstrichen aus den Ohren niemals entdeckt wurden. Die verblüffende Erklärung: Im Routinelabor wird nicht auf den seltenen Keim getestet.
5: Tuberkulosebakterien verhalten sich anders als normale Bakterien. Die teilen sich sehr, sehr viel seltener, wachsen also viel, viel langsamer, brauchen auch spezielle Nährmedien. In der Routinediagnostik wird danach nicht geguckt.
0: Und damit steht die Diagnose. Hinter Natalie Langneses Ohrenschaden stecken Tuberkulosebakterien und keine Autoimmunerkrankung. Sie leidet an einer extrem seltenen Ohrtuberkulose.
6: Ich war einfach froh, dass man was gefunden hat. Dass es endlich nicht nur der Schnupfen und die leichte Erkältung, nicht nur der grippale Infekt war, der sich aufs kleine irgendwo raufgelegt hat oder so. Es war endlich mal was Handfestes, was Greifbares.
0: Sie wird sofort isoliert. Zum Glück hat sie niemanden angesteckt. In den nächsten 4 Wochen schluckt sie 2-mal am Tag einen Cocktail aus 4 verschiedenen Antibiotika. Dann ist sie nicht mehr infektiös.
7: Hallo Schatz.
8: Und das Schönste war natürlich, dass als alle 3 Tests negativ waren, konnten wir uns so nach gefühlt einem halben Jahr endlich mal wieder einen Kuss geben. Und da merkt man dann auch, dass der Mensch zu einem ein Leben lang gehört, wenn man sowas durchlebt.
0: In den nächsten 1,5 Jahren muss sie die Antibiotika weiternehmen. Erst dann ist sie die Tuberkulose endgültig los. Ihr Gehör wird wohl nie mehr ganz zurückkommen. Aber mit ihren 2 neuen Hörgeräten versteht sie auch so jedes Wort, als Niklas ihr einen Heiratsantrag macht.
2: Auf die gemeinsame Zukunft.
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14: Geil. Einsatz.
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21: Wir sagen schönen guten Abend und herzlich willkommen. Der Vorfall auf dem Leipziger Flughafen hat viele aufgeschreckt. Eine Drohne mit Sprengstoff beladen, die von einem Roboter entschärft werden musste. Das klingt weit weg, könnte aber auch uns treffen. Denn auch in Mecklenburg-Vorpommern gibt es Orte, die besonders geschützt werden müssen.
7: Der Flughafen Rostock-Lage wird sowohl zivil als auch militärisch

0: literisch genutzt. Das bedeutet mehr Schutz für den im Vergleich zu Leipzig sehr kleinen Flughafen. Denn anders als in Leipzig ist hier die Luftwaffe sowieso vor Ort und übernimmt die Drohnenabwehr.
1: Also für uns hat das natürlich vorerst keine weiteren Konsequenzen in dem Sinne. Dennoch haben wir unsere Mitarbeiter natürlich direkt wieder informiert darüber. Man hat es ja auch in der Presse gesehen und wir haben hier nochmal eine erneute Sensibilisierung durchgeführt, dass wir natürlich auch im Außenbereich, gerade auf verdächtige Gegenstände, Personen, Fahrzeuge und so weiter, ein größeres Augenmerk einfach legen.
0: Die Bundeswehr wollte heute dazu kein Interview geben. Vor rund einem Jahr wurde aber vorgestellt, wie die Drohnenabwehr abläuft. Als erstes geht es darum, die Drohne zu entdecken, über Radiofrequenzen, Akustik oder Optik. Dann kommt zum Beispiel so ein Störsender zum Einsatz, der das Funksignal stört und die Drohne zur Landung zwingt. In den vergangenen Jahren werden immer häufiger Drohnen über kritischer Infrastruktur gesichtet. Vor 4 Jahren waren es zunächst knapp über 100, mittlerweile zählt man 179 pro Jahr. In der Nacht von Dienstag auf Mittwoch wurde am Flughafen Leipzig die Drohne erst entdeckt, als sie schon über dem Gelände zwischen 2 Antonov-Frachtmaschinen schwebte. Die Polizei setzte einen Roboter ein. Schnell war klar, diese Drohne hat Sprengstoff geladen und einen Zünder an Bord.
2: Wir sehen, dass es hybride Bedrohungen gibt, die sich dann auch so äußern wie heute, dass zum ersten Mal nicht eine Drohne sich im Flughafen wiedergefunden hat, sondern eine Drohne, die mit Sprengstoff beladen war. Damit muss man umgehen. Diese Gefahrenszenarien, die muss man kennen und die Politik muss darauf reagieren.
0: Auf diese Bedrohung wollten sich die 5 nördlichen Bundesländer schon vor einem Jahr bei ihrer Innenministerkonferenz vorbereiten und haben eine Zusammenarbeit in diesem Bereich vereinbart. In Mecklenburg-Vorpommern gibt es sogar schon seit 2 Jahren ein Drohnenabwehrzentrum. Experten sehen dieses Projekt allerdings kritisch. Es fehle an Ausrüstung und vor allem an ausreichendem Personal.
3: Sprechen wir jetzt mit Innenminister Christian Pegel über die Abwehrfähigkeiten von Mecklenburg-Vorpommern. Herr Pegel, Sie haben 2024 beim Aufbau des Drohnenabwehrzentrums angekündigt, Drohnen künftig frühzeitig erkennen und gegebenenfalls stören und auch zur Landung zwingen zu können. Welche von diesen Fähigkeiten sind heute, ja aktuell, sind Sie dazu in der Lage, das zu tun?
4: Zunächst haben wir ein Drohnenkompetenzzentrum seit 4 Jahren, in dessen Kontext in der Tat auch Abwehrmaßnahmen eine Rolle spielen. Und wir haben im bundesweiten Kontext, also mit mehreren anderen Bundesländern, zur damaligen Fußball-Weltmeisterschaft in Europa Abwehrmittel angeschafft, sodass wir also in eine größere Bestellung, die in vielen Bundesländern gleichgelagert war, entsprechende Technik angeschafft haben, mit der wir Drohnen zu Boden zwingen können. Voraussetzung ist, dass wir sie vorher detektieren und vor allen Dingen mit diesen Gerätschaften vor Ort sind. Das ist in Rostock-Lage selbstverständlich nicht unentwegt der Fall. Dort hat allerdings die Bundeswehr ja als vor allen Dingen militärischer Flughafen das Prä und sorgt auch für durchgängig, nach meinem Kenntnisstand, 24 Stunden am Tag für eine entsprechende Drohendetektion.
3: Nun hat der Vorsitzende der Gewerkschaft der Polizei im vergangenen Jahr im NDR kritisiert, dass es erhebliche Defizite bei der Ausstattung und Einsatzfähigkeit gibt. Was hat sich dann seither verbessert? Das war im Oktober vergangenen Jahres.
4: Das Material, was er damals kritisiert hat, noch einmal ist angeschafft worden, zusammen mit mehreren anderen Bundesländern. Das sind Materialien im Übrigen, sogenannte Jammer, die auch heute noch angeschafft werden, die auch heute noch Verwendung finden, egal ob sie bei der Bundeswehr in die Bundespolizei oder andere Landespolizei hinanschauen. Von daher würde ich die Kritik, dass das alles Spielzeugebene sei, nicht teilen. Das wird auch den Kolleginnen und Kollegen, die da einen großartigen Job machen, nicht gerecht. Aber ja, wir haben gemeinsam mit den anderen norddeutschen Bundesländern entsprechende Beratungen durchgeführt, versuchen gemeinsam abgestimmt Beschaffungen vorzunehmen. Von daher werden da auch nächste Schritte kommen. Es wird vor allen Dingen sozusagen modernere Technik, wie wir sie aus dem militärischen Bereich in der Erprobung in den letzten Monaten kennengelernt haben, versucht werden, auch in den zivilen Bereich, also bei der Landespolizei, anzuschaffen.
3: Aber auch bei Ihnen, von Ihnen war zu hören, dass ein Radarsystem fehlt, das den unteren Luftraum sondiert. Ist es mittlerweile beschafft?
4: Wenn Sie ein solches Radarsystem beschaffen wollten, müssten Sie extrem viel Geld aufwenden. Sie werden dann immer nur punktuell, das ist die Idee meiner damaligen Aussage gewesen, Sie werden dann immer nur punktuell auf gewisse Veranstaltungsflächen, auf gewisse Räumlichkeiten, auch das ist das, was Bundeswehr und Bundespolizei haben, nur für einen Radius von wenigen Kilometern eine solche Radarüberwachung vornehmen können. Alles andere würde sich erheblich von Kosten und vor allen Dingen Konflikten mit der in der Luft Verkehrsüberwachung in Deutschland, üblichen Radarüberwachung des gesamten Luftraumes in Konflikt begeben. Vor dem Hintergrund ist das, was Sie momentan im Blick haben. Wir können damit alles sehen,

0: mit diesen Möglichkeiten wäre es nicht gegeben und wird es auch nicht gegeben sein. Wir werden weiterhin darauf angewiesen sein, dass wir entweder vor Ort sind und entsprechende abgesteckte Räumlichkeiten überwachen oder aber solche besonders gefährdeten Bereiche wie zum Beispiel ein Flughafen unentwegt dann auch von den Betreibern überwacht werden. Da werden vor allem die Betreiber der kritischen Infrastrukturen im Blick bleiben, was noch einmal in Lage etwas leichter ist, weil wir eben nicht nur den zivilen Teil, sondern auch den militärischen Flughafenteil haben und die Bundeswehr sehr genau 24 Stunden am Tag auf so etwas achtet.
1: Sagt Innenminister Christian Pegel. Herzlichen Dank fürs Gespräch. Und das haben wir aufgezeichnet. So, nach diesem ernsten Start jetzt ein deutlicher Stimmungsaufheller. In Rostock-Warnemünde hat heute die 35. Hanses-Sail begonnen. Mecklenburg-Vorpommerns größtes maritimes Volksfest. Die Traditionssegler, sie sind da. Zwischen Mastenmöwen und Musik liegt dieses besondere Gefühl in der Luft. Das Gefühl, als stehe man in Rostocks guter Stube. Heute muss niemand schnell irgendwo hin. Heute reicht es, am Wasser zu sein, den Crews an der Kaikante zuzuwinken. Bis Sonntag gehören die Ausfahrten wieder zu den schönsten Dingen, die man auf der Ostsee machen kann. Sie merken schon, ich werde ganz verträumt bei diesen Bildern, aber so geht es vielen. Fragen wir mal Caroline Bayer, die ist für uns auch vor Ort. Einer der schönsten Orte wahrscheinlich bei dir, Caroline, in Gelsdorf, oder?
2: Ja, definitiv, denn von hier aus hat man den perfekten Blick rüber zum Stadthafen. Hier fahren die Schiffe vorbei, die Traditionsschiffe sind jetzt leider schon weg, die sind gegen 19 Uhr los, aber ein paar sieht man immer noch und man sieht auch, dass drüben eine Menge los ist. Aber ja, von hier hat man es ein bisschen ruhiger, ein bisschen gemütlicher, es haben sich hier auch einige den Grill angemacht, es ist wirklich sehr schön hier.
1: Es sind aber gar nicht mehr so viele Traditionssegler dabei, 120 in diesem Jahr, zu Hochzeiten waren es an die 300, wie kommt das?
2: Ja, das hat natürlich unterschiedliche Gründe. Ein Hauptgrund ist natürlich, dass die Schiffe einfach älter werden. Das bedeutet, dann fällt mal was aus, es geht mal was kaputt, es fehlen Teile. Und das andere ist natürlich, dass die Vereine, die diese Traditionsschiffe betreiben und in Schuss halten, die müssen dafür Geld sammeln. Das wird auch immer schwieriger, dafür das Geld zu bekommen. Die müssen auch gucken, wie ist das wirtschaftlich? Lohnt es sich für uns, zur Hansesail zu kommen? Ist es woanders besser? Können wir da vielleicht mehr Ausfahrten machen? Das sind alles Gründe dafür, ob man sich für oder gegen die Hansesail entscheidet. Und die Veranstalter versuchen jetzt aber wirklich diese 120 die nächsten Jahre erstmal zu halten.
1: Bei Großveranstaltungen dieser Art geht es immer auch um die Sicherheit. Wie wird dafür gesorgt?
2: Ja, die Stadt und die Veranstalter haben ein Sicherheitskonzept ausgearbeitet. Das sagen sie zumindest, entwickeln sie auch jedes Jahr ein bisschen weiter, je nachdem, was gerade auch vielleicht neu ist in dem Bereich an Technik. Es gibt so Absperrungen, dass man nur, wenn man eine Zufahrtsberechtigung hat, auch wirklich auf das Gelände drauf fahren darf und damit eben auch kein Auto in die Menschenmenge fahren darf. Und ansonsten, ja, es gibt natürlich noch Sicherheitspersonal, die Polizei ist vor Ort, aber viele Sachen werden auch nicht veröffentlicht, beziehungsweise uns auch nicht gesagt, damit man möglichen Angreifern auch kein Einfallstor bietet.
1: Caroline Bayer, Informationen aus Gelsdorf, ganz herzlichen Dank für deine Eindrücke. Und wir freuen uns auch schon. Am Sonnabend sind wir mit der Sendung dann in Warnemünde zur Hansesail. Jetzt geht es weiter mit dir, René, und den Nachrichten.
3: Vor dem Landgericht Rostock ist der Prozess um den gewaltsamen Tod von Fabian aus Güstrow weitergegangen. Auch heute waren wieder die Chatverläufe und Sprachnachrichten der Angeklagten Thema.
4: Ein Mitarbeiter des Bundeskriminalamtes hat heute die Ergebnisse einer sogenannten Kommunikationsanalyse vorgestellt. Dabei wurden die Chatverläufe der Angeklagten von Gina H. untersucht, um sie als Person besser charakterisieren zu können und zu sehen, inwieweit sich ihr Chatverhalten nach der Tat verändert hat. Das Ergebnis, ihr Verhalten ist in vielen Punkten gleich geblieben. Es gab aber auch einige Abweichungen. Zum Beispiel, wenn sie davon geschrieben hat, dass sie für Fabian wie eine Ziehmutter gewesen sei. Das sei vor der Tat wohl anders gewesen. Außerdem hat der Sachverständige Gina H. unter anderem als egozentrisch charakterisiert und das auch an einigen Sprachnachrichten festgemacht. Im Gerichtssaal ist es heute außerdem auch noch sehr emotional geworden. Die Schwester der Angeklagten hat ausgesagt, die beiden haben schon lange keinen Kontakt mehr. Und als die Schwester dann über die gemeinsame Kindheit gesprochen hat, hat Gina Hasi in einem Moment kurz angefahren, ist da sehr emotional geworden. Der Richter musste das dann wieder etwas bremsen. In der weiteren Befragung hat die Schwester von Gina H. dann darüber gesprochen, dass die Angeklagte in ihrer Kindheit oft gelogen haben soll, um sich selbst in ein besseres Licht zu rücken.
3: 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In einem Altbau wurde eine Person verletzt, eine andere war bereits beim Eintreffen der Einsatzkräfte tot.
5: Selbst nach den Löscharbeiten qualmt es noch aus dem ersten Stock. Aus bislang ungeklärten Gründen ist es zu einer Explosion gekommen, die auch den nachfolgenden Brand ausgelöst haben soll.
6: Wir hatten eine massive Brandausbreitung in einer Wohnung, in diesem fünfgeschossigen Wohngebäude im ersten Obergeschoss. Dabei ist leider eine Person zu Tode gekommen, die wir nur tot bergen konnten. Die Rauchausbreitung hat sich auf das gesamte Gebäude niedergeschlagen, also bis in die Dachgeschosswohnungen hier rein. Wir haben eine Person über Drehleitern retten können aus einer darüberliegenden Wohnung.
5: Neben über 40 Einsatzkräften der Feuerwehr waren ebenfalls Kriminalpolizisten sowie Sprengstoffexperten vor Ort. Statiker prüfen den Zustand des Gebäudes, das vorerst unbewohnbar ist. Zur Schadenssumme können aktuell noch keine Angaben gemacht werden.
3: Das Wirtschaftsministerium prüft Vorwürfe gegen den Präsidenten der IHK Neubrandenburg, Christa Hennige. Das bestätigte ein Sprecher. Die IHK dort hatte nach Vorwürfen in einem ARD-Beitrag um eine Prüfung gebeten. Darin hatte ein Auszubildender aus Indonesien beklagt, in Henniges Hotels in einem Hotel auf Usedom ausgebeutet worden zu sein. Die Präsidenten der IHKs in Rostock und Schwerin hatten daraufhin erstmal erklärt, die Zusammenarbeit mit der IHK Neubrandenburg bis zu einer Klärung des Falls ruhen zu lassen. Hennige bleibt weiter als Präsident im Amt. Nur im Zusammenhang mit der Prüfung durch die Rechtsaufsicht werde Hennige von IHK-Vizepräsident Benischke vertreten. Nach dem Fund zweier schwedischer Wracks zwischen Usedom und Rügen haben Archäologen heute in Schwerin ihre ersten Untersuchungsergebnisse vorgestellt. Zugleich fordert Mecklenburg-Vorpommern, dass Deutschland die UNESCO-Konvention zum Schutz des Unterwasserkulturerbes ratifiziert.
7: Die Fregatte und das Handelsschiff sanken im Winter 1714-1715 vor Rügen im Treibeis. Das Landesamt für Kultur und Denkmalpflege und das Wrackmuseum in Stockholm haben die Überreste untersucht. Dabei wurden neben dem Bronzekanonenrohr auch eine der Schiffsglocken und zahlreiche Alltagsgegenstände dokumentiert.
8: Wir bekommen plötzlich einen tiefen Einblick, wie haben Leute an Bord gelebt. Was hat der einfache Mann, welche Knoten hat er gemacht, was hat er geraucht, was war der Zeitvertreib von den Leuten. Und das sind Informationen, die wir aus dem Schiffswrack bekommen, die würden wir nicht aus anderen Quellen bekommen.
7: Die schwedischen Wracks waren bereits 2010 und 2016 entdeckt worden. Sie werden nicht geborgen, weil das Ostseewasser sie am besten konserviert. Mecklenburg-Vorpommern fordert deshalb, dass Deutschland endlich die UNESCO-Konvention zum Schutz des Unterwasserkulturerbes ratifiziert, damit solche Funde besser erforscht und geschützt werden können.
1: Wie man ein guter Lehrer wird, kann man lernen lange, bevor man selbst vor einer Klasse steht. Aber ob man es wirklich kann, das zeigt sich dann wirklich erst, wenn man es tatsächlich mal tut. In Mecklenburg-Vorpommern wird die Lehrerausbildung jetzt reformiert. Mehr Praxis soll helfen.
9: In einem Klassenzimmer mit 26 Pubertierenden zu regieren, das muss vorbereitet sein. Moritz Herz ist angehender Deutsch- und Geschichtslehrer, aktuell im 9. Semester.
10: Der Wunsch, Lehrer zu werden, ich glaube, das kommt einfach daher, aus dieser Begeisterung mit Kindern zu arbeiten. Ich glaube, gerade dieses Chancen kreieren für SchülerInnen ist was Beeindruckendes und irgendwie Lebenswege hoffentlich auf eine positive Art und Weise mitzuprägen.
9: Und weil er fast fertig ist, kennt er die Lücken und Tücken im Studium. Die Lehramtsreform zum Wintersemester war längst überfällig. Was wird anders? Mehr Praxis, 4 statt 3 Praktika und die auch früher, eng betreut durch die Uni. Gymnasial- und Regionalschullehramt werden zusammengelegt, so müssen sich die Studierenden nicht zu Beginn des Studiums festlegen. Und es wird Zusatzmodule wie Inklusionspädagogik geben, Demokratiebildung wird auch gelehrt. Nach etwa 20 Unterrichtseinheiten im Praktikum, hier am Friedrich-Ludwig-Jahn-Gymnasium in Greifswald, haben sich die Schülerinnen und Schüler an ihn gewöhnt und wissen die Anwesenheit von Studierenden zu schätzen.
11: Die Lehrer machen halt das, was sie schon eigentlich jedes Jahr mit den anderen Schülern auch machen. Und die Studenten bringen auch manchmal noch neuere Sachen da hinzu.
9: Wie wertvoll erste Praxiserfahrungen sind, das wissen vor allem gestandene Lehrer. Sie versuchen, den erhöhten Andrang an Praktika zu managen.
12: Wie differenziere ich in verschiedenen Jahrgangsstufen? Wie bringe ich die Schüler wirklich zum Arbeiten? Wenn sich dieser Aufwand dann aber natürlich erhöht, dann ist natürlich die Frage, wie kriegen wir das organisatorisch hin? Haben wir dafür die entsprechenden Ressourcen zur Verfügung?
9: Die Universität Greifswald arbeitet bereits daran.
13: Wir haben ein Campus-Schulnetzwerk, das wird weiter ausgebaut. Und die Herausforderung besteht tatsächlich, die Studierenden in den ländlichen Raum zu bekommen. Und dazu gibt es zum Beispiel Fahrkostenerstattung, wenn man aufs Land fährt.
9: Warum die Reform genau jetzt kommt? Das neue Lehrkräftebildungsgesetz des Landes verpflichtet die Universitäten zur Umsetzung.
14: Ich glaube, dass es notwendig ist, Lehrkräftebildung immer wieder zu aktualisieren und immer wieder auf den neuesten Stand der wissenschaftlichen Erkenntnisse zu bringen. Das tut jedem Bundesland gut und das hat eben auch Mecklenburg-Vorpommern für sich entschieden, das anzugehen. Es war eine sehr umfangreiche, tiefgreifende und umfassende Reform und das ist wirklich ein mutiges Vorhaben, von dem ich denke, dass es gute Früchte tragen wird.
9: Auch in anderen Ländern lässt sich beobachten, dass Lehrkräftebildung angesichts des Fachkräftebedarfs, veränderter schulischer Anforderungen und hoher Studienabbrüche neu justiert wird. Bemerkenswert an Mecklenburg-Vorpommern ist jedoch, dass diese Elemente in einem vergleichsweise umfassenden Reformansatz zusammengeführt werden. Für Moritz Herz kommt die Reform zu spät. Er schließt voraussichtlich nächstes Jahr sein Studium ab. Die ersten Absolventinnen und Absolventen mit Reform gehen frühestens in 5 Jahren an die Schulen. Ob sie dann auch in Mecklenburg-Vorpommern bleiben, wird von der Reform nicht gelöst. Warum eigentlich nicht? 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
1: Manche Sommergefühle sind groß und laut. Dieses hier passt zwischen zwei Finger. Es ist Blaubeerenzeit und um die Blaubeere ist ein Hype entstanden. Sie ist vielseitig, schmeckt gut, tut unserem Körper gut wegen ihrer Antioxidantien. Und das Schöne, sie wächst direkt vor unserer Haustür.
15: Sie gilt als wahres Superfood, die Blaubeere. Ihr Ruf, ballaststoff- und vitaminreich, mit natürlicher Süße, einfach gesund. Ob im Müsli, Kuchen oder Smoothie, die sozialen Netzwerke sind voll von Rezepten. Stellt sich die Frage, was ist dran am bärigen Hype? In Mecklenburg-Vorpommern werden auf insgesamt rund 14 Hektar Blaubeeren angebaut, wie hier in Picher bei Ludwigslust. Der Blaubeertrend auf den Plantagen ist er längst angekommen.
16: Man merkt das schon, dass die Nachfrage da ist, nicht einfach nur in den Supermarkt zu rennen, so eine abgepackte Blaubeere von sonst woher aus dem Ausland zu kaufen, sondern bewusst hierher zu kommen, sich die Ruhe zu nehmen und eben die Bio-Blaubeeren hier direkt bei uns aus Picher vom Strauch zu pflücken.
15: Laut Bundesanstalt für Landwirtschaft und Ernährung ist der Deutsche im Schnitt 800 Gramm Blaubeeren pro Jahr. Ein großer Teil der Früchte importiert, zum Beispiel aus Peru, Spanien oder Marokko. Denn die Blaubeere ist anspruchsvoll, wächst nicht überall. Botanisch gehört sie zu den Heidekrautgewächsen. Der saure Boden des ehemaligen Torfmoors in Picher, darum ideal.
16: Wir hatten natürlich auch ein sehr regnerisches Frühjahr, was uns da auch sehr zugute gekommen ist, weil der Boden praktisch die Feuchtigkeit dann auch speichern kann. Bis jetzt mussten wir die Sträucher nicht extra noch wässern und dadurch ja, ist sie jetzt auch so in der vollen Beere, wie sie aktuell steht. Ne?
15: Von Ende Juli bis Anfang September kann geerntet werden, je nach Sorte. Selbst gepflückt sind die Blaubeeren nicht nur frischer, sondern auch günstiger. An Spitzentagen kommen mehr als 600 Selbstpflücker. Wie Susanne Bilgosch und Sohn Niklas.
17: Ich esse die meistens dann so gleich, so im Joghurt oder so, oder für Kuchen dann auch. Was ich auch gerne mache, dass ich sie dann einfriere, dann habe ich so das ganze Jahr was von.
15: Um auch immer mal wieder Rezeptideen von Instagram und Co. auszuprobieren.
17: Ja, ab und zu gucke ich da halt auch mal rein und hole mir da so Tipps. Mit den Haferflocken sowas, was so über Nacht irgendwie so im Kühlschrank bleibt und dann so mit Blaubeeren dann halt drüber einfach. Ja, oder halt ganz klassisch so Blaubeerpfannkuchen, Muffins, also da geht ja ganz viel.
15: Den Hype um die Blaubeere kann sie nur allzu gut nachvollziehen. Ernährungsberaterin Paula Rückheimer ist selbst auf Instagram aktiv, teilt Rezepte mit ihrer Community. Die Blaubeere hat es aus ihrer Sicht in sich.
18: Sie ist eine sehr gute Jägerin. Sie jagt im Körper freie Radikale. Wodurch entsteht das? Rauchen, Alkoholkonsum, Stress, UV-Strahlung, also alles, was wir den ganzen Tag lang ausgesetzt sind. Genau. Und darum kümmert sich die Blaubeere und deswegen ist sie auch so gesund für den Körper.
15: Sie kann somit das Risiko für vorzeitige Alterung und chronische Krankheiten mindern, das Immunsystem unterstützen und Entzündungen hemmen. Die Blaubeere ist damit wirklich ein echtes Superfood.
1: Und wir kommen noch einmal zu weiteren Nachrichten.
3: Trotz des Hitzesommers sind hier im Land seit Jahresbeginn weniger Menschen ertrunken als in den ersten 7 Monaten des vergangenen Jahres. 16 Menschen starben in diesem Jahr beim Schwimmen oder beim Baden in Mecklenburg-Vorpommern. 2025 waren es im gleichen Zeitraum 18. Und das geht aus neuen Zahlen der Deutschen Lebensrettungsgesellschaft hervor. 14 der 16 Opfer waren demnach männlich. Bei Miro im Landkreis Mecklenburgische Seenplatte sind 4 Menschen bei einem Unfall mit einem Quad-Fahrzeug verletzt worden. Der 93 Jahre alte Fahrer kam zwischen Leusow und Zwenzow nach rechts von der Fahrbahn ab, kollidierte dann frontal mit einem Baum und kippte mit dem Fahrzeug um. Der Fahrer und ein 46 Jahre alter Mitfahrer wurden schwer verletzt. 2 vierjährige Kinder, die auch auf dem Quad saßen, kamen mit leichten Verletzungen davon. Alle 4 wurden in Krankenhäuser gebracht. Den Schaden schätzt die Polizei auf 8.000 Euro. Schauen wir noch auf den Sport. In Neubrandenburg sollen 3 weitere Sportlerinnen und Sportler mit einer Bronzeplatte auf dem Walk of Sport am Marktplatz geehrt werden. Diskus-Weltmeisterin Franka Dietsch, Triathlon-Weltmeisterin Ines Estedt und Kanu-Weltmeister Gerhard Rummel sollen so für ihre herausragenden sportlichen Erfolge öffentlich gewürdigt werden. Die Bronzeplatten werden am 12. September eingeweiht. Ole Rösler hat gestern Abend bei den Europameisterschaften im Wasserspringen in Paris Silber gewonnen. Im Mixed-Wettkampf vom 10-Meter-Turm musste er sich gemeinsam mit Pauline Pfeiff nur den beiden Ukrainern Bailo und Sereda geschlagen geben.
19: Mit ihrem 5. und letzten Sprung, dem 2,5-Salto rückwärts mit 1,5 Schrauben, sicherten sich Ole Rösler und seine Mixpartnerin die Silbermedaille. Besondere Herausforderung für den Athleten vom WSC Rostock. Mit Pfeiff, die in Berlin lebt, konnte er nur 3-mal zusammen trainieren. Trotzdem, der Plan ist aufgegangen. Mit viel Selbstvertrauen aus diesem Erfolg will Rösler im Einzelwettkampf jetzt nachlegen. In diesen Minuten tritt er im Einzelspringen vom 10-Meter-Turm an.
1: Festivalzeit in Mecklenburg-Vorpommern in Pütnitz hat heute das Pangea begonnen. Und hier in Brölin, da bauen sie auf für das Detect Classic. Die Musik da müssen Sie sich so vorstellen. Erst ein Streicherton, der unter die Haut geht und dann ein Beat, der in den Bauch fährt. Das alles am Wochenende.
20: Allmählich lässt sich erahnen, was am Wochenende hier in Brölin passieren wird. Seit Tagen laufen die letzten Vorbereitungen für das Detect Classic, ein Festival für alle, die musikalische und künstlerische Vielfalt lieben.
21: Was irgendwie ganz besonders ist an unserem Festival, ist, dass die Leute, die hierher kommen, die Kollektive, die unsere Floors bauen, die sind jetzt schon seit vielen Jahren dabei und für die ist das auch so ein bisschen absurderweise wie einen kleinen Urlaub zu machen. Die nehmen sich dafür tatsächlich ja auch Urlaub und kommen halt hierher, um hier eine Woche lang oder sogar länger kreativ zu sein. Und mittlerweile ist es einfach schon so eine kleine Familie geworden.
20: Ein wichtiger Partner für das Detect Classic Festival sind die Festspiele Mecklenburg-Vorpommern. Ein alter Hase, wenn es um Klassikkonzerte geht. Das Team übernimmt organisatorische Aufgaben wie die Bestellung der Technik und wirft einen Blick auf die Finanzen.
22: Für uns ist es nach wie vor so ein Abenteuer, weil das natürlich von dem, was wir ansonsten an Veranstaltungen machen, sich schon stark unterscheidet. Allein, dass es 3 Tage am Stück sind. Wir machen ja sonst Eintagesveranstaltungen oder einfach nur eine Abendveranstaltung. Und dieses Zusammenarbeiten mit ganz vielen Gruppen, die auch teilweise sehr unterschiedliche Vorstellungen haben, das zusammenzukriegen und das jetzt über die Jahre, ist einfach auch ein großes Geschenk für uns, weil wir so wahnsinnig viel gelernt haben.
20: Beim Detect Classic Festival verschmelzen Klänge klassischer Instrumente mit elektronischen Sounds. Mehr als 70 Musikerinnen und Musiker sowie Performance-Künstlerinnen laden das Publikum ein, sich ganz der Musik hinzugeben, innere Ruhe zu finden und Neues zuzulassen.
23: Wenn man Klassik hört, denkt man halt an ein bestimmtes Repertoire auch. Und man kann auch mit einer klassischen Besetzung was machen, was ein ganz anderes Repertoire ist. Und das ist, glaube ich, spannend für Leute, sowohl für die Musiker, die das spielen, als auch für das Publikum.
0: Und das dann genauso für das Publikum erlebbar zu machen, ist, glaube ich, was ganz Besonderes. Am Ende, denke ich, ist es egal, es ist jetzt ein klassisches Musikinstrument oder der Synthesizer ist sowieso im Live-Moment immer toll, wenn man diese Energie kreieren kann, wie auch immer man das dann macht. Und wenn das dann viele Leute auf der Bühne sind, dann macht was her.
20: Magische Momente kreieren, Menschen zusammenbringen, Grenzen zwischen Musikgenres überwinden. Darum geht es bei

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0: Eine Immobilie an der Ostsee, das wär's, muss sich Daniela Bade gedacht haben bei ihrem Urlaub in Binz. Offene Bauweise, direkte Wasserlage und wahrscheinlich sogar schneller errichtet als manche Wohnung im Land. Da sagen wir Kompliment und vielen Dank. Und auch schon tschüss, denn das war's für heute.
4: Ja, genau. Tschüss, bis morgen.
5: Das Wetter. Für uns in Mecklenburg-Vorpommern.
6: Heute kamen wir noch ziemlich lau aus der Nacht heraus mit Temperaturen so von 19 bis 17 Grad vielerorts. Und es war eine leichte Schwüle noch da, aber die wurde heute erwartungsgemäß ausgeräumt mit dem westlichen Wind. Jetzt weht mal vorübergehend etwas kühlere Nordseeluft zu uns nach Mecklenburg-Vorpommern. Aber das nächste Hochdruckgebiet ist schon wieder startbereit, auf uns überzugreifen. Und das zieht am Wochenende dann genau über uns hinweg. Heute Nacht wird es auch so leicht unbeständig sein. Es gibt zum Teil mal klaren Himmel, ein paar Wolken. Später ausgangs der Nacht können dann von Nordwesten her durchaus mal vereinzelte Schauer hereinziehen, so von Nordwest-Mecklenburg bis nach Rügen. Die Temperatur sinkt dazu auf dieses Wetter von rund 16 Grad an der Küste bei Seewind. Sonst geht es auf 14 bis 13 Grad runter meist. Morgen gibt es wiederum so ein Wechselspiel aus Sonne und Wolken. Zeitweise dominieren auch mal die Wolken. Und es sind mal ganz vereinzelte schwache Schauer drin. Aber ganz überwiegend ist es trocken. Die Temperatur steigt auf bescheidenere Werte. Es reicht morgen noch für 20 bis 22 Grad in der Spitze am Nachmittag. Der Wind kommt weiter so aus westlichen Richtungen, weht schwach bis mäßig, an der Küste anfangs teilweise noch frisch. Die nächsten Tage werden geprägt sein durch viel Sonnenschein und es wird deutlich wärmer, heiß am Sonntag, vielleicht kühler am Montag.
5: Das Wetter für uns in Mecklenburg-Vorpommern.
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0: Guten Abend und willkommen zum Hamburg-Journal, auch heute wieder mit Dina Hille, zuständig für die Nachrichten.
1: Schön, dass Sie dabei sind. Hier schon mal drei unserer Themen.
0: Das erste, es gibt immer mehr Busunfälle in Hamburg. Dann haben wir tolle Tipps fürs Sommerwochenende und wir erleben Dieter Thomas Kuhn im Zeise-Kino. Ja, falls Sie zu denen gehören, die im Sommer gern mal auf einem Kreuzfahrtschiff die Welt bereisen, dann kennen Sie die schönen Seiten dieser Art zu urlauben. Eine tolle Zeit auf dem Meer, Sonne, ferne Länder, Abenteuer. Aber die andere Seite ist natürlich, was bedeuten diese

0: Fahrten für die Umwelt. Da finden sich zum Teil große Unterschiede bei den Schiffen. Die beleuchtet einmal im Jahr das Kreuzfahrtranking des NABU.
1: Die MS Europa empfängt im Cruise Center Hafen City ihre ersten Gäste vor der baldigen Tour Richtung Großbritannien. Sie gehören zu den jährlich 3 Millionen Deutschen, die laut Branchenangaben über die Meere schippern. Aber es schwebt nach wie vor ein klimaschädlicher Schatten über den Kreuzfahrtschiffen. Laut NABU Umweltverband werden die Reedereien immer nachhaltiger, aber es sei viel mehr möglich.
2: Die Schiffe werden etwas effizienter, man kommt ein bisschen runter mit dem Energie- und auch Treibstoffverbrauch. Aber die ganz grundlegende Frage, die Verbrennung fossiler Treibstoffe, da tut sich leider fast nichts. Einmal benutzt man extrem dreckige, umweltschädliche und auch gesundheitsschädliche Treibstoffe wie das Schweröl. Über die Hälfte der Schiffe nutzt das immer noch. Und dazu kommt dann auch noch, dass wenn wir klimaneutral unterwegs sein wollen, brauchen wir synthetische Kraftstoffe. Und da tut sich bisher fast gar nichts.
1: Auch die Luftverschmutzung bleibt ein Problem. Die meisten Schiffe haben keine Rußpartikelfilter. Im Gesamtklassement des NABU landen in diesem Jahr erneut die norwegischen Reedereien Havila und Hurtigruten vorne. Sie bieten die am wenigsten umweltschädlichen Reisen an. Deutsche Reedereien wie AIDA, Hapag-Lloyd Cruises oder auch die Mein-Schiff-Flotte schaffen es immerhin ins Mittelfeld. Von der Höchstpunktzahl sind aber generell alle Reedereien noch weit entfernt. Wo sich NABU und auch der Kreuzfahrtbranchenverband CLIA einig sind, es braucht neben dem guten Willen auch politische Spielregeln.
3: Das Thema Nachhaltigkeit spielt für unsere Gäste eine sehr große Rolle. Neben dem Wunsch der Kunden ist es natürlich die Regulierung, die eine starke Rolle spielt, warum die Branche sauberer werden muss. Wenn die Ziele nicht erreicht werden, drohen hohe Zahlungen. Und in dem Fall steht die Branche ja auch für schärfere Regulierung, weil die einfach dann die Marktbedingungen gleich macht für alle. Und bei den Bedingungen kann auch investiert werden und es wird nachhaltiger Schifffahrt geben.
1: Laut Verband investiere die Kreuzfahrtbranche in Europa bis 2036 insgesamt 72 Milliarden Euro in nachhaltigere Schiffe oder Nachrüstungen. Ein Positivbeispiel ist die Mein Schiff 7, die theoretisch bereits mit nachhaltigem Treibstoff fahren kann. Bis 2050 will die Branche klimaneutral sein. Der NABU dagegen glaubt, dass das schon eher möglich sein könnte.
2: Es gibt die ersten Schiffe, die Möglichkeiten aufweisen, klimaneutral zu sein. Das heißt, ready zum Beispiel für E-Methanol. Und die Landstromnutzung geht richtig gut voran. Da muss man tatsächlich auch den norddeutschen Städten, Hamburg, Rostock, Kiel, sagen, die haben das gut gemacht. Die haben ihre Kreuzfahrtanleger alle mit Landstrom ausgerüstet. Und auch viele Unternehmen nehmen diesen Landstrom jetzt. Das heißt, wir haben für die Hafenluft wirklich viel erreicht in den letzten Jahren.
1: Nun muss es noch auf großer Fahrt besser werden. Aber immerhin scheint zumindest der Kurs klar zu sein.
0: Wenn man von außerhalb nach Hamburg kommt, dann begreift man ziemlich schnell die Bedeutung von Bussen für die Stadt. Wir haben die längsten, sie haben Doppelspuren quer durch die City. Vor Jahren wurde die halbe Stadt für eigene Fahrbahnen umgebaut und trotzdem häufen sich die Unfälle.
4: Zunächst die Haltestelle.
5: Carsten Brunkhorst ist heute auf der Linie 5 unterwegs. In der Innenstadt hat die eine eigene Busspur. Trotzdem muss er die übrigen Verkehrsteilnehmer hier ganz genau beobachten.
6: Bei der 5 sind am schlimmsten die Wildwendler. Die Leute, die quasi meinen, sie müssen über mehrere durchgezogene Linien fahren. Das kann man ja auch immer wieder in der Presse nachlesen.
5: Allein dieses Jahr hat es auf dem Streckenabschnitt schon mehrfach gekracht. Im März musste ein Busfahrer eine Vollbremsung machen. 13 Menschen wurden verletzt. Im Mai ein ganz ähnlicher Fall. Und erst vor 2 Wochen stießen ein Bus und ein Lieferwagen zusammen. Der Transporterfahrer wurde schwer verletzt. Und nicht nur die Linie 5 ist betroffen. Auch die Busunglücke in Barmbek und Neuenfelde im Frühjahr sind vielen im Gedächtnis. Daten der Polizei zeigen auf NDR Hamburg Nachfrage, Unfälle mit Bussen sind in den vergangenen 10 Jahren immer häufiger geworden. 2016 gab es in Hamburg 1580 Unfälle, vergangenes Jahr schon 2724. Eine Zunahme von mehr als 70%. Laut Polizei liegt das an dem allgemein gestiegenen Verkehrsaufkommen. Mehr Busse, mehr Fahrräder, dazu E-Roller. In den vergangenen Jahren sei es auf den Straßen deutlich enger geworden.
7: Bei den Bussen darf man nicht vergessen, das sind große Fahrzeuge, die nicht unbedingt kleiner geworden sind in den letzten 10 Jahren, sondern eher größer, damit sie mehr Menschen transportieren können. Und wir haben mehr Menschen, die sich ungeschützt im Straßenraum bewegen, weil sie sich mit Fahrrädern bewegen. Und wir haben, glaube ich, noch zu viele Menschen, die zu wenig darauf achten, was es heißt, wenn ein so großes großes Fahrzeug plötzlich bremsen muss, wenden muss, sich im Verkehr verhalten muss.
5: Die laut Polizei mit Abstand häufigste Ursache für Busunfälle: Fehler beim Fahrstreifenwechsel, gefolgt von misslungenen Wendemanövern, ähnlich wie bei der Linie 5. Aber auch die Busfahrerinnen und Fahrer selbst lassen sich laut Statistik viel zu Schulden kommen. In fast 70% aller Unfälle sind sie Hauptverursacher. Die Hochbahn, der größte Busbetreiber, führt ihre eigene Schadensstatistik und gibt trotz eines Anstiegs Entwarnung.
8: Busfahren in Hamburg ist sicher, wenn man sieht, dass wir 261 Millionen Busfahrgäste pro Jahr befördern. Wir fahren rund 60 Millionen Kilometer mit dem Bus pro Jahr. Das ist ein Unfall oder ein Schadenereignis pro 9.100 Kilometer, also die Strecke Hamburg-Tokio.
5: Die Polizei appelliert weiterhin: Augen auf und Rücksicht nehmen auf Hamburgs immer voller werdenden Straßen.
0: Und damit kommen wir zum ersten Nachrichtenüberblick mit Dina.
9: Ein Hamburger Frachtschiff ist Medienberichten zufolge im Schwarzen Meer angegriffen worden. Die Emil gehört der Altonaer Reederei Johann M.K. Blumenthal, fährt aber unter der Flagge Liberias. Sie wurde vor der ukrainischen Hafenstadt Odessa mutmaßlich von russischen Drohnen attackiert, wie die Bild-Zeitung zuerst berichtete. Die 11 Besatzungsmitglieder sollen unverletzt sein. Wo sich das Schiff momentan befindet, ist unklar. Die Reederei wollte sich auf Anfrage des NDR bislang nicht zu dem Vorfall äußern. Der Hamburger Kupferhersteller Aurubis profitiert von weltweit gestiegenen Metallpreisen, aber auch von Investitionen in das eigene Werk, die sich nun auszahlen. Dadurch ist der Gewinn des Konzerns zuletzt um fast ein Drittel gestiegen. Vor Steuern hat Aurubis in den letzten 9 Monaten 374 Millionen Euro Gewinn erwirtschaftet, knapp 90 Millionen Euro mehr als im Vorjahr. Zu dem Ergebnis hat auch die erhöhte Nachfrage nach Schwefelsäure beigetragen, die als Nebenprodukt bei der Kupferherstellung abfällt. Sie wird vor allem zur Düngemittelherstellung genutzt. Durch den Nahostkonflikt ist das weltweite Angebot zurzeit knapp. Aurubis geht davon aus, dass sich der Jahresgewinn auf mehr als eine halbe Milliarde Euro belaufen wird. Ein Hamburger Investor will einen Ponton mit künstlich erzeugten Wellen für Surfer auf der Elbe bauen. Das Projekt Floating Wave steht nach Informationen von NDR 90,3 kurz vor der Genehmigung. Ein 20 x 40 Meter großer Ponton mit einem Becken könnte vor dem Dockland in Altona entstehen. Darin sollen starke Pumpen eine stehende, also konstante Welle produzieren. Auch eine Tapas-Bar und 2 Terrassen sind geplant. Der Eintritt soll frei sein. Der Investor Felix Segebrecht erklärte, dass er davon ausgehe, bald die Genehmigung von den entsprechenden Ämtern zu bekommen. Die Anlage könnte dann in 1,5 Jahren fertig sein. In den vergangenen Tagen sind wieder Rennradfahrer auf parkende Autos am Elbdeich geprallt. Der Fahrradclub ADFC hatte wegen der vielen Unfälle am Zollenspieker Hauptdeich bereits ein Pkw-Halteverbot auf der Strecke gefordert. Die zuständige Innenbehörde lehnt das auf Anfrage von NDR 90,3 ab. Sie begründet das damit, dass der Straßenverlauf recht gerade und nicht der Grund für die Unfälle sei. Stattdessen findet die Innenbehörde, dass die Rennradfahrer aufmerksamer sein müssten. Sie dürften eben nicht, wie üblich, mit gesenktem Kopf und hohem Tempo fahren.
0: Danke, Dina. Bis dahin. Vor einem Jahr stand Harburg unter Schock. Die Antikriegsstatue, das trauernde Kind, war über Nacht verschwunden. Bis vor wenigen Wochen offenbar. Heute wurde die Statue in Harburg der Öffentlichkeit wieder vorgestellt. Doch bis sie wieder an ihrem alten Platz steht, muss sie erst mal repariert werden.
10: Wiedersehen macht Freude. Dabei hätten sie fast nicht mehr daran geglaubt.
11: Das trauernde Kind ist wieder da.
10: Heute Mittag im Harburger Rathaus. Präsentation eines der wichtigsten Antikriegsdenkmäler hier im Bezirk. Nun zwar ramponiert, aber immer noch bedeutungsvoll.
12: Deswegen ist das nicht einfach nur ein Kunstwerk, sondern hat eine ganz besondere Bedeutung. Das Kunstwerk ist auch am 1. September 1988, also am Antikriegstag, eingeweiht worden. Auch das zeigt die Bedeutung. Und insofern ist es wichtig, dass das trauernde Kind auch wieder da ist.
10: Wenige Tage nach Carstensens Amtsantritt im letzten Jahr die Schocknachricht. Fast 40 Jahre hatte die Statue vor der Harburger St. Johanneskirche gestanden, bis sie im letzten Sommer von Dieben unbemerkt entwendet wurde. Dass sie nun wieder aufgetaucht ist, ein Glücksfall, an dem die Polizei auch ihren Anteil hat.
12: Das Landeskriminalamt der Polizei Hamburg hat da offensichtlich sehr gute Arbeit geleistet, ist gut vernetzt mit denjenigen, die als sogenannte Endabnehmer beauftragt werden, Kunstwerke einzuschmelzen.
10: Dafür hatten die Diebe die Bronze wohl in zwei Teile geflext. Die größte, aber nicht ihre einzige Beschädigung. Denn schon beim Abtransport müssen die Verbrecher äußern.

0: ist fast rabiat vorgegangen sein.
1: Wenn man hier mal so reinguckt, hier wurde, ich sag mal, irgendwie mit einer Greifzange eine richtige Delle reingedrückt.
0: Die Restaurierung, mit 5.500 Euro nun teurer als der eigentliche Materialwert, ihr kultureller Wert aber unbezahlbar. Etwa 3 Wochen setzen die Metallbauer für die besonders aufwendigen Arbeiten an.
1: Das muss man natürlich alles über jetzt, ich sag mal, einen Fixierungsrahmen erstmal so weit herstellen, dass man die beiden Partien aneinander im Endeffekt setzt, um dann zu gucken, welchen Bereich müssen wir rausarbeiten von der Metallstruktur her und welchen Bereich müssen wir reinbringen.
0: Bereits mehrfach wurde die St. Johanneskirche in Harburg zum Diebesziel. Zuletzt wurden hier Kupferfallrohre gestohlen. Damit die Statue nicht noch einmal geklaut wird, soll sie zukünftig nun besser gesichert werden.
2: Ganz werden wir es nicht verhindern können, aber wir machen uns Gedanken, wie wir es den Tätern immer schwerer machen.
0: Bald sollen die Restaurierungsarbeiten beginnen, sodass die Statue wie auf diesem Foto unversehrt an ihren Platz gelangt.
3: Haben Sie mal gespendet und sich später gefragt, was wohl draus geworden ist? Das kennen wir alle. Diese Schule in Ibenda Obolo im Süden von Nigeria ist durch Spenden möglich geworden. Spenden der katholischen Pfarrei St. Elisabeth in Bergedorf. Ins Rollen gebracht hat das Projekt Pfarrer Clement Agu aus Nigeria, den wir heute getroffen haben.
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5: Die Kinder im Ort Ibenda Obolo im Süden von Nigeria, sie haben ein neues Schulgebäude. Gebaut mit Spenden aus der katholischen Pfarrei St. Elisabeth, zu der 9 Gemeinden im Bergedorf und Umgebung gehören. Zurzeit ist der nigerianische Pfarrer Clement Agu zu Besuch. Der 48-Jährige war 3 Jahre lang hier in der Pfarrei St. Elisabeth tätig. Nun zeigt er Gemeindemitgliedern, wie der Schulneubau in seiner Heimat aussieht. Möglich geworden durch Spenden in Höhe von 51.384 Euro.
6: Und dann diese ist die neue Schulgebäude. Es ist wie ein Traum. Weil zurzeit bietet diese Schulgebäude den Kindern eine richtige, hochwertige und gute Bildungsmöglichkeit. Und das ist für uns ein Traum, die wir nie erwartet.
7: Ich glaube, das hat viele Leute einfach berührt, im Herzen berührt und dann zu diesem großen Erfolg der Spendenaktion geführt.
5: Zwischen der Pfarrgemeinde in Bergedorf sind es rund 5000 Kilometer Luftlinie zu dem Ort Ibenda Obolo im Süden von Nigeria. Im April dieses Jahres hat der dortige Bischof die Schule feierlich eingeweiht. Die Begrüßung extra auf Deutsch vorbereitet.
8: Die heilige Pfarrei in Elisabeth Begert of Germany. Obwohl sie kennen uns nicht, haben sie trotzdem so viel geopfert und abgegeben, um uns zu helfen.
5: In der neuen Schule können bis zu 300 Kinder unterrichtet und betreut werden. Zuvor lernten die Kinder im Freien.
7: Meine christliche Einstellung, Nächstenliebe. Die Liebe verbindet uns und da ist eine Brücke entstanden.
9: Dass ich irgendwas Sinnvolles machen kann. Das hat wirklich große Freude gemacht.
6: Es ist wie ein Wunder. Es bedeutet eine große Dinge für mich, persönlich und auch für die Gemeinde.
5: Das Spendenprojekt soll nun weitergehen und Geld für Lehrkräfte und Schulmaterial sammeln. Ein gemeinsames Schulprojekt zwischen Bergedorf und Nigeria, das über Kontinente hinweg verbindet.
3: Dieser Mann hier war mal Fitnesstrainer. Es ist immer noch sichtbar, aber irgendwann lief es aus dem Ruder. Er wurde spielsüchtig, Sportwetten ließen ihn Geld veruntreuen, mit dem er seine Spielsucht finanzierte. Schließlich landete Marco Schmidt im Gefängnis. Dort aber hat er sein Leben neu sortiert. Jetzt möchte er Jugendlichen auf ihrem Weg ins Leben helfen. Mit seinem Verein Sport statt Straße.
10: Hier in Barmbek möchte sich Marco Schmidt einen Traum erfüllen. Einen eigenen Raum für seinen Verein Sport statt Straße, mit dem er Jugendlichen einen Ort zum Trainieren, Reden und Zusammensein bieten kann. Ein Safe Space, ein Zufluchtsort für Jugendliche mit vielen Problemen und wenig Sicherheiten. Wochenlang hat er in Eigenarbeit renoviert.
11: Wir haben überall geguckt, da ist dann nicht viel bei rumgekommen. Und dann bin ich hier vorbeigefahren auf dem Weg nach Hause und dachte, die Dinger sind leer, was ist das? Und dann habe ich die Adresse gegoogelt, habe gesehen, dass das eine Genossenschaft ist, die hier vermietet, und habe einfach mal ganz stumpf drauf los eine E-Mail geschrieben. Und dann ging das innerhalb von 3 bis 4 Wochen, wo wir dann auch die Zusage hierfür bekommen haben, weil die Genossenschaft natürlich auch so einen sozial angehauchten Charakter hat, ja, und dem Projekt hier doch sehr offen gegenüber war.
10: Diese Jugendlichen dürfen schon einmal testen. Sie trainieren seit 2 Jahren jede Woche mit Marco, bisher zumeist im Freien.
11: Schön kontrolliert. Genauso.
10: Mit seinem Verein Sportstadt Straße gibt er Präventionstraining für Gewalt- und Suchtthemen und auch Workshops an Schulen. Manche Teilnehmer kommen danach regelmäßig zu seinen kostenlosen wöchentlichen Trainingseinheiten.
12: Ich bin viel ruhiger geworden, nicht mehr so aggressiv wie damals. Haben mir auf jeden Fall meine Lehrer auch gesagt.
11: Kontrolliert bleiben, gut, 7. Ja, siehst du wohl.
13: Hier ist so, man kann sich ausbauen, man kann mit Marco reden, es bringt Spaß.
10: Marco hat den Verein vor 3,5 Jahren auf dem Tiefpunkt seines Lebens gegründet. Damals war er in Haft, weil er unter anderem Geld veruntreut hatte, um seine jahrelange Spielsucht zu finanzieren. Sein Training gab ihm damals die Kraft, sein Leben wieder in den Griff zu bekommen. Im offenen Vollzug hat er angefangen, per Fernstudium Soziale Arbeit zu studieren und die Idee entwickelt, dies mit Sport zu verbinden.
11: Der Ansatz ist der, dass ich irgendwie das lebende Beispiel dafür bin, dass Sport bei einem selbst viel mehr erreichen kann als nur irgendwie eine körperliche Veränderung, sondern halt auch der Kopf mit dem Sport trainiert wird. Und dann geht es nicht in erster Linie darum, wer ist der Stärkste, auch wenn es Spaß macht, sich gegenseitig zu messen. Aber es geht um den gegenseitigen Respekt. Es geht darum, dass man sich vielleicht auch ein bisschen besser verstehen lernt. Und genau, das sind so ganz, ganz viele Messages, die wir versuchen mitzugeben.
10: Am Freitag ab 16 Uhr feiert Marco Eröffnung in der Drosselstraße 11 in Barmbek. Bei der hofft er auch, weitere Unterstützer für sein Projekt zu gewinnen.
3: Was sonst noch in der Stadt passiert ist, dazu jetzt mehr im zweiten Nachrichtenüberblick mit Dina.
14: Die Deutsche Lebensrettungsgesellschaft DLRG warnt davor, in der Elbe zu baden, denn die hat Strömungen und Strudel. Sie ist außerdem ein internationaler Seeweg mit einer mehr als 10 Meter tiefen Abbruchkante unter Wasser. In Hamburg sind laut DLRG seit Jahresbeginn 6 Menschen bei Badeunfällen ertrunken. Bundesweit liegt die Zahl der Toten in Gewässern bislang bei 261. Nach einer Unfallflucht hat die Polizei vergangene Nacht in Wandsbek 2 Männer festgenommen. In dem zurückgelassenen Wagen fanden die Beamten eine scharfe Waffe, Munition, Marihuana und Bargeld. Gegen 23.15 Uhr war der Fahrer zu schnell unterwegs und fuhr über eine rote Ampel. Ein Motorradpolizist wollte ihn kontrollieren, doch der Fahrer flüchtete. Kurz darauf prallte der Polo gegen einen Baum. Der Beifahrer flüchtete zu Fuß. Der Fahrer fuhr mit dem beschädigten Auto weiter und ließ es später zurück. Die Polizei stellte den Wagen und die Funde sicher. Beide Männer wurden später an einer Tankstelle festgenommen. Inzwischen sind sie wieder frei. Die Ermittlungen laufen weiter. Der neue Busbahnhof in Rahlstedt steht kurz vor Fertigstellung. In 2 Monaten ist es soweit. Dann kann Hamburgs größter Stadtteil die Anlage einweihen. Er liegt weiterhin an der Amtsstraße, wo Ende nächsten Jahres auch die neue S4 halten soll. Laut Hochbahn platzte die alte Busanlage aus allen Nähten. Der Busbahnhof wurde 2 Jahre lang während des laufenden Betriebs gebaut. Der FC St. Pauli hat nach dem Abgang von Jackson Irvine einen neuen Kapitän, David Nemeth. Der 25-jährige Abwehrspieler ist seit knapp 4 Jahren beim Zweitligisten und damit einer der dienstältesten Profis des Kiez-Clubs. In der vergangenen Saison fehlte er lange wegen einer Muskelverletzung. Das war der Nachrichtenüberblick. 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
3: Das Wochenende ist zum Greifen nah und viel Sonnenschein bei erträglichen Temperaturen soll es bringen. Für alle, die das schöne Wetter dann natürlich auch draußen genießen möchten, haben wir ein paar Ideen in unseren Hamburg-Tipps. Wie immer schon am Donnerstag.

0: Die Hafen City ist ja richtig schick geworden, aber an manchen Ecken könnte sie, glaube ich, ein bisschen mehr Leben gebrauchen. Und dafür gibt es den Elbsommer. Da gibt es gerade jedes Wochenende viele kostenlose Veranstaltungen in der Hafen City. Und dieses Wochenende ist Alisa Meule dran vom Oberneo, dem Mitmachmuseum in der Hafen City. Alisa, was macht ihr denn am Wochenende und wer kann da kommen?
1: Wir machen am Sonntag, also hier gibt es ganz viele Mitmachstationen, viele kreative Sachen, an denen man sich ausprobieren und testen kann. Wir verwandeln diesen Ort hier in ein Stadtlabor. Dann kann man ganz viel ausprobieren mit Klemmbausteinen, wird gebaut, entweder was Neues oder was Bestehendes. Es gibt auf jeden Fall, wird viel skizziert, viel gezeichnet, am Bilderrahmen, in Skizzenbücher. Diese Mitmachstationen sind für alle, die irgendwie Lust auf Architektur, Stadtplanung haben, ihre Stadt mitzugestalten.
0: Das Woodsrock Festival lädt ein zu 3 Tagen Party und Musik. Morgen geht's los in aller Mühe. Seit mehr als 45 Jahren gibt es Konzerte, Kinderprogramm, Poetry Slam, kostenlos und unter freiem Himmel am Eichbaumsee. Hunderte ehrenamtliche Helfer packen jedes Jahr mit an, um Woodsrock zu ermöglichen. In Wilhelmsburg verwandeln Künstler das Gelände am Reiherstieg jeden Sommer in einen Abenteuerspielplatz. Bevor nächste Woche das Dockville-Festival startet, dürfen diesen Sonntag Besucher die Kunst entdecken. Nicht wie im Museum, sondern zum Anfassen und Mitmachen. Das Burgfest bietet Workshops und Musik für Kinder und Erwachsene. Der Eintritt ist frei. Am schönsten ist es in Hamburg im Sommer wahrscheinlich am Wasser und auf dem Wasser. Und noch ein bisschen schöner wird es am Wochenende. Da segeln nämlich traditionelle Holzboote auf der Alster. Und einer davon, der hier mitmacht, ist Tommy Löwe. Was begeistert Sie denn so an diesen traditionellen Holzbooten, die hier Regatta fahren?
2: Also die Holzboote sind traditionell gebaut aus in echter Handwerkskunst, Bootsbau-Handwerkskunst. Sie haben sehr, sehr schöne Linien. Sie sind in unseren Augen hübscher als die Kunststoffboote. Und wir veranstalten einmal im Jahr diese Regatta hier auf der Alster, die Hamburg Summer Classics, um sie alle zusammenzubringen.
0: Klingt super. Am Wochenende, Sonnabend und Sonntag kann man die bewundern, rund um die Alster bei der Holzbootregatta.
3: Nichts wie hin. Neulich haben wir Lilly getroffen und das hier hat sie uns mitgegeben.
4: Hi, mein Name ist Lilly, ich komme aus Bahrenfeld und meine Hamburgerin des Tages ist meine Oma Beate, weil sie einfach schon von klein auf immer für mich da war, immer die Person war, die mir die Süßigkeiten erlaubt hat, wenn ich sie eigentlich nicht durfte und einfach mein absoluter Lieblingsmensch ist.
3: Ja, von Omi gibt es jetzt bestimmt 2 Süßigkeiten. Falls Sie mal mitmachen möchten, alle Infos zum Hamburger des Tages bekommen Sie unter ndr.de/903 oder kostenfrei unter der Servicetelefonnummer, die Sie alle längst drauf haben. Das ist die 08000 90 3 90 3. Irgendwo werden Sie sicher schon mal von Dieter Thomas Kuhn gehört haben. In den 90er Jahren war er die singende Föhnwelle, die im Glitzeranzug deutschen Schlager nicht ganz so ernst nahm. Ein irres Leben zwischen Tourbus und Bühne. Auch darüber handelt der Film, der Mitte September in die Kinos kommt. Wir waren bei der Vorpremiere im Zeise Open Air im Altonaer Rathaus dabei. Ausverkauft natürlich, weil er auch da war.
5: Thomas Kuhn ist Dieter Thomas Kuhn.
6: Muss die Freiheit wohl grenzenlos sein?
5: Spontankonzert im Zeise Open Air Altona. Im Publikum gespannte Aufregung und Freude. Auf ihn, die Musik, den Film, auf alle und auf alles.
7: Weil wir alle zusammengehören, uns alle lieb haben.
8: Voller Liebe einfach.
9: Voller Liebe,
8: wirklich
9: Leidenschaft,
8: voller Liebe, ja.
9: Und Lust.
8: Genau.
10: Einfach immer gute Laune, immer Spaß.
11: Vielen Dank für die Blumen.
5: Dieter Thomas Kuhn, das ist Schlager auf Speed. Mit Augenzwinkern. Ein Projekt, das vor über 30 Jahren begann.
12: Das wussten wir ja zu dem Zeitpunkt noch nicht, dass das irgendwie geil wird. Ja, wir haben es einfach gemacht. Wir haben dann einfach gesehen, da passiert was. Die Leute bewegt das, was wir da tun. Und diese Zeit, diesen Schwung haben wir genommen und haben gefühlt, da ist noch viel mehr drin. Ja, und deswegen sind wir noch da.
13: So ein bisschen so einmal auf der Welt.
5: Ironie. Sich selbst nicht zu ernst nehmen. Schon die Anfangssequenz der Doku offenbart das Grundrezept.
14: Du weißt, ich liebe das Leben.
5: Anarchische Freude und Schlagerparty zum Mitmachen und Mitsingen. Der Style der Hitparadenzeit bis ins Absurde abgebildet. Föhnwelle und Brusthaartopee inklusive.
12: Das musste so sein, weil für uns war ganz klar, diese Musik können wir nur machen mit einer Show, mit Kostümen, die dazugehören zu dieser Zeit. Ich hätte mir nicht vorstellen können, in Jeans und T-Shirt diese Shows zu spielen. Das musste schon eine Kunstfigur her, die das verkörpert. Und das ist uns, glaube ich, damals gelungen.
8: So eine Art Verjüngungskur hatte er in diesen 30 Jahren.
5: Über 150 Stunden Drehmaterial kamen für den Film zusammen. Irgendwann hatten alle die Kamera vergessen. Und Kuhn hat nichts streichen lassen.
8: Mal sagen.
12: Und dann kommen natürlich Szenen raus, die du nachher, wo du dich fragst, oh, war das wirklich so? Waren die da dabei? Das finde ich jetzt aber ganz schön strange.
9: So richtig Sommer!
5: Und es war Sommer. 90 Minuten spannende wie witzige Einblicke in Geschichte, Groove und Phänomen der großen Familie um Dieter Thomas Kuhn und Band. Ab dem 17. September in den Kinos.
3: Ab sofort hat er zwei neue Fans. Gestern haben wir Ihnen die 10 Gebote für die Reeperbahn vorgestellt, verewigt auf rosa Kunstkacheln.
15: Heute nun enthüllen wir einen weiteren Hingucker, nichts weniger als den Engel von St. Pauli.
3: Hoffentlich nicht aus Bronze.
15: Doch schon, doch.
3: Wird schon gut gehen.
15: Wir drücken die Daumen.
3: Danke fürs Zuschauen und gerne tschüss bis morgen.
15: Schönen Abend.
16: Und nun das Hamburg-Wetter und die Aussichten für die kommenden Tage.
5: 11 Uhr Spielbudenplatz, das Ende der Engelsgeduld. Nach 23 Jahren als Song im Hitmusical Heiße Ecke ist er nun leibhaftig vom Tivoli-Ensemble besungen da. Der Engel von St. Pauli. Als Bronzestatue und stete Mahnung an uns Menschen, gerade hier im Viertel auf St. Pauli.
17: Dieser Stadtteil steht ja nun mal auch irgendwie für Toleranz miteinander und Verständnis, Vergebung und respektvollen Umgang miteinander.
5: Feierliche Inbetriebnahme heute direkt vor Schmitz Tivoli. Es ist eben auch mehr als nur eine Statue. Der Engel soll Glück bringen, so die Legende. Jeden, der seinen Flügel berührt. Und Glück ist gut bei jedem Wetter, auch morgen.
17: Morgens teils wolkig, teils sonnig.
18: Trocken, 13 Grad.
19: Mittags viele Wolken, wenig Sonne, 21 Grad.
20: Abends Sonne und Wolken, 18 Grad.
5: Und es bleibt sommerlich trocken und moderat warm, bis am Sonntag dann wieder die 30-Grad-Marke erreicht wird. Am Montag endlich wieder mal etwas Regen. Direkt vom Himmel gesandt.
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0: Wir hatten gestern um diese Uhrzeit noch gemeinsam mit ihm gehofft, dass die Geschichte gut ausgeht. Heute wissen wir, das ist sie wohl leider nicht. Das vermisste Mädchen aus Preetz ist aller Wahrscheinlichkeit nach tot. Willkommen zum Schleswig-Holstein Magazin. Moin.
1: Guten Abend. Die Anteilnahme im gesamten Land ist riesengroß. Heute Vormittag hat die Polizei offenbar die 3 Jahre alte Bella tot aufgefunden. Jetzt alles, was wir darüber bisher wissen.
2: Trauer und Fassungslosigkeit in Preetz. Viele Menschen hatten bis zuletzt gehofft, dass die vermisste Dreijährige lebend gefunden wird. Nach dem Fund eines leblosen Kleinkindes heute Vormittag ist diese Hoffnung nahezu verschwunden.
3: Das war natürlich wirklich sehr bedrückend für uns, dass wir ja, mit der Familie natürlich so fortgehen, die Gedanken dahin, dass man mitfühlt, dass man sich Gedanken macht, was können wir tun. Die werden unterstützt, soweit ich weiß, vom Kriseninterventionsteam. Professionelle Hilfe ist vor Ort. Und was jetzt ehrenamtliche Hilfe leisten kann oder auch die Verwaltungshilfe, das wird sich zeigen.
2: Seit gestern Mittag fehlte von der dreijährigen Bella jede Spur. Das autistische Mädchen hatte die elterliche Wohnung in Preetz verlassen. Sofort startete die Polizei eine groß angelegte Suchaktion, auch weil Bella dringend auf Hilfe angewiesen war.
4: Gestern waren alle verfügbaren Kräfte der Polizeidirektion Kiel im Einsatz mit Unterstützung der Freiwilligen Feuerwehr Preetz und Klausdorf und Kollegen der Diensthundestaffel aus Eutin, die mit den Personensuchhunden vor Ort gewesen sind.
2: Bis tief in die Nacht suchten Einsatzkräfte nach dem Mädchen. Gegen 3 Uhr wurde der Einsatz zunächst unterbrochen. Heute Morgen um 7 Uhr ging die Suche weiter. Gegen 9.30 Uhr dann der traurige Fund. Auf einem Privatgrundstück entdeckten Einsatzkräfte ein lebloses Kleinkind. Das Grundstück liegt in derselben Straße wie die Wohnung der Familie. Nach Angaben der Polizei spricht mit großer Wahrscheinlichkeit alles dafür, dass es sich um das vermisste Mädchen handelt.
4: Der Leichnam des aufgefundenen Kleinkindes wird der Rechtsmedizin überstellt. Es wird eine Obduktion geben. Die Kollegen der Kriminalpolizei nehmen weitere Ermittlungen auf und werden das sogenannte Todesermittlungsverfahren dann bestreiten.
2: Die Polizei geht derzeit nicht von einem Fremdverschulden aus. Wie genau das Kind ums Leben kam, soll nun die Obduktion klären.
1: Knapp einer Katastrophe entgangen ist der Flughafen Leipzig-Halle, haben Sie ja mitbekommen. Da war eine Drohne mit Sprengstoff gefunden worden. Bundesinnenminister Alexander Dobrindt spricht von einer neuen Gefahrenqualität und hat vor dem Hintergrund jetzt Minister aus baltischen Staaten, Polen, Schweden, Norwegen und Dänemark nach Flensburg eingeladen.
0: Ja, mit Ihnen will er Ende August beraten, wie beispielsweise eine gemeinsame Verteidigungsstrategie aussehen kann. Auch bei uns über Schleswig-Holstein werden ja oft Drohnen gesichtet.
5: In der ersten Hälfte dieses Jahres gab es 30 Drohnensichtungen über Schleswig-Holstein. Im gesamten vergangenen Jahr 150. Die Polizei im Land hat dafür eine Drohnenabwehreinheit aufgestellt, die rund um die Uhr einsatzfähig sein soll.
6: Der hybride Anschlagsversuch zeigt, wie schnell aus einer abstrakten Gefahr eine konkrete Gefahr werden kann. Und das, was in Leipzig vorgestern passiert ist, das ist schon eine neue Eskalationsstufe. Es ist eine neue Form der Bedrohung, die wir erlebt haben. Und deswegen ist es wichtig, dass die Sicherheitsbehörden tagtäglich die Sicherheitslage überprüfen. Aber jetzt auch im Besonderen nach vorgestern. Und das tun wir auch in Schleswig-Holstein.
5: In den Augen der FDP ist die Landesregierung mit der Drohnenabwehr nicht schnell genug. Christopher Vogt wünscht sich mehr Tempo und mehr Zusammenarbeit mit der Bundespolizei und auch mit der Bundeswehr.
0: Mit der ganzen Technik, die wir heute haben, klingt das eigentlich fast unmöglich, dass Schiffe auf hoher See kollidieren. Aber wir alle erinnern uns noch an den Frachter Verity.
1: Der ist ja vor Helgoland gesunken, nach einer Kollision mit einem anderen Schiff. Im Herbst vor 3 Jahren war das. 5 Besatzungsmitglieder kamen damals ums Leben, 2 überlebten.
0: Warum die beiden Frachter zusammengestoßen sind, dazu gibt es jetzt neue Erkenntnisse.
7: Lea Malding und Ulf Kaspera wollen das Unfallgeschehen möglichst lückenlos aufklären. Das soll solche Unglücke in Zukunft verhindern. Bei der Bergung der Verity sah man deutlich das Loch, das die Polesche in ihren Rumpf gebohrt hatte. Die Verity hätte in jener Nacht der Polesche ausweichen und die den Kurs halten müssen. Auf beiden Schiffen haben sich die Mannschaften laut BSU unprofessionell verhalten.
8: Die Kollision wäre auf jeden Fall vermeidbar gewesen, wenn sich beide Schiffe an ihre Kurshalte- bzw. Ausweichpflicht nach den Kollisionsverhütungsregeln gehalten hätten, gegebenenfalls miteinander kommuniziert hätten oder auch, wenn die Verkehrszentrale etwas früher eingegriffen hätte.
7: Laut BSU seien die Schifffahrtsrouten, die sich an der Unfallstelle kreuzen, so zugeschnitten, dass sie Fehler der Schiffsführer provozieren. Der Raum zum Manövrieren sei zum Beispiel knapp bemessen und Vorfahrtsregeln missverständlich. Außerdem habe die Verkehrszentrale, die den deutschen Seeraum überwacht, erst 7,5 Minuten vor der Kollision eingegriffen.
9: Die Verkehrszentrale hätte zum Beispiel einen anderen Funkkanal benutzen können, den beide Schiffe gleichzeitig mithören. So ist immer ein zeitlicher Versatz entstanden, weil nur jeweils ein Schiff das hören konnte. Dann hätte die Verkehrszentrale auch früher eine klare Anweisung vielleicht geben können, wie die Schiffe sich zu verhalten haben. Oder die Schiffe hätten auch direkt miteinander kommunizieren können, was auch nicht geschehen ist.
7: Die BSU empfiehlt, spätestens 12 Minuten vor einer möglichen Kollision einen Alarm auszulösen und die Verkehrszentrale zur Seeraumüberwachung mit mehr Personal auszustatten.
1: Wenn es warm oder heiß ist, dann weiß jeder Schleswig-Holsteiner sofort, was zu tun ist. Ans Meer oder an den See fahren und baden gehen. Nur geht das nicht immer gut.
0: Leider nicht. Einen Überblick darüber hat die DLRG und nach deren Angaben haben bis Ende Juli mindestens 16 Menschen ihr Leben im Wasser verloren. Im selben Zeitraum vergangenen Jahres waren es 9. Die meisten tödlichen Unglücke, die passierten demnach im Meer. Rund 3/4 der Opfer waren Männer. Das ist mal eine gute Nachricht und ein Erfolg für den Naturschutz hier im Land. In der Eiderträne-Sorgeniederung, da haben in diesem Jahr gleich 5 Paare der vom Aussterben bedrohten Kornweihe erfolgreich gebrütet.
1: 9 Jungvögel wurden Flügge, das teilte die Stiftung Naturschutz mit. In ganz Deutschland gibt es Schätzungen zufolge nur 5 bis 10 Brutpaare dieser seltenen Greifvogelart.
0: Früher, da sah die Urlaubsplanung bei den meisten von uns wahrscheinlich so aus. Erstmal ab in den Buchladen um die Ecke und einen Reiseführer kaufen. Der wird ja schließlich auch geschrieben von Menschen, die sich da auskennen am Urlaubsziel. Inzwischen gibt es online allerdings immer mehr Reiseführer zu kaufen, die von künstlicher Intelligenz zusammengestellt wurden. Stimmt da auch, was drin steht? Unser Reporter Joscha Krone hat in Lübeck mal den Realitätscheck gemacht.
10: Wasser direkt vom Holstentor. Ja, das hätte schon was. Aber es kommt noch dicker. In diesem Buch steht, die Bootsfahrten auf der Trave, die sollen hier starten, auf diesem staubigen Rasen- und Sandblatt.
11: Amazon oder Apple Books werden gerade überflutet mit solchen KI-Büchern. Veröffentlicht sind sie im Selbstverlag. Gedruckt werden sie auf Bestellung. Kosten zwischen 15 und 20 Euro. Ich checke, ob sie was taugen. Mit Stadtführerin Caroline.
12: Grüß dich.
10: Die Bücher sind ja voll von sinnlosem und leeren Geschwafel, 1000 Wiederholungen. Und es sieht ja so aus wie so eine schlechte Uni-Hausarbeit. Du hast ja auch schon mal reingeschaut in die Bücher. Was ist dir dabei aufgefallen auf den ersten Blick?
12: Also zum Teil sind sie sehr, sehr oberflächlich. Nehmen wir jetzt mal das Holstentor. Muss man sagen, da waren alle recht den Wahrheitsgehalt dran. Aber es war halt nur ja, ein Teil der alten Stadtverteidigung, Backsteingotik. Also immer das, was man eh hört. Dafür würde ich jetzt kein Buch holen. Und dann soll ja das eine gerade erst im Juni veröffentlicht worden sein. Und trotzdem ist der Eintrittspreis falsch.
11: Nächste Station, Buddenbrookhaus.
10: Die Ausstellung wurde in den letzten Jahren umfassend modernisiert. Also Caroline, ich sehe hier nur Baustelle.
12: Ja, also man ist dabei, aber wir sind bei 2030 jetzt laut Webseite, wann es mal wieder aufgemacht wird. Ja, also es wäre schön, wenn es so wäre, aber mir wäre es nicht bekannt, dass es jetzt schon wieder auf hat.
10: KI-Bücher sind ein Problem. Das sagen die Verleger und Autoren. Sie blockieren oft wichtige Plätze in den Online-Shops. In einer Buchhandlung wie hier, da kommen die erst gar nicht hin, denn da werden die Bücher sorgfältig kuratiert und ausgewählt. Ja, Bücher mit KI zu schreiben, das ist nicht verboten und auch rechtlich schwer nachzuweisen. Und deswegen fordert der Börsenverein des deutschen Buchhandels eine Kennzeichnungspflicht.
11: Die wäre auch gut für uns Leser, sagt die Verbraucherzentrale. Aber es gibt Tricks, wie wir KI-Reiseführer schon jetzt online erkennen können.
13: Bei den Reiseführern ist es relativ einfach. Da ist es häufig so, dass diese eine Jahreszahl im Titel tragen, also meistens das aktuelle Jahr. Das ist bei normalen Reiseführern eben eher nicht der Fall, weil die gar nicht so oft aktualisiert werden und werden können. Und diese Jahreszahlen, die zielen natürlich auch darauf ab, dann gefunden zu werden, weil die Leute ja nach etwas Aktuellem suchen.
11: Zurück an der Marienkirche oder doch am Dom?
12: Die Frage kommt häufiger, dass also Touristen fragen, ist das jetzt der Dom? Weil hier sind ja auch die 2 Türme. Und also am Anfang hatte ich die Frage vielleicht so einmal im Monat, wenn überhaupt. Aber mittlerweile kommt die häufiger. Und da hatte ich dann auch mal gefragt, wo haben Sie denn ihr vorher? Und dann haben die mir auch gesagt, dass sie das aus so einem Reiseführer hatten, dass da stand, die Marienkirche ist der Dom zu Lübeck.
11: Stimmt aber nicht. Es sind zwei verschiedene Kirchen. Die von uns getesteten KI-Reisebücher hat Amazon mittlerweile aus dem Shop genommen. Viele andere sind aber immer noch zu finden.
12: Wenn dann vor allen Dingen falsche Preise drinstehen, Restaurants, die es gar nicht gibt. Nehmen wir jetzt mal an, jemand hat nur dieses Buch gehabt, der wird wirklich sehr enttäuscht sein, wenn er hier ist. Und vor allen Dingen, es kann dann auch viel, viel teurer werden, als hier zum Teil angegeben.
10: Ja. Deswegen aufpassen, wenn man online bestellt und gerade bei Reiseführern ganz genau hingucken.
1: Übermorgen startet für Holstein Kiel die neue Saison in der zweiten Fußball-Bundesliga und Jonas Meffert ist der neue Kapitän der Störche. Das hat Trainer Tim Walter heute mitgeteilt. Damit wäre das Thema, wer die Kapitänsbinde trägt, auch geklärt. Ja, und schon ist alles angerichtet für die neue Saison. Die Fans sind eh schon heiß.
11: Pilgerort Holstein Trainingsplatz. Die letzte öffentliche Einheit vor dem Start in die Saison. Etwa 150 Fans trotzen der Hitze.

0: Einer von ihnen, der 9 Jahre alte Konstantin. Selber gerade im Ferienfußballcamp bei Holstein und eingefleischter Störche-Anhänger.
1: Meine Vorfreude ist sehr groß. Ich freue mich, wieder so viele Spiele im Fernsehen zu sehen, auch von Kiel und natürlich auch von anderen Vereinen. Aber Kiel unterstütze ich eigentlich am besten.
0: Konstantin und die anderen Fans werden sich an einige neue Gesichter gewöhnen müssen. Darunter Stürmer Faride Alidou vom 1. FC Kaiserslautern. Abwehrspieler Sebastian Schonlau soll die Defensive stabilisieren, hat schon beim HSV unter Tim Walter gespielt. Der Argentinier Guillermo Balzi soll die Offensive verstärken, war zuletzt in der griechischen 1. Liga aktiv. Die meisten Neuen sind junge Spieler, einen erfahreneren haben wir dabei. Die jungen Spieler brauchen Zeit, sich anzupassen, das ist völlig klar. Aber sie haben schon ein paar Spiele gemacht und das sah gut aus. Vor allem die Spieler mit mehr Erfahrung können uns sofort helfen. Das ist sehr wichtig für uns, weil wir eben viel von ihnen erwarten. Sie sind zu uns gekommen, um zu helfen, da weiterzumachen, wo wir letzte Saison aufgehört haben, denn wir wollen Spiele gewinnen. Und damit wollen sie am Wochenende anfangen, beim Saisonauftakt, dem Auswärtsspiel in Darmstadt.
2: Am Ende ist es erstmal ein Spiel von 34, gibt auch nur 3 Punkte, leider Gottes, oder zum Glück. Ich glaube, es kann schon ein Wegweiser sein, wie man so eine Saison angeht. Und ich glaube, das ist uns allen bewusst und das wollen wir auch auf dem Platz zeigen.
0: Unterstützt werden die Störche auch auswärts traditionell von vielen Fans. Der 9 Jahre alte Konstantin wird die erste Auswärtsfahrt auch mitmachen.
1: Hotel, Tickets, schon alles gebucht. Also, es kann ab nach Darmstadt gehen.
0: Und damit rein in die Zweitligasaison 2026-27. Auftakt für Holstein Kiel am Samstag in Darmstadt. Mit beiden gedrückten Daumen von Konstantin auf der Tribüne.
3: Also, der kleine Konstantin ist bereit für die neue Saison. Bei uns ist unser Sportreporter Philipp Kampke. Ist die Mannschaft auch bereit?
4: Also ich habe beim öffentlichen Training sowohl mit Timon Weiner als auch mit Ivan Nekic gesprochen und die beiden sind voller Vorfreude, die hier sagen, 6 Wochen Vorbereitung waren lang, sie haben hart gearbeitet und jetzt wollen sie endlich auch den Fans zeigen, dass sie performt haben in der Vorbereitung schon. Die Vorbereitung an sich war ergebnistechnisch eher durchwachsen, 6 Spiele, davon 2 gewonnen, 3 verloren, 1 unentschieden. Da waren natürlich aber auch Niederlagen gegen zum Beispiel Mainz 05 und Hoffenheim aus der Bundesliga dabei, aber am Ende ist Vorbereitung Vorbereitung und am Samstag geht es eben los in Darmstadt. Die Mannschaft fühlt sich gut vorbereitet. Ich glaube, sie ist es auch.
3: Es gibt ja mal wieder einen Umbruch bei Holstein Kiel. Mal wieder neue Spieler sind mit dabei. Was erwartest du von denen?
4: Naja, 8 neue sind es Stand jetzt. Und das ist natürlich für Tim Walter, den Trainer, auch schon wieder eine Herausforderung, die integriert zu haben. Einige sind ein bisschen später dazugekommen. Das wird man sehen, ob das alles jetzt schon funktioniert hat. Da sind viele junge Spieler dabei. Vor allem der namhafteste ist wohl Sebastian Schonlau, ehemals HSV. Der hat auch unter Tim Walter damals schon gespielt. Für mich persönlich eine ganz interessante Personalie, Guillermo Balzi, ein 24-jähriger Argentinier, Offensivspieler. Tim Walter schwärmt von ihm, er hat auch im Vorbereitungsspiel gegen Hoffenheim schon sehr, sehr gut abgeliefert. Ich habe ihn auch im Training mal beobachtet jetzt, gute Ansätze. Für mich so ein bisschen der Geheimtipp, dass er so ein bisschen auch gut performen könnte für Holstein in der kommenden Saison.
3: In der vergangenen Saison, da haben die Störche ja lange gegen den Abstieg gespielt. Am Ende ist es nochmal gut gegangen. Was traust du dem Team in der kommenden Saison zu?
4: Ich glaube, wichtig war es jetzt, dass Tim Walter die vollen 6 Wochen an Vorbereitung mitmachen konnte als Trainer. Das hat er ja in der vergangenen Saison nicht können, da war ja quasi der Feuerwehrmann. Dass er seine Spielidee der Mannschaft so ein bisschen aufoktroyieren konnte, die ist ja bekanntermaßen sehr komplex. Und da braucht er natürlich auch das Spielermaterial, das hat er jetzt auch offensichtlich, weil er selber auch entschieden hat, die Spieler zu holen. Und entscheidend wird der Start sein am Samstag in Darmstadt. Wenn sie da gewinnen, kann das natürlich schon ein guter Start in die Saison sein.
3: Wir werden berichten, die ganze Saison über. Danke dir, Philipp.
4: Gerne.
5: Es gibt ja so viele Möglichkeiten, die Ferien zu verbringen. Junge Leute aus der ganzen Welt, die haben sich hierfür entschieden. So sieht nämlich für 2 Wochen ihr Zuhause aus. Und der Wald, der ist gleichzeitig auch ihr Arbeitsplatz. Machen sie alles freiwillig beim Workcamp der Landesforsten in Süderlügum in Nordfriesland. 20 Jugendliche aus 11 Nationen haben da mit angepackt.
6: Da unten ist Naturschutzgebiet, Kranichmoor.
7: I don't know this word in English, but down there there's a wetland.
8: Teamerin Jette bemüht sich, damit alle den Arbeitsauftrag verstehen. Denn ihr Team kommt aus 11 unterschiedlichen Ländern. Ihr Workcamp beschäftigt sich mit Pflegearbeiten im Naturschutzgebiet, an Bäumen, Wegen und in Mooren. Heute soll eine Aussichtsplattform gebaut werden.
7: Das ist das, wo die später drauf stehen. Und das ist der. Was ist das? Die Seite. Und jetzt machen wir das daran, weil wir glauben, dass das richtig ist.
8: Jette ist zum ersten Mal dabei. Die 21-Jährige organisiert mit einem weiteren Teamer das Camp.
7: So, wenn ein Problem kommt, dann ist man immer die Person. Also man hat halt Verantwortung. Aber gleichzeitig ist man auch einfach nur Teilnehmer und genießt genauso.
8: Die internationalen Jugendgemeinschaftsdienste, die IJGD und die schleswig-holsteinischen Landesforsten leiten das Camp. Die Jugendlichen arbeiten selbstständig, bekommen aber bei Bedarf Hilfe.
9: Das heißt, der Fußboden wird nur durch die Schrauben hier gehalten. Man merkt es jetzt auch, sie haben plötzlich den Fehler erkannt, drehen es um, die denken mit, die arbeiten fleißig. Es war überhaupt gar kein Problem, die zu motivieren, irgendwas zu machen. Es macht mit Jugendlichen generell Spaß.
8: Die Jugendlichen arbeiten von 8 bis 12 Uhr im Wald. In ihrer Freizeit erkunden sie gemeinsam Schleswig-Holstein.
10: I really like the weather.
11: Ich mag das Wetter sehr gerne. Außerdem sind hier weniger Städte und Gebäude als dort, wo ich lebe. Und auch die Farben, das Grün, das ist hier anders. Ich bin sehr gerne in der Natur, arbeite dort und lerne neue Menschen kennen. Das gefällt mir an dem Workcamp hier. Das Essen von anderen Kulturen zu probieren, ihre Musik zu hören, sowas alles.
12: Es ist schon neu, jeden Tag einfach irgendwie 4 Stunden morgens in der Natur irgendwie zu arbeiten. Ist aber was Cooles, also macht Spaß. Weil man sich dann auch über den restlichen Tag produktiv fühlt.
8: Die Veranstalter freuen sich über das Engagement der Jugendlichen. Sie schützen die Natur und machen sie vielfältig. Mit der Aussichtsplattform heute erhalten Waldbesucher in Süderlügum eine neue Perspektive.
3: Bei diesem Anblick hier, da können sich einige gar nicht entscheiden, springe ich ins Wasser oder nehme ich das Paddelboot.
5: Und was würdest du machen?
3: Ich glaube, ich bin mir sogar ziemlich sicher, ich würde schwimmen, weil ich finde so kleine Paddelboote extrem unbequem, was vielleicht aber einfach daran liegt, dass ich zu ungelenkig bin. Ach,
5: Shelly, nie im Leben, kann ich mir überhaupt nicht vorstellen.
3: Das hast du schön gesagt.
5: Eben war Philipp Kampke noch unser Holstein-Kiel-Reporter. Jetzt ist er im und auf dem Wasser unterwegs für den letzten Teil unserer Serie Sport im Sommer.
3: Der Mann kann alles.
13: Schwimmen und Paddeln. Sport für den Sommer.
4: Bei dem Wetter ist die Verlockung ja relativ groß, aufs Wasser zu gehen. Und wenn man das noch mit Sport kombinieren kann, dann sind wir beim Paddeln. Ich habe mir heute ein Boot ausgeliehen und bin mal gespannt, wie sich das so anfühlt, wie sich das auf den Körper auswirkt und wie viel Spaß das macht.
13: Zuerst gibt es eine kurze Einweisung von Ole zu Sicherheit und Technik. Er vermietet die Kanus an der Wakenitz in Lübeck.
14: Also versuch schön deinen Oberkörper zu rotieren, die Schultern immer schön vor und zurück. Sehr gut.
13: Besonders wichtig bei den sommerlichen Temperaturen, vorher gut mit Sonnenschutz einschmieren. Dann geht's aufs Wasser. Und da genieße ich gleich erstmal den Ausblick. Gleichzeitig habe ich eine Aufgabe, die Technik umzusetzen und nicht umzukippen. Paddeln, ein Training auch für den Kopf.
15: Also man merkt das schon relativ deutlich nach ein paar Schlägen, wenn man die dann intensiver auch gemacht hat, dass es ordentlich in die Schultern geht und auch vor allem auf die Pumpe. Und je intensiver man das macht, desto anstrengender wird es auch. Also Paddeln kann tatsächlich echt richtig anstrengend sein. Aber es macht Spaß.
13: Paddeln ist laut Medizinern eine besondere Herausforderung für den Körper. Die meiste Arbeit macht der Oberkörper, aber es ist auch ein gutes Training für den Rumpf. Denn man muss die Balance auf dem Wasser halten, erklärt mir die Kardiologin Dr. Melanie Hümmelgen.
16: Und da haben wir dann ganz deutliche Stoffwechseleffekte. Also ihr Blutzuckerhaushalt wird sich deutlich positiv verändern, weil sie so große Muskelgruppen brauchen. Als Ausdauertraining ist es sicherlich deutlich unterlegen anderen klassischen Ausdauersportarten.
13: Vom Kanu geht es jetzt ins Wasser. Unterstützt werde ich dabei von den Athletinnen und Athleten vom Trisport Lübeck.
0: Sie sind mehrmals die Woche hier am Weidendorfer See und trainieren. Gerade im Sommer gilt, langsam ins Wasser gehen.
17: Das ist eine der wichtigsten Schwimmregeln überhaupt nach einer Sportdisziplin vorweg. Wenn sich der Körper gut erhitzt hat oder wenn man draußen noch ein bisschen in der Sonne gelegen hat, dann nicht sofort ins kalte Wasser springen, dann erstmal langsam reingehen, abkühlen, anfangen, die Beine, die Arme nass zu machen.
0: Schwimmen ist ideal für Einsteiger, die mehr Sport machen wollen. Denn man kann sein Tempo ganz individuell bestimmen.
18: Durch Schwimmen fühlt man sich erstmal erfrischt, man fühlt sich auch danach immer, also man ist einfach glücklich, wenn man aus dem Wasser kommt. So ist das bei mir.
0: Schwimmen ist auch eine gute Ausdauersportart. Man wird getragen vom Wasser, deshalb ist sie zum Beispiel weniger intensiv als Joggen.
16: Sie verbrauchen ordentlich Kalorien. Wir kennen alle den Hunger nach dem Schwimmen. Etwas weniger Kalorien als beim Joggen, aber ganz schön ordentlich viel. Und Sie haben ein richtiges Ausdauertraining dabei. Also Herzfrequenz wird positiv beeinflusst, Blutdruck wird positiv beeinflusst, die Durchblutung steigt und Ihre Gefäße insgesamt werden trainiert.
0: Nach 2 Stunden auf dem Kanu und im Wasser mit den Athleten von Trisport Lübeck fühle ich mich jetzt gut ausgepowert und merke, dass er kommt. Der Hunger nach dem Schwimmen.
3: Ja, nach dem Schwimmen immer Pommes essen, ganz wichtig. Jeden Sonntag gibt es hier in der Kieler Petruskirche einen Gottesdienst. Jetzt gerade sind da aber ganz andere Klänge zu hören, denn seit 7:30 ist das Schleswig-Holstein Musikfestival zu Gast. Der Jazzmusiker Nils Landgren spielt ein Konzert, so wie er das gestern Abend auch schon im Lübecker Dom gemacht hat. Also ungewohnte Locations und auch musikalisch ist der Schwede mal ganz anders unterwegs.

0: Farben der Liebe im Lübecker Dom von Sven David Sandström, einem der wichtigsten schwedischen zeitgenössischen Komponisten. Fast hätte er es nicht mehr geschafft, das Werk zu vollenden.
1: Man konnte ja spüren, dass er sehr krank war, aber er hat ja so einen Geist, so einen Lebensgeist, so eine Lebensfreude immer noch. Und er wollte das unbedingt machen. Er war ja schon denn in so einer Art Hospiz außerhalb Stockholm. Aber er hat sich vorgehabt, dass er das fertig machen wollte. Das ist wirklich ein Werk für die Ewigkeit, würde ich sagen.
0: Der Swedish Radio Choir singt Texte von Shakespeare, Nietzsche und aus der Bibel. Es geht um Liebe in all ihren Facetten, auch den dunklen. Die Musik schreibt Sven David Sandström für einen Chor, Posaune und Solostimme. Für die Posaune und Stimme seines musikalischen Weggefährten Nils Landgren.
1: Zuerst dachte ich, okay, das hier wird nicht einfach. Weil das ist weit weg von das, was ich normalerweise tue. Nachdem es fertig war, ist er gestorben und wir hatten keine Gelegenheit zu diskutieren, wie soll ich das spielen und wie, was und so weiter.

0: David hat immer gesagt, dass er mich sehr als Musiker und Mensch gemocht hat. Und dass er hat auch gesagt, du hast eine ganz komische Stimme, aber ich finde es trotzdem toll. Und so gehe ich an dieses Stück denn. Also ich singe so, wie ich bin.
1: Ich kenne Nils Landgren in anderen Versionen, mehr im Jazz. War überrascht, wie er sich da so eingebracht hat und auch seine, ja, sein Spiel, sein Singen, sein Gesang, einfach fantastisch.
2: Ja, war sehr intensiv, also spannender Chor, sehr auf den Punkt und lautstark, also war sehr, sehr, sehr schön.
3: Also es war sehr modern, ich musste mich da etwas eingewöhnen, aber es war auch sehr überwältigend.

0: Und jetzt Ihr Wetter für Schleswig-Holstein.
1: Wenn die Ostsee mehr als 20 Grad hat und die Nährstoffwerte deutlich erhöht sind, dann beginnt die Algenblüte. Und das lässt sich aktuell eindrücklich sehen, dann auch in dem Satellitenbild hier von Bornholm bis Fehmarn rüber gibt es jetzt aktuell einen großen Blaualgenteppich. Allerdings erreichte unsere Ostseeküste zum Glück, muss man sagen, noch nicht, denn das Tiefdruckgebiet mit dem Westwind hält da aktuell noch kräftig dagegen. Und das Tief, das schauen wir uns mal direkt von oben an, lässt sich allerdings im Wolkenfilm nicht mehr allzu gut erkennen mit dem Kern. Es liegt aktuell schon über Nordskandinavien, doch wir können zumindest doch den West- bis Nordwestwind hier im Einfluss und in der Zugbahn der Wolken erkennen. Dementsprechend ist das eben noch der Einfluss des Tiefs. Und die Wolken, die auf uns zukommen, ja, das ist eigentlich eine Front, aber die ist wenig wetteraktiv. Heißt also für die Nacht, dass aus den Wolken, die wir dann zum Teil noch sehen, allerhöchstens in Richtung Elbemündung vielleicht noch ein paar Tropfen fallen. Ansonsten geht es trocken und aufgelockert durch die Nacht und recht kühl mit Werten von 15 bis 12 Grad Tiefstwert. Und morgen kommt dann ein neues Hochdruckgebiet ein, sorgt für stabileres Wetter und einen freundlichen Wechsel aus Sonne und Wolken. Es kann mal sein, dass hier und da eine etwas kräftigere Quellwolke dabei ist, aber es bleibt trocken und die Sonne zeigt sich zwischendurch auch immerhin. Und das reicht dann auch für 7 bis 9 Stunden insgesamt und einer mittleren UV-Belastung. Der Wind, der lässt dann auch allmählich nach, ist am Morgen vielleicht noch ein bisschen stärker unterwegs mit der Windstärke 3 bis vielleicht maximal 5 aus Nordwest, aber zum Nachmittag hin lässt er dann deutlich nach. Und es wird morgen durchaus der kälteste Tag der Woche, denn die Höchstwerte erreichen nur, muss man fast sagen, 19 bis 22 Grad in der Luft. Und das Wasser hat aktuell gemessene 21 bis 22 Grad. Am Sonnabend liegt das Hoch dann direkt über uns, sorgt für viel Sonnenschein und auch wieder ansteigende Temperaturen. In Richtung Sonntag rutscht es ein wenig nach Osten raus, dann wird es wieder schwül heiß. Und am Montag gibt es den nächsten kleineren Wetterwechsel und damit einen schönen Abend.
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1: Moin und willkommen. Wir sind wirklich um Abkühlung bemüht. Deshalb haben wir heute unter anderem Eishockey und Hirnfrost im Programm. Hier unsere kurze Übersicht. Neue Pläne. Alte Silberschmiede wird Wohnquartier. Wasserski-EM, Nachwuchs und Paraathleten in Bremerhaven. Und Autsch, wenn Kälte Kopfschmerzen macht. Wir starten mit einem Ort, der schon fast 200 Jahre alt ist und nun neues Leben eingehaucht bekommen soll. Die alte Silberschmiede von Koch und Bergfeld in der Bremer Neustadt. Wir reden hier nicht von einem kleinen Schuppen, sondern einem Gebäudekomplex, der eher ein Quartier ist. Seit vielen Jahren ist die Werkstatt ungenutzt. Jetzt gibt es konkrete Pläne, was dort passieren soll. Peter Gallasch.
2: Von hier aus betrachtet wirken die historischen Gebäude am Neustädter Kirchweg ausgesprochen repräsentativ. Sie stehen sogar unter Denkmalschutz, aber dass die besten Zeiten der einstigen Silbermanufaktur weit zurückliegen, zeigt sich im Innern des Denkmals. Ein Lost Place, könnte man meinen. Gäbe es nicht einen Plan für diesen Place? Und den haben die Projektpartner der Bremer Firmen Specht und Stefes entwickelt. Beide mit einem Faible für historische Immobilien mit Potenzial.
3: Als wir es kauften, wussten wir noch gar nicht so ganz genau, was machen wir damit. Die Ideen kommen ja immer erst später, die man dann entwickelt. Ganz wichtig, Denkmalschutz begleitet solch ein Thema, was ja auch wichtig ist. Denn es geht ja auch darum, Historie zu erhalten.

0: vielleicht nachkommenden Generationen Historie zu präsentieren. Denn Koch und Bergfeld war ein Name, der in der ganzen Welt, glaube ich, oder in großen Teilen der Welt bekannt war.
1: Doch der Bedarf an Tafelsilber schrumpfte mit den Jahren zuletzt bedrohlich. Rettungsversuche des Betriebes scheiterten, bis 2007 das Ende des Traditionsunternehmens hier endgültig besiegelt war. Vor rund 9 Jahren übernahmen Specht und Stefis dann das Gelände samt denkmalgeschütztem Bestand.
0: Mit alten Immobilien weiß man immer nicht, worauf stößt man, wie will man die Kosten kalkulieren. Das ist schon eine schwierige Aufgabe, aber lösbar.
1: Auf dem 40.000 Quadratmeter Gelände sind rund um den historischen Bestand 150 Wohnungen geplant. Zusätzlich Seniorenwohnungen, Tagespflegeangebote und Gewerbe. Die Kita ist schon ein paar Jahre da. Ihr rückseitiger Anbau verdeutlicht, worauf die Bauherren achten müssen.
2: Zum Beispiel rote Fugenfarben, einen besonders mit dem Denkmalschutz abgestimmten Klinker. Das äußert sich in den Farben der Fenster oder beispielsweise auch wie hier in dem roten Sichtbeton.
0: Zum Beispiel das Thema Sheddach. Sie sehen da oben die Sheddächer. Eine ideale Konstruktion, was Lichtverhältnisse, Akustik angeht. Aber das so wieder zu erhalten, das wird schwierig.
1: Die historische Elektrik zu erhalten, war da schon einfacher. Sie ist jetzt zwar nicht mehr in Betrieb, aber Teil des Betriebes von Kai Grünwald und seinem Grillinstitut. Das historische Ambiente war nur ein Grund für seine Standortwahl am Rande der Neustadt.
3: Hier entsteht tatsächlich ein Stadtteil in der Neustadt, wenn man das so sieht. Das war uns gar nicht so bewusst, als wir hergekommen sind. Aber neben den historischen Gebäuden, die jetzt hier saniert werden, im September geht das da vorne los mit der Remise nach meinem Informationsstand, wird hier vorne noch eine Straße rumgelegt und dann entstehen neue Wohnungen, neue Geschäfte hier in der Gegend. Und das ist natürlich super spannend. Für uns natürlich auch eine tolle Chance.
1: Auch für die alten Maschinen. Die dürfen nämlich denkmalgeschützt stehen bleiben im hier geplanten Veranstaltungszentrum. Das wie das Gesamtprojekt bis 2030 fertig werden soll.
4: Es war ein ungewöhnlicher Vorgang. Ein Staatsrat reicht Klage gegen seinen Vorgänger ein. Als Finanzstaatsrat ist Martin Hagen, wie sein Vorgänger Henning Lühr, Vorsitzender des Kommunalen Arbeitgeberverbandes. Und als solcher wirft er seinem Vorgänger vor, dem Verband finanziell geschadet zu haben. Die Summe 600.000 Euro, wir berichteten. Auch darüber, dass das Gericht keine Schuld bei Henning Lühr sieht. Nachdem der Prozess beendet ist, kommt nun eine saftige Rechnung für den Kläger, den Kommunalen Arbeitgeberverband, und der zahlt mit Steuergeld. Hauke Hirsinger.
5: In der Schillerstraße 1 sitzt der Kommunale Arbeitgeberverband, KAV. Interessenvertretung der Verwaltung und Eigenbetriebe Bremens. Hier und beim zuständigen Finanzressort auf der anderen Seite der Straße müssen sie aktuell ordentlich rechnen. Denn laut diesem vertraulichen Protokoll der jüngsten Vorstandssitzung, das Buten und Binnen exklusiv vorliegt, muss der KAV knapp 95.000 Euro Anwalts- und Prozesskosten übernehmen. Hintergrund ist der Prozess von Staatsrat und KAV-Vorsitzendem Martin Hagen gegen seinen Amtsvorgänger Henning Lühr. Es ging dabei um 600.000 Euro Schaden, die Henning Lühr in seiner Amtszeit als Staatsrat und KAV-Vorsitzender verursacht haben soll. Das Gericht sollte klären, ob Lühr jahrelang bei der Bezahlung des KAV-Geschäftsführers gegen Vorschriften verstoßen hat. Das Ergebnis im Juni eindeutig. Das Gericht weist die Klage in allen Punkten ab. Zuvor hatte es dem Kläger Martin Hagen bereits nahegelegt, die Klage selbst zurückzuziehen. Die Freude beim Beklagten Henning Lühr war an dem Tag entsprechend groß.
6: Das ist natürlich eine große Freude, wenn man heute Morgen die Mitteilung des Gerichts hört und sagt so, die Klage wird abgewiesen. Und man kriegt auch in allen Einzelpunkten, die streitig waren, im Verfahren kriegt man Recht. Also das ist ein Sieg erster Klasse. Das freut mich ganz besonders.
5: Laut dem Protokoll will der KAV keine Berufung einlegen. Damit wird das Urteil rechtskräftig.
7: Knapp 95.000 Euro Kosten. Das klingt zumindest teuer. Gerne hätten wir mehr zu den Hintergründen erfahren. Leider stand Martin Hagen heute für ein Interview nicht zur Verfügung.
5: Aber der Staatsrat und KAV-Vorsitzende Martin Hagen hier, Archivbilder, schickt uns ein allgemeines Statement, in dem er nicht auf die Kosten eingeht. Der Vorstand des KAV musste komplexe Rechtsfragen um mögliche Pflichtverletzungen in der Vergangenheit klären lassen. Alles andere wäre mit Blick auf die außerordentlich hohe Summe, um die es ging, fahrlässig und nicht zu rechtfertigen gewesen. Das Gericht hat nun für Rechtsklarheit

0: und Sicherheit gesorgt, der KHV akzeptiert das Urteil. Staatsrat und KHV-Vorsitzender Martin Hagen gegen Ex-Staatsrat und Ex-KHV-Vorsitzenden Henning Lühr. Ein nicht nur sehr komplizierter, sondern auch ein sehr kostspieliger Prozess.
1: Lachse und Meeresforellen zu Hause in der Weser. Diesen Wunsch gibt es schon seit vielen Jahren. Ein wissenschaftliches Projekt untersucht nun, was es dafür braucht. Unser Thema nach Buten und Binnen kompakt.
2: An den Haltestellen vor dem Hauptbahnhof ist am Mittag eine 89-jährige Passantin von einem Bus überrollt worden. Mit einem Sichtschutz hat die Polizei die Unfallstelle abgesperrt. Die Frau erlitt schwerste Verletzungen.
3: Ja, ein 43-jähriger Mann befuhr mit seinem Linienbus den Gleiskörper der Straße Bahnhofsplatz aus Richtung Gustav-Detjen-Tunnel kommt. Der wollte rechts abbiegen in Richtung Bahnhofsvorplatz. Zur gleichen Zeit hat eine 89-jährige Frau diesen Bereich gequert sozusagen. Und im Einmündungsbereich hat der Bus dann die Fußgängerin erfasst. Im Moment ermitteln wir gegen den Fahrer wegen einer fahrlässigen Körperverletzung.
2: Ob sich die Frau außer Lebensgefahr befindet, konnte die Polizei am Nachmittag nicht sagen. Rettungskräfte hatten sich zunächst um die Senioren gekümmert.
4: Die ursprüngliche Meldung war, dass die Person unter dem Bus eingeklemmt sein sollte. Beim Eintreffen der ersten Kräfte der Berufsfeuerwehr wurde festgestellt, dass das nicht der Fall war. Die rettungsdienstliche Versorgung wurde aufgenommen und die Patientin jetzt in ein Krankenhaus transportiert.
2: Der Bus der Weser-Ems-Verkehrsbetriebe war zur Unfallzeit auf einer Leerfahrt. Es befanden sich keine Fahrgäste an Bord. Der 43-jährige Busfahrer erlitt einen Schock und musste betreut werden. Der Raumfahrtkonzern OHB hat im ersten Halbjahr rund 39 Millionen Euro Gewinn erzielt. Das ist eine Steigerung von 46%. Laut OHB stehen in den Auftragsbüchern zudem künftige Aufträge im Volumen von 3,3 Milliarden Euro. Der Konzern profitiert vom Boom in der Raumfahrt- und Rüstungsbranche. Der Aktienmarkt reagierte auf die neuen Zahlen allerdings nicht. Um 5% sank heute der Wert des Unternehmens.
1: In der Weser schwimmen, das ist gefährlich wegen der Strömung. Die Wasserqualität ist nicht der Grund. Die ist zum Beispiel am Kaffeesand ausgezeichnet nach EU-Richtlinie 2006/7 EG für Badegewässer. Und das schon seit mehreren Jahren in Folge. Tja, wenn sie so gut ist, dann könnten doch auch wieder mehr Fische wie Meeresforellen oder Lachse in dem Fluss beheimatet sein. Noch in den 50er Jahren wimmelte es am Weserwehr nur so von solchen Fischen. Das zeigen diese Bilder vom Landesfilmarchiv. Einmal eingetaucht waren die Reusen voll. Hier werden stolz die Exemplare gezeigt. Lachse oder Bachforellen sollen nicht nur zu Besuch in der Weser sein, sondern zu Hause. Dafür brauchen sie Brutplätze in der Umgebung. Ein Team der Hochschule Bremen erforscht, wie die Fische hier eine Heimat finden können. Lena Lackmann.
5: 19 cm lang ist diese Bachforelle. Und jetzt ist ihr Genmaterial gesichert. Mike, Isabel und Fabian haben eine Mission. Unter der Leitung von Wissenschaftler Thomas Kleefoth untersuchen sie den Lachs- und Meerforellenbestand in der Region.
6: Wenn wir gesunde Lachs- und Meerforellenbestände haben, können wir davon ausgehen, dass die Gewässer in einem guten Zustand sind. Und wenn das gelingt, dann funktionieren die Ökosysteme, dann haben wir eine hohe Biodiversität höchstwahrscheinlich und dann ist einfach das gesamte System des Flusses in einem guten Zustand.
5: Dafür fischen die Doktoranden und die beiden Studenten heute nach Jungfischen in den Bächen der Wümme.
7: Schmerle kleiner 10. Ritze kleiner 10, 3 Stück. Eine Groppe, guck mal, die kleine vorne.
8: Groppe 3 und Stichwinkel.
5: Und dann endlich
7: Forellen.
5: Jungforellen, die von hier ihren Weg in die Weser finden, gibt es in diesem Bach. Lachse finden die drei aber nicht.
7: Forelle 8. Die Weser war mal ein sehr toller Lachsfluss. Da waren Unmengen Lachs drin. Da sind Tonnen Lachse rausgeangelt worden. Das ist jetzt nicht mehr so. Das größte Problem sind Querverbauungen. Genauso aber auch, dass die Flüsse einfach nicht mehr so aussehen, wie sie mal aussahen. Die haben hier einfach keine Lebensräume mehr.
5: Querverbauungen, das sind Wanderhindernisse wie Wehre oder Mühlen. Lachse laichen normalerweise in Bächen, so wie in diesem hier. Doch bis hierhin kommen sie meist gar nicht, wegen der Hindernisse. Und sowieso ist dieser Bach kein guter Ort zum Laichen, weiß Isabel Tanzberger.
7: Der Lachs braucht mehr.

0: Wasser und vor allem eine stärkere Strömung. Der Lachs braucht vielleicht auch breitere und größere Gewässer, vielleicht auch tiefere Gewässer.
1: Lachse und Forellen, sie gehören beide zur Familie der Salmoniden. Nach dem Fang nimmt Mike DNA-Proben.
2: Und diese DNA-Proben sind einfach dafür da, dass wir auch ein bisschen die Elternschaften zurückvollziehen können. Also dass wir sagen können, welche Fische kommen eventuell woher.
0: Und anhand der Ergebnisse können wir dann sagen, was wir jetzt noch verbessern können. Vielleicht auch andernorts, vielleicht auch hier. Wenn wir für die Meerforelle die Bedingungen hier jetzt noch mal verbessern, danach können wir die Bedingungen vielleicht an dem einen oder anderen Fluss auch für den Lachs anpassen.
1: Am Ende lassen sie die Fische wieder frei. Für die drei geht es auf zum nächsten Streckenabschnitt. 73 Flusskilometer haben sie insgesamt vor sich. Allesamt Zuflüsse zur Weser.
3: Sowohl wie Fische im Wasser fühlen sich unsere Hauskümmerer in ihrem Job. Das kann man nach drei Folgen unserer aktuellen Wochenserie schon sagen. In Dom, Böttcherstraße und Leibniz-Institut halten sie als Hausmeister den Laden zusammen. Immer auf sich alleine gestellt, aber nicht einsam. Irgendeiner will immer was. Auch das gehört zu ihrer Arbeit, wie Katja Runge und Henning van Dill in Teil 4 zeigen.
4: Für mich ist es am schönsten die Vielfältigkeit und tatsächlich die Begegnung mit den Menschen. Ich persönlich fühle mich den Menschen immer zugewandt. Ich merke, da hat irgendjemand Probleme, fühle ich mich auch so ein bisschen als Kümmerer.
5: Es gibt immer irgendwo was, wo man sagt, kannst mal hier, kannst mal da, mach mal da. Oder mal ein kurzes Schwätzchen. Das gehört ja auch dazu. Oder mal eben eine Latte Macchiato trinken. Bei 230 Mitarbeitern bin ich ja nie alleine.
6: Auf den Knopf drücken.
7: Der schneiden wir raus.
8: Man sollte offen sein für Menschen, für die Arbeit. Anpassungsfähig sollte man sein.
9: Ein Hauskämmerer wie Horst Gründonner im Dom kennt nicht nur jede Tür, sondern auch viele Menschen dahinter.
4: Die aus den unterschiedlichsten Beweggründen in den Dom kommen, die still für sich sein wollen, manche haben Redebedarf.
9: Und das mit oft sehr persönlichen Geschichten. Der Küster selbst ist kein Seelsorger, hält sich im Hintergrund. Trotzdem kommen Menschen auf ihn zu.
4: Es wird international gesprochen. Ich habe mein Schulenglisch durchaus im Dom verbessert, weil ich zur Reisezeit, in der Hälfte der Zeit, wirklich Englisch reden muss. Sonst gibt es keine Kommunikation.
9: Auch in der Böttcherstraße gehört für Stefan Melzer Offenheit zum Werkzeugkasten.
10: Ja, man muss hier auch wirklich viel mit Menschen umgehen, auch teilweise lernen, weil es ist schon speziell mitunter. Aber es macht großen Spaß.
9: Mit Menschen umgehen heißt hier auch den Überblick behalten.
10: Das ist quasi mein mobiles Büro, weil es ist ganz häufig, dass ich halt unterwegs angesprochen werde und keine E-Mails kriege. Und man kann sich nicht immer alles merken, weil wenn ich einmal die Böttcherstraße bei vollem Betrieb rauf und runter gelaufen bin, habe ich 5 Requests, die ich dann verarbeiten muss und nicht immer alle sofort verarbeiten kann. Was haben wir denn jetzt? Müllhörn haben wir, Blumengießen, Dach. Das ist meine Kaffeeeinladung. Stimmt, ich kann einen Kaffee trinken, das ist eine gute Idee.
9: Doch nicht jeder Auftrag der Hauskümmerer passt auf einen Zettel.
4: Es war eine Begegnung mit einem jungen Mann, der hier zu einem Gottesdienst kam. Und dann merkte ich schon, dass er sehr unruhig ist und dann immer so ein bisschen aufgebracht war. Ich habe mich dann neben ihn gesetzt und dann merkte ich, der ist auch verletzt und hat am Arm geblutet. Habe ihn verarztet, was zu trinken gegeben und dann merkte ich, dass durch diesen Kontakt er wirklich ruhiger wurde. Das hat sich bei mir noch bedankt und das hat mich richtig angerührt. Letztendlich hat mein Bauchgefühl mir recht gegeben und es war wahrscheinlich genau das Richtige, was ich zu dem Moment tun konnte.
9: Für manche Herausforderungen gibt es eben keinen Wartungsplan. Auch wenn ein Hausmeister oder Hauskümmerer gerade in der Urlaubszeit wenige Menschen trifft, im Alltag hat er mit vielen anderen zu tun.
5: Man ist kein Einzelplayer im Endeffekt, das geht gar nicht. Man hat ja viel mit dem Personal hier zu tun vor Ort. Man ist nie alleine im Endeffekt. So, und das ist auch gut so. Und das ist natürlich immer auch ein Geben und Nehmen. Und das muss ja für beide passen.
3: Ist bei diesen Temperaturen schwer vorstellbar, aber die Vorbereitung der Eishockeysaison startet. Die Fischer und Pinguins müssen wie andere kleine Teams damit leben, dass Jahr für Jahr gute Spieler gehen. Vor der Saison sind die absoluten Leistungsträger und Identifikationsfiguren gegangen. Jan Urbas und Sigar Jeglič wollten zurück in die Heimat. Felix Ilemann erzählt von einem Heimkehrer nach Bremerhaven, der die Lücke mitfüllen könnte.
6: Die ersten Schritte auf dem Eis. Das erste Teamtraining. Ein Genuss. Besonders für einen. Für Neuzugang Parker Chomi ist das Bremerhavener Eis einzigartig.
11: Ja, es ist Heimat. Also meine ersten Kindheitserinnerungen, ob Kindergarten, Grundschule, auch meine ersten 2 Jahre im Gymnasium waren alle hier in Bremerhaven. Habe auch noch alte Freunde, die hier leben. Und ja, das Ding ist Heimat für mich. Und ich bin auch froh, jetzt noch in einem guten Alter hier sein zu können und Gas geben zu können.
6: Parker Chomi ist quasi in der Eishalle groß geworden. Der deutsche WM-Teilnehmer kam als 4-Jähriger mit seinen Eltern nach Bremerhaven. Sein Vater, Trey Chomi. 4 Jahre hat der US-Amerikaner für den REV gespielt, hat als Kapitän den Zweitligatitel gefeiert. Chomi Senior wohnt immer noch in Bremerhaven. Entsprechend hat der Junior auch schon seinen Sommerurlaub an der Waterkant verbracht.
11: Bis jetzt muss ich sagen, war es ein echt schöner Sommer. Also meine Eltern sind auch da, meine verlobte Tochter und ich. Wir sind ja dann schon relativ früh hier gewesen, direkt nach der WM. Deswegen war es bis jetzt ein super Sommer. Und jetzt bin ich natürlich glücklich, dass auch alle anderen Jungs da sind und wir mit dem Training loslegen.
6: Der Stürmer ist einer von 4 Neuzugängen, die heute trainiert haben. Einer fehlt noch. Neben Nachwuchsspielern Reinwald, Boos und Kechter ist Chomi der bekannteste. Sportlich soll der nicht nur den Angriff verstärken. Trainer Alexander Sulzer hofft, dass Chomi nach dem Abgang von Kapitän Urbas eine Schlüsselrolle einnimmt.
12: Ich denke, für uns ist es einfach schon ein Riesenzugewinn, dass wir einen deutschen Nationalspieler überzeugen können, zu uns zu kommen und hier zu spielen. Ich meine, der Parker ist natürlich ein Vorzeigeathlet, ist unglaublich guter Schlittschuhläufer, technisch sehr stark, hat einen guten Schuss, ist in jeder Spielsituation einsetzbar. Riesen-Leadership-Typ und von daher wird er unsere Mannschaft sehr, sehr gut ergänzen.
6: Der 30-Jährige kommt als Vizemeister aus Köln, ist 2021 mit Berlin sogar Meister geworden. 124 Scorerpunkte in 252 DEL-Spielen, beeindruckend.
11: Ich werde natürlich in eine andere Rolle rutschen, in der ich jetzt in Berlin oder Köln gespielt habe. Aber für die Verantwortung bin ich auch bereit. Das war auch einer der Gründe, warum ich hierher wollte. Ja, und sie wollen es jetzt auch ein bisschen umstrukturieren. Ich glaube, mit mehr jungen Deutschen arbeiten. Und da kann ich natürlich als Vorbildfunktion agieren und ja, bin extrem froh, hier zu sein.
6: 5 Wochen noch bis zum Saisonstart. Parker Chomi ist schon jetzt angekommen.
3: Für die Fußballer steht der Saisonstart vor der Tür. Anstoß zur ersten Runde im DFB-Pokal ist in gut 2 Wochen. Die SV Hemmelingen empfängt Zweitligist Hannover 96 im Weserstadion. Der eigene Platz ist dafür natürlich nicht geeignet. Gerade wenn man sieht, wie riesig der Zuschauerandrang aus Hannover ist. Wir haben heute mit Hemmelingen-Trainer Günther Tunschel über die aktuellen Verkaufszahlen gesprochen.
13: Der Hannover 96 bringt schon einige Fans mit. 10 Minuten war das ausverkauft, deren Gästebereich. Dann haben wir natürlich gemerkt, dass die Anfrage noch größer wurde und haben dann auch einige Bereiche weiter geöffnet. Und derzeit haben wir um die 10.600 schon verkauft Tickets. Das ist schon eine sehr ordentliche Zahl. Wir hatten mit 10 eigentlich gerechnet. Jetzt ist die Kapazität erweitert worden bis 14.500, eventuell bis 15. Das werden wir dann mal sehen.
3: Über so einen Andrang würde sich auch der Wasserskiclub Bremerhaven freuen. Der ist gerade Gastgeber der Europameisterschaft. Im Fischereihafen auf der Luneplate starten Nachwuchssportler unter 21 Jahren sowie Paraathleten, also mit körperlichen Beeinträchtigungen. Die EM geht bis Sonntag. Zum Auftakt standen heute die Vorläufe der Paraathleten und der U21-Frauen auf dem Programm. Annelie Eckert und Caroline Hembert.
14: Alles muss sitzen, bevor es für Roger Popp ins Wasser geht. Dort fühlt der Niederländer sich zu Hause. Mit 5 Jahren steht er das erste Mal auf den Ski, fährt etliche Turniere. Seit einem Unfall vor knapp 30 Jahren ist er querschnittsgelähmt. Das hat den 56-Jährigen von seinem Hobby nicht abgehalten. Heute startet er als Paraathlet im Slalom. Bist du zufrieden mit deinem Lauf?
15: Nein. Es war richtig scheiße. Die Bedingungen waren echt schlecht. Zum einen ist das Boot nicht wirklich einfach für behinderte Wasserskifahrer. Die Wellen, die das Boot erzeugt, die ist sehr hoch und rund. Zum anderen war der Wind echt verrückt. Auf der einen Seite hast du nicht viel Wind, auf der anderen Seite gar keinen. Es ist echt nicht einfach. Ich liebe die Geschwindigkeit schon immer und auch das Springen und die Technik.
14: Mit ihm starten heute bei der Europameisterschaft in Bremerhaven noch 8 andere Paraathleten und Athletinnen. Insgesamt sind rund 90 Sportler und Sportlerinnen aus 16 Nationen da. Sie alle wollen hier den Titel holen. Hinter der ganzen Orga steht Günther Kuhnt. Er ist Vorsitzender vom Wasserskiclub Bremerhaven und plant die Meisterschaften seit über 2 Jahren.
16: Dass die Menschen auch immer sehen, dass hier oben Bremerhaven Wasserski gelaufen werden kann etc. Und das ist natürlich toll. Und dass sie sagen, hier kannst du sowas machen. Ne? Normalerweise, die wollen immer nach Italien, die wollen immer nach Griechenland und was weiß ich. Aber sie merken auch, hier oben ist es toll.
14: Mittlerweile geht's für die U21-Frauen los. Stelina Tsisopoulou ist aus Athen angereist. Für die 16-Jährige ist es heute schon ihre 4. EM. Sie startet in der Disziplin Tricks.
17: Ich bin sehr glücklich. Ich bin gut gestartet. Es war windig, aber das hat mir nichts ausgemacht. Ich hatte einen guten Rhythmus.
14: Seit 5 Jahren sind ihre Wochenenden fürs Wasserskifahren geblockt. Egal ob Tricks oder Slalom, sie fährt alles. Auch jetzt bei der EM.
17: Ich will durch die Finals kommen, in Slalom und Tricks. Und ich will generell eine gute Platzierung.
14: Für die Finals in Tricks hat sie sich so heute auf jeden Fall schon mal qualifiziert.
3: Meine Mittagspause habe ich produktiv genutzt, ein Selbstversuch, ob ich anfällig für Hirnfrost bin. Das Ergebnis negativ. Also positiv, ich bin nicht anfällig. Wobei wissenschaftlich gesehen weitere Tests notwendig wären für ein belastbares Ergebnis. Dafür braucht es nur ein großes Eis oder ein sehr kaltes Getränk. Details zum Versuchsaufbau und dem physiologischen Phänomen Hirnfrost hat jetzt Desiree Bertram.
18: Lecker, aber manchmal auch voll schmerzhaft.
19: Man spürt, dass es sehr kalt ist und dass es halt irgendwie kribbelt und irgendwie ein bisschen wehtut.
20: Als ob alles sich verkrampft.
21: Kenne ich eigentlich gar nicht.
19: Und man isst das Eis ganz schnell oder beim Mangosmoothie, dann trinkt man das ganz schnell aus und dann kriegt man so einen Hirnfrost. Dann tun die Zähne richtig weh.
22: Sticht ein bisschen.
23: Kenne ich nicht. Das wird nicht kalt, mein Gehirn.
18: Aber wie kann das denn sein? Manche bekommen von Eis oder Milchshakes Kältekopfschmerzen. Andere haben noch nie Hirnfrost erlebt. Vielleicht doch nur Einbildung? Schnell mal eben nachgefragt beim Chefneurologen des Klinikums Bremen-Ost.
24: Das ist so ein Schutzmechanismus des Körpers, dass der Körper die Wärme nicht verliert. Gefäße ziehen sich zusammen und dann muss ja das Blut trotzdem zum Gewebe. Dadurch entsteht mehr Druck auf dem Gefäß. Und durch diesen Druck und das sich wieder auföffnen der Gefäße entsteht dann dieser Schmerz.
18: Ah ja, für die, die es genau wissen wollen, da ist der Nervus trigeminus im Gange mit all diesen weißen Nervenbahnen hier.
24: Obwohl hier nur ein Reiz entsteht, ist der Schmerz eben überall da, wo der Nerv wirkt. Weil das Gehirn nicht unterscheiden kann, kommt er jetzt von hier, von da oder von dort.
18: Deshalb tut gleich der ganze Kopf weh. Betroffen sind aber längst nicht alle, nur gut ein Drittel der Menschen.
25: Noch nie gefühlt, ne.
18: Du weißt, was das heißt, wenn man keinen Hirnfrost spürt?
25: Kein Hirn wahrscheinlich, ne? Kein Hirn, kein Frost, ja. Kann schon sein.
18: Na, das hat er selbst gesagt. Aber vielleicht haben Männer einfach eh weniger Probleme damit.
0: Und, merken Sie irgendwas?
24: Keinen Kopfschmerz bekommen.
18: Ist das nur Zufall?
24: Die Frage, ob es jetzt ein bestimmtes Geschlecht mehr betrifft als das andere, ist eigentlich gar nicht so richtig geklärt.
18: Generell sei noch unklar, warum viele überhaupt keinen Hirnfrost haben. Aber wenn man es spürt, wie wird man es dann wieder los?
19: Vielleicht ein bisschen langsamer das Eis essen.
1: Vielleicht muss man dann was Warmes trinken.
2: Man muss, glaube ich, auf den Tisch hauen und ein bisschen warten.
18: Na, immerhin dauert der Schmerz nur einige Sekunden. Und gefährlich ist der Hirnfrost auch nicht.
3: Na, das ist gut, dann werde ich noch mal intensiv testen. Während wir hier langsam runterfahren, geht's an der Waterfront gleich erst richtig los. Der deutsche Musiker Clouseau tritt heute auf der Seebühne auf. Ein Konzert, auf das sich viele freuen. Eben noch eine lange Schlange vor dem Einlass. Der Musiker hat offensichtlich in Bremen viele weibliche Fans. Freie Platzwahl, also wer zuerst kommt, kann sich einen Platz ganz vorne sichern. Das haben wir auch mit einem Team gemacht, um Ihnen zu berichten. Die Highlights vom Konzert von Clouseau sehen Sie morgen bei uns. Tschüss und schönen Abend.
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35: Einen guten Abend ins Land. Herzlich willkommen zu Hallo Niedersachsen an diesem Donnerstag, an dem wir zuerst nach Gnarrenburg schauen im Kreis Rothenburg. Da soll Ungeheuerliches vorgefallen sein. Eine 14-Jährige berichtet von einer Gruppenvergewaltigung durch drei jugendliche Täter in einem Jugendzentrum. Es gibt Videoaufnahmen von der Tat. Die hat sich die Staatsanwaltschaft Stade angesehen und das Verfahren eingestellt, weil es keine belastbaren Hinweise darauf gäbe, dass das Mädchen den Sex nicht wollte. Die Anwältin des Mädchens hat dagegen Beschwerde eingelegt. Wir sind dem Fall nachgegangen.
36: Hier in einem dieser Räume sollen die drei Jugendlichen das Mädchen festgehalten und vergewaltigt haben. Auch ein Video von der Tat soll entstanden sein. Doch zu einer Anklage gegen die Beschuldigten wird es nach derzeitigem Stand nicht kommen. Die Staatsanwaltschaft Stade hat ihre Ermittlungen eingestellt. In der Begründung heißt es, weil den Beschuldigten eine strafbare Handlung mit der für die Anklageerhebung erforderlichen Sicherheit nicht nachgewiesen werden kann. Weiter wird formuliert, Voraussetzung für eine Strafbarkeit wegen sexueller Nötigung und Vergewaltigung ist jedoch unter anderem, dass der Widerwille des Opfers für einen objektiven Dritten erkennbar gewesen wäre. Ein mögliches Beispiel für ein derartiges sogenanntes konkludentes Handeln wäre etwa ein Weinen oder Abwehren. Nach geltendem Recht muss sich das Opfer also erkennbar wehren, deutlich machen, dass es das nicht will. Nur Nein heißt also Nein. Genau diese Voraussetzung wird derzeit politisch diskutiert. Niedersachsen setzt sich für eine Reform des Sexualstrafrechts ein, hin zu einer sogenannten Nur-Ja-heißt-Ja-Regel.
37: Wir brauchen eine ganz klare Regelung im Strafgesetzbuch, die heißt, nur Ja heißt Ja. Dann darf es straflos sein. Alles andere ist ja eine Situation, in der sich der eine Teil über den anderen hinwegsetzt und es ihm im Prinzip auch egal ist, was der oder die andere will. Und das muss unter Strafe gestellt werden.
36: Der Bundesrat hat sich für die Änderung im Sexualstrafrecht bereits ausgesprochen. Nun muss die Bundesregierung entscheiden. Im Fall Gnarrenburg hat die Anwältin der 14-Jährigen Beschwerde gegen die Einstellung des Verfahrens eingelegt.
35: Darüber sprechen wir mit Susanne Beck noch von der Leibniz-Uni in Hannover, Expertin für Strafrecht. Frau Beck, passiert das häufiger, dass Verfahren bei Einzel- oder Gruppenvergewaltigung eingestellt werden, weil ein Opfer nicht klar genug zu erkennen gegeben hat, dass es das, was da geschieht, nicht will?
4: Ja, das passiert gerade in Konstellationen, in denen die Opfer, wie es häufig vorkommt, in Schockstarre verfallen und dann eben ihren entgegenstehenden Willen nicht mehr zum Ausdruck bringen können. Die geltende Rechtslage verlangt das aber und dann muss das Verfahren tatsächlich eingestellt werden.
35: Dann schauen wir doch mal auf die geltende Rechtslage in anderen Ländern. Da gilt im Sexualstrafrecht das Konsensprinzip. Nur Ja heißt Ja. Und das bedeutet, wer eine sexuelle Handlung beginnt, muss sicherstellen, dass ein klares Einverständnis vorliegt. Wäre dieser Fall, den wir gerade gesehen haben, in Gnarrenburg auf so einer Grundlage auch eingestellt worden?
4: Mit dem Vorbehalt, dass ich nicht alle Details des konkreten Falls kenne. Deswegen kann ich nicht sagen, wie sonst die Vorgaben oder die Bedingungen sind. Aber grundsätzlich ist es so, dass wenn dann keine Zustimmung erkennbar ist, wenn man nachweisen kann, dass eine Zustimmung fehlt, dann kann man den Fall weiter verfolgen und dann würde es zu einer Verhandlung kommen.
35: Mhm. Denn mit der Zustimmungslösung, so wird es ja auch genannt, Ja heißt Ja, hätte man auch eine Antwort auf das Problem, was Sie gerade genannt haben, das Problem der Schockstarre, weil wenn ein Opfer erstarren und nicht in der Lage ist, sich zu wehren oder Nein zu sagen. In Ländern wie Schweden, Spanien, Dänemark und Frankreich, da ist das bereits Gesetz, dieses Ja heißt Ja. Warum noch nicht in Deutschland?
4: Ja, das liegt an der Politik. Also da haben Juristinnen und Juristen wenig Möglichkeiten. Also das ist ja auch in der politischen Debatte. Es gibt entsprechende Initiativen. Letztlich ist das eine politische Aufgabe, das entsprechend zu ändern.
35: Und was glauben Sie, es gibt ja auch Bestrebungen aus Niedersachsen von der Justizministerin, in diese Richtung zu gehen. Wird das kommen?
4: Prognosen sind natürlich immer schwierig. Ich würde mal aus meiner Perspektive sagen, es wäre für den Schutz der sexuellen Selbstbestimmung sehr wünschenswert, wenn es kommt.
35: Danke für das Gespräch, Frau Beck.
4: Sehr gern.
35: Schaut man russisches Fernsehen, dann wird Deutschland da ganz klar als Feind bezeichnet. Und die Sorge aktuell ist sehr groß, dass der hybriden, irgendwie verdeckten Kriegsführung offene Aktionen folgen könnten. So soll etwa ein russischer Anschlagsplan auf den Rheinmetall-Chef vereitelt worden sein. Und auch hinter dem jüngsten Vorfall auf dem Leipziger Flughafen könnte Russland stecken. Da ist eine Drohne mit Sprengvorrichtung entdeckt worden neben einem ukrainischen Frachtflugzeug. Und ein anderes Frachtflugzeug, das gerade landen wollte in Leipzig und auch gefährliche Güter geladen haben soll, musste wieder durchstarten, kollidierte offenbar mit einer weiteren Drohne und wurde dann zum Flughafen Hannover umgeleitet. Und immer wieder sind es ja Drohnen. Die Zahl solcher Vorfälle an Kasernen, Industrieanlagen und kritischer Infrastruktur ist stark gestiegen, auch in Niedersachsen. Eine Firma aus Hannover will mit Lasern dagegenhalten und hatte heute gut Besuch.
5: Man sieht es sofort, hier ist großer Bahnhof. Der Ministerpräsident, die Bundeswehr. Und das bei einer Firma in Hannover mit nur 50 Mitarbeiterinnen und Mitarbeitern. Erwartungsvoll das Publikum. Denn was sie hier machen, das kann auch sehr wichtig werden in der Zukunft. Hier erstellen sie leistungsstarke Lasertechnik. Die Produktion darf nicht gezeigt werden, aus Sicherheitsgründen. Aber so ähnlich könnte es aussehen, wie die Bundeswehr hier bei einer Übung in Meppen mit dieser Technik Drohnen ausschaltet.
6: Unsere Lasersysteme können letzten Endes in Plattformen, das heißt in Fahrzeuge, Schiffe, Flugzeuge von Rüstungsunternehmen integriert werden und bilden dann ein Gesamtabwehrsystem, um im Prinzip Drohnen abzuwehren. Einzeldrohnen und eben auch Drohnenschwärme.
5: 2017 schon, damals, als die Welt noch eine völlig andere war. Schon da hatte Firmengründer Thomas Teeg die weitsichtige Forschungsidee. Und heute setzen Experten in seine Produkte große Hoffnungen. Denn für solche Szenarien werden sie gebraucht. Drohnen sind im Anflug, der Laser peilt an, schießt, Drohne kaputt. Und das aus 5 Kilometer Entfernung.
7: Das heißt, ich kann
0: mit Lichtgeschwindigkeit auf das entsprechende Ziel sehr genau zielen und natürlich wirken. Und ich kann natürlich auch entsprechend des jeweiligen Ziels auch ganz unterschiedlich dann her dementsprechend wirken. Bei dem einen treffe ich nur die Optik, bei dem anderen kann ich zum Beispiel einen Flügel oder einen Rotor treffen. Das hängt ganz von dem Ziel ab. Deswegen, ich kann viel

0: spezifischer auf die einzelnen Bedrohungen dann reagieren, bin effizienter und effektiver und kann viel schneller reagieren.
1: Drohnen haben den Krieg in der Ukraine und auch in Russland verändert. Man sieht es in der Tagesschau. Große Zerstörungen, ganz ohne Panzer. Vorgestern erst diese erschreckenden Szenen. Eine bewaffnete Drohne jagt in der Ukraine einen Menschen. Er überlebt leicht verletzt. All das muss nicht, aber es kann auch bei uns passieren. Deshalb wird auch die Drohne mit Sprengstoff und Zünder am Flughafen Leipzig so dringlich diskutiert.
2: Genau dieses Szenario macht ja deutlich, warum wir uns an allen Flugplätzen damit beschäftigen, warum auch die Polizei in Niedersachsen dabei ist, eben solche Drohnenabwehrsysteme zu beschaffen, um auch mobile Möglichkeiten zu haben. Da führt kein Weg dran vorbei. Wir müssen nur sehen, das ist nicht das einzige Bedrohungsszenario, das wir haben. Es ist neben diesen Cyberangriffen, die wir auch noch haben, ein weiteres Szenario, das zeigt, und das kann man, glaube ich, offen sagen, dass mit dem Angriff Russlands auf die Ukraine eben nicht nur die Ukraine angegriffen wird.
1: Und doch, trotz allem ist bei der Laser zur Drohnenabwehrfirma heute viel Positives zu spüren. Das Setzen auf die Wissenschaft zum Beispiel. Die Firma ist in diesem unscheinbaren Forschungspark in Hannovers Norden groß geworden.
3: Also es macht nochmal deutlich, welche Fähigkeiten wir in Niedersachsen haben, hier auch speziell in Hannover, wie gut es funktioniert, dass wir jetzt auch Wirtschaft und Wissenschaft eng miteinander verbinden, dass jetzt daraus was entsteht. Das ist sehr positiv und die Rahmenbedingungen zeigen ja, wir haben die Notwendigkeit, das zu können.
1: Also, schnipp, die neue Produktionslinie der Firma ist nun eingeweiht. Ihr Know-how wird von der Bundeswehr und anderen NATO-Ländern schon erwartet.
4: Von der Zeitenwende jetzt zur Hitzewende, die einige bereits fordern, 2026 könnte der Sommer werden, in dem auch den allerletzten vielleicht klar wird, wir müssen uns besser vorbereiten auf Trockenheit und auf Dürre, auch in der Schifffahrt. Die wird extrem ausgebremst, gerade durch niedrige Pegel und das wirkt sich aus bis zu uns nach Niedersachsen. Denn weil der Rhein nicht schiffbar ist, wird der Dortmund-Ems-Kanal gerade zur wichtigen Ausweichroute für die Industrie, besonders aus dem Ruhrgebiet. Und sehr viel staut sich da oben an der Schleuse Herbrumm im emsländischen Papenburg. Ohnehin schon häufig ein Nadelöhr, in diesen Tagen noch mal mehr.
5: Ja, hallo nochmal. So, wie kann ich helfen?
6: Ja, wir fahren heute Abend nach Leere und dann kommen wir morgen früh weiter nach Herbrumm.
5: Wann seid ihr morgen früh da?
6: Ja, so um 7 Uhr, 6.30 Uhr oder 7 Uhr.
5: Ja, da haben wir noch genug Wasser.
6: Ja.
5: 6.40 Uhr ist Hochwasser.
7: Der Arbeitstag von Schichtleiter Isan Güler beginnt wie jeder andere. Und doch ist im Moment vieles anders. Denn in vielen Flüssen herrscht Niedrigwasser. Deshalb wird der Dortmund-Ems-Kanal zur Ausweichroute. Denn hier ist genug Wasser aus Ems und Nordsee. Tideabhängig. Für Isan Güler bedeutet das mehr Abstimmung, mehr Verkehr und mehr Verantwortung.
5: Ihr seid bis jetzt die Ersten, die heute früh oder morgen früh rausholen. Ihr seid ja 86 Meter lang, ne? Genau das. Sag's mir bitte, wie viel du geladen hast?
7: Während die Schiffe darauf warten, durchgeschleust zu werden, ist ein Baggerschiff im Dauereinsatz. Schlick muss weg. Nur so bleibt die nötige Wassertiefe erhalten. Das ist Standard.
5: Bagger Emsland nochmal für Herbrumm, bitte. So, mal eine Frage noch. Was habt ihr heute so alles gemacht hier? Ja, alles klar, danke. Ich habe nur gefragt wegen meiner Liste.
7: An der Schleuse in Herbrumm herrscht zurzeit Hochbetrieb. An normalen Tagen fahren hier maximal 15 Binnenschiffe durch die Schleuse. Heute sind es insgesamt fast 30.
5: Gestern Abend, 13 Uhr angefangen, 22 Uhr 6, der letzte weg. Ging hoch, rauf und runter, rauf und runter. Ich hatte schon ein bisschen Schweißperlen gehabt am Stirn, dass ich noch den letzten wegkriege mit 2,60 Meter. Und der war auch schon, der guckt auch schon auf die Uhr. Oh, schaffe ich das überhaupt noch? Schaffe ich das immer noch? Aber wir haben es gerade noch so geschafft.
7: Denn jede Schleusung kostet Wasser. Und trotz der Mehrarbeit, der Schleusenverkehr in Herbrumm läuft. Viel Koordination. Nicht nur für Schichtleiter Isan Güler, auch für Amtsleiter Hermann Poppen.
5: Moin, Hermann.
8: Wie sieht's aus?
5: Ja, ganz gut. Bisschen zu tun, ne?
8: Ja, gestern war ja noch nicht viel zu tun, aber so wie der Wetterbericht ist, wird es noch mehr Verkehre geben die nächsten Tage, vielleicht sogar Wochen.
5: Okay, ja, ist doch schon mal gut. Ich habe 3 Tage frei, zum Glück.
8: Ja. Also ich bin jetzt ja schon lange dabei, aber sowas habe ich noch nicht erlebt. Wir haben ja immer Trockenphasen, hat man immer mal, das hatten wir 22, 18. Dann ist hier Andrang für eine gewisse Zeit, aber das war nicht so früh im Jahr.
5: Da kann ich mich auch nicht daran erinnern, dass wir jetzt so viele Schifffahrt hatten hier. Ne? Und vor allem, dass wir noch 2 Stunden früher anfangen und 2 Stunden noch später aufhören. Ne?
7: Auch die Schiffer haben mehr zu tun. Die Fahrt durch den Dortmund-Ems-Kanal bedeutet einen großen Umweg. Rund 260 Kilometer mehr. Heißt 3 bis 5 Tage länger. Und dennoch lohnt es sich, denn die Alternative ist keine Weiterfahrt auf dem Rhein oder viel weniger Ladung.
9: Ich komme dann aus Südlimburg in Holland. Und normal fahren wir dann über Rhein, Weserrhein und dann nach Lingen. Und jetzt machen wir dann über Holland selbst hier raus. Und ich habe gerade mal geguckt, 273 Kilometer Umfahrt.
7: In der Leitstelle geht weiter alles Schlag auf Schlag. Ein Schiff folgt auf das nächste. Und dann endlich.
5: Ihr seid ja das letzte Schiff für heute, oder? Ja, dann haben wir das zumindest erstmal hier in Herbum geschafft für heute, oder?
10: Ja, hat gut geklappt, ja. Ich gedacht, dass es schnell geht.
5: Und ehrlich gesagt, daran habe ich auch nicht gedacht, dass es ziemlich gut laufen wird hier. Wir haben noch gute 7,3 Meter noch Wasser. Also könnte ich, glaube ich, noch 2 Schiffe wegschleusen, aber für heute reicht das hier.
7: Für İhsan Güler endet damit ein weiterer Arbeitstag. Doch solange auf anderen Wasserstraßen das Wasser fehlt, bleibt der Dortmund-Ems-Kanal und damit auch die Schleuse Herbrumm gefragt wie selten zuvor.
4: Dieses mulmige Gefühl, wann und vor allem wo es als nächstes brennen könnte. In Hemmoor im Kreis Cuxhaven kämpft die Feuerwehr gegen eine Brandserie. Zuletzt hat es gleich 4-mal an einem Tag gebrannt und zum ersten Mal auch ein Wohnhaus. Hier sind alle Infos.
7: Ein Carport samt Auto brennt in der Nacht zum Montag lichterloh. Das Feuer greift auch aufs Wohngebäude über. Nur ein Brand von vielen in den letzten Tagen und Wochen in Hemmoor.
11: Bei einigen Taten können wir schon mit ziemlicher Sicherheit sagen, dass es sich um eine vorsätzliche Brandlegung handelt. Deshalb wird jetzt auch wegen besonders schwerer Brandstiftung ermittelt, weil jetzt im letzten Fall halt auch eine Person zum Glück nur leicht zu Schaden gekommen ist.
7: Auch in der Garage von Rita Meier hat es in der Nacht zum Montag gebrannt. Ihr Haus liegt nur wenige hundert Meter vom anderen Hausbrand entfernt. Nur dank dem schnellen Eintreffen der Feuerwehr konnte Schlimmeres verhindert werden. Doch ein mulmiges Gefühl bleibt.
12: Schrecklich. Man kann mehrere Nächte nicht schlafen. Wir hatten 3 Hunde im Haus, die haben nichts mitgekriegt. Es war so ruhig. Gar nichts.
7: Die Polizei ermittelt auch hier wegen des Verdachts der Brandstiftung.
12: Das sah so aus, als wenn er mit der Fackel angezündet wurde. Und zwar da über der Lampe. Und dann ist es da hochgelaufen zum Dachfirst.
7: Bereits am Sonntagnachmittag brannten ebenfalls nur wenige hundert Meter entfernt gebündelte Zweige und Holzstämme und auf einem ebenfalls nicht weit entfernten Feld mehrere Heuballen. Die Freiwillige Feuerwehr um Gemeindebrandmeister Björn Müller war am Sonntag quasi im Dauereinsatz.
13: Ja, es war natürlich eine Herausforderung für die Mannschaft, aber wir sind gut organisiert hier in Hemmoor, haben mehrere Ortswehren in der Samtgemeinde Hemmoor, unterstützen uns da gegenseitig natürlich. War schon eine Herausforderung, 4 Brände innerhalb von 12 Stunden zu bearbeiten, aber das hat uns noch nicht irgendwo an die Leistungsfähigkeit oder an die Grenze der Leistungsfähigkeit gebracht, dass sich hier irgendjemand hätte Sorgen machen müssen, dass wir nicht mehr hätten helfen können.
7: Auch wenn die Feuerwehr jederzeit einsatzbereit ist, gibt es unter den Anwohnern Sorge vor weiteren Bränden.
14: Es ist schon ein bisschen unheimlich, muss man sagen. Ne? Man fühlt sich nicht mehr ganz so wohl. Also wir passen jetzt auch schon immer auf, schließen auch grundsätzlich alles ab.
15: Ich hoffe, dass sie Peter erwischen, denke ich. Das ist das Entscheidende. Und ich vermute schon, dass da was dahinter steckt.
14: Wenn man schon so viel hört, dann kann man auch damit rechnen, dass demnächst wieder weiter brennen wird. Warum auch immer, weiß ich nicht.
7: Die Polizei fährt jetzt vermehrt Streife und bittet um Hinweise.
11: Melden soll sich eigentlich jeder, der im Bereich, gerade am vergangenen Wochenende, im Bereich Hemmoor, Basbeck, ein kleiner Ortsteil von Hemmoor, Personen oder Fahrzeuge gesehen hat, von denen er meint, da könnte was sein, die könnten was damit zu tun haben. Ich weiß vielleicht, wo etwas gebrannt hat, da habe ich doch jemanden gesehen. Bitte einfach der Polizei melden.
7: Rita Meier hofft, dass der oder die Täter jetzt schnell ermittelt werden und es in Hemmoor zu keinen weiteren Bränden kommt.
4: Das hier ist das Schiffswrack der Verity. Die war im Oktober 2023 vor Helgoland gesunken nach einer Kollision mit einem anderen Frachtschiff. 5 Besatzungsmitglieder sind dabei ums Leben gekommen. Im Nachgang haben gleich mehrere Behörden untersucht, wie es zu diesem Unglück kommen konnte. Darunter die Bundesstelle für Seeunfalluntersuchung. Und die hat heute ihre Ergebnisse vorgestellt.
16: Lea Malding und Ulf Kaspera wollen das Unfallgeschehen möglichst lückenlos aufklären. Das soll solche Unglücke in Zukunft verhindern. Bei der Bergung der Verity sah man deutlich das Loch, das die Polesche in ihren Rumpf gebohrt hatte. Die Verity hätte in jener Nacht der Polesche ausweichen und die den Kurs halten müssen. Auf beiden Schiffen haben sich die Mannschaften laut BSU unprofessionell verhalten.
17: Die Kollision wäre auf jeden Fall vermeidbar gewesen, wenn sich beide Schiffe an ihre Kurshalte- bzw. Ausweichpflicht nach den Kollisionsverhütungsregeln gehalten hätten, gegebenenfalls miteinander kommuniziert hätten oder auch wenn die Verkehrszentrale etwas früher eingegriffen hätte.
16: Laut BSU seien die Schifffahrtsrouten, die sich an der Unfallstelle kreuzen, so zugeschnitten, dass sie Fehler der Schiffsführer provozieren. Der Raum zum Manövrieren sei zum Beispiel knapp bemessen und Vorfahrtsregeln missverständlich. Außerdem habe die Verkehrszentrale, die den deutschen Seeraum überwacht, erst 7,5 Minuten vor der Kollision eingegriffen.
18: Die Verkehrszentrale hätte zum Beispiel einen anderen Funkkanal benutzen können, den beide Schiffe gleichzeitig mithören. So ist immer ein zeitlicher Versatz entstanden, weil nur jeweils ein Schiff das hören konnte. Dann hätte die Verkehrszentrale auch früher eine klare Anweisung vielleicht geben können, wie die Schiffe sich zu verhalten haben. Oder die Schiffe hätten auch direkt miteinander kommunizieren können, was auch nicht geschehen ist.
16: Die BSU empfiehlt, spätestens 12 Minuten vor einer möglichen Kollision einen Alarm auszulösen und die Verkehrszentrale zur Seeraumüberwachung mit mehr Personal auszustatten.
4: Sommer, Sonne und leider immer wieder auch Badetote. Die DLRG hat heute eine Zwischenstatistik zu tödlichen Unfällen veröffentlicht. Details in den Kurznachrichten.
19: Bis Ende Juli sind 23 Menschen bei Badeunfällen ums Leben gekommen. Das ist ein Todesfall weniger als im gleichen Zeitraum des Vorjahres. Besonders viele Unglücke gab es im Juni mit gleich 9 Todesfällen. Im Juli starben weitere 4 Menschen in niedersächsischen Gewässern. Betroffen waren vor allem ältere Menschen. 16 der Verunglückten waren älter als 61 Jahre. Außerdem befanden sich unter den Opfern ein Kind sowie 2 Jugendliche. Die meisten Todesopfer waren männlich. In Hannover haben Mitarbeiter des Landesgesundheitsamtes erstmals eine Brutstätte der asiatischen Tigermücke in Niedersachsen identifiziert. Eine erhöhte gesundheitliche Gefahr bestehe aktuell aber nicht.
20: Sie sind in der Lage, Viren zu übertragen, tropische Viren. Im Moment ist das nicht der Fall, aber es könnte in Zukunft dazu kommen, dass beispielsweise ein infizierter Reiserückkehrer von diesen Tigermücken gestochen wird und die Tigermücke dann diese Erreger auf jemanden anderes hier vor Ort überträgt.
19: Bisher seien in Deutschland vorkommende Tigermücken nicht mit Erregern wie Dengue oder Zika-Viren infiziert.
4: Wenn die Marine ruft in Wilhelmshaven, dann kommen die Niedersachsen und schauen sich das interessiert an. Und der Andrang ist mittlerweile so groß, dass in diesem Jahr aus einem Tag der offenen Tür sogar 2 geworden sind.
21: Wenn die Schlepper der Marine im Hafenbecken zum Tanz laden, und Zivilisten den Einsatzgruppenversorger Bonn erobern, dann ist klar, wer in Wilhelmshaven heute den Ton angibt.
22: Marine. Marine. Marine.
21: Es ist mal wieder Tag der offenen Tür im Marinestützpunkt Wilhelmshaven, dem größten Bundeswehrstandort Deutschlands. Die Marine zeigt, was sie hat und was sie kann, fährt die volle Kapelle auf. Mit dem Tag der offenen Tür will sich die Bundeswehr auch als Arbeitgeber präsentieren und Zivilisten und Soldatinnen und Soldaten zusammenbringen.
23: Zum einen, und das finde ich immer ganz toll, wird uns auch mal gedankt für unseren Dienst. Das war sicherlich auch nicht immer so, nehmen wir aber sehr, sehr gerne an. Sicherlich wird auch mal darüber gesprochen, über die sicherheitspolitischen Entwicklungen oder halt auch, ob man vielleicht in Einsätze geht. Das sind so Themen, die die Menschen ansprechen. Ich finde es immer sehr offen und sehr respektvoll.
21: Die aktuelle Weltlage trotz viel guter Laune heute mehr als nur ein Zwischenton. Der Besuch des Stützpunktes in Wilhelmshaven für manche auf eine gewisse Art beruhigend.
0: Ich bin in Wilhelmshaven geboren und finde das eigentlich mal sehr, sehr schön, dass man in dieser heutigen Zeit hier auf diesen Stützpunkt darf. Das muss man mal ganz ehrlich so sagen.
1: Es wurden zig Jahre Sparkurs gefahren bei der Bundeswehr. Und jetzt ist mal eine Richtungsänderung passiert und ich glaube, das ist auch notwendig. Auch leider notwendig.
21: Zweimal findet dieses Jahr der Tag des offenen Stützpunktes statt. Bereits letzte Woche waren mehr als 2000 Menschen zu Besuch. Heute sind es sogar 3.500. Vielleicht auch, weil die Weltlage so ist, wie sie ist.
4: In dieser Woche schauen wir uns für Sie in Niedersachsens beliebtesten Ferienregionen um. Wir waren im Harz bisher, in der Hase-Ems-Region und heute geht's ans Wattenmeer. Da freut man sich auch über immer mehr begeisterte Besucher, aber könnten es auch zu viele Besucher werden für dieses sensible Ökosystem? Mit der Frage ist unsere Reporterin Anna Körber losgezogen.
2: Mit den Touristenzahlen hier an der Nordsee geht es dieses Jahr auf und ab wie mit dem Wind. Heute ist es stürmisch und nicht so richtig warm, deswegen sieht man, ist auch nicht so viel los. Gestern war es heiß und windstill, da hat man hier kaum noch einen Strandkorb gekriegt. Und gesamt ist die Saison ziemlich durchwachsen hier in Cuxhaven-Salenburg, weil das Frühjahr so kalt war. Und jetzt aber durch die Hitze kommen doch noch relativ viele Touristen. Hier sind rund 4 Millionen Übernachtungen pro Jahr. An der gesamten niedersächsischen Nordseeküste sind es 16 Millionen. Und wenn so viele Menschen an einen Ort kommen, stellt sich natürlich eine Frage: Tourismus und Nachhaltigkeit. Und da haben wir uns mal umgehört.
3: Ich glaube, hier in Salenburg, in unserem schönen Ortsteil, sieht man das sehr. Man kann in den Wald gehen, man hat vorne eine ganze Menge andere Sachen zu sehen, die tatsächlich auch die Leute interessieren. Wattenmeer, Besucherzentrum, man kann Richtung Neuwerk durchs Watt-Naturerbe laufen. Schon wichtig für uns.
24: Wir sparen Wasser, wir bringen den Müll in die Mülltonne. Ja, wir gucken, dass wir nicht so viel Plastik kaufen. Eher Holzspielzeug hat er zum Beispiel, unser Sohn. Ja, und darauf achten wir auch im Urlaub.
25: Wir sind mit dem Fahrrad aus Spieker gekommen. Das ist also so 15 Kilometer von hier. Und wir haben sehr viele Wanderer gesehen und sehr viele Radfahrer. Und das ist
26: touristisch schon angenehmer als in anderen Regionen, wo dann alle langrasen und sind schon sehr auf die Natur bedacht, die meisten. Ne?
2: Ich bin jetzt an einem Ort, an den zwei Welten aufeinanderprallen. Hinter mir absolute Ruhezone für Vögel. Vor mir die Touristen, die hier am Strand liegen. Und Möwen, die sich über Pommes freuen. Wie Umweltschutz und Tourismus zusammengeht, das erzählt mir jetzt Bernhard Rauhut vom Wattenmeer-Besucherzentrum. Wo knirscht es denn, wenn solche Welten aufeinanderprallen?
27: Ja, in der Regel dann, wenn sich die Gäste, die Besucher nicht an die Regeln halten. Wir haben hier ein Zonierungskonzept in Cuxhaven oder im gesamten Wattenmeer. Und eine Regel dazu ist eben, es gibt Ruhezonen, wo man gar nicht rein darf und es gibt dann aber auch Bereiche bzw. im gesamten Nationalpark, wo Hunde an die Leine gehören. Das ist für Vögel kein Spaß, wenn der Hund den Vogelschwarm hochscheucht.
2: Und auch Touristen, die Robben streicheln, oder?
27: Ja, auch das sollte man natürlich nicht tun. Robben sind Raubtiere, auch zum Schutz der Touristen. Und für die Tiere ist es auch kein Vergnügen.
2: 2% des Wattenmeeres werden nur touristisch genutzt und in den letzten Jahren hat sich viel getan. Wie geht's denn voran?
27: Ja, 40 Jahre Nationalpark, wir sind im Jubiläumsjahr, 17 Jahre Weltnaturerbe, Wattenmeer, da sind wir alle auch ein bisschen stolz drauf und auch in der Zusammenarbeit zwischen Touristikern und Naturschützern hat sich vieles zum Besseren gewandelt. Da gibt es einen intensiven Austausch und alle versuchen, den Wert, der für beide ja Grundlage ist, die Natur gut zu erhalten.
2: Vielen Dank. Ja, die Küste ist derzeit nur 80-90% ausgelastet. Das heißt, in der letzten Ferienwoche könnten Sie auch noch schnell kommen. Aber vergessen Sie bitte nicht dann, Ihren Vierbeiner, falls Sie ihn mitbringen, an die Leine zu nehmen.
4: Und die liebe Anna und unser Zuschauer Jörg Dai müssten sich eigentlich fast über den Weg gelaufen sein, denn unser Wetterbild kommt auch aus Cuxhaven. Sie sehen hier gleich zwei Leuchttürme. Der kleine schwarz-weiße, das ist der alte Leuchtturm Balje an der Elbe. Davor das große, moderne Oberfeuer oder einfach der kurze und der lange. Und so lausche ich hier, sieht das von oben gesehen, nicht nur wenige Meter entfernt hier am Maschseefest aus. Von dort sendet der NDR auch morgen wieder live mit unserem mobilen Studio. Fernsehen und Radio zum Anfassen. Wenn Sie über das Fest schlendern, dann schauen Sie sehr gern doch mal bei uns vorbei. Wir treffen uns am sogenannten Geibeltreff. Und im Niedersachsenwetter, da guckt Sven Plöger jetzt ausführlicher mal auf den Wassermangel. Ihnen noch einen angenehmen Abend und dann sehen wir uns morgen wieder. Tschüss Niedersachsen.
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4: Einen schönen guten Abend. Ich begrüße Sie zu Ihrem Wetter für Niedersachsen. Dieser kleine Fluss ist nicht in Niedersachsen, der ist in Baden-Württemberg. Das ist die Dreisam. Und im Südwesten unseres Landes ist es extrem trocken, aber auch bei uns in Niedersachsen.

0: richtig kräftig gewittert und geschauert hat. Bleckede Walmsburg ist hier zu nennen. 171%, also 263 Liter auf den Quadratmeter. Und das ist damit viel zu nass. Diese extremen Unterschiede sind auch typisch für Gewitterlagen. Und hin und her geht es bei den Temperaturen. Heute wurden wir in kühlerer Luft mal durchgepustet. Passiert morgen noch mehr. Dann kommt Hitze zurück. Dienstag wieder durchpusten. Dann kommt Hitze zurück. Also ein unruhiges Wetter. In der kommenden Nacht einige Wolkenfelder, Nordseeumfeld vielleicht mal Schauer, sonst klar. Temperaturen morgen früh zwischen 9 und 15, am Wasser 16, oben im Harz 8 Grad. Morgen Vormittag recht freundlich, nachmittags im Emsland vielleicht ein kurzer Schauer und einige Wolken mehr. Und die Temperaturen erreichen Höchstwerte zwischen 19 und 23 Grad, ganz angenehm. Dazu ein west-nordwestlicher Wind mit Stärke 3 bis 4. Die nächsten Tage die Hitze kehrt zurück, Sonntag bis 34 Grad, montags sind dann erste Gewitter möglich. Tschüss.
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0: Für seine Reiterin geht Polizeipferd Dejean heute sogar durchs Feuer.
1: Jetzt hat er gemerkt.
0: Lawinenhund Kami trainiert auf der Skipiste. Und bei Immos Spaziergang mit den Hunden ist Fährtensau Frieda zickig.
2: Frieda, komm her, komm.
0: Perles Welpen sind mittlerweile 8 Wochen alt. Gruppenkuscheln ist immer noch angesagt. Es sei denn, die Weimaraner Babys hängen an Mamas Milchbar. Dann kann's auch schon mal hektisch werden. Aber wenn alle satt sind, ist jede Bewegung zu viel. Es sei denn, Kerstin ruft.
3: So, komm. Na, komm. Ja. Puppel, na komm, wusch, wusch, wusch, wusch, wusch, wusch, wusch, wusch, wusch, wusch, wusch, wusch. Na komm, komm meine Mäuse, komm. Oh, ja, ja, ja, ja, ja, ja, ja, ja.
0: Bald sollen aus den kleinen Kuscheltieren findige Jagdhunde werden. Deshalb fängt Jagdhundausbilderin Kerstin Westhoff bereits jetzt mit dem ersten Training an.
3: Fein. So. Das ist ja so Frühförderung, das Jagdhundwelpen nennt man das. Das heißt, das Vorstehen, das ist ja angewölft, das ist also angeboren. Und das, die Anlagen, die will ich jetzt schon so ein bisschen rauskitzeln. Schenkst du mir das mal? Nicht? Ja, gut, jetzt hat er losgelassen. Und das nennt man Reizangel, das, was ich hier habe. Und dann habe ich da so eine Schwinge dran von einer vom Fasan, von einer Ente und so weiter. Jedes Mal was anderes. So, komm mal weg.
0: Ist aber auch spannend.
3: Und dann, wenn das die Welpenkäufer nachher weiter üben, dann werden die Hunde mal gut vorstehen.
0: Inzwischen haben sich schon erste Interessenten gemeldet. Und den Rüden Tango hat Kerstin von Mecklenburg-Vorpommern aus bereits nach Kanada vermittelt. Jetzt sind es nur noch 7. Sicher kein Problem für alle, ein gutes Zuhause zu finden, so süß wie sie sind. Bei der Geburt waren Perle und Kerstin allerdings erstmal ziemlich überrascht. 8 Welpen. Ganz schön viele fürs erste Mal. Sie wollen schließlich alle durchgefüttert werden.

0: Und daran hat sich bis heute nichts geändert.
1: Können wir noch mal einmal klappern? Das ist so ein bisschen für die Geräuschkulissen hier. Wir leben ja hier auf dem Dorf. Hier ist ja nicht so viel los. Es ist nicht so viel Krach. Das ist schon so kleine Vorübung für die Schussfestigkeit. Das habe ich immer eingesetzt, wenn die am Säugen sind, beziehungsweise wenn es Futter gab. Und deswegen sind sie jetzt alle hier und glauben, jetzt gibt's was Schönes. Na?
0: Guter Trick.
1: Ja, und irgendwann knallt's mal richtig, ne?
0: Aber erst, wenn sie groß sind.
1: So. Perle hatte die ganze Zeit Lust auf ihre Welpen, war immer entspannt, hat immer gut gefressen, war immer nett zu ihren Welpen. Ihre Erziehungsmaßnahmen waren auch im Rahmen des Erträglichen. Also es wurde keiner stark korrigiert. Es war alles okay, alles gut. Ja. Willst du runter? Sag zu Mama. Na los. Ab nach unten. Lauf los.
0: Perle ist eine echte Vorzeigemama. Kamele sind Herdentiere. Es sei denn, sie befinden sich in ihrer Sturm- und Drangphase, so wie die einjährigen Kamelhengste Batu und Horst. Wenn die nicht gerade fressen, meiden die beiden Teenager ihre Gruppe und machen das, was Junghengste in dem Alter eben gern tun. Um die Wette laufen, raufen und den Mädels imponieren. Seitdem Batu auf dem Kamelhof ist, hat sich der sonst ruhige Horst viel bei seinem neuen Kumpel abgeschaut.
2: Der ist jetzt gerade in einem Alter, wo Menschen, Jungs Lederjacken tragen und AC/DC hören würden. Das täuscht jetzt so ein bisschen, weil Frühstück ist eine ernste Sache. Da wird mal ganz ruhig gemacht. Wenn die kleinen Jungs nachher satt sind und mit dem Toben anfangen, geht richtig der All ab. Genau, der ist jetzt wirklich im besten Rüpelalter. Das wird mal ein Hengst von echtem Schrot und Korn. Das ist einfach die jugendlichen Phase. Die Junghengste würden im Normalfall in, ich sag mal, freier Wildbahn, die sind ja nur seit tausenden Jahren domestiziert, die würden jetzt als Junghengstgruppe um die Häuser ziehen, sich von der Herde trennen und dann wirklich mit 10, 12 Individuen in der Gegend rummarschieren und auch gar nicht mehr nach Hause kommen.
0: Wie im echten Leben.
2: Und wir versuchen das so weit wie möglich, wie es das Gelände hergibt, auch nachzustellen. Deswegen haben die Jungs auch ihr eigenes Areal, ihr Haus, ihre eigenen Koppeln. Und die leben einen völlig anderen Rhythmus als die andere Herde. Genau, so ist das.
0: Aber wenn eine Stute am Horizont auftaucht, können aus Batu und Horst eiskalte Feinde werden. Und dann gibt's keine Gnade für die Junggesellen.
2: Mit dem Kamel im zweiten Lebensjahr kann ich in dem Sinne noch nicht von Arbeiten reden. Ich fange natürlich so früh wie möglich an, ihn ans Halfter zu gewöhnen, an Strick zu gewöhnen, dass er mit mir mitkommt. Wenn sie klein sind, fängt man an zu trainieren, dass sie sich auf Kommando ablegen. Aber wenn ich einen Hengst in dieser... Ey, manchmal, ne? Dabei kam das Kommando noch gar nicht. Wenn ich jetzt ein Kamel in dieser Körpergröße und die Wichsklasse schon habe, wenn ich dem jetzt beibringen möchte, sich auf Kommando abzulegen, das geht fast gar nicht mehr. Weil der ist einfach stark wie vier Männer. Das fängst du als Fohlen an. Das sollte man schon, bevor die Rüpelphase bei Hengsten kommt, eintrainiert haben.
0: Batu hat schon von Anfang an seine Flegelseite gezeigt.
3: Er lässt sich anstecken.
4: Down.
0: Hinlegen auf Kommando? Keine Chance.
4: Ja.
0: Warum das heute plötzlich ganz von allein geklappt hat, weiß niemand. Wahrscheinlich bloßer Zufall.
2: Fühltest du dich gestört? Ja, der Horst ist auch da.
0: Wer sich jetzt auspowert, kann später als ruhiges Therapiekamel eingesetzt werden. Für die angehenden Lawinenhunde der Alpinen Rettung Schweiz geht es heute zur nächsten Prüfung. Dafür müssen sie aber erstmal mit dem Skilift hochfahren.
5: Ja.
0: Border Collie Kami hält sich dicht an Herrchen Matthias Schaller. Solange der an seiner Seite ist, geht das hier in Ordnung.
6: Schon als er ganz klein war, haben wir darauf geachtet, dass er möglichst viele Lifte fährt, möglichst viele Bahnen, möglichst viele Menschen. Einfach die Sozialisierungsphase, die man mit so einem kleinen Hund hat, ist dann ganz wichtig, dass wir, wenn er ganz klein ist, noch ganz viele Dinge machen. Und wenn man das früh macht und sehr häufig macht und ich keine Angst habe und das auf ihn übertrage, dann ist es für ihn irgendwann ganz normal.
0: Je mehr Erfahrungen und Eindrücke die Hunde in ihrer Ausbildung sammeln, desto sicherer werden sie. Denn während eines Einsatzes darf ein Rettungshund nicht plötzlich zögern oder gar den Dienst verweigern. Hopp, rein in den Lift und los geht's. Hoch hinaus in die Berge. Von da oben hat man den besten Blick über das Bergpanorama der kleinen Scheidegg im Berner Oberland. Für den Altoldenburger Wallach de Jean steht an der Schule der Polizeireiterstaffel Hannover heute eine ganz schwierige Trainingsstunde an. Er soll an Feuer gewöhnt werden. Feuer ist für alle Tiere eine Bedrohung. Naturgemäß meiden sie Orte, an denen es brennt.
7: Fußballspiele, wenn die diese Bengalos anzünden und. Es ist nicht das Feuer, sondern es ist der Rauch. Ne? Das kann schon mal sein. Oder aber wir sind bei Demonstrationen oder sowas oder manchmal bei Großveranstaltungen. Nehmen wir mal Großveranstaltungen und da ist jemand und hat einen Strohbund angezündet. Dann kommt es auch zu Rauchentwicklung. Da müssen wir vorbereitet sein.
8: Prima. Ah, gut.
0: Also wird Schritt für Schritt geübt.
7: Also fürs erste Mal bin ich ja selbst begeistert.
0: Dejean bleibt völlig cool.
7: Na, jetzt kriegt er schon mehr den Rauch, ne? Wenn er wollt, könnt ihr ruhig antraben, ne?
0: Zunächst bleiben die Pferde gelassen, aber dann?
7: Hui, jetzt hat er gemerkt. Normalerweise ist die Reaktion gerade auch bei dem Sonnenstand, dass die Pferde mal auf den Schatten gucken. Deswegen habe ich auch gesagt, hier mit dem Wind so ein bisschen reiten und. Aber er arbeitet das super ab. Einmal merkte man beim Anfang, oh, jetzt zuckt er zusammen, aber er hat das so schnell abgearbeitet. Das ist also recht ungewöhnlich.
0: Bleibt die Reiterin ruhig, ist auch das Pferd ganz entspannt.
8: Ah, prima.
7: Mit dem Zenit mal durchs Feuer und mit dem Kleinen über das Schwarze.
0: Norbert Rabe legt noch einen drauf.
7: Loben, loben. Er braucht natürlich auch eine Bestätigung, wie jedes Lebewesen. Lob kann ja unterschiedlicher Art sein. Manchmal habe ich so den Eindruck, bei manchen Reitern ist ja schon Lob, wenn man ihn zufrieden lässt. Ne? Aber hier kann man das über die Stimme machen, aber sie macht das eben über das Streicheln, über das leichte Klopfen oder sowas. Wir haben auch schon mal gehört, ja, Pferde soll man nicht klopfen, die denken, die werden geschlagen. Also ich denke mal, unsere Pferde wissen das schon. Die merken schon, wie der Reiter mit ihm umgeht. Und er lernt das von der Pike auf und schauen Sie sich mal an, Ohrenspiel und Auge, der ist also voll bei uns da. Ne? Also ich bin schon begeistert von dem Pferd.
0: Im Bonner Amts- und Wohnsitz des Bundespräsidenten, der Villa Hammerschmidt, ist Sprengstoffspürhund Rufus schon seit Stunden im Großeinsatz. Jetzt wird sogar unter dem Teppich der Marmortreppe nach explosivem Material gesucht.
9: Gut.
0: Zum Glück sind solche Einsätze meist nur Routine. Im Ernstfall würde Polizeihauptmeister Henrik Silaff auch nicht so entspannt über die Stufen steigen, sondern Rufus erst mal vorschicken. Na, vielen Dank.
9: Rufus, okay. Mach einen Platz. Wenn eine aktuelle Bombendrohung vorliegt, dann ist Gefahr im Verzug. Das hier sind Routineeinsätze, weil es ist präventiv. Ja? Bei einer Bombendrohung verhält man sich natürlich anders. Ja? Als Hundeführer und auch mit seinem Hund. Weil da würde ich nichts betreten, wo nicht vorher schon der Hund gewesen ist. Wenn man sich eine Treppe ist, dann kann man nicht viel verstecken. Hier ist der Teppich, unter dem Teppich könnte was liegen. Und in den Metallschienen, womit der Teppich fixiert ist, könnte auch was liegen. Da habe ich darauf geachtet, dass der Hund diese Dinge abspürt.
0: Hier hat Rufus nichts gefunden. Zum Glück. Damit er aber auch zukünftig immer fleißig sucht, versteckt Henrik eine Attrappe.
9: Warte. Suchstoff.
0: Schon klasse, wie gründlich Rufus spürt.
9: Nein, leg dich hin. Leg dich hin. Klasse. Ja, der hat
0: ein echter Profi.
9: Schwierig für ihn war jetzt natürlich, sich hinzulegen. Ne? Bei einer Treppe, wo man mit dem einen Hinterpfotenloch eine Stufe tiefer steht und mit dem anderen oben. Das Entscheidende ist, dass er passiv war. Ja? Und er einfach jetzt angestanden hat, hat sich sogar noch auf die Brust gelegt. So habe ich das einfach zugelassen und auch bestätigt dann. Er hat in seinem ganzen Leben noch nie eine Treppe abgesucht. So, das habe ich heute das erste Mal gemacht hier. Für mich war jetzt wichtig, dass er das erstmal für mich gut gemacht hat fürs erste Mal. Und zweitens, dass ich es ihm natürlich bestätige in dem Moment, wo er mal ein neues Objekt hat, wie jetzt diese Treppe, dass er da ein Erfolgserlebnis hat. Jetzt kennt er an seinem

0: Leben auch eine Treppe abspringen. Und das nächste Mal, wenn ich ihm da hinschicke, macht er das wahrscheinlich auch ganz alleine. Ne, Rufus? Komm. Da ja. Hast du klasse gemacht. Hast du gut gemacht. Ja.
1: Bevor es für die Zollfahnder Guido Nickel und Tobias Groß zum Dienst am Frankfurter Flughafen geht, lassen sie ihre zwei Spürnasen noch einmal durch den Wald toben. Schäferhündin Amy und Labradorrüde Uno sind ein Herz und eine Seele.
2: Ja, Uno, spiel ein bisschen mit ihr.
1: Die beiden Artenschutzspürhunde haben schon jede Menge Einsätze erlebt. Sie kennen ihre Herrchen ganz genau und wissen, ob es sich um einen Einsatz oder nur einen Spaziergang handelt.
3: Das fängt eigentlich schon an auf dem Weg zur Arbeit. Wenn man die schwere Jacke anhat, den großen Rucksack, die kurze Leine nimmt, ah, alles klar, okay, es geht auf die Arbeit. Hat man die lange Leine dabei, hat man Fußball dabei, ist Halligalli angesagt. Das merkt ihr schon auf der Art, wie man zum Zwinger kommt. Normalerweise geht man privat nie um 20 vor 4 mit dem spazieren. Wenn man die Uhrzeit zum Zwinger kommt, weiß er, dass Frühschicht angesagt ist.
2: Aber es ist auch eine Form von Stressabbau. Wenn Uno mitmacht. Langsam.
1: Spaziergang heißt auf jeden Fall toben, streunen, einfach mal treiben lassen.
2: Amy ist eine absolut temperamentvolle, triebstarke und spielfreudige Hündin. Das macht sich auch im Privatleben bemerkbar, denn nimmt sie sich manchmal Dinge raus, die sie eigentlich nicht darf. Aber in den wichtigen Situationen hört sie auf mich. Und das ist auch was, wo ich denke, wo es wirklich drauf ankommt. Dass ich meine anderen Ausreißer mal leisten kann, ist zu verschmerzen. Nicht wahr?
4: Nicht wahr? Jo, nö, du.
1: Tja, wo Temperament ist, ist auch Übermut. Das gehört einfach zusammen.
2: Ja, Amy ist natürlich, muss man schon wirklich sagen, ein vollwertiges Familienmitglied. So wie jede oder wie jeder Familienhund ist sie bei mir auch in der Familie integriert. Ich nehme sie mit in Urlaub. Nur, dass ich sie halt noch meinen Haushund oder meinen Hund noch mit zum Dienst nehme. Das ist eigentlich das Schöne an der ganzen Sache. So dass ich den Hund gar nicht zu Hause lassen muss, sondern ich nehme ihn wirklich mit in den Dienst und kann mit ihr arbeiten. Bleib!
1: Noch eine kleine Gehorsamkeitsübung, dann geht's ab zum Dienst.
5: Einmal drehen und wieder zurück.
1: Nachdem Dejean bewiesen hat, dass er mit ungewohnten Geräuschen, Eindrücken und sogar mit Feuer umgehen kann, soll das zukünftige Dienstpferd nun zeigen, ob es auch geländegängig ist. Bislang wurde das schwere ostfriesische Warmblut hauptsächlich für Fuhrwerke eingesetzt.
5: Einfach hier draußen andere Gegenden kennenlernen, sich mit neuen Situationen auseinandersetzen. Ne? Und das ist hier natürlich optimal, weil das Geläuf super ist. Hier können sie, hier sind nur immer andere Stangen, anderes Bewegungsprofil und. Ne? Wir können also in allen Gangarten arbeiten. Das ist optimal zur Vorbereitung auf den Straßendienst. Was habt ihr für ein Gefühl gehabt?
6: Gut.
5: Dann gehen wir jetzt einmal den Berg hoch und runter.
6: Ja.
5: Dein Porsche.
1: Das Training in freier Natur ist natürlich viel aufregender als in einer ruhigen Reithalle.
5: Oh. Aber die Pferde stehen natürlich hier draußen etwas unter Spannung. Die möchten das, die wissen ganz genau, hier gerade der Zenit weiß, dass man hier draußen auch ein bisschen sich bewegen kann. Und das müssen wir natürlich auch ein bisschen rauslassen. Ne? Natürlich kontrolliert. So.
1: Bewegungsdrang eben.
5: Und einmal im Schritt hier hoch. Meine Damen, einmal hier hoch. Und nach rechts runter hier gleich. Durchfahrieren, ganz ruhig gucken lassen und jetzt die steile.
1: So macht Arbeit Spaß.
5: Den Kleinen mitnehmen.
6: Oh. Prima.
5: Oh. So, jetzt lassen wir sie ein bisschen auf der Rennbahn.
1: Einerseits verlässt sich Dejean auf seine Reiterin Janina, andererseits auf den erfahrenen Wallach Zenit.
5: Jetzt wäre ein guter Moment, sich zu trennen.
1: Aber er muss auch allein klarkommen.
5: Janina, wenn du möchtest, kannst du ihn hochschalten.
1: Hochschalten klingt gut. Jetzt mal so richtig auf Touren kommen. Gar nicht so leicht für ein Warmblut von diesem Kaliber.
5: Hast du noch einen dritten Gang? Er ist ja nun mal eine Rasse, die etwas anders gezogen ist. Da müssen wir ganz andere Schritte messen. Er ist ja ein Altoldenburger, eigentlich so mehr für die Kutsche gezogen. Und es ist kein Sportpferd, aber so kleine Sprünge oder dies und jenes, das leer, aber wirklich untere Ebene.
6: Hab's nicht verstanden.

0: gefragt, ob er noch einen dritten Gang hat. Ob du noch mal hochschalten kannst. Aber ich denke, das ist so ein Modell höchstens mit 3 Gängen, ne?
1: Ja.
2: Man kann nicht alles haben.
1: Das macht total Freude. Also sowas macht immer Freude. Aber wenn man dann auch noch ein Pferd hat, was mitarbeitet und den man auch gut unter sich hat. Also ich sag mal, ich habe nie das Gefühl, ich verliere die Kontrolle auf dem, obwohl der erst 3 Jahre alt ist. Und da macht sowas natürlich doppelt so viel Spaß. Als wenn man jetzt einen hat, wo man eigentlich die ganze Zeit nur am Parieren ist und gar nicht so richtig weiß, was kommt als nächstes. Und zudem habe ich schon ein ganz tolles Vertrauensverhältnis. Also fühle mich auch dem einfach wohl.
3: Und ja. Er ihm hat ja offensichtlich auch.
1: Das ist jetzt ja auch ein Zeichen, dass er sich auch ganz wohl fühlt. Ja, Abschnauben ist immer so ein so wie so ein Durchatmen bei Menschen auch. So Wohligkeitsgefühl. Ja.
3: Oh, was schön. So. Na komm. Komm, mal komm.
2: Heute kommt Besuch ins Haus Westhoff. Der Vater der Welpen hat sich angekündigt. Perle und ihre 7 Zwerge wissen noch nichts von ihrem Glück. Und wie der Rüde auf seinen Nachwuchs reagiert, ist auch ungewiss. Das Tête-à-tête mit Perle ist schließlich schon eine ganze Weile her und war im Übrigen auch ziemlich schnell erledigt. Im besten Fall beachtet er die kleinen Racker gar nicht. Im schlimmsten Fall wird's ungemütlich.
3: Welpenschutz ist ja so eine große Lüge. Also Welpenschutz gibt es nicht, gibt es nur innerhalb eines Rudels. Und der Papa ist jetzt nicht unbedingt bei der Aufzucht des der Welpen dabei gewesen, also lebt auch nicht im Rudel. Und da könnte es schon sein, dass er sagt, das ist mir alles viel zu viel Trubel. Die Welpen, die knabbern natürlich an seinen Beinen und überall, wo Haare sind. Und das kann schon passieren, dass sie dann da mal reinkneifen und dass er sagt, nee, das möchte ich nicht, das will ich nicht. Das ist ein bisschen brummelt. Und es kann auch sein, dass Perle sagt, ist nicht, ist mein Revier. Ne? Wir gucken mal.
2: Der 8-jährige Deckrüde hat bei dem Rendezvous mit Perle zum ersten Mal gedeckt. Herrchen Sven Höver ist sehr gespannt auf den Nachwuchs. Der Hobbyjäger ist extra aus Hamburg angereist, um den Erben des von Fuchsberg und von Mecklenburg-Geschlechts einen Besuch abzustatten.
3: Komm mal, Mäuse, komm!
4: Ich glaube nicht, dass er weiß, dass es seine Welpen sind. Was er weiß, ist, dass er schon mal hier war. Man merkt es an seinem Verhalten. Er ist ja total aufgeregt, er will da hoch, will zu Perle, das merkt man schon. Aber dass er das als seine Welpen erkennt, das glaube ich nicht. Also ich freue mich da ganz doll drauf und bin wahrscheinlich erinnert, wie er war, als er klein war. Und von daher, ich bin total gespannt, wie das jetzt gleich sein wird. Ja.
2: Familienzusammenführung in Mecklenburg-Vorpommern. Vater Elvis trifft auf seine Bande. Pferdensau Frieda liebt Spaziergänge. Eigentlich gehen alle seine Wildschweine mit Immo gern in die niedersächsischen Wälder. Aber Jagdausbilder Immo Ortleb muss jedes Schwein einzeln ausführen, denn die Wildschweine mögen sich in der Regel nicht untereinander. Allerdings gibt es Ausnahmen.
5: Ja, müsst ihr bei euch mal wieder beschnuppern, ne? Das ist bei den beiden eine ganz seltene Liebe. Wir haben also hier 2 Schweine, die durchaus miteinander kommunizieren. Sie grunzen beide ein bisschen. Und normalerweise ist es also ganz streng zu trennen. Wenn die Schweine nicht aus einer Rotte kommen, haben wir da ganz große Probleme mit. Aber bei diesen beiden, die ja, dulden sich oder ignorieren sich. Da ist also weder Feindschaft noch Freundschaft zu erkennen. Die Herkunftsrotten ähnlicher Duft oder sowas, dass sie da von daher eine ähnliche Witterung haben. Oder eben durch häufige Bekanntschaft, dadurch, dass sie sich ja hier täglich sehen. Wobei bei anderen hat das also gar nicht geklappt. Ja, richtig. Ja, komm, runter. Vielleicht sind sie auch einfach nur gut erzogen. So, jetzt wollen wir los. Komm.
2: Frieda kennt den Weg schon aus dem FF und ist im wahrsten Sinne des Wortes ein Wildschwein. Von Anfang an.

0: Jäger Immo und die Hunde kommen kaum hinterher.
1: Wieder, komm. Ja, ja, ja, ja. Lauf.
0: Die Liftfahrt überstanden und oben angekommen, soll Border Collie Kami eine fremde Person in einer Höhle tief unter dem Schnee finden. Bisher hat Kami immer nur sein eigenes Herrchen Matthias Schaller gerettet. Und dafür gab's Leckerli. Aber im wirklichen Leben wird der Lawinenhund dafür eingesetzt, völlig fremde Personen im Schnee aufzuspüren. Dafür ist nicht jeder Hund zu haben. Deshalb muss genau das geübt werden. Außerdem haben die fremden Probanden höchstwahrscheinlich kein Häppchen Wurst zur Belohnung in der Tasche. Ob Kami trotzdem sucht? Das sieht jedenfalls nach Ehrgeiz aus.
2: In der Regel hat er immer mich gesucht, weil ich sein Herrchen bin. Ich bin seine Bezugsperson. Und das war dann das erste Mal, dass jemand im Loch drin war, das wir zugeschaufelt haben, wo nicht ich drin war. Und das ist für ihn auch ungewohnt. Ich bin noch da und ich gehe trotzdem suchen als Hund. Und es war super. Ja, er hat das tipptopp gemacht. Ich bin ein bisschen stolz auf ihn.
0: Der Hund hat auf Anhieb verstanden, was von ihm verlangt wurde. Ein großer Schritt auf dem Weg zum Lawinenrettungshund. Natürlich gibt's von Herrchen Matthias jetzt aber erstmal eine Belohnung und ein dickes Lob. Wie es aussieht, ist Kamil Fohlen Gobi inzwischen doch von Mama Shira angenommen worden. Was für ein Glück.
3: Was in dem Fall total fantastisch ist, die Stute lässt uns vollkommen selbstverständlich ran. Das kann auch ganz anders sein, wenn eine Stute kein Vertrauen zum Menschen hat, man will ans Fohlen ran, dann hat man richtig Stress. Das geht wirklich bis zu lebensgefährlich. Das ist gar keine Frage. Und das ist mit ihr so easy. Die lässt uns ans Euter anfassen, alles, das ist schon viel. Zum Beispiel Akmaya ist da anders, die hat schon eher den Mutter-Kind-Beziehung. Aber beim ersten Anlegen, die mag das überhaupt nicht, wenn man auch nur in die Nähe ihres Euters kommt. Und ist dann auch ganz schnell mal mit Beinen hochziehen. Also irgendwas ist immer wie im richtigen Leben. Ne? Also wenn es einfach wäre, wollen wir Golf spielen.
4: Ne? Du kleine Kröte. Ja.
5: Hier kommt Gobi. Prinzessin Gobi. Zacki. Ida.
1: Ida. Ida.
6: Alle schick. Alle schick. Guck dir die große Welt an, ne? Ist dein Zuhause. Genau.
3: Die wollte ja gleich von Anfang an aufstehen. Wie kam man mit dem dreifachen Energiepotenzial des Normalfohlen zur Welt? Das war unwahrscheinlich. Also sie stand nach so kurzer Zeit, die haben ja erst eigentlich lange zu tun, bis sie ihre langen Beine sortiert haben. Und das macht einen, stimmt einen dann schon fröhlich. Es ist nicht so der normal verstandene Glücksmoment, weil es einfach zusätzlich zu unserem Leben dazugehört.
0: Gobi ist angekommen. Zollfahnder Tobias Groß will sich heute in der Asservatenkammer des Frankfurter Flughafens umsehen. Hier sammelt der Zoll die ganze Schmugglerware, die bei Durchsuchungen sichergestellt wurden. Schäferhündin Amy muss so lange im Zwinger warten. Die Vielfalt der Spuren würde sie überfordern. Die meisten Stücke der Sammlung haben unwissende Touristen als Souvenirs mit aus dem Urlaub gebracht.
7: Naja, Amy darf nicht hier rein, weil ganz einfach hier einfach so viele Exponate sind. Sie würde mit Reizen überflutet werden, wüsste gar nicht, wie sie damit alles umzugehen hat. Als würde man ein kleines Kind in den Spielzeugladen einschließen würde, aber du darfst nicht spielen. So muss man es ungefähr vergleichen und das für einen Hund einfach dann brutal schwierig. Wenn ich immer den Artenschutzraum hier betrete, kommen natürlich persönliche Erinnerungen hoch, was ich mit Amy wirklich gefunden habe. Und da erinnere ich mich ganz gut dran an diese Handtaschen aus Krokodilhaut und beispielsweise das Tigerhai-Gebiss, das hatten wir gehabt. Darüber hinaus natürlich immer wieder so präparierte Krokodile, Kaimane, was wir immer wieder mal finden, wo es dann zur Beschlagnahme kommt.
0: Immer und immer wieder wurde Amy dafür im Training auf die unterschiedlichsten Duftstoffe konditioniert, um Krokodilleder, ausgestopfte Schlangen oder Kaviar in den Koffern aufspüren zu können. Und Amy geht dabei ziemlich rabiat vor. Wer sich als Urlauber nicht an die Artenschutzbestimmungen des deutschen Zolls hält, der muss mit Amy rechnen.
7: Wir Wir haben hier ganz unterschiedliche Duftstoffe und da ist es für den Hund besonders schwierig, das alles zu unterscheiden bzw. das dem alles beizubringen. Da haben wir einfach festgestellt im Rahmen unserer Ausbildung mit dem Hund, dass Amy es schafft, im Grunde genommen einen gewissen Leitgeruch an Vögeln, Reptilien, Amphibien und alles, was so im Meer sich rumtummelt, zu erkennen oder zu lernen. Nichtsdestotrotz ist es für mich aber auch so, dass ich dem Hund zugestehen muss, gerade im Bereich, wenn wir

0: Dinge suchen, die im Meer sich herumtummeln, wie zum Beispiel Muscheln, Schnecken, Korallen, die alle vom Aussterben bedroht sind, dass der Hund mir auch mal eine Tauchausrüstung anzeigt, die ja auch Meerwasser riecht. Aber das sind Dinge, die halten sich im kleinen Rahmen, sodass die Erfolgsquote viel, viel höher ist, wie die Quote, die dann nicht zum Erfolg führt.
1: Heideterrier Rufus hat endlich Feierabend.
2: Der Hund unterscheidet da nicht, dass das jetzt Freizeit ist, oder, sondern er ist einfach froh, dass er als Hund ausgelastet ist. Was natürlich auch bedeutet, dass ich zu Hause dann auch mehr Ruhe vor ihm habe. Weil er kann einen ganz schön um Trab halten.
1: Denn Feierabend bedeutet bei Rufus nicht etwa Pfoten hochlegen. Im Gegenteil, Feierabend heißt toben.
2: Ach, Ente. Der ist wasserverrückt. Ja? Also wenn wir in Urlaub sind, muss ich den Pool absichern, sonst kriege ich den gar nicht mehr raus. Ja, der ist also sowas von verrückt. Der schwimmt. Ich glaube, der müsste nach 3 Wochen Urlaub hat der Muskelkater ohne Ende.
1: Wenn Rufus sich noch nicht mal im Urlaub entspannt, wann dann? Vielleicht am Ende doch im Einsatz?
2: Richtig. Wir fahren, wenn es möglich ist, jedes Jahr einmal nach Spanien. Und wir sind Spanien-Fans, Rufus auch. Ja, und wir mögen diesen Mediterrane. Und da freuen wir uns immer drauf. Das ist für uns das Highlight schlechthin fürs ganze Jahr. Also für mich käme es nie in Frage, einen Hund irgendwo in eine Pension oder bei uns in die Zwinganlage beim Dienstherrn einzustellen, sowas würde ich nicht machen. Für mich gehört der Hund beim Urlaub dazu, weil sonst könnte ich gar nicht entspannen. Ich würde ja immer dann denken, wie geht's meinem Hund? Ja. Ne, also wir machen einen richtig schönen Familienurlaub. Mein Sohn kommt dieses Jahr mit. Und dann genießen wir die Zeit dort.
1: Lass Henrik wenigstens ein bisschen Erholung, Rufus. Hasta luego. Premiere für Dejean. Zum ersten Mal in seinem Leben reitet das angehende Polizeipferd durch die Stadt. Menschen, Autos, Busse, Straßenbahnen, Lärm, das ist für ein Pferd eine echte Extremsituation. Nicht wenige Pferde gehen bei so einer Reizüberflutung mit ihrem Reiter durch. Aber genau hier soll Dejean zukünftig arbeiten.
3: Das hier ist alles für ihn jetzt eigentlich schon Neuland. Ne?
1: Doch der Wallach vertraut auch hier wieder seiner Reiterin, Polizeikommissarin Janina Hiestermann, und lässt sich durch nichts aus der Ruhe bringen.
4: Ich würde fast sagen, mich überrascht es bei ihm nicht mal mehr, aber es ist wirklich grandios. Ne? Es ist einfach toll, wie er es macht. Der guckt es sich an, nimmt sich die Zeit.
3: Aber er war etwas skeptisch. War neu für ihn, konnte man sehen, Kopf schön oben. Ne?
4: Ja.
3: Merkte man bei Zenit, der hat gleich gesagt, kenne ich. Er hat die ganze Zeit den Wagen verfolgt. Ne? Die sollen das ja so als selbstverständlich mitnehmen und nicht hinsehen und sagen, guck mal, da ist jetzt eine Straßenbahn. Ne, sondern einfach hinstellen und sagen, ja, ist eine Straßenbahn, nächstes Thema.
1: Besonders beeindruckt wirkt Dejean nun wirklich nicht. Scheint, als wäre der Alt-Oldenburger für den Polizeidienst geboren. Aufmerksam und gelassen zugleich. Und wenn er hier und da noch eine kleine Irritation zeigt, dann liegt das nur daran, dass er das alles hier zum ersten Mal sieht.
4: Wenn die auch wirklich kontrolllos werden, dann hat man da auch nicht mehr viel gegenzusetzen. Ne? Das muss man ja. Deswegen ist es ja so schön, wenn man natürlich das schon erahnen kann und das Gespür einfach fürs Tier hat, dass es, bevor es zu einer solchen Situation kommt, man halt rechtzeitig sagt, wir gehen noch mal einen Schritt zurück. Ne? Und das spürt man schon. Also gerade auch, wenn man länger schon mit Pferden zu tun hat, merkt man genau, was unter einem los ist.
1: Genau deswegen dauert die Ausbildung zum Polizeipferd mehr als ein Jahr. In den Schweizer Alpen geht jetzt Lawinenhund Spike an den Start. Er wartet auf sein Kommando. Er darf erst loslegen, wenn Herrchen Linus Buchs ihn dazu auffordert. So, jetzt. Such Spike.

0: Sehr gut. Genau die richtige Stelle aufgespürt. Aber was macht er jetzt? Spike bricht die Suche ab. Statt zu buddeln, läuft er zurück zu seinem Herrchen. Das darf im Ernstfall auf keinen Fall passieren.
1: Es ist halt schon schön, wenn der Hund in den Wind kommt und dann direkt mit Zug aufs Loch geht. Aber wenn man das nicht hat, ja klar, es wird schwieriger. Aber dann muss man unbedingt probieren, den Hund in guten Wind zu bringen, dass er überhaupt Chance hat, den Geruch zu bekommen. Ja.
0: Offenbar hat Spike den Braten beim zweiten Mal gerochen. Die Rettung kann beginnen.

0: Was? Oh, ich mein.
1: Wenn man es nicht besser wüsste, könnte man meinen, Frieda wäre ein Hund.
0: Komm mal her, hier, sitz. Komm hier, hier, Frieda, hier bin ich. Sitz, runter, sitz.
1: Sie hat sich offenbar viel von ihren Hofmitbewohnern abgeguckt.
0: So, ich weiß. Und lauf. Ja, die lernen natürlich die Bewegung und wenn ich rufe, dass sie dann kommen, dass es dafür was gibt. Und teilweise auch Interessen, wenn die Hunde irgendwo ran schnuppern, dann läuft das Schwein mal hin und schnuppert auch dran, wie auch umgekehrt. Aber es gibt eben auch Phasen, so wie jetzt, wo sie voneinander überhaupt keine Notiz nehmen. Das ist also sehr unterschiedlich.
1: Eigentlich haben Schwein und Hund nicht viel gemeinsam, außer ihre Intelligenz. Wobei Schweine den Hunden hier deutlich voraus sind. Die Intelligenz von Schweinen entspricht etwa der eines 3 Jahre alten Menschenkindes.
0: Komm her, komm.
1: Und die sind auch manchmal bockig.
0: Frieda, komm!
1: Schweine sind sehr sozial und lernen voneinander.
0: Guck mal, ob sie heute rüberspringt. Ja, komm, geh rein. Geh schwimmen. Hopp. Ja, hopp, voran.
1: Man sagt ihnen häufig menschliches Verhalten nach. Schweine träumen, sie hören gerne Musik und sind sehr reinlich.
0: Und man lernt natürlich auch irrsinnig viel über die Tiere, so jetzt über die Schweine, wie sie sich verhalten bei der Futtersuche und so weiter, wie wahrnehmungsfähig die Tiere sind, dass sie ein bisschen wasserscheu ist. Nicht? Matsch mögen sie sehr, sehr gerne, aber eben Wasser ist auch nicht so das ganz Wahre. Da springt man dann eher mal rüber. Ich hoffe, sie zeigt das jetzt gleich mal, sonst muss ich vorweg springen. Komm her, komm! Frieda! Frieda, komm! Hier bin ich! Hier! Komm her, komm!
1: Tja, Frieda hat heute nicht ihren sportlichen Tag. Vielleicht gibt's ja irgendwo eine Brücke.
0: Frieda! Komm hierher, komm!
1: Am Frankfurter Flughafen ist eine Passagiermaschine aus Venezuela gelandet. Südamerika ist für die Zollfahnder eines der Reisegebiete, aus denen Touristen immer wieder Souvenirs mitbringen, deren Einfuhr verboten ist.
2: Der Artenschutzbereich ist ja sehr vielfältig, sodass wir den Hunden verschiedene Geruchsmustern fort- und weiterbilden müssen. Und da bekommen wir vom Frankfurter Zoo oder vom Bundesamt für Naturschutz verschiedene Geruchsmuster. Hier haben wir zum Beispiel Wildkatzenfell, wo ich einen Hund ausbilden kann. Hier haben wir Elfenbein, rohes Elfenbein. Zur Führung gestellt vom Bundesamt für Naturschutz, war mal eine Großsendung, die beschlagnahmt wurde. Bei Präparation ist es so, dass Emi nicht dabei ist, weil das einfach so bei dem Hund so eine gewisse Erwartungshaltung, einen sogenannten Triebstau erzeugen würde. Da würde Emi einfach sehr unkonzentriert arbeiten und mehr so sehr und Drang halt mitbringen.
1: Damit die Suche auf jeden Fall erfolgreich für die Hunde ausgeht, hat Zollhauptsekretär Tobias Groß Dummies in einem Koffer versteckt.
3: Ich suche jetzt mit dem UNO hier das Gepäck aus Südamerika, Caracas ab. Und Südamerika ist für uns halt interessant bezüglich Erzeugnisse aus Reptilienleder, sprich Kaiman, Alligatoren oder Riesenschlangen oder zum Beispiel südamerikanischen Indianerschmuck, der ganz gerne aus Papageien hergestellt wird.
1: Artenschmuggel ist nach Waffen und Drogen weltweit das lukrativste Schmuggelgeschäft. Nach Angaben von Interpol werden jährlich Tier- und Pflanzenarten im Wert von über 13 Milliarden Euro gehandelt. Amy und Uno sind höchst konzentriert bei der Sache.
2: Sie hat einfach einen sehr hohen Spiel- und Beutetrieb, den wir uns zu Nutzen machen, den wir einfach dann auf, in dem Fall jetzt auf tierische Produkte, den Hund abgerichtet haben. Aber ein besonderes Talent würde ich mit sich absprechen.
1: Amy und Uno sind nur 2 der 27 Hunde beim Frankfurter Hauptzollamt.
4: Das ist jetzt der präparierte Übungskoffer, damit Uno sein Erfolgserlebnis hat.
1: Auch Amy hat angeschlagen. Wenn die Hunde erst einmal fündig geworden sind, geben sie nicht auf, bis sie das Corpus Delicti haben. Für diese Leistung gibt's natürlich Lob.
2: Für Amy ist jetzt ganz wichtig, dass man mit ihr spielt, damit sie einfach die Motivation dafür, dass sie jetzt die Sucharbeit geleistet hat, uns einfach dann den Erfolg bekommt, indem wir einfach ein schönes, ausdauerndes Spiel uns genehmigen. Ja.
1: Ob echte Schmuggelware oder bloß Dummies, den Hunden ist es gleich. Hauptsache, ihre Suche war erfolgreich und wird belohnt.
5: Ich glaube, die Geburt von dem neuen Stutfohlen spielt für die Beziehung von Morla und ihrer Mama überhaupt keine Rolle, weil es die nicht tangiert. Das ist mal ein spannender Moment. Ey, da ist ein neues Herdenmitglied, das riecht ja neu und dass man mal so guckt. Aber ansonsten ist es für die eigentlich völlig, ist fast egal, ne? Du freust dich, dass du ein Mädchen zum Spielen hast in Kürze. Genau. Und ansonsten ist für dich und Mama nichts anderes als vorher. Genau. Und mit dem Vertrauen mit den Fohlen hat natürlich auch immer damit zu tun, dass die Mütter einem vertrauen.
1: Morla ist jetzt ein Jahr alt und muss sich sowieso langsam von Mama abnabeln. So läuft das in freier Wildbahn. Denn ab ca. 2 bis 3 Jahren sind Kameldamen geschlechtsreif. Außerdem soll Morla lernen, ihre ersten Schritte in Richtung Therapie-Kamel zu gehen.
5: Morla hat jetzt schon gelernt, mal von Mama getrennt zu sein, dass sie nicht immer zu Mama kann. Wurde auch schon gebürstet von Gästen. Ne? Und wenn eben Menschen zeitig da sind und für Wohlbefinden sorgen, gehören die dazu und sind einfach toll. Und wir bringen Futter und wir bringen Wasser und wir kraulen mal hinterm Ohr, wenn es juckt. Und insofern ist sie gut mit uns sozialisiert und findet uns einfach spannend. Das Interessante ist wirklich, dass die weiblichen Tiere oft wirklich mädchenhaft sind mit Quietschen und Öff und die Jungs oft eben wirklich wie ein bisschen macho-mäßig und ein bisschen auf Kraft machen und so. Ne? Das sind einfach soziale Gruppen und Säugetiere wie wir. Und man kann vieles bei denen finden, was bei Menschen auch so ist. Und das macht es eigentlich auch so spannend. So dass man die Ähnlichkeiten und die Unterschiede immer wieder sieht. Und das hier ist eine echte Prinzessin. Die hätte, glaube ich, rosa Klamotten, wenn es ein Mädchen wäre. Und nicht, weil Mama die hinlegt, sondern weil die selber aussucht. Ne? Genau. Also das Trinken wird eigentlich immer unwichtiger. Also die frisst schon sehr viel und doch selber. Und die würde jetzt auch ohne Muttermilch durchaus zurechtkommen.
1: Morla musste von Anfang an zugefüttert werden.
5: So, jetzt hat sie angedockt.
1: Ihre Mama hatte einfach nicht genug Milch.
5: Und ab geht der Peter. Die Abnabelung merkt man vor allem daran, dass es ihr immer leichter fällt, räumlich getrennt von Mama zu sein und auch länger räumlich getrennt zu sein. Also es ist jetzt durchaus möglich, wir hatten die Stute jetzt mit dem Hengst laufen, mal einen halben Tag. Und da machen wir schon das Fohlen hinter den Zaun auf die andere Seite. Und dass im Prinzip Mama einen halben Tag nicht erreichbar und teilweise über 100 Meter weg ist und sie nicht anfängt, nach ihr zu schreien oder sie nicht beunruhigt. Und wenn sie sich sicher fühlen und die fühlt sich sicher, dann geht es in dem Alter eben schon relativ gut. Also wenn man könnte mit der Mutter jetzt schon wieder anfangen, langsam zu arbeiten. So ist dann wie ein Kindergartenkind. Das weiß, wenn ich in den Kindergarten gehe, Mama kommt wieder, holt mich ab und da geht die Welt nicht unter, so, ne? Genau.
1: Genau. Abfahrt in den Alpen. Mit Hund. Die Herrchen auf Skiern und die Hunde müssen laufen.
6: Für die Hunde ist es eigentlich auch nicht schwierig, wenn sie es mal kennen, dass sie zwischen den Beinen sein müssen. Wichtig ist, dass der Hund nicht zieht, dass er nicht vorne raus will. Das kann man gut korrigieren mit den Stöcken, dass man immer die Richtung ein bisschen einhaltet. Aber dann automatisch, wenn er mal weiß, um was es geht, wenn man den Stemm macht, kommt er automatisch zwischen die Beine und kann direkt losfahren. Und es ist eine sichere Sache, so runterzukommen auf befahrenen Pisten.
1: Gar nicht so einfach. Ist ja schließlich auch ziemlich glatt hier. Aber Spike macht es schon wie ein Profi. Kami tut sich noch ein bisschen schwerer damit, die Spur zu halten.
7: Er ist ein junger Hund und sehr aufregend für ihn. Und ich glaube schon, es macht ihm Spaß, aber da muss es lernen. Jeder Hund muss das ein bisschen lernen, so, dass es normal wird. Halt. Das Abfahren mit Ski. Er zieht noch, er will nach vorne gehen, er will in die Skier beißen manchmal, weil er nicht so weiß, was sind das für Dinge, die ich da am Fuß habe. So, das ist für ihn schon noch ein bisschen ungewohnt. Und das braucht jetzt seine Zeit und dann das lernt er schon. Ja.
1: Das lernt er ganz bestimmt noch. Wiedersehen in Mecklenburg-Vorpommern. Weimaraner-Hündin Perle und ihre 7 Zwerge haben Besuch von Papa Elvis. Ob sich die beiden wiedererkennen? Oh ja, die alte Leidenschaft brennt immer noch.
8: Na, hat der Elvis auch gut hinbekommen, ne?
1: Na, was sagt Herrchen dazu? Stolz auf seinen Rüden?
3: Ich bin ja gerade sprachlos.
8: Komm mal alle hier, komm! Ach, Elvis hat ganz andere Sorgen, als sich um seine Kinderchen zu kümmern. Komm mal her, komm!
3: Na? Hm?
1: Perle gut und schön. Aber was wollen die kleinen Störenfriede hier?
3: Hm? Na du?
8: Ja, da guckt ihr, ne?
1: Mit denen kann Elvis gar nichts anfangen.
8: Das sieht ja richtig
1: nichts wie weg.
8: Aus.
3: Süße Meute. Und ich bin ganz froh, dass meiner so entspannt ist wieder mal. Eigentlich kenne ich das ja, aber trotzdem freut man sich ja, dass er entspannt ist, wenn er auf die Hündin trifft. Das kann ja manchmal zickig ablaufen. Aber das finde ich gerade ganz süß hier.
1: Elvis findet Perla auch ganz süß. Aber der Rest nervt. Eindeutig.
3: Ein Krabbelmonster hier.
8: Also ich habe Elvis eigentlich ausgesucht nach den Ahnen. Er trägt Mecklenburger Blut. Ich habe so ein bisschen meine Linie auch verfolgt. Elvis ist VGP geprüft. Elvis lebt in der Familie. Der hat einen souveränen Charakter. Der ist ausgeglichen. Der ist nicht zickig, unsicher. Oder also er ist absolut geradlinig. Und deswegen habe ich ihn als Deckgrün auserwählt für die Perle. Und das war offensichtlich ja auch eine gute Wahl. Die haben sich sofort gemacht. Wir hatten sicherlich irgendwie auch den passenden Tag erwischt bei der Perle. Und es gab überhaupt keine Probleme. Die fanden sich von der ersten Minute an sehr sympathisch. Und wir sehen ja, dass die jetzt auch noch ganz entspannt miteinander umgehen. Selbst hier auf ihrem Revier, auf ihrem Hof.
3: Das ging alles viel schneller damals, als ich befürchtet oder gedacht habe. Also man musste es ihm ja nicht beibringen, er kannte das alleine. Und es ging ja sehr harmonisch irgendwie. Perle war erst ein bisschen schüchtern, das hat sie dann auch gegeben. Und dann ging alles ganz schnell, ganz schön.
8: Hab ich gar nicht damit gerechnet, dass du so nett zu ihm bist heute. Hm? Du bist halt ein tolles Mädchen, ne?
3: Ja. Ja, also emotional fällt es schon schwer, nicht noch einen einzustecken und einfach mitzunehmen heute. Rational nicht, weil ein Hund macht genug Arbeit und Elvis ist im besten jachtlichen Alter. Der darf noch 4 oder 5 Jahre mit mir durch den Wald spazieren gehen und dann muss ein neuer kommen. Und das ist viel Arbeit. Das ist so viel Arbeit, das geht momentan einfach nicht.
9: Frieda, komm hier. Hey, komm her, hier, komm her, komm.
1: Ach Mensch, das Wasser ist doch so kalt. Aber andererseits, auf dieser Seite des Grabens ist man so allein. Also gut, aber nur ganz vorsichtig.
0: Ja, da bist du hier. Sitz. Fein. Sitz. Alle sitzen. Alle sitzen.
1: Na, wenigstens gibt's jetzt ein Leckerli.
0: Sitz. Na, Abu, aus. Jo, war fein. Jetzt krieg ich bestimmt nasse Füße, ja? Komm her, los. Hier, alle mit. Okay, hopp, hopp, hopp, hopp, hopp, hopp.
1: So, und jetzt wird geübt. Immo macht's vor. Und komm alle mit. Anderen?
0: Hopp.
1: Nee, alle anderen machen's
0: Frieda,
1: nicht
0: komm her,
1: nach.
0: Komm. Hier. Einfach Gökelei. Die hat gerade 1000 andere Sachen im Kopf. Und ich denke, dadurch, dass eben jetzt eine ganze Rotte hier ist und wir uns auch nicht wegbewegen, sagst du, warum soll ich denn dann kommen? Ne? Nun läuft das arme Schwein weg.
1: Ach, Frieda, kannst du doch nicht einfach abhauen.
0: Komm her, komm! Komm hier, komm mit. Schön hier, lass ran.

In der nächsten Folge: Filmhund Spike und Filmfuchs Foxy sind ganz dicke Freunde. Zumindest beim Toben. Bei Immo-Ortlab gibt es immer irgendwelche Jungtiere. Diesmal wird er zwei Lämmer mit der Flasche großziehen. Na, wer schleicht sich denn da von hinten an? Hütehund Amy darf das, denn er lernt, Schafe zu hüten.

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0: Danke, danke, dass ihr dran gedacht habt. Dankeschön. Und so eine schöne Torte. Ach, ist die schön.
1: Was wird das denn? Ein Fackelzug?
0: Kerzenlicht schmeichelt dem Gesicht. Aber vielleicht puste ich die Kerzen besser aus, damit ich sie gar nicht mehr sehen muss.
1: Ach, Sie haben Geburtstag.
0: Ihre Scharfsinnigkeit bewundere ich an Ihnen am meisten.
1: Ich werde nicht nachzählen. Herzlichen Glückwunsch.
0: Und Ihre Diskretion, Frau Marquardt, die kommt gleich an zweiter Stelle. Darf ich Ihnen ein Stück Torte anbieten?
1: Nein, nein. Nein, nein. Trotzdem noch einen schönen Geburtstag. Aber nicht zu lange, ja?
0: Also, Kinder, wer hält die Grabrede? Oh.
2: Guten Tag, junger Mann.
3: Guten Tag. Kann ich Ihnen helfen?
2: Ja, also davon würde ich mal ausgehen.
4: Gott, ist mir schlecht.
2: Ach, Hella. Ich hab dir gesagt, dass du den Kaffee nicht verträgst.
4: Mein Magen.
3: Sie haben Magenprobleme?
4: Ja, schon seit Jahren. Da kann mir keiner helfen. Hoffnungslos.
3: Dr. Brentano?
5: Was gibt's denn?
3: Das ist Frau...
4: Reich. Hella Reich.
3: Angenehm, Brentano.
2: Schick.
3: Finden Sie?
2: Trude schick.
3: Ach so, freut mich.
5: Ja. Frau Reich hat Magenprobleme. So.
2: Ja, also Entschuldigung. Die Patientin bin ich, Herr Doktor.
3: Ja, was denn nun?
2: Ich habe starke Schmerzen am Schlüsselbein, Herr Doktor. Und meine Freundin, das ist ein kleiner Hypochonder.
4: Trude.
2: Na, stimmt's etwa nicht?
3: Ich kann Sie auch beide untersuchen.
2: Na, Sie sind ja ein Schlawiner. Herr Doktor, nicht lange gefackelt.
3: Wenn Sie mir folgen wollen.
2: Hella. Hella, bitte die Koffer. Ja? Tschüssi.
4: Tschüssi.
6: Ganz locker lassen, Herr Schön. Und bitte nicht den Bauch einziehen.
7: Was denn für den Bauch?
6: Wann waren Sie denn das letzte Mal bei uns?
7: Vor 3 Monaten. Nein, warten Sie, Moment. Es waren 4 Monate, ja.
6: Ich kann auch in den Akten nachsehen.
7: Aber Frau Doktor, ich bin doch noch nicht senil. Warten Sie, es waren 6 Monate. Genau, exakt vor einem halben Jahr.
6: Und, gab es irgendwelche Auffälligkeiten oder Beschwerden?
7: Nein, nur wenn ich Sie ansehe.
6: Haben Sie sich denn mittlerweile zur Ruhe gesetzt? Sie wollten doch ins Ausland.
7: Ja, das wollte ich. Was soll ich im Ausland, Frau Doktor? Da versteht mich ja keiner. Außerdem, ich werde doch hier noch dringend gebraucht.
6: Ich wusste gar nicht, dass es so viele alleinstehende Damen in Leipzig gibt.
7: Oh, haben Sie eine Ahnung? Aber inzwischen trete ich dahingehend wesentlich kürzer.
6: Ach, ist der Bedarf an Heiratsschwindler nicht mehr so groß?
7: Oh, Frau Doktor, bitte, was für eine unpassende Bezeichnung. Außerdem, geschwindelt habe ich nie. Ich habe immer versucht, den Frauen den Himmel auf Erden zu bereiten. Aber ich merke schon, Sie haben sich aus all dem, was ich Ihnen erzählt habe, ein vollkommen falsches Bild von mir gemacht.
6: Ruhig atmen, Herr Schön. Und der Bauch.
7: Was denn für ein Bauch? Gebrochen ist nichts.
2: Tja, es ist auch eigentlich mehr so ein ziehender Schmerz. Hier so.
3: Und wie lange haben Sie die Beschwerden schon?
2: Ein paar Wochen vielleicht, aber ich habe die einfach ignoriert. Aber vorhin am Bahnhof, da wurden die Schmerzen derart unerträglich und da dachten wir, wir gehen besser hier noch mal zum Arzt.
3: Sehr vernünftig.
2: Halten Sie das für möglich? Ich meine, ich hatte schon mal Brustkrebs.

0: Flaschen?
1: Bringen Sie mir bitte einen Cappuccino. Darf ich Sie auch zu einem einladen?
0: Wie bitte?
2: Hier ist eigentlich Selbstbedienung.
1: Oh, Entschuldigung, das habe ich nicht gewusst. Zwei Cappuccino?
2: Na gut, lassen Sie mal, ich bringe es Ihnen.
1: Sehr liebenswürdig, vielen Dank. Darf ich?
0: Bitte.
1: Danke. Sind Sie auch zur Untersuchung hier?
0: Nein.
1: Wahrscheinlich warten Sie auf Ihren Mann.
0: Ich bin nicht verheiratet. Nicht mehr.
1: Oh, eine so schöne Frau und dann allein?
0: Und Sie? Sind Sie ein Patient?
1: Nein, nicht direkt. Ich habe mich nur mal wieder durchchecken lassen, aber alles tipptopp.
0: Ja, ja.
1: Oh, ein entzückendes Lächeln haben Sie. Erinnert mich übrigens an meine verstorbene Frau. Sie hatte auch so niedliche Grübchen.
0: Ist sie schon lange... Entschuldigung, ich wollte nicht indiskret sein.
1: Nein, das sind Sie nicht. Wissen Sie, das ist eine lange und eine traurige Geschichte. Ja, wir haben eine sehr harmonische Ehe geführt. Und es klingt vielleicht ein bisschen geschwollen, aber ich habe immer versucht, meiner Frau den Himmel auf Erden zu bereiten. Wissen Sie, was Ihre letzten Worte waren?
0: Nein.
1: Hannes, versprich mir, dass du nicht alleine bleibst. Such dir eine neue Frau.
3: Engel, alles, alles Liebe zu deinem 60. Geburtstag.
4: Ist der schön.
3: Entschuldige bitte, dass du zu mir kommen musst, aber ich habe heute wieder einen sehr vollen Terminkalender. Warum hast du dir eigentlich nicht freigenommen? So einen runden Geburtstag muss man doch ganz groß feiern.
4: Wer war nicht danach?
5: Dazu braucht man ja Freunde.
3: Bitte?
5: Nichts. Ich meine, mit steigendem Alter, da wird ja der Bekanntenkreis eher kleiner als größer.
4: Sie schaffen es immer wieder, dass man die Stille zu schätzen weiß, Frau Marquardt.
3: Wie wär's, Ingrid, wenn ich dich heute zum Essen einlade?
4: Gerne.
3: Schön.
4: Na dann, vielen Dank für die Blumen.
3: Was schenken Sie eigentlich, unsere Oberschwester?
5: Warum soll ich denn Frau Rischke was schenken?
3: Als Verwaltungschefin. Für die Frechheit eben.
6: Darf es noch einer sein?
1: Oh ja, gern. Oh
5: nein,
1: nein,
5: also
1: bitte
5: ist ja
1: dann nein. Köstlich. Das ist aber noch nicht alles.
7: Guten Tag.
1: Schönen guten Tag.
0: Tode. Bist du fertig?
7: Mit den Nerven, ja. Mein Aufenthalt hier, der verlängert sich etwas. Die Ärzte müssen weitere Untersuchungen machen.
0: Oh nein, was ist es denn?
7: Tja, weiß man noch nicht genau.
0: Darf ich vorstellen? Das ist meine beste Freundin Trude Schick.
1: Schön.
7: Wie schön.
1: Schön, das ist mein Name. Hannes Schön.
7: Na, das ist ja lustig.
1: So finden Sie.
7: Ja.
0: Reich, schick, schön. Das ist ein tolles Trio. Als ob wir uns gesucht und gefunden hätten.
7: Sag mal, hast du was getrunken?
0: Ich? Nein. Naja, ein Likörchen. Jetzt ist mir schon wieder schlecht. Naja, Südamerika können wir dann ja erst mal vergessen in den Wind
1: treiben. Südamerika. Südamerika kenne ich sehr gut. Ich war sehr oft dort.
7: Was denn ich sage?
1: Oh ja, ich kann Ihnen sehr viel über Land und Leute erzählen. Brasilien.
7: Bei Gelegenheit vielleicht.
1: Darf ich Sie vielleicht zu einem Getränk einladen?
7: Besser nicht.
4: So, Frau Schick, Ihr Reich.
7: Danke.
4: Ist das nicht in Ordnung?
7: Ich heiße doch Reich.
4: Ach so, ja.
7: Ja, und ich? Ich bekomme langsam Hunger.
0: Soll ich dir etwas besorgen?
4: Ich könnte dir ein Stück von meiner Geburtstagstorte bringen.
7: Ach, Sie haben heute Geburtstag? Ja. Herzlichen Glückwunsch.
4: Danke.
0: Wie viel ist es denn?
7: Hella.
4: Kein Problem. Der 60.
7: Na, das ist doch ein schönes Alter. Wir sind beide 70. Und? Sieht man uns das an?
0: Ja.
7: Jedenfalls, wir fühlen uns nicht so.
4: Ich werde Ihnen gleich zwei Stück Torte bringen.
7: Oh, das ist sehr nett. Vielen Dank.
0: Wie fandest du ihn denn?
7: Den Dr. Cantano. Sehr nett, charmant, witzig, geistreich. Also, wenn ich ein paar Jahrzehnte jünger wäre, dann...
0: Doch nicht den. Den Herrn Schön.
7: Ach, sag bloß, du hast dich in den verguckt.
0: Ach, der hatte nur noch Augen für dich, als du aufgetaucht bist. Es war wie immer.
7: Also, was soll denn das jetzt? Wenn es dich beruhigt, der ist überhaupt nicht mein Typ.
0: Warum nicht?
7: Der erinnert mich irgendwie an deinen Mann.
0: Bernhard war viel kleiner.
7: Nein, es war mehr dein Typ, Mann.
0: Ich erinnere ihn an seine verstorbene Frau, Gisela.
7: Ach, sie ist tot? Hoffentlich stimmt das.
0: Ich würde mich doch

0: nie mit einem verheirateten Mann einlassen.
1: Ich habe die gleichen Grübchen.
2: So schnell sehen wir uns also wieder.
1: Die sind aber schön. Für mich?
2: Ja, natürlich. Ich habe mir gedacht, bald habe ich Glück und ich treffe Sie noch.
1: Woher wussten Sie, dass das meine Lieblingsblume sind?
2: Woher? Na ja, also, ich würde sagen, Intuition.
1: Männer haben keine.
2: Na, nun seien Sie mal nicht so hart.
1: Ich bin nicht hart, das ist reine Lebenserfahrung. Bernhard hatte auch keine.
2: Bernhard, Ihr Mann?
1: Sie erinnern mich übrigens an ihn.
2: Na, also wenn das kein Wink des Schicksals ist.
1: Ich muss leider jetzt los. Einer muss sich ja um das große Haus kümmern.
2: Ach, verstehe. Also vielleicht sehen wir uns mal wieder.
1: Warten wir ab, was das Schicksal mit uns vorgesehen hat.
2: Ja, ja.
1: Au revoir, Monsieur.
2: Ja. Ah, Frau Doktor.
3: Herr Schön.
2: Ja.
3: Falls Sie vorhaben, die Sachsenklinik zu Ihrem Einzugsgebiet zu erklären, würde ich Ihnen dringend davon abraten. Wir wollen doch keinen Ärger miteinander bekommen, oder?
2: Aber Frau Doktor, meine liebe Frau Doktor, ich weiß gar nicht, womit ich eigentlich Ihr Misstrauen verdient habe.
3: Ich denke, wir haben es schon verstanden. Was gibt's?
4: Hier, ich wollte Ihnen noch etwas schenken. Eine Kleinigkeit.
3: Ein Lächeln?
4: Wie sagt man so schön etwas, Erbauliches etwas für die Zukunft.
3: Meine Rentenberechnung.
4: So ähnlich. Nein, machen Sie es mal auf. Also ich persönlich, ich hasse es ja auch, Gutscheine geschenkt zu bekommen. Aber dieser hier, der hat es wirklich in sich. Das ist ein Workshop für Leute im besten Lebensabschnitt, die diesen auch zu ihrem Besten machen wollen.
3: Oh, vielen Dank.
4: Meine Mutter hat mal so einen Workshop belegt und sie schwärmt noch heute davon.
3: Es ist ja schon morgen.
4: Ich bin froh, dass ich überhaupt noch einen Platz für Sie bekommen habe.
3: Ich glaube nicht, dass ich am Wochenende für sowas Zeit habe.
4: Dann lassen Sie Ihren Tanztee eben mal sausen. Es war ja nur ein Angebot. Dann schenke ich noch mal was.

0: Guten Tag.
1: Es ist ja eine Überraschung.
0: Sind die für mich?
1: Danke. Oh, die sind ja wirklich sehr schön. Mit ihnen hätte ich nicht gerechnet.
2: Mit mir muss man immer rechnen. Weiß man denn schon genaueres?
1: Nein.
2: Ach, diese Ungewissheit ist immer das Schlimmste.
1: Ja, ja, Sie sagen's. Bitte.
2: Oh, vielen Dank. Oh, Sie lassen es sich ja wenigstens gut gehen.
1: Bitte? Ach so. Ja, ja, der ist von der netten Oberschwester. Sie hat heute Geburtstag.
2: Ach so, schön. Ja. Ach, Hella, ich meine, Frau Reich erzählte mir, dass Sie beide schon lange zusammen wohnen.
1: Ja, ja, nachdem mein Mann gestorben war, da kam ich mir sehr verlassen vor in dem großen Haus. Und da war es ja naheliegend, dass Hella zu mir zog. Wir unternehmen sehr viel gemeinsam.
2: Das ist gut. Das ist sogar sehr gut.
1: Entschuldigung, ich bin ein bisschen müde.
2: Das verstehe ich. Darf ich denn wiederkommen?
1: Ja, und warum?
2: Weil ich mich ganz einfach vergewissern möchte, ob es Ihnen gut geht.
1: Na, das ist ja sehr nett von Ihnen.
2: Ich bin sehr nett. Also, alles Gute. Tschüss.
1: Der Krebs ist also wieder da.
3: Davon gehen wir aus. Wir müssen operieren.
1: Sie meinen amputieren?
3: Da es sich um ein Rezidiv, also einen Rückfall handelt und der Tumor schon sehr groß ist, können wir das nicht ausschließen. Wir machen zuerst ein CT, um zu sehen, ob der Tumor schon gestreut hat.
1: Hm. Na, dann tun Sie, was Sie tun müssen.
3: Wenn es wirklich zur Amputation kommt, können wir die Brust später wieder aufbauen. Zum Beispiel mit einem Muskel aus dem Rücken oder mit Fettgewebe aus dem Bauchraum.
1: Da komme ich ja gleich noch der Fettabsaugung. Gratis.
3: Waren Sie nie bei der Nachsorge?
1: Doch, doch. Aber in der letzten Zeit natürlich nicht mehr.
3: Soll die Oberschwester Ihnen ein Beruhigungsmittel geben?
1: Nein, das ist nicht nötig. Ich habe einen Krieg überlebt, dann werde ich das auch noch schaffen.
3: Wir sehen uns morgen.
1: In alter Frische.
4: Wollen Sie wirklich nichts?
1: Ach, Oberschwester. So schnell kann's gehen.
4: Sie schaffen das. Sie werden sehen.
1: Irgendwie schafft man's doch immer. Hatten Sie denn wenigstens einen schönen Geburtstag?
4: Naja, so besonders ist dieser Tag ja auch wieder nicht.
1: Nutzen Sie die Zeit, die Ihnen bleibt. Man weiß nie, wann es einen trifft.
5: Orange steht dir ausgezeichnet.
6: Hab ich dir das eigentlich schon mal gesagt?
4: Äußerlichkeiten.
5: Okay, was ist denn mit dir los? Ich mache dir ein Kompliment und du? Ich dachte immer, dein Stil wäre dir sehr wichtig.
4: Ich denke, dass man sich mit solchen Fragen eigentlich viel zu lange aufhält. Was ziehe ich an? Was steht mir? Wie mache ich die Haare? Ist doch eigentlich alles ziemlich banal. Am Ende stehst du da und worauf es ankommt, das ist eigentlich ganz was anderes.
6: Du hast eine Krise.
4: Vielleicht.
6: Eine Geburtstagskrise. Ja. Na gut, dann mache ich dir das Kompliment. Morgen eben noch mal. Vielleicht bist du dann empfänglicher dafür.
4: Ich habe am Wochenende frei. Gerhard, du verstehst überhaupt nicht, was ich dir sagen will.
6: Natürlich verstehe ich das, aber das müssen wir doch nicht hier auf dem Flur besprechen.
4: Nein, natürlich nicht. Obwohl, vorhin hat mir eine Patientin gesagt, ich soll keine Zeit verlieren.
6: Und?
4: Ich habe Lust auf etwas Verrücktes.
6: Naja, ich könnte dich ja an eine Currywurstbude einladen.
4: Wie sagst du immer, wer aufgehört hat zu werden, hat aufgehört zu sein. Tja, und ich habe keine Lust, stehen zu bleiben.
6: Hat er die Marktwart eigentlich irgendwas geschenkt?
4: Ja, vielleicht sogar das Wertvollste, was ich heute bekommen habe.

0: Wackerstein?
1: Frau Rischke, ich habe Ihren Namen ja schon auf der Teilnehmerliste gelesen und dachte mir gleich, na, wenn das mal nicht die gestrenge Oberschwester ist.
0: Wie Sie sehen, und Sie arbeiten jetzt hier als Portier?
1: Wo denken Sie hin? Nein, nein, ich bin Ihr Kursleiter. Der goldene Herbst für Leute im besten Lebensabschnitt, die diesen auch...
0: Danke, danke, ich weiß Bescheid. Und wie kommen ausgerechnet Sie dazu, diesen Kurs zu leiten?
2: Vorn dran, guten Tag. Verteilen Sie hier die Zimmerschlüssel?
1: Ganz richtig. Harry vorn dran. Wo haben wir Sie denn? Zimmer 16, erster Stock.
0: Entschuldigen Sie, Herr vorn dran, aber ich war eigentlich vor Ihnen dran.
2: Und? Sie quasseln doch noch mit dem jungen Mann.
0: Erstens quassele ich nicht und zweitens...
1: Nur keine schlechte Stimmung, meine Herrschaften. Wir haben uns doch hier alle getroffen, um über einen aktiven, lebensbejahenden und vor allem harmonischen Ruhestand... Unruhestand nachzudenken.
2: Hoffentlich quasseln Sie nachher nicht so ein gequirltes Zeug.
0: Hat Ihnen schon mal jemand gesagt, dass Sie ziemlich unverschämt sind?
2: Und hat Ihnen schon mal jemand gesagt, dass... dass Ihnen Orange überhaupt nicht steht?
0: Das ist doch eine Frechheit.
1: Frau Risch, Zimmer 17, erster Stock.
0: 17? Nie im Leben. Ich schlafe doch nicht Tür an Tür mit so einem Holzfäller.
1: Eine Umbuchung ist so kurzfristig leider nicht mehr möglich.
0: Hervorragend. 17. Na, der kann was erleben.
1: Wenn Sie hier warten würden?
3: Ja, gut.
4: Hallo.
3: Ach, nanu, was machen Sie denn hier?
4: Ja, ich habe meinen Check-up ein wenig ausgeweitet.
3: Da. Aha, aber bitte, Herr.
4: Danke.
3: Ihre Blumen sind wirklich sehr schön.
4: Oh, das freut mich. Es ist so komisch.
3: Was?
4: Normalerweise bin ich nicht auf den Mund gefallen, aber bei Ihnen, ich habe ständig Angst, etwas Dummes zu sagen.
3: Ja, bin ich denn so furchteinflößend?
4: Nein, nein, ganz im Gegenteil. Ja. Also, in unserem Alter ist es vielleicht etwas albern, von der Liebe auf den ersten Blick zu reden.
3: Ach, schön.
4: Ja.
3: Bitte geben Sie sich keine Mühe. Das hat bei mir keinen Sinn. Wirklich. Außerdem, ich habe jetzt ganz andere Sorgen.
4: Ist das was Schlimmes?
3: Ja. Brustkrebs.
4: Ich.
3: Wir.
1: So, Frau Schick.
3: Ja?
1: Bitte.
3: Ja.
4: Frau Schick.
3: Ja?
4: Ich kann warten.
3: Ja.
1: Das Alter, meine Herrschaften, ist unser zentrales Thema dieses Wochenendes. Wo komme ich her und... wo gehe ich hin? Was haben wir, oder besser gesagt, was haben Sie noch zu erwarten? Nun, wir werden also zunächst unseren Körper analysieren. Der Körper als Brücke zu seelischen Blockaden. Was sagt mir mein Körper? Und was sagt mein Körper den anderen? Das Bewusstsein ist das A und O, um sich noch einmal völlig neu zu positionieren. Wir müssen lernen...
2: Wie alt sind Sie eigentlich?
1: 40.
2: Na, da könnte man eigentlich schon ein bisschen mehr erwarten.
1: Es ist völlig normal, dass man im Alter Probleme mit der Jugend anderer hat. Kein Grund, aggressiv zu werden.
0: Das Alter ist eigentlich gar kein Problem für mich. Das einzige Problem ist die Zeit. Die rennt immer schneller und, tja, man hat noch so viel vor.
2: Ach ja? Was denn?
1: Sehr richtig, Frau Rischke. Es ist wie mit einer Badewanne. Am Anfang merkt man es noch gar nicht, wenn der Stöpsel gezogen wurde. Und am Ende ist das Wasser dann plötzlich weg. Man möchte im Alter eigentlich die Früchte seines Lebens genießen. Und dann ereilt einen der Schlaganfall, der Herzinfarkt, die plötzliche Einsamkeit, die Depression.
2: Ich bin weder depressiv noch einsam und auch sonst ziemlich gesund. Was jetzt?
1: Fangen wir doch gleich an. Ich brauche zwei Freiwillige, die sich gegenseitig beurteilen, den anderen analysieren. Also gut, Herr Vordran gleich und Frau Rischke vielleicht. Darf ich Sie beide bitten, nach vorn zu kommen? Ein kleiner Applaus für unsere Mutigen.
5: Laut CT gibt es keine Metastasen.
6: Entschuldigung, ich komme später wieder.
7: Nein, nein, nein, bitte komm rein. Bitte, bleib hier und setz dich hin, bitte, ja? Es betrifft dich ja schließlich auch irgendwie. Ja, Herr Doktor, und weiter?
5: Trotzdem kommen wir um die OP nicht herum. Wir haben aber gute Chancen, den Tumor in den Griff zu bekommen. Nach der OP beginnen wir mit der Chemotherapie.
3: Ich sterbe also nicht sofort.
5: Die Operation ist morgen früh.
3: Morgen schon?
7: Ach, Hella. Ich wollte es dir eigentlich schon früher sagen.
6: Seit wann weißt du es?
7: Seit gestern.
6: Sag mal, spinnst du? Die ganze Zeit erzählst du mir, dass du noch nicht weißt, was dir fehlt. Und dann bekomme ich auf einmal so mir nichts, dir nichts, die ganze Ladung serviert.
7: Tut mir leid. Ich wusste einfach nicht, wie ich dir das sagen soll.
6: Du bist doch sonst nicht auf den Mund gefallen.
7: Es tut mir leid, verdammt!
6: Was soll denn werden? Ich meine, was heißt das bloß? Wie lange? Noch 5 Jahre? 10?
7: Die Ärzte werden einen Teufel tun und sich da festlegen. Jedenfalls ist meine Zeit begrenzt.
6: Und ich? Was wird denn aus mir? Was soll ich denn machen? Ich, oh Gott, das geht doch alles nicht. Was wird aus dem Haus? Und unsere Reisen, China nächstes Jahr. Und die Pflasterung vor der Haustür, das viele Geld, der riesige Garten. Ich, oh Gott, ich kann doch nicht.
7: Ich, nun komm doch mal zu dir. Ich sterbe, nicht du. Oh Gott.
1: Und jetzt stellen Sie sich doch bitte einmal vor, Sie wären ein Spiegel. Und dieser Spiegel kann sprechen. Sagen Sie Ihrem Gegenüber bitte, was Sie sehen. Herr vorn dran, Sie beginnen bitte.
2: Eine Frau.
1: Sehr gut. Geht's vielleicht ein wenig genauer?
2: Rotblonde Haare, magersüchtig und mit einer affigen Lache.
1: Herr vorn dran, Sie sollten Frau Rischke nicht beleidigen, sondern analysieren.
2: Das mache ich doch. Ich kann doch nur sagen, was ich sehe, oder soll ich lügen?
1: Nein, natürlich nicht. Frau Rischke, was sehen Sie denn?
0: Ich sehe einen grobschlächtigen Mann, ziemlich verlebt, unverschämt. Wahrscheinlich ist er einsam.
2: Ich bin nicht einsam.

0: schon gesagt.
1: Also bitte, Frau Rischke, wir wollen es doch jetzt nicht eskalieren lassen. Raten wir doch einmal, welchen Beruf der andere ausübt. Was passt zu ihm? Sehen Sie sich die Kleidung genau an. Jeder Körper sendet Signale seiner Tätigkeit. Sehen Sie sich auch die Hände an.
0: Tja, ich würde sagen, Fabrikantenwitwe, die sich in ihrer Villa langweilt.
2: Wie kommen Sie denn darauf?
0: Die Klamotten, die Hände sind manikürt.
1: Aha, sehr interessant. Sehen Sie, Frau Rischke, man hält Sie für eine wohlsituierte Dame.
3: Ich bewundere Ihre Menschenkenntnis. Ich würde sagen, Herr von Dran ist Handwerker. Jedenfalls arbeitet er mit den Händen. Bauarbeiter.
1: Sehr gut. Also, meine Damen und Herren, Frau Rischke ist leitende Krankenschwester und Herr von Dran ist Pferdezüchter. Ich danke Ihnen. Nehmen Sie doch bitte Platz. Sehen Sie, so unterschiedlich kann Wahrnehmung sein. Sollte uns das nicht zu denken geben? Ich glaube, ja.
4: Hallo. Darf ich mich setzen? Sie hat es Ihnen also gesagt?
5: Sie wissen es schon?
4: Ja. Ja, wir haben uns zufällig bei einer Untersuchung getroffen. Worüber redet man im Krankenhaus schon?
5: Es ist alles so furchtbar. Ich weiß gar nicht,
4: wie... Sie schafft das schon. Ihre Freundin ist eine außerordentlich starke Frau.
5: Ja, schon. Aber es ist ja nicht das erste Mal. Machen wir uns nichts vor. Wenn der Krebs ein zweites Mal ausbricht, sie wird sterben.
4: Nein, nein, bitte. Sowas darf man sich überhaupt erst gar nicht vorstellen.
5: Und ich will es mir auch nicht vorstellen.
4: Das ist gut so. Und wenn Sie mich brauchen, ich bin für Sie da.
6: Sie flirten doch wohl nicht mit mir.
4: Aber nein. Ich biete Ihnen lediglich meine Hilfe an, rein freundschaftlich. Und meine Schulter.
5: Das Leben ist so ungerecht.
4: Ja. Oh ja.
7: Ja, bitte. Ach, Sie?
4: Ja. Ich muss unbedingt mit Ihnen reden.
7: Müssen Sie nicht.
4: Doch. Doch, das muss ich.
7: Ach, bitte gehen Sie.
4: Nein. Nein, ich gehe erst, wenn Sie mir zugehört haben.
7: Was gibt's denn?
4: Also, ich habe eben Ihre Freundin getröstet.
7: Ja, und?
4: Ich habe das Gefühl, dass sich Ihre Freundin zu mir hingezogen fühlt.
7: Na, das ist doch wunderbar.
4: So, das finden Sie.
7: Dann wäre sie wenigstens wieder versorgt.
4: Aber ich habe mich in Sie verliebt.
7: Wir sind doch beide keine 17 mehr. Sie werden doch wohl Ihre Gefühle im Zaum halten können. Wir kennen uns gerade einen Tag.
4: Das reicht mir. Ich meine, im Alter verändert man sich doch nicht mehr so. Da weiß man, was man hat.
7: Ja. Ja, da haben Sie allerdings recht. War's das?
4: Ja.
7: Dann gehen Sie jetzt, bitte.
1: Sehr schön, Frau Stein. Jetzt die Nächsten, bitte. Frau Rischke, kommen Sie. Schließen Sie Ihre Augen und lassen Sie sich fallen.
3: Ich kann das nicht.
1: Frau Rischke, Sie müssen sich zwingen. Wir sind ja alle da. Es ist wichtig, das Urvertrauen wiederzufinden. Also... Augen zu und fallen lassen.

0: Frau Rischke.
1: Sehen Sie,
0: es hat überhaupt nicht wehgetan. Und es ist ein Anfang.
2: Tag, Frau Schick.
3: Guten Tag.
2: Dr. Globisch und werde bei Ihrer OP die Anästhesie übernehmen.
3: Oh, na dann geben Sie sich mal Mühe.
2: Bin schon dabei. Ich habe hier einen Aufklärungsbogen für Sie.
3: Aha.
2: Es handelt sich dabei um Allergien, Unverträglichkeiten etc. Den füllen Sie mir bitte mal aus.
3: Ja, gerne. Dankeschön.
2: Hübsche Blumen haben Sie da.
3: Ja, habe ich von einem Verehrer bekommen.
2: Von einem Verehrer?
3: Ja.
2: Aber nicht zufällig von Herrn Schön?
3: Doch. Wieso? Kennen Sie ihn?
2: Flüchtig.
3: Flüchtig? Und da kommen Sie gleich auf Herrn Schön? Ach, verschenkt er öfter solche Sträuße?
2: Nun ja. Ach, vergessen Sie es.
3: Frau Doktor, also erst neugierig machen und dann hängen lassen. Wenn ich diesem Bogen hier Glauben schenken darf, da sind Sie doch die Frau meines Vertrauens. Also.
2: Sagen wir es mal so. Er ist den Frauen sehr zugetan.
3: Und was soll das heißen? Ein Gigolo? Gar ein Heiratsschwindler?
4: Vielleicht sollten wir mal reden.
5: Worüber?
4: Über unser Problem?
5: Ich habe kein Problem. Wir hatten übrigens recht.
4: Womit?
5: Mit der Einsamkeit. Meine Frau ist vor 2 Jahren gestorben. Seitdem lebe ich mit meiner Schwester allein.
4: Aber dann sind Sie doch nicht einsam.
5: Das ist nicht dasselbe. Meine Frau war der Sonnenschein in meinem Leben. Seitdem sie nicht mehr da ist, renne ich von einem Kurs zum anderen. Ich suche nach einem Sinn. Warum sind Sie hier?
4: Tja, das frage ich mich auch schon den ganzen Tag.
5: Sie wirken so, als hätten Sie alles im Griff.
4: Meistens denkt man das. Gestern war mein 60. Geburtstag. Und irgendwie hatte ich plötzlich das Gefühl, vielleicht sollte ich in meinem Leben was ändern.
6: Meine Liebe.
3: Ach, hallo.
6: Wann ist denn die OP?
3: Demnächst. Ich habe meine Pillen schon bekommen.
6: Du strahlst ja so.
3: Ich habe einen wunderschönen Spaziergang hinter mir.
6: Wie aufregend.
3: Eigentlich ist es ja unpassend, dir so etwas jetzt zu erzählen. Ich weiß das. Aber du kennst mich ja.
6: Also sag jetzt bloß nicht, du bist
3: Hannes,
6: mit dem...
3: es ist wirklich ein wunderbarer Mann. Sensibel, einfühlsam. Ich hätte nie gedacht, dass mir sowas noch mal passiert.
6: Ach, Hella. Du bist doch meine beste Freundin. Und ich muss dir das sagen.
3: Was denn?
6: Er ist ein Hochstapler. Ein Heiratsschwindler.
3: So ein Unsinn.
6: Er hat genauso versucht, mich einzulullen. Er hat mich gefragt, ob ich an die Liebe auf den ersten Blick glaube. Und er hat mir gesagt, wie sehr er mich liebt.
3: Du bist so gemein.
6: Ach, das hat er alles nur gesagt, weil mir das Haus gehört und weil ich Geld habe.
3: Du müsstest nicht mal reden hören.
6: Hella, ich will dich nur vor einem Fehler bewahren.
3: Warum sollte sich in mich auch jemand verlieben, in die dumme kleine Hella?
6: Also nur bitte, ja?
3: Du bist ja nur eifersüchtig, das ist es.
6: Also dafür habe ich jetzt wirklich keinen Nerv. Aber bitte. Tu, was du nicht lassen kannst.
3: Wir sind beste Freundinnen gewesen.

0: Hallo. Ich dachte mir, ich hole Sie ab.
1: Kommen Sie rein, ich bin gleich fertig.
0: Ich wollte Sie übrigens nicht beleidigen, wegen der Klamotten, meine ich.
1: Na nein, Sie haben ja recht.
0: So?
1: Bisher haben mir meine Sachen eigentlich immer ganz gut gefallen, aber im Moment finde ich eigentlich alles nur noch unpassend. Hat wahrscheinlich mit meiner Unzufriedenheit zu tun.
0: Sie verdecken Ihre Natürlichkeit. Sie sind doch ein zupackender Typ.
1: Glauben Sie?
0: Ja. Als Oberschwester müssen Sie das sein.
1: Und was sollte ich Ihrer Meinung

0: Kleidung nachtragen?
1: Jeans und Bluse oder so. Jedenfalls kein Schnickschnack. Aber mit Frauenklamotten kenne ich mich nicht so aus. Sicher sind Sie früher zum Fasching immer als Prinzessin gegangen, oder?
0: Falsch. Cowboy.
1: Dann scheint inzwischen aber mächtig was schiefgelaufen zu sein.
0: Wie meinen Sie das?
1: Na, vom Cowboy ist nicht mehr viel übrig. Stattdessen hat Ihnen wohl irgendein Kerl das Krönchen aufgesetzt.
0: Wieso sollte ein Mann dahinter stecken?
1: Aber als Cowboy würden Sie eigentlich sehr gut auf mein Gestüt passen. Ich habe zwar nicht so viel Menschenkenntnis wie Sie, aber eins sehe ich in Ihren Augen.
0: Gehen Sie schon mal vor? Ich brauche nur einen Moment.
1: Oh, tut mir leid, ich wollte Ihnen nicht zu nahe treten.

0: So, Frau Schick.
1: Einen Moment noch, es geht gleich weiter.
2: Ach, ist es jetzt soweit? Ich dachte, wir reden noch mal miteinander.
3: Wir haben uns nichts mehr zu sagen.
2: Ich
3: weiß Bescheid. Und Hella auch. Bitte sparen Sie Ihren Charme. Ich weiß, wie Sie sich einen schönen Lebensabend finanzieren, aber nicht mit uns.
2: Nein, ich
3: bitte, habe... Bitte, einschmieren, Theater. Ich habe eine schwierige OP.
4: Ich brauche Ruhe.
2: Ich habe Sie nicht gelogen.
5: Vielen Dank, Frau Doktor. Da haben Sie ja ganze Arbeit geleistet.
6: Was meinen Sie?
5: Schon gut.
7: Wir haben ja nun, denke ich, bisher sehr viel über unseren Körper gelernt, der in direktem Zusammenhang mit unserer Ausdruckskraft steht. Was sende ich aus? Was bekomme ich zurück? Und vor allem, wo will ich hin? Wir sollten nun einmal über die Haare sprechen. Die Haare, werden Sie fragen? Ja. Haare erzählen uns etwas über die Lebenskraft, die wir ausstrahlen. Dazu benötige ich wieder ein paar hier vorne. Wie wäre es mit Herrn Vorn dran und Frau Rischke?
8: Ja, gerne.
6: Nein, danke, ich möchte gerade nicht.
7: Oh, schade. Also gut, dann nehmen wir...
6: Mich!
7: Frau Stein! Also, die Haare.
9: Was machen Sie denn hier?
2: Guten Tag. Ich warte.
9: Macht es Ihnen eigentlich Spaß, Frauen zu quälen? Von wegen, Himmel auf Erden. Sie sind ein Lügner.
2: Nein, nein, das bin ich nicht.
9: Ihretwegen habe ich mich mit meiner besten Freundin gestritten. Und das auch noch vor ihrer OP.
2: Ja, es tut mir leid. Aber ich habe Ihnen lediglich angeboten, für Sie da zu sein. Rein freundschaftlich, nicht mehr, aber auch nicht weniger.
9: Und das mit Ihrer Frau?
2: Was ist damit?
9: Na, die Grübchen.
2: Ach, die Grübchen. Ja, die hatte sie wirklich. Genau wie Sie.
9: Sie können trotzdem nicht hier warten. Trude will Sie ganz sicher nicht mehr sehen. Schließlich sind Sie ein Heiratsschwindler.
2: Naja, ich war... Ach, egal. Also, soll ich gehen?
9: Ja.
2: Ja. Ich wollte Ihnen beiden ganz bestimmt nicht wehtun. Das müssen Sie mir glauben.
7: Frau Rischke, ach, fragen Sie nicht.
6: Alle Teilnehmer sind doch begeistert. Sie scheinen diesmal ja wirklich ihre Erfüllung gefunden zu haben.
7: Wie gewonnen, so zerronnen.
6: Wie meinen Sie das?
7: Frau Stein will sich scheiden lassen.
6: Wegen der Haare?
7: Ja, auch. Aber scheinbar habe ich Sie mit all dem, was ich ihr erzählt habe, zu der Erkenntnis gebracht, dass Ihr Mann ihr im Wege steht. Sie will sich völlig neu orientieren.
6: Vielleicht ist das ja das Beste.
7: Ja, ich kann der Frau Stein auch nur beipflichten. Nur bedauerlicherweise ist Herr Stein mein Chef. Das ist also leider mein letzter Kurs.
6: Oh. Ja, verstehe.
7: Was soll ich denn jetzt machen?
6: Tja, Herr von Wackerstein, da kann ich Ihnen leider auch nicht helfen. Aber wie ich Sie kenne, fallen Sie bestimmt wieder auf die Füße. Fragen Sie sich einfach, wo stehe ich in dieser Welt?
7: Ja, spotten Sie nur.
6: Das wird schon. Herr von Dran, ich möchte mich entschuldigen wegen vorhin.
10: Weil Sie die Übung nicht mit mir machen wollten?
6: Ja.
10: Kein Problem.
6: Auf dem Zimmer, ich meine... Sie sind mir etwas zu nahe gekommen. So nah wie schon lange niemand mehr. Das hat mich ehrlich gesagt erschreckt.
0: Oh, es tut mir leid, das wollte ich nicht. Ach, Blödsinn. Ich wollte es doch.
6: Sie haben mir in den letzten 2 Tagen so viel Wahrheiten um die Ohren gehauen, das muss ich erst mal verarbeiten. Ich bin nicht so stark, wie ich vielleicht wirke.
0: Ja, das verstehe ich.
6: Ich fahre jetzt nach Leipzig zurück.
0: Was? Noch vor unserem Abschlussabend?
6: Ich muss allein sein.
0: Sehen wir uns wieder?
6: Vielleicht. Machen Sie es gut.
10: Schreiben Sie mir, ob Sie den Cowboy wiedergefunden haben.
6: Klar, mach ich.

0: Hella.
1: Tutchen, meine Liebe. Ich bin da.
0: Das ist gut.
1: Es tut mir so leid, was ich dir vorhin alles gesagt habe. Ich hätte doch für dich da sein müssen. Stattdessen führe ich mich auf wie eine dumme Kuh.
0: Ach, seine Narkose ist merkwürdig.
1: Wieso?
0: Ich habe geträumt.
1: Wovon?
0: Verrückt. Von diesem Kerl ausgerechnet. Ist er hier?
1: Nein.
0: Sagt, dass er mich liebt und dann ist er weg. So sind sie.
2: Guten Morgen, Herr Professor.
3: Guten Morgen, Frau Makler.
2: Ist das nicht ein herrlicher Tag? Die Vögel zwitschern, es ist warm.
3: Was haben Sie denn am Wochenende Aufregendes erlebt?
2: Sie wollen doch nicht etwa indiskret werden.
3: Ich bitte Sie.
4: Morgen.
3: Guten Morgen.
4: Ist das nicht ein wundervoller Tag?
3: Ja, wir sprachen gerade so.
4: Eigentlich viel zu schade zum Arbeiten.
2: Dann nehmen Sie sich doch frei. Wir kämen sicher damit zurecht.
4: Ja, das glaube ich Ihnen, Frau Marquardt. Aber ich bin dann doch eher der pflichtbewusste Typ.
3: Was hast du denn am Wochenende gemacht?
4: Das kann dir Frau Marquardt erklären, nicht wahr? Übrigens, grüßen Sie Ihre Mutter von mir. War wirklich ein super toller Tipp. Man sieht sich.
3: Sie erzählen mir auf der Stelle, was Sie der Oberschwester geschenkt haben.
5: So, Herr Schön. Alle Untersuchungen waren ohne Befund. Sie sind topfit.
3: Danke. Sehr erfreulich. Ach, übrigens, wegen Ihrer kleinen Indiskretion.
5: Ich habe wirklich nichts gesagt.
3: Aber sicherlich angedeutet. Na egal, Schwamm drüber. Es ist so komisch. Ich habe mich... Naja, wahrscheinlich bin ich es gar nicht wert.
5: Nicht wert, geliebt zu werden?
3: Ja. Ich habe in meinem Leben sehr viel Liebe vorgegaukelt. Aber meine letzte Frau, die habe ich tatsächlich geliebt. Ganz selbstlos. Aber leider war uns nicht viel Zeit miteinander vergönnt.
5: Davon haben Sie nie erzählt?
3: Warum hätte ich das tun sollen?
5: Weil mir meine Patienten immer alles erzählen. Hm. Na dann, Herr Schön. Machen Sie es gut.
3: Frau Doktor, und nochmals danke für alles.
1: Wie gut, dass ich Sie hier treffe. Unterbrechen Sie mich jetzt nicht. Ich habe mir das heute Nacht alles hübsch zurechtgelegt. Sie lieben Trude und ich glaube, Trude liebt Sie auch. Und wenn Sie nun der Mann sind, für den wir Sie anfangs gehalten haben, dann gehen Sie zu ihr und zeigen ihr, dass Sie sie lieben.
3: Sie glauben, dass Trude tatsächlich etwas für mich empfindet?
1: Wenn Sie sich jetzt noch lange bitten lassen, dann trete ich Ihnen in den Hintern.
4: Das hätte jetzt fast von Trude sein können, was?
3: Ja, allerdings.
4: Ich freue mich, dass alles gut gegangen ist.
0: Wie geht's Ihnen denn? Ich habe Sie die ganze Zeit nicht gesehen.
4: Ich hatte frei. Aber ich habe mir Ihre Worte zu Herzen genommen.
0: Welche Worte denn?
4: Die Zeit zu nutzen.
0: Ah ja? Ja. Ja, das stimmt. Sie sehen verändert aus.
4: Ja, ich fühle mich auch so.
6: Oberschwester, da möchte sich jemand im Foyer sprechen.
4: Ja, ich komme.
6: Hallo. Darf ich?
0: Von mir aus.
6: Also, ich weiß, dass unsere Zeit bemessen ist. Und ich weiß, dass du allen Grund hast, mir gegenüber misstrauisch zu sein. Ja,
0: waren wir schon beim Du?
6: Ja, nein, ja. Aber eins darfst du, nein, eins musst du mir glauben. Mein Gefühl dir gegenüber ist echt. Und wenn du ehrlich bist, dann musst du zugeben, dass du auch etwas für mich empfindest. Ich spüre das.
0: Dass Männer immer so eingebildet reden müssen.
6: Was wäre eine Welt ohne Männer?
0: Ein friedlicher Planet.
6: Also, darf ich bleiben?
0: Ich habe ja einen guten Anwalt. Da besteht kein Risiko.
4: Na, das ging ja schnell.
3: Ja?
4: Und?
3: Tja, also, wie fange ich an? Also, ich will nicht lange drum herum reden, ich mach's kurz. Egal, ob du Prinzessin oder Cowboy bist, ich will dich.
7: du interessierst mich. Und ich lasse nicht zu, dass diese zwei Tage alles gewesen sein sollen. Ich will mehr.
4: Fertig?
7: Ja, also nimm mich oder schick mich weg.
4: Vielleicht sollten wir uns dafür besser kennenlernen.
7: Ja, klar. Das heißt, du willst mich auch wiedersehen?
4: Wie könnte ich einer so charmanten Einladung widerstehen?
7: Ich freue mich. Oh,
4: Herr von Dran sagte, ich arbeite hier.
7: Entschuldigung. Darf ich dich nach der Arbeit abholen?
4: Gern. Mein Dienst geht bis 5.
7: Okay. Also bis dann. Cowboy!

0: Ah, hast du es vermisst?
1: Fast so sehr wie dich. Hast du Dr. Mattes schon gesehen?
0: Der kommt wahrscheinlich mit Theresa. Ah. Sehen wir uns beim Mittag.
1: Guten Morgen, kann ich Ihnen helfen?
2: Ja, ich habe mich an der Schulter verletzt.
1: Okay, haben Sie starke Schmerzen? Setzen Sie sich erstmal hier hin. Wir kümmern uns gleich um Sie. Vielleicht einmal eben. Danke. Einen Aufnahmebogen? Danke. Haben Sie Ihre Versichertenkarte dabei? Hallo?

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1: Morgenmensch.
2: Ich glaube, wir passen doch nicht zusammen.
3: Ich glaube doch.
2: Bist du aufgeregt?
3: Nein. Sollte ich?
2: Sie werden dich lieben. Bis auf einen vielleicht.
3: Vielleicht wären wir sogar beste Freunde.
2: Zeig mal. In 4 Minuten kommt deine Bahn.
3: Schaff ich.
2: Viel Spaß. Und nicht vergessen?
3: Nur Kollegen. Keine Küsse, kein Händchen halten oder sonstige Zuneigungsbekundungen.

0: Geht's Ihnen nicht gut?
1: Ich glaube, ich schaff's nicht mehr bis in die Notaufnahme.
0: Kommt die Notaufnahme zu Ihnen.
1: Hey. Wer sind Sie?
0: Dr. Mattes, Unfallchirurg und seit heute hier Arzt im JTK. Kommen Sie, ich bring Sie rein. So. Was ist passiert?
1: Schmerzen.
0: Okay.
2: Dr. Mattes, was für ein Auftritt.
0: Ja, ich wollte Sie beeindrucken.
2: Ja, das ist Ihnen gelungen.
0: Schockbox 1-3. Danke.
2: Okay, vielen Dank. Ist in Ordnung. Die Jacke müssten Sie auch ausziehen, bitte.
0: Kurz, ich kann Sie schon mal hinlegen.
2: Okay. Taste einmal.
1: Ja.
0: Abwehrspannung im Abdomen. Definitiv Fieber.
2: Hallo, mein Name ist Dr. Lindner. Wie heißen Sie?
1: Finja Wolters.
2: Frau Wolters, können Sie mir sagen, wo der Schmerz am stärksten ist?
1: Hier, Bauch.
2: In der Bauchregion. Ich schaue mir das einmal an, ja? Sie haben ja eine Narbe, hatten Sie eine OP?
1: Ja, vor allem ja eine Spenderniere. Was ist mit ihr?
2: Wir machen jetzt erst einmal einen Bauchultraschall und dann kann ich Ihnen mehr sagen. Nein. Es wird einmal kalt?
1: Ja.
2: Es ist freie Flüssigkeit unterhalb der OP-Narbe. Viel Fibrin.
3: Die kristalloide Lösung ist in der zweiten Schublade von oben.
0: 10 Milliliter Calciumgluconat. Sieht nach Peritonitis aus. Wir räumen die Entzündung im OP aus. Ich will das Organ nicht zusätzlich belasten.
2: Dann machen bitte noch ein kleines Blutbild, ja? Mit den Werten Krea, Kalium, Harnstoff und Entzündungswerte. Ja.
0: Fragen Sie das jedes Mal?
3: Ist Nierenparenchym sah in der Sono verschwollen aus.
2: Was sagt das Labor?
3: Die Diurese läuft, falls Sie das meinen.
2: Das heißt, der Körper akzeptiert das Organ?
0: Geht so. Ich habe die Werte gesehen. Sobald wir hier fertig sind, braucht die junge Dame dringend eine Cortisontherapie und ein zusätzliches Immunsuppressivum.
2: Was glauben Sie, warum ist Frau Wolters erst jetzt zu uns gekommen?
3: Die Abstoßung eines Spenderorgans findet oft schmerzfrei und daher unbemerkt statt.
2: Die Entzündung kann die Wahrnehmung der Schmerzen auch überlagert haben.
3: Wenn das kranke Organ im Körper verbleibt, kann es zu schweren Schäden an den anderen Organen kommen.
2: Ja, dazu ist Gott sei Dank nicht gekommen.
0: Wollen wir da mal wieder?
2: Wollen wir mal was? Wir müssen die jungen Kollegen mit einbeziehen, sonst können sie nichts lernen.
0: Antibiotikakette. Schon mal verlegt?
3: Ja.
0: Gut. Dann bitte einlegen und zunehmen.
4: Und Herr Nürtinger ist im Behandlungsraum 3, ja?
5: Genau. Ich komme dann gleich nach.
4: Naja, wahrscheinlich kann er sich sowieso nicht an Sie erinnern, wenn er nach 5 Sekunden eingeschlafen ist.
5: Ich bin trotzdem gleich da. Bis dann.
6: Guten Morgen, Dr. Scherbers. Hallo.
5: Willkommen.
7: Viva London.
5: Großartig. Jetzt geht es nach Budapest.
6: Internationale Kliniker?
5: Ja, Dr. Magda Laszlo, die ist ja die leitende Chirurgin. Ich kenne sie noch aus dem Studium. Sie hat mich gefragt, ob nicht einer unserer Assistenzärzte Lust hätte, als Hospitant zu ihr zu kommen. Also, jemand Interesse?
6: Dr. Jahn will nicht. Natürlich will ich.

0: Dr. Laszlos Forschung ist bahnbrechend, aber Budapest ist...
1: Sie müssen nicht, nur so viel. Derjenige, der fährt, wird Dr. Laszlo den ganzen Tag persönlich begleiten. Wir suchen den geeignetsten Kandidaten aus.
2: Den geeignetsten? Mhm. Einen subjektiveren Maßstab gab's wohl nicht.
1: Leider nicht. Sie können mir Ihre chirurgischen Fähigkeiten an der Toolbox beweisen. Viel Erfolg.
3: Einsatz, sag ich, Einsatz. Ich halte den Koffer auf. Ich halte den Koffer auf.
1: Nein!
3: Ich halte den Koffer auf.
1: Herr Nördinger. Hallo, ich bin Dr. Schervers.
4: Ja, ich erinnere mich an Sie, Mann. Ich habe ja keinen Alzheimer.
1: Wunderbar.
5: Dann können wir das schon mal ausschließen.
1: Sie haben mir gesagt, dass Sie sich an der Schulter verletzt haben. Wie ist das passiert?
4: Naja, ich wollte noch Döner holen. Ich war mit meiner Freundin feiern und die hat immer so einen Hunger danach.
5: Immer?
4: Immer, ja. Party. Jede Nacht.
5: In Ihrem Alter immer noch so ein Partyhengst?
4: Ich bin 53, ja. Ich habe mein Unternehmen verkauft, Textilbranche und schon ein bisschen was abgeworfen. Also Arbeit, Ade, von jetzt ab bis Spaß angesagt. Restaurants, Reisen, feiern gehen.
5: Krankenhausaufenthalte.
4: Ich bin gegen den Türrahmen gelaufen.
1: Beim Döner holen. Okay, hatten Sie getrunken?
5: Ein, zwei Bier, sagt er.
1: Sonst irgendwelche Substanzen, Drogen?
4: Nein.
1: Nein.
5: Das Röntgenbild zeigt eine glatte Klavikularfraktur.
1: Ja, Ihr Schlüsselbein ist gebrochen. Deshalb hat meine Kollegin Ihnen den Rucksackverband angelegt.
4: Ja, gibt's den auch in schön?
5: Das ist unser schönstes Modell.
1: Den werden Sie jetzt leider 4 Wochen lang tragen müssen.
4: 4 Wochen? Das halte ich nicht aus.
1: Nein.
5: Ist er jetzt ernsthaft wieder eingeschlafen?
1: Herr Nördinger? Herr Nördinger, können Sie mich hören? Nein, das ist eine Ohnmacht. Wir legen ihn hin.
4: Oh, was war denn das jetzt? Sie sind Dr. Schermers. So viel weiß ich.
1: Immerhin.
6: Dann hoffen wir mal, dass wir die Entzündung rechtzeitig erlischt haben. Ja. Bei Transplantationspatienten sind oft Problemkeime involviert.
7: Sie denken an Staphylokokken?
6: Ja. Eine hämatogene Streuung wäre auf jeden Fall fatal.
7: Ich wollte Sie vorher nicht vorführen.
6: Habe ich nicht so empfunden.
7: Aber wir sind nun mal ein Lehrkrankenhaus.
6: Soweit ich weiß, steht Herr Albeck kurz vor seinem Facharzt. Außerdem fokussiere ich mich in Krisensituationen lieber auf die Lösung des Problems.
7: Auch das müssen unsere Assistenzärzte lernen. Deswegen bespreche ich ganz gerne mit Ihnen die OPs nach.
6: Naja, daran muss ich mich nur erstmal noch gewöhnen.
7: Ich würde ganz gerne sagen, kommen Sie erstmal in Ruhe an, aber ich glaube, dafür ist es jetzt schon zu spät, oder? Denken Sie noch daran, Ihre Unterlagen bei Herrn Dreger abzugeben?
6: Seit wann kümmern sich Oberärzte um den Papierkram der Kollegen?
7: Seit Frau Professor Passelt in der Reha ist. Sie hat mich gebeten, ihre Vertretung zu übernehmen.
6: Ah, gratuliere.
7: Willkommen beim JTK.
6: Frau Wolters. Die Biopsie zeigt erste Anzeichen von Fibrosierung und Stenosierung der Gefäße.
8: Mein Körper stößt die Niere ab.
7: Ja, Sie kennen sich aus.
6: Ja, natürlich kennt sie sich aus. So eine Organspende wirbelt das ganze Leben durcheinander. Kann ich schon verstehen.
8: Sie müssen irgendwas tun. Ich mache alles mit. Aber bitte, ich darf die Niere nicht verlieren.
7: Sie bekommen hochdosiertes Prednison gegen ihre gute Abstoßungsreaktion und eine vorübergehende Dialyse.
8: Liegt's an mir?
6: Mm-mm. Sie können nichts dafür.
8: Robin!
9: Fanny, was ist los?
8: Robin, ist alles gut. Mir war nur ein bisschen schlecht.
9: Die Niere?
8: Hätte, geht super.
6: Ja, wir lassen sie mal alleine.
8: Ich habe in deiner Story euer neues Projekt gesehen. Hast du den ganzen Garten allein umgestaltet?
9: Ich habe den Plan gemacht.
10: Herrlich. So ein ausgedehntes Familienfrühstück. Wann hatten wir das letzte Mal?
1: Gestern. Und da war ich auch schon zu spät.
10: Julchen, wir sind überpünktlich. Dr. Mattis.
11: Guten Morgen.
10: Guten Morgen.
11: Es freut mich, Sie endlich persönlich zu treffen.
10: Ganz meinerseits die Freude. Bei der Gelegenheit auch noch mal ein herzliches.
1: Herr Theresa Theresa hat schon so viel von Ihnen erzählt.
11: Dr. Berger?
1: Ja, hi.
11: Hey.
5: Julia?
0: komm, warte mal kurz.
12: Hey, ich will mich gerade mit ihm anfreunden.
0: Eben.
6: Das wollte ich in Egert vorbeibringen.
10: Ja, haben Sie eine Sekunde, dann gehen wir kurz in mein Büro.
6: Ja.
12: Du wirkst nervös.
0: Ich will ja mal nicht, dass der mich blamiert. Okay, wir sehen uns nachher im Behandlungsraum.
12: Falls ich es dann irgendwann mal schaffe, mir die Spritzen zu setzen.
0: Was?
12: Rundumbetreuung? Keine Chance, die zu Hause zu nehmen.
0: Oh. Warum sagst du deinen Eltern nichts? Familienplanung ist doch ein schönes Thema.
12: Bist du irre? Das hängt doch mein Vater sofort ans schwarze Brett. Unsere Tochter ist so verzweifelt, dass sie sich die Eizellen für später einfrieren lassen will. Willige Ehemänner, bitte melden.
0: Okay, jetzt habe ich ein schlechtes Gewissen, dass du wegen Noah ausgezogen wirst.
12: Das hast du nicht.
0: Ein bisschen.
7: Sie sind allein?
8: Er ist kurz nach Hause.
7: Okay. Ich bereite Sie auf die Dialyse vor. Je schneller wir damit beginnen, desto besser.
8: Sorry wegen eben. Ich will nicht, dass Robin davon erfährt.
7: Es war Ihre Entscheidung, was Sie Ihrem Bruder sagen und was nicht.
8: Er ist 19, fängt gerade erst an zu leben. Neue Wohnung, neue Stadt. Er hat in Jena eine Lehrstelle als Landschaftsgärtner gefunden.
7: Ist doch schön, wenn Geschwister aufeinander aufpassen. Das ist ja nicht immer die Regel. So, wir müssen einmal nach vorne.
8: Mhm.
7: Sehr gut. Hast du? Und wieder zurück.
8: Ja. Vor allem, weil Robin immer in der zweiten Reihe stand.
7: Sie kennen das ja schon.
8: Ja. 10 Jahre und 5 Monate. Mit 11 das erste Mal. Die Ärzte haben jahrelang behauptet, dass sie das Organ noch retten können. Mit unterstützender Dialyse und so. Naja. Wie Sie sehen, hat das mit meinen eigenen Nieren schon mal nicht geklappt. Als meine Niere dann komplett versagt hat, hat mein Papa seine gespendet. Wäre es nach ihm gegangen, hätte er das schon viel früher gemacht.
7: Ich kann verstehen, dass die Kollegen alle Chancen auf Heilung ausreizen wollten. So eine Spende ist immer eine große Belastung. Für den Empfänger, aber eben auch für den Spender. Habe ich was Falsches gesagt?
8: Nein. Sie haben voll ins Schwarze getroffen. Die Niere. Das ist alles, was wir noch vom Papa haben.
4: Warum muss ich das hier machen?
5: Weil sie uns weggekippt sind.
4: Wieso muss ich Fahrrad fahren?
5: Wir vermuten eine kardiale Ursache.
4: Woher kann das kommen?
5: Zum Beispiel daher, dass man mit Mitte 50 immer noch jede Nacht Party macht?
4: Man ist so alt, wie man sich fühlt. Und meine Freundin ist jünger. Also, um einiges jünger. Aber für uns beide macht das keinen Unterschied. Als ich mich von meiner Frau getrennt habe, da war ich ja erst ziemlich einsam. Aber dann habe ich Sandra kennengelernt. Und eigentlich wollte ich mich gar nicht neu verlieben, aber die hat einfach nicht locker gelassen. Also, Gott sei Dank. Sprüht vor Energie. Alles nochmal neu entdecken. Wie beim ersten Mal.
5: Spannend.
4: Ich höre schon auf.
5: Okay, reicht. Genug gestrampelt. Wehe. Was soll ich sagen? Ihre Werte sind unauffällig.
4: Ist doch toll.
5: Ja, das ist toll. Sie sind nicht herzkrank.
4: Man kann ja jetzt nach Hause.
5: Nein, wir warten die Laborwerte ab. Ah. Moment.
9: Fienchen, der Garten sieht aus. Die Stauden, die ich letztes Jahr gepflanzt habe, die sind alle hinüber.
8: Ich weiß. Hab's ein bisschen schleifen lassen in letzter Zeit.
9: Wenn es dir zu viel ist, dann kannst du mir das ruhig sagen. Ich wäre da vorbeigekommen.
6: Wir erhöhen noch mal die Antibiose, dann sehen wir weiter.
7: Sagen Sie es der Patientin?
6: Na, ich hatte nicht vor, es ihr zu verschweigen.
7: Oder ich?
6: Nein. Ja. Machen Sie mal, ich lasse Ihnen den Vortritt. Aus Lehrgründen.
7: Sie kommen nicht mit?
6: Nee, ich hol mir erst mal ein bisschen Lesematerial.

0: als erwartet. Ihr Körper arbeitet gegen die Niere. Und das, so wie es aussieht, schon seit einiger Zeit. Aber wir haben die Hoffnung, das Organ retten zu können, auch wenn es eng wird.
1: Deine Niere, ist das auch so eine Sache, die du mir erst sagen wolltest, wenn es schon vorbei ist?
0: Die Nachricht ist auch für ihre Schwester neu.
1: Und wann hättest du es mir gesagt? Wenn ich nicht zufällig hier sitzen würde? Denkst du, das geht mich nicht an?
2: Das ist mein Körper und das ist mein Leben.
1: Fenja, das ist Papas Niere. Der ist wegen dem ganzen Scheiß hier gestorben.
2: Ja, denkst du, ich mach das hier mit Absicht oder was?
1: Nein, Scheiße, aber du musst mir sowas doch sagen, Mann.
3: Sandra, mach dir keine Sorgen. Ich bin bei einem alten Kollegen und ich melde mich, sobald wir hier durch sind. Ja. 1000 Küsse.
4: Energia?
3: Und?
4: Setzen wir uns kurz.
3: Also ernst?
4: Ist eine reine Vorsichtsmaßnahme, damit sie uns nicht wieder wegkippen. Also, nicht wieder einschlafen.
3: Mir geht's gut.
4: Das glaube ich Ihnen. Ihre Werte sind auch alle im Normbereich. Das Stress-EKG war auch ohne Befund. Ich würde Sie trotzdem gerne eine Nacht hier behalten. Sie schlafen sich mal eine Runde aus und dann sehen wir weiter, okay?
3: Aber ich muss nach Hause, meine Freundin warten.
5: Ihre Freundin wird es sicher verstehen.
4: Ja.
5: Sie weiß gar nicht, dass Sie hier sind.
3: Dabei möchte ich es auch gerne belassen.
4: Okay. Ja, sehen Sie es doch positiv. Das ist doch ein guter Grund, nicht wieder in den Club gehen zu müssen.

0: Robin. Richtig. Ich bin Ben. Wir haben uns noch gar nicht vorgestellt. Ist das Ihr Vater?
1: Wir haben gegrillt. Er hat die Würstchen anbrennen lassen. Und dann was von genialen Restaurants erzählt. Fenja ging zu der Zeit immer schlechter. Die jahrelange Dialyse. Am Ende wuchs sie nur noch 40 Kilo.
0: Er wollte ihr helfen.
1: Ich auch. Aber ich durfte nicht. Er ist ab 18. Sie hatten ihn komplett durchgeschickt. Er war kerngesund.
0: Woran ist er gestorben?
1: Lungenembolie. Sie meinten, in seltenen Fällen könnte sowas passieren.
0: Ja. Das ist...
1: Scheiße.
0: Ja.
1: Warum hat sie nicht einfach besser aufgepasst?
2: Na, machen Sie schon schlapp?
3: Kraft tanken für die nächste Runde. Gibt's hier irgendwo einen guten Kaffee?
2: Kann ich Ihnen nicht sagen. Ich trinke nur Tee. Ausschließlich.
3: Feingeist.
2: Das sagt jetzt aber mehr über Sie aus als über mich, ne?
3: Ich stehe auf Koffein.
2: Gibt's was Neues bei Frau Wolters?
3: Ja, wir wissen jetzt, woran Ihr Vater gestorben ist. Lungenembolie kurz nach der Nierenspende.
2: Trotz Prophylaxe?
3: Mhm. Die Wahrscheinlichkeit für sowas liegt bei 1 zu 100.000. Das ist,
2: Soll ich übernehmen?
3: Nö. Danke.
2: Theresa, hi.
4: Hi.
2: Schön, dass du wieder da bist. Lieber Berlin.
4: Die Zeit verging wie im Flug. Dein Gesicht ist so nackt. War das ein Unfall oder Midlife Crisis?
2: Sünden zahllos wie Haare, sagt dir keiner nach. Denn wie die Sünden steigen, fallen die Haare ab.
4: Was hab ich verpasst?
3: Ich glaube, dein Dr. Lindner ist nicht so cool, wie er tut.
4: Es ist nicht mein Dr. Lindner.
3: Weiß er das auch?

0: Gegen das Durstgefühl. Wie damals. Das ist sogar deine Lieblingsmarke.
1: Das vergisst du wohl nie.
0: Na klar. Ich musste die doch alle vortesten. Die Bauchschmerzen werde ich nie vergessen.

0: verstehe das nicht. Papas Niere war doch 1A. Ein Supermatch.
1: Robin, ich weiß es doch auch nicht.
0: Bist du vielleicht mit den Immunsuppressivern durcheinander gekommen?
1: Nein. Ich denke nicht.
0: Denkst du?
1: Naja, ich war mit einer Freundin in Thailand vielleicht.
0: Hm? Wie bitte? Wann?
1: Als du mit deinen Jungs campen warst.
0: Mit einer Spenderniere. Bist du irre?
1: Die Ärzte haben mir das okay gegeben. Mit der Niere war alles in Ordnung.
0: Mhm. Ja.
1: Ich wollte endlich mal wieder normal sein. An was anderes denken können. Endlich mal wieder Urlaub machen.
0: Normal. Das war nie normal. Papa ist...
1: Meinetwegen gestorben, oder? Das ist doch das, was du sagen willst.
0: Finja! Finja! Hey! Finja! Hilfe! Finja!
2: Frau Wolters? Frau Wolters? Blutdruck 95 zu 50.
0: Gehen Sie raus, bitte.

0: Jetzt stabilisiert sich. Frau Wolters? Okay. 5 Milligramm Akrinur und bleiben Sie bei ihr.
1: Wie geht es ihr?
0: Ich befürchte, wir haben die Infektion noch nicht im Griff. Wir erweitern die Antibiose und geben ihr zusätzlich kreislaufstabilisierende Mittel. Sie können jetzt wieder zu ihr, wenn Sie wollen.
1: Ich bin wütend auf Sie. Sie hat nicht auf die Niere aufgepasst.
0: Sie kann nichts dafür, dass Ihr Körper das Organ abstößt.
1: Ich weiß. Immer wenn ich Sie sehe, muss ich an Papa denken. Und warum er sterben musste.
0: Sie braucht sie jetzt. Okay? Sie braucht keine Vorwürfe. Sie kämpft da drin. Nicht nur um ihre Niere.
1: Das macht sie schon seit 15 Jahren. Soll ich ehrlich sein? Ich glaube, ich halte es nicht mehr aus.

0: Was hast du gemacht?
1: Nix. Wegen heute Abend. Ich kann hier nicht weg. Ich will in der Nähe sein, falls mit Frau Holtes was sein sollte. Ja? Können wir einfach morgen meinen ersten Tag feiern?
0: Ja, warum muss ich mir auch einen Arzt angeln?
1: Weil du einen Mann auf Augenhöhe brauchst.
0: Wer sagt, dass ich überhaupt einen brauche?
2: Ach, Dr. Lindner, ist das Vancomycin und das Anidolafungin für Frau Wolters schon angekommen?
3: Nein. An Sie, Ihr Engagement ehrt Sie, aber wir müssen der Tatsache ins Auge sehen. Eine Organentnahme lässt sich in dem Fall wahrscheinlich nicht vermeiden.
2: Na klar, aber ich pflege vor so folgenreichen OPs alle Optionen auszuschöpfen.
3: Ja, das ist gut. Aber Sie machen der Patientin Hoffnung und die ist in dem Fall vergiftet. Ich möchte, dass sie sich auf den Ernstfall vorbereitet.
2: Ja, Frau Wolters ist sehr genau informiert. Sie weiß, was im Ernstfall passieren kann. Ich bin der behandelnde Arzt. Ich werde sie hier nicht noch zusätzlich unter die Nase reiben.
3: Ich habe wirklich keinen Bock, die Chefarztkarte zu ziehen.
2: Ja, haben Sie auch nicht nötig.

0: Mein Vater will eine Liste mit allen Gerichten, die ich die nächsten 7 Tage zum Abendessen will.
1: Lass mich raten. Als Hauptgang Ruhe und zum Dessert. Etwas Abstand?
0: Ich liebe meine Eltern sehr. Aber die merken einfach nicht, wenn sie irgendwann zu viel werden.
1: Hast du es nur noch rechtzeitig geschafft? Also hormontechnisch, meine ich?
0: Das wird sich zeigen. Morgen gibt's erstmal eine Sono und dann die Entnahme.
1: Dein Traummann, mit dem du wunderschöne Kinder aus deinen perfekten Eizellen produzieren wirst, dankt es dir.
0: Apropos Traummann, dein Ex und dein Neuer, wie läuft das so?
1: Klappe halten, weitergehen.

0: heimliche Verabredung.
1: Wir wollten ein bisschen spazieren gehen.
0: Sie wollen feiern gehen.
1: Sie haben doch gesagt, ich bin gesund.
0: Das habe ich nicht im Ansatz gesagt. Haben Sie etwa Angst, dass Ihre Freundin ohne Sie feiern geht? Denn das müssen Sie nicht, wenn sie sie liebt.
1: Natürlich liebt sie mich.
0: Also gehen Sie schlafen. Schlafmangel kann auch zu Ohnmachtsanfällen führen.
1: Aber ich bin noch nicht müde, kein bisschen.
0: Jetzt plötzlich. Alles klar? Hey.
2: Schönen Feierabend. Dr. Lindner. Was war denn das vorhin? Sind Sie eifersüchtig?
3: Eifersucht ist mir fremd. Das war rein beruflich und das wissen Sie auch.
2: Ja, beruflich.
3: Denken Sie, was Sie wollen.
2: Ja, sie ist eine ganz besondere Frau, ne?
3: Was wird das? Revier markieren?
2: Nee, ich... Theresa und ich sind zusammen. Akzeptieren Sie das. Sie gehört zu mir.
3: Theresa kann man nicht besitzen.

0: Emma.
1: Tom ist auf Platz 1, du bei 1 Minute 32. Du versuchst es ja nicht mal, dabei kannst du es doch mit links.
2: Doch, tue ich.
1: Was ist los? Möchtest du nicht nach Ungarn?
0: Ich kann die Sprache nicht und deren Abläufe sind bestimmt auch komplett anders.
1: Mit Englisch kommt man da auch irgendwie klar. Ja, aber irgendwie ist nicht mein Anspruch. Du hast Angst zu versagen. Weißt du, was der Unterschied zwischen uns beiden ist? Für dich ist das Gefühl neu. Ich habe das ständig. Also trau dich.
3: Fertig. Wow, 38 Sekunden.
4: Tja, 8 Jahre Klavierunterricht zahlen sich aus, ne?
3: Revanche.
1: Einspruch. Emma ist dran. Wir sind hier schließlich nicht zum Spaß. Außerdem wolltest du gar nicht mitmachen.
4: Das stimmt. Warum? Mein Rekord knackst du eh nicht.
3: Ja, her, fahr an. Und los.

0: sogenannte Lungenembolie infolge heparininduzierter Thrombozytopenie. Bei einem 45 Jahre alten Mann, der sonst kerngesund ist?
1: Ohne Vorerkrankung, ohne signifikante Vorbelastung.
0: Du bist ganz schön nah dran an dem Fall.
1: Naja, wenn der eigene Vater stirbt, weil er seiner Tochter ein beschwerdefreies Leben ermöglichen möchte. Ja, das lässt doch niemand kalt.
0: Wenn es einen Fehler gibt, dann finden wir ihn. Hey, komm, Prinzessin, nimm dein Krönchen ab und lass dir helfen. Teamplay ist hier kein Makel. Selbst ich habe das irgendwann gelernt. Also, was ist mit seiner Gerinnung?
2: Keine Anzeichen für eine Hyperkoagulabilität.

0: Gut, kann ich's MRT. Flexüle für die Dame in der 2. Dankeschön. Haben Sie das Ergebnis für den Herrn auf der 413?
1: Dankeschön.
2: Guten Morgen.
0: Morgen.
1: Haben Sie bei dem Vater was gefunden?
0: Nee, Voruntersuchungen und Autopsiebericht sind unauffällig, aber irgendwas ist da.
2: Bei Frau Wolters gibt es leider neue Entwicklungen. Abszess an der Niere.
0: Hm. Labor?
2: CRP, PCT, Leukos, alles dramatisch gestiegen.
0: Die Niere muss raus. Sagen Sie es ruhig, Sie hatten recht.
2: In dem Fall hätte ich lieber Unrecht. Ich rede mit dir.
0: Warten Sie. Ich übernehme das. Das bin ich hier schuldig. Der nächste RTW kommt in 4 Minuten. Dr. Lindner?
3: Morgen. Oder sollte ich besser sagen, gute Nacht. Es wird langsam hell.
4: Guten Morgen.
3: Hat jemand noch nicht geantwortet? Wissen Sie, vielleicht schläft Ihre Freundin im Gegensatz zu Ihnen einfach mal durch. Okay, Herr Nöttinger, Sie stehen jetzt mal bitte ganz zügig auf.
4: Hm? Ist das eine Strafaktion, weil ich heute Nacht versucht habe, auszubüchsen?
3: Diagnostik nennt man das. Aber wenn Sie lieber in 20 Metern wieder zusammenbrechen wollen? Okay. Keine Anzeichen orthostatischer Synkope. Sie können sich setzen.
4: Was auch immer das heißt. Ich fühle mich wie vom Laster überrollt. Mein Kopf.
3: Haben Sie das öfter?
4: Hatte. Bevor ich Sandra kennengelernt habe. Genau wie dieser Druck auf den Augen.
3: Auf den Augen, auch jetzt?
4: Ja, wie verrückt.
3: Gut. Dann machen wir jetzt gleich ein MRT vom Gehirn.
4: Wozu das?
3: Um zu sehen, ob da oben alles richtig funktioniert. Eine Schwester holt sie gleich ab. Epileptischer Anfall. Ganz ruhig, ganz ruhig. Wir sind bei Ihnen.
5: Nein, das lasse ich nicht zu, auf keinen Fall. Dann war doch alles umsonst.
6: Finja, das ist doch Schwachsinn.
0: Frau Wolters. Finja, Ihr Körper kämpft immer heftiger gegen die Niere. Wenn wir sie nicht entfernen, sterben sie. Entweder an der Infektion oder an Organversagen. Wir müssen operieren. Bitte überlegen Sie es sich. Ja?
6: Bitte. Du musst dich operieren lassen.
5: Was kommt danach? Wieder jahrelange Dialyse? Hoffen, warten, aushalten?
6: Wenn du eine Niere von mir kriegst?
5: Spinnst du? Nein, auf keinen Fall. Außerdem hat Papa es dir verboten.
6: Papa ist nicht mehr da.
5: Robin, was soll das?
6: Er kommt doch nicht zurück. Egal, was ich mache. Ich lass mich testen.
5: Nein. Und was, wenn dir das Gleiche passiert? Ich kann nicht auch noch dich verlieren.
6: Dr. Albeck, ich spende meine Niere.
7: Okay. Melden Sie sich im Labor.
4: Sobald es dir gut.
7: Hatte Ihr Vater Schmerzen in den Beinen?
5: Ab und zu nach dem Urlaub.
7: Nach Flugreisen? Ich komme gleich wieder.

0: Jetzt sag schon.
1: Warte. Ich kann keinen Follikel erkennen.
0: Wie, keinen einzigen?
1: Tut mir leid.
0: Ich wusste es. Da erzähle ich meinen Patientinnen immer, wie wichtig Compliance ist und krieg's selbst nicht gebacken.
1: Nimmst du halt einen zweiten Anlauf. Nochmal die ganze Hormontortur. Ich werd wahnsinnig.
2: Der Vater hatte Krampfadern. Nicht zu knapp. Wenn das alles stimmt, was Frau Wolters mir eben erzählt hat.
3: Haben Sie eine Vermutung?
2: Ja. Es liegt alles da. Ich sehe nur den Zusammenhang noch nicht.
3: HLA-Antigene haben wir schon geprüft.
2: Sie meinen... Okay, ja. Es gibt Fälle, in denen homozygote Genträger untypisch symptomfrei sind, aber...
3: Ja, unmöglich ist es nicht.
2: Da müssen wir die beiden sofort testen.
3: Da würde auch alles Sinn machen. Die Voruntersuchung, der Autopsiebericht. Ja. Herr Albeck, ich glaube, Sie haben gerade das fehlende Puzzlestück gefunden.
4: Oh-oh. Das Exekutionskommando.
5: Mit einem epileptischen Anfall ist nicht zu spaßen. Fühlen Sie sich besser?
4: Scheint so. Sowas hatte ich noch nie.
6: Sie haben eine kirschkerngroße Raumforderung in der Nähe Ihrer Hypophyse. Sehen Sie, das ist Ihr Gehirn. Und das da gehört da nicht hin.
4: Ist das... Ist das ein Tumor?
5: Das ist eine mit sehr großer Wahrscheinlichkeit gutartige Geschwulst, die aber die Funktion Ihrer Zirbeldrüse stört. Daher kommen wahrscheinlich auch Ihre Ohnmachtsanfälle.
4: Wie kommt das Ding dahin?
5: Das wissen wir auch nicht. Aber wir wissen, dass die Zirbeldrüse das Hormon Melatonin produziert. Und das wiederum steuert den Schlaf.
6: Ihre Zirbeldrüse kann das nicht mehr. Daher die Schlafstörungen. Und das wiederum führt zu den Ohnmachtsanfällen.
5: Genau, deshalb sind Sie nachts schlaflos und tagsüber immer übermüdet.
4: Das hätte ich doch gemerkt.
6: Ach ja? Wann waren Sie denn das letzte Mal nachts nicht feiern?
4: Dann war das im Club, also... Verstehe. Und jetzt?
5: Jetzt werden wir die Raumforderung operativ entfernen.
6: Und danach schlafen Sie nachts wieder wie ein Baby.
4: Ich glaube nicht, dass Sandra das so gefällt.
5: Man kann auch tagsüber ganz wunderbare Dinge machen.
4: Sind Sie so... Ja, danke. Ja, hallo, Schatz. Warum hast denn du nicht geantwortet? Das ist jetzt nicht dein Ernst.
7: Frau Wolters, bei Ihnen soweit alles okay? Gut. Wir werden Sie jetzt als nächstes in die Narkose legen. Das heißt, Sie werden absolut nichts spüren, ja?
8: Roman weiß nicht, was er da sagt. Er will ein Held sein wie Papa, aber wenn wieder etwas schief geht.
7: Aus diesem Grund muss sich jeder Lebensspender erstmal einer Ethikkommission stellen. Erst wenn die ihr okay gegeben haben, dann wird er zugelassen.
8: Ich weiß, aber ich...
9: Der Gentest war positiv. Heterozygote APC-Resistenz.
2: Sie leiden an einer vererbbaren Blutgerinnungsstörung. Ihr Thrombosevorkommen ist erhöht. Das hat die Abstoßungsreaktion begünstigt.
9: Auch Ihr Vater trug das defekte Gen in sich. Seine Krampfadern haben uns auf die Idee gebracht, sie zu testen.
8: Okay, und was heißt das jetzt?
2: Das heißt, dass auch bei Ihrem Vater das Thromboserisiko stark erhöht war.
9: Ja, man hat es damals bei ihm nicht entdeckt, weil er untypischerweise keine Symptome hatte. Und solche Gentests vor Transplantation nicht üblich sind.
8: Heißt das, er ist nicht an der Organspende gestorben?
2: Mit an Sicherheit grenzender Wahrscheinlichkeit. Nicht, genau. Die Thrombosen sind dann zufällig einige Tage später entstanden.
8: Moment, wenn er... Das heißt, ich bin nicht schuld?

0: Eine Sekunde. Bin gleich fertig. Entschuldige. Setz dich doch hin.
1: Was gibt's denn?
0: Du hast nicht reagiert auf meine SMS.
1: Ich würde heute Abend gern allein sein.
0: Ach so?
1: Wenn das okay ist.
0: Aber Mama macht Coq-au-vin. Du hast ja deine Wunschliste nicht ausgefüllt, aber das magst du doch so gern. Und dann dachten wir, wir könnten mal zusammen ins Theater.
1: Ich will aber nicht ins Theater. Ich will einfach noch meine Ruhe. Ist das so schwer zu verstehen?
0: Schade.
1: Tut mir leid, Papa.
0: Haben wir irgendwas falsch gemacht?
1: Nein, habt ihr nicht.
0: Aber ich merk doch, wenn mit dir irgendwas nicht stimmt. Was ist los?
1: Ich mache eine Hormonstimulation. Um meine Eizellen einfrieren zu lassen für später.
0: Verstehe.
1: Nein, du verstehst nicht. Wegen eurem ganzen Zirkus konnte ich mir meine Spritzen nicht rechtzeitig setzen und muss jetzt noch mal ganz von vorn anfangen.
0: Aber woher sollten wir das denn wissen? Jüldchen, komm mal her. Was immer du machst, ich versprech's dir. Mama und ich, wir stehen hinter dir.
1: Danke.
2: Wissen wir schon etwas über ein mögliches Match?
3: Wir warten noch auf die Ergebnisse.
4: Es ist auch noch nicht sicher, ob Frau Wolters einwilligen wird.
2: Wenn sie es tut, sollten die beiden vorbereitet sein.
3: Der Prozess ist gewachsen.
2: Steht kurz vor der Ruptur.
4: Ja, länger hätten wir nicht warten dürfen. Schere?
5: Ich trenne den Ureter in Höhe der Arteria iliaca externa.
4: Klemmel.
2: Bitte.
4: Sitz.
5: Ich entnehme das Organ. Spülen bitte.
6: Ihre Freundin?
7: Kommt mich nachher besuchen.
6: Wie schön.
7: Will Schokolade mitbringen. Ist ja jede Menge Melatonin drin, ne?
6: Sie produzieren das Hormon jetzt wieder selbst.
1: Ja. Wir konnten die Raumforderung vollständig und komplikationsfrei entfernen.
7: Danke.
1: Sehr, sehr gern.
7: So, und wie geht das weiter?
8: Naja, Sie kommen zum Kontrolltermin. Und ansonsten bemühen Sie sich um einen gesunden Schlafrhythmus.
7: Ich träume schon so lange davon, abends an der Gera spazieren zu gehen. Da einfach nur auf dem Sofa vorm Fernsehen zu liegen. Und dann am nächsten Morgen gemütlich zu frühstücken.
8: Dann müssen Sie das ja nur noch Ihrer Freundin verkaufen.
7: Ja. Ehrlich gesagt, ich glaube, so wie sie durchgeschlafen hat, ist sie gar nicht so unglücklich darüber, die ein oder andere Party sausen zu lassen.
8: Hat er?
9: Gut, also, Ihre Leistungen waren alle überdurchschnittlich gut.
1: Das stimmt. Da muss ich Dr. Bär recht geben. Ich war wirklich überrascht.
9: Leider müssen wir uns für einen Kandidaten entscheiden.
1: Wir haben dabei auch berücksichtigt, wer von Ihnen am allermeisten von einer Auslandserfahrung profitieren würde. Und deshalb ist unsere Wahl auf Dr. Jahn gefallen.
10: Ich? Wow, danke.
1: Also viel Spaß in Budapest.
11: Ich gönn's dir, aber du musst versprechen, Fotos zu schicken und zu berichten.
10: Klar.
12: Vorausgesetzt, du traust dich überhaupt dorthin.
10: Leute, ich habe euch beide überlebt. Da schaffe ich das doch mit links.
8: Komisches Gefühl, so ganz ohne.
12: Versteckt die Antibiose jetzt richtig an. Die befallene Niere hätte sie fast das Leben gekostet.
13: Fienchen, alles wird wieder gut, versprochen.
2: Ja. Die Tests haben ergeben, dass ihr Bruder ein perfektes Match wäre. Blutgruppe, HLA, Antigene, alles passt.
8: Ich weiß, du meinst es gut, aber...
13: Ich bin mir sicher, Finja. Wir packen das schon. Bonus, für die ganzen Tests müsste ich öfter nach Erfurt kommen. Einer muss ja schließlich den Garten in Schuss halten.
8: Eine hohe zu gute APC-Resistenz ohne Symptome. Da muss man erstmal drauf kommen.
14: Ja, fast ohne Symptome. Aber ja, eure Assistenzärztin ist uns ganz schön drauf.
8: Und du hast die ganz

0: Gut, danke.
1: Das ist noch kein neutraler Boden hier, sorry.
0: Ich. Der ist dienstlich.
2: Schönen Feierabend.
1: Danke, ebenso.
2: Dr. Mattes, das war gute Arbeit. Ich freue mich auf die weitere Zusammenarbeit mit ihm.
1: Vielleicht gehen wir bei Gelegenheit hier mal ein Bier trinken?
2: Vielleicht.
0: Ja, der geht kein Bier mit dir trinken. Ich hab noch ein paar Sachen, die du lernen musst im JTK.
1: Aber alles andere lief doch schon mal ganz gut, oder?

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8: Der Greifswalder Bodden.
9: Wollt ihr mal kurz herkommen?
8: Jedes Jahr am dritten Samstag im September säubern Freiwillige auf der ganzen Welt Strände. Lena Heberlein vom NABU organisiert das hier.
9: Ja, vielleicht können wir uns dann jetzt ist es 3:30, in einer halben, dreiviertel Stunde wieder treffen.
8: Auf den ersten Blick sieht der Strand eigentlich sauber aus.
9: Hier, warte.
8: Klassiker sind Kaffeebecher und Zigarettenkippen.
9: Ja, der Filter besteht aus Plastik und der Filter ist halt voller Giftstoffe. Eine Zigarette auf einen Liter Wasser reicht, um die Fische, die da drin schwimmen, abzutöten, weil der Nikotingehalt so hoch ist. Und das ist einfach was die Leute immer achtlos wegwerfen. Aber ich glaube, auch da ist es selten böse Absicht, sondern weil die Leute sich halt keine Gedanken machen und das einfach nicht wissen. Dabei sind es halt wirklich kleine Giftbomben.
8: Wie so oft ist das Unterstützerteam klein. Ganz normale Strandbesucher für diese Aktion zu gewinnen, ist schwer für die Landschaftsökologin.
9: Als ich angefangen habe, irgendwie zu studieren vor 10 Jahren, da war es noch so, was willst du denn damit? Und damit kann man doch irgendwie, da kann man doch nicht von leben. Und da hatte ich schon das Gefühl, es wird eher so ein bisschen belächelt. Aber inzwischen hat sich das schon was verändert, dass den Leuten das irgendwie bewusst ist, dass es dringlicher wird. Also das ist jetzt nicht besonders viel oder so.
8: Es ist gerade mal eine halbe Stunde vergangen. Ein Luftballon. Und selbst auf dem Grund des Boddens liegen Abfallteile. Die Freiwilligen sammeln dort, wo keine Strandkörbe stehen, sich niemand sonnt und kaum ein Tourist hinkommt. Mehrmals im Jahr organisiert Lena Heberlein Strandsammelaktionen.
9: Dass die Natur unfassbar schön ist und unfassbar wertvoll und dass wir sie einfach oft mit Füßen treten und es einfach nicht wertschätzen. Dann ist es einfach, glaube ich, auch so ein Gefühl, dass man oft sich so ohnmächtig fühlt. Und das ist halt ein Weg, dieser Ohnmacht zu begegnen oder einfach zu sagen, okay, ich mache jetzt was dagegen, damit man nicht irgendwie abstumpft oder untergeht. So.
8: Die Bilanz nach noch nicht einmal 1,5 Stunden auf knapp 1 Kilometer Strandabschnitt.
9: So große Teile ist natürlich unterschiedlich häufig, aber jetzt von dem Kleinkram her.
10: Ich nehme 2 von diesen hier.
8: An diesem Tag wurden mehr als 10 Tonnen Müll von den Stränden auf der ganzen Welt gesammelt.
9: Guck mal, kriegst du die noch mit? Cool.
8: Über 1500 LKWs wären nötig, um ihn abzufahren.
9: Geht das?
11: Ich lass das mal.
9: Ja, ne?
8: Knapp 40 Kilometer von Greifswald entfernt in Stralsund liegt das Ozeaneum, eines der am meisten besuchten Museen in Deutschland. Von der Ostsee bis zum Atlantik reichen die Themen der Ausstellungen. Der NABU ist ein langjähriger Kooperationspartner. Lena Heberlein nutzt einen Stralsund-Besuch für einen Austausch mit dem Wissenschaftler Michael Dähne. Millionen Tonnen von Plastik treiben in den Weltmeeren. Wasserstrudel wirbeln die Teile immer wieder in die Tiefe. Nur ein Bruchteil der Flaschen, Tüten, Kanister und Verpackungen ist zu sehen. Der größte Müllstrudel ist inzwischen viermal so groß wie Deutschland. Wenn sich das Plastik auflöst, zerfällt es in Mikroplastik. So heißen die kleinen Teilchen unter 4 mm.
0: Es gibt Forschung, die sagt, dass tatsächlich Mikroplastik auch in unserem Trinkwasser bereits enthalten ist. Und dementsprechend wir uns darüber klar sein müssen, jedes Lebewesen auf der Erde hat in irgendeiner Form schon Mikroplastik konsumiert.
8: Ein Ausstellungsbecken zeigt die heimische Ostsee und den Müll darin.
0: Es ist teilweise tatsächlich sogar Müll, der hier aus dem Stralsunder Hafenbecken kommt.
8: Alle bedenklichen Teile am Müll wurden abmontiert, damit sie nicht in Mikroplastik zerfallen. Zum Schutz der Fische. Ein guter Überblick der Situation in unseren Meeren. Nichts wird verschönert. Er arbeitet für das Land Mecklenburg-Vorpommern. Dennis Gräbe. Was er macht, nennt sich Strandmonitoring. Dabei gibt es klare Vorgaben.
2: So läuft methodisch das ab, dass man eben den 100 Meter langen Strand hat und den begeht man auf der gesamten Breite zwischen Wasserlinie und Dünen oder Klifffuß. Und das wird viermal im Jahr durchgeführt, um eben Anzahl und Art des Mülls hier festzustellen.
8: Über 6000 Strandteile werden im Jahr so untersucht und analysiert.
2: Diese Styroporteile, die natürlich, man sieht es hier, aus dieser Kugelstruktur ja besteht und dann auch zerfällt in immer kleinere Teile und entsprechend viele Müllteile finden sich dann, die sehr klein sind und dadurch eben auch durch Meeresorganismen aufgenommen werden können, die das als vermeintliche Nahrung aufnehmen. Ja, das Material wird halt immer poröser, spröder. Das ursächlich ist das UV-Licht und durch die mechanische Belastung am Strand können dann eben immer kleinere Teile hier rausbrechen, die dann immer weiter zerfallen zu Mikroplastik, man auch irgendwann keine Chance mehr hat, die wieder aus der Meeresumwelt herauszuholen. Die sind dann sozusagen für immer da.
8: Der größte Fund heute, ein riesiges Fischernetz. Es muss schon lange am Strand liegen.
2: Ja, das ist hier eben richtig tief in der Düne eingearbeitet. Ja, das sieht man, das geht ja hier weiter bis hierhin, das ist schon ja, ein größeres Teil.
8: Fotos für die zuständige Gemeinde. Die soll das Netz jetzt bergen. Seine Studie zeigt, wer den Strandmüll hauptsächlich produziert.
2: Da spielt jetzt nicht die Fischerei mit solchen Netzen und Netzteilen oder Leinen die größte Rolle, sondern es ist tatsächlich die touristische Nutzung dann auch an den Stränden.
8: Prozentgenau ist ersichtlich, wer die Strände in Mecklenburg-Vorpommern verschmutzt.
2: Tourismus haben wir hier mit über 40%. Danach die Schifffahrt, die Fischerei, die Häfen liegen bei 10 bis unter 10%. Das gibt eben speziell auch die Situation hier an den Stränden der Ostseeküste wieder. Hier haben wir eben eine sehr intensive touristische Nutzung mit den entsprechenden Folgen. In anderen Regionen sieht das natürlich anders aus. An der Nordsee ist zum Beispiel eher die Schifffahrt und die Fischerei von größerer Bedeutung.
8: 70-80% des Strandmülls an der Ostsee ist Plastik. Jedes einzelne Fundstück wird aufgeschrieben. Nur so ist die Studie aussagekräftig. Die Daten sind sogar in die neue EU-Plastikverordnung eingeflossen. Mehrweggeschirr, Aschenbecher für den Strand, Mülleimer mit Deckel. Es tut sich was an vielen Stränden von Mecklenburg-Vorpommern. Bas Tölpel vor Helgoland. Die Nordseeinsel ist das Vogelparadies Europas.
9: Ja, fast in jedem Netz.
6: In jedem Netz.
8: Die Wildvögel sind auf der Insel gut zu beobachten. Genau wie das Plastikproblem. Elmar Ballstedt lebt auf Helgoland. Seit 2019 forscht der Wissenschaftler jetzt 4 Jahre lang zur Plastikverschmutzung in den Nestern. Lena Häberlein will hier einiges über das Plastikproblem erfahren. Austausch und Vernetzung mit Kollegen ist wichtig.
11: Hier oben, das sind alles recht neue Nester, das heißt, hier ist die Plastikproblematik noch nicht ganz so schlimm. Aber auch hier sieht man, das ist ja vielleicht, keine Ahnung, so eine Schnur.
8: Der Wind weht die Leinen und Schnüre aus Kunststoff über die ganze Insel.
11: Ja, genau. Das ist wahrscheinlich so, wie es aussieht, mit der Alge dazwischen. Das ist aus einem Nest rausgewählt worden.
9: Das ist auch ziemlich stabil, ja. Aber nichts im Vergleich zu dem.
11: Das aber das ist das Problem auch. Stabil, ne? Das kriegt der Basstölpel nicht durch.
9: Das
11: nicht mal eins,
9: gar nicht durch.
11: Kriegt keiner.
8: Die Vögel fischen das Plastik meist aus der Nordsee. Dort schwimmen viele Netz- und Leinenreste.
11: Und dann bauen die halt ihre Nester. Und das hier unten sind alles ältere Nester. Aber hier vorne rechts zum Beispiel, da ist auch halt ein Alter, der sich jetzt gestern, glaube ich, erhängt hat, sozusagen, was das ist. Siehst du ihn?
9: Oh, ja.
11: Oder hier vorne links, oben bei den Basstölpeln, da sitzt der Partner von dem Toten sozusagen noch mit dem Toten im Nest. Also das ist

0: Ja, ich kannte schon Fotos und die Bilder, aber das jetzt so auf dieser räumlichen Enge so viele zu sehen, das ist schon erschreckend. Also.
1: Auf einer Karte zeichnet Elmar Ballstedt Fundort und Tag der toten Vögel ein und den Grund, warum sie am Plastik verendet sind. Um den Hals geschlungen und erdrosselt, mit dem Fuß im Netz verhakt und so verhungert.
2: Und dadurch, dass halt über 90% der Nester verschmutzt sind und auch ich jetzt dieses Jahr zum ersten Mal sozusagen im Zweitagesrhythmus erfasse, wie viele Tiere tatsächlich sterben, kann man schon sagen, dass es ein ziemlich großes Problem ist, da deutlich über 100 Trottelummen pro Jahr sterben und auch deutlich über 50 Basthölzchen pro Jahr nur anhand des Plastiks sterben. Da ist die ganze natürliche Sterblichkeit noch gar nicht mit eingerechnet.
1: Zusätzlich zur Plastikproblematik sterben einige Basstölpel einen natürlichen Tod. Schwierig, denn in Deutschland steht er auf der roten Liste der bedrohten Vogelarten.
2: Ja. Das ist halt genau das andere Problem. Das ist halt Natur. Ja, der ist tot. Der war vorher noch lebendig.
0: Okay.
2: Nur der Stärkste überlebt. Das ist, glaube ich, in der Natur ja immer so. Und das Tier hat wahrscheinlich dann halt der Nachbar gekillt.
0: Meinst du?
2: Ja, auf jeden Fall.
0: Das hat nichts damit mit diesen blauen Schnüren oder so zu tun?
2: Nee, gar nicht. Die Spur lag da schon auch vorher und das Tier saß hier irgendwo.
0: Okay.
1: Helgolands Basstölpel und das Plastikproblem. Elmar Ballstedt ist der erste Wissenschaftler, der das so umfangreich erforscht und darüber seine Doktorarbeit schreibt. Im Nautineum in Stralsund. Eigentlich wollten die Wissenschaftler heute Seerobben sezieren, doch es gibt ein Problem. Ein Kühlaggregat ist ausgefallen. Michael Dähne muss sich beeilen.
3: Bisschen runterlassen, okay. Bisschen nach vorne kippen.
1: Der tiefgekühlte Buckelwal muss dringend in einen funktionierenden Container umgelagert werden, damit er nicht auftaut. Ein wenig später stößt der Wissenschaftler auf einen interessanten, eingefrorenen Fund. Den Basstölpel hat ihm ein Kollege von der Nordsee geschickt.
3: Man sieht das hier sehr, sehr deutlich sozusagen, dass sich das einmal um den Nacken gewickelt hat, um die Wirbelsäule herum.
1: Plastik wird so zur Todesfalle.
3: Es gibt einige Arten, die ihre Jungtiere, also jetzt nicht unbedingt Basstölpel, die ihre Jungtiere mit Kabelbindern füttern, weil die so ähnlich aussehen wie Sandaale. Also es gibt tatsächlich ganz viele Interaktionen sozusagen von Meerestieren mit Plastikmüll, die tatsächlich für einige der Tiere dann fatal sein können. Natürlich machen wir uns darum Sorgen, weil der marine Lebensraum ist der größte Lebensraum, den es auf der Welt gibt, mit auch der wahrscheinlich höchsten Biodiversität. Dementsprechend müssen wir uns um diese Bereiche kümmern und wir nehmen dort mehr Einfluss, als das gerne gesehen wird.
1: Meeresmüll aus der Ostsee. Von Fischern rausgefischt, vom NABU gesammelt. Fishing for Litter. Nach Abfallfischen heißt das Projekt vom NABU, das schon seit 9 Jahren an Nord- und Ostsee läuft. Nils Möllmann, ein Kollege von Lena Helberlein, betreut es.
4: Wir stellen eben immer fest, dass der Ostseemüll wesentlich gröber strukturiert ist. Das ist sind immer große Teile. Genau, da haben wir hier entweder das ist ein Kühlschrank oder eine Waschmaschine, hier haben wir ein Fahrrad, irgendeine Art Rahmen, das ist alles Metallschrott.
1: In einem Recyclinghof in Schleswig-Holstein treffen sich die Freiwilligen zum Sortieren. So finden sie raus, von wem der Müll kommt, den sie im Meer finden.
5: Stoff mit Schuhen. Also als eine Kategorie alles 5,5 Kilo.
4: Es ist die Schifffahrt, es ist die Sportschifffahrt, es ist die Bundesmarine, es ist der Tourismus und es ist ganz, ganz viel Alltagsmüll.
1: Die Fischer an der Nordsee zum Beispiel ziehen häufig Leinenreste und Netze aus dem Wasser. Genau das Material, das die Seevögel auf Helgoland verbauen.
6: Hier im Fischereigerät kriege ich so gerade gar nicht rausgezogen.
1: Im Hafen entsorgt der Fischer den gesammelten Müll kostenfrei. Klar ist die Fischerei einer der Verursacher des Plastikmüllproblems im Meer. Sie ist aber auch ein Teil der Lösung. Fishing for Litter Container gibt es inzwischen in Schleswig-Holstein, Niedersachsen und in Mecklenburg-Vorpommern. Südwind. Immer dann treibt der Strelasund den Müll vor Stralsunds Küste ans andere Ufer, an Rügens Küste. Und das Hochwasser übernimmt den Rest. Solche Sturmtage machen das Ausmaß des Müllproblems in der Ostsee besonders deutlich.
0: Hier ist auch wieder alles ins Gebüsch gespült worden.
7: Und hier, oder? Ja, hier sieht man ja, hier, bis hier stand das Wasser und hier unten ist das Seegras drin.
0: Das heißt, so hoch stand das Wasser, hat es da hinten hingespült und ist dann wieder abgelaufen.
1: Bestandsaufnahme.
0: Ja. Aber das ist leider an vielen Orten der Normalzustand.
1: Die Gemeinde Alte Fähr ist für den Strand zuständig und müsste den Müll eigentlich beseitigen. Eine Mail weist auf das Problem hin. Manchmal bekommt Lena Häberlein auf ihre Schreiben nicht mal eine Antwort.
0: Fühlt sich irgendwie sinnvoll an und gleichzeitig genauso Sisyphus-mäßig. Also es ist irgendwie beides. Naja, weil nach dem nächsten Sturm ist es ja wieder da.
1: Das Beste wäre, auf Plastik so gut es geht zu verzichten, schon beim Einkaufen. Online wirbt sie für die nächste Aktion.

0: wir laden sozusagen ein, dazu mit uns einkaufen zu gehen oder dass jeder seinen Einkauf macht und dass man danach die Sachen direkt auspackt.
1: Ob das diesmal klappt?
0: Mal schauen. Ich glaube, ein paar bestimmt.
1: Zurück zum Nautineum in Stralsund. Endlich können die Robben seziert werden. Woran das Tier verendet ist, ist ungeklärt. Plastikmüll hat aber diesmal keine Rolle gespielt.
2: Also es kommt immer wieder vor, dass Plastik sowohl äußerlich als auch innerlich gefunden wird. Bei den Robben etwas mehr als bei den Schweinswalen. Und sehr, sehr häufig sind es Angelköder zum Beispiel, die dann eine Rolle spielen, Netzreste. Aber es kommt auch vor, dass da Plastikbestandteile, Aluminiumschnipsel etc. in den Mägen bzw. in den Gedärmen gefunden werden. Kannst du mal den Stuhl da bitte ranholen und direkt von oben machen, weil...
1: Diese Robbe wurde tot im Hafen von Mukran gefunden.
2: So, leg mal hoch. 1,48 Meter. Ja, das passt. Und dann noch
1: zum Teil kennen die Wissenschaftler die Tiere bereits aus der freien Wildbahn, denn dort beobachten und fotografieren sie die Robben. 40 tote Robben haben sie in letzter Zeit untersucht. Und nur in einem einzigen Magen wurde Plastik gefunden.
3: Micha?
1: Doch bei diesem Tier ist das anders. Ein Stück Stellnetz im Magen. Gefährlich.
3: Das ist sehr starker Faden, der reißt nicht so lang, leicht. Aber er kann anderes Gewebe, was nicht so stark ist, zum Beispiel Darmwand, einreißen, schneller, einschneiden. Und das ist dann die Problematik.
1: Sogar beide Robben hatten Teile eines Stellnetzes verschluckt. Gestorben sind sie daran aber nicht. Den genauen Grund haben sie bis heute nicht gefunden. Teile des Darms sollen in Zukunft im Labor auf Mikroplastik untersucht werden.
2: Wir wissen halt nicht, welche anderen Probleme mit Mikroplastik einhergehen, die wir zurzeit noch nicht ausschließen können. Da bin ich kein Experte, muss ich auch dazu sagen. Da macht man sich ja auch aufgrund der menschlichen Gesundheit Gedanken dazu, nicht bloß wegen Tieren.
1: Lena Heberlein achtet auf gesunde Ernährung und sie hat Glück. In der Nähe von Greifswald gibt es eine solidarische Landwirtschaft. An die zahlt sie jeden Monat einen Betrag und bekommt dafür wöchentlich frisches Biogemüse. Je nach Vorliebe kann sie sich den Korb selbst zusammenstellen. Manche Mengen sind vorgegeben.
0: Ja, es steht ja immer hier, stehen die Beispielmengen oder es steht an nach Belieben. Das heißt, Pastinaken kann ich jetzt so viele mitnehmen, wie ich will. Genau, einmal Sellerie steht ja zum Beispiel dran. Ja, das ist der Vorteil. Es ist biologisch produziertes Gemüse, was quasi nicht verpackt ist. Und wenn es verpackt ist, kann man die Verpackung zurückbringen. Wenn man in den Supermarkt geht, ist ja zumindest alles wesentlich mehr eingepackt. Der Kohl ist wahrscheinlich eingeschweißt, die Möhren sind in einer extra Plastiktüte. Der Feldsalat ist in so einem Ding und dann nochmal mit Plastik drüber. Also alles ist einzeln eingepackt.
1: So einkaufen, wie Lena Heberlein es macht, ist unbequem und auch nicht überall möglich. Deshalb soll heute die Aktion im normalen Supermarkt starten. Savia Negnal macht gerade ein freiwilliges ökologisches Jahr beim NABU. Ort, Datum und Uhrzeit stimmen. Einziges Problem, es ist niemand gekommen.
0: Wir hatten eigentlich dazu aufgerufen, aber es sind anscheinend nicht so viele Leute gekommen. Ja, wir sind jetzt nur zu zweit. Es ist ein bisschen frustrierend, andererseits kann ich es auch nachvollziehen, weil wir haben auch so ein paar Rückmeldungen gekriegt von Leuten und die sagen, ja, aber wir wollen ja nicht dem Einzelhandel auf die Füße treten, weil der kann ja nichts dafür.
1: Sie ziehen das trotzdem durch. Eine halbe Stunde später. Ihnen schwebt ein Pfandsystem für Plastikverpackungen vor. Ähnlich wie es bei Pfandflaschen bereits funktioniert.
0: Und es gibt ja auch so Ideen, dass man quasi das Pfandsystem, dass auf jede Verpackung ein Pfand genommen wird und dass die Leute dann das sozusagen zurückbringen.
1: Die Spaghetti sind zu lang für die mitgebrachten Dosen. Da hilft jetzt nur eins.

0: oder beim nächsten Mal ein anderes Gefäß. Leider bleibt niemand stehen, den sie die Aktion erklären könnten. So kommt heute auch keiner ins Grübeln über das eigene Einkaufsverhalten.
1: Die Sache ist, Verpackungen wären ja auch gar nicht so schlimm, wenn sichergestellt würde, dass sie halt erstens nicht in der Umwelt landen und dass man sie wieder verwenden kann.
0: Verschiedene Plastikmaterialien im gelben Sack kann die Sortieranlage schlecht trennen.
1: Man denkt ja immer, man tut's im gelben Sack und dann wird's recycelt, ist doch alles gut. Aber so einfach ist es halt nicht. Es wird halt immer noch größtenteils verbrannt.
0: Genauer gesagt um die 50%.
1: Ja, dadurch entsteht CO2. Letztendlich ist es ja eine Form von Erdöl, das heißt, wir verbrennen wieder mehr Erdöl. Mit einem Zwischenweg. Und das ist einfach zu schade, das ist irgendwie zu kostbar, dass es nur einmal zwei Paprikas gehalten hat und dann verbrannt wird.
0: Und die anderen 50%?
1: Das bringen wir jetzt zurück in den Supermarkt.
0: Nur ein Teil davon wird tatsächlich in Deutschland recycelt. Der übrige Rest geht ins Ausland. Was dort damit passiert? Zurück in Greifswald, am Rick. Der Fluss mündet am Ende in den Greifswalder Bodden. Heute sind das THW und der NABU mit zwei Booten unterwegs, um den Rick und seine Ufer zu säubern.
1: Ah, ein Teil von einem Fahrrad vielleicht? Ja. Beliebter Sport in Greifswald, Fahrräder versenken im Rick.
0: Hier tummeln sich Wassersportfreunde. Vögel, Angler und jede Menge Erholungstouristen. Einer der schönsten Orte in Greifswald.
1: Hier weiter hinten war auch noch was, vielleicht können wir auch noch hin. Da auch. Ja. Hier, dann mach rein.
0: Jede Menge Hinterlassenschaften von Anglern.
1: Ein Köderfisch. Ich weiß nicht, Sie sind auch Angler?
2: Mhm. Deswegen, ich finde immer erstaunlich, wenn die ihren ganzen Scheiß auf Deutsch gesagt liegen lassen. Finde ich immer erstaunt. Weil wenn sie so zu faul sind, den ganzen Scheiß mitzunehmen, statt mitzunehmen, sondern hier lassen. Es sind genügend Mülleimer hier, da muss man halt ein bisschen Abstriche machen und da halt mal hingehen.
1: Ja, und vor allem bei Leuten, die letztendlich ja den Fisch angeln, den sie dann konsumieren und wo es bei ihnen am Ende selber wieder auf dem Teller landet.
0: Das Nachbarboot hat sogar einen Schatz geborgen.
1: Hä, wo habt ihr das gefunden?
3: Vom Kanuverein übergeben bekommen.
4: Wir haben das tatsächlich auch hier gefunden. Das ist angespielt worden.
1: Ach krass, okay.
4: Ja, ja.
5: Guck mal, Lakeside, ne?
4: Ja.
1: Das haben sie auf dem Rick gefunden.
3: Ja, also ich vermute mal, dass sie aus dem Wohnungseinbruch vielleicht.
5: Oh, ja, Finger weg.
1: Okay.
0: Im Hafenbecken sind Taucher unterwegs. Das Problem, Plastik verrottet sehr langsam. Plastikflaschen liegen schätzungsweise bis zu 450 Jahre am Grund. Tüten 10 bis 20. Erst dann zerfallen sie in Mikroplastik. Vielleicht bringt diese Aktion mehr als die Einkaufsnummer. Immerhin stehen hier die Einkäufer, Strandbesucher und Touristen von morgen an der Hafenkante.
1: Ja, Wahnsinn.
4: Und hier 4 Meter Abstand.
6: Mal lang hier.
1: Und war das alles? Oder war da noch, haben Sie noch mehr gesehen?
6: Also gesehen haben wir noch gar nichts.
1: Okay.
6: Oder ja nicht, das ist Tasten einfach nur.
1: Ah, tatsächlich. Na? Okay, krass. Ja. Weil so
6: wir sind auch dann überrascht, was dann da hochkommt.
4: Achtung, Achtung.
0: Jetzt muss das Zeug noch zum Container am anderen Ende des Hafens.
1: Es verändern sich zwar.

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15: Wir haben da unten den Job, um den geht's.
16: Also sobald der Körper die Wasseroberfläche komplett verlassen hat, geht's auf die Reise in die Tiefe.

0: perfektes Strandwetter sieht anders aus. Es ist Anfang Juni, bewölkt. In der Eckernförder Bucht hat das Wasser knappe 12 Grad. Doch diese beiden Männer wollen in die Ostsee. Sie haben sich zu einem gemeinsamen Tauchgang verabredet.
1: Also hier reizt mich die Kälte, muss ich ganz ehrlich sagen, auch. Also ich bin überwiegend im Mittelmeer getaucht in den letzten Jahren. Und da war es halt im Sommer so warm, dass man teilweise nur ein Shorty angezogen hat oder gar nichts. Und ich bin ein Freund der Kälte geworden seit 2,5, 3 Jahren und bin gespannt, wie sich das jetzt aufs Tauchen auswirkt.
0: Stefan Conradi hatte viele Jahre eine Tauchschule auf Mallorca. Jetzt lebt der Sportwissenschaftler in Kiel. Heute taucht er das erste Mal in der Ostsee und zwar auf eine besondere Art. Stefan ist ein sogenannter Apnoe-Taucher. Mit nur einem Atemzug kann er minutenlang unter Wasser bleiben.
1: Für mich ist es halt eine Möglichkeit, mich zu entspannen. Viele würden vielleicht sagen, oh, das muss ja stressig sein, die Luft anzuhalten. Für mich ist es aber eher so ein Moment, wenn ich ins Wasser gehe, dass ich alles um mich herum loslassen kann. Also alles, was an der Oberfläche ist, die ganzen Gedanken, alles, was man so im Alltag erlebt, kann ich wirklich einfach hier draußen lassen. Unter Wasser habe ich meine Ruhe und meinen Tauchpartner und weiß, dass da alles gut ist.
0: Im Gegensatz zu Stefan trägt Tauchpartner Edgar eine komplette Ausrüstung mit Pressluftflasche und Atemgerät. Seine Aufgabe, Stefan während des gesamten Tauchgangs immer genau im Auge zu behalten. Sollte dem Apnoe-Taucher unter Wasser doch einmal die Luft ausgehen, hilft Edgar sofort aus.
1: Wenn ich an die Boje rüberschwimme, also die ersten Meter hier, da ist so ein bisschen Wassergewöhnung, da geht es ein bisschen darum, wieder das Wassergefühl zu bekommen. Und an der Boje selber, da ist es dann so, wie so eine Art Atemmeditation. Das heißt, da konzentriere ich mich auf die Ein- und Ausatmung, auf das tiefe Ausatmen, das langsame Einatmen. Also sobald der Körper die Wasseroberfläche komplett verlassen hat, geht es auf die Reise in die Tiefe.
0: Das Seil braucht Stefan nur zur Orientierung. Durch den ansteigenden Wasserdruck fällt er bald wie von selbst bis zum Meeresgrund. Stefans tiefster Tauchgang ohne Atemgerät liegt bisher bei 32 Metern. In der Ostsee ist an dieser Stelle schon bei 10 Metern Schluss.

0: Dem Kieler geht es aber ohnehin nicht darum, sich selbst jedes Mal zu überbieten. Stefans Körper hat sich beim Probetauchgang an die Wassertemperatur gewöhnt.
1: Ich halte mich in der Mitte auf und mache Sicherheit für dich. Okay.

0: Stefans erste atemlose Unterwasserreise in der Ostsee führt ihn unter die Außenmole am Eckernförder Hafen. Vor allem aber zu sich selbst.
1: Ich glaube schon, dass das Tauchen an sich wirklich was mit einem macht, weil da Dinge passieren, die kann man vielleicht im ersten Moment nicht so richtig erklären. Die machen dann aber im Laufe der Zeit sehr viel Sinn. Mit was ist es vergleichbar? Ich wüsste nicht mit was.
0: Fast 4 Minuten lang taucht Stefan, ohne einmal Luft zu holen.
1: Ja, kann ich mir empfehlen. Man taucht auf jeden Fall immer wieder anders auf als ab. Also man ist viel. Ich persönlich bin gelöster, bin entspannter und ja, fühle mich wie nach einem Mini-Urlaub.
0: Für Matze Hering ist Tauchen kein Urlaub, sondern sein Beruf. Der gelernte Schlosser verdient sein Geld unter Wasser. Mit einem 12 Kilo schweren Helm auf dem Kopf.
2: Selbe dran gesichert.
0: Und einer 40 Kilo Weste auf dem Rücken. Der Auftrag von Matze und Kollegen, die Sanierung der Mole am Marinestützpunkt Eckernförde. Seit 1,5 Jahren ist der Tauchbetrieb Unterwasserkrause hier fast täglich im Einsatz. Wer nicht ins Wasser geht, sorgt an Land für einen reibungslosen Ablauf. Funkverbindung, Strom und Luftversorgung, all das wird aus dem LKW heraus gesteuert.
3: Wir flexen, wir schneiden, wir schweißen, wir machen Montagearbeiten, wir machen Holzarbeiten, also auch mit Holzsägen, also alles hydraulisch. Und das ist natürlich dann schon eine Besonderheit, weil man ja auch, ich sag mal, unter Wasser dann auch nicht so den Stand hat wie über Wasser.
0: Über den blau-gelben Schlauch, die sogenannte Nabelschnur, bekommt Matze Luft. Die Flasche auf dem Rücken braucht er nur im Notfall.
4: Eddie, du hast ihn, ne?
5: Läuft.
0: Eine Kamera am Helm des Tauchers liefert Live-Bilder aus der Tiefe. Benny überwacht außerdem die Luftversorgung.
6: Das Vertrauensverhältnis ist natürlich schon sehr wichtig, da der Taucher selbst zwar autark unterwegs ist und alles eigentlich selber kontrolliert, aber er braucht ja immer einen Spannmann, der an Deck ist, der ihm hilft. Deswegen das Vertrauen zwischen den Tauchern muss schon sehr hoch sein.
5: Strom geht an, Matze.
0: Um für seine Arbeit genügend Platz zu haben, vergrößert der Taucher zunächst das Fenster in der stählernen Spundwand.
6: Matze, du kriegst einen Tamp mit einem Karabiner. Brenn ein kleines Loch rein, wo du ihn reinhängen kannst.
7: Gar nicht so groß.

In 6,5 Metern Tiefe bereitet Matze alles für den nächsten Arbeitsschritt vor: das Verschweißen der Stahlbauteile. Die Arbeit erfordert eine ruhige Hand und viel Konzentration. Matzes Atemfrequenz wird langsamer.

0: Wenn es zu lange ist, dann fragt man mal nach, ob alles gut ist. Man spielt sich ein bisschen drauf ein und weiß dann, wie schnell jemand beim Schweißen oder beim Arbeiten atmet. Noch nicht wirklich nervös geworden, nein.
1: Tauchgruppeneinsatzleiter Thomas Jahnke ist selbst erfahrener Berufstaucher. Seine Männer brauchen spezielles Handwerkszeug.
2: Besonderheiten beim Unterwasserschweißen ist, dass wir nur Gleichrichter verwenden dürfen mit einer maximalen Leerlaufspannung von 65 Volt. Das ist, um die elektrische Gefährdung des Tauchers auf ein Minimum zu reduzieren. Natürlich ist ein Restrisiko ist natürlich von der Sache her da, kann man nie ausschließen.
1: Strenge Vorschriften, täglicher Check der Ausrüstung. Bisher gab es bei Unterwasserkrause noch keinen großen Zwischenfall. Weder über noch unter Wasser.
0: Mats hat jetzt eine PE-Schalung bekommen. Die muss er einmal um den Stahlpfahl, der da unten ist, rummachen. Und dann einmal komplett verschrauben. Das sind 16 Schrauben. Die Schale dient nachher dazu, die wird quasi ausbetoniert und dient als Korrosionsschutz für die Stahlpfähle. Und Mats ist jetzt dran, die Schale einzubauen. Ja, kriegst du, Matze? Einmal die Schrauben.
1: Matze schraubt, schweißt und montiert bis zu 4 Stunden lang, ohne einmal aufzutauchen. Oft muss der Unterwasserarbeiter dabei ganz ohne Sicht auskommen.
2: Wir haben da unten den Job, um den geht's. Und das verwechseln dann auch viele oder haben dann einen falschen Eindruck, weil man dann auch teilweise Tauchgänge hat, die man dann auch, sage ich mal, von der Kopfbelastung dann auch erstmal leisten muss. So unter einem riesen Containerschiff sieht es dann anders aus. Ich sage dann immer auch, trennt sich dann die Spreu vom Weizen. Hallo.
1: Eine Tauchbasis in Eckernförde. Hier kann man tauchen lernen. Die Mitarbeiter einer Telekommunikationsfirma machen heute einen Betriebsausflug zum Schnuppertauchen.
3: Sonst geht das hier in die Hose, Stefan.
4: Das ist das zweite Mal, dass wir das organisieren von der Firma aus. Und wir hatten einen so schönen Tag im letzten Jahr. Und wir sind aufgrund des Schnuppertauchens wirklich näher zusammengekommen. Es waren wirklich fremde Leute. Wir haben zwei verschiedene Abteilungen versucht zusammenzubringen. Und durch dieses Teambuilding, so würde ich das jetzt nennen, haben wir uns irgendwie näher kennengelernt.
1: Tauchlehrer Thorsten Peuster erklärt zuerst die Technik. Beim Gerätetauchen spielt sie die Hauptrolle.
5: Lungenautomat. Im Englischen heißt das Ding nur Regulator, der Regulator. Finde ich auch irgendwie cooler. Im Deutschen, Lungenautomat kommt aus der Intensivmedizin. Mit dem sehr, sehr großen Unterschied, dass wir nicht beatmet werden, sondern ihr müsst aktiv atmen. Wenn ihr nicht atmet, kommt auch keine Luft. Und das ist auch gut so, weil wir wollen die Luft ja nicht verschwenden. Ganz oft kommt die Frage, ist das schwierig, hat man einen großen Atemwiderstand? Ein guter Automat, den merkt ihr gar nicht. Sondern wenn ihr atmen wollt, bekommt ihr auch sofort genauso viel Luft, wie ihr braucht.
1: Das nimmt Tauchanfängern meist schon die größte Angst.
5: Und wir müssen durch den Druckausgleich dafür sorgen, dass das wieder gerade wird. Unser Trommelfell ist das, was beim Tauchen tatsächlich gerne mal kaputt geht, wenn man nicht darauf achtet. Also, wenn ihr abtaucht, müsst ihr die Nasenflügel zuhalten, nur ganz locker. Und über die zugehaltene Nase versuchen auszuatmen. Und dann müsst ihr die auf beiden Ohren was hören. Tauchen darf eigentlich nicht wehtun. Wenn irgendwas falsch ist, wenn es wehtut, sagt sofort Bescheid. Das ist das Zeichen für, ich habe ein Problem. Und wenn ihr dann auf euer Ohr zeigt, würden wir, egal wer es ist, euch sofort hochheben.
1: Theoretisch müsste jetzt auch in der Praxis alles klappen.
3: Das ist schon knifflig, beziehungsweise man muss schon nachdenken, was da gerade erzählt worden ist. Aber eigentlich ist das ganz machbar.
5: Wenn du jetzt noch andersrum drehst, dann kann das was werden.
6: Alles angebaut, Optimus ist dran. Schau mal, dann kannst du mit der Buchung.
3: Das sieht doch nicht so ganz richtig aus.
5: Ich liebe die Ostsee und das ganze Vorgeplänkel ist ja nur der Weg dahin. Aber wenn die erstmal im Wasser sind und dann auftauchen und mit so einem breiten Grinsen, das ist das Schönste.
1: Doch noch kämpfen die Tauchschüler mit ihrem ungewohnten Outfit.
7: Es ist alles gerade erdrückend. Es ist schwer und
5: warm.
7: Und man hat das so eng am Hals. Es ist schon unbequem.
5: Jetzt kannst du bitte deine Flossen da so durch die Fußbänderung einfädeln.

0: Mit mehr als 20 Kilo auf dem Rücken geht's zum Wasser. Der Weg ist zum Glück kurz. Thorstens Tauchbasis liegt direkt an der Eckernförder Bucht. Etwa 50 Meter vom Strand entfernt.
1: Ich muss auch mal den Kopf aufsetzen. Wie muss das? Das linke geht nach innen und das rechte geht nach außen.
0: Erste Lektion, ein Gefühl für die Ausrüstung und das Wasser zu bekommen.
1: Trust me, I'm an instructor. Hier bleiben, warte, einfach liegen bleiben. Ganz entspannt, jetzt kannst du die Lunge nochmal aus dem Mund nehmen, weil jetzt weißt du, das trägt dich alles und dein Jacket hält dich oben. Entspannt, ich kann auch Kopf nach hinten legen, dich ein bisschen bräunen, ist kostenlos mit dabei.
2: Oh, ist doch super.
1: Okay, und jetzt einmal Lunge nochmal im Mund. Und mit Hilfe deiner Flossen, nicht mit den Händen, sondern die Hände gehen auf den Bauch, ganz entspannt. Jetzt versuchst du dich mit Hilfe deiner Flossen umzudrehen und dich wieder hinzukriegen.
3: Jawohl,
1: sehr gut. Sehr schön. Kannst mal sehen, ich kann 86 Kilo einfach so hochheben. Gut. Das ist so eine Wassergewöhnung, wo ich einfach sage, die Zeit brauchen die auch. Deswegen findet mein Schnuppertauchen immer im flachen Wasser ganz langsam statt. Ich glaube, jeder hat das Recht, die Zeit zu bekommen, die er braucht, um auch hier anzukommen.
4: Und einmal Kopf ins Wasser.
0: Thorstens Kollegin Kerstin übernimmt die andere Hälfte der Schnuppertaucher. So haben sie alle immer gut im Blick.
4: Der Kopf, unser Gehirn sagt ja immer wieder, wir gehören ja eigentlich nicht unter Wasser, aber es funktioniert mit dem Lungenautomaten im Mund und wir kriegen Luft. Es funktioniert.
0: Zweite Lektion, schweben lernen. Dabei hilft der Atem. Wer ruhig und gleichmäßig atmet, sinkt weder zu tief ab, noch steigt er unkontrolliert wieder auf.
1: Ich will bei solchen Übungen sehen, dass ihr ruhig bleibt. So bei dir, da kriegst du es ja nicht gleich sofort im Mund, aber du bist ruhig geblieben. Da hast du Wasser in der Maske gehabt und bist ruhig geblieben. Und das ist das Allerwichtigste bei allem, dass ihr ruhig bleibt. Ja?
0: Einer Schülerin fehlt diese Ruhe noch. Dive-Masterin Kerstin bietet ihr einen Einzeltauchgang an.
4: Weil Larissa noch sehr unsicher ist und sie sich noch nicht so viel zutraut und ich gerne mich gerne auf sie alleine konzentrieren möchte. Und dass du ein besseres Gefühl dabei hast. Ne? Sobald irgendwas ist, so wie gerade eben auch, dann zeigst du mir sofort, ich habe ein Problem, dann tauchen wir sofort auf.

0: Während Kerstin mit Larissa zum Einzelunterricht in die Ostsee startet, ist Tauchlehrer Thorsten mit zwei anderen Schülern abgetaucht. In seinen 30 Jahren als Tauchlehrer hat Thorsten gelernt, Menschen unter Wasser zu lesen, ihre Reaktion auch ohne Worte zu verstehen.
1: Ich habe ja immer Körperkontakt. Also beim Schnuppertauchen habe ich deshalb auch nur maximal zwei Leute, weil ich habe nur zwei Arme und ich höre auch immer hin. Und das ist tatsächlich so, dass man an der Atemfrequenz vor allem, also wie schnell und wie viel Leute atmen, auch gut merkt, wie sie sich gerade fühlen.
0: Selbst bei trüben Aussichten ist die Ostsee Thorstens Lieblingsrevier.
1: Ich wünsche mir immer bessere Sicht, aber das ist nun mal Natur. Natur ist eben so, da hat man auch mal schlechte Sicht. Für die Anfänger, die merken das oft gar nicht so wirklich. Weil wir gucken nur quasi vor uns auf den Grund und da sind schon ganz viele Sachen zu sehen.

0: Hast du gesehen, wie sie warten?
1: Ja. Das war so cool.
2: Ja, das Geh war cool.
1: Alle.
3: So cool. Die Seeigel, die Seesterne.
2: Ja, yeah, da beginnt das Leben, ne?
3: Ja. Das ist wie so ein Wald da unten. Ne?
1: Das ist eine andere.
4: Alle sind am Strahlen und zufrieden. Und Larissa hat ihre Ängste überwunden und hat das total gut gemacht.
5: Mir hat Spaß gemacht. Ich würde es vielleicht wirklich wieder machen.
2: Wer will nochmal?
5: Ja.
2: So, Madame.

0: Hallenbad, Stadt Ostsee. Tauchen mit nur einem Atemzug. Apnoe-Taucher Stefan Konradi ist auch Atemcoach.
1: Wenn es darum geht, wie schaffe ich es, eine bestimmte Zeitdauer unter Wasser zu bleiben, ist immer der im Vorteil, der sich selber ganz gut entspannen kann. Ja. Und das ist eine reine Kopfsache.
2: Ich mag das gerne, also auch tauchen, auch mal runtertauchen. Und merke aber, dass immer mich das wieder sofort wieder einholt, dass ich eben Panik kriege und wieder, dass ich keine Luft kriege.
3: Ich bin ja von Haus aus Naturwissenschaftler und ich finde es immer spannend, wie der Mensch funktioniert und welche Reserven er hat und was man tatsächlich auch mit der mentalen Stärke machen kann.
0: Die entscheidende Übung beginnt auf dem Trockenen.
1: Nicht erschrecken, ich lege ganz kurz mal die Ringe auf den Bauch. Es geht jetzt darum, dass ihr ein bisschen das Gefühl dafür bekommt und eine Kontrolle habt, wann atme ich wirklich in den Bauch. Genau, hier sieht man sehr schön, erst hebt sich die Bauchdecke und dann der Brustbereich und dann wieder sukzessive im Anschluss senkt sich der Bauch und auch der Brustkorb. Das ist eigentlich der gesunde und ruhige Weg zu atmen. Erstmal in den unteren Bereich, dort die Lunge richtig zu belüften, ist eigentlich das Ziel. Und dann kann man durchaus danach, wenn der untere Bereich voll ist, auch den oberen Bereich der Lunge noch praktisch belüften. Wenn man das peu à peu trainiert, dann wird man auch automatisch das Nichtatmen verlängern können.
0: Kopfhörer gegen die Ablenkung. Erste Übung. Wie lange können die beiden ohne Training die Luft anhalten?
1: Sehr gut. Und du fängst an, wenn du bereit bist, okay?
0: Bei 33 Sekunden holt Thorsten Luft.
1: Okay, sehr gut. Ja, ist ein gesunder Durchschnittswert.
0: Jetzt sollen sich die beiden Männer ganz aufs Ein- und Ausatmen fokussieren. Allein dadurch werden die Pausen dazwischen immer größer.
1: Wenn der Körper merkt, oh, ich bekomme keine frische Luft, dann wird praktisch der komplette Körper in so eine Art Ruhemodus versetzt. Das Blut zentralisiert, das heißt, wird weniger Blut in die Extremitäten gepumpt. Und alles konzentriert sich auf die lebenswichtigen Organe wie Gehirn und Lunge.
0: Der Pulsschlag verlangsamt sich, der Blutdruck sinkt. Apnoe-Taucher Stefan lässt seine Schüler jetzt noch dreimal ganz bewusst so lange ausatmen wie möglich und stoppt dann wieder die Zeit.
1: Jetzt geht's los. Genau. Deutliche Erhöhung, 1 Minute 15. Man sieht ein bisschen, dass sich die Farbe, ne, der Lippen auch verändert. Das wird zyanotisch, ne, also die Körperbereiche 1, 6 zu 44. Wir nähern uns der 2-Minuten-Marke, sehr beeindruckend. Ja, also sehr hohe Selbstkontrolle ist hier schon zu sehen. Jetzt merkt man langsam, ne, jetzt kommt die Kontraktion. Ja, jetzt, das ist die Kontraktion vom Zwerchfell, das sieht man jetzt sehr schön. Ja, sensationell. Wow, 2 Minuten 5. Das war jetzt sehr deutlich, ne? Von 39 Sekunden auf 2 Minuten 5.
3: Dadurch, dass ich ja weiß, ich kann jederzeit anfangen zu atmen, war es keinesfalls bedrohlich oder irgendwie. Das ist einfach nur, ja, ich will es wissen. Und trotzdem entspannt und eine interessante Erfahrung. Also toll. So.
1: Die Zeit hast du jetzt schon verdoppelt. Wunderbar. 1 Minute 9, also auch deutlich erhöht.
0: Der Körper kommt mit viel weniger Atmen aus, als der Kopf denkt. Mit dieser Erfahrung geht's ins Wasser. Jens und Thorsten wiederholen die Atemübungen, die hier noch intensiver wirken als an Land. Dann Strecken tauchen. Jens taucht ganz entspannt, ohne den Ehrgeiz, noch einmal 2 Minuten ohne Luft auszukommen. Der Erfolg auf dem Trockenen reicht ihm völlig aus. Ganz anders sieht das bei Thorsten aus. Er hat noch nie mehr als 15 Meter am Stück geschafft. Das will er toppen. Am Ende sind es 25 Meter. Ganz ohne Panik.
4: Ich habe mich gefreut wie ein kleines Kind.
2: Das ist einfach.
4: Ja, ich hab, es war einfach cool, weil das Ziel war ja länger als 15 Meter. Und ich habe so gedacht zwischendurch, naja, es wären wahrscheinlich nur 10, weil ich mich so unter Druck setze. Aber durch dieses bewusste Atmen und ich glaube auch diese letzten 3, also dieses bewusst Ausatmen, das hat mir irgendeine Ruhe gegeben.
1: Das ist ja auch der Grund, warum mir das so viel Spaß macht. Also, weil es was mit den Menschen macht. Ne? Also, im Grunde genommen ist es eine Selbsterfahrung. Ne? Und hat jetzt primär, finde ich, mit dem Tauchen gar nicht so super viel zu tun, sondern man überschreitet seine eigene gesteckte Grenze oder die Grenze, die man glaubt, die man hatte. Und teilweise mit einer ziemlichen Leichtigkeit. Und dass man halt in so einer kurzen Zeit eben diese Zeiten erreicht oder diese Distanzen schafft, macht glücklich. Und das ist natürlich toll.
0: Stefans Tauchkurs mehr Therapie als Training. Für den Körper und für den Kopf. Es wird langsam Nacht über der Eckernförderbucht. Die Schnuppertaucher vom Nachmittagskurs sind längst zu Hause. Die Tauchbasis ist geschlossen. Tauchlehrer Thorsten und seine Kollegen Kerstin und Philipp haben also Feierabend. Und trotzdem zieht es die 3 kurz nach Sonnenuntergang noch einmal ans Wasser. Ausgerüstet mit Unterwasserkameras wollen sie bei einem Nachttauchgang auf Fotosafari gehen.
3: Wenn man sich so schon konzentriert auf das, was man da tut beim Tauchen, dann ist es beim Nachttauchen so, dass sich dein gesamtes Hirnschmalz auf dein Lichtkegel reduziert. Und wir sind immer ganz, ganz, ganz, ganz langsam. Und dann nimmst du jede Bewegung und auch jedes Geräusch viel, viel besser wahr.
5: Man kann das Gefühl vom Schweben nicht erklären, das muss man mal erlebt haben.

die Ostsee. Kein Taucherparadies auf den ersten Blick. Doch wer sich Zeit lässt und ganz genau hinschaut, kann hier Abenteuer erleben, die einem fast den Atem rauben.

0: Der Verlag meint...
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1: Willst du mir damit sagen, es wird auch für mich Zeit, etwas mehr zu tun als bisher? Einmal alles. 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
2: Du spinnst.

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10: Es ist 15 Uhr am Freitag. Willkommen zu NDR Info. An der Oberschule in Niedersachsen ist ein fataler Fehler unterlaufen. Genauer gesagt mehr als 100. Denn so viele Schülerinnen und Schüler sind nun die Leidtragenden. Sie haben vor mehreren Jahren einen schlechteren Schulabschluss bekommen, als ihnen eigentlich zustand. Mit Auswirkungen natürlich auf ihren Lebensweg. Nachdem sich eine Schülerin der Geschwister-Scholl-Schule beim Land beschwert hatte, sind nach Angaben des niedersächsischen Kultusministeriums weitere Zeugnisse überprüft worden. In mindestens 107 Fällen seit 2019 seien wichtige Ausgleichsregeln missachtet worden. Die Zeugnisse sollen jetzt korrigiert werden. Dazu Bildungsministerin Julia Willi Hamburg.
11: Am Ende kann man die verlorene Zeit oder auch dieses schlechte Gefühl, was die SchülerInnen hatten, ihnen nicht wieder wegnehmen. Wir können uns entschuldigen, wir können sie über ihre Rechte informieren. Wir haben deswegen aber auch diese Anlaufstelle eingerichtet, damit sie wissen, sie können beraten werden, sie können begleitet werden. Wir übernehmen als System jetzt, sofern wir das können, auch Verantwortung und unterstützen sie. Bei den 5 SchülerInnen, die jetzt ihren Abschluss bekommen, ist ja auch die Frage, wollen die jetzt noch in eine Oberstufe? Kann man sie dabei begleiten? Kann man sie irgendwie unterstützen? Und das gebündelte Wissen, was wir zur Verfügung haben, um die Lebenswege zu begleiten, werden wir an der Stelle nutzen.
10: Und wir schalten jetzt zu der Frau, die den Stein ins Rollen gebracht hat, zu Sanem Aduk in Vechta. Hallo, Frau Aduk.
12: Hallo.
10: Frau Aduk, was haben Sie gedacht, als Sie 4 Jahre danach die Bestätigung hatten, ja, Sie wurden benachteiligt, der Realschulabschluss hätte Ihnen eigentlich zugestanden?
12: An erster Stelle, wenn ich ehrlich bin, habe ich geweint, weil ich war komplett schockiert. Ich habe die Jahre unter so psychischem Druck gelitten, dass ich meinen Abschluss vielleicht nicht schaffen würde. Und als ich dann erfahren habe, dass durch einen Fehler mir dieser nicht einfach rechtlich zugewiesen wurde, war ich extrem erschüttert einfach.
10: Wie sind Sie denn überhaupt darauf gekommen, dass was nicht stimmt mit dem Zeugnis?
12: Das ist tatsächlich auch eine lustige Geschichte. Ich war auf einer Party und da hat eine Person davon erzählt, dass die Schüler aus diesem Jahr nicht ihren Realschulabschluss bekommen haben und die Lehrer dann daraufhin auf die Schule zugegangen sind. Und die sind dann auch wohl rechtlich vorgegangen und daraufhin habe ich dann meinen Fall geprüft. Und ich habe dann das Kultusministerium in Hannover angeschrieben und die haben mich dann an die Landesbehörde nach Osnabrück weitergeleitet. Und ich habe nach 2 bis 3 Wochen dann die E-Mail von der Schulleitung der Geschwister-Scholl-Oberschule in Vechta erhalten. Ja, hol doch bitte dein neues Zeugnis ab. Wir haben einen Fehler gemacht.
10: Wie sehr hat denn jetzt dieser fatale Fehler Ihre Planungen für die Zukunft über den Haufen geworfen?
12: Sie müssen sich vorstellen, ich wollte eigentlich nach meinem Realschulabschluss auf der GSO meine Fachhochschulreife machen. Das heißt, ich wäre mit 19 mit der Schule durch gewesen. Und dadurch hat sich ja mein Bildungsweg einfach geändert. Das eine Jahr, was ich in der 10. Klasse nicht geschafft habe, also das eine Jahr und dann die 2 Jahre, die ich dann nochmal wiederholen musste auf der Wirtschaftsschule in Lohne. Das sind insgesamt 3 Jahre. Und ich hänge einfach 3 Jahre zurück und ich habe erst nächstes Jahr mit 22 mein Abitur. Es hatte einfach alles viel früher passieren können. Und das ist halt extrem ärgerlich, weil mir diese Zeit niemand wieder zurückgeben kann.
10: Sehr ärgerlich, aber Sie gehen Ihren Weg weiter. Dafür alles Gute und vielen Dank, Sanem Aduk aus Vechta.
12: Ich danke Ihnen.
10: Hier reifen leckere Zwetschgen. Sie werden geerntet und verkauft. Fragt sich nur, wie lange noch?

0: Denn Obst aus norddeutscher regionaler Produktion kann beim Preis kaum noch mithalten mit den Billigimporten aus der Türkei oder aus Griechenland. Und deshalb haben die Obstbauern aus dem alten Land in Niedersachsen nun Alarm geschlagen und fragen, wollen wir überhaupt noch heimisches Obst?
1: Seine Kirschen sind reif, aber diese hier wird er nicht mehr ernten. Für Obstbauer Klaus Schlieker aus dem alten Land lohnt sich die Ernte nicht mehr.
2: Ich hoffe, dass die Vögel jetzt schnell kommen und die Kirschen, die jetzt in den Anlagen bleiben. Ich würde sagen, hier bei uns im Betrieb sind es ungefähr 20% der Kirschernte, möglichst schnell dann holen, damit dieses Bild nicht mehr jeden Tag offensichtlich ist.
1: Das Problem? Der Obstbauer kann seine Früchte nicht mehr so gut verkaufen. Denn im Supermarkt liegen auch importierte Kirschen aus der Türkei und aus Spanien. Und die sind deutlich günstiger als seine Früchte.
2: Also das hat es noch nicht gegeben. Bisher haben wir unsere Früchte eigentlich geerntet und konnten sie eben auch verkaufen. Die Situation, die wir in diesem Jahr haben, dass Importe den deutschen Markt überschwemmen, förmlich überschwemmen. Und wir dann gar nicht zum Zuge kommen.
1: Ein Grund für den höheren Preis sind die Lohnkosten in Deutschland. Die Obstbauern fordern deshalb einen Abschlag des Mindestlohns für Saisonarbeitskräfte. Heißt, der Mindestlohn soll für sie eingefroren werden und erstmal nicht weiter steigen. Das Bundesarbeitsministerium lehnt diesen Vorschlag ab und auch Gewerkschaften kritisieren die Forderung.
3: Wir sollten nicht bei denen anfangen, die die Ärmsten sind, die gerade auch bei diesen Witterungsverhältnissen arbeiten müssen, bei Wind und Wetter, bei Sonne, bei Klimaveränderung. Denen noch davon etwas abzunehmen, halte ich schlichtweg als absurd.
1: Im Moment bleibt Klaus Schlieker keine andere Wahl, sagt er. Er lässt seine Kirschen erstmal im kühlen Lager liegen und wartet, bis die importierte Ware nicht mehr geliefert wird.
2: Wir würden uns genau umgekehrt wünschen, dass wir eben erst hier unsere eigenen Kirschen verkaufen dürfen.
1: Er hofft, dass jetzt die Zeit für seine regionalen Kirschen reif ist und er sie zu einem guten Preis verkaufen kann.
0: Raus aus dem Sendestudio und direkt zu den Menschen, das macht der NDR seit gestern wieder in Hannover am Maschsee mit einem gläsernen Studio. Dort können Sie live dabei sein, wenn Fernsehen und Radio gemacht werden oder Podcasts gesendet werden. Heute lautet das Motto Nachrichten und damit kennt sich meine Kollegin Susanne Stichler natürlich allerbestens aus. Susanne, was ist denn gerade los am gläsernen Studio und drumherum?
4: Ja, Thorsten, also ich will dir erstmal zeigen, wo wir sind. Hier hinter mir ist die Bühne. Da findet gerade ein Talk mit unserer früheren Washington-Korrespondentin Kerstin Klein statt. Dahinter mir, hier ist das gläserne Studio. Lustigerweise ohne Glas, ist nämlich offen, kann man reingehen, Fragen stellen, gucken, wie Radio funktioniert. Man kann auch ganz kurz Platz nehmen auf dem Liegestuhl, habe ich vorhin gemacht, lässt sich sehr gut aushalten hier. Aber wir sind ja heute mit den Nachrichten unterwegs und wollen uns jetzt mal angucken, wie die entstehen im Hörfunk. Wir haben Regine Stünke eingeladen, sie ist die Leiterin vom Studio Hannover und hier im Ü-Wagen entstehen gerade die Regionalnachrichten. Wie läuft das?
5: Ja, wir senden hier live aus dem Übertragungswagen. Mein Kollege Max sitzt dort, der hat gerade moderiert. Ja, und das sind unsere Top-Themen des Tages aus dem Studio Hannover, die wir heute von draußen senden, weil wir wollen nah dran sein an den Menschen.
4: Was ist denn heute das Top-Thema?
5: Ja, der Airport Hannover zum Beispiel, die Drohnenabwehr, ganz, ganz wichtiges Thema. Wir haben aber auch eine Lüchsin, die ausgewildert wird, auch darüber haben wir berichtet. Also es gibt viel aus der Region zu erzählen und wir wollen nah dran sein an den Menschen bei uns in der Region und ihre Geschichten erzählen, ihre Geschichten finden.
4: Es gibt ja gerade eine Regionalkampagne, vielleicht habt ihr sie ein oder andere mal gesehen, auch überall an Leinwänden sind Gesichter von uns zu sehen. Warum diese Kampagne?
5: Wir wollen zeigen, wer für uns draußen ist, also welche Reporterinnen und Reporter und Korrespondentinnen und Korrespondenten denn täglich rausfahren, Geschichten einsammeln, Gespräche führen, auch mal den Finger in Wunden legen und gucken, was ist da draußen los. Und manche von denen machen ja viel Radio oder sind auch mal online und social da. Und die wollen wir jetzt auch mal einfach zeigen. Wer ist das überhaupt? Das ist unser Korrespondent zum Beispiel aus dem Weserbergland, Wolfgang Kurz, oder aus Vechta, die Korrespondentin. Es gibt viele Beispiele von unseren Kolleginnen und Kollegen, die jeden Tag draußen sind. Und das ist unsere Kampagne.
4: Wolfgang Kurz haben wir nachher in der nächsten Sendung hier live zu Gast in der Sendung. Noch ganz kurz, eure Nachrichten sind wirklich vor Ort überprüfbar.
5: Ja, die sind überprüfbar, auf jeden Fall. Wir nutzen immer zwei Quellen mindestens, die wir brauchen. Und wir sind natürlich das Ohr, wir sind dran. Wir kennen die Menschen und haben die Kontakte. Und das ist ganz wichtig, dass wir da verlässlich sind, dass wir seriös sind. Und wir sagen auch immer, Gründlichkeit geht vor Schnelligkeit.
4: Und man trifft sich ja immer wieder.

0: Deswegen ist man gut überprüfbar. Ganz herzlichen Dank, Regine Stünkel, für dieses Gespräch. Ja, also hier ist eine Menge los. In einer Stunde melden wir uns wieder. Wolfgang Kurz ist dann bei mir zu Gast.
1: Vielen Dank für Infos und Eindrücke, Susanne Stichler aus Hannover. Bis Sonntag ist der NDR noch am Maschsee präsent, bei freundlichem Wetter. Morgen viel Sonne, also ist auch ein bisschen Obacht geboten. Und Sonnenschirme könnten auch hilfreich sein, bei 24 bis 28 Grad. Am Sonntag wird es dann noch wärmer mit bis zu 33 Grad. Und es bleibt sonnig. Die neue Woche startet mit dann wieder etwas mehr Wolken bei maximal 20 bis 32 Grad. Und das war NDR Info. Hier geht's weiter mit der WAPU Berlin. Wir sind direkt danach um 16 Uhr wieder dran. Bis dahin. Tschüss.
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0: Am Wochenende Show. Ich muss noch an meinen Baumoves arbeiten.
1: Da weißt du, nach 22 Uhr keine laute Musik mehr. Der Schneider aus dem Nachbarhaus hat auch schon angerufen und sich beschwert. Ich find's auch scheiße. Aber du musst dich auch mal erholen.
0: Ich versteh's ja. Trotzdem ist es scheiße. Wir sehen uns.
1: Ciao.

0: Guten Morgen. Hey, Fari. Schön, dass du wieder da bist. Und? Wie war's in Schweden?
1: Super. Irre Landschaft, tolle Menschen und hervorragender Lakritz. Nur leider muss ich ja früher zurück.
0: Nein, danke. Ich habe gerade gefrühstückt. Außerdem haben wir einen Leichenfund nahe Elsenbrücke am Osthafen. Fari, übernimmst du mit Wolf?
1: Klar. Bin schon weg. Mach ich gerne. Stulle! Lakritz!
2: Denk nicht mehr dran. Fertig machen zum Ablegen.
1: Jawohl!

Hinterkopf scheint sie keine Verletzung zu haben. Lass mal umdrehen, bitte.

0: Fari. Fari, was ist los? Kennst du die Tote?
1: Sie heißt Zelda.
2: Es tut gut.
1: Danke.
3: Also, du kennst die Tote.
1: Zelda tanzt bei den Berlin Beasts. Das ist eine Breakdance-Gruppe, die ich ab und zu noch trainiere. Die Kids haben richtig Talent.
2: Du trainierst Tänzer?
1: Ja, schon lange. Im Prisma, das ist so ein Jugendclub in Kreuzberg, wo ich früher selber rumgegangen habe. Heute helfe ich Tom dort.
2: Wer ist Tom?
1: Der Leiter des Jugendclubs und ein alter Freund von mir. Das Prisma ist wirklich eine gute Sache, das hält die Kids von der Straße fern. Ohne das Prisma und das Tanzen würde ich wahrscheinlich heute nicht hier sitzen.
3: Wie gut kanntest du Zelda?
1: Seit ihrem 12. Lebensjahr. Seit sie zum ersten Mal ins Prisma gekommen ist und dort ihre ersten Top-Rock-Moves gemacht hat. Sie hat gestern versucht, mich zu erreichen, aber ich bin zu spät dran. Ich habe sie zurückgerufen. Ich glaube, ich kannte Zelda zu gut, um weiter an dem Fall zu arbeiten.
3: Welche Umstände auch zu ihrem Tod geführt haben. Du kanntest sie, Fari. Und das ist unser Vorteil. Ich hätte dich gern weiterhin dabei.
2: Hältst du das wirklich für eine gute Idee?
3: Fari kennt die Kids. Er kennt das Milieu. Und außerdem ermitteln wir zu zweit. Ich bleib dabei.

0: Ich bin die Ladies jetzt total. 11 Uhr war ausgemacht. Es ist 11:30, Mann. Fuck.
1: Jenny taucht bestimmt gleich auf. Die ist in letzter Zeit ständig zu spät.
0: Ja, seit sie mit diesem Sascha rumhängt.
1: Glaubst du, ist das Ernstes?
0: Auf jeden Fall ist es was Körperliches. Obwohl, Social Distance. Fuck.
1: So ein Arsch.
0: Gönn ihr den Spaß.
1: Spaß? Der Typ ist ein Dealer.
0: Shh. Schrei nicht so rum, sonst bekommt Tom wieder Ärger. Jenny schluckt nichts. Sie hat's versprochen.
1: Ist trotzdem ein Wichser.
0: Würde ich an deiner Stelle nicht so laut sagen.
2: Hey, hier ist Zelda. Sprecht einfach aus, ich melde mich später. Ciao.
0: Zelda, wo bist du? Es ist Training jetzt. Nächste Woche ist Talentshow. Meld dich. Christopher, wolltest du Sascha nicht was sagen?
3: Was ist los bei euch? Jemand gestorben?
4: Kommt ihr bitte alle mal rein? Fachi hat angerufen. Ich muss euch was sagen.

entschuldige mich kurz. War schönes Haus. Es tut mir leid.

0: Und ich darf sie nicht mehr umarmen.
1: Ja, offensichtlich ist sie ertrunken. Viel Wasser in der Lunge. War also bei Bewusstsein. Hat noch versucht, sich über Wasser zu halten.
2: Konnte sie nicht schwimmen? Sie muss doch um Hilfe gerufen haben.
1: Nicht unbedingt. Ja, wir haben eine falsche Vorstellung von Ertrinkenden. Wenn ein Mensch ertrinkt, dann treten die Beine nach unten, suchen nach Halt. Die Arme rudern für den Auftrieb und der Kopf ist im Nacken, um wieder nach Luft zu schnappen. Kann man nicht. Da kann man nicht nach Hilfe rufen. Atmen ist wichtiger.
0: Und wie lange? Also, wie lange geht das?
1: Naja, so sportliche, gesunde Person schafft das schon einige Minuten. Aber irgendwann ist natürlich die Kraft aufgezehrt. Die Beine krampfen, man sinkt ab, aspiriert Wasser aus. Ja, es gibt immer mehr junge Leute, die nicht schwimmen können. Also allein im letzten Jahr sind 12 Nichtschwimmer ertrunken. Unser Opfer hier ist allerdings ins Wasser gestoßen worden.
2: Also Vorsatz?
1: Und zwar mit ziemlicher Kraft. Hier sehen Sie die Hämatome im oberen Brustbereich. Außerdem zwei kleinere hinten im Nierenbereich. Ich gehe davon aus, dass sie vor einem Metallgeländer gestanden hat. So 1,10 Meter hoch, über das man sie gestoßen hat. Die Rostpartikel haben wir hinten an der Jacke gefunden. Also ziemlich genau auf der Höhe der Hämatome.
2: Wenn der Täter gewusst hat, dass sie nicht schwimmen konnte, dann war es Mord.
0: Das Prisma liegt am Wasser. Da gibt es so ein Geländer. Wann ist das passiert?
1: Kann ich Ihnen ziemlich genau sagen, diesmal 22:36.
0: Selles Uhr.
2: Was ist denn?
0: Seldas Anruf. Sie hat kurz davor versucht, mich zu erreichen.
3: Ja, wir sind hier unterwegs. Wir suchen das Ufer ab. Danke.
4: Und?
3: Das Mädchen konnte nicht schwimmen. Sieht nach Vorsatz aus.
4: Wieso können die Kids heutzutage nicht schwimmen? Uns hat man einfach ins Wasser geschmissen damals.
3: Ja, dafür brauchst du aber auch die Bäder. Wie sollen es die Kinder denn lernen, wenn der Schwimmunterricht ständig ausfällt, weil die Hallenbäder kaputt sind, renoviert werden müssen? Guck mal, ich habe Tötchen damals zum privaten Schwimmunterricht angemeldet. 160 Tacken für 10 Einheiten. Das ist...
4: Ja, das muss man sich leisten können.
3: Ja, richtig. Wer sich's leisten kann, ist dabei.

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1: Ist das unser neues Video von unserer Performance?
2: Nein, ich suche gerade eure beste Moves für das Bewerbungsvideo raus. Schau mal deinen hier an. Ist echt cool.
3: 200% ist, was ich geben muss. Ich mache nie Schluss mit den Gedanken, dass ich leben muss. Hab immer gewusst, dass ich mir Erfolg einfach nehmen muss.
1: Geil geworden.
3: 200% ist, was ich geben muss.
1: Hammer. Mann, Alter. Noch nie einen Ausschnitt gesehen? Pass auf, dass Sascha das nicht sieht. Spacko, Alter.
2: Sorry, das war gar nicht so gemeint.

0: Was meinst du?
1: Rost ist Rost.
0: Schau mal, die Spuse soll mal davon eine Probe nehmen und ins Labor schicken.
1: Alles klar.
0: Lutz?
1: Jasmin, das ist Tom. Wir haben hier früher zusammen im Prisma abgehangen. Heute leitet er den Jugendclub.
2: Tom Naber. Hallo.
0: Jasmin Syed. Sie scheinen den Kids hier großen Halt zu geben. Fari spricht nur in den besten Tönen von Ihnen.
2: Ja, ich gebe mein Bestes.
0: Wann haben Sie Zelda Bektash zuletzt gesehen?
2: Gestern. Sie hat um 19:30 die Hip-Hop-Kids geleitet und dann zwischen 20 und 22 Uhr mit den Beasts trainiert. Danach ist sie gegangen. Dachte ich zumindest.
0: Und wann ist trotz eurer Sondergenehmigung hier Schluss?
2: Ich habe um 23 Uhr den Laden dicht gemacht. Auflage vom Ordnungsamt, wegen des Lärms. Mhm. Wir haben ständig Ärger mit den Nachbarn. Einer von ihnen, Herr Schneider, hat gestern sogar angerufen, weil es schon nach 22 Uhr war. Und ja, das hier ist natürlich Wasser auf deren Mühlen.
0: Wer war außer Ihnen noch im Haus?
2: Sie glauben, dass jemand aus dem Club Sie umgebracht hat? Nein. Sicher nicht. Ich meine, kannst du dir das vorstellen?
1: Beantworte einfach die Fragen, Tom.
2: Mahmoud war der Letzte. Aber das ist nicht ungewöhnlich. Er trainiert und tanzt jede freie Minute. Breakdance, das ist Hochleistungssport. Stimmt's, Fachi? Ich meine, wir waren früher die Ghost Dogs.
1: Unsere alte Breakdance-Crew. Vielfacher Berliner Meister.
3: Sag unten am Ufer.
2: Das gehört Zelda.
0: Dann können wir davon ausgehen, dass es hier auf dem Gelände passiert ist.
2: Scheiße.
0: Und wem gehört das?
4: Hör auf damit!
5: Womit?
4: Hier rumzustressen.
5: Habt ihr vergessen, worum es geht?
4: Zelda ist tot! Wer soll jetzt rappen?
5: Na und? Dann tanzen wir halt nur und spielen ihren Song ein. Für sie, in ihrem Namen. Die Show ist geil, die Performance ist geil. Wir holen uns den verdammten Preis. Kommt schon, Leute.
4: Vergiss es. Hat mit Patrick telefoniert.
5: Wer ist Patrick?
4: Showtalent? Der Typ von der Show. Er meint, ohne Zelda bringt das Ganze nichts. Sie war die Frontsau. Die Jury mochte sie. Wir sollen es im nächsten Jahr noch mal probieren.
5: Scheiße, Mann! Für mich gibt es kein nächstes Jahr. Wir müssen jetzt damit machen. Ich brauche diese Show.
2: Für meine Kids lege ich die Hand ins Feuer. Die wissen ganz genau, wie schnell hier in Berlin Jugendclub dicht gemacht wird. Und dass die Drogen und Alkohol absolut tabu sind.
0: Was ist mit diesem Mahmoud? Könnte ich mal mit ihm reden?
1: Ja. Hier.
4: Mann, ich kann das nicht! Keiner kann Zelda ersetzen! Sie war die Number One! Geht das nicht in deinen verschissenen Schädel rein? Es ist vorbei!
5: Stopp! Mahmoud! Ich bin's, Fari! Ganz ruhig. Hey! Komm runter. Wir sind wegen Zelda hier. Ihr Tod hat uns alle kalt erwischt. Das ist meine Chefin, Jasmin Syed. Die ist in Ordnung, du kannst ihr vertrauen.
0: Geht's wieder? Wir müssen davon ausgehen, dass Zeldas Tod kein Unfall war. Offensichtlich wurde sie ins Wasser gestoßen. Deshalb müssen wir mit jedem von euch reden. Allein.
4: Sorry, Schwester. Ich brauch kurz einen Moment. Mir ist...
2: Jenny! Jenny, wo willst du hin?
1: Ich schaue nach ihr.
0: Sie sind Christopher Kaminski, richtig?
6: Ja.
0: Und Sie, Mahmoud Anwar?
6: Ja.
0: Sie waren gestern Abend bis 23 Uhr hier. Ist Ihnen irgendetwas aufgefallen?
6: Nee. Die anderen sind gegangen und ich habe weiter getanzt. Trainiert.
0: Warum?
6: Weil wir Kanaken immer mehr geben müssen.

0: Ja, ich mache für die Gruppe die Beats. Zelda hat extra einen Song geschrieben für Showtalent. Und ich habe den Sound und das Video dazu gemacht.
1: Wieso so das Verhältnis bei Ihnen? War es schon immer klar, dass Zelda die Leadsängerin ist? Oder gab es da vielleicht Unstimmigkeiten?
0: Ja, Zelda war halt die coolste. Und sie konnte richtig gut singen. Deswegen stand sie immer vorne. Wir sind die Beasts. Ein Team, es gibt nur uns. Keine Eifersucht.
1: Hatte Zelda einen Freund?
0: Ich glaube nicht, nee.
1: Kommen Sie. Sie verbringen hier so viel Zeit miteinander. Sie machen gemeinsam Musik. Sie tanzen zusammen.
0: Wir sind nur Freunde. Wie eine Familie. Brüder und Schwestern. Nur Freunde.
1: Verstehe. Nur Freunde. Wann sind Sie gestern nach Hause?
0: Na, so um 22 Uhr.
1: Kann das jemand bestätigen?
0: Ich wohne bei meiner Mutter, aber die war gestern nicht zu Hause. Wie immer. Eigentlich.
2: Was hast du dir dabei gedacht, hä? Jetzt, wo ihr mit dem Biest kurz vor dem Durchbruch steht. Du machst alles kaputt, Jenny.
3: Hast du dich aufs Breaken verlassen? Du bist Bulle geworden. Hast dir auch ein zweites Standbein aufgebaut, Alter.
2: Was? Das nennst du zweites Standbein? Benutz mal endlich dein Hirn, Mädchen.
4: Ist gut jetzt, Fari.
2: Ja, was denn? Ist doch wahr. Hier einfach Gras reinschleppen, wo wir sowieso ständig Ärger mit den Anwohnern und den Behörden haben. Mann, Jenny, die machen uns den Laden lieber jetzt als später dicht.
3: Tut mir leid.
2: Du musst sie rausschmeißen.
3: Bitte nicht. Wo soll ich denn hin?
4: Wir belassen es bei einer Verwarnung.
1: So. Frau Heppel, das sind 80 Gramm. Eine Menge, für die sich auch der Staatsanwalt interessieren wird. Wir müssen das aufnehmen und eine Anzeige schreiben. Die Kollegen begleiten Sie auf die Wache.
3: Wache? Hey, Fari, was geht hier ab?
2: Du hast jetzt Ärger am Hals, Jenny. Das geht hier ab. Bitteschön.

0: Ist alles Eigenbedarf.
1: Na, Sichi. 10 Gramm sind in Berlin erlaubt, in Brandenburg nur 6. Das hier ist deutlich mehr. Nach dem Gesetz ist es Drogenhandel und da machst du dich strafbar. Hast du da auch darin verwickelt? Naja, muss ja einen Grund gegeben haben, dass wir das Marihuana auch am Ufer gefunden haben. Hat sie es da deponiert? Habt ihr beide gedealt? Habt ihr euch deswegen gestritten? Ist der Streit aus dem Ruder gelaufen? Bist du handgreiflich geworden? Hast sie dann aus Wut übers Geländer gestoßen?
0: Und sie dann ersaufen lassen? Was geht eigentlich bei euch? Ich hätte Zelda da rausgeholt, Mann. Außerdem wollte sie nichts mit Drogen zu tun haben, aber das haben wir unter uns geklärt. Wir sind Familie.
1: Ja, die meisten Morde passieren innerhalb der Familie.
0: Nie hätte ich ihr was angetan. Nie.
1: Wo warst du gestern Abend nach 22 Uhr?
0: Vor einer Bar. In Neukölln. Moonlounge. Mit meinem Freund. Ich schwöre.
1: Wer heißt denn der Freund?
0: Sascha? Sascha Beil.
1: Wir werden das überprüfen. Willst du deine Eltern anrufen? Okay, dann bleibst du also freiwillig hier, bis wir dein Alibi überprüft haben, ja? Kann ich das einmal laut und deutlich bestätigt hören?
0: Ich bleibe freiwillig hier, bis sie mein scheiß Alibi überprüft haben.
1: Wunderbar, vielen Dank.

0: du lieber Gott, was ist das denn?
1: Asservate.
0: Das sehe ich selber. Was für welche?
1: Familie Bektasch, Seldas Eltern. Sachen aus ihrem Zimmer.
2: Was tüftelst du da?
1: Ich versuche, Seldas Handy wieder zum Laufen zu kriegen. Geht doch.
2: Hast du den Freund von Jenny Apple schon überprüft?
1: Sascha Beil. Ja. Ist fett im Geschäft. Einbruch, Drogenhandel, Körperverletzung.
2: Na, da hat sich die junge Dame ja einen netten Freund angelacht. Gut. Christian?
3: Jo.
2: Wir fahren zur Moon Lounge Bar. Alibi überprüfen.
3: Okay.
2: Tschüss.
1: Tschüss.

0: Aussagen der Nachbarn und ihre Alibis klingen glaubwürdig. Auch wenn Marlene das erstmal überprüfen muss. Mahmud Anwar war als einziger zur Tatzeit im Jugendclub. Er hat kein Alibi und er geht schnell an die Decke.
1: Er steht einfach unter Stress. Obwohl er seit 15 Jahren hier lebt, droht ihm die Abschiebung.
0: Das müssen wir schon längst durch sein, 15 Jahre? Das ist selbst ein schwebendes Asylverfahren zu lang.
1: Aber das Verfahren läuft wieder. Seit seiner Volljährigkeit, seit seinem 18. Geburtstag ist seine Duldung abgelaufen.
0: Na klar. Und dann fängt die ganze Nummer wieder von vorne an.
1: Und als Kind wurde er schon mal in den Libanon abgeschoben. In seine sogenannte Heimat. Da kamen sie mitten in der Nacht und haben ihn und seine Familie mitgenommen. Deshalb diese Panik vor den Uniformen. Das sitzt einfach tief bei ihm. Und dann ist er über entsprechende Schleichwege zurückgekommen, ohne Visum.
0: Verstehe. Sag mal, wie sehen eigentlich Mahmuds Chancen aus?
1: Naja, mit dieser Talentshow hätte er bekannt werden können. Hätte vielleicht viel Geld verdienen können für sich und seine Familie, um einen geregelten Aufenthaltsstatus zu bekommen. Bei ihm geht's nicht einfach um ein paar Moves. Bei ihm geht's ums Ganze, um seine Existenz.
0: Steht ganz schön unter Druck, der Junge. Und dass er schnell ausflippen kann, haben wir auch gesehen.
1: Ach, komm schon, Jasmin. Warum sollte er Zelda ins Wasser stoßen? Damit hätte er doch die ganze Showteilnahme gefährdet. Das ist doch alles, was er hat.
2: Ich habe das Alibi von Jenny Heppel überprüft. Also die war mit ihrem Freund ab 21 Uhr in dieser Bar. Es gibt sogar ein Video, wie sie auf dem Tresen tanzt.
3: Chefin, Mail von Dr. Konrad. Der endgültige Bericht der Gerichtsmedizin. Es gibt Anzeichen dafür, dass Zelda Bektas kurz vor ihrem Tod Sex hatte.
0: Fremd-DNA?
3: Nö, verantwortungsvolle Menschen benutzen Kondome.
2: Laut Christopher hat sie keinen festen Freund gehabt.
0: Braucht sie ihn dafür?
2: Naja. Laut unserem momentanen Erkenntnisstand hat sie ihre komplette Freizeit mit den Berlin Bees verbracht. Harry, weißt du, wer das sein könnte?
1: Nein, mir ist nichts aufgefallen.
0: Mahmud vielleicht? Beide Tänzer, beide ehrgeizig. Die haben vieles gemeinsam.
2: Jenny Heppel ist ja noch da, sie wird es ja wissen.

0: Ihr Alibi hat sich bestätigt. Sie können gehen. Nur noch eine Frage. Zählt aber mit jemandem zusammen. Mit wem?
1: Keine Ahnung.
2: Okay. Jetzt mal unter uns Schwestern. Sie hatte Sex kurz vor ihrem Tod.
3: Komm schon, Jenny. Sie war deine Freundin.
2: Auch wenn ihr Streit hattet, aber über diesen Typen habt ihr doch gequatscht.
0: Du willst doch auch wissen, wer für Seldas Tod verantwortlich ist.
1: Er kriegt doch so schon genug Ärger. Ich habe schon viel zu viel Scheiße gebaut.
0: Wie meinst du das?
1: Das Gras. Es tut mir so leid. Wenn die das Prisma jetzt dicht machen, wo sollen wir denn hin?
2: Was hat denn das jetzt mit dem Freund von Zelda zu tun?
1: Ich sag jetzt gar nichts mehr.
2: Du willst Tom Narber schützen?
0: Zelda hatte was mit Tom Narber am Laufen.
1: Ich hab die beiden gesehen. Tom. Ich wusste ja nicht, dass er es überhaupt kann.

0: Darf ich? Pari, das Ganze hat erstmal nichts zu bedeuten.
1: Doch, hat es. Er war nicht ehrlich zu mir. Und jetzt weiß ich, warum er auch so nachsichtig mit Jenny war. Sie wusste es.
0: Kannst du dir vorstellen, dass Tom Naber was mit Zeldas Tod zu tun hat? Vielleicht war es ja doch ein Unfall. Wir müssen noch mal mit Tom Naber reden.

0: Alter, ich dachte, du tauchst gar nicht mehr auf.
1: 2 Minuten. Schalt mal einen Gang runter.
0: Ey, schnallst du das nicht? Ich muss das irgendwie schaffen, auch ohne Zelda und Jenny. Ich muss trainieren. Ich lass mir das nicht kaputt machen.

0: Gibt's was Neues?
1: Ob ich...
2: Ob du was mit Zelda hattest?
1: Was soll der Quatsch?
2: Jenny hat euch gesehen. Ich will's aber von dir hören.
1: Ja. Ich hatte was mit Zelda. Auch gestern Abend.
2: Wie lange lief das?
1: 2, 3 Wochen. Ich wollte das nicht, ehrlich.
2: Warum hast du es dann getan?
1: Ich hab mich geschmeichelt gefühlt. Seit meinem Unfall stehen die Frauen jetzt nicht gerade Schlange bei mir.
2: Sie war deine Schutzbefohlene.
1: Ja. Und ich weiß auch, dass es falsch war. Aber du weißt, wie Zelda sein konnte.
3: Ach so, sie wurden von ihr verführt.
1: Ich habe das immer verurteilt, wenn einer der Kollegen mit... Wir wussten beide, dass das nur eine kurze Sache bleibt. Wir haben uns einvernehmlich getrennt.
2: Wann genau?
1: Gestern. Bevor sie mit den Beasts trainiert hat. Sie war traurig. Ich habe sie getröstet und dann kam noch mal eins zum anderen. Mir war von Anfang an klar, dass es nur eine Affäre bleibt.
3: Vielleicht hat sich Zelda mehr davon versprochen. Gab es Streit? Hat sie gedroht, die Affäre auffliegen zu lassen, wenn sie sich von ihr abwenden?
1: Nein.
3: Sie haben doch selbst gesagt, die Nachbarn würden lieber heute als morgen das Prisma geschlossen sehen. Gut wäre
1: das. Was soll das? Ich habe Zelda mit Sicherheit nicht ins Wasser gestoßen. Fari!
3: Vermutlich nicht mit Absicht. Das würde auch erklären, warum niemand zur Hilfe kam. Sie konnten sie ja nicht aus dem Wasser ziehen.
1: Nein, ich war das nicht.
3: Herr Naber, Sie haben kein Alibi für die Tatzeit. Und Sie hatten eine Affäre mit dem Opfer.
2: Die Sie uns verschwiegen haben.
3: Und dessen Bekanntwerden für Sie weitreichende Folgen gehabt hätte. Das nennt man ein Motiv.
2: Probieren wir es doch aus.
4: Okay, hier hat Zelda ungefähr gestanden. Du musst versuchen, sie hier zu stoßen.
1: Mhm.
3: Werfen Sie sich mal nach vorne. Kriegen Sie das hin?
0: Klar. Seid ihr denn bei der Polizei auch gut versichert?
4: Hey, Tom, lass das. Jasmin, das kriegt er nicht hin.
0: Fari, sei kein Spielverderber, ja? Jetzt gucken wir mal, wie weit ich hier komme.
4: Hey, stopp! Er hätte Zelda niemals so heftig stoßen können, dass sie übers Geländer gefallen wäre. Er wäre einfach

0: bevor sie hingefallen.
1: Sie scheiden vorerst als Täter aus, Herr Narber.
2: Schönen Tag noch.

0: Wolf? Da ruft jemand auf Zeldas Handy an.
1: Geh ran.
0: Hallo, wer spricht da bitte? Nein, Sie sprechen mit der Wasserkriminalpolizei Berlin. Weber, mein Name. Ich muss Ihnen leider mitteilen, dass Frau Bektasch verstorben ist. Ja, Entschuldigung, darf ich Sie fragen, weshalb Sie anrufen?
2: Was ist los?
0: Ja, danke. Wiederhören. Das Grand Plaza München. 5 Sterne. Haben nach der Steuer-ID gefragt wegen Zeldas Lehrstelle. Kommenden Montag hätte sie dort eine Ausbildung angefangen. Hotelfach 3 Jahre.
1: Zelda Bektasch hatte einen Ausbildungsvertrag in München. War eine ihrer Bewerbungen erfolgreich?
2: Wenn Zelda am Montag in München sein sollte, dann hätte sie nicht an der Competition teilnehmen können. Was ist, wenn Mahmoud das vorletzte Nacht rausgefunden hat?

0: Mann, scheiße! Du kannst doch nicht mittendrin einfach den Beat wechseln. Was soll das, Alter?
1: Ja, und ich kann dir nicht einfach so einen neuen Song mixen. Okay, das geht nicht so schnell. Außerdem, wie willst du jetzt ganz alleine...
0: Ich muss. Wir müssen. Wo steckt überhaupt Jenny wieder?
2: Du weißt doch immer, wo sie ist.
1: Es gibt kein Wir mehr. Okay, keine Beasts. Glaubst du, Jenny taucht denn noch mal auf, nachdem die Bullen sie mitgenommen haben?
0: Das ist sie unschuldig, verdammt noch mal. Die hat doch schon vorher alles kaputt gemacht. Hätten wir die Fresse nicht gehalten, diese blöde Schlampe.
1: Wir reden nicht drüber, sie.

0: Dann hau doch ab! Hau doch alle ab! Mach ich es eben allein! Lass mich doch alle allein! Ich krieg das auch so hin!
1: Was ist hier los? Wir müssen mit dir reden.

0: noch? Ja, sie hat gesagt, dass sie weg will. Sie wollte nach München.
1: Und ja, es gab Streit.
2: Setzen Sie sich wieder hin.
0: Ich habe sie angeflehen, angeschrien. Aber sie hat gesagt, sie macht lieber diese scheiß Ausbildung als eine Schaukarriere, die morgen wieder zu Ende ist. Ihr packt das auch alleine, hat sie gesagt. Alleine.
2: Setzen Sie sich bitte wieder hin.
3: Wenn er ausflippt, gehe ich rein.
4: Wolf macht das schon.
2: Außer Ihnen und Tom war niemand mehr auf dem Gelände.
0: Ich wollte doch nur, dass sie den letzten Auftritt noch mitmacht. Aber ich war es nicht. Jetzt habt ihr endlich einen Grund, um mich so schnell wie möglich abzuschieben. Ein Killer. Klar, weg mit dem. Den braucht Deutschland nicht.
2: Sind Sie das denn? Ein Killer?
0: Ich will jetzt hier raus.
5: Setzen Sie sich wieder hin.
0: Raus!
5: Sie beruhigen sich bitte und setzen sich wieder hin. Lass. Wann Sie hier rauskommen, das bestimme ich.
0: Lass mich raus!
5: Setzen Sie sich hin!
0: Lass mich raus!
3: Mahmud! Beruhig dich. Chill.
0: Ich war das nicht, Mahmud.
3: Mahmud, chill.
0: Ich war das nicht.

0: Mahmud, bitte. Du musst dich erinnern. Denk noch mal nach. War da sonst niemand im Club?
1: Es kann nur Jenny gewesen sein. Sie macht jetzt oft trauernde Freundin und spielt uns was vor.
0: Wie kommst du auf Jenny?
1: Wegen der Drogen. Zelda hat sich schon vor einer Woche mit den Drogen im Club erwischt.
0: Du hast es auch gewusst?
1: Ich habe Zelda gebeten, sie nicht hinzuhängen wegen unserem Auftritt.
0: Ihr habt sie einfach weiterdienen lassen?
1: Nein, nein. Ich und Zelda, wir haben sie bearbeitet. Sie hat geschworen, aufzuhören.
0: Hat sie aber nicht. Der Anruf von Zelda. Deshalb hat sie versucht, mich zu erreichen. Zelda muss mitbekommen haben, dass Jenny nicht aufgehört hat zu dealen.
2: Zelda hat Jennys Drogenversteck gefunden, direkt im Club.
0: Zelda hebt das Versteck aus, will mich informieren. Dabei wird sie von Jenny überrascht und es kommt zum Streit.
3: Ja, das klingt ja alles sehr verlockend. Die Sache hat nur einen Haken. Jenny und ihr Freund haben ein absolut wasserdichtes Alibi. Ich hab das Video ja selber gesehen, wie sie da auf dem Tresen tanzt. 22.30 Uhr in Neukölln.
2: Sprich, Jenny kann es nicht gewesen sein und dieser Sascha auch nicht.
4: Außer jemand hat das Video manipuliert. Man müsste mal in die Metadaten reinschauen.
3: Ja, dann gibt's aber immer noch die Aussage der Zeugen, die Jenny dort gesehen haben.
4: Ein Nachbar kann es auch nicht gewesen sein. Die Alibis sind alle dicht.
2: Wer dann?
0: Ich weiß, wer.
5: Hi. Tom hat dich nicht rausgeschmissen?
6: Spielt das jetzt noch eine Rolle? Die machen den Laden hier eh dicht. Wegen mir.
5: Ohne dich ist der Laden sowieso veröde.
6: Ich habe mit Sascha Schluss gemacht. Der Typ ist voll toxisch.
5: Und jetzt?
6: Kein Plan. Bei meinem Stiefdaddy ziehe ich bestimmt nicht wieder ein.
5: Du kannst bei uns wohnen. Meine Mom ist eh nie da. Hey, wir haben Mahmud mitgenommen.
6: Glaubst du, dass er es war?
5: Mahmud ist unberechenbar. Der kann schon voll ausrasten.
7: Also eben war er noch hier.
0: Weißt du, ob er vorgestern nach dem Training der Beasts noch mal hier war?
7: Also vor der Probe hat er Zelda das Video geschnitten, danach den Track abgemischt und danach, keine Ahnung. Hat Christopher nicht gesagt, dass er um 22 Uhr nach Hause ist?
2: Hat er. Konnte nur leider bisher keiner bestätigen.
0: Kannst du den mal hochfahren? Ich will mir gern was ansehen.
7: Klar.
0: Ruf mal bitte die Videodatei auf, die vorgestern zuletzt bearbeitet wurde. Mit Metadaten.
2: Mhm. Kurz vor Zeldas Tod.
6: Weil sie ja saufen lassen? Nie im Leben. Das war keiner von uns. Jeder von uns wäre doch ins Wasser gesprungen, um mir zu helfen. Außer er kann auch nicht schwimmen. Du warst um 10:30 auch noch hier. Hast du sie etwa angemacht, oder was? Du wolltest sie an die Wäsche. Und dann hat sie dir in die Eier getreten und dann hast
5: Nein!
6: Du
5: ich wollte...
6: Deine Wichser-Fantasie wahr werden lassen!
5: Nein!
6: Was?
5: Es ging um dich! Sie wollte dich anzeigen. Zelda! Zelda, was machst du?
6: Das ist Jennys. Die dealt immer noch.
5: Das ist doch von Sascha.
6: Mir scheißegal, ich ruf Fari an. Ich muss ihr helfen.
5: Du machst doch alles kaputt, wenn du ihn anrufst.
6: Bitte, was? Schmeiß mein Handy weg.

0: dass mir das tut wie mir.
1: Er hat sie umgebracht. Er

0: Fayette. Wir brauchen Verstärkung.
1: Fahri, geh weg! Hau ab!
2: Ganz ruhig. Schau mich an. Hey! Schau mich an! Ganz ruhig. Okay? Du hättest sie gerettet, wenn du gekonnt hättest. Hab ich recht?
1: Sie hat nicht geschrien. Nicht gerufen und nichts. Ist einfach untergetaucht. Ich dachte, sie verarscht mich.
2: Ertrinkende brauchen die Luft zum Atmen. Deswegen rufen sie nicht um Hilfe.
1: Ich rufe auch nicht um Hilfe.
2: Christopher, nein!

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0: Und? Wie soll es jetzt weitergehen?
1: Du bewirbst dich einfach nächstes Jahr.
0: Vergiss es, ich kann nicht mehr.
1: Was heißt dir, du kannst nicht mehr? Bist du so weit gekommen, um aufzugeben? Hä? Du weißt doch, immer 200%. Oder hast du keine Power mehr? Hast du keine Power mehr, hä?
0: Du willst dich betteln, ja? Du bist so crazy.

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7: (lacht) 16 Uhr am Freitagnachmittag. Hier ist NDR Info. Willkommen dazu. Einer Schule in Vechta in Niedersachsen ist ein fataler Fehler unterlaufen, genauer gesagt mehr als 100. Denn so viele Schülerinnen und Schüler sind nun die Leidtragenden. Sie haben seit 6, 7 Jahren einen schlechteren Schulabschluss bekommen, als ihnen eigentlich zustand, mit Auswirkungen auf ihren Lebensweg.
8: Die Geschwister-Scholl-Oberschule in Vechta hatte mögliche Ausgleichsregeln nicht berücksichtigt. Demnach können schlechte Noten durch bessere ausgeglichen werden. Das ist in Vechta nicht passiert. Mit gravierenden Folgen für die weitere Laufbahn der Jugendlichen.
9: Das, was dort passiert ist, darf nicht passieren. Und das können wir nicht einfach wieder gut machen. Und trotzdem ist es mir wichtig, hier ganz deutlich zu sagen, dass es uns leid tut, dass diese fehlerhaften Entscheidungen stattgefunden haben.
8: Schulleitung, Lehrkräfte, selbst die zuständige Schulaufsicht hätten merken können, dass etwas schief lief. Doch offenbar war die Abschlussverordnung an der Schule in Vechta nicht ausreichend bekannt. Ein Einzelfall? Für den Verband Bildung und Erziehung liegt hier ein Systemfehler vor.
10: Man darf hier nicht eine einzelne Schulleiterin sozusagen zum Sündenbock machen und an den Pranger stellen, sondern da sollte man erstmal alle Schulen überprüfen. Ich glaube, dass da noch viel, ja, und viele Fehler herauskommen und dass das nur die Spitze des Eisberges ist.
8: Das Ministerium will nun stichprobenartig andere Schulen kontrollieren. Die betroffenen Schüler in Vechta erhalten korrigierte Zeugnisse.
7: Und mit einer Betroffenen habe ich vorhin gesprochen, mit Zanem Aduk. Sie hat vor 4 Jahren ihren Realschulabschluss nicht bekommen. Und ich habe sie gefragt, wie sie reagiert hat, als klar wurde, sie wurde benachteiligt.
11: An erster Stelle, wenn ich ehrlich bin, habe ich geweint, weil ich war komplett schockiert. Ich habe die Jahre unter so psychischem Druck gelitten, dass ich meinen Abschluss vielleicht nicht schaffen würde. Und als ich dann erfahren habe, dass durch einen Fehler mir dieser nicht einfach rechtlich zugewiesen wurde, war ich extrem erschüttert einfach.
7: Wie sind Sie denn überhaupt darauf gekommen, dass was nicht stimmt mit dem Zeugnis?
11: Das ist tatsächlich auch eine lustige Geschichte. Ich war auf einer Party und da hat eine Person davon erzählt, dass die Schüler aus diesem Jahr nicht ihren Realschulabschluss bekommen haben und die Lehrer dann daraufhin auf die Schule zugegangen sind. Und die sind dann auch wohl rechtlich vorgegangen und daraufhin habe ich dann meinen Fall geprüft. Und ich habe dann das Kultusministerium in Hannover angeschrieben und die haben mich dann an die Landesbehörde nach Osnabrück weitergeleitet. Und ich habe nach 2 bis 3 Wochen dann die E-Mail von der Schulleitung der Geschwister-Scholl-Oberschule in Vechta erhalten. Ja, hol doch bitte dein neues Zeugnis ab. Wir haben einen Fehler gemacht.
7: Wie sehr hat denn jetzt dieser fatale Fehler Ihre Planungen für die Zukunft über den Haufen geworfen?
11: Sie müssen sich vorstellen, ich wollte eigentlich nach meinem Realschulabschluss auf der GSO meine Fachhochschulreife machen. Das heißt, ich wäre mit 19 mit der Schule durch gewesen. Und dadurch hat sich ja mein Bildungsweg einfach geändert. Das eine Jahr, was ich in der 10. Klasse nicht geschafft habe, also das eine Jahr und dann die 2 Jahre, die ich dann nochmal wiederholen musste auf der Wirtschaftsschule in Lohne. Das sind insgesamt 3 Jahre. Und ich hänge einfach 3 Jahre zurück. Und ich habe erst nächstes Jahr mit 22 mein Abitur. Es hatte einfach alles viel früher passieren können. Und das ist halt extrem ärgerlich, weil mir diese Zeit niemand wieder zurückgeben kann.
7: Sehr ärgerlich, aber Sie gehen Ihren Weg weiter. Dafür alles Gute und vielen Dank, Zanem Aduk aus Vechta.
11: Ich danke Ihnen.
7: Bei dem gestern in Preetz bei Kiel gefundenen toten Kleinkind handelt es sich um eine vermisste 3-Jährige. Das hat laut Staatsanwaltschaft die Obduktion ergeben. Das Mädchen ist demnach ertrunken. Die Polizei hatte die Leiche des Kindes in einem Garten gefunden. Laut Medienberichten wurde es in einem Pool auf dem Grundstück der Eltern entdeckt. Diese hatten ihr Kind am Mittwoch als vermisst gemeldet. Polizei und freiwillige Helfer hatten mit einem Grußaufgebot nach der 3-Jährigen gesucht. Das Mädchen war Autistin sowie seh- und hörbehindert.

0: verhindert. Die genauen Todesumstände ermittelt jetzt die Staatsanwaltschaft. Bundesweites Entsetzen nach dieser Tat. Ende Juni erschoss ein Mann in Stade 6 Menschen. Sie waren Mitarbeiter der Kinder- und Jugendhilfe und des Jugendamtes. Es ging wohl um einen Sorgerechtsstreit. Viele Sozialarbeiter und Sozialarbeiterinnen hat die Tat schockiert, denn mit wütenden Eltern haben sie permanent zu tun. Wie können sich die Mitarbeitenden vor gefährlichen Ausrastern schützen? Und geht das überhaupt? Wir haben in Mecklenburg-Vorpommern nachgefragt.
1: Die DRK-Wohngruppe in Güstrow. Unter anderem wegen familiärer Probleme wohnen hier normalerweise 10 Jugendliche. Zurzeit sind sie gemeinsam im Urlaub. Danach können ihre Angehörigen sie wieder besuchen, aber nur mit Anmeldung.
2: Wir haben schon Eltern, die ausfällig werden, ne? Und einen auch beschimpfen, ne? Also mit übelsten Schimpfwörtern, ne? Und dann, wie gesagt, auch sehr laut werden.
1: Situationen wie diese gehören laut Landesverband des DRK zum Berufsalltag von Beschäftigten in Jugendhilfeeinrichtungen dazu. Auch in Jugendämtern sind Konflikte mit Eltern ein Thema. Laut Jugendamt des Landkreises Rostock kam es vereinzelt zu Gewaltandrohungen gegen Mitarbeitende. In solchen Fällen sind zum Beispiel Hausverbote möglich. Auch bei den Trägern gibt es Schutzmaßnahmen.
3: Wenn mal ein Gespräch stattfindet, ein schwieriges Elterngespräch, dann geht da auch niemand alleine rein, sondern hat immer eine Kollegin oder einen Kollegen mit im Schlepptau, mit im Raum sitzen und das Team weiß auch, wo es ist. Und dann ist auch das Diensttelefon, das ist auch so ein klassisches Learning, liegt nicht am Schreibtisch, sondern ist am Mann.
1: Doch Sicherheit hat in Jugendhilfeeinrichtungen Grenzen. Denn anders als etwa in Behörden sind sie vor allem eines, das Zuhause von Menschen.
2: Daraus einen Hochsicherheitstrakt zu machen, also wie einige denn immer sagen, mit Wachschutz und Sicherheitsdienst und so, das wird nie passieren, weil dann ist es keine Jugendhilfeeinrichtung mehr.
1: In Güstrow setzt man stattdessen auf interne Trainings zu Deeskalation und gewaltfreier Kommunikation und auf den engen Austausch mit Jugendamt und Polizei.
0: Mitten in der Nacht war ein Mann, hier das Bild einer Wärmebildkamera der Bundespolizei, auf der Rendsburger Eisenbahnhochbrücke herumgeklettert, in fast 70 Metern Höhe. Er legte damit den Bahnverkehr zwischen Flensburg und Hamburg stundenlang lahm. Als die Polizei kam, flüchtete der Unbekannte. Erst heute Vormittag konnte die Brücke wieder freigegeben werden. Jede 10. Geburt weltweit ist eine Frühgeburt, oft ohne vorherige Warnzeichen. Die Überlebenschancen der Frühchen haben sich stark verbessert. Aber gefährlich kann es trotzdem sein. Forschende, unter anderem aus Hamburg, haben nun herausgefunden, dass sich spontane Frühgeburten schon Wochen oder sogar Monate vorher im Immunsystem der Mutter ankündigen. Das sind wichtige Erkenntnisse auch zur Prävention.
4: Dieses Herz ist gerade einmal 18 Wochen alt. Es ist Sibylle Köhlers erstes Kind. Heute ist sie zur Vorsorgeuntersuchung gekommen.
5: Aus Gefühl nichts, also 2 Zellen. Und jetzt habe ich da irgendwie einen Menschen gebaut. Das finde ich total krass. Ja, und dann freue ich mich natürlich auch immer, wenn ich mein Baby sehe. Und wenn ich dann höre, dass alles gut ist.
4: Es ist ein Mädchen. Auf dem Ultraschall prüft die Ärztin, wie sich die Kleine entwickelt.
6: Das heißt, wir gucken nach der Größe des Kindes, wir gucken nach der Plazenta, nach der Durchblutung des Kindes und nach der Durchblutung von Mutter zum Kind und schauen auch nach der Länge des Gebärmutterhalses.
4: Das Ziel? Mögliche Komplikationen entdecken und so Frühgeburten verhindern. Denn Frühchen sein hat Folgen.
6: Sie haben langfristig ein Risiko für die Entwicklung von Herz-Kreislauf-Erkrankungen, aber auch metabolischen Erkrankungen wie dem Diabetes.
4: Doch nicht alle Risiken für eine Frühgeburt können auf einem Ultraschall erkannt werden. Deshalb gehen die Forschenden hier ans Blut. Ihre Entdeckung? Es gibt Warnhinweise im Blut von Schwangeren und das schon sehr früh.
7: In unserer Studie konnten wir beobachten, dass weiße Blutkörperchen im Blut von Frauen, die später eine Frühgeburt hatten, stärker auf Stresshormone reagierten. Diese Zellen, diese weißen Blutkörperchen, haben dann vermehrt entzündliche Botenstoffe ausgeschüttet, die wiederum dazu führen, dass die Plazentafunktion beeinträchtigt wird.
4: Genau das kann eine Frühgeburt auslösen. Bislang gehört diese Blutuntersuchung nicht zur regulären Vorsorge. Die neuen Forschungsergebnisse könnten das ändern.
7: Die erste präventive Maßnahme ist, ein Risiko zu erkennen, um dann darauf zu reagieren, dass man zum Beispiel dann vermehrt Ruhe verordnet, Stressreduktion, eine Anpassung des Lebensstils vornimmt. Und auf ganz lange Sicht schwebt uns natürlich auch vor, dass wir eventuell therapeutisch da intervenieren.
4: Zum Beispiel medikamentös. Beim Baby von Sibylle Köhler sieht aktuell alles gut aus.
6: Dann sieht man hier die Nippelhase des Kindes, die ist auch gefüllt. Das Kind schluckt Fruchtwasser und das kommt im Magen an.
4: Bis zur Geburt dauert es hoffentlich noch sehr lange. Ihr Stichtag, der 12. Januar 2027.
0: Raus aus dem Sendestudio und direkt zu den Menschen, das macht der NDR seit gestern wieder in Hannover am Maschsee mit einem gläsernen Studio. Dort können Sie live dabei sein, wenn Fernsehen und Radio gemacht werden oder Podcasts gesendet werden. Heute lautet das Motto Nachrichten und damit kennt sich meine Kollegin Susanne Stichler natürlich allerbestens aus. Susanne, was ist denn da gerade los bei dir am Maschsee?
8: Ja, hier am Maschsee fühlt sich so langsam auch die Bühne. Auf der Bühne wird gerade Bingo gespielt und es kommen immer Menschen hier vorbei. Also das ist die Unterhaltungswelt. Jetzt gehen wir in die Nachrichtenwelt. Es ist nämlich nur ein paar Schritte entfernt, das gläserne Studio sozusagen offen. Hier ist Radio 1 Niedersachsen. Sven Eurichs moderiert hier gerade und wir sehen hier auch Wolfgang Kurz schon hinter mir, mit dem sprechen wir auch gleich. Wir wollen nämlich in dieser Kampagne, die wir zurzeit fahren, die Reporter, die Korrespondenten, die wir überall im Land haben, mal sichtbar machen, mal zeigen, was das für Menschen sind, was sie für Aufgaben haben und wir reden gleich drüber. Jetzt gucken wir uns erstmal die Kampagne an. Ihr hier, das ist also das Motto und jetzt ist er hier, Wolfgang Kurz, Korrespondent aus dem Weserbergland. Wolfgang, wenn man das Weserbergland beschreiben muss, wenn man jetzt aus Greifswald oder Flensburg kommt, was würdest du in ein, zwei Sätzen sagen, was macht die Region aus?
9: Ich glaube, die große Vielfalt der Region, also von der hessischen Grenze bis zum Steinhuder Meer, alles Weserbergland, eine tolle Flusslandschaft, nette Menschen, viel Geschichte, also wirklich was, eine Region, in der es was zu erleben gibt, würde ich sagen.
8: Und da bist du unterwegs und suchst Geschichten. Was ist das Besondere für dich?
9: Ach, das Besondere ist tatsächlich da auch die Vielfalt. Also die Geschichten, die wir machen aus dem Büro, die sind so unterschiedlich. Es sind wirklich, ich sag mal, die harten News, genauso wie die bunte Geschichte. Das ist einfach die Vielfalt, die den Reiz ausmacht.
8: Wir haben dich gerade in dem Clip auch gesehen. Du hast gedreht auf einer Gierseilfähre. Muss noch mal kurz erklären. Das ist was Besonderes aus der Region, ne?
9: Ja, genau. Das ist eine Fähre, die wird tatsächlich nur durch die Kraft des Flusses angetrieben. Also die hängt an zwei Seilen und durch die Stellung der Seile treibt das Wasser dann die Fähre von der einen Seite auf die andere und wieder zurück. Und das ist einfach eine spannende Technik. Gibt es mehrfach auf der Weser und einfach sehr, sehr reizvoll. Im Moment ein bisschen schwierig wegen des niedrigen Wasserstandes, haben wir ja auch in den Nachrichten schon des Öfteren gehört. Die werden wohl bald Schwierigkeiten kriegen, aber eine spannende Technik und macht auch Spaß, wenn man da mal unterwegs ist.
8: Hast du schon das nächste Thema quasi vor, was du morgen machst?
9: Na, morgen habe ich zum Glück frei, aber dann in der nächsten Woche gibt es so einige Themen, wo wir im Moment noch dran sind und überlegen, was wir als nächstes machen.
8: Werden wir alles von dir hören und sehen. Also ganz toll in der Region für uns unterwegs, ganz nah bei den Menschen. Das ist ja wirklich die Kampagne, die euch jetzt gerade sichtbar macht. Wolfgang Kurz, ganz herzlichen Dank für das Gespräch. Und wir sehen uns auch in einer Stunde wieder. Dann geht es hier bei uns um Fake News und wie man die erkennt.
0: Dankeschön, Susanne Stichler aus Hannover. Bis Sonntag ist der NDR noch am Maschsee präsent, bei freundlichem Wetter übrigens. Morgen viel Sonne, also ist auch Obacht geboten und Sonnenschirme könnten hilfreich sein auf dem Balkon. Bei 24 bis 28 Grad, am Sonntag wird es noch wärmer mit bis zu 33 Grad und es bleibt sonnig. Die neue Woche startet mit wieder etwas mehr Wolken bei maximal 20 bis 32 Grad. Und das war NDR Info. Hier geht es jetzt weiter mit Wer weiß denn sowas? Im Anschluss daran melden wir uns dann wieder, also um 17 Uhr. Bis dahin, tschüss.
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18: Heute bei Wer weiß denn sowas, das große Rosenmontags-Karnevals-Faschings-Spezial mit Jungfrau Bernhard, mit Bauer Elton.
19: Frau Prinz Kai.
18: Ja, ja, ist ja gut, auf geht's. Dass wir das noch gemeinsam erleben dürfen. Herzlich willkommen, meine Damen und Herren. Hello and Alaf, wir sind's, ihr, wer weiß denn sowas, Dreigestirn. Es ist Rosenmontag und da wollen wir natürlich mitfeiern. Ja, und wir haben eine Menge vor, nicht nur optisch. Wir haben tolle Gäste, ach, natürlich passend zum Thema.
20: Ja. Wolle was in neue Lasse?
21: Na, Hallabas!
18: Hier sind unsere Gäste. Herzlich willkommen. Henning Krautmacher. Zwei Ikonen des Faschings und des Karnevals. Na und herzlich willkommen, der Kommandant.
22: Prinz, keine Erste, oder?
18: Bauer. Henning, herzlich willkommen. Henning Krautmacher und Norbert Neugert, unsere Gäste heute im Rosenmontag-Spezial. Das heißt, wir haben ein Team Alaf und ein Team Hello.
22: Kommen Sie mit, junger Mann.
18: Die fränkische Fasnacht gegen den rheinischen Karneval. Nehmen Platz.
22: Dann hat er den Professor. Immer.
18: Henning, schön, dass ihr da seid. Danke, dass ihr Zeit hattet und vielen Dank vor allem auch, dass ihr Spaß habt an dieser wunderbar verrückten Idee. Eine kleine Sondersendung zum Rosenmontag. Ja, du hast ja, wie viele Sessionen hast du miterlebt?
22: 50 waren es mindestens. Oh. Und sogar als Kinderprinz. Ja,
18: da hat es schon angefangen.
22: Ja.
18: Jetzt hast du dich ja so ein bisschen von den Höhnern zurückgezogen, aber ich habe gehört, es gibt wieder Gastauftritte demnächst, zumindest in Köln.
22: So ist es ja. Im Musical Himmel und Kölle werde ich als Cameo so ein paar Kurzauftritte abliefern, aber viel wichtiger, ich werde jetzt eine neue Karriere beginnen. Rentner haben ja nie Zeit als Schauspieler.
18: Oh.
22: Im ZDF, an der Seite von Veronika Ferres, die ja vor kurzem noch hier war, drehen wir eine 90-Minute, der kommt im Sommer raus. Andere Eltern.
18: Ja, viel Spaß und wenn es da richtig gut läuft, schaffst du es bestimmt irgendwann auch mal ins Erste.
22: Ich hoffe. Ich
18: ein kräftiges!
22: Entschuldigung, wenn ich da mal korrigiere. In Köln geht das immer dreimal. Also wenn man dreimal von der Hetze. Wer weiß denn sowas? So geht das.
18: Wunderbar. Viel Spaß, Henning Krautmacher und Bernhard. Und auf der anderen Seite der Kommandant, der Feuerwehrmann, der Trompeter. Norbert Neujörg. Mittlerweile muss man sagen, Norbert, eine Ikone in der fränkischen Fasnacht. Ja, ihr habt jetzt ja vor kurzem wieder hier alles abgeräumt. Ja, ja. Wahnsinn, oder? Und dabei.
23: Wir sind gar keine Franken. Wir
18: na,
23: sind
18: du nicht, ne?
23: Nee, ja, die ganze Truppe nicht. Wir sind in die fränkische Fasnacht hineingestolpert.
18: Hast du denn mal Erfahrung als echter Feuerwehrmann gesammelt?
23: Natürlich. Ich war 10 Jahre bei der Dorffeuerwehr, bei mir zu Hause in der Freiwilligen Feuerwehr in Wurz.
18: Grüßen wir an der Stelle. Boah, was ein Highlight jetzt. Guck mal hier. Ja.
23: Alle Leistungsabzeichen gemacht bis goldrot, richtige Totalabbrände erfolgreich mit begleitet, bis nichts mehr übrig war.
18: Ja, sehr gut. Heute hier schlagen wir ein neues Kapitel auf. Ne? Und hier haben wir ein kräftiges. Das macht man nämlich immer dreimal, habe ich gelernt. Ja, ich weiß nicht, ob das in der fränkischen Fasnacht auch so ist.
23: Gut aufgepasst.
18: So, Norbert Neugert mit unserem Bauer Elton. Und ich habe natürlich passend zum Thema für Sie auch eine wirklich spannende Geschichte. Wussten Sie eigentlich, dass die längste Karnevalssitzung

0: Der Welt 2007 in Düsseldorf abgehalten wurde. 37 Stunden und 22 Minuten war sie lang.
1: Ja! Ja!
0: Dankeschön. Wir gucken auf die Publikumsverteilung. Auf der Alarv-Tribüne heute hinter Henning und Bernhard, 61 Zuschauerinnen und Zuschauer. Auf der Hello-Tribüne hinter Norbert und Elton sind es 58. Das heißt, das Team Alarv darf gleich die erste Kategorie auswählen. Und hier sind sie, unsere heutigen 12 Kategorien. Hier ist die Wand. 12 Kategorien heute sind Unter Wasser, Konfetti, Was bin ich, Total genial, Very British, Unser Körper, Kurios, Pflanzen, Stars, Süßes, das Fragezeichen und Fastenzeit. Auch heute jede richtige Antwort 500 Euro. Beide Teams haben auch einen Publikumsjoker. Ihr dürft die erste Kategorie auswählen. Vielleicht ist ja auch was mit Karneval und Fasching und Fasnacht dabei. Wer weiß das schon?
2: Ich hätte mehr erwartet. Also ich hätte Blutwurst erwartet, Kölsch und leckere Mädchen. Und, aber ich glaub, wir waren uns ganz schnell einig. Wir entscheiden uns gleich für Konfetti.
0: Okay. Auf geht's. Die erste Frage. Die Tradition, Papierkonfetti zu werfen, geht auf den italienischen Karneval des 18. Jahrhunderts zurück, bei dem A. gegen den König protestiert und sein Abbild zerrissen wurde, B. vom Balkon aus Daunendecken ausgeschüttelt wurden oder C. Süßigkeitenattrappen aus Gips geworfen wurden.
2: Boah. Oh, oh. Also ich meine, Frau Holle kann ich mir eigentlich nicht vorstellen. Das ist doch jetzt an den Haaren dabei jetzt so. Und Süßigkeitsattrappen aus Gips, das ist zu gefährlich.
3: Nee, das ist auch, geht mehr in Richtung Kamelle.
2: Der Karneval war immer schon ein Anlass der Obrigkeit, die Stirn zu bieten, der Obrigkeit mal die Meinung zu sagen. A wie Alarv.
3: Ja, das 18. Jahrhundert, 1700, gab es da viel Papier und Abbilder?
2: Abbilderriss muss dann nicht auf Papier gewesen sein. Das kann auf allem Möglichen gewesen sein. Das aber das dann zu zerreißen und in der Luft, das ist doch... Ja,
3: ich finde die Geschichte des Protestes, die gefällt mir total gut.
2: Finde ich gut. Und wenn wir falsch liegen, dann für uns liegen wir richtig.
3: Ja, genau.
0: Ah. Sehr gut.
4: Der Begriff Konfetti kommt aus dem Italienischen und bedeutet ursprünglich so viel wie Zuckerzeug. Damit wurden die im italienischen Karneval ab dem 18. Jahrhundert als Wurfmaterial verwendeten Süßigkeiten wie gezuckerte Mandeln oder Nüsse bezeichnet. Da diese zu teuer waren, wurde mit der Zeit dazu übergegangen, Süßigkeiten-Attrappen aus Gips zu werfen. Diese verursachten häufig Verletzungen, sodass im späten 19. Jahrhundert auf ungefährlichere Papierschnipsel umgestiegen wurde.
0: Ah, da sind wir eher bei den Kamelle angekommen, ne? Ja. Das ist auch ab und an gefährlich, wenn da Kamelle im Zug geworfen werden.
2: Heute ist keine Kamelle mehr, heute ist Paliven.
0: Ja, ja, das stimmt, ja, das stimmt. Es bleibt erstmal bei nur. Oh, der Spaß kommt gleich zurück. Und wir kommen zu euch. Erste Kategorie.
5: Ja, dann nehmen wir Kurios.
0: Mhm. Ja.
5: Oder?
0: Ja. Die Frage lautet: Udo. A. Jürgens ließ seine Flügel stets im hessischen Jürgens bauen. B. Lindenberg trägt Hüte aus Lindenberg im Allgäu. Oder C. Lattek trainierte als Kind beim FC Lattek im Bergischen Land.
5: Jürgens, ja, hat immer einen weißen Flügel. Ob der im hessischen Jürgens, nee. Gibt es ein hessisches Jürgens?
6: Es wird es wahrscheinlich tatsächlich alles geben.
0: So sind wir.
5: Also ich wäre für B.
6: Du bist für B?
5: Ja.
6: Der lässt sich aus dem Allgäu die Hüte.
5: Meinst du nicht? Die Zigarren vielleicht.
0: Ich kenne nur in Italien den FC Lattek Macchiato. Jawohl! Kann ich das jeden Tag haben?
6: Lattek. Weiß man denn das, ob das so eine Gefühlsart ist, dieser Hut? Lindenberg trägt Hüte aus Lindenberg im Allgäu. Also A schließen wir aus. Richtig?
5: Ja.
6: Ich komme aus dem Bergischen, ich hab Lattek noch nie gehört. Vielleicht hast du recht.
5: Wollen wir es riskieren?
6: Sind wir zusammen?
5: Wollen wir es riskieren?
6: Wir gehen zusammen auf B.
5: Wir gehen zusammen.

0: Zieht's durch.
1: Was wäre Udo Jürgens ohne seinen Flügel, Udo Lindenberg ohne seinen Hut oder Udo Lattek ohne den Fußball? Tatsächlich stammt der Hut, den Udo Lindenberg zu seinem Markenzeichen machte, aus einer Manufaktur im Allgäuer Ort Lindenberg. Das charakteristische Hutmodell mit dem Stern am Hutband wurde wiederum nach ihm Udo benannt. Laut seiner Autobiografie Panikpräsident trägt er den Hut, um eine Narbe zu kaschieren, die aus einem Streit mit einer verärgerten Geliebten Anfang der 1980er Jahre hervorging.
0: Die ersten 500 Euro. Jawohl, so. So. Weiter geht's.
2: Da wir eben ja so kläglich versagt haben, müssen wir jetzt in die Fastenzeit.
3: Mhm. Darben.
2: Darben, Darben. Ah, ja.
0: Mit welcher Tradition wird die Fastenzeit in München eingeläutet? A. Geldbeutel waschen im Fischbrunnen. B. Klinkenputzen am Rathaus. Oder C. Radi schneiden am Viktualienmarkt.
4: Keine Anzeichen.
0: Hm? Ja, das ärgert Norbert jetzt.
2: Oh, das ärgert nicht nur euch, das ärgert auch uns.
3: Aber hallo, die sprechen in München völlig anderes Kölsch als wir. Mhm.
0: Die trinken auch anderes.
3: Ja, nur aus größeren Gläsern. Das ist eigentlich
2: ja,
3: der Einzige.
2: Ja, weil die fußfaul sind.
3: Ja, eben. Also Geldbeutel waschen im Fischbrunnen. Kommt mir komisch vor. So, Klinken putzen am Rathaus.
2: Das heißt, die laufen alle zum Rathaus und putzen die Klinke oder gehen da rein, drücken die, was auch immer.
3: Naja, Klinkenputzen heißt doch irgendwas verkaufen wollen oder irgendwas erbetteln oder sonst irgendwas. Das kann ich mir auch nicht vorstellen. Also die Fastenzeit hat ja auch damit zu tun, dass man kein Fleisch mehr isst. Deswegen ist da Radi schneiden vielleicht ein Hinweis in der Richtung,
2: weil die auf Gemüse,
3: sofort, dass es ab sofort vegetarisch wird. Ja. Du haderst noch.
2: Ja, ja, ich bin noch, ich schwanke zwischen, also B wird ja aus, ich schwanke zwischen A und C, bin ein bisschen mehr für C. Und wenn du E für C bist, dann ist doch C genau das Richtige.
3: Geldbeutel waschen. Also ich meine, der Karneval hat doch nichts mit Geld zu tun.
2: Ja, die waren ja früher auch wertvoll. Das ist ja eine alte Tradition, Geldbeutel waren früher teuer. Radi, finde ich gut. Wir nehmen C.
3: Ich konnte die Dame überzeugen.
0: Ja, der Karneval hat nichts mit Geld zu tun. Das hoffe ich für dich nicht.
1: Jedes Jahr an Aschermittwoch wird auf dem Marienplatz in München traditionell die Fastenzeit eingeläutet. Um den leeren Kassen nach Fasching entgegenzuwirken, werden dort symbolisch im Wasser des Fischbrunnens Geldbeutel gewaschen. Dem Aberglauben nach bringt das Waschen Glück und spült wieder Geld in die Geldbörsen. Der Brauch soll auf Dienstpersonal im 15. Jahrhundert zurückgehen, das den reichen Herren ihre leeren Geldbörsen nach Fasching präsentierte. Heutzutage wird sogar das Münchner Stadtsäckel gewaschen, um die finanzielle Zukunft der Stadtkasse symbolisch aufzubessern.
0: Die Sendung ist noch jung, aber ihr habt schon echt dazugelernt. Es bleibt noch bei 0 Euro. Weiter geht's.
5: Was nehmen wir jetzt Schönes?
0: Team Hellau.
6: Ja, nachdem sich hinter dem Fragezeichen vermutlich eine Frage verbirgt.
5: Ja.
0: Scharf kombiniert.
5: Ich nehme das Fragezeichen.
0: R-K-R-E-Ü-A-Ü-G und G-R-U-N-D-V-Z-Ü-V, also Grund V-Z-Ü-V, sind Abkürzungen für A. Die längsten Worte, die es faktisch im deutschen Sprachgebrauch gab. B. Extreme Freude und starken Ärger in Chats oder Kurznachrichten. Oder C. Verordnungen, die die Anzahl der jährlichen Verordnungen regeln.
6: Also extreme Freude, das können wir ausschließen.
5: Ja, B schließe ich auch aus. Das hätte man auf jeden Fall schon mal gehört, dass man beim Chat irgendwie das einträgt. Die längsten Wörter, die es faktisch im deutschen Sprachgebrauch gab.
6: Hä? Die längsten.
5: Verordnungen, ich meine das RKRE... Das weiß ich nicht, aber bei Grund ist auf jeden Fall Überwachungsverein hinten, wie bei TÜV.
6: IV.
5: Also wir sind bei C, weil wir A und B ausschließen. Und Überwachungsverein ist ja immer IV und das ist die Regel.
6: Also ich würde sagen, wenn man das ausschreibt, schon allein die Abkürzungen sind ja schon so lange, würde ich sagen, dass es A sein könnte.
5: Die längste
6: Donaudampfschifffahrtsgesellschaftskapitänsmütze. Und das ist sicherlich noch länger.
5: Ah, jetzt verstehe ich. Ah!
6: Weißt du?
5: Ah, und das ist ein also, faktisches
6: Wort. Wenn das ein zusammengeschriebenes Wort ist, Grundvorauszahlungsüberwachungsverordnung, Grundsteuervorauszahlungsüberwachungsverordnung,

0: Rinderkennzeichnungs- und Rindfleisch-Etikettierungs-Überwachungsaufgabenübertragungsgesetz, das 2000 vom Landtag in Mecklenburg-Vorpommern verabschiedet und 2013 aufgehoben wurde. Im Jahr 2003 wurde die Grund-VZÜV, kurz für Grundstücksverkehrsgenehmigungszuständigkeitsübertragungsverordnung, erlassen, die bis 2007 gültig war. Die beiden Abkürzungen stehen laut Sprachforschern für die längsten Wörter, die je tatsächliche Bestandteile des deutschen Sprachgebrauchs waren.
1: Guter Mann.
2: Ja, absolut. 1000 Euro. Danke für die aktive Mitarbeit.
1: Okay.
2: Aber jetzt mal hier.
1: Ja, jetzt müssen wir mal endlich mit Total Genial, damit der Einstein mal den Mund hält und meine Freundin hier zu Worte kommt.
2: Mit einem Wiener Würstchen und einem Essstäbchen lässt sich A. ein Eierschalen-Sollbruchstellenverursacher herstellen. Ist auch ein sehr langes Wort. B. ein Röhrenheizkörper zuverlässig säubern. Oder C. einen Trinkhalm ersetzen.
3: Was? Ein Trinkhalm ersetzen?
4: Okay, also der Eierschalen-Sollbruchstellenverursacher ist ja der so runterfällt. Klack.
1: Ganz genau.
4: Klack. Kannst du nicht ersetzen, ja, oder? Ja.
1: Nein, das kann das Wiener Würstchen und ein Essstäbchen.
4: Aber ganz kurz, Essstäbchen. Wir reden jetzt nicht vom Zahnstocher, wir reden von den dicken Fingern.
1: Chinese Food. Chinese Food, ja.
4: Kann ich,
1: ja.
4: Die stecke ich da durch, da habe ich da ein Loch.
1: Genau.
4: Dann habe ich doch eine Röhre. Und dann kannst du trinken. Ist halt total geil, wenn du so eine gute Apfelschorle durch ein Wiener Würstchen saugst.
1: Du bist für C und ich
4: C. AB ist ja eine Sauerei.
1: Ja. Okay. Frauen haben recht.
2: C.
0: Wer ein Wiener Würstchen und ein Essstäbchen zur Hand hat, kann mit dem Stäbchen vorsichtig in ein Ende des Würstchens ein Loch bohren, das bis zum anderen Ende der Wurst reicht. Damit kann nun ein Strohhalm ersetzt und ein leckeres Getränk genossen werden. Prost und guten Appetit!
2: Die ersten 500 Euro! Sieht vielleicht ein bisschen obszön aus, also, aber
4: es schmeckt auch
2: vielleicht im Karneval eine Alternative.
5: Da hatte wohl irgendjemand Mitleid mit euch.
4: Ja,
5: was für eine Frage. Apropos, wo sind überhaupt, wo ist hier, wie heißt das, Kürbis? Wo ist das, wo ist
6: der Kölsch? Der Kölsch oder
2: ach so,
6: Bier, ja, oder was?
5: Das fehlt.
6: Zeugelbier aus der Oberpfalz, ist auch nicht.
5: Gut, was nehmen wir jetzt? Du hast sehr gut ausgesucht.
6: Ach so, ist noch nicht zu Ende?
5: Nee.
6: Immer die Kuriose, was bin ich?
5: Was bin ich? Hm?
2: Wer in Österreich von Dullieu, Damenspitzal und Restfetten berichtet, A. erklärt die unterschiedlichen Botschaften von Dirndlschleifen, B. schildert den Verlauf eines feuchtfröhlichen Abends oder C. hat nach einer Aufforderung zum Tanz eine harsche Abfuhr erhalten. Dullieu, Damenspitzal und Restfetten.
6: Ganz einfach, ganz einfach. Also wie ich die Österreicher kenne, die trinken immer gerne einen über den Durst, das machen die Bayern natürlich auch, ja. Und haben dann einen schönen Abend und da werden verschiedene Codewörter dafür benutzt, um das Geschehen des Vortages nochmal Revue passieren zu lassen. Ich würde sagen, schildert den Verlauf eines feuchtfröhlichen Abends, auch wenn es hier nichts gibt.
2: Ja, wir sind ja noch am frühen Abend hier.
5: Also, erklärt die unterschiedlichen Botschaften von Dirndlschleifen.
6: Nein.
5: Das ist doch, wenn überhaupt, verheiratet, vergeben oder frei.
6: Genau, das gibt es, ob links getragen wird oder rechts getragen wird. Ja. Das ist so eine Botschaft.
2: Oft schließt verheiratet, vergeben auch mit ein.
6: Ja.
2: Ja, ihr dürft jetzt aber auch nicht inflationär mit dem Tisch umgehen.
5: So, da glaube ich auch, das heißt nicht Restfetten von. Was sind denn Restfetten? Das sind die, die alleine sind oder was, die keiner haben wollte. Die müssen das.
2: Da könnt ihr einen raushauen, ja. Ja, ja, ja, ja. Das verstehe ich jetzt nicht. Wie meinst du das?
5: Ja, wie fies ist das? Ja, wegen Rest. So. C. Voll komisch. Du hast das super erklärt.

0: erklärt.
1: Ich habe eine Restfetten noch.
2: Hat nach einer Aufforderung zum Tanz seine harsche Nein. Abfuhr erhalten. Nein, so viel Mühe macht sich der Österreicher nicht, um das zu beschreiben.
0: Dann nehmen wir B.
3: Ja. Ne? Jetzt hat der Norbert das am Anfang so gut erklärt. Er musste aber noch 3 Runden drehen.
4: Geht mit dem geselligen Durlieu in Österreich ein Damenspitzerl einher, ist am Tag darauf womöglich von Restfetten die Rede. Das Durlieu bezeichnet hierbei den Lärm einer fröhlichen Stimmung, während das Damenspitzerl für einen leichten Rauschzustand steht. Wer am nächsten Tag von der Restfetten berichtet, meint den Blutalkoholspiegel nach dem feuchtfröhlichen Abend.
2: Öfter mal ins Wirtshaus gehen und die Sachen mitmachen.
3: Ja. Den Begriff Restfetten kann man für die närrische Zeit jetzt gleich in den Sprachgebrauch mit übernehmen. Weiter geht's, nächste Kategorie.
5: Ja, bei den körperlichen Schmerzen, die wir gerade hier erleiden, müssen wir uns gerade mal mit unserem Körper beschäftigen.
3: Oh, ihr habt euch ja gerade erholt ein bisschen. Forschenden der Florida International University gelang es 2023 anhand des Handflächengeruchs eines Menschen, dessen A. IQ zu messen, B. Beziehungsstatus zu erschnüffeln oder C. Geschlecht zu identifizieren.
5: Wow.
3: Guck mal, egal was jetzt richtig ist, aber es ist auch so was Tolles jetzt gleich hier für den Karneval.
5: Ja, für mich ist die Frage schlecht, weil ich habe durch Corona bedingt vor 2 Jahren meinen Geruchssinn verloren. Ich kann es nicht mehr überprüfen. Ein IQ zu messen über eine Handfläche.
6: Das halte ich für völlig Quatsch, weil das ist was, genau. Den würde ich sofort ausschließen. So, ich dachte kurz noch über den Beziehungsstatus nach, weil du natürlich, je nachdem, in welchem Beziehungsstatus du bist, hast du vielleicht andere Hormone.
5: Ja, seit ich neben dir sitze, habe ich ständig feuchte Hände.
6: Ja, siehst du? Ja, aber das Geschlecht ist ja hormonell eigentlich immer gleich.
5: Ja.
6: Egal jetzt, in welchem Beziehungsstatus du dich befindest.
5: Ich kann mir
6: du hast dann mehr Östrogene drin oder so. Also jetzt also auch nicht hundertprozentig, aber so. Es reicht ja nur, wenn du das mit einer 70-prozentigen Wahrscheinlichkeit bist. Schon besser als der Hälfte.
5: Ich glaube auch, dass man Männlein und Weiblein am Geruch unterscheiden kann. Deswegen wäre ich.
6: Du C?
5: Bist du für C?
6: Ich bin für C.
5: Ich bin für C. Wir sind für C.
6: Wir sind uns ja immer sicher heute. Wir nehmen C.
5: Wir nehmen C.
3: Henning, du kannst zwar nichts mehr riechen, aber ich kann dir sagen, du hast einen IQ wie Einstein.
4: 2023 untersuchten Forschende der Florida International University das einzigartige Geruchsprofil von Handflächen. Dafür analysierten sie die flüchtigen Duftstoffe an den Handflächen von 60 Versuchspersonen und fanden verschiedene Klassen von organischen Verbindungen, darunter Säuren und Alkohole. Mit einer neuen computergestützten Technik konnten sie Korrelationen in den Geruchsprofilen aufdecken und mit einer Genauigkeit von über 96% das Geschlecht der Probanden identifizieren. In Zukunft könnte das Modell Ermittlern helfen, Täter anhand ihres hinterlassenen Handflächengeruchs zu bestimmen.
3: Forensik! Ihr seid im Spiel. 500 Euro dazu.
6: Männer, Frauen, Hände.
0: Genau. So. Du darfst wieder aussuchen, du suchst ich wunderbar aus.
3: Und nicht nur aussuchen übrigens. Ja, er antwortet auch jetzt, sehr gut.
2: Ja, ich nur musste, das, was hier auf der Tafel ist.
0: Ich musste bis jetzt gar nichts machen. Ja. Das,
2: also es, die meisten Fragezeichen wirft für mich auf very British. Mhm. Geh mal rein in die Sache.
0: Ja.
2: Kannst du Englisch?
0: Ein bisschen. A little bit. It's not the yellow of the egg.
3: Okay. Beim britischen Traditionssport Konkos. A. Ist es das Ziel, die Kastanie des Gegners zu zerstören? B. Müssen die Teilnehmer einander kreativ gegen die Wand reden? Oder C. Gewinnt, wer in einer Rüstung länger auf einem Bein stehen kann?
2: Kann man das irgendwie wörtlich übersetzen? Du hast gesagt, du kannst Englisch.
0: Ja.
2: Yellow of the Egg.
0: Heißt das? Das, ist das vielleicht nur umgeschrieben, was mit Erobern zu tun? Deswegen bin ich bei A so ein bisschen. Also C gewinnt, wer in einer Rüstung länger auf einem Bein stehen kann.
2: Das können wir vergessen. Aber wir waren hauptsächlich Seefahrer, die Engländer. Die haben da mit Rüstungen so, nur wenn sie abgestiegen sind vom Schiff vielleicht.
0: So.
2: Oder ersoffen sind in der Rüstung.

0: Müssen die Teilnehmer einander kreativ gegen die Wand reden? Ich glaube, das ist, das ist
1: so,
0: nicht
1: so,
0: auch,
1: so ein Rededuell.
0: Wie heißt denn dieses?
1: Speaker's Corner.
0: Speaker's Corner, ja, ja.
1: Willst du uns draufhelfen? Willst du uns draufhelfen, mir?
2: Es hat auch lauter Purpur ein Mäntlein um. Ja, mag das Männlein sein, das da steht im Wald allein mit dem kaputte Mäntelein.
3: Dreimal von letzter Wert
0: geschossen!
3: Dazu was! Kein
1: Hammer zu zerstören.
0: Den musst du halt erobern.
1: Ja, oh.
0: Ja. Okay. Wir hoffen mal, das ist wahr und wir nehmen Oh.
1: Oh.
3: Tolle Gag hier.
4: Ich hoffe mal, das ist richtig, weil sonst ist es nichtig.
5: Der britische Traditionssport Conkers geht auf das frühe 19. Jahrhundert zurück. Kinder spielten das Spiel ursprünglich mit leeren Schneckenhäusern. Inzwischen werden sogenannte Conkers, zu Deutsch Kastanien, verwendet. Zur Vorbereitung wird ein Loch in die Kastanie gebohrt, anschließend eine Schnur oder ein dünnes Seil hindurchgefädelt und mit einem Knoten befestigt. Einer der Spieler lässt nun seine Kastanie an der Schnur baumeln und die Kontrahenten schleudern der Reihe nach ihre Kastanien mit Schwung gegen die baumelnde. Wer es schafft, die gegnerische Kastanie zu zerstören, gewinnt das Spiel.
4: Richtige Antwort. 500 Euro dazu und ein kräftiges.
1: Nochmal! Oh. Hello!
6: Hello!
1: Nochmal!
6: Hello!
1: Ende!
3: Ich Süßes nehmen.
4: Ach, ich muss sagen.
3: Das Glück ist mit die anderen.
1: Mit die anderen?
3: Ja, wir haben,
4: so, wir haben noch Unterwasser, Pflanzen, Stars und Süßes.
3: Ja, vier, das sind vier zu viel. Also, weil wir, das ist das Einzige, was wir noch karnevalistisch sehen. Und da haben wir ja bis jetzt immer versagt bei karnevalistischen Fragen. Deswegen würden wir jetzt auf Süßes gehen, auf Süßes also Kamelle. Gehen.
4: Aha, vielleicht. Wir wissen es ja nicht. Im Gegensatz zu Süßstoffen dürfen Zuckeraustauschstoffe in Lebensmitteln A. nur in als Süßwaren bezeichneten Produkten verwendet werden, B. einen Anteil von 10% im Produkt nicht überschreiten oder C. ohne Mengenbegrenzung genutzt werden.
3: Zuckeraustauschstoffe dürfen ohne Mengenbegrenzung genutzt werden.
7: Naja, das ist wie Zucker. Kannst du ohne Menge kannst du reinmachen. Bei den Süßstoffen musst du aufpassen. Das ist so eine, das ist ja Chemie. Das sind ja kürzere Kohlenstoffketten, glaube ich, und sowas. Kohlenstoffketten geht immer.
3: Ja. Ich merke, du tendierst zu C, ne?
7: Ich tendiere zu C.
3: Ja, ja.
7: Ich bin aber, was meine Tendenzen angeht, einer gewissen Unsicherheit inzwischen verfallen. Deshalb überlege ich, ob man da einfach mal das Publikum fragt.
3: Ich bin dafür.
4: Ja,
3: okay.
4: Publikum. Wir fragen das Publikum.
7: Ja, ja, jetzt. Ja. Ja, das war
4: so,
7: da,
4: ihr Jecken.
3: So. Das ist direkt aufgestanden.
7: Sofort. Ja, weiß Bescheid.
3: Es muss sich Jüngchen.
4: Na, Ariel.
7: Na, Ariel.
3: Das ist Fussi.
4: Hallo.
8: Hallo.
4: Wie heißt du?
8: Ich heiße Thomas und komme aus Bremerhaven.
4: Hallo, Thomas. Ja, sehr schick.
8: Ja.
4: Thomas, was machst du beruflich?
8: Ich bin Sozialpädagoge bei der beruflichen Bildung in Bremerhaven und grüße alle meine Kollegen.
4: Sehr gut. Was hast du hier inhaltlich?
8: Also, ich bin darauf gekommen, weil es gibt ja den negativen dekadischen Logarithmus der Hydronium-Ionen-Konzentration. Also kann folglich nur die Antwort C richtig sein.
4: Bist du mit Bernhard verwandt?
8: Nee.
3: Eigentlich mein Satz.
4: Wahnsinn. Also Antwort C, sagst du?
8: Ja.
4: Ja. Also das ist eine der fundiertesten Erklärungen, die wir hier in 10 Jahren, wer weiß denn sowas, jemals gehört haben. Wenn das jetzt auch noch richtig ist.
3: Danke, Einstein Junior. Mhm.
8: Ja. Super.
5: Um Zucker zu ersetzen, wird oft auf Süßstoffe und Zuckeraustauschstoffe gesetzt. In der EU sind 12 Süßstoffe für bestimmte Lebensmittel mit Höchstmengenbegrenzung zugelassen. Sie weisen eine viel stärkere Süßkraft als Zucker auf und enthalten so gut wie keine Kalorien. Zuckeraustauschstoffe hingegen enthalten in der Regel Kalorien, jedoch deutlich weniger als Zucker. Die 8 in der EU zugelassenen Zuckeraustauschstoffe dürfen, im Gegensatz zu Süßstoffen, ohne Mengenbegrenzung eingesetzt werden. Bei einem Anteil von über 10% des Gesamtproduktes muss aber der Warnhinweis "kann bei übermäßigem Verzehr abführend wirken" angebracht sein.
4: Ja, dein Applaus, 500 Euro dazu und

0: Ich muss wirklich sagen, heute ist der schönste Tag in meinem Leben.
1: So.
2: Es gibt noch einen Quadrat mit zwei Wörtern.
1: Ach so.
2: Lässt schließen, dass die Antwort vielleicht einfacher ist.
1: Ah. Okay.
2: Ja.
1: Das heißt,
2: oder?
3: Wir nehmen unter Wasser.
2: Unter Wasser.
3: Unter Wasser. Oh Gott, da habe ich jetzt ein bisschen.
0: Welches ungewöhnliche Verhalten konnten Meeresbiologen vor Hawaii regelmäßig beobachten? A. Quallen tanzten Kraken auf den Saugnäpfen herum. B. Delfine rutschten Walen aus Spaß die Schnauze runter. Oder C. Anemonenfische fühlten Haien aus Neugier auf den Zahn.
1: Also ich finde B erstmal komisch. Delfine rutschten Walen aus Spaß die Schnauze runter. Also warum nicht den Rücken? Ist doch viel länger. Quallen tanzen Kraken auf den Saugnäpfen herum. Und wie sieht das aus? Also dann liegt die Krake so da und dann tanzen die, also das finde ich... Also
2: auf den Saugnäpfen, die Saugnäpfe sind ja unten, also müsste dann...
0: Der Elton hat ja auch schon in der einen oder anderen Sendung Höllenquallen erlitten.
1: Oh ja.
2: Ja, so viel Geld verloren.
1: Ja, meistens hier. Ich kann mir aber C vorstellen, Haie, die haben ja eben meistens ein offenes Maul. Und warum sollen die da nicht, auch wenn es vielleicht gefährlich ist, in Anführungszeichen, da aus Neugier rumpicken, ja, und was Fressbares suchen?
2: Also das wäre das ungewöhnlichste Verhalten, weil das ja mit Lebensgefahr zu tun hat, wenn die im Hai im Kiefer rumschwimmen.
1: Ja, hoffentlich tut das jetzt nicht weh. Wir nehmen C.
0: Okay. Dann nehmen wir mal die Gläser zur Hand. Und noch, nehmen wir mal die Gläser zur Hand und noch einen schnellen Toast auf Hawaii.
2: Auf Rest.
4: Vor den Küsten Hawaiis wurde seit 2015 immer wieder ein ungewöhnliches Verhalten von Buckelwalen und Delfinen von Meeresbiologen beobachtet. Dabei hob ein Buckelwal einen großen Tümmler mit der Schnauze aus dem Wasser, auf der Delfin dann kurz balancierte, bevor er sich mit der Flosse voran zurück ins Meer gleiten ließ, wie dieses seltene Foto beweist. Frühere Beobachtungen von Walen, die mit Objekten spielten, und das soziale Spielverhalten von Delfinen lassen die Forschenden vermuten, dass beide Meeressäuger zum reinen Vergnügen miteinander interagieren.
0: Toll, oder? Aber geht man auf jeden Fall nicht jeden Tag. Es bleibt bei 2000 Euro und ihr könnt ausgleichen mit einer richtigen Antwort. Wenn Basilikum weiße bis lilafarbene Blüten gebildet hat, A. sind die Blätter noch genießbar, schmecken nur weniger aromatisch, B. können Spuren von Kumarin zu Magenproblemen führen, oder C. verwelken andere in der Nähe stehende Kräuter schneller.
5: Boah. Ist ja eigentlich ein bisschen was aus meinem Hobbybereich, ne?
1: Also. Bist Gärtner?
5: Nee, aber zum Kochen habe ich immer ein Bäumchen mit Basilikum.
0: Würdest du über dich selber sagen, dass du ein guter Koch bist?
5: Das müssen andere entscheiden, aber ja, ich koche gerne.
0: Ja?
5: Ja, Kölsche Küche. Ja? Ich habe auch insgesamt schon 6 Kölsche Kochbücher geschrieben.
0: Ah, ja, das erklärt natürlich alles.
6: Aber das Basilikum, also, ist... Wir hatten heute Pech mit Fragen, trotzdem müssen wir es wagen. Kann das sein, die Blüte heller, die Kräuter nebenan wachsen schneller? Ich frage mich, was ist da drin? Vielleicht ein bisschen Kumarin und das möchte ich gar nicht sehen, jemanden mit einem Magenproblem. Doch eventuell wie Fisch riechen die Blätter aromatisch. Doch, das wollen wir nicht haben, denn das ist nicht gut zu laben. Das, was ich am ehesten sehe, das ist für mich B.
0: Wow! Boah.
5: Also nach diesem Vortrag kannst du dich entscheiden, für was du willst. Ich folge dir.
6: Weil das ist, wir sind eine Rat, nee, keine Rat, wir sind ja auch eine Hinweissendung. Wir müssen den Leuten was mitgeben, damit sie gesünder leben. Und das ist doch B.
5: Und wenn das Quatsch ist, dann ja, sind wir ganz klar für die Mitte.
6: Wir sind B.
0: Ja. B.
4: In der Regel beginnen Basilikumpflanzen im Juni oder Juli zu blühen und bilden je nach Art weiße bis

0: lilafarbene Blüten aus. Da die Pflanzen ihre Energie dann vollkommen in die Blütenproduktion stecken, hat dies Auswirkungen auf das Aroma ihrer Blätter. Sie verändern ihre Konsistenz und werden fester. Gegessen werden können die Blätter dennoch. Ihr Geschmack ist allerdings weniger aromatisch, manchmal sogar bitter. Die Bitterstoffe können aber herausgekocht werden, wenn die Blätter für warme Speisen verwendet werden.
1: Nur wenn es mal so weit kommt, die Blüten könnte man mitessen. Ja. Ah. Es bleibt bei 1500 Euro. Ihr könnt noch mal 500 draufpacken. Aus der Kategorie Stars. Die letzte Frage für Norbert, Neugierk und Elton. Schauspieler Mads Mikkelsen befürchtete, seine Rolle als Bösewicht in James Bond 007 Casino Royale zu verlieren, da er A. beim Lesen des Drehbuchs im Flugzeug einschlief und es dort vergaß. B. die Rolle verwechselte und für den Dreh an Gewicht zunahm. Oder C. verschwiegen hatte, dass er eine Katzenhaarallergie hat.
2: Beim Lesen des Drehbuchs im Flugzeug einschlief und es dort vergaß. Also wenn man ein Drehbuch vergisst, da kann man einen Ersatz besorgen. Das ist ja nicht so schlimm, oder?
3: Naja, aber es sei denn, die sind...
2: Also es gab nur eins.
3: Nee, ganz wenige. Ja, ich weiß, worauf du hinaus willst. Es kann natürlich sein, dass es immer alles streng geheim ist. Und da das vergessen hat, waren die sauer.
2: Ah ja.
3: Ah, du hast das Buch vergessen, du bist raus.
2: Genau.
3: Aber es ändert ja nichts daran, dass das Drehbuch ja fertig ist. Weil dann ist es doch, also...
1: Norbert, was sind das für Abzeichen in deiner Jacke? Nur ganz kurz, weil das interessiert mich sehr.
2: Das ist das Bayerische Feuerwehr-Ehrenkreuz in Silber, habe ich tatsächlich bekommen. Keine Anmaßung. Ja.
1: Eine ernstzunehmende Auszeichnung. Um die Verdienste fürs Ansehen der Feuerwehr.
2: Ja, so ungefähr stand es in der Begründung, die ich bis heute nicht nachvollziehen kann.
1: Also wofür seid ihr am ehesten, Elton?
3: Ja, das ist schwierig. Ich würde C ausschließen. B macht aber auch keinen Sinn, ob der jetzt als Bösewicht dick oder dünn ist. Ob er jetzt im Flugzeug saß und da das Drehbuch dann vergaß, ob er jetzt war... dünne oder dicke, darauf gab es von Prozenten ein Gezicke. Hat er eine Allergie von Katzen? Das haben eigentlich alle Atzen. Unsere Zeit ist jetzt um, wir fragen das Publikum.
1: Oh, na bitte! Leute, Leute, Leute! Also, guck mal hier.
2: Ja.
1: Okay, vielen Dank, ich komme zu dir.
3: Alle müssen wir hier. Joker-Fahne kennt sich ganz schön aus.
1: Hallo, wie heißt du?
4: Peter.
1: Woher kommst du, Peter?
4: Peter Feldwolf.
1: Peter, hast du...
4: Also ich würde den Elton mit A zustimmen.
1: Okay, also da waren ja beide so ein bisschen, ihr sagt A. Mit wem bist du hier, Peter?
4: Mit meiner Frau.
1: Okay, sehr gut. Habt euch beide hier für Team Elton entschieden. Antwort A, letzte Frage vor dem Finale.
0: Schauspieler Mads Mikkelsen setzte seine Rolle als Bösewicht im Film James Bond 007 Casino Royale von 2006 ungewollt aufs Spiel, als er während eines Flugs beim Lesen des Drehbuchs einschlief und es anschließend im Flieger vergaß. Zum Glück wurde das Schriftstück vom Reinigungspersonal entsorgt, ohne zu wissen, worum es sich dabei handelte. So hatte Mikkelsen nicht zu befürchten, dass man ihm zur Strafe die Rolle entziehen würde, und er konnte sich beruhigt der Vorbereitung seiner Rolle widmen.
1: Sehr gut. Peter, Glückwunsch, richtige Antwort. Viel Spaß hier noch bei uns. Und nochmal 500 Euro dazu. Aber sowas von. So, wir sind vor dem Finale. Schauen noch mal auf den Zwischenstand. Henning Krautmacher und Bernhard haben 1500 Euro erspielt. Norbert, Neugierk und Elton haben 2500 Euro erspielt. So, und jetzt kommen wir zum Finale. Die Kategorie, aus der die heutige Masterfrage kommt, ist Fremdsprache. Fremdsprache.
3: Ach so, ich muss okay.
1: Wollte gerade sagen, da war noch was. Beide Teams haben gesetzt. Hier ist die heutige Masterfrage. der aus dem Französischen stammende Name der Karnevalsparade

Mardi Gras in New Orleans heißt wörtlich übersetzt A. schlängelnder Tanz, B. saftiges Grün oder C. fetter Dienstag. Ihr habt 20 Sekunden, ab jetzt!

0: So wunderschön wie heute, so ein Tag, der dürfte nie vergehen.
1: Bitte nicht, es ist der schönste Tag in meinem Leben.
0: Beide Teams haben gesetzt, beide Teams haben eine Antwort eingeloggt. Henning und Bernhard haben gesetzt. 1111 Euro. Ja, aus gegebenem Anlass.
2: Da hätte man auch drauf kommen können.
0: Ja. Norbert und Elton haben gesetzt. 1500 Euro. Das findet euer Publikum sicherlich auch nicht so schlecht. Für welche Antworten habt ihr euch entschieden? Team Bernhard tippt auf. Antwort C. Team Elton tippt auf. Antwort C. Ist irgendjemand fließend des Französischen mächtig?
2: Mardi heißt doch Dienstag, oder?
3: Hm? Mardi. Mardi, ja.
4: Mardi.
3: Lundi, Mardi, Mercredi, Jeudi, ja.
4: Ah.
0: Wer schon mal am Karneval in New Orleans war, der weiß es sicher. New Orleans ist immer eine Reise wert. Mardi Gras ist der fette Dienstag. Antwort C ist richtig. Und damit gewinnen Norbert Neubert und Elton 4000 Euro. Jawohl, 4000 Euro. Herzlichen Glückwunsch den Närrinnen und Narren, die sich heute hier für euch entschieden haben. 4000 Euro, das heißt für jeden von euch 68,97 €. Da ist das ein oder andere stimmungserhellende Kaltgetränk drin. Glückwunsch zum Sieg in unserem Rosenmontags-Spezial. Hat großen Spaß gemacht. Ja. Ja. Vielen Dank, Henning. Alles Gute.
5: Ja. Vielen Dank. Ja. Vielen Dank. Das war fantastisch.
0: Viel Erfolg auch fürs Musical.
5: Vielen Dank.
0: Ja,
5: vielen
0: kommt Dank. Demnächst ab Februar. Ja, also jetzt quasi.
3: Ja,
0: läuft schon.
3: Ja, ja, ja,
0: läuft
3: ja,
0: schon.
3: Ja.
0: Ne? Himmel
3: viele,
0: und Kölle.
3: Viele, viele Shows.
0: Ja. Also, danke, dass du dabei bist.
3: Alles Gute.
0: Henning Krautmacher. Ja. Und vielen das Dank auch an Norbert Neugierk.
6: Ja. Hello! Hello! Hello!
0: 68,97 € auch für unsere App-Mitspieler, die heute gewonnen haben. Herzlichen Glückwunsch. Das war's für heute. Morgen fallen wir aus. Morgen gibt's Wintersport. Aber am Mittwoch sind wir wieder da. Und dann auch wieder ganz normal.

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0: 17 Uhr. Willkommen zu NDR Info. Einer Schule in Vechta in Niedersachsen ist ein fataler Fehler unterlaufen. Genauer gesagt mehr als 100. Denn so viele Schülerinnen und Schüler sind nun die Leidtragenden. Sie haben seit 6, 7 Jahren einen schlechteren Schulabschluss bekommen, als ihnen eigentlich zustand. Mit Auswirkungen auf ihren Lebensweg.
1: Die Geschwister-Scholl-Oberschule in Vechta hatte mögliche Ausgleichsregeln nicht berücksichtigt. Demnach können schlechte Noten durch bessere ausgeglichen werden. Das ist in Vechta nicht passiert. Mit gravierenden Folgen für die weitere Laufbahn der Jugendlichen.
2: Das, was dort passiert ist, darf nicht passieren. Und das können wir nicht einfach wieder gut machen. Und trotzdem ist es mir wichtig, hier ganz deutlich zu sagen, dass es uns leid tut, dass diese fehlerhaften Entscheidungen stattgefunden haben.
1: Schulleitung, Lehrkräfte, selbst die zuständige Schulaufsicht hätten merken können, dass etwas schief lief. Doch offenbar war die Abschlussverordnung an der Schule in Vechta nicht ausreichend bekannt. Ein Einzelfall? Für den Verband Bildung und Erziehung liegt hier ein Systemfehler vor.
3: Man darf hier nicht eine einzelne Schulleiterin sozusagen zum Sündenbock machen und an den Pranger stellen, sondern da sollte man erstmal alle Schulen überprüfen. Ich glaube, dass da noch viel, ja, viele Fehler herauskommen und dass das nur die Spitze des Eisberges ist.
1: Das Ministerium will nun stichprobenartig andere Schulen kontrollieren. Die betroffenen Schüler in Vechta erhalten korrigierte Zeugnisse.
0: Und mit einer Betroffenen, die den Stein mit ins Rollen gebracht hat, habe ich kurz vor der Sendung gesprochen. Sanem Aduk hat vor 4 Jahren ihren Realschulabschluss nicht bekommen. Und ich habe sie gefragt, wie sie reagiert hat, als klar wurde, sie wurde benachteiligt.
4: An erster Stelle, wenn ich ehrlich bin, habe ich geweint, weil ich war komplett schockiert. Ich habe die Jahre unter so psychischem Druck gelitten, dass ich meinen Abschluss vielleicht nicht schaffen würde. Und als ich dann erfahren habe, dass durch einen Fehler mir dieser nicht einfach rechtlich zugewiesen wurde, war ich extrem erschüttert einfach.
0: Wie sind Sie denn überhaupt darauf gekommen, dass was nicht stimmt mit dem Zeugnis?
4: Das ist tatsächlich auch eine lustige Geschichte. Ich war auf einer Party und da hat eine Person davon erzählt, dass die Schüler aus diesem Jahr nicht ihren Realschulabschluss bekommen haben und die Lehrer dann daraufhin auf die Schule zugegangen sind. Und die sind dann auch wohl rechtlich vorgegangen und daraufhin habe ich dann meinen Fall geprüft. Und ich habe dann das Kultusministerium in Hannover angeschrieben und die haben mich dann an die Landesbehörde nach Osnabrück weitergeleitet. Und ich habe nach 2 bis 3 Wochen dann die E-Mail von der Schulleitung der Geschwister-Scholl-Oberschule in Vechta erhalten. Ja, hol doch bitte dein neues Zeugnis ab. Wir haben einen Fehler gemacht.
0: Wie sehr hat denn jetzt dieser fatale Fehler Ihre Planungen für die Zukunft über den Haufen geworfen?
4: Sie müssen sich vorstellen, ich wollte eigentlich nach meinem Realschulabschluss auf der GSO meine Fachhochschulreife machen. Das heißt, ich wäre mit 19 mit der Schule durch gewesen. Und dadurch hat sich ja mein Bildungsweg einfach geändert. Das eine Jahr, was ich in der 10. Klasse nicht geschafft habe, also das eine Jahr und dann die 2 Jahre, die ich dann nochmal wiederholen musste auf der Wirtschaftsschule in Lohne. Das sind insgesamt 3 Jahre. Und ich hänge einfach 3 Jahre zurück. Und ich habe erst nächstes Jahr mit 22 mein Abitur. Es hatte einfach alles viel früher passieren können. Und das ist halt extrem ärgerlich, weil mir diese Zeit niemand wieder zurückgeben kann.
0: Sehr ärgerlich, aber Sie gehen Ihren Weg weiter. Dafür alles Gute und vielen Dank. Sanem Aduk aus Vechta.
4: Ich danke Ihnen.
0: Bei dem gestern in Preetz bei Kiel gefundenen toten Kleinkind handelt es sich um eine vermisste 3-Jährige. Das hat laut Staatsanwaltschaft die Obduktion ergeben. Das Mädchen ist demnach ertrunken. Fragen wirft nun die Suchaktion der Polizei auf. Die Beamten hatten die Leiche des Kindes erst gestern Vormittag in einem Pool auf dem Grundstück der Eltern entdeckt, obwohl sie das Gelände bereits am Vortag durchsucht hatten. Nach Polizeiangaben nur oberflächlich.
5: Ist auch der Garten durchsucht worden. Der Pool ist zu diesem Zeitpunkt in Augenschein genommen worden. Es hat sich also niemand in den Pool begeben. Es ist auch nicht mit Stangen durchsucht worden, sondern man hat sich das Gewässer angeguckt. Kann aber auch nicht auf den Grund gucken, dieses Pools.
0: Soweit eine Polizeisprecherin. Raus aus dem Sendestudio und direkt zu den Menschen, das macht der NDR seit gestern wieder in Hannover am Maschsee mit einem gläsernen Studio. Dort können auch Sie live dabei sein, wenn Fernsehen und Radio gemacht werden oder Podcasts.

0: ausgesendet werden. Heute lautet das Motto Nachrichten. Und damit kennt sich natürlich meine Kollegin Susanne Stichler bestens aus. Susanne, was ist gerade los bei dir am Maschsee?
1: Ja, wir haben heute schon viel erlebt. Wir haben viel gesprochen, wie Nachrichten entstehen, wie Nachrichten ausgewählt werden. Wir haben das gläserne Studio von NDR1 Niedersachsen und hinter mir die Vorortbühne. Da findet gerade auch wieder ein Talk statt, wo die Studioleiterinnen vom Studio Hannover nochmal erklären, wie sie Nachrichten auswählen, wie das alles funktioniert, wie die Nachrichten ins Radio, ins Fernsehen kommen. Und bei Nachrichten ist ja genauso wichtig, unterscheiden zu können zwischen Nachrichten und Fake News. Das ist ja immer ein heißes Thema und da habe ich jetzt an meiner Seite den berühmten André Schünke, der sich seit Jahren mit diesem Thema beschäftigt und heute Abend auch die 21:45 moderiert. André, schön, dass du da bist. Ja, was begeistert dich eigentlich an diesem Thema so?
2: Sagen wir mal, es ist eine positive und zugleich negative Begeisterung, weil das natürlich ein Thema ist, was unsere Demokratie bedroht, wenn so viel Fake News unterwegs sind wie aktuell. Und das gibt aber dem Ganzen natürlich gleichzeitig eine Wichtigkeit und es gibt jeden Tag was anderes und es gibt noch die Möglichkeit, ja, Menschen irgendwie an die Hand zu nehmen und aufzuklären. Und ich glaube, das gibt die gewisse Begeisterung, wenn du danach gefragt hast.
1: Du bist also auch viel mit Schülern unterwegs und stellst dort vor, wie man zum Beispiel Falschnachrichten, Desinformation erkennen kann. Jetzt so als erste Hilfe, was würdest du sagen, wo soll man sofort hellhörig werden?
2: Ich nenne es immer die Zu-Regel. Wenn mich ein Thema zu sehr aufregt, zu sehr begeistert, wenn mir eine Schlagzeile zu sehr entspricht, also wenn das quasi zu 100% meine Meinung ist, so funktioniert die Welt nicht. Also Nachrichten sind kompliziert. Nachrichten bestehen immer aus verschiedenen Perspektiven. Es gibt zu jedem Thema verschiedene Meinungen. Wenn mir jemand sagen will, dass ein Thema wirklich auf einen Satz runterzubrechen ist, dann bin ich immer skeptisch. Und da wäre so mein erster Rat auf jeden Fall erstmal einmal Luft holen, nachdenken, bevor man es teilt, bevor man es liked. Da kann man schon ganz viel Einfluss nehmen.
1: Die Frage ist ja auch immer Quellen. Also wenn wir berichten, dann haben wir meistens zwei Quellen mindestens. Oder man fragt noch vor Ort nach, unser ganzes Reporternetz, Korrespondentennetz weltweit. Da kann man natürlich nachhören, wie ist die Lage wirklich, wenn man es nachkontrollieren möchte. Wenn man jetzt aber zum Beispiel auf so eine Geschichte nicht reinfällt, aber sagt, irgendwas löst es mit mir aus, wie kann ich denn dann schnell recherchieren, woher das kommt, welche Quelle das ist? Was ist da dein Rat?
2: Also ich hätte so zwei ganz schnelle Tipps. Ein ganz schneller ist die Nachrichtensuche in der Suchmaschine meines Vertrauens, bei Google zum Beispiel, aber haben auch andere Suchmaschinen. Und da umstellen auf News oben. Dann kann ich ein Thema eingeben und sehe dann unter News, da werden dann schon Nachrichtenseiten ausgewertet. Und dann kann ich erkennen, hat sich vielleicht schon eine Zeitung, die ich kenne, eine Fernsehsendung, die ich kenne, damit auseinandergesetzt. Oder eben direkt auf unsere Seiten gehen, muss ich leider eiskalt Werbung machen, auf ndr.de, tagesschau.de und gucken, wurde darüber schon berichtet.
1: Ja, dem ist eigentlich nichts hinzuzufügen. Also bei uns vorbeischauen, da sind die Nachrichten auf jeden Fall gecheckt. Ganz herzlichen Dank, André, und wir geben zurück hier live vom Maschsee.
0: Dankeschön, Susanne und André live aus Hannover. Heute startet der Männerfußball in der zweiten Bundesliga mit vielen Nordclubs. Vor heimischem Publikum tritt am Sonntag der FC St. Pauli gegen die Spielvereinigung Greuther Fürth an. Zumindest das letzte Training vor dem Spiel konnte Holstein Kiel vor den Fans zu Hause absolvieren. Die Störche spielen morgen auswärts bei Darmstadt 98 mit vielen neuen jungen Spielern, gekommen aus der griechischen ersten Liga und vom HSV. Am Wochenende muss sich außerdem der VfL Wolfsburg gegen Kaiserslautern behaupten. Der VfL Osnabrück trifft auf Heidenheim und Hannover 96 spielt gegen Energie Cottbus. Und jetzt noch kurz der Blick aufs Wetter. Morgen viel Sonne, also ist auch Obacht geboten und Sonnenschirme könnten hilfreich sein bei 24 bis 28 Grad. Am Sonntag wird es noch wärmer mit bis zu 33 Grad und es bleibt sonnig. Die neue Woche startet mit wieder etwas mehr Wolken bei maximal 20 bis 32 Grad. Das war NDR Info. Hier geht's weiter mit Leopard Sieber und Co. Ich wünsche Ihnen ein schönes Wochenende. Machen Sie es gut. Tschüss.
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0: Mini-Elefant Sharok ist der heimliche Chef im Clan. Er schubbert sich wie ein Alter und hat Mama und die Tanten fest im Griff. Was allerdings an Heu so toll sein soll, versteht er noch nicht. Das ist doch schnarchlangweilig.
1: Dann schauen wir mal.
0: Elefantendame Mowgli hat einen Termin im Kosmetiksalon. Pediküre im XXL-Format. Tierpfleger Michael Schmidt hat alles für die Fußpflege dabei.
1: So, dann kommen Sie mal her, Dr. Flügger.
2: Hallo, meine Dicke, na?
0: Für Tierarzt Flügger sind Moglis Füße Chefsache.
2: Und weil Mowgli eben relativ viel Probleme hat und das mit den Problemen dann eher Tierarztsache ist, haben wir uns jetzt vor einem halben Jahr oder einem Jahr so geeinigt, dass ich halt bei Mowgli die Fußpflege mache, während das ja eigentlich eine Tierpflegeaufgabe ist.
0: Immer wieder die gleiche Nummer. Eine Stunde lang feilen und modellieren. Echt zum Gähnen.
2: So, hier bei dem ist jetzt die Situation, dass der eingerissen war bis oben durch. Und das bedeutet, immer wenn sie auf den Boden tritt und der Boden ist nicht ganz eben, dann bewegen sich die zwei Hälften unterschiedlich. Und das heißt, sie reißen immer wieder auseinander. Deshalb macht man das so, das kann man jetzt hier auch noch sehen, dass man die eine Hälfte länger lässt und die andere so kurz wie möglich macht. Das bedeutet, sie tritt immer auf die und die hängt praktisch an der dran und dann kommt das hier oben aus dem Nagelsaum einfach wieder rausgewachsen. Und dieses ganze Stück haben wir jetzt schon geschafft, sodass, also ich sag mal noch vielleicht 2-3 Monate, dann ist sie wieder gerade, hoffentlich.
0: Für so viel Sitzfleisch gibt's normalerweise eine Belohnung. Wo bleibt die?
1: Mowgli.
0: Ja, schon klar, erlaubt ist das nicht, aber man wird doch wohl noch mal ein bisschen spielen dürfen.
1: Mowgli, brav.
0: Boah, das dauert, bis so ein Pfleger mal was zum Knabbern rausrückt.
1: Ja, ist ja schon gut. Hast gewonnen.
0: Na, endlich. Geht doch. Im Orang-Utan-Haus sind nicht nur Affen unterwegs, sondern auch Austausch-Azubis. Dennis Brücker aus dem Zoo Nürnberg macht klar Schiff für Toba, Tuan und den Rest der Truppe. Die Hagenbeck-Kollegen versorgen ihn mit Insiderwissen. Fenster putzen, Seile knoten und dann wäre da noch der Beschäftigungsbaum.
3: Witzig ist halt, dass manche Pfleger, weil sie zu klein sind, gar nicht erst oben ankommen. Ne? Da weißt du, ach, das wird sowieso irgendwo unten sein.
4: Da musst du den dann stelle ich mir schwierig vor, bei dem Rest da oben.
3: Ja, da hast du ja die Leiter, ne? So, jetzt haben wir hier noch eine Flasche drin, die holen wir einfach mal raus. Tschuck. Packen wir jetzt einmal mit dazu. Das meistens sind ja das in süßere Sachen oder jetzt mit Gewürzen angereichert, ne? Curry. Also man will ja immer verschiedene Reize der Tiere ja, aktivieren oder reizen. Und da hat man dann sowas wie Currypulver oder so. Ich weiß jetzt nicht genau, was das war. Sieht nach Apfelmus aus.
4: Ja, genau. Apfelmus, ja.
3: Ja, auch immer gern genommen. Kannst jetzt aber auch ein Schluck Cola oder Kakaopulver mit Milch. Also natürlich sind Sachen gut, die nicht ganz so flüssig sind, ne? Dass sie auch was am Stock da haften haben.
4: Also holen die das praktisch immer mit dem Stock raus, ne?
3: Immer, ja. Anders kommen sie hier nicht ran, siehst du ja.

0: kann nicht mal der kleinste Ohren mit seinem Finger durchstecken.
1: Wir haben nur Gorillas, eine kleine Gruppe und von der Geschicklichkeit und sowas ist das schon ein gewaltiger Unterschied.
2: So ein Orang-Utan ist nicht nur flink mit den Fingern, sondern hat auch Grütze unter der Mütze. Naja, meistens.
3: Manche knallen das Ding immer ordentlich gegen den Baum, bis was rausfällt. Und der eine wartet unten und ist schneller als der andere. Na, normalerweise machen sie es mit Stöckern.
2: Wirklich? Alle?
3: Touren hat eine andere Technik. Ach so, das Raussaugen, ne? Ja, aber hab ich auch schon mal gesehen.
2: Im Tropenaquarium ist ein Neuer. Sven Vogler bringt dem Trompetenfisch sein Mittagessen.
4: Ja, vorbei.
2: Der kleine Kollege ist ein bisschen krüsch und frisst nur Selbstgejagtes. Doch nun muss er lernen, dass auch Tiefkühlkost ganz gut schmeckt. Denn draußen in den großen Becken gibt's Kantinenfutter. Sonderwünsche werden dann nicht mehr erfüllt.
5: Das sind Guppies. Kleine, liebende, gebärende Fische, die sich einfach in großen Mengen vermehren und damit für die paar Lebendfutterspezialisten, die wir haben, dann immer zur Verfügung stehen. Die haben konkrete Vorstellungen davon, wie das Futter auszusehen hat. Und wenn es nicht so aussieht, dann wird es nicht gefressen. Also es muss sich bewegen. Und der hier, der schaut sich bis jetzt Gefrorenes nur begeistert an. Naja, begeistert, interessiert. Guckt zu, wie es auf den Boden fällt. Schack, und der Fisch ist weg. Und das muss er auch mit dem Gefrorenen irgendwann machen.
2: Und zwar mit ausgefeilter Fresstechnik.
5: Der erzeugt einen Unterdruck im Maul. Spannt das Zungenbein ab, dass der Mundboden sich senkt. Gerade eben beim. Da oben siehst du es schön. Unter dem Auge quasi, dieser kleine Nupsi an der Kehle. Damit spannt er die Häute auf. Und wenn er dann das Maul öffnet, rauscht das Wasser da rein und reißt den angepeilten Fisch oder die Garnele oder was auch immer da nun saß mit.
2: Noch immer wird gefeilt am Elefantenfuß.
6: Also das ist, wenn man das, dieser Fuß, der geht nur relativ schnell. Die hinteren sind ja immer einen Nagel weniger und da ist auch wenig zu machen gewesen. Aber wenn man so einen vorderen macht und da wirklich richtig eine gute Stunde dabei ist, dann merkt man hinterher schon, dass man einen Rücken hat. Da gibt es so Teile, die kann man dann zählen.
2: Ganz klar, die Tücken des Tierarztjobs.
6: Auf der anderen Seite, die Leute, die den ganzen Tag am Schreibtisch sitzen, kriegen es ja auch mit dem Rücken. Und die machen sowas nicht.
7: So, dann kannst du dich wieder bequem hinstellen, Dicke.
8: Brav, Muckli.
7: Was fein.
8: Muckli lift. Muckli lift.
7: Ich hol dir mal ihr Brötchen, ne?
8: Ja, liegt rechts um die Ecke. Siehst du, schon vorbei.
7: Hast du fein gemacht?
8: Sally.
7: Guck mal, fein war das. Ganz super. Wie immer, ne?
2: Mit Kuscheldecken und Knabberkram sind die Orangs stundenlang beschäftigt. Sie stochern, saugen und lutschen die Leckerbissen aus den Verstecken.
9: Oh, ist warm.
2: Damit die Genießer nicht zu moppelig werden, hat sich Klaus Clausen zur Abwechslung mal was Kalorienarmes ausgedacht.
10: Das sind ehemalige Bälle von irgendwelchen Fußballvereinen. Ich glaube, da sind schon 10.000 Füße dran gewesen und viele Hände. Das wird man gleich sehen. Die nimmt Touren gerne in den Mund und probiert die halt kaputt zu beißen. Und dann, glaube ich, schadet das nicht, wenn man den einmal vor ein bisschen sauber macht.
2: Nach dem Essen sollst du ruhen. Oder vielleicht doch ein bisschen Ball spielen.
10: Na, wer will einen? Wer hat noch keinen? Hm? Oh, da rollt Toba an. Ups. Touren ein. Hopp. Brauchst du keine Angst zu haben.
2: Ja, wer redet denn von Angst? Hier ging's nur um die Manndeckung. Keine Ahnung vom Fußball, der Klaus.
10: Touren. Schmeckt? Guck mal, witzig. Toba arbeitet wieder mit Stöckern. Das ist typisch Toba. Da ist irgendwo ein Loch zu sehen, jetzt holt sie sich da einen Stock. Also wirklich schön ist es, wenn die Dinger kaputt sind, die Bälle. Dann haben sie echt fast noch mehr Spaß damit. Jetzt ist es erstmal

0: zerstören angesagt.
1: Kid-Shootern will auch endlich mal kaputt machen, aber die Großen rücken das runde Leder nicht raus. Handspiel, Dribbling, voller Körpereinsatz. Nur Kid-Shootern himmelt lieber mal wieder sein großes Vorbild an.
0: Er ist ja eh so anhänglich zu Tuan. Der muss ja alles abgucken, was der andere große Mann macht. Unser Dreamteam, die beiden hier.
1: Was Tuan mit dem Ball so treibt, schaut sich Kid-Shootern besonders gut an. Hier kann man noch was lernen. Vorsicht und immer schön Abstand halten. Simja, die Kleine von der Ersatzbank, hat auch endlich Ballkontakt. Nur das Spiel noch nicht so ganz verstanden.

0: Damit hier unten alles seine Ordnung hat, sind nicht nur Putzer Fische im Einsatz. Auch Sven Vogler ist abgetaucht. Sein Job? Korallen putzen. Ganz schöner Poolkram. Über dem Becken ist es ziemlich heiß. Praktikant Fabian wird langsam gar gekocht.
1: Also ich halte jetzt hier die Schläuche, damit da unten nichts an den Korallen kaputt geht. Das ist einmal ein Luftschlauch, damit er da unten Luft bekommt, und ein Wasserschlauch, damit er die Sedimente abpusten kann.
0: Die Kommunikation ist hier wirklich im Eimer. Sven gibt Zeichen, wenn er genug gekratzt hat.
2: So, ich denke, das war's. Ab einer gewissen Größe der Becken ist das einfach notwendig. Also so beim normalen Wohnzimmerkorallenriff, was viele Leute ja zu Hause haben, ein paar hundert Liter, tut das nicht unbedingt Not. Da reicht das, wenn man vielleicht alle zwei, drei Monate mal mit einer kleinen Pumpe das aufwirbelt. Aber bei der Beckendimension, da muss schon zwei, dreimal die Woche jemand rein. Hey, das ist wie Urlaub. Ich bin im Korallenriff.
0: Sascha und Tiger tigern durchs Gehege und wissen so gar nichts mit sich anzufangen. Doch es riecht nach Abwechslung.
3: So, Tim, ich habe ein bisschen was mitgebracht. Wir wollen heute ein bisschen Tigerbeschäftigung machen.
4: Oh ja, das ist gut. So.
3: Curry haben wir schon mal ausprobiert. Das findet auf jeden Fall Sascha richtig klasse.
4: Okay. Da.
3: Und Nelken riechen ja auch stark. Mal gucken, ausprobieren. Irgendwo. Nee, habe ich noch nicht ausprobiert. Kumin haben wir schon mal ausprobiert. Das finden sie auch ganz witzig. Wenn du Lust hast, könntest du noch irgendwie ein bisschen Tiergeruch holen.
4: Ja.
3: Aus dem Stall, irgendwie vielleicht bei den Hirschziegen. Das passt ja zum Tiger. Zwar nicht zum Sibirischen, aber.
4: Oder Kamele.
3: Genau. Kannst ja einmal eben rüber ins Dschungelrevier gehen und dann holst du eine Kleinigkeit.
4: Okay.
3: Ich fange schon mal an.
4: Okay,
3: bis gleich. So. Dann. Wo fangen wir an? Die Nelken flattern in den Sand ein bisschen. Was ich festgestellt hatte jetzt im Winter, dass die tierisch auf Glühweingewürze stehen. Und das würde ja passen. Mal gucken.
0: Hier eine Prise, da eine Prise. Uwe Fischer führt seine Tiger an der Nase herum.
3: Na, so kriegt man sie nicht zerrieben. Aber eigentlich riechen sie auch stark genug. Oh ja, sehr schön.
0: Darf es ein bisschen Gazellenaroma sein? Oder etwas Eau de Kamel? Christina Speckkamp holt sich von Dirk Stutzki einen Hauch Dschungelduft.

0: Was willst du denn hier?
1: Morgen.
0: Morgen.
1: Überraschung.
0: Überraschung. Überraschung.
1: Ich brauche mit einem leeren Beutel. Ja,
0: möchte
1: Achso, du willst
0: das haben. Ach,
1: ja.
0: Die Frauen wollen immer was haben. Mit was denn?
1: Mit ein bisschen Kamelkot.
0: Kamel, ja, dann sind wir jetzt fertig. Aber dann gehen wir zur Karre hin. Da.
1: Ja, das wäre so.
0: Machen wir das. Machen wir erstmal.
1: Ein bisschen Beschäftigung.
0: Für mich, oder wie?
1: Ja, für dich auch natürlich.
0: Ja, such dir doch einfach die schönsten aus.
1: Ach, nö, die darfst du einfach mal die Schöpfe nehmen. Mir einfach ein bisschen da reingeben.
0: So?
1: Ja.
0: Und was willst du da jetzt mit?
1: Für die Tiger. Ein bisschen Beschäftigung, Gehege verteilen.
0: Ja, ja, ja.
1: Damit sie mal was zu tun haben. Ein bisschen
0: noch mehr, oder wie?
1: Ach ja.
0: Auch mal was. Was Schönes. Was Schönes nicht, aber was anderes.
1: Genau.
0: Außerdem haben wir da genug von. So, dann mach's gut.
1: Tschüss.
2: Dieses Kind ist zu dick. Piep egal, Pelikan Haribo will Frühstück.
3: So, jetzt muss ich mal für unseren kleinen Pelikan eine Fischration abwiegen. Weil er darf nämlich nicht mehr als 750 Gramm pro Tag fressen. Hatte eine Phase vor ein paar Wochen, da hat er wesentlich mehr gefressen, über ein Kilo. Und dann haben wir festgestellt, der wird einfach zu fett, wie so ein kleiner Buddha. Und da haben wir uns entschieden, den Pelikan jetzt auf Diät zu setzen, damit er ein bisschen leichter wird, damit er nicht so viel Körpermasse tragen muss. Und ich habe festgestellt, seitdem geht es ihm auch wesentlich besser.
2: Friss die Hälfte ist die Devise von Rainer Dukat.
3: Na, mein kleiner Dicker, hast du Hunger? Fall ihn nicht runter, komm mal her. Komm mal schön her, komm mal schön her.
2: Haribo ist nicht nur zu dick, er kann auch noch nicht laufen. Da könnte es einen Zusammenhang geben.
3: Ja, gleich gibt's Leckerchen. Gleich gibt's Leckerchen. Quack, quack, quack. Zeig mal, wie schön du schon stehen kannst. Gib dir mal ein bisschen Mühe. Das magst du nicht, ne? Ja, gleich gibt's was zu fressen.
2: Haribo wohnt zurzeit im Einzelapartment. Grund: handfester Familienstreit.
3: Wir haben ihn ordentlich vermöbelt, durch die Luft geschmissen, haben ihn gebissen, dass er schon halb tot war. Und dann haben wir uns entschlossen, ihn mit der Hand aufzuziehen.
2: Diät ist doof. Haribo hält da gar nichts von. Wo der Fisch doch so lecker ist. Pflegepapa Rainer fällt es echt schwer, konsequent zu sein.
3: Ja, guck mal, so viel Hunger hat er noch. So viel Hunger hat er noch. Aber es gibt nichts mehr. Nein. Nein. Achte mal auf deinen Bauch, der wird zu dick.
2: Alle weg. Seehund Paco ist der Letzte. Seine Nachbarn, die Robben, sind längst umgezogen. Heute ist er an der Reihe. Pacos Zuhause wird abgerissen und neu aufgebaut. Dirk Stutzki besucht sein altes Eismeerrevier.
0: Ja, meine Kollegen sind alle schon weg. Die haben wir in andere Zoos schon abgegeben, weil wir ja hier umbauen wollen.
2: Der Abschied von seinen Tieren ging Dirk ziemlich an die Nieren.
0: Als sie dann in den Kisten saßen und dann ja, abfuhren, da bin ich dann aber auch nach Hause gegangen. Also das war für mich kein schöner Tag. Es ist jetzt auch immer noch schwer.
2: Dabei ist in zwei Jahren alles wieder beim Alten. Oder?
0: Ein bisschen anders wird es schon aussehen, aber der Charakter der Anlage wird schon noch der gleiche bleiben. Und dann wird man auch dichter an die Eisbären rankommen, wahrscheinlich mit Unterwassereinsichten auch. Und auch bei den Robben soll es auch schon so sein, dass man dann unter Wasser schauen kann. Also das wird schon eine spannende Sache. Scheiben putzen habe ich schon mal geübt zu Hause, klappt. Und ansonsten freue ich mich, wenn das endlich fertig ist.
2: Bis es soweit ist, geht Paco auf Tauchstation in den Rostocker Zoo. Das Abschiedskomitee rückt an, mit Sack und Pack.
4: Hey, Pacolino!
2: Hinter dem Gehege wird die Umzugskiste in Position gebracht.
4: Oi, Paco!
0: Hallo, hallo, hallo.
4: Ach, Schnucki, alles gut. Ganz brav.
3: Go, go, go, go, go.
2: Aufs Badewasser muss Paco unterwegs verzichten.
4: Nein, na, das ist ja...
3: Vorsichtig, die Flossen sind noch da.
5: Die liegen auch in freier Wildbahn ein paar Stunden locker an Land. Und insofern stört die das nicht, wenn sie mal länger trocken sind.
2: Die Holzkiste wiegt schon einiges. Und so ein Seehund packt noch mal 170 Kilo obendrauf. Für die Tierpfleger kein Zuckerschlecken. Wenn Paco wüsste,

0: reinzumachen. Aber ich glaube, das ist nicht so wichtig. Jedenfalls nicht für die Tiger. So, und dann haben wir ja noch das Kumin.
1: Da bin ich wieder.
0: Hallo. Ja, sehr schön.
1: Aber dafür dann auch noch.
0: Oh, wo hast du die denn aufgetrieben?
1: Von den Bären einfach mal mitgebracht. Vielleicht ist das ja auch was.
0: Ja, können wir sehen.
1: Oder?
0: Die können wir ja vielleicht aufhängen. Ja. Muss mal gucken, da müsste eigentlich hinten irgendwo eine Kette liegen.
1: Im Stall.
0: Ja. Gut, dann machen wir mit dem Kumin schon mal weiter. Boah! Boah! Das ist aber nicht meine Richtung. Boah! Mal gucken, was die Tiger dazu sagen. Legen wir mal eine Leine für Tiger.
2: So viel zum Thema drogenfreier Zoo.
0: Ah ja, prima. Sehr schön.
1: Die dann beide zusammen irgendwie, oder?
0: Nö, einlegen wir, sonst gibt es nur Streit. Oder wir müssen einen links, einen rechts irgendwie runterhängen lassen oder so. Mal gucken.
1: Okay.
0: Wir machen was zur Stunde.
1: Ja.
0: Komm, das probieren wir jetzt mal.
2: Gewürze, Fleisch, was wird das hier? Aromatherapie oder Stehimbiss? Die rundum sorglos Beschäftigungsmaßnahme ist ganzheitlicher Natur. Mit allen Sinnen genießen.
0: Wenn Sie das Fleisch sehen, werden Sie als erstes Fleisch nehmen. Das denke ich mal, weil gestern hatten Sie Hühnertag, da stehen Sie eh nicht so drauf. Und wenn Sie dann sehen, rotes Fleisch, oh, dann werden Sie erstmal die Knochen ablutschen, denke ich. Mal schauen.
2: Jetzt noch die Kamelködel verteilen. Mal sehen, was den Tigergeschmack trifft.
0: Zebra fanden die ganz uninteressant, haben wir letztes Jahr mal ausprobiert. Elefantenmist, da hat sich Sascha drinne gewälzt, wie verrückt. Das fand er super toll. Weiß ich nicht, wundert nach welchen Kriterien. Giraffenkot war langweilig, obwohl der ja sehr intensiv ist. Überhaupt kein Interesse. Also so ganz genau feststellen, wonach er geht, weiß ich nicht. Und da ist auch Sascha eher der Typ für als Tiger. Tiger geht er dann eher mal hin, so riechen und dann ist gut. Gut, ich denke mal, haben wir doch ganz nett gemacht.
1: Ja.
0: Dann können wir die auch rausschmeißen, ist auch spät genug.
2: Haribo lernt laufen.
3: Ich trainiere täglich mit ihm. Das habe ich heute festgestellt, dass er eigentlich von Tag zu Tag besser wird. Er läuft so noch ziemlich wackelig, sieht eigentlich lustig aus, aber er ist auf dem Weg dahin, das Laufen perfekt zu lernen. Komm, beweg dich mal.
2: Och, Haribo will keine Bewegung, er will Fisch.
3: Oh.
2: Nur deshalb nimmt er diese Strapazen auf sich. Dreimal täglich Trainingsstunden mit ein, zwei Fisch Belohnung, da kommt schon eine kleine Extra-Mahlzeit zusammen.
3: Bist du wieder wütend, ne? Komm mal her. Ja. Beweg dich mal ein bisschen. Beweg dich mal ein bisschen. Langsam. Draußen in der Natur haben es kleine Pelikane noch viel schwerer als hier. Oh mein Gott, du Armer. Wenn ich ihn raushol auf die Wiese, dann macht er schon die ersten Flugübungen. Er hebt zwar nicht ab vom Boden, aber er flattert ordentlich und man merkt, er will fliegen lernen. Er möchte gerne fliegen. Jetzt gibt es noch eins zur Belohnung. Komm mal her. Komm mal. Aber jetzt ist gut. Aber genug jetzt. Das reicht jetzt.
2: Was ist denn das für ein Krach? Am besten einfach ignorieren. Wo ist eigentlich Dirk?
4: So, die Schürze schnappt mir das letzte Mal.
2: Die Schürze muss Dirk Stutzki bald an den Nagel hängen. Einmal noch darf er seine Jungs füttern, dann ziehen die Pinguine ins Nachbarrevier.
4: So, den letzten Fisch haben wir auch noch.
2: Alles nicht so leicht für den passionierten Eismeer-Profi.
4: Ja, hier ist das Abrissstimmung. Ne? Also wir wollen ja ein neues Eismeer bauen. Das sind jetzt so die letzten Tage oder Minuten oder die letzten Stunden eigentlich. Jetzt noch mal Pinguine füttern und dann war es das auch eigentlich. Und nachher ziehen sie hier um.
2: Und Dirk wird in der Zeit zwangsversetzt zu den Nichtschwimmern.
4: Ach, nee.
2: Nichts

0: Mit ihm über seine geliebten Pinguine.
1: So. Na ihr. Hey, kommt mal hier. Alles in Ordnung? Ja? Nee, lass euch doch nichts aus der Ruhe bringen, wa? Da ist eine riesen Wand. Bauzaun wird hier schon aufgebaut. Wenn sie richtig Hunger haben, dann essen sie auch die Großen. Das ist wie bei kleinen Kindern, wenn die kauen sollen, das mögen die dann auch nicht. Aber wenn man seine Kinder dann hungern lassen würde, was meinst du, was die kauen könnten? Zum Abschied wollen wir uns hier nicht so aufregen, ne? Nee, da wollen wir uns nicht so aufregen. Dann machen wir das alles ein bisschen, drücken wir mal ein Auge zu oder auch zwei, ne? Möchtest du auch noch einen? Hm? Überleg dir das. Du ziehst nachher um. Wer weiß, ob du denn durch die Aufregung überhaupt noch was isst, die ersten Tage.
0: Pinguine gestärkt. Schnell noch ein paar Streicheleinheiten, bevor der Umzugswagen kommt. Oder darf es noch ein bisschen Nachfisch sein?
1: Pass auf, ich mach ein paar rein. Das muss reichen. Ja, so richtig hungrig sind sie nicht. Dann war's das heute. Gute Reise.
0: Na, nur übertreib man nicht. Das neue Zuhause ist ja gleich nebenan. Uwe hatte recht. Die Tiger stürzen sich zuerst aufs Fleisch. Natürlich. Wer will schon schnuppern, wenn er was zwischen die Beißerchen kriegen kann? Nach dem üblichen Hühnchentag geht so ein Rinderknochen sowieso über alles. So, alles alle. Sonst noch was zu futtern? Tiger entdeckt die Kamelköttel, aber die schmecken ja nun gar nicht. Keine Lust auf Kumin, Curry und Co. Die Beschäftigungstherapie ist gescheitert.
2: Sonst haben sie ja immer gerne darauf reagiert, fanden das ganz spannend. Aber Sascha ist halt auch schon sehr alt, vielleicht riecht er auch nicht mehr so gut. Frühjahrsdepression oder so.
0: Und was für eine. Die Tiger bewegen sich für den Rest des Tages nicht mehr vom Fleck. Das gewürzte Gehege ist ihnen wurscht.
2: Da kann man sich manchmal so viel Mühe geben und einen Aufwand treiben. Und der wird vollkommen ignoriert, dass man erst mal einen halben Tag beleidigt in der Ecke sitzt. Und anderes Mal, da vergisst du einfach nur irgendwas aus dem Gehege rauszunehmen. Und da kaspern die so eine Plastiktüte oder einen Papiersack oder eine Hake, da kaspern die den ganzen Tag mit rum. Aber das sind eben Lebewesen.
0: Draußen wartet schon die Presse auf eine echte Sensation. Südamerika trifft Australien. Die Pinguine kommen zu den Kängurus.
1: So, jetzt aber.
3: Ina und Dirk geben die über den Zaun. Warte mal. Dirk, wenn ihr beide fangt und zwei bringen wir hin und her. Ne? Dann bleiben wir am besten hier. Genau.
0: 17 Pinguine und fast so viele Pfleger.
4: So, wer will als nächstes?
0: Auf die Umzugskiste wird heute verzichtet. Aber so ein fester Griff um die Körpermitte macht Falten in den Frack.
4: Nicht beißen.
0: Vorsicht, zerbrechlich. Pinguin für Pinguin wandert in den Transporter. Sobald alle versammelt sind, geht's ab ins neue Zuhause. Azubi-Alarm. Hier riecht es doch nach Anfängern. Na, das kann ja heiter werden heute.
5: Ja, gemischte Gefühle, weil wir das ja noch nie gemacht haben.
6: Schauen wir mal, wie das Tier mich anschaut.
5: Was ich so gehört habe, sind die nicht ohne.
7: Erstmal an die Hörner, einen da hinten dann und dann umlegen.
0: Na denn, Tierarzt Pflücker übernimmt die Regie.
8: So, da seid ihr ja schon alle, prima. Wir wollen heute zusammen mit unseren Gast-Azubis, morgen erstmal, wollen wir unsere Mähnenspringer fangen und Fußpflege machen. Das Schöne an den Mähnenspringern ist, die haben angebaute Griffe. Die haben ja diese gebogenen Hörner. Wenn man da reinfasst, hat man sie ganz gut. Man muss aber aufpassen, wenn die viel Schwung haben, dass sie nicht zu sehr den Schwung mitnehmen und sich dann vielleicht sogar das Genick brechen können. Okay? Dann legen wir mal einfach los.
0: Aller Anfang ist schwer. Aber einzelne Tiere

0: der Herde trennen, das kann ja wohl jeder.
1: Wir werden die kleineren Tiere mit nach draußen nehmen und da die Füße schneiden, einfach weil wir da mehr Platz haben drumherum. Die beiden großen machen wir hier drin, weil ich das Risiko sehe, dass die uns eventuell zwischendurch mal abhauen, sich losreißen und die kriegen wir draußen nie wieder. Wir legen die als Wiederkäuer immer so hin, dass die rechte Seite unten ist.
0: Erhöhter Schwierigkeitsgrad, auch das noch. Ran an die praktischen Hörnerhenkel.
1: So, rechts nach unten.
0: Damit der Mageninhalt nicht den Rückwärtsgang einlegt, müssen die Tiere auf der rechten Seite liegen.
1: Und dann die Beine, die unten liegenden Beine möglichst weit oben festhalten, dann können die wenig machen. So.
2: Jetzt müssen wir mit Stückchen rüber.
1: Fangen wir mal vorne an. Gib doch mal diesen hier.
2: Das ist Großbaustelle.
1: Ja, eben, darum fangen wir ja vorne an.
3: Hallo!
4: Hallo Pingos! Neues Zuhause! Große Wasserfläche! Kleiner Felsen!
3: Oh, fein!
4: Super! Ja, guck mal, wie toll das hier aussieht!
3: Süß!
4: Ja, super!
0: Super? Naja, nicht so wirklich. Irgendwie alles so anders hier.
2: Das gefällt Ihnen jemand?
4: Ja, siehst du. Jetzt gehen wir.
0: Mit Geduld und Spucke geht's. Uwe Fischer hat schon Draht zu den Neuen.
4: Guck mal, die Richtung da. Nee, nicht diese, die andere. So, super. Auf dem Rasen, das ist mal was ganz Neues.
5: Bist du jetzt ganz traurig, dass sie weg sind? Die sind ja nicht weg, die sind ja nur woanders.
6: Kann sie
5: ja
6: immer besuchen.
5: Kannst sie immer besuchen.
4: Du bist ja mein Nachbar.
5: Wahrscheinlich darfst du auch mal füttern, wenn du willst. Also
6: mal gucken.
5: Sprichst mit Uwe und dann sagst du, darf ich mal wieder einen stinkigen Hering in die Hand nehmen.
6: Oh, ist aber ganz hübsch.
4: Ja, ja.
5: Ich denke, die 3 Jahre hier werden sie gut umkriegen.
6: Diese 3.
5: Entschuldigung, 2, höchstens 2. Natürlich, höchstens 2.
6: Mach keinen Scheiß.
0: So. 2 Jahre läuft das hier. Mit so einem grünen Teppich. Gibt's hier Zimmer mit Aussicht? Das Badezimmer ist ja auch recht schlicht. Reicht das überhaupt für alle?
4: Man muss sich das vorstellen, das ist ja auch ganz unheimlich für so einen Pinguin. Zum einen die Enten, die da oben drauf schwimmen, das kennen die ja gar nicht. Die hatten Gehege für sich alleine. Und zum anderen ist es immer für einen Pinguin das Gefährlichste, der Sprung ins Wasser. Und umso gefährlicher in ein unbekanntes Gewässer. Alle Feinde eines erwachsenen Pinguins leben im Wasser. Der Seeleopard, Mähnenrobbe, Hai, Killerwal, alle kommen von der Wasserseite. Also springt man nur ungern in ein Wasser, was man nicht kennt. Aber wenn sie sich das lange genug angeguckt haben und keine dreieckige Flosse aufgetaucht ist, denke ich, werden sie sich das dann doch überlegen.
0: Keiner hat Bock auf den Bock.
1: So, normalerweise greifen die nicht an. Ja, der versucht auszuweichen, aber er ist relativ groß. Seht ein bisschen zu, dass er euch nicht gerade in die Knie reinrennt. Da kann er echt was kaputt machen.
5: Auf den Kopf.
1: Okay?
5: Ja.
1: Einer rechts, einer links an die Hörner und dann ihn erstmal versuchen im Stehen zu fixieren und dann die Beine unter wegziehen.
6: Erstmal rein.
1: Du gehst auch mit rein. 4 Mann rein.
6: Oh, Alter.
1: Der kennt das schon, der zittert. Merkt ihr das?
5: Ja.
1: Hat Angst vor euch.
6: Wir auch. So, bei drei.
1: Einigt euch mal, wer was macht. Einer ein Horn jeweils, aber 2 Mann auf die Hörner. Und dann die anderen auf die Kniefalte hinten. Und los. Das sieht auch schon gut aus.
6: Hast du Horn? Ich hab Horn.
7: Ich bleib drüber.
6: So, legen wir hin.
1: So. Dran denken, ich hätte gerne rechts unten.
6: Ja.
1: So. Hast du es dir gemütlich gemacht, Moritz? Das ist in Ordnung. Immer mit der Ruhe. Ist bloß einer, ihr seid 4. So, die Seite. Oha. Hier ist ein ganz schönes Loch. Und irgendwas müsst ihr auch euren Engeln erzählen. Glaubst du, ihr wollt euch hinstellen und sagen, oh, ich durfte mal die Meerschweine festhalten?
0: Doc Pflügger hat gut reden. Er hält ja auch bloß den Nagelknipp.

0: Upsa.
1: So, dann machen wir mal den Schieber hoch. Warte mal, ich gehe erstmal raus. Wir sind zu viele. Andreas, du lässt mal los und gehst auch raus.
2: Tschüss, Jungs.
1: So, und gleich, wenn die Tür auf ist, wird er wahrscheinlich zappeln in dem Moment. Die Chance nutzt ihr und lasst ihn einfach los. Er liegt genau richtig rum, der läuft gleich raus. Macht euch keine Sorgen. Wenn nicht, habe ich gelogen. Auf, mach auf.
3: Loslassen.
1: Gut. Okay, der nächste.
0: Das ist ein echter kleiner Stinker. Der hier auch. Und hier sind noch ganz viele davon. Weil das so ist, muss der Pavianfelsen dreimal in der Woche gereinigt werden. Freiwillige vor. Heute haben Tobias Taraba und Lisa Voss die Putzehre.
4: Da sind sie ja schon.
5: Auf in die Höhle.
4: Oh Gott.
5: Das ist aber eine Vorfreude hier.
4: Ja.
5: Ach, ich freue mich riesig, da gleich rauf zu gehen. So eine Horde Affen um sich rumhuschen da. Ja, kommt immer drauf an, wie die drauf sind. Eigentlich machen sie in der Regel nichts. Die kennen das ja jeden Tag. Aber einige testen es dann doch mal aus.
0: Wichtigstes Arbeitsgerät auf dem Felsen, der Laubpüster. Von den Bewohnern des Geheges weniger geschätzt. Rette sich, wer kann. Paviane sind echte Vielfresser. Entsprechend üppig fällt ihre Verdauung aus. Ein richtiger Shit-Job für Lisa und Tobi. Jedenfalls haben die Clan-Chefs ein waches Auge auf die Krachmacher.
6: Jetzt neben mir sitzen ja jetzt auch wieder welche, die mich ja beobachten und kontrollieren, was ich mache. Weil jedes Mal, wenn wir hier auf den Felsen gehen, dringen wir hier auch in deren Revier ein. Also da muss man natürlich auch aufpassen als Affe, was dann der Mensch dann hier so tut.
5: Dieser ganze Müll immer hier.
6: Ja, schlimm, was sie hier alles draufwerfen.
5: Furchtbar.
0: Die Bilanz? Eine Tonne Müll und zwei verstaubte Tierpfleger. Den Preis für Schönheit bekommt hier sowieso keiner.
5: Ja.
0: Obwohl so mancher recht stolz auf seinen Hintern ist.
5: Das ist ja auch ein Sitzpolster, das ist ja auch praktisch.
6: Ja, super. Aber hast du ja schon mal angeguckt, genau?
5: Nein.
6: Das ist nicht so schön. Also ich möchte sowas nicht haben.
5: Ja. Sie können ja eigentlich nichts dafür, dass sie so aussehen. Ich meine, die sind hier ja nun auch alle etwas molliger. Da können sie auch nichts dafür, weil sie werden halt von den Besuchern gefüttert, bis sie kugelrund sind. Immer schön mit den Dickmachern von 1.000, 3 Millionen Nüsse, die wir hier schon aufgefegt haben. Ja, sind schon knuffig.
6: Auf ihre Art.
5: Ja, genau, auf Pavian-Weise.
6: Genau. Die finden uns wahrscheinlich auch hässlich.
5: Ja, ich glaub auch. Klappe zu, ab und hoch.
0: Urlaub vom Pony-Alltag. Aber nicht mehr lange.
1: Komm.
0: Komm. Zum Füttern holt Thomas Feierabend die Ponys von der Weide.
1: Hier, komm. Komm.
7: Ja, die zwei sind ja nett da.
1: Hallo. Komm, komm, komm, komm.
7: Lieber einmal geschrien als zehnmal gelaufen, so ungefähr, ne?
1: Na jetzt, komm, komm, komm, komm.
7: Diese Wiese ist eigentlich mehr für die Psyche. Dann können sie rumbuckeln und vor allem genießen die das auch ganz gerne mal, wenn keine Besucher. Also man sollte nicht unterschätzen, die können das schon auch ein bisschen unterscheiden. So, ich mache das in der Regel alleine. Das heißt im Prinzip, wie man sieht, sind es ja 5 Pferde und ich habe nur 2 Hände. Jetzt zeige ich dir mal, wie ich das mache. Da ist der Dusty, das ist eigentlich unser ältester und eigentlich auch das beste Pony, was wir haben. Der macht alles mit. Das ist einer von den alten Hasen, wenn du so einen hast, der ist Gold wert.
0: Thomas hat seinen Ponys beigebracht, an einem Strang zu ziehen. Und zwar nebeneinander.
7: Ja, das macht man normalerweise nicht so, wie ich das jetzt mache. Aber naja, schaut ja keiner zu. So, komm her. Du gehst dann hier hin. Steh.

0: Oh, hör auf, Dusty. Und das ist halt Übungssache, ne? Also im Prinzip, am Anfang, wie wir wieder angefangen haben damit, dann war es erst ein bisschen chaotisch, aber so nach ein paar Mal, dann wissen die, wie das funktioniert. Im Prinzip der Vorteil ist, du hast doch nicht immer 1000 Stricke in der Hand. So macht mir ja nichts kaputt hier. Ich rede noch davon.
1: Pony Power mit Überbreite.
0: Nein. Warte.
1: Mähnenspringer sind keine Kuscheltiere. Sogar die Jungtiere fordern den Azubis alles ab.
2: Okay, dann sucht ihr euch mal eine Stelle, wo nicht so viel Koten liegt, und da legt ihr sie hin. Schön auf die rechte. Ich meine nicht wegen euch, ich meine wegen dem Tier. Schön auf die rechte Seite.
1: Na ja, das ist jetzt irgendwie leichter gesagt als getan. Freiwillig macht das Tier jedenfalls gar nichts. Schwerstarbeit für drei Azubis.
3: Ich kann nur unten haben. Und da.
2: Im Prinzip ist das ein Ein-Mann-Job. Also ist Luxus, dass ihr drei sein dürft.
4: Ja. Ja, drauf.
2: Sehr schön. Ist alles ein bisschen Gewohnheitssache, ne?
3: Ja, längere Arme wollen haben.
1: Den Gästen aus dem Süden wird nichts geschenkt. Das ist so beim Azubi-Austausch.
5: Ja, als die Hamburger bei uns waren, mussten die auch Seelöwen haben wir gefangen und Rentiere. Und dann müssen wir halt jetzt hier auch fangen.
1: Drin hält das nächste Tier drei andere Azubis auf Trab. Die Mähnenspringer-Mädchen sind zwar kleiner, aber auch schneller.
3: Okay, mach schnell auf. Pass auf.
1: Mario Hamp macht einen auf Tierbändiger. Mit Melonen?
6: Die Riesenotter, die kriegen eine Melone und eine Honigmelone und noch drei Maiskolben, so ein bisschen Halligalli spielen. Zur Beschäftigung haben sie was zu tun. Am liebsten sind sie drin im Warmen und so haben sie was zum Spielen und zur Beschäftigung. So, ihr kleinen Raubtierchen. Ja, ja. Ja, ja, ja, ja. So. Nochmal hier spielen. Und die auch. Guck, da ist ganz Ruhe. Super. Jo. Ja, ja, ja. La, la, la, la.
1: Naschkram und Spielzeug. Was will man mehr?
6: Ihr Räuber. Ihr Räuber. Komm her, Kleiner. Dann nicht. So. Lalalala. So, hat jeder was gefunden? Super. Ja, 5 Spielzeuge, 5 Otter. Super. So hat halt jeder was. Und Südamerika fällt auch mal was vom Baum. Und so. Das ist am ehesten nachempfunden. Alles meins. Und später machen wir das sauber, dann kann ich den Dreck wieder wegräumen. Aber ihr seid meine Freunde, das ist schon mal gut.

0: Hopp, hopp, hopp, Pferdchen und Pfleger im Galopp. Für Thomas Feierabend ein gratis Fitnesstraining, für die Ponys eine nette Abwechslung.
1: Witzig ist es so mit 6 bis 8. Aber dann wird es ein bisschen eng da vorne. Das Problem ist so auch so ein bisschen eine Art Training.
0: Und jetzt in den Stall, aber diesmal bitte hintereinander. Als nächstes muss Thomas die Sau rauslassen. Sie heißt Frieda, ist neu im Revier und könnte bald Babys kriegen.
1: Also das schaut schon so aus, als ob die tragend wäre. Kann auch so vom Auge, könnte man jetzt sagen, die schaut doch auch tragend aus, ne? Ein bisschen Bäuchlein. Aber genau wissen wir das Mitte Mai ungefähr. Leg dich jetzt wieder hin. Komm her. Nee, machst du ein Nestchen.
0: Draußen warten schon die neuen Mitbewohner. Kühe, Ziegen, ein halber Bauernhof. Da wird sich Frieda sicher bald sau wohlfühlen.
1: So, bloß auf den Kleinen muss man ein bisschen aufpassen da. Der ist jetzt 3 Tage alt, aber wird schon gut gehen. Komm, Schweinchen. Oh, da bist du ja schon. Komm raus. Komm. Ich weiß, die Stufe ist ein bisschen blöd.
0: Frieda hat ihr ganz eigenes Tempo.
1: Sieht man erst einmal, wie groß das Schwein hier ist, ne? Das ist ein Angler-Sattelschwein. Also Sattelschwein heißt deswegen das Weiße. Es sollte normalerweise ein bisschen enger sein, dass es ausschaut wie so ein Sattel. Ja, also ein bisschen, ist eigentlich im Prinzip ein bisschen zu breit. Ich glaube, wesentlich größer geht es auch schon gar nicht mehr als Sau. Er sagt Hallo. Die lecken sie ab und zu ganz gerne ab. Wahrscheinlich, weil das Schwein auch ganz so ein bisschen salzig. Und mit der Zeit geht sie auch dann hin und legt sich hin und lässt sich ablecken und sowas.
0: Erstmal guten Tag sagen und beschnüffeln. Nicht jeder ist auf Kontakt aus. Mutter Schaf fürchtet um ihr Lämmchen. Aber nur keine Panik.
1: Ne? Also ist so ein Dilemma. Einerseits möchte sie abhauen, aber andererseits will sie natürlich das Kleine beschützen.
0: Die Pediküre ist fast fertig.
2: Das geht am besten, weil diese Klauen oft so ein bisschen gummimäßig sind. Da kann man mit dieser Rosenschere ganz gut arbeiten.
0: Und ab. Aber die Azubis sind noch ganz aufs Festhalten fixiert.
3: Was ist doch los? Wer hat was abgekriegt? Den Preis für zumindest vom Dreck her größten Einsatz kriegt die Kollegin aus München. Aber hat gut geklappt. Schönen Dank fürs Helfen. Denen geht es allen zumindest gut. Reicht wieder eine Weile. Ne? Okay, dann schönen Tag noch. Und die Finger will ich gleich einmal sehen, bitte.
0: Umzug der Mähnenspringer. Nach langer Umbauphase dürfen die Tiere zurück auf ihren Felsen. Koma-Kraulen bei den Tapiren. Thomas Günther wird zum Kuscheltierpfleger. All das und noch viel mehr in der nächsten Folge von Leopard, Seebär und Co.
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0: Freitag, 7. August. Herzlich willkommen zu Niedersachsen, 18 Uhr. Über Schulnoten lässt sich trefflich streiten. Im Fall einer Oberschule in Vechta sogar offenbar zu Recht. Wie das niedersächsische Kultusministerium heute mitteilte, wurden dort in den vergangenen Jahren womöglich in Teilen fehlerhafte Abschlusszeugnisse vergeben. Betroffen sind bislang 107 Schülerinnen und Schüler.
1: Die Geschwister-Scholl-Oberschule in Vechta hatte mögliche Ausgleichsregeln nicht berücksichtigt. Demnach können schlechte Noten durch bessere ausgeglichen werden. Das ist in Vechta über Jahre nicht passiert. Mit gravierenden Folgen für die weitere Laufbahn der Jugendlichen. Eine von ihnen ist Sanem Arduk. Sie hatte ihren Realschulabschluss nicht bekommen, musste die Schule wechseln und die Abschlussjahre wiederholen.
2: Ich hänge einfach 3 Jahre zurück und ich habe erst nächstes Jahr mit 22 mein Abitur. Es hatte einfach alles viel früher passieren können. Und das

0: das ist halt extrem ärgerlich, weil mir diese Zeit niemand wieder zurückgeben kann.
1: Die Ministerin entschuldigt sich bei den 107 betroffenen Schülerinnen und Schülern.
2: Das, was dort passiert ist, darf nicht passieren. Und das können wir nicht einfach wieder gut machen. Und trotzdem ist es mir wichtig, hier ganz deutlich zu sagen, dass es uns leid tut, dass diese fehlerhaften Entscheidungen stattgefunden haben.
1: Schulleitung, Lehrkräfte, selbst die zuständige Schulaufsicht hätten merken können, dass etwas schief lief. Doch offenbar war die Abschlussverordnung an der Schule in Vechta nicht ausreichend bekannt. Ein Einzelfall? Für den Verband Bildung und Erziehung liegt hier ein Systemfehler vor.
3: Man darf hier nicht eine einzelne Schulleiterin sozusagen zum Sündenbock machen und an den Pranger stellen, sondern da sollte man erstmal alle Schulen überprüfen. Ich glaube, dass da noch viele Fehler herauskommen und dass das nur die Spitze des Eisberges ist.
1: So ein Mangel an Rechtsklarheit dürfe nicht passieren, kritisiert auch die CDU. Das Ministerium will nun stichprobenartig andere Schulen überprüfen. Die betroffenen Schüler in Vechta erhalten korrigierte Zeugnisse.
4: Bei uns im Studio ist die zuständige Kultusministerin Julia Willi-Hamburg. Diese Ausgleichsregelung, die gibt es ja schon seit Jahren. Warum hat diese Regelung offenbar nicht alle Schulen erreicht?
5: 2017 wurde die Schulaufsicht angewiesen, alle Schulen über diese Regelung zu informieren und auch neuen Schulleitungen regelmäßig zu erklären, wie diese anzuwenden ist. Wir sind gerade noch dabei, herauszufinden, warum das an dieser Schule nicht angewendet wurde und wie es überhaupt dazu kommen konnte, dass man das auch so lange nicht erfahren hat.
4: In 107 nachgewiesenen Fällen erstmal, Ihre Worte, wurden Lebenswege verbaut. Wie kann man das wieder gut machen?
5: Das kann man nicht wieder gut machen. Wenn Menschen sich anders entschieden hätten mit einem anderen Abschluss und sich jetzt umentscheiden mussten oder das nicht machen konnten, kann man das nicht wieder gut machen. Und das bedauere ich wirklich sehr. Wir können jetzt Beratung anbieten, wir können unterstützen, wir können auf Rechte hinweisen und uns entschuldigen, aber mehr können wir nicht tun.
4: Weitere Schulen werden jetzt stichprobenartig geprüft. Erwarten Sie da jetzt eine Klagewelle?
5: Wir werden alle Schulen überprüfen. Wir werden mit jeder Schulleitung reden, ob sie die Regeln kennt und richtig angewendet hat. Und dort, wo wir den Eindruck haben, dass das so ist, werden wir mit Stichproben kontrollieren, ob das auch stimmt. Und deswegen werden wir so auch hoffentlich alle Fehlerquellen identifizieren. Gerade jetzt gehe ich noch davon aus, dass das kein systematisches Problem ist.
4: Was kann unser Bildungssystem daraus lernen?
5: Wir selber ziehen jetzt die Konsequenz, die Regeln noch einmal zu überprüfen, womöglich einfacher zu formulieren, noch einmal schriftlich auch zu fixieren, wie die Regeln zu lesen sind. Wir werden noch einmal alle Schulleitungen informieren, wie zu verfahren ist. Und insofern hoffen wir, dass wir dann auch daraus lernen und für die Zukunft die nötigen Schlüsse ziehen.
4: Sagt Niedersachsens Kultusministerin Julia Willi-Hamburg. Vielen Dank für Ihren Besuch. Vor gut 2 Tagen wurde auf dem Leipziger Flughafen eine Drohne mit Sprengstoff gefunden und entschärft. Da stellt sich schon die Frage, kann das bei uns in Niedersachsen eigentlich auch passieren? Wie verwundbar sind wir?
6: Kritische Infrastruktur hat viele Gesichter. Windkraftanlagen, Industriestandorte, Stromnetze oder auch Flughäfen. Am Flughafen Hannover starten und landen im Schnitt täglich 180 Maschinen. Das bedeutet knapp 15.000 Fluggäste täglich. Bisher gibt es hier keine Systeme, die Drohnen aufspüren und bekämpfen können. Das niedersächsische Innenministerium fordert deshalb vom Bund mehr Tempo. Es ist wichtig, dass wir in der Umsetzung schneller werden. Wir haben kein Erkenntnisproblem, was die Gefahrenlage angeht. Wir haben auch genügend technische Systeme in Deutschland, die wir einsetzen können. Und jetzt geht es darum, das auch umzusetzen. Auch bei zivilen und militärischen Häfen könnten Angriffe mit Drohnen erhebliche Schäden anrichten. Die niedersächsischen Häfen beklagen unter anderem ungeklärte Zuständigkeiten bei der Drohnenabwehr.
7: Es gibt eine Vielzahl von Akteuren, angefangen von der Landespolizei, die sich dann unterscheidet zwischen Wasserschutzpolizei und Schutzpolizei. Dann gibt es die Bundespolizei, die Bundeswehr, aber es gibt eben auch Hafensicherheitsbehörden. Und alle zusammen haben unterschiedliche Aufgaben. Und hier muss es der Gesetzgeber schaffen, eine einheitliche Rechtsgrundlage und eine verbindliche Rechtsgrundlage für die Abwehr von Drohnen zu schaffen.
6: Noch steht Niedersachsen beim Schutz der kritischen Infrastruktur vor Drohnen ganz am Anfang.
4: Diese Drohnen unbekannter Herkunft fliegen jetzt schon seit einigen Jahren auch über Niedersachsen. Es ist also wirklich kein neues Phänomen. Angelika Henkel aus unserer Redaktion Landespolitik. Wie schätzt du es ein? Wo hat Niedersachsen bei der Drohnenabwehr noch Nachholbedarf?
8: Leider quasi überall. Dabei hat das Innenministerium in Hannover das Problem schon früh erkannt und benannt und 7 Millionen Euro bereitgestellt.

0: festgestellt. Aber das Problem ist einfach komplex. Ein Blick in die Tiefen der Praxis der ganz normalen Polizei. Wenn eine Drohne gesichtet wird, angenommen über einem wichtigen Hafen, alleine sie zu bemerken und zu erkennen und wenn sie sich bewegt, auch noch zu orten. Ja, allein das ist nicht so einfach, wie es klingt, höre ich aus der Polizei. Die Drohne in Leipzig, die war ja auch nicht mit den üblichen Mitteln zu sondieren. Am Ende muss uns allen klar sein, es geht darum, unsere Gesellschaft zu destabilisieren. Den Glauben an demokratische Lösungen, an gute Politik, das dürfte das Ziel derjenigen sein, die diese Drohnen zu uns schicken, einfach Verunsicherung verbreiten.
1: Drehen wir den Spieß um. Wo läuft's denn gut?
0: Niedersachsens Polizei hat bereits eine Spezialeinheit, die bei großen Veranstaltungen eingesetzt wird. Beim Tag der Niedersachsen in Braunschweig zum Beispiel. Diese Spezialisten erkennen Drohnen und können sie bei Gefahr auch vom Himmel holen, zum Beispiel indem sie das Kommando übernehmen. Also da ist hinter den Kulissen viel in der Mache. Aber auch hier ist das Problem, diese Spezialisten der Polizei, die können nicht alle Drohnen bezwingen, die zum Teil über unserer Infrastruktur gesichtet werden. Das sind ja Riesenteile von 3 Metern, die aus 100 Kilometern Entfernung gestartet werden. Das sind militärische Herausforderungen, denen ist unsere Landespolizei nicht gewachsen, eher die Bundeswehr. Und deshalb ist diese bundesweite Diskussion jetzt über die Zuständigkeiten so wichtig. Die muss jetzt dringend geführt werden.
1: Angelika Henkel aus unserer Redaktion Landespolitik. Schönen Dank für diese Einschätzung. Alarm schlagen auch die Obstbauern im Alten Land. Ihre Sorge, importierte Früchte verdrängen regionales Obst vom Markt. Deshalb hat der Branchenverband, die Bundesfachgruppe Obst, einen Brandbrief geschrieben. Dort will man die Lohnkosten senken, um konkurrenzfähig zu bleiben.
2: Seine Kirschen sind reif, aber diese hier wird er nicht mehr ernten. Für Obstbauer Klaus Schlieker aus dem Alten Land lohnt sich die Ernte nicht mehr.
3: Ich hoffe, dass die Vögel jetzt schnell kommen. Und die Kirschen, die jetzt in den Anlagen bleiben, ich würde sagen, hier bei uns im Betrieb sind es ungefähr 20% der Kirschernte, möglichst schnell dann holen, damit dieses Bild nicht mehr jeden Tag offensichtlich ist.
2: Das Problem? Der Obstbauer kann seine Früchte nicht mehr so gut verkaufen. Denn im Supermarkt liegen auch importierte Kirschen aus der Türkei und aus Spanien. Und die sind deutlich günstiger als seine Früchte.
3: Also das hat es noch nicht gegeben. Bisher haben wir unsere Früchte eigentlich geerntet und konnten sie eben auch verkaufen. Die Situation, die wir in diesem Jahr haben, dass Importe den deutschen Markt überschwemmen, förmlich überschwemmen und wir dann gar nicht zum Zuge kommen.
2: Ein Grund für den höheren Preis sind die Lohnkosten in Deutschland. Die Obstbauern fordern deshalb einen Abschlag des Mindestlohns für Saisonarbeitskräfte. Heißt, der Mindestlohn soll für sie eingefroren werden und erstmal nicht weiter steigen. Das Bundesarbeitsministerium lehnt diesen Vorschlag ab und auch Gewerkschaften kritisieren die Forderung.
4: Wir sollten nicht bei denen anfangen, die die Ärmsten sind, die gerade auch bei diesen Witterungsverhältnissen arbeiten müssen, bei Wind und Wetter, bei Sonne, bei Klimaveränderung. Denen noch davon etwas abzunehmen, halte ich schlichtweg als absurd.
2: Im Moment bleibt Klaus Schlieker keine andere Wahl, sagt er. Er lässt seine Kirschen erstmal im kühlen Lager liegen und wartet, bis die importierte Ware nicht mehr geliefert wird.
3: Wir würden uns genau umgekehrt wünschen, dass wir eben erst hier unsere eigenen Kirschen verkaufen dürfen.
2: Er hofft, dass jetzt die Zeit für seine regionalen Kirschen reif ist und er sie zu einem guten Preis verkaufen kann.
1: Mit Volldampf geht's ins letzte Ferienwochenende und wir geben Ihnen diese Woche noch ein paar Hinweise, was Sie unbedingt noch machen sollten mit diesen freien Tagen. Mit dem Rad an der Hase, mit dem Segelflugzeug über dem Ammerland, Sehenswürdigkeiten in Goslar gucken und zu Fuß durchs Wattenmeer. Das haben wir alles diese Woche schon unternommen. Meine Kollegin Lisa Göllert hat für Sie im Wendland eine Kanutour auf der Elbe ausprobiert.
5: Ja, man sieht ja schon, es wackelt schon ein kleines bisschen, denn wir sind hier mitten auf der Elbe bei Neudarchau. Wieso fühlt sich der Biber denn hier so wohl an der Elbe?
6: Biber fühlt sich hier so wohl, weil es hier genügend Platz und Nahrung gibt, weil es hier eine relativ menschenleere Gegend ist.
5: Ja, Schneider, wir haben ja auch gerade auf der Elbe wieder sehr niedrige Pegelstände und zum Beispiel die Elbfähre Tanja fährt ja auch nicht. Also für viele ist das echt ein Problem. Aber für Sie ist das Niedrigwasser ja ein Vorteil, richtig?
6: Tatsächlich schon, weil halt keine Frachter mehr fahren. Auch Sportboote sind kaum noch unterwegs. Das heißt, es gibt wenig Störungen für die Biber. Und ja, wir haben die Elbe praktisch für uns alleine.

0: Ja, da vorne ist die Biberburg. Da wollen wir jetzt mal gucken, ob da welche drin sind, beziehungsweise ob die jetzt rausschwimmen. Das ist genau die Uhrzeit. Nee, da ist keiner. Also zumindest, vielleicht sind sie noch in der Wohnhöhle. Lasst uns dann noch mal in die Bucht flussaufwärts. Ja, wir fahren noch mal in die Bucht rein.
1: Und wieso kann man jetzt ausgerechnet abends die Biber so gut sehen?
0: Die Elbe-Biber sind eine nachtaktive Art. Das heißt, nur an den längsten Tagen des Jahres sieht man sie. Und auch nur in der Dämmerung. Bist du in Rainer? 12 Uhr?
1: Ja, ich sehe.
0: 12 Uhr.
1: Ich weiß nicht, wie gut Sie ihn sehen konnten. Wir konnten ihn auf jeden Fall hier mal schwimmen oder an der Bucht sitzen sehen. Und Eva, wie hat es dir denn jetzt gefallen?
2: Also ich fand es sehr schön. Also wir konnten den sehr gut sehen. Und ich fand, das war auch einfach eine schöne Tour.
1: Bis Ende August kann man hier auf jeden Fall noch die Biber an der Elbe beobachten. Danach wird es einfach zu früh dunkel und dann auch zu kalt. Und wir machen uns jetzt mal wieder auf die Rückfahrt nach Neudarchau.
3: Mantau. Es wird beschrieben wie eine Mischung aus Katze und Bär. Ist aber eigentlich weder das eine noch das andere so richtig. Das hier ist ein Binturong. Das ist eine gefährdete Tierart, die heute im Zoo Hannover vorgestellt wurde. Und das wird jetzt Fernsehen zum Mitmachen. Bitte stellen Sie sich beim folgenden Film den Geruch von Popcorn vor.
4: Großes Kino heute im Dschungelpalast. Zum ersten Mal zeigt sich die Binturong-Dame Runa draußen in ihrem neuen Gehege. Diese Tierart ist nicht nur sehr selten, sondern riecht auch speziell. Und das kommt bei den Tierpflegern gut an.
5: Die geben einen besonderen Duft ab, denn die haben auch bestimmte Düsen, wo halt dieses Sekret rauskommt. Aber auch natürlich der Kot und Urin stinkt ein bisschen danach. Aber was heißt stinken? Es ist eigentlich ein ganz angenehmer Geruch, gerade als Tierpfleger. Da kennt man andere Gerüche. Und zwar riecht das alles wirklich nach Popcorn. Es ist wirklich so ein Popcorn-Duft, der dann im Stall oder auf der Außenanlage zu riechen ist.
4: Dieser plüschige Mix aus Katze und Bär gehört zur Gattung der Schleichkatzen und lebt eigentlich in den Regenwäldern Südostasiens. In der Wildnis ist der Binturong aber stark bedroht.
5: In Asien wird halt immer mehr der Regenwald abgeholzt. Die Tiere finden halt keinen Lebensraum mehr. Beziehungsweise ist der Mensch halt auch oft schuld. Die Tiere werden heute tatsächlich auch abgeschlachtet, um halt dazu irgendwie das Fell zu verkaufen, medizinische Zwecke.
4: Die Tierpfleger hoffen, dass sich Runa und ihr Partner nun gut riechen können, damit sie irgendwann Nachwuchs bekommen. Denn das Ziel ist es, diese Art zu erhalten und die Population zu stärken, zumindest in Zoos.
3: Biber, Binturongs, da bietet sich doch was an am Wochenende. Das Wetter, so viel sei verraten, macht ihnen keinen Strich durch die Rechnung. Das, was da westlich von Niedersachsen ohne Wolken zu sehen ist, heißt Hochquiriacus. Das bringt uns Sonnenschein und steigende Temperaturen. In der Nacht lösen sich die Wolken auf, aber es kühlt noch mal auf 15 bis 7 Grad runter. Morgen erleben wir viel Sonne und wenige lockere Wolken. Es bleibt trocken bei 23 bis 28 Grad. Der 3-Tage-Trend. Sonntag sonnig und heiß, dahinter kühlt es sich dann langsam wieder ab. Soweit von uns. Gleich sehen Sie unsere Hofgeschichten. Niedersachsen, 18 Uhr. Sehen Sie wieder am Montag. Dann ist die Kollegin Lena Mosel für Sie da. Wir in der Redaktion, in der Regie und wir drei hier im Studio wünschen Ihnen ein angenehmes Wochenende. Tschüss.
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1: Die Hofgeschichten. Heute zum ersten Mal dürfen die 3 Wochen alten Putenküken ins Freie. Doch der Ausflug wird zur Herausforderung.
15: Jetzt ist eins durch den Zaun gegangen.
1: Landwirt Jörg Schulz ist mit der Ernte alles andere als zufrieden.
9: abends noch so hoch und nächsten Morgen haben wir Golfrasen Putting Green.
4: Auf dem Sophienhof gibt es tierischen Nachwuchs. Azubi Elias hat sein eigenes Kalb mitgebracht.
11: Auf der Fahrt hat sie nicht gezittert oder so, war die ganze Zeit warm.
4: Und auf Tutshof genießt Vater Achim den Rollentausch mit seinem Sohn.
12: Fahren wir schöner als das Laufen um die Fähne stecken.
4: Im niedersächsischen Köhlau wird Christine Bremer von ihren Puten begrüßt, bevor sie überhaupt die Wiese betritt.
16: Ja, Gulle Gulle. Mal sehen, heute ist so ein schöner Tag. Da wollen wir mal gucken. Da können wir vielleicht auch mal die Küken ein bisschen rauslassen.
4: Praktikantin Katharina hilft mit, den ersten Ausflug für die 3 Wochen alten Putenküken vorzubereiten. Sie brauchen auf jeden Fall einen zusätzlichen Zaun.
16: Hier vorne ist die Amme mit den Küken. Und wir müssen jetzt gucken, dass wir es irgendwie hinkriegen, was zu bauen, dass die Küken nicht durch den Zaun durchschlüpfen, verloren gehen, dann auf der anderen Zaunseite sind und piep, piep, schrei, schrei und nicht zurückkommen. Weil sie finden ja immer den Weg, dass sie ausbrechen können, aber nie den Weg zurück.
4: Gefiederte Zuschauer gibt es auch schon.
16: Und natürlich sind hier die anderen alle richtig neugierig mit diesen Kleinen. Wenn die jetzt hier rauskommen, dann finden die anderen das garantiert mega. Katharina, ziehst du dir da noch diese Schuhe an?
5: Ja.
4: Die wechseln sie aus Hygienegründen. Im Stall wartet eine ungewöhnliche WG. Eine Amme, die so versessen aufs Brüten war, dass sie selbst Nachwuchs bekommen durfte. Dann eine verletzte Pute, die fleißig Eier legt, die aber wie üblich in den Brutautomaten kommen. Und ein humpelnder Hahn.
16: Der war von so einer Sitzgelegenheit runtergesprungen.

0: So, jetzt könnte ich vorgehen und du nimmst hier diesen hier als ersten. Mhm. Und den.
1: Ich muss auf die andere Seite.
0: Ja, genau. Bau dich mal selbst nicht ein. Und einfach so eng dran, wie es halt geht, ne? Mhm.
2: Um den Küken den Weg zu versperren, stecken sie den Zaun doppelt. Trotzdem wird der erste Ausflug ins Grüne für alle heute ein großes Abenteuer.
0: Wir müssen es ja erstmal lernen. Vielleicht finden sie kein Futter und kein Wasser. Und manchmal sind sie außerhalb vom Zaun, dann haben sie Stress. Also das ist schon auch anstrengend. Das ist natürlich auch super spannend, aber es ist auch super anstrengend.
2: Der unebene Untergrund macht den Zaunaufbau schwierig. Da müssen sie ein bisschen improvisieren.
0: So, Leute, nun geht das mal raus.
2: Die kranken Tiere hat Christine vorsorglich von der restlichen Herde separiert. Aber auch für sie geht es heute zum ersten Mal seit langem wieder ins Freie.
0: Und die Küken bleiben alle beim Hahn. Eigentlich sind sie ja so total von der Henne geführt. Aber sie kennen diesen Hahn von Anfang an und der scheint irgendwie so viel Ruhe auszustrahlen. Die sitzen da auch oft drauf auf ihm, ne? Er hat ja auch wirklich ein breites Kreuz. So.
2: Mit der Ruhe ist es bei dem Hahn allerdings vorbei. Seine Damen sind draußen und jetzt nähert sich auch noch die Herde. Er will die Küken anscheinend schützen. Die Küken zögern noch. Jetzt muss die Amme echte Führungsqualitäten beweisen. Hof Hahnenkamp in Nordfriesland. Jörg ist heute ein paar Kilometer vom Hof entfernt unterwegs. Er will 12 Hektar Gras schwaden.
3: Da hat der Schwaderfahrer, also ich, habe ein bisschen was übersehen. Und das kommt jetzt einmal mit ins Schwad, damit das einigermaßen geräumt ist, das Feld. Ganz alles weg muss nicht, weil hier sollen nachher Jungtiere rauf. Und die fressen dann den Rest sowieso auf.
2: Das Feld liegt direkt hinterm Deich. Die Ernte hier wird deutlich geringer ausfallen als erhofft.
3: Ich habe gestern gemäht. Eigentlich wollten wir hier Heu draus machen. Bloß da die Gänse im Winter sehr, sehr, sehr viel weggefressen haben, ist das jetzt sozusagen der klägliche Rest dieses Jahr. Wir haben deswegen auch keinen Dünger raufgestreut oder keine Gülle, weil lohnt einfach nicht, den Gänsen noch

0: weiteres Futter zu geben. Deswegen habe ich mich gestern dazu entschlossen, einfach jetzt das ins Siloballen zu hauen. Also diese folienummantelten Ballen, wie sie hier gemacht werden von der Presswickelkombination. Denn wenn wir jetzt hier noch mal 3-4 Mal gekehrt hätten, dann wäre nachher noch weniger da geblieben. Also das ist jetzt schon ziemlich trocken und dies Grüne. Hier ist noch Restfeuchtigkeit drin und deswegen wickeln wir das in Folie ein. Wir haben hier auch recht was an Klee drin, Rotklee und Weißklee. Den mögen die Gänse anscheinend nicht so gerne. Den wollen wir natürlich mit im Futter haben, um doch noch von dem, was jetzt eben halt hier an Resten sozusagen ist, noch ein bisschen mehr Futterwert drin zu haben. Der Klee bringt Energie und Eiweiß und macht es auch schmackhafter, wenn es siliert ist.
1: Von den gut 12 Hektar würde Jörg am liebsten rund 150 Ballen holen. Er weiß aber jetzt schon, dass es deutlich weniger werden. Jörg muss jetzt gut vorlegen, damit der Lohnunternehmer keine Zwangspause hat.
0: Die Herausforderung ist jetzt natürlich gerade Schwaden zu machen, damit der Pressenfahrer das leichter hat und natürlich möglichst alles an Gras zusammenzuhaken mit dem Schwader. Das sieht immer aus wie so ein Pas de deux, aber wichtig ist, dass ich vorwegkomme, weil ohne mich kann er nicht pressen. Also muss ich immer zusehen, dass ich ein bisschen Vorsprung habe.
1: Blauer Himmel, 29 Grad. Doch so richtig heiß auf diesen Job ist Jörg nicht.
0: Ab und zu macht das Spaß, ja, aber ich muss das nicht nur haben. Weil im Endeffekt, wir verdienen unser Geld mit den Kühen und nicht mit Treckerfahren. Früher war ich ganz heiß drauf. Also mein erstes Mal Treckerfahren war mit 6, wo ich das gelernt habe bei meinem Opa. Früher hatte ich richtig Bock auf Treckerfahren und wollte das immer und konnte das auch mehr oder weniger Tag und Nacht so halbwegs. Aber die Zeiten sind mittlerweile jetzt vergangen, sag ich jetzt mal. Das wird mir nachher zu langweilig. Da bin ich lieber im Stall bei den Kühen.
1: 2 Hektar hat er schon. Es geht zum nächsten Abschnitt. Und da muss er deutlich konzentrierter sein.
0: Also das Gelände, diese alten Marschwiesen, die sind natürlich uneben. Hier sind sonst in der Vergangenheit immer Tiere gelaufen. Dann ist das natürlich immer ein bisschen unebener, Trittschäden etc. Was wichtig ist, dass man niemals das Schwatt, was ich jetzt produziere, in eine Senke reinpackt. Weil dann kriegt die Pickup vorne der Sammler bei der Presse das nämlich nicht aufgenommen. Die Möwen, die begleiten einen immer sehr gerne, weil durch das Schwaden, da kommen dann auch mal Mäuse zum Vorschein, die unter dem Gras sitzen. Und das mögen sie sehr, sehr gerne.
1: Das Wichtigste ist, dass die Technik durchhält und Jörg ohne Stillstand zumindest das verbliebene Gras als Silage retten kann. Auf dem Sophienhof bei Neustrelitz ist Azubi Elias Reich gut angekommen. Rund 7 Stunden war er von seinem Ausbildungsbetrieb bei Flensburg unterwegs. Mit dabei Schnürbo, sein 4 Monate altes Kalb. Die lange Reise im Transporter hat es gut überstanden.
2: Auf der Fahrt hat sie nicht gezittert oder so, war die ganze Zeit warm. Man kann es ja auch ein bisschen an den Ohren fühlen, wenn die Ohren warm sind, ist auch mal ein gutes Zeichen. Und ihre Nase ist ja auch feucht und hat auch getrunken und gefressen auf der Fahrt. Also Fahrt lief ohne Probleme und auch das Abladen war zwar neu für sie, sie war ein bisschen vorsichtig, aber jetzt langsam, glaube ich, hat sie sich da ein bisschen eingelebt. Das wird noch ein bisschen dauern, aber fürs Erste geht das ja schon mal. Und da drüben hat sie auch noch 2 Kälber, die sind zwar einen Ticken jünger, aber fürs Erste laufen sie noch nicht zusammen und später wahrscheinlich noch mal zusammen.
1: Bisher war Elias Praktikant auf dem Sophienhof. 3 Jahre lang hat er jede Ferien genutzt, um hier mit anzupacken und den Hof kennenzulernen. Und jetzt beginnt für ihn ein neuer Abschnitt. Die letzten 2 Jahre seiner Ausbildung zum Landwirt absolviert er auf dem Sophienhof. Sein Kalb Schnürbo ist die erste reinrassige Milchkuh auf dem Betrieb und damit ein kleines Experiment für den Hof.
2: Wir wollen ja irgendwann auch gerne Milch für die Kunden hier haben. Und auch die Milch veredeln, also Käseprodukte, also Milchprodukte hier anbieten. Und ja, damit fängt es an. Und irgendwann, wenn sie einen Kalb bekommt, müssen wir sie melken jeden Tag. Und dann ja, soll es weitergehen. Aber dann wollen wir eine muttergebundene Aufzucht dann machen. Das heißt, dass das Kalb dann die ganze Zeit wie draußen bei den Kühen auch mitläuft. Normalerweise ist das ja üblich, dass in der Milchindustrie die Kälber irgendwann ja abgenommen werden nach der Geburt von der Mutter.

0: Und das wollen wir halt nicht. Also das soll jetzt einfach mitlaufen und ja, wir melken ein bisschen was ab und der Rest ist dann fürs Kalb halt. Der hat ja genügend Milch.
1: Bis Schnürbot zum ersten Mal besamt werden kann, werden noch einige Monate vergehen. Erst einmal bleibt sie im Stall, um sich in Ruhe an ihr neues Zuhause zu gewöhnen. Elias hat jetzt allerdings einiges auf dem Zettel. Er muss sich als Tierhalter in Mecklenburg-Vorpommern registrieren lassen und Schnürbo beim zuständigen Veterinäramt anmelden. Denn die junge Kuh kommt aus einem konventionellen Milchviehbetrieb und zieht nun auf den Biohof von Carsten Duziak. Dafür gelten zusätzliche Vorschriften und Regelungen.
2: So, jetzt kommt das Tier. Das frisst ja auch nur dieses Heu hier und scheißt hier hin, ja? Und bringt ja keine Krankheiten nach. Krankheiten bringt da nichts Dramatisches mit oder so, ja. Jetzt darf das laut Gesetz nicht sein, dass das Tier in meinen Betrieb kommt. Weil ich ja so korrupt bin, könnte ich das ja jetzt übermorgen schlachten und würde ein konventionelles Tier in dieses Bio einführen. Und deswegen trennen wir das schön sauber. Elias ist dann ab jetzt Tierhalter. Kriegt seine eigene Nummer, ist sein eigenes Tier. So, dann darf das Tier hier laufen bei mir. Ist ja für ihn Hobbyhaltung, solange er keine 100 Kühe hält. Mit dem Pensionsviehvertrag, ja. Das wollen wir auch nicht, darum geht es ja gar nicht. So, und dann kann das Tier hier nachher auf der Koppel laufen und dann ist gut. Los, dann schießen wir jetzt erstmal los, schnell eine Tasse Kaffee trinken und dann geht ab auf den Markt.
1: In Köhlau ist inzwischen Ruhe eingekehrt. Die erste Aufregung hat sich bei allen Puten gelegt. Und die Amme schafft es jetzt tatsächlich, ihre Kleinen rauszulocken. Dabei hat sie ihre Umgebung fest im Blick.
3: Wie wachsam sie ist, ne?
1: Für die Aufzucht von Küken nutzt Christine hin und wieder Ronquière-Puten. Denn diese alte Rasse besitzt einen starken Brut- und Mutterinstinkt.
4: Das ist ja auch das Schöne mit den Ammen, dass die aufpassen auf ihre Küken. Da kommt auch kein Habicht und holt die. Oder wenn es regnet, dann sagen die so Leute rein. Und die horchen ja auch. Die machen ja auch, was Mutti sagt, ne? Und das ist schon toll. Wenn da Küken sind, dann müssen die sich kümmern. Das ist, man könnte auch sagen, das ist ein Zwang. Das ist der Kükenpflegezwang. Oder sowas. Und Hühner sagen ja unter Umständen schon so, ey, pick, pick, was willst du denn hier? Dich kann ich nicht gebrauchen. Mhm. Und man hat es auch früher gemacht, dass man so Puten hat man wirklich Gänseküken, Entenküken, Hühnerküken, alles untergeschoben, weil die immer angenommen haben. Jetzt ist eins durch den Zaun gegangen.
5: Ja. Hier musst du lang, Kük, Kük, hier lang.
1: Und ein paar haben sich im Gras verirrt.
4: Große Aufregung. 3, 4 sind da auf jeden Fall. Es ist völlig aus dem Ruder gelaufen. So. Jetzt treibe ich das mal hier lang, dass es hier denn durchgehen kann.
1: Christine muss die Führung übernehmen, denn es reicht nicht, dass ihre Amme versucht, das Küken durch lautes Rufen

0: Eine Geschichte.
1: Die zwei blicken zurück auf fast 25 Jahre Erfahrung.
2: Ja, früher, Steffen war 7 oder 8, da hat er den Trecker gefahren, ich habe die Fehde gesteckt. Und als er alt genug war, genug Eingewicht hatte, haben wir getauscht. Und das Fahren ist schöner als das Laufen und die Fehde stecken.
1: Für die zweite Runde auf der Fläche geht es für beide zu Fuß weiter. Der Elektrozaun wird vorbereitet.
2: So, jetzt ist er freigeschaltet.
3: Ja, ich muss mir noch einen Anfang suchen.
2: Ja, einen Anfang habe ich auch noch nicht.
3: Ich habe einen. Achim, ich mache oben, du unten?
2: Ja, obwohl unten schlechter ist.
3: Das ist richtig. Aber ich bin halt auch viel größer. Also ist das nur fair.
2: Ja.
3: Nein, ich kann noch nach unten gehen.
2: Nee.
3: Sehr gut. Habe ich mir gedacht.
1: Im Harzer Vorland bei mehr als 30 Grad ein paar hundert Meter Weidezaun ziehen, kann anstrengend sein.
3: Wir sind uns einig, was hier heute das Nervigste ist, oder?
2: Ja.
3: Eieiei. Nasse Füße beim Koppelbauen sind ja nicht schlimm, aber diese vielen Bremsen, die sich dann gerne auf die schweißnasse Haut setzen und zubeißen.
2: Du schwitzt.
3: Dass du nicht ins Schwitzen gekommen bist, habe ich mir gedacht.
2: Jetzt geht's bergab. Geht für mich leichter.
3: Naja.
1: Mit der Schwitzerei ist es auch nach dem Zaunbau nicht vorbei. Die Mutterkuhherde muss auf ihre neue Futterfläche. Zurück in Schleswig-Holstein. In der nordfriesischen Weite zwischen Windrädern und Deichschafen ist Jörg am Kog mit dem Schwader unterwegs. Der Frust fährt mit, denn mit der Ernte ist Jörg unzufrieden. Das größte Problem ist der Gänsefraß.
4: Die Graugänse bleiben mittlerweile das ganze Jahr hier zum Brüten, weil wir hier hinter diesem Deich haben wir den Beldingharder Koog und dort sind sie auch gerne und nisten und brüten. Die kommen auf so einen Schlag, die sind hier komplett auf dieser Fläche, die ist schwarz-weiß. Da ist das Gras abends noch so hoch und nächsten Morgen haben wir Golfrasen Putting Green. Alles vollgeschissen und nicht gut. Wir müssen jetzt einmal weiter.
1: Eine Kollegin hat ihm Videos von Gänsen auf den Flächen geschickt. Bis zum Herbst werden es noch viel mehr, sagt Jörg. Vergrämen funktioniert nicht. Bejagen ist grundsätzlich möglich, aber in welchem Umfang, das regeln Schutzvorgaben und Jagdzeiten. Und die lassen Jörg aus seiner Sicht zu wenig Spielraum.
4: Es waren geschätzt 3000 Gänse bei uns auf den Flächen. Wir haben 150 beantragt und haben 20 zum Abschuss freigekriegt. Also ein Tropfen auf den heißen Stein.
1: Auch andere Zaungäste stehen am Feldrand und sind neugierig.
5: Ich bin an der Landwirtschaft interessiert, an Maschinen. Und ich freue mich drüber, wenn die Landwirte so fleißig arbeiten. Und auch bei dem Wetter freut mich, dass sie alles trocken reinkriegen hier. Also das ist richtig Hochsommer jetzt. Das ist also, wie es sein muss.
1: Viele liegen jetzt 3 Wochen lang faul am Pool. Doch so ein Sommerurlaub fällt für Jörg und seine Familie flach.
4: Weil wir einfach die Zeit nicht dafür haben. Jetzt liegt auch diese Woche das Grasmähen noch mal wieder. Und ja, deswegen waren wir 6 Tage auf Rügen, haben da schön Fahrradtouren gemacht und so weiter. Hatten ein schönes Haus, lagen auch am Strand. Muss man auch sagen, aber halt nicht so lange.
1: Nach 4 Stunden auf dem Bock ist er an der letzten Fläche angelangt. Und so langsam merkt er diese Arbeit auch in den Knochen.
4: Natürlich tut der Hintern immer ein bisschen weh vom ganzen Rumgesitze. Meine App sagt mir auch, mach mehr Schritte, weil das gar nicht hinhaut. Aber Fazit für heute ist, ich bin froh, dass alles heil geblieben ist, keine größeren Schäden gekommen sind. Ertrag ist enttäuschend, ist einfach ein bisschen wenig.
1: 63 Ballen hat Jörg am Ende von den 12 Hektar zusammengekratzt. Weniger als die Hälfte von dem, was er haben wollte. In Neustrelitz treibt Carsten Duziak sein neues Projekt voran. Neben dem Verkauf am Mittwoch testet er seit 2 Monaten einen 2. Verkaufstag am Samstag. Dafür schickt er seine Mitarbeiter und jetzt auch Azubi Elias regelmäßig auf den Marktplatz. Aber alles nicht so leicht.
0: Zuerst sind wir mit unserer Altgenehmigung noch

0: die Ecke gekommen. Ja? Das hat noch nicht mehr lange gehalten. Und dann haben wir jetzt Ausnahmegenehmigung, also das heißt, wir haben eine befristete Genehmigung gekriegt fürs Wochenende. Aber ich möchte eigentlich schon, dass auch andere Gewerbetreibende kommen am Wochenende, weil ich sehe da schon Potenzial für Neustrelitz. Ich meine, jetzt ist es alles noch ruhig, aber näher bis mittags. Wir haben unten den Hafen, die ganzen Campingplätze hier. Was sollen die bei dem Wetter? Ist kein Strandwetter. Die kommen schon in die Stadt. Ne? Man muss ja halt nachher noch ein Angebot schaffen. Mal gucken. Die Stadt macht jetzt gerade so eine Umfrage bei den ganzen Markttreibenden, die sonst mittwochs auch hier sind. Wer Interesse an Samstagsmarkt hätte. Und ich hoffe, dass sich daraus was ergibt und dass sich da was bewegt.
1: Also ich finde, das ist eine gute Idee. Ist ja auch was Neues und dann kann man auch mit den Kunden mal reden und gucken, was die vielleicht noch mal haben wollen, so ein Sortiment. Und mal gucken, was die so generell sagen und auch ein bisschen Abwechslung halt.
2: Bis jetzt ist Carsten Doziak der einzige Händler am Samstag. Sein Versuch muss ich erst noch rumsprechen.
3: Ja, das glaube ich auch, dass das was werden kann. Das ist ein Versuch wert auf jeden Fall. Ich würde kommen, ist ja Neustrelitz.
0: So dann, viel Erfolg.
4: Verlassen Sie mich alle jetzt. Aber das ist so ganz gut so.
2: Denn Kalle mag die Ruhe am Morgen, bevor die vielen Urlauber kommen. Am Wochenende nimmt sich Carsten Doziak gerne Zeit, um in Ruhe zu frühstücken. Außerdem ist Elias heute den ersten Tag als Lehrling da. Carsten freut sich, dass sein bisheriger Edelpraktikant jetzt fest bei ihm arbeitet.
0: Es geht ja darum, dass man sozusagen was für die Zukunft bewirkt und dass man menschlich sich entwickelt, reifer wird. Arbeiten ist das eine. Wohlfühlen muss man sich. Wohlfühlen. Das mit dem Arbeiten kriegen wir schon hin, da habe ich gar keine Sorge. Aber er soll auf jeden Fall auch noch mal 2 Wochen eigentlich Urlaub machen. Und richtig Urlaub machen. Noch mal meinetwegen nach Hause fahren, mit alten Kumpels treffen, feiern oder woanders hinfahren. Das wird schon anstrengend nächstes Jahr. Wie ihr kennt, das ja quasi auf dem Lehrbetrieb, hast du ja eine Bude gehabt. Mhm. Berufsschule 2-mal die Woche. Hier hat er Blockunterricht. Hier geht er 2 Wochen nach Güstrow. Und ist 2 Wochen dann da auf dem Internat auch. Muss da Schule machen, kommt nicht nach Hause.
1: Ich sehe es ein bisschen anders, glaube ich, mit dem Urlaub. Im Sommer, wenn überall was los ist auf dem Acker oder so, generell mit Ernte und sowas, da sehe ich es nicht so praktisch oder so sinnvoll für mich, Urlaub zu nehmen. Wenn ich dann irgendwie am Strand bin und dann da irgendwie ein Drescher vorbeifährt und denen Dreschen sind, dann bringt es mir auch nichts, am Strand zu liegen.
0: Da kriegen wir schon alles hin.
2: Für Elias war sein erster Tag als Azubi auf jeden Fall ein voller Erfolg. Der Rinderumtrieb im Harzer Vorland kann beginnen. Steffen Tut und Vater Achi machen das nicht allein. Die beiden bekommen Unterstützung von Jessi und Hendrik.
5: Guten Tag auch ihr beiden. Habt ihr mir Schnitzel mitgebracht? Lecker, lecker, lecker. Wir drei bleiben vorne und dann gucken wir mal, was sie machen. Wenn da irgendwelche hin abbiegen wollen, dann bleibst du vielleicht gleich einmal da stehen und gehst dann hinterher. Papa geht ansonsten hinterher. Papa, du passt einmal gleich auf, dass die hier alle schön den Weg aus der Wiese rausfinden. Und dann gehe ich mit dem Eimer vorweg und dann sehen wir zu, dass die alle hinterherkommen. Bis oben hin, wo der Trecker quer steht. So, dann geht man einmal her und wir gehen los. Komm, komm, hier komm, hier komm, hier komm, hier komm. Hier, komm! Komm, hier, komm!
2: 30 Kühe und Kälber sollen sich auf den Weg machen.
5: Nachher kriegen wir sie alle raus?
6: Was ist das? Ja, musst du mal gucken.
5: Achim, es kann auch keiner zu dir reinkommen. Die musst du irgendwie alleine rauskriegen.
7: Ja.
5: Hey, langsam, langsam, langsam. Langsam, langsam, langsam.
6: Langsam.
5: Haben wir alle?
6: Ja, Landkarte kommt. Landkarte kommt.
5: Kleine, Kalb auch. Also Kalb fehlt noch.
6: Kalb fehlt noch.
5: Ein bisschen bremsen. Bremst sie mal ein bisschen mit?
6: Ja.
2: Eine Mutterkuh muss umkehren.
8: Landkarte.
2: Ihren Namen hat sie ihrem Fell zu verdanken.
8: Komm, Landkarte.
2: Landkarte hat ihr Kalb erst vor 5 Tagen geboren. Und das will sie beschützen. Achim bleibt mit den beiden erstmal zurück.
5: Komm, hier, komm, komm, komm. Komm, hier, komm. Das ist natürlich mal aufregend für die, wenn die diese Strecke noch nie gegangen sind. Jetzt immer weiter mitkommen. Komm, komm her, ein bisschen schneller. Komm her, komm. Ich muss jetzt immer in Geschwindigkeit bleiben.
6: Na komm,
5: komm her, komm, komm, komm.
6: Hier, komm, Mädels, hier, komm.
5: Komm her, komm, komm.
6: Immer schön im Laufschritt, wichtig. Dann laufen sie nämlich auch.
5: Genau. Geschwindigkeit bringt Ebenheit.
6: Da macht sich.
5: Komm, Edith, komm, komm, komm.
8: Ruhig. Na, komm her. Na, Landkarte. Na, also. Und jetzt ab dafür.
2: Achim, Kuh und Kalb nehmen Fahrt auf.
8: Jetzt sind wir da, die nach Hut. Komm her, komm. Ja.
5: Komm, ja, komm.
2: Es sind keine 500 Meter bis zur neuen Weidefläche. Die ersten 27 Kühe erreichen nach knapp 5 Minuten ihr Ziel.
6: Voran, Näschen. Voran, Frieda. Hopp, hopp, hopp.
5: Komm her, komm.
6: Voran. Das war doch schon im ersten Teil ganz gut. Kann immer sein, dass man mal so ein paar Tiere, zwei, drei verliert, in Anführungsstrichen. Die kommen aber auch wieder. Und da warten wir jetzt drauf, auf meinen Schwiegervater und auf Hen. Aber das war die schon mal hier, ist wichtig. Und jetzt achte ich ein bisschen darauf, dass sie in der Weide bleiben. Ich denke mal, dass Steffen jetzt hingehen wird, dass er ihn unterstützt, dass wir die anderen drei auch kriegen. Nochmal? Ja, ja, mach.
2: Die nächsten zwei Wochen werden die Kühe hier bleiben.
6: Schöne Sache.
5: Sehr gut.
6: Hier, komm,
5: willkommen.
2: Weitere 5 Minuten später landet auch die Nachhut.
5: Guck mal, da kommt die letzte Kurve und hab das Ziel erreicht.
6: Na komm. Hier, komm.
5: Ja, nun los, Hinder. Komm, vorwärts.
6: Ah, ah, ah.
5: Rauf da, los.
6: Hopp. Hopp.
5: Ende gut, alles gut. So ist es.
6: Ja,
5: sehr alle schön. Hier, frisches Futter, Schatten.
6: Ja, das ist super.
5: Heute Mittag kriegen sie noch ein Wasserfass und dann können wir jetzt erstmal Mittag essen. Ich habe auch Durst.
2: Am Ende waren es schweißtreibende 2 Stunden Arbeit. Die Trinkpause auf dem Tutshof ist mehr als verdient.
9: Heute freue ich mich sehr auf Sabrina Setdur. Habe ich persönlich lange nicht im Fernsehen gesehen, Sabrina, obwohl du ja ab und zu in Sendungen auch auftauchst. Bist du heute, du warst ja ein absoluter Superstar eine Zeit lang, jeden Tag vor irgendeiner Kamera. Bist du heute lieber vor der Kamera oder dahinter?
10: Auch beides. Also kommt drauf an. Kommt drauf an, was es ist.
9: Ja, aber also fühlt sich immer wohl.
10: Man muss ja innerlich sich wohlfühlen. Und ich glaube, dann kann man das gut managen.
9: Ich hoffe, du fühlst dich jetzt in diesem Moment.
10: Ich fühle mich sehr wohl.
9: Innerlich
10: ja. Ich freue mich auch, dich mal wiederzusehen.
9: Ich freue mich auch. Innerlich wohl. Sie hoffentlich auch. Dann kann das nur eine gute Sendung werden. Bis gleich.
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9: Einen wunderschönen guten Abend. Coole Outfits, provokante Texte, strenger Blick. Sie war eine der Pionierinnen, die in den 90er Jahren gezeigt haben, dass wütende Mädchen mit selbstbewusst gerappten Texten es im deutschen Hip-Hop ganz nach oben schaffen können. Er startete sie durch unter dem Pseudonym Schwester S. Und spätestens seit dem Charterfolg Du liebst mich nicht wurde sie unter ihrem echten Namen gefeiert. Sabrina Setdur. Herzlich willkommen auf dem roten Sofa, Sabrina.
10: Hallo.
9: Wir haben ein Foto, eins von vielen, um mal zu zeigen, wie du damals so, wie du damals so rüberkamst, als das so losging. Mit welchem Blick guckst du auf diese Frau, auf diese junge Frau damals?
10: Ich frage mich tatsächlich gerade, in welchem Moment das war. Also da muss ich ja wirklich mies gelaunt gewesen sein.
9: Also du guckst jedenfalls so, als wärst du mies gelaunt.
10: Ganz schlimm, ja. Mein Gott, das arme Mädchen, denke ich gerade. Warum ist sie so traurig?
9: Hast du heute mit dieser Sabrina, die damals so durchgestartet ist, noch viel gemeinsam?
10: Naja, das ist halt mein jüngeres Ich, ist klar. Aber Gott sei Dank entwickelt man sich weiter. Aber das ist ein Teil, den ich natürlich nicht missen möchte. Und das ist der junge Teil von mir.
9: Also du kannst dich damit durchaus auch identifizieren. Du weißt auch noch ein bisschen, wie du damals gedacht hast und gefühlt hast.
10: Also ich glaube, ganz am Anfang, also gerade zu Schwester S, halt zu dem Projekt Schwester S, das war alles, da hat

0: man nicht viel Zeit zum Nachdenken. Das ging alles sehr, sehr, sehr schnell. Ich glaube, diese Nachdenkphase oder dieses in sich einkehren, das kam erst viel später. Davor war das einfach, man musste performen, man musste einfach schnell sein, weil wir hatten ja damals kein Social Media. Ne? Wir hatten ja nur diese Plattform, die es gab, das war Radio, das war Fernsehen, and that's it. Mhm. Und von daher hatte man tatsächlich nicht so viel Zeit zum Nachdenken.
1: Ja. Auf jeden Fall eine ganz interessante Erfahrung, die du gemacht hast im Laufe deiner Karriere. Ich freue mich auch, dass du hier bist. Und ich habe einen absoluten Ohrwurm, kann ich jetzt schon mal sagen. Du liebst mich nicht. Den ganzen Tag singe ich dieses Lied schon. Jetzt aber erstmal zum Aktuellen. Während im Fall des Drohnenangriffs am Flughafen Leipzig-Halle die Bundesstaatsanwaltschaft die Ermittlungen übernommen hat und der Nationale Sicherheitsrat ja tagt, wird im Norden die Frage immer drängender, wie sicher denn die kritische Infrastruktur bei uns ist. Annalisa Lohmann hat da mal nachgehakt.
2: Mehr als 1200 verdächtige Drohnenflüge wurden im vergangenen Jahr gesichtet. Rechnerisch etwa 3 pro Tag, so der Bund deutscher Kriminalbeamter. Besonders alarmierend, in der Nähe sogenannter kritischer Infrastruktur, wie Windkraftanlagen, Industriestandorten, Stromnetzen oder auch Flughäfen. Der Bund will die 8 größten Flughäfen mit modernster Drohnenabwehrtechnik ausstatten, darunter auch der Hamburg Airport. Nicht aber der Flughafen Hannover. Für Niedersachsens Innenministerin Daniela Behrens völlig unverständlich.
3: Wir haben in Niedersachsen ein Lagebild zur hybriden Bedrohung. Wir sehen, was seit 2 Jahren passiert an Drohnensichtungen, an Sabotage, an Spionage. Und warum jetzt dort keine Abwehrsysteme durch die Bundespolizei, die zuständig ist, installiert werden soll, erschließt sich mir nicht.
2: Technische Systeme zur Drohnenabwehr gäbe es ja. Wie zum Beispiel Drohnenstörgewehre, die das GPS-Signal blockieren, Lasersysteme oder Fangnetze. Doch man müsse die Sicherheitsbehörden auch damit ausstatten, und zwar schnell. Behrens fordert insgesamt mehr Tempo vom Bund, auch beim Schutz der Seehäfen. In Brake unterstützt man diese Forderung und wünscht sich klarere Zuständigkeiten.
4: Es gibt eine Vielzahl von Akteuren, angefangen von der Landespolizei, die sich dann unterscheidet zwischen Wasserschutzpolizei und Schutzpolizei. Dann gibt es die Bundespolizei, die Bundeswehr, aber es gibt eben auch Hafensicherheitsbehörden. Und alle zusammen haben unterschiedliche Aufgaben. Und hier muss es der Gesetzgeber schaffen, eine einheitliche Rechtsgrundlage und eine verbindliche Rechtsgrundlage für die Abwehr von Drohnen zu schaffen.
2: Damit man im Ernstfall schnell handeln kann. Denn laut Zentralverbandes der deutschen Seehafenbetriebe blieben bei einem hybriden Angriff oft nur 1 bis 1,5 Minuten Reaktionszeit. Schnelligkeit ist gefragt, auch in der Forschung.
5: Wir brauchen Schutz vor Drohnen und wir brauchen Forschungsprojekte, weil sich die Technik auch bei denjenigen, die Drohnen in böser Absicht verwenden, ständig weiterentwickelt.
2: Wie bei diesem Projekt mit guten Überwasserdrohnen, die künftig das Geschehen im Hamburger Hafen überwachen könnten.
1: Ich weiß nicht, wie es dir geht, Sabrina, aber mir macht das ein bisschen Angst, dass man diese ganze Drohnengeschichte, dass man so als normaler Bürger überhaupt gar keinen Einblick hat, ne, wie sowas funktioniert, wie der Schutz auch funktionieren kann.
0: Ja, ich finde es auch, also nicht Angst macht, aber was ich so erschreckend finde, ist, dass diese Drohne überhaupt so weit kommen kann. Also wir haben ja wirklich so ein Sicherheitssystem, gerade bei Flughäfen. Und das hat mich wirklich erschrocken, dass diese Drohne es schafft, trotz der ganzen Sicherheiten, da auf dieses Gelände mit Munition zu kommen. Das finde ich erschreckend. Also dass man da wirklich noch mehr Arbeit, noch mehr Sicherheit einsetzen muss. Also das ist schon, ja.
1: Ja, kann man nur hoffen. Ja. Was im Norden heute sonst noch wichtig ist, das fasst jetzt Ariane Peters für Sie zusammen.
6: Zum Reinbeißen lecker, aber ernten wird Obstbauer Klaus Schlieker aus dem alten Land diese Kirschen nicht mehr.
7: Ich hoffe, dass die Vögel jetzt schnell kommen und die Kirschen möglichst schnell dann holen, damit dieses Bild nicht mehr jeden Tag offensichtlich ist.
6: Vogelfutter statt Supermarktware, denn Kirschen aus der Türkei und Spanien sind oft deutlich günstiger. Ein Grund, die höheren Lohnkosten in Deutschland. Deswegen den Mindestlohn für Saisonarbeitskräfte einfrieren, kommt für Gewerkschafter nicht in Frage.
8: Wir sollten nicht bei denen anfangen, die die Ärmsten sind.
6: Seine Kirschen lagert Schlieker vorerst im Kühllager, bis keine Ware mehr importiert wird. Dann, so der Obstbauer, versucht er doch noch einen guten Preis zu erzielen. Noch sind es nur symbolische Spatenstiche, zusammen mit Ministerpräsidentin Manuela Schwesig. Doch schon bald steht hier in Rukiten bei Rostock ein Musterfeuerwehrgerätehaus. Und das ist erst der Anfang. Insgesamt 50 Millionen Euro.

0: wird das Land Mecklenburg-Vorpommern in 58 neue Feuerwehrgerätehäuser investieren. Gebaut wird nach einem einheitlichen Konzept, um Kosten zu sparen. Das Programm richtet sich gezielt an kleinere Kommunen, für die so ein Neubau oft zu teuer ist. Diese Nachricht könnte Deutschlands schnellsten Sprinter etwas aus der Bahn werfen. Noch vor kurzem holte Owen Ansah vom Hamburger SV die deutschen Meistertitel über 100 und 200 Meter. Jetzt droht dem Athleten womöglich eine Sperre von 4 Jahren. Die nationale Anti-Doping-Agentur Deutschland, kurz NADA, ermittelt gegen Ansah, weil sich dieser einer Dopingkontrolle aus Zeitgründen entzogen hatte. Keine Kontrolle kann jedoch als positive Probe gelten. Auch seine Meistertitel könnten damit futsch sein. Ansahs Anwalt teilt mit, sein Mandant werde die vorgeschlagene Sperre nicht akzeptieren. An der EM in Birmingham, die am Montag startet, will der Hamburger teilnehmen.
1: Sabrina Setlur ist zu Gast auf dem roten Sofa. Shugaka Silev bringt sie mal auf den neuesten Stand, was diese Frau so alles drauf hat.
2: Ob als indische Göttin. Wow, Identity. Oder schöne Tote. Wenn Ihnen diese Schauspielerin bekannt vorkommt, kein Wunder. Sabrina Setlur, Deutschlands großer Rapstar. 2 Millionen verkaufte Tonträger, diverse Charthits.
3: Ich sehe mich als ganz normales 24-jähriges Mädchen, das verdammt großen Erfolg hatte.
2: Geboren in Frankfurt als Tochter indischer Einwanderer, revolutioniert sie den deutschen Rap als erste provokante weibliche Stimme.
3: Andere Leute schlagen sich oder sprühen irgendwas gegen Wände oder schreien rum und ich schreib's halt einfach auf.
2: Und jetzt Rollenwechsel. Ab Herbst spielt sie die indische Göttin Kali im Kinofilm Identity. Push, push, keep pushing. Sabrina Setlur. Sehr geil.
1: Ja, wenn man das sieht, das war so süß, wie du gerade gesagt hast, ich bin ein ganz normales 24-jähriges Mädchen. Warst du aber natürlich ja nicht, jedenfalls kamst du nicht so rüber. Was war das für ein Leben auf diesem Höhepunkt? Du warst ja ein absoluter Superstar.
4: Boah, es ist auch irgendwie, also es ist so schön hier zu sitzen, weil dann denkt man erstmal wieder drüber nach.
1: Ja, ja.
4: Weil ich habe so lange nicht darüber nachgedacht und jetzt, wenn ich mich selber da sehe, dann würde ich mich gerne in den Arm nehmen und würde sagen, komm her, Schätzchen. Also es war natürlich alles neu für mich, ne? Und man ist da schon eingeschüchtert, weil es kommen Menschen auf einen zu, die stellen einen Fragen, das ist ja im normalen Leben nicht so.
1: Ja.
4: Man wird rumgereicht, ne? Man ist nur noch unterwegs und die Leute erkennen einen. Also das waren alles schon Erfahrungen, die schon hart waren für mich, also die ich erstmal einordne. Und es hat wirklich Jahre gedauert, bis ich einige Sachen auch verstanden habe. Mhm.
1: Dann warst ja auch mit Michael Jackson, bist du aufgetreten, Jay-Z,
4: ja.
1: Internationale Stars auch. Konntest du das immer genießen oder war das manchmal auch wie so, bin ich hier, was für ein Film bin ich hier gerade?
4: Tatsächlich, also Michael Jackson, Ich bin ja immer mit Band aufgetreten,
1: ja.
4: Und das konnte ich immer genießen. Also allein, wenn ich mit meiner Band auf der Bühne stand, das war dann für mich mein großer Auftritt. Und das konnte ich schon genießen. Also egal, ob das jetzt Jay-Z war oder Fugees oder jetzt Michael Jackson. Mit meiner Band zusammen war das so eine familiäre Sache. Und dann ist man so in seinem eigenen Ding drin.
1: Ja. Warst du jemals gefährdet, größenwahnsinnig zu werden? Oder wer hat dich davon abgehalten oder davor gerettet?
4: Also ich muss, also heute kann ich das. Ich muss gestehen, es gab bestimmt Zeiten, wo ich gedacht habe, es gibt keinen besseren als ich. Aber da wurde ich schnell runtergeholt. Also ich habe eine super Familie. Meine Mama, mein Papa, mein Vater hat immer gesagt, du bist nichts Besseres. Du kommst unter die gleiche Erde wie wir alle. Und natürlich dann auch mein Team 3P, wo einfach, da gab es überhaupt keinen Raum für Größenwahn. Bei uns ging es ja tatsächlich wirklich um Musik. Und da war es dann nicht so, dass da irgendeiner besser oder schlechter war als der andere. Aber ich würde lügen, wenn ich nicht das auch mal zugeben würde, dass in meinem Köpfchen da auch mal rumgeschmissen, so von wegen, das könnte ich mir jetzt schon leisten. Aber dann schnell wieder auf den Boden der Tatsachen gekommen. Also ich bin ja nicht doof. Ich weiß, das ist in Deutschland, also wenn ich jetzt nach Italien gehe, kriegt kein Hahn nach mir. Also das wurde mir dann auch schon sehr schnell klar.
1: Was war denn der größte Luxus oder das

0: Du bist eine Verrückte, was du dir geleistet hast.
1: Gute Frage. Weiß ich gar nicht.
0: Also, ging es in die Richtung Schmuck oder Auto oder Wohnung oder was?
1: Nö, Auto habe ich immer geleast, weil es ist günstiger steuermäßig. ich habe mir bestimmt die eine oder andere Tasche gekauft, aber jetzt bestimmt keine für 80.000 Euro. Da war ich dann wieder zu geizig für.
0: Und auch wahrscheinlich zu clever, um alles sofort rauszuschleudern.
1: Ja, ich glaube, dann hätte mir mein Vater die Leviten gelesen. Ja.
0: Ich habe eben schon gesagt, du liebst mich nicht. Absoluter Superhit. Geht mir nicht mehr aus dem Kopf. Da gucken wir jetzt mal rein kurz.

0: finde, ich muss sagen, habe ich gerade schon gesagt, diese Videos waren schon kunstvoll gemacht für die damalige Zeit. Ne?
1: Absolut. Also wir hatten auch immer sehr, sehr, sehr schöne Drehbücher. Und es war auch wirklich anstrengend. Und wenn man überlegt, also für die Zeit war es auch teure Videos. Also das war dann wirklich wie schon Film gedreht wurde. Aber wir hatten halt damals auch noch eine Plattform, wo man es abspielen konnte. Das haben wir ja heute leider nicht mehr.
0: Ja.
1: Und deswegen, ja, heutzutage kann man auch mit dem Handy ein Video drehen. Das ist mittlerweile ist die Technik ja so weit, dass man auch daraus was Gutes machen kann. Ne?
0: Ja, stimmt.
1: Aber da waren es, also wir haben da bestimmt so ein, zwei, drei Tage, bis zu drei Tagen gedreht. Mhm. Und um das Video dann im Kasten zu haben.
0: Verrückt, ne? Ja, kann man sich ja kaum noch vorstellen, wenn man so lange Zeit dafür hatte. Aber dass du Schauspieltalent hast, das hat man da in diesen Videos auch schon gesehen. Das hast du auch ganz gut ausgelebt, ne?
1: Oh, danke.
0: Ja, findest du nicht, wenn du dich siehst?
1: Ich kann mich so schlecht selbst verurteilen. man ist ja in dem Lied drin. Und ich sag das auch immer, also Menschen, die in der Öffentlichkeit sind, die müssen ja so ein kleines Schauspielgehen in sich drin haben. Mhm. Das ist ja so, ne? Weil privat wäre man einfach anders, als wenn man in der Öffentlichkeit ist. Also ist da schon so ein Schauspielgehen drin. Und gerade wenn eine Kamera da ist, dann macht das Klick und dann weiß man auch, okay, das ist jetzt kein High-8-Film von Geburtstagsparty von Oma, sondern da bist du gezeigt. Also ich glaube, das hat man so in sich dann auch schon.
0: Ja, ja. Aber diese harte Bitch, als die du manchmal rüberkamst, ne, auch ganz bewusst, ne, mhm. so dieser strenge Blick und dieses unemotionale, ne, ist dir das manchmal schwer gefallen, das zu spielen? Weil ich glaube, du wirkst auf mich ganz anders. Ich glaube, du bist ein fröhlicher, eher freundlicher Mensch von deinem Wesen her.
1: Ja, ich glaube, dass das damals auch ein bisschen Selbstschutz war. Ne, also also ich habe mich in dem Sinne so wahrscheinlich so ein bisschen schützen wollen und nicht so sehr an mich ranlassen. Ne? Und wenn man dann eher so ein bisschen ruhiger ist, beziehungsweise ein bisschen mieser guckt wie ich, dann will man auch, dann will der andere auch gar nicht so viel mit dir zu tun haben.
0: Nee, die haben Angst dann.
1: Ja, natürlich. Und ich glaube, das war auch ein bisschen Selbstschutz und natürlich auch so ein bisschen Provokation, ne? Dass man sagt, ja, okay, Schwester S. oder Sabrina Setlow, das ist die Harte. Aber im Grunde genommen bin ich ein ganz netter Mensch.
0: Das gehört ja auch dazu, zu diesem Image. Ne? Also mit Sabrina begann ja so ein Phänomen, das heute mit Superstars wie Shirin David oder auch mit Icky Mel ganz groß ist. Weibliche Rapper nämlich, die kein Blatt vor den Mund nehmen. Shugaka Silaf hat das mal mit ein paar Beispielen so sich angesehen, zeigt Ihnen das jetzt. Aber Achtung, es wird provokant. Einmal anschnallen und bitte den Enkelkindern die Ohren zuhalten.
2: Jetzt sind die Furzen wieder da! Laut, selbstbewusst und provokativ. Jetzt sind die Furzen wieder da! Rap von Frauen ist gerade sehr erfolgreich und herausfordernd für Leute, die das nicht kennen. Ganz vorne mit dabei Superstar Icky Mel.

0: finde es eigentlich geil. Es ist, als ob man so ein eigenes Genre mitbegründet hat. Und ich meine, ich habe es jetzt nicht erfunden, so, ne?
1: Die Anfänge liegen in den 90ern. Tic-Tac-Toe legen den Grundstein. Und natürlich sie. Sabrina Setlur alias Schwester S. Mit Lady Bitch Ray wird selbstbewusste Sexualität zum Thema. Und wer hat's erfunden, das Hotze? Typisch im Rap, vulgäre Schimpfwörter selbst benutzen und sie damit umdeuten.
0: Es nimmt halt den Beleidigungsspielraum. Also es prallt halt einfach komplett an mir ab letztendlich. Und lässt halt auch so ein bisschen, also was ich eigentlich mag, ist so da dran, so zu zeigen, ey, also du entwertest mich jetzt nicht nur, weil ich mein Leben anders führe, als du das gerne haben möchtest.
1: Frauen im Rap wollen kein passives Lustobjekt sein und drehen den Spieß um.

0: sperrt die Männer weg. Sonst werden sie umgeklatscht. Awareness-Team hat Feierabend. Jetzt wird rumgegrapscht.
1: Der Mann ist jetzt nicht meine absolute Hassfigur, aber jetzt auch nicht meine absolute Favoritenfigur in meinem Leben, um die sich alles dreht. So, das geht mir einfach voll auf den Geist. So, deswegen irgendwie dreht sich es um mich und auch meine Realität. Und wird ab und zu auch mein Mann zurechtgestutzt, ja.
2: Weiblicher Hip-Hop ist unangepasst, selbstbewusst und trifft gerade deshalb den Nerv der Zeit.
3: Beobachtest du das, was so gerade angesagt ist, so im Hip-Hop von Frauen?
4: Ja, ich meine, man kommt ja daran nicht vorbei. Aber ich glaube, das ist halt einfach auch so ein Generationsding. Also ich kann jetzt weniger damit anfangen, was aber überhaupt nicht daran rüttelt, dass da eine Daseinsberechtigung ist, auf jeden Fall, weil die neue Generation halt anders ist. Ne? Also kann ich ja genauso sagen, ich habe damals Sachen gehört, die hat die Generation davor nicht gehört. Aber so mein Thema ist es halt nicht. Also ich glaube, das ist dann einfach ein Generationsding.
3: Ja. Aber glaubst du schon, dass die Botschaft, die du damals, also in dieser Zeit, in der du ganz groß warst, die ihr so rüberbringen wolltet, diese Generation, schon eine ähnliche ist?
4: Absolut.
3: Wie die heute?
4: Absolut, absolut. Also ich glaube, also eine ähnliche, wir haben ja einfach nur das gesagt, was wir gedacht und gefühlt haben. Und das hat sich weitergezogen, ne? bis heute. Und die Mädels bringen ihre Botschaft rüber und ja.
3: Halt eine andere Wortwahl.
4: Genau. Genau.
3: Das verstehe ich. Da denke ich auch, ich bin einfach eine alte Frau, warum man diese Wörter unbedingt benutzen muss. Also ich verstehe es auch ohne, ja, was sie wollen.
4: Ja,
3: aber
4: ja.
3: Egal.
4: Also für mich ist es ja so, ich finde es gut, aber ich finde einfach diese Wiederholung. Ich habe es verstanden, was du meinst. Also so finde ich ein bisschen too much, aber das ist halt, wie gesagt, vielleicht bin ich jetzt auch schon, vielleicht sagen die dann auch, ach komm, die Oma, ne, die versteht uns nicht. Ist okay.
3: Du bist ja damals auch vielen Männern, auch in Moderatoren und so weiter begegnet, zum Beispiel Thomas Gottschalk, die heute ja als alte weiße Männer gelten. Wir haben da auch so ein Foto, es war bestimmt bei Wetten, dass. Wie bist du denn, wie hast du dich dann in solchen Situationen gefühlt?
4: Ja, ich glaube generell ist die Presse halt ein Thema für sich. Ne? Und man muss halt selbst sehen, inwieweit lässt man die Presse an sich ran. Und bei mir war es natürlich ein großes Spektakel und die Presse hat sich auf mich geschmissen wie Wölfe auf rohes Fleisch. Ne? Und das war natürlich eine harte Zeit für mich, aber bei der ich auch wirklich dankbar bin, dass ich meine Familie hatte, dass ich wirklich den Moses da hatte, meine Schwester da hatte, die mir einfach den Rücken frei gehalten haben. Aber es war keine schöne Zeit. Mhm. Und tatsächlich muss ich sagen, habe ich daraus auch einiges gelernt für mich. Also auch, dass man denkt, wenn da so ein Journalist vor einem steht, der einem nett grüßt. Nein. Mhm. Also ich bin mir da schon bewusst, dass das immer so ein kleiner Pakt mit dem Teufel ist. Und diesen Pakt werde ich nicht eingehen.
3: Mhm. Hast du mit Paparazzi schlimme Sachen erlebt?
4: Ja, also gerade in der Zeit, wo es wirklich rund ging. Also die schönsten Geschichten sind dann, ich war mit einem wirklich guten, bekannten Freund was essen. Und mir ist irgendwie, also wirklich diese Standardgeschichte, mir ist was ins Auge gefallen. Ich habe nur so gemacht. Dann hieß es am nächsten Tag in dieser wunderbaren Zeitung, sie weinte sich die Augen aus. Ja, gut. Also das sind dann immer so Sachen, heute kann ich drüber lachen, aber in der Zeit war es halt wirklich nervig. Ne? Und da musste, ich finde auch, dass man plötzlich in so eine Einsamkeit auch gekommen ist, weil man hat plötzlich keine mehr getraut, man wollte auch nicht mehr rausgehen, man hat sich ständig umgeguckt, also es war keine schöne Zeit, muss ich tatsächlich sagen. Ja.
3: Hast du noch Sachen von damals eigentlich? Hast du noch irgendwie alte Fotos? Bewahrst du irgendwas auf? Klamotten oder so?
4: Also witzigerweise Klamotten auf jeden Fall und ich bin sehr dankbar darüber, weil alles jetzt wiederkommt. Also die ganzen alten Klamotten, die ich damals hatte, die kommen jetzt alle wieder. Und ich habe letzte Woche beim Aufräumen im Keller habe ich so eine Kiste mit physischen Fotos gefunden.
3: Ach echt?
4: Ja, und wenn es jetzt mal ein bisschen kälter wird und man nicht mehr rausgehen möchte, dann hole ich mir den Karton und dann gucke ich mir diese Bilder an. Und dann kann ich dir noch mal Bescheid sagen, ob es da ein paar schöne Fotos
3: gibt. Ja, bitte. Was ja ganz spannend ist, du bist, hast du eine kleine Clubtour oder sowas Ähnliches gemacht, Old But Gold hieß das,
4: ja,
3: da bist du
4: genau.
3: Wirklich auf der Bühne gewesen. Mhm. Tolles Publikum, begeistertes Publikum und hast auch deine alten Sachen gesungen.
4: Ja.
3: Was war das für ein Gefühl für dich?
4: Also am Anfang habe ich gedacht, boah, Alter, ich krieg das nicht hin, ich habe gar nicht die Puste dafür und ach, und ich weiß es nicht, wie werden die Leute reagieren. Und ich wollte eigentlich diese Auftritte auch so ein bisschen für mich nehmen, dass ich also entweder die Sache wäre nach hinten losgegangen und ich hätte überhaupt keine Lust mehr gehabt, oder es ist wie Blut geleckt und ich will weitermachen. Und es war Letzteres. Also ich bin auf die Bühne rauf und es war, als hätte ich sie nie verlassen. Also das war von dem ersten Moment an, dass ich da das erste Lied performt habe, das war wirklich so wie vor 20 Jahren. Und ich habe auch noch die Puste gehabt. Das war das Tollste.
3: Aber das ist natürlich super.
4: Ne? Ja, also ich bin jetzt wieder voll drauf. Also mir hat es so ich weiß jetzt, was mir gefehlt hat. Ja. Das war wirklich die Auftritte, die Live-Auftritte, die Menschen. Also wenn ich auch sehe, wie die Menschen reagiert haben, also da wird mir ganz warm ums Herz. Also wirklich ganz, ganz viel Liebe nochmal da draußen.
3: Ja, die können das alle mitsingen noch. Die können wahrscheinlich. Ja,
4: es ist Wahnsinn. Es ist wirklich Wahnsinn. Also ich habe selber Gänsehaut bekommen.
3: Ja, verrückt. Hast du eigentlich Bravo gelesen? Gehörtest du zur Bravo-Fraktion oder nicht?
4: Also wenn ich jetzt sagen würde, ich habe nie Bravo gelesen, wäre das natürlich gelogen. Jeder hat irgendwo eine Bravo mal aufgelesen. Meine Eltern waren jetzt keine Fans davon, sie zu kaufen, aber man hat ja Freunde, die haben die.
3: War bei mir und, genauso.
4: Ja. Exakt genauso, ja. Genau. Und dann habe ich bestimmt ein, zwei Mal reingeguckt. Ja. Und man denkt ja auch immer, boah, jetzt weiß ich alles über meinen Star, wenn ich die Bravo gelesen habe.
3: Stimmt. Und das ist ganz und gar nicht so. Also kann ich nur aus Bravo-Zeiten sagen. Hand aufs Herz, haben Sie auch mal die Bravo gelesen? Also man hat es ja allein auch wegen dieser Starschnitte gemacht. Ne? Diese Starschnitte, das war ja, die waren ja Kult. Ab 1959 gab es die schon, die Stars aus Film, Funk und Fernsehen, in lebensgroßer Pracht. Pro Heft erschien jeweils ein Körperteil, Sie erinnern sich wahrscheinlich. Eine Ausstellung im Museumsdorf Kloppenburg, die erinnert jetzt an die Geschichte dieser Puzzle-Poster bis in die 2000er Jahre. Katrin Brinkmann mit einer Zeitreise.
5: Stars in Lebensgröße gesammelt und zu Hause als Puzzleposter an der Wand verewigt. Die Starschnitte, erfunden von der Jugendzeitschrift Bravo vor mehr als 65 Jahren.
6: Das sind Erinnerungen. Wir haben ja das gelebt. Und auf einmal, ja, ist man wieder dabei. Man ist mittendrin auf einmal.
7: Ganz in jeder toll. Ecke sieht man was Neues, was man schon ewig nicht mehr gesehen hat. Ja. Ist ganz toll.
5: Die Starschnitte, eine kluge Marketingidee zur Leserbindung. Denn pro Heft gab es nur ein Körperteil des angebeteten Stars. Das konnte schon richtig ins Taschengeld gehen. Bei einem Preis von damals 50 Pfennigen pro Heft.
8: Ich habe mein ganzes Geld gesammelt, für eine Bravo zu kaufen. Mein Taschengeld gesammelt.
9: Ich durfte die Bravo gar nicht kaufen, aber das war eine schlechte Zeitschrift damals. Ne?
5: Dr. Michael Schiemek, er hat die Ausstellung mitkonzipiert, die noch bis Oktober im Museumsdorf Kloppenburg zu sehen ist. Der erste Starschnitt zeigt 1959 gleich einen Weltstar. Brigitte Bardot, sparsamst bekleidet.
10: Da hat Bravo sofort Grenzen ausgetestet. In der Tat wurde überlegt, diese Zeitschrift als jugendgefährdend zu indizieren. Da sieht man eben, wie sich die Maßstäbe gewandelt haben. Und da hat die Bravo durchaus auch ihren Anteil dran.
5: Wer es auf die Starschnitte schaffte, musste berühmt und begehrt sein. James Dean, die Beatles, aber auch deutsche Stars wie Peter Kraus oder Nena. Das Image reichte von eher

0: scharf bis wild und provokant.
1: An Peter Kraus zum Beispiel hat sich nicht besonders provokativ hingestellt. Und das geht dann vor allem aber auch in den 70er, nach der 1968er-Bewegung los, wenn dann auch so subkulturelle Elemente aufgenommen werden. Dass dann die Stars auch anfangen, Grenzen auszutesten und die Bravo dann auch natürlich genau gucken muss, was geht noch, was geht gerade nicht.
0: Die Frage der Moral für die jungen Leser kein Thema. Hauptsache ein Originalstarschnitt schmückte die Wand ihres Kinder- und Jugendzimmers. Wie hier Barry Gibb von den Bee Gees aus dem Jahr 1969. Doch was, wenn das Taschengeld nicht für alle Teile reichte?
2: Ich hatte keinen wirklich vollständig. Nee, ich habe es mal angefangen, aber da kam dann zwischendurch immer noch die Wendy dazwischen. Das reichte dann das Taschengeld entweder für die Bravo oder für die Wendy, aber nicht beide.
0: Mit dem Erfolgen von Tennisstar Boris Becker oder der gewonnenen Fußball-WM 1974 schafften es auch Sportler auf die Starschnitte. US-Schwimmlegende Marc Spitz wurde in der Bravo ebenfalls lebensgroß verewigt.
1: In dem Augenblick, in dem Sport eben auch zum Medienereignis wird und da auch Stars entstehen, war das dann für die Bravo als Motiv auch interessant.
0: Nackte Haut, provokante Gesten, in den frühen 2000er Jahren ein Erfolgsgarant, um als Bravo-Starschnitt verewigt zu werden. Die Superstars aus den USA wussten, womit Geld zu machen ist.
1: Hier sieht man mit Eminem eben jemanden, der damals schon sehr populär gewesen ist, also recht provokativ, auch mit dem Mittelfinger. Von daher, Bravo hat immer versucht, an die Grenzen zu gehen, aber es musste noch kaufbar sein.
0: Die legendäre Bravo-Rubrik ging 2004 mit dem 118. Starschnitt zu Ende. Fast ein halbes Jahrhundert lang holten sich Deutschlands Teenies so ihre Idole ins Kinderzimmer.
3: Hattest du eigentlich auch ein Idol, irgendeinen Star, den du bewundert hast als Kind?
4: Ich habe immer, also ich habe heute noch Künstler, wo ich einfach riesen Respekt habe. Also da gehören natürlich Michael Jackson, aber auch eine Whitney Houston dazu. Aber da gehören auch Dr. Dre, das ist halt jetzt aus der Hip-Hop, von der Hip-Hop-Seite. Aber es gibt unfassbar viele Künstler, wo ich einfach sage, boah, das ist toll. Also wenn ich jetzt Sting, finde ich wahnsinnig gut. Oder toll. Phil Collins. Also wenn ich den höre, dann denke ich jedes Mal, ich hoffe, es geht ihm gut. Aber das sind einfach so Leute, die mich auch inspiriert haben irgendwo, aber von denen ich einfach riesen Respekt habe, weil sie einfach immens Sachen leisten.
3: Ja. Dass man von dir länger nichts gehört hat, das hat ja auch damit zu tun, dass es einen Moment gab, wo du gesagt hast, ich kann nicht mehr. Heute sagt man Burnout dazu.
4: Nee,
3: du hast gesagt, ich muss mich zurückziehen. Was hat das ausgelöst?
4: Ja, also ich bin morgens aufgewacht und ich habe gemerkt, ich bin schlapp, ich bin müde. Also irgendwie alle Energie ist aus meinem Körper raus. Und da Musik für mich mein Leben ist und ich hatte so Angst, dass ich die Liebe zur Musik verliere, wenn ich mich jetzt weiter dazu quäle, weil es bringt ja nichts. Du musst ja wirklich Leidenschaft haben. Und ich habe gemerkt, dass die Leidenschaft müde geworden ist. Und da habe ich mir selber gesagt, ja, aber also bevor jetzt die Leidenschaft zur Musik irgendwie stirbt, höre ich auf und guck erst mal, wo ich bin. Und ich muss tatsächlich sagen, ich sage das auch immer wieder, aber ich wusste nicht mal, wie viel ein Liter Milch kostet. Und ich habe einfach den Bezug zur Realität einfach nicht mehr gehabt. Und da habe ich gesagt, das geht nicht. Das geht nicht mehr. Und ja, wie gesagt, heute würde man sagen Burnout. Und damals war es einfach, ich war kraftlos, ich war müde.
3: Und was hat dir geholfen, da wieder hochzukommen?
4: Einfach meine Familie und einfach mal sich auch auf sich zu besinnen. Einfach auch mal Fünfe gerade lassen. Blöder Spruch, aber so ist es halt. Ne? Und es ist eine längere Pause geworden, als ich eigentlich vorhatte. Aber ich kann nicht sagen, dass es mir geschadet hat. Im Gegenteil. Also ich glaube, das war sehr, sehr wichtig. Weil ich jetzt einfach auch Dinge klarer sehe. Und ich weiß auch, wie ich mich da positionieren kann.
3: Mhm. Haben das Fans übel genommen? Also wurdest du am Anfang viel gedrängt oder gefragt? Warum bist du weg? Warum machst du nichts mehr?
4: Ja, am Anfang war natürlich immer, was ist los, was ist passiert und so. Aber ich muss sagen, jetzt, wenn ich dann Menschen treffe, die fragen dann einfach, komm doch wieder, mach doch mal wieder was. Und das ist natürlich auch wieder ein schönes Gefühl.
3: Und man muss sagen, du hast ja immer mal als Schauspielerin auch deine Auftritte gehabt. Hast du da jemals so eine Ausbildung gemacht oder hast du einfach das einfach gemacht?
4: Ja, also mein großer Respekt geht natürlich wirklich an Schauspieler, die wirklich das von der Pike aufgelernt haben, die wirklich jahrelang am Theater gespielt. Da komme ich nie hin und da geht mein absoluter Respekt hin. Bei mir war das so, ich habe natürlich angefangen mit kleinen.

0: kleineren Rollen. Erst, also den Satz von der ersten Rolle, die ich jemals gespielt habe, weiß ich immer noch. Der war bei Anatomie mit Franka Potente. Und der geht folgendermaßen: Und, wie war's? Also das werde ich in meinem ganzen Leben nicht vergessen. Das waren dann halt immer kleinere Rollen. Ja. Und man tastet sich dann. Und dann habe ich mich mal selber gespielt. Und wie du ja so schön gesagt hast, du hast dann deine Videos, wo du auch mal ein bisschen schauspielern kannst. Also ich sag mal, so bin ich da rangekommen. Aber natürlich ist Schauspieler was ganz anderes. Und das muss man schon ernst nehmen.
1: Ja, aber immerhin im Tatort, im Kölner Tatort,
0: ja,
1: hattest du auch einen Auftritt und gar nicht so einen kleinen. Nee. Gucken wir uns mal an.
0: Ich und Malik Eng. Hat das Tani behauptet? Der hat mal zwei Steckdosen angebracht. Und er hat gern mit Mini gespielt.
2: Kennen Sie diesen Brief hier?
0: Nein.
2: Und einen Streit haben Sie auch nicht mitbekommen?
0: Nein, tut mir leid. Oh, Schätzchen, komm rein, setz dich.
3: Hi.
0: Hi. Na, meine Liebe, was kann ich für dich tun?
3: Ach, Schatz, ich brauche einfach neue Farbwechsel.
1: Ja, wie war das so? Wurdest du auch gleich akzeptiert, auch von den Kommissaren und von dem ganzen Team?
0: Wie hast du das gefühlt? Super, also es war eine super, also der Regisseur, der Hussein Tabak war wirklich, wirklich ganz, ganz toll. Dann Klaus Behrendt war ein Schatz. Also ich wurde da wirklich aufgenommen. Ich denke sehr, sehr, sehr gern an diese Zeit zurück.
1: Und jetzt gibt es ja einen Kinofilm, der kommt im November. Ja. Identity?
0: Witzigerweise Identity.
1: Identity.
0: Ich habe auch immer Identity gesagt, aber es heißt Identity.
1: Identity, spannendes Thema. Es geht, am besten sagst du es selber, du spielst ja so eine Göttin, die aber gleichzeitig eine innere Stimme ist von der Hauptdarstellerin.
0: Ja, es ist praktisch der alte Ego von Nivedita. Nivedita ist ja so ein bisschen gehemmt, sie kommt nicht aus sich raus, sie traut sich vieles nicht. Und Kali ist praktisch der alte Ego, der sagt, jetzt trau dich endlich, jetzt komm aus dir raus. Und ihr so ein bisschen ihr Inneres zeigt. Und das, wir wollen ja alle irgendwie. Also ich hätte mich, also in den jungen Jahren hätte ich super gern eine Kali gehabt.
1: Ja, ja, ja, das ist interessant. Wir gucken mal rein. Das ist ja auch ein übergeordnetes Thema ist ja auch POC.
0: POC, Blackfacing.
1: Suche
0: nach der Identität.
1: Genau. Ja. Aber wir gucken erstmal in diese Szene rein, wenn man ganz gut sieht, wie das mit der inneren Stimme funktioniert.
4: Come on. You can do better, Coconut.
5: Du willst Kali sein?
4: That's what you said.
5: Siehst du aus wie aus dem Comic?
4: Well, Identity, du bist live auch nicht so überzeugend. Saraswati interessiert uns nicht. Hier geht's um Sarah Vera.
1: Das hast du gerade schon gesagt, das war nach deinem Geschmack auch, ne? Weil das so gerade dieses Hin und Her und nicht so richtig wissen, ne? Was will ich, was sagt meine innere Stimme, das passt ja zu dir, ne?
0: Ja.
1: Zu deinem Denken auch.
0: Ja, absolut, ja. Das war auch wirklich der Grund, natürlich am Anfang war es so, oh, jetzt werde ich wieder angefragt, dass ich eine Inderin spiele, das war dann schon so, aber als ich dann auch wirklich das Drehbuch bzw. auch das Buch von Mito Sanyal, ich habe es noch nicht ganz durch gelesen habe, war mir ganz, also war das Thema einfach auch sehr präsent. Und das ist ja ein Thema, was wir immer haben und was jetzt noch präsenter ist. Und Kali spielt halt einfach dieser alte Ego, der Nivedita, also die Hauptrolle, Hauptdarstellerin, eigentlich pusht, zu sich selber zu stehen. Mhm. Ne, und in dem Film geht es ja auch darum, seine Identität zu finden. Wer bin ich? Wo gehöre ich hin? Und da hilft ihr Kali einfach ein bisschen, auf die Sprünge auch.
1: Und es geht ja auch um eine Frau, die also sich eine falsche Identität zulegt.
0: Genau, Blackfacing, ja.
1: Also Blackfacing, für die das nicht kennen, also sie tut, als wäre, hätte sie einen Migrationshintergrund und benutzt Bräunungscreme und verkleidet sich regelrecht, um in diese Rolle zu schlüpfen.
0: Ja.
1: Sowas gibt es ja auch im wahren Leben.
0: Ja, das gibt es auf jeden Fall im wahren Leben. Also ich habe auch von einer Geschichte gehört, die in Kanada stattgefunden hat. Da war eine Dame, also eine Musikerin, die immer gesagt hat, sie wäre Ureinwohner von Kanada und dann hat halt dementsprechend auch Musik gemacht und hat auch dementsprechend Fans gehabt. Und sie hat auch immer über die Ureinwohner Kanadas gesprochen. Bis irgendwann mal rauskam, dass sie überhaupt nichts damit zu tun hat, dass sie selbst Einwandererkind ist von, keine Ahnung, England oder so. Mhm. Und das war ein Riesenskandal in Kanada damals. Auf der anderen Seite kann man auch sagen, na ja,

0: hat aber trotzdem über die Ureinwohner gesprochen und dann hat das Thema aufgerüttelt. Mhm. Auch wenn sie gelogen hat. Sie hat ja nicht die Ureinwohner irgendwie schlecht gemacht. Ne? Sie hat für die gekämpft. Mhm. Aber sie war halt keine.
1: Ja, letztendlich hat sie schon was für die gute Sache getan.
0: Es ist schwierig. Es ist sehr schwierig, ja.
1: Wenn du so zurückblickst auf deine Kindheit, du hast deine Eltern ja schon mehrfach erwähnt, ihr seid ja offensichtlich auch eng, deine Eltern sind ja auch eingewandert. Hattest du in deiner Jugend auch manchmal dieses Problem, dass du nicht so richtig wusstest, wo gehöre ich eigentlich hin?
0: Absolut. Also ich meine, ich bin ja auch in einem kleinen Ort, im Taunus aufgewachsen. Und
1: ach Gott. Süß.
0: Wo haben die alle die Bilder her? Und da war ich natürlich exotisch. Ne? Also da sah ich natürlich anders aus. Aber im Großen und Ganzen wurde ich eigentlich immer gut behandelt. Also kann ich jetzt nicht sagen negativ. Natürlich kriegt man immer mal was Negatives mit. Aber das waren so ein paar Mal. Aber im Großen und Ganzen war es eigentlich eine schöne Kindheit.
1: Mhm. Hat ja auch damit zu tun, was du für ein Backup von zu Hause bekommst. Ne? Wenn du dich ein bisschen angegriffen fühlst, was du zu Hause dann bekommst, also um dich wieder gut zu fühlen.
0: Naja, ich muss tatsächlich sagen, dass mein Vater immer der war. Immer wenn ich gesagt habe, ich wurde jetzt hier schlecht behandelt, dann hat mein Vater gesagt, geh und lache darüber, steh da drüber. Mhm. Weil genau das wollen die, dass du dich schlecht fühlst. Mhm. Du gehst da jetzt raus und du bist lustig und du freust dich und du zeigst keine Schwäche. Also das hat mein Vater eher gesagt. Mhm. Also gerade wenn man mal ein bisschen diskriminiert wurde, dann natürlich regt es einen auf, aber es bringt ja nichts, sich dann schlecht zu fühlen und klein zu machen. Man muss erhobenen Hauptes eigentlich wieder rausgehen, wenn du auch so ein Mensch bist.
1: Ja. Ne? Und das hilft dann später oder hat dir bestimmt auch später geholfen wiederum bei den Anfeindungen, als du dann Superstar warst, ne?
0: Ja.
1: Dieses immer den gerade.
0: Ja, wobei das ist ja wieder was anderes, ne? Und gerade bei so Boulevardzeitungen, da geht es ja ans Persönliche auch. Und das war natürlich ein härterer Schlag, als wenn mir jemand irgendwas gesagt hätte wegen meiner Hautfarbe.
1: Ja, stimmt natürlich. Ja. So, es gibt noch eine Seite von Sabrina, von der viele vielleicht gar nichts wissen. Sie ist nämlich sehr tierlieb. Sie engagiert sich auch im Tierschutz. Das hat sie mit den Kittenmamas aus Hamburg gemeinsam. Die kümmern sich um verwaiste kleine Kätzchen. Sarah Markus weiß mehr darüber.
2: Die Nächte von Martina Gertig sind im Moment kurz. Alle 3 Stunden muss sie aufstehen. Sie kümmert sich um 2 verwaiste Katzenbabys, gerade mal 3 Wochen alt.
3: Die beiden kleinen Mäuse sind auf dem Spielplatz gefunden worden, ausgesetzt abends. Jemand hat die zur Polizei gebracht und die Polizei hat auch gleich sofort das Tierheim informiert, die dann mich angerufen haben. Und es ist natürlich eine super Verantwortung, eine ganz große Verantwortung. Man hat so eine ganze kleine Handvoll Leben in der Hand. 80 Gramm hatten die, das ist nichts.
2: Ohne Mutter können so kleine Kätzchen nicht überleben. Martina Gertig gehört zu den sogenannten Kittenmamas in Hamburg. Das bedeutet in den ersten Wochen eine Rund-um-die-Uhr-Betreuung.
3: Es ist schon der Wahnsinn, wenn die irgendwann die Augen aufmachen, dann dieser Blick, dieses geprägt sein, okay, das ist meine Mama. Das ist natürlich total süß und schön und das reicht dann auch, ne, für all die Mühe, die man macht.
2: Die Idee zu den Kittenmamas hatte Stefanie Bauche. Als Mitarbeiterin im Tierheim Hamburg kümmerte sie sich zuerst allein um mutterlose Kätzchen, päppelt sie zu Hause auf. In der Hansestadt leben aber rund 10.000 Katzen auf der Straße, ohne Futter und medizinische Versorgung.
4: Das Tierheim ist ja ein sehr großes. Hamburg hat sehr, sehr, sehr viele Tiere. Und dass eben auch viel mehr Kitten abgegeben werden, als ich alleine bewältigen kann. Und so ist halt die Idee entstanden, wir brauchen mehr Pflegestellen.
2: Mittlerweile hat sie 10 Katzenmamas, die mitmachen. Für die komplizierte Handaufzucht von Neugeborenen sind allerdings nur Martina Gertig und Stefanie Meider ausgebildet. Diese 4 wurden auch ausgesetzt. Das empfindliche Verdauungssystem der Kleinen braucht spezielle Aufzuchtmilch. Erst mit circa 4 Wochen können sie feste Nahrung verarbeiten. Vorher können sie ohne Bauchmassage nicht zur Toilette.
5: Aber die Jungs sind, also er zum Beispiel, der ist sehr, sehr verschmust.
2: Und genießt offensichtlich die medizinische Massage.
5: Gerade wenn man es schafft, die auch durchzubekommen, also man hat ja wirklich so die erste Zeit, ist man schon am Bangen, hoffentlich schaffen die das. Ich hatte leider auch schon Todesfälle mit dabei. Umso mehr freut man sich natürlich, wenn sie es schaffen, umso größer die werden selbstständiger. Und wenn wir dann schaffen, wirklich schöne Adoptantenfamilien zu finden, also Adoptanten, die wirklich ein schönes Zuhause bieten und dann

0: auch ein tolles Leben später haben.
1: 2 Wochen später. Lolly und Bolle sind jetzt 5 Wochen alt und entwickeln sich prächtig. Auch feste Nahrung nehmen sie schon zu sich.
2: Aufs Katzenklo, das funktioniert seit 3 Tagen. Das stellt man hin und das macht die Natur ganz wunderbar, der Instinkt. Das funktioniert gut. Wir haben sich tatsächlich verdoppelt nach dem letzten Besuch. Sie haben jetzt 500 Gramm ungefähr. Können sehr gut sehen, hören, sind deutlich besser auf den Beinen und entdecken jetzt gerade die Welt. Mit 8 Wochen werden sie geimpft und dann gehen sie auch schon in die Vermittlung. Dann ziehen sie bald aus.
1: Dann gehen sie eigene Wege in ein hoffentlich schönes, neues Zuhause.
3: Ja, wir haben gerade schon gesagt, bewundernswert, ne? Wenn
4: Absolut.
3: Menschen sich so viel kleinen Tieren widmen, damit die überleben können. Du bist ja Hundemama. Was ist das für ein Hund, deiner?
4: Ja, der kommt aus Spanien. Das ist so eine spanische Paella. Nee, das ist sogar sein Vorgänger, das ist der Kenzo.
3: Ah, okay.
4: Das war ein Yorkie, den ich jetzt habe, das ist so eine spanische Paella. Da ist drin Yorkie, Shih Tzu, Jack Russell etc. steht da noch. Ja. Also alles Mögliche. Und ich würde natürlich, also ich habe riesen Respekt vor solchen Menschen, die wirklich so viel für den Tierschutz machen. Ich habe leider die Zeit nicht. Manchmal denke ich, ach, hätte ich doch mehr Zeit, dann würde ich natürlich viel mehr machen wollen.
3: Aber du hast ja die Zeit für deinen Hund und wenn du nicht da bist, so wie jetzt, dann hast du ja jemanden, der sich kümmert.
4: Ja, meine Schwester, die ist die Erste, meine Mutter schreit nach ihm, aber da gibt es auch genügend andere Freunde, die ihn unbedingt haben wollen. Also das ist kein Problem. Ich habe nur das Problem, ihn dann wiederzubekommen.
3: Ach so. Und er hat gerade Schwimmen oder du hast versucht, ihm Schwimmen beizubringen?
4: Ja, weil ich wusste nicht, kann dieser Junge schwimmen? Und weil wir haben bei uns ja nur so Becher und dann geht er nur da rein mit den Füßchen und steht dann drum rum.
3: Ja.
4: Und da habe ich gedacht, ich muss jetzt wissen, ob der schwimmt. Und wir waren an einem See und ich hatte ihn in so einem Bötchen und dann habe ich ihn einfach ins Wasser getan und dann ist er zum Ufer geschwommen. Also schwimmen kann er. Aber es ist nicht sein Favorite.
3: Sehr süß. Sabrina, wir hoffen, ich glaube, viele, die jetzt zugeguckt haben, hoffen das auch, dass du demnächst wieder durchstartest, dass man dich auf der Bühne wieder sieht.
4: Oh, das ist sehr lieb.
3: Ja. Wir werden das genau beobachten. War toll, dass du hier warst.
4: Vielen Dank für die Einladung.
3: Erstmal auf dem Sofa und war der Knaller. So, morgen kommt Lisa Kaltenegger. Sie ist Astronomin, Astrophysikerin und beschäftigt sich auch damit, ob es Leben irgendwo da draußen gibt. Anderes Leben als bei uns. Das wird auch spannend. Jetzt kommt Ihr Landesprogramm. Danke fürs Zuschauen. Schönen Abend noch.

0: Einen guten Abend Ihnen allen. Herzlich willkommen zu Hallo Niedersachsen. Vor dem Wochenende war richtig was los im Land heute. Schauen wir ausführlich auf das, was passiert ist und staunen zunächst über die Geschwister-Scholl-Oberschule in Vechta. Da sollen über 100 Schüler und Schülerinnen schlechtere Zeugnisse erhalten haben, als ihnen zustanden und damit auch schlechtere Abschlüsse. So haben etwa 49 Betroffene den Realschulabschluss verpasst, obwohl sie eigentlich bestanden hätten. Wir befragen gleich Niedersachsens Kultusministerin dazu. Davor der ganze Fall.
1: Die Geschwister-Scholl-Oberschule in Vechta hatte mögliche Ausgleichsregeln nicht berücksichtigt. Demnach können schlechte Noten durch bessere ausgeglichen werden. Das ist in Vechta über Jahre nicht passiert. Mit gravierenden Folgen für die weitere Laufbahn der Jugendlichen. Eine von ihnen ist Sanem Arduk. Sie hatte ihren Realschulabschluss nicht bekommen, musste die Schule wechseln und die Abschlussjahre wiederholen.
2: Ich hänge einfach 3 Jahre zurück und ich habe erst nächstes Jahr mit 22 mein Abitur. Es hatte einfach alles viel früher passieren können. Und das ist halt extrem ärgerlich, weil mir diese Zeit niemand wieder zurückgeben kann.
1: Die Ministerin entschuldigt sich bei den 107 betroffenen Schülerinnen und Schülern.
3: Das, was dort passiert ist, darf nicht passieren. Und das können wir nicht einfach wieder gut machen. Und trotzdem ist es mir wichtig, hier ganz deutlich zu sagen, dass es uns leid tut, dass diese fehlerhaften Entscheidungen stattgefunden haben.
1: Schulleitung, Lehrkräfte, selbst die zuständige Schulaufsicht hätten merken können, dass etwas schief lief. Doch offenbar war die Abschlussverordnung an der Schule in Vechta nicht ausreichend bekannt. Ein Einzelfall? Für den Verband Bildung und Erziehung liegt hier ein Systemfehler vor.
4: Man darf hier nicht eine einzelne Schulleiterin sozusagen zum Sündenbock machen und an den Pranger stellen, sondern da sollte man erstmal alle Schulen überprüfen. Ich glaube,

0: kommuniziert worden?
1: Diese Regelung gibt es seit 2016 und im Jahr 2017 gab es eine klare Weisung an die Schulaufsicht, alle Schulen mit dieser Regelung vertraut zu machen und sie auch regelmäßig darin zu begleiten, sie anzuwenden. Ich glaube, dass das nicht die Spitze des Eisberges ist, weil wir hier eine Schule haben, die das fehlerhaft gemacht hat, aber keinen Hinweis darauf haben, dass das in anderen Schulen genauso systematisch passiert. Aber genau das gucken wir uns jetzt an.
0: Sie haben halt selber gesagt, da wurden Lebenswege verbaut. Welche Konsequenzen wollen Sie jetzt ziehen?
1: Wir werden auf der einen Seite die Schülerinnen und Schüler jetzt informieren und ihnen auch anbieten, sie auf ihrem weiteren Weg zu begleiten, wenn wir sie dabei beraten können, dass sie nicht alleine gelassen werden. Wir werden sie auch über ihre Rechte informieren und gleichzeitig werden wir noch einmal an allen anderen Schulen schauen, ob es diese fehlerhafte Anwendung auch woanders gab. Denn das sind wir jetzt jeder Schülerin und jedem Schüler in Niedersachsen schuldig.
0: Da war, wenn ich richtig informiert bin, von Stichproben die Rede, um mögliche Versäumnisse nachzuholen. Reichen Stichproben für das eventuelle Ausmaß?
1: Wir haben die Schulaufsicht gebeten, jetzt mit jeder Schulleitung darüber zu sprechen, wie sie die Regeln anwendet und dort, wo die Unsicherheiten bestehen, wirklich alle Zeugnisse anzuschauen und dort, wo aber die Schulleitung sagen, ich kenne die Regeln und wir das auch glaubhaft finden, mit Stichproben zu überprüfen, ob das stimmt.
0: Sie haben sich heute entschuldigt bei den Betroffenen. Die Fälle reichen zurück bis 2019, wie es heißt. Wie kann man das wieder gut machen bei jungen Menschen, die vielleicht einen komplett anderen Lebensweg eingeschlagen haben als den sie hätten gehen können?
1: Ein solches Versäumnis kann man nicht wieder gut machen. Wir können uns jetzt entschuldigen, wir können sie bestmöglich begleiten und beraten, aber es wird Schülerinnen und Schüler geben, die hier ihren Lebensweg anders entschieden haben und das kann man nicht wieder gut machen.
0: Rechnen Sie mit einer Klagewelle eventuell, weil man grundsätzlich ja der Anspruch auf diesen Abschluss dann besteht?
1: Ich rechne damit, dass Schülerinnen und Schüler sicherlich überprüfen werden, ob sie bestimmte Rechte haben. Wir werden sie umfassend dazu aufklären, welche Möglichkeiten sie da haben. Gleichzeitig muss ich auch sagen, dass wenn jetzt eine Schülerin oder ein Schüler beispielsweise nicht auf eigene Kosten den Schulabschluss nachgemacht hat, der Schaden nach deutschem Schadensersatzanspruch wahrscheinlich auch nicht gegeben ist. Mhm. Die Zeit können wir ihnen nicht zurückgeben und das bedauere ich sehr.
0: Es gibt noch ein besonderes Milieu, möchte ich noch fragen. Vor allem Schüler und Eltern mit Migrationshintergrund wissen häufig gar nicht, dass sie, was diese Regelung betrifft, auch noch ein Jahr lang das Zeugnis sozusagen anfechten können. Und Abschlüsse sind ja insgesamt wünschenswert. Gibt es da auch Handlungsbedarf?
1: Wir haben in Niedersachsen viele Schulen, die sowohl Eltern als auch Schülerinnen und Schüler über ihre Rechte, was den Abschluss angeht, informieren und sie da auch wirklich sehr eng begleiten. Hier an der Schule war ja offensichtlich eine Unsicherheit, wie die Regeln überhaupt sind. Da hilft dann natürlich die Begleitung der Schule auch wenig. Mhm. Wir schauen gerade, wie wir das Ganze auch noch einmal leichter und verständlicher darstellen können.
0: Dabei viel Erfolg im Sinne der jungen Menschen in Niedersachsen. Dankeschön. Zur hybriden Kriegsführung Russlands gehört auch Verunsicherung zu schüren in der Bevölkerung. Unbekannte Drohnen sind dazu offenbar ein beliebtes Mittel. Zuletzt wie in Leipzig sogar präpariert mit Sprengstoff. Wer dahinter steckt, ist weiter unklar. Die Bundesanwaltschaft ermittelt. Klar ist dagegen, dass das Land bei der Drohnenabwehr ziemlich blank dasteht. Gestern haben wir über eine Firma aus Hannover berichtet, die eine Laserwaffe entwickelt hat, um Drohnen vom Himmel zu holen. Heute weiten wir das Thema noch. Erstmal ein Überblick.
2: Kritische Infrastruktur hat viele Gesichter. Windkraftanlagen, Industriestandorte, Stromnetze oder auch Flughäfen. Am Flughafen Hannover starten und landen im Schnitt täglich 180 Maschinen. Das bedeutet knapp 15.000 Fluggäste täglich. Bisher gibt es hier keine Systeme, die Drohnen aufspüren und bekämpfen können. Das niedersächsische Innenministerium fordert deshalb vom Bund mehr Tempo. Es ist wichtig, dass wir in der Umsetzung schneller werden. Wir haben kein Erkenntnisproblem, was die Gefahrenlage angeht. Wir haben auch genügend technische Systeme in Deutschland, die wir einsetzen können. Und jetzt geht es darum, das auch umzusetzen. Auch bei zivilen und militärischen Häfen könnten Angriffe mit Drohnen erhebliche Schäden anrichten. Die niedersächsischen Häfen beklagen unter anderem ungeklärte Zuständigkeiten bei der Drohnenabwehr.
3: Es gibt eine Vielzahl von Akteuren, angefangen von der Landespolizei, die sich dann unterscheidet zwischen Wasserschutzpolizei und Schutzpolizei. Dann gibt es die Bundespolizei, die Bundeswehr. Aber es gibt eben auch Hafensicherheitsbehörden. Und alle zusammen haben unterschiedliche Aufgaben. Und hier muss es der Gesetzgeber schaffen, eine einheitliche Rechtsgrundlage und eine verbindliche Rechtsgrundlage für die Abwehr von Drohnen zu schaffen.
2: Noch steht Niedersachsen beim Schutz der kritischen Infrastruktur vor Drohnen ganz am Anfang.
0: Und dazu noch im Gespräch die Kollegin Angelika Henkel. Unbekannte Drohnen, jetzt sogar mit Sprengstoff beladen. Einfacher und auch günstiger, muss man ja sagen, kann man eine Bevölkerung kaum in Angst

0: versetzen. Warum ist es so schwierig, sich dagegen zu wehren?
1: Ja, man muss einfach sagen, wir sind ein großes Bundesland mit vielen sensiblen Zielen. Ich will das mal an einem Gedanken festmachen. In Leipzig ging es ja offenbar um einen Flieger mit Munition für die Ukraine. Aber diese Munition, die muss ja auch irgendwie dorthin gelangen. Per LKW, per Zug. Also selbst wenn der Flughafen optimal tippitoppi geschützt wäre, gelte das ja nicht für andere Orte. Der Staat kann das einfach nicht leisten. Die gute Nachricht ist, Niedersachsen hat bereits eine Spezialeinheit, die bei großen Veranstaltungen eingesetzt wird. Beim Tag der Niedersachsen in Braunschweig zum Beispiel. Diese Spezialisten, die erkennen Drohnen und können sie bei Gefahr auch vom Himmel holen, indem sie das Kommando übernehmen. Aber das gilt halt auch nicht für alle Drohnen jeglicher Bauart, leider. Die da zum Teil über unserer Infrastruktur gesichtet werden, das sind ja auch Riesenteile von 3 Metern Ausmaß, die aus 100 Kilometern Entfernung gestartet werden. Das sind militärische Herausforderungen, denen unsere Landespolizei nicht gewachsen ist, eher die Bundeswehr.
0: Das mit den unbekannten Drohnen, das geht jetzt ja nun schon ein paar Jahre. Und wir haben gerade Niedersachsens Innenministerin gehört. Sie sagt, es geht jetzt darum, das umzusetzen. Was genau soll das sein?
1: Ja, genau. Was die Innenministerin an der Stelle nämlich nicht sagt, das ist, dass es allein in der Praxis, in der Umsetzung Probleme gibt. Das zeigt ein einfacher Blick in die Tiefen der Praxis der ganz normalen Polizeidienststelle, wenn eine Drohne gesichtet wird, angenommen über einem wichtigen Hafen. Alleine sie zu bemerken, zu erkennen und wenn sie sich bewegt, auch noch zu orten, das ist nicht so einfach, wie es klingt. Die Drohne in Leipzig, die war ja auch nicht mit den üblichen Mitteln zu sondieren. Am Ende muss klar sein, es geht darum, unsere Gesellschaft zu destabilisieren, den Glauben an demokratische Lösungen und an gute Politik. Und die Wahrheit ist, vor dieser Gefahr gibt es nur eingeschränkt Schutz.
0: Danke für die Einordnung, Angelika Henkel. Das alte Land, das kann so idyllisch sein. Jetzt aber platzt Niedersachsens Obstbauern der Kragen. Nicht wegen der Trockenheit, es geht auch nicht um etwaige Ernteausfälle. Eigentlich geht es auch um uns alle und das, was wir in den Einkaufskorb packen. Niedersachsens Obstbauern fürchten, dass importierte Früchte ihr regionales Obst verdrängen und haben einen Brandbrief veröffentlicht.
2: Diese Kirschen sind reif, aber sie werden nicht mehr geerntet. Keine leichte Entscheidung. Aber Ernte und Verkauf lohnen sich nicht mehr.
3: Ich hoffe, dass die Vögel jetzt schnell kommen. Und die Kirschen, die jetzt in den Anlagen bleiben, ich würde sagen, hier bei uns im Betrieb sind es ungefähr 20% der Kirschernte, möglichst schnell dann holen, damit dieses Bild nicht mehr jeden Tag offensichtlich ist.
2: Währenddessen liegen in den Supermarktregalen Kirschen aus der Türkei und aus Spanien viel günstiger, als Obstbauer Klaus Schlieker seine heimischen Früchte anbieten könnte. Ein generelles Problem, auch bei Aprikosen, Äpfeln und Beeren. Hat Obst aus Deutschland überhaupt noch eine Zukunft? Die Kirschernte im alten Land ist mittlerweile vorbei. Klaus Schlieker hat 45 Tonnen geerntet, danach war Schluss. Der Verkauf hätte die Erntekosten nicht gedeckt. Das hat er noch nie erlebt.
3: Bisher haben wir unsere Früchte eigentlich geerntet und konnten sie eben auch verkaufen. Sowas, die Situation, die wir in diesem Jahr haben, dass Importe den deutschen Markt überschwemmen, förmlich überschwemmen und wir dann gar nicht zum Zuge kommen.
2: Im Supermarkt werden importierte Kirschen im Angebot für Preise zwischen 3,50 Euro und 4,50 Euro pro Kilo verkauft. In den Hofläden im alten Land kosten sie zwischen 6 und 8,50 Euro. Ein Grund, dass die deutschen Kirschen teurer sind, sind die hohen Lohnkosten. Die Ernte ist 100% Handarbeit. Dabei helfen Saisonarbeitskräfte. Pro Kilo Kirschen rechnet Schlieker mit etwa 1,25 Euro Lohnkosten.
3: Wir müssen hier in Konkurrenz treten zu Produkten, die eben unter anderen Bedingungen produziert sind. In Europa haben wir mit den höchsten Mindestlohn.
2: Die Obstbauern wollen deshalb einen Abschlag vom Mindestlohn für Saisonarbeitskräfte. Heißt, der Mindestlohn soll für sie erst einmal eingefroren werden und nicht weiter steigen. Das Bundesarbeitsministerium lehnt diesen Vorschlag ab. Der gesetzliche Mindestlohn ist bewusst als branchenübergreifende absolute Lohnuntergrenze ausgestaltet, die in jedem Arbeitsverhältnis gilt und so einen Beitrag zu einem Mindestschutz für alle Arbeitnehmerinnen und Arbeitnehmer leistet. Auch Gewerkschaften kritisieren die Forderung.
4: Wir sollten nicht bei denen anfangen, die die Ärmsten sind, die gerade auch bei diesen Witterungsverhältnissen arbeiten müssen, bei Wind und Wetter, bei Sonne, bei Klimaveränderung. Denen noch davon etwas abzunehmen, halte ich schlichtweg als absurd.
2: Für die Obstbauern kommen dann noch Ausgaben

0: dazu, um die Umweltstandards in Deutschland zu erfüllen. 60 Cent rechnet Schlieker pro Kilogramm Kirschen dafür. Zum Beispiel für diese Anlage. Sie schützt die Kirschen vor Regen und Schädlingen. Die Obstbauern sind weiter darauf angewiesen, dass ihre regionalen Früchte angeboten und auch gekauft werden, trotz der höheren Preise. Der Lebensmittelhandelsverband betont, wie wichtig regionale Produkte seien, aber dass für viele Kunden nach wie vor der Preis entscheide. Klaus Schlieker lässt seine Kirschen erstmal im Lager liegen und wartet, bis die importierte Ware nicht mehr geliefert wird.
1: Wir würden uns genau umgekehrt wünschen, dass wir eben erst hier unsere eigenen Kirschen verkaufen dürfen.
0: Er hofft, dass jetzt die Zeit für seine regionalen Kirschen reif ist und er sie zu einem guten Preis verkaufen kann.
2: Etwa 70.000 Mitglieder hat die katholische Landjugendbewegung bundesweit. Und sie alle sind an diesem Wochenende eingeladen zum Bundestreffen in der kleinen Gemeinde Frees im Emsland. Ganz so viele sind es am Ende nicht geworden, aber die Stimmung ist bestens. Mehr in den Kurznachrichten.
3: Ein bisschen so wie Festival ist das hier in Frees. Noch müde vom Vorabend, aber mit guter Laune dabei.
4: Ich freue mich einfach auf ein Wochenende, wo wir ganz viel Spielspaß und Spannung haben. Also das wird hervorragend. Die Jungs haben so viel aufgebaut und Mädels. Das ist Wahnsinn.
3: Egal ob Hochdeutsch oder tiefster bayerischer Dialekt, an diesem Wochenende sind alle Landjugendverbände eine große Gemeinschaft. Möglich machen das alles ehrenamtliche Mitglieder aus der örtlichen Landjugend.
5: Wir haben schon seit anderthalb Jahren geplant und gestern hatten wir ein bisschen Sorge, wie viele wirklich kommen und wie voll der Campingplatz wirklich wird. Aber jetzt, wo alle da sind, total super.
3: Bis Sonntag gibt es hier noch Workshops, Ausflüge in die Region und Live-Musik. Wegen des extremen Niedrigwassers im Rhein hatte Bundesverkehrsminister Bilger eine Aufhebung des Lkw-Fahrverbots an Sonn- und Feiertagen ins Gespräch gebracht. Das Wirtschaftsministerium in Hannover signalisiert jetzt Unterstützung.
6: Die Kolleginnen und Kollegen aus dem Hause haben heute schon Kontakt mit dem Bundesverkehrsministerium aufgenommen, um zu klären, was genau die Kolleginnen und Kollegen aus dem Bund sich vorstellen.
3: Aus der Logistikbranche dagegen eine Absage. Und nicht nur, weil gut 100.000 Fahrer fehlen.
7: So ein Lkw hat eine feste Lenkzeit, die er einhalten muss. Und die Lkw-Fahrerinnen und Fahrer haben feste Arbeitszeiten. Wenn die am Sonntag fahren, steht der Lkw dann am Montag, dann ist nichts gewonnen oder steht am Dienstag.
3: Die Gewerkschaft Verdi befürchtet, dass eine Lockerung des Lkw-Fahrverbots die Erwartung wecken könnte, dass fortan 7 Tage pro Woche Transportkapazitäten bereitstehen.
2: Ein paar Tage Sommerferien haben wir noch in Niedersachsen. Ein bisschen Zeit bleibt noch für einen Ausflug mit den Kindern oder mit den Enkeln. Wir sammeln in dieser Woche ja Tipps von unseren Reportern und Reporterinnen. Und die Kollegin Lisa Göllert ist auf den Biber gekommen.
8: Ja, man sieht es ja schon, es wackelt schon ein kleines bisschen, denn wir sind hier mitten auf der Elbe bei Neudarchau. Und diese Auenlandschaft hier um mich herum, die ist Teil des Biosphärenreservats Niedersächsische Elbtalaue. Das ist ein Naturschutzgebiet und das ist vor allem für seine vielfältige Pflanzen- und Tierwelt bekannt. Ja, und mit mir hier im Kanu sitzt auch Christian Schneider. Herr Schneider, Ihnen gehört ja der Kanuverleih und Sie haben sich auf diese Bibertouren spezialisiert. Wieso fühlt sich der Biber denn hier so wohl an der Elbe?
9: Biber fühlt sich hier so wohl, weil es hier genügend Platz und Nahrung gibt, weil es hier eine relativ menschenleere Gegend ist, streng geschützter Raum. Wir haben weite Überflutungsbereiche. Die Elbe fließt nicht durch die Vorgärten der Menschen, sondern sie hat Platz, durch die unterschiedlichen Wasserstände sich auszudehnen, sodass die Biber immer wieder schwimmend in verschiedene Uferbereiche kommen.
8: Und wir sind hier nicht alleine im Boot, Herr Schneider und ich, denn wir haben auch noch Eva und ihren Papa dabei. Die sind extra aus Düsseldorf angereist. Eva, wieso denn ausgerechnet hier so eine Tour im Kanu auf der Elbe?
10: Wir mögen beide sehr, sehr gerne die Natur und es ist einfach ein schöner Raum, um zu entspannen und hier zum Beispiel auch in der Elbe zu schwimmen. Haben wir auch heute gemacht und ja.
8: Und hoffst du, dass wir einen Biber sehen?
10: Ja, sehr.
8: Na, dann schauen wir mal, ob wir Glück haben. Ja, Schneider, wir haben ja auch gerade auf der Elbe wieder sehr niedrige Pegelstände und zum Beispiel die Elbfähre Tanja fährt ja auch nicht. Also für viele ist das echt ein Problem. Aber für Sie ist das Niedrigwasser ja ein Vorteil, richtig?
9: Tatsächlich schon, weil halt keine Frachter mehr fahren. Auch Sportboote sind kaum noch unterwegs. Das heißt, es gibt wenig Störungen für die Biber. Und ja, wir haben die Elbe praktisch für uns alleine.
11: Ja, da vorne ist die Biberburg.
9: Da wollen wir jetzt mal gucken.

0: gucken, ob da welche drin sind, beziehungsweise ob wir jetzt rausschwimmen. Das ist genau die Uhrzeit. Nee, da ist keiner. Also zumindest, vielleicht sind sie noch in der Wohnhöhle. Lasst uns dann noch mal in die Bucht flussaufwärts.
1: Darüber?
0: Ja, wir fahren noch mal in die Bucht rein.
1: Und wieso kann man jetzt ausgerechnet abends die Biber so gut sehen?
0: Die Elbe-Biber sind eine nachtaktive Art. Das heißt, nur an den längsten Tagen des Jahres sieht man sie. Und auch nur in der Dämmerung. Bist du in Rainer? 12 Uhr?
1: Ja, ich sehe.
0: 12 Uhr.
1: Ich weiß nicht, wie gut Sie ihn sehen konnten. Wir konnten ihn auf jeden Fall hier mal schwimmen oder an der Bucht sitzen sehen. Und Eva, wie hat es dir denn jetzt gefallen?
2: Also ich fand es sehr schön. Also wir konnten den sehr gut sehen. Und ich fand, das war auch einfach eine schöne Tour.
1: Bis Ende August kann man hier auf jeden Fall noch die Biber an der Elbe beobachten. Danach wird es einfach zu früh dunkel und dann auch zu kalt. Und wir machen uns jetzt mal wieder auf die Rückfahrt nach Neudarchau.
3: Dankeschön für den Tipp. Und das ist, muss man wirklich sagen, schon faszinierend. Wenn der Kindergartenbetreuer, die Ärztin oder der Versicherungsmakler am Wochenende in Fantasy-Rollen schlüpfen. Rund um das Rittergut Brokelow im Kreis Nienburg findet derzeit ein Live-Rollenspiel statt. Heißt Conquest of Mythodea oder Eroberung von Mythodea. Und wenn man sich das anschaut, also von der Ausstattung her und von den Kostümen, das kann fast mit den Herr-der-Ringen-Filmen mithalten. 5 Tage dauert das Spektakel. Unser Reporter Tino Nowitzki, der versucht jetzt mal in 3,5 Minuten zu erklären, was genau da vor sich geht.
4: Und jetzt sind wir mittendrin hier im Schlachtgetümmel beim Conquest of Mythodea, dem größten Live-Action-Rollenspiel, das es überhaupt gibt, mit etwa 10.000 Teilnehmern hier westlich von Hannover auf dem Rittergut Brokelow. Und Rittergut ist ein gutes Stichwort, denn einige Ritter sind ja hier auch unterwegs und hauen sich hier die Köpfe ein, nicht mit echten Waffen natürlich, sondern mit Fake-Waffen. Es soll ja auch niemand wirklich zu Schaden kommen bei der ganzen Sache. Und das Ganze hier ist auch nicht einfach nur so, sondern das Ganze hat eine richtig große Story, eine richtig große Hintergrundstory mit eigenen Kontinenten, mit einer eigenen Welt, mit eigenen Völkern, mit eigenen Rassen, Menschen, Elben, Zauberer, Götter, alles sind da unterwegs und die Menschen tauchen hier in so eine richtige Fantasiewelt ein. Und es geht aber auch gegen Gut und Böse. Und ich frage einfach mal den Jens Scholz, der kennt sich hier besonders gut aus. Jens, sag mal, worum geht es hier gerade? Geht es gut gegen Böse? Geht es ums Mittagessen oder was ist der Grund?
5: Also im Moment ist es offensichtlich so, dass die Skagen, das ist Nordmann-Nordfrau-Fraktion, die greifen offensichtlich gerade die Söldner an. Das ist das Söldnerlager, was wir hier sehen.
4: Und wir stehen jetzt hier auch nicht so richtig bei Hannover, sondern eigentlich auf einem eigenen Kontinent. Ne?
5: Genau, der Kontinent heißt Mythodea, beziehungsweise wir sind hier auf der Welt von Mythodea und wir sind jedes Jahr hier in ein bisschen anderen Gegend und jetzt im Moment sind wir auf Sarkhan, also das ist quasi eine neue Gegend, die dieses Jahr das erste Mal auch so gespielt wird und da gibt es dann entsprechende Völker, entsprechende Gegner. Dadurch, dass es ein neuer Kontinent ist, ist es dann für die Spieler und die Spielerinnen super wichtig, erstmal rauszufinden, wer sind hier überhaupt die Guten und wer sind überhaupt die Bösen.
4: Okay, alles klar, vielen Dank. Und wir tauchen jetzt nochmal ein in so eine Schlachtzeltstadt.
6: I am the great king!
4: Und hier bin ich jetzt in einem kleinen Camp neben dem Schlachtfeld. In die große Zeltstadt hier, da kommen wir eigentlich gar nicht rein, denn da sind Kameras nicht so erwünscht. Denn die Menschen hier, ich habe es schon gesagt, die tauchen in so eine richtige Fantasiewelt ein, so wie ich hier auch so ein bisschen. Und da stören Kameras nur. Umso netter, dass ihr uns Sterbliche, sage ich mal, hier empfangt. Vielleicht ganz kurz, kannst du mir einmal ganz kurz sagen, was für ein Kostüm ist das, was stellst du da?
2: Ja, also ich stelle den Charakter Awena dar, Schamanin des Reitervolkes.
4: Schamanin des Reitervolks, okay. Und als solche hast du auch einen Stab. Kann der irgendwas? Ist das ein Zauberstab? Oder?
2: Ja, also meine Aufgabe ist es natürlich, über mein Volk und insbesondere unsere Pferde zu schützen, ne, und vor Unheil zu bewahren. Okay. Und da ist mir der Stab natürlich eine große Hilfe.
4: Und das ist auch wichtig. Und du bist, das habe ich schon mal gesehen, bei Herr der Ringe, oder?
7: Ja, genau. Also ich bin der Helmes von Sauron. Ich stelle einen schwarzen Reiter dar, der quasi nach den Hobbits sucht, nachdem die den Ring der Macht erhalten haben.
4: Okay, vielen Dank. Und sag mir ganz kurz, was macht eigentlich so am meisten Spaß daran, in so eine Rolle einzutauchen? Ist das so euer Version von Malle-Urlaub quasi?
2: Das könnte man so sagen, ja. Also es ist natürlich absolut faszinierend. Man taucht in eine Welt ein, in eine Zeit, die man ja nie selber erlebt hat. Und es ist einfach mittendrin und voll dabei. Es ist

0: Unglaublich, wie man reingezogen wird in dieses Spiel und das ist einfach toll.
1: Wie sehe ich aus mit meiner Org-Maske? Kann ich hier auch teilnehmen? Oder?
0: Absolut. 15 Uhr geht unsere Show los. Bist gerne eingeladen.
1: Okay, vielen Dank. Vielleicht tauche ich jetzt auch gleich noch ins Schlachtengetümmel ab. Wer weiß, denn wenn ich Montag gefragt werde, was hast du diese Woche gemacht? Und ich sage, ich habe das Böse besiegt, dann wäre das eigentlich eine richtig coole Antwort.
2: Haben Sie schon mal vom Wolpertinger gehört? Ein Fabelwesen, Kreuzung aus Hase, Eichhörnchen und Ente. Und dieses Tier kommt dem irgendwie recht nah. Der Binturong, irgendwie auch eine Mischung aus Bär und Katze. Und sein Urin riecht nach frischem Popcorn. Gibt's in echt im Zoo Hannover.
3: Dürfen wir vorstellen, die Binturong-Dame Runa. Sie und ihr Partner Golias leben erst seit wenigen Monaten im Dschungelpalast. Und heute hat sich Runa zum ersten Mal draußen gezeigt. Für die Tierpfleger im Zoo Hannover schon jetzt eine Bereicherung. Nicht nur, weil zum ersten Mal Binturongs in den Zoo eingezogen sind, sondern weil sie besonders gut riechen.
4: Die geben einen besonderen Duft ab, denn die haben auch bestimmte Drüsen, wo halt dieses Sekret rauskommt. Aber auch natürlich der Kot und Urin stinkt ein bisschen danach. Aber was heißt stinken? Es ist eigentlich ein ganz angenehmer Geruch, gerade als Tierpfleger. Da kennt man andere Gerüche. Und zwar riecht das alles wirklich nach Popcorn. Es ist wirklich so ein Popcorn-Duft, der dann im Stall oder auf der Außenanlage zu riechen ist.
3: Die Besucherinnen und Besucher bekommen davon aber nicht so viel mit, denn sie müssen vor der Scheibe bleiben. Dennoch ist für viele dieser plüschige Mix aus Katze und Bär ein neues Highlight, auch wenn sich heute nur das Weibchen gezeigt hat.
4: Da sieht man tatsächlich schon einen Unterschied zwischen den beiden. Also natürlich ist jeder Mensch und jedes Tier anders, jeder hat einen anderen Charakter und so sieht man das halt bei den beiden auch. Runa ist tatsächlich eher diejenige, die schon ein bisschen forscher und neugieriger ist, wo Golias eher der Schüchternere ist.
3: Binturongs gehören zu der Gattung der Schleichkatzen und leben eigentlich hoch oben in den Regenwäldern Südostasiens. In der Wildnis sind diese Raubtiere aber stark bedroht.
4: In Asien wird halt immer mehr der Regenwald abgeholzt. Die Tiere finden halt keinen Lebensraum mehr. Beziehungsweise ist der Mensch halt auch oft schuld. Die Tiere werden heute tatsächlich auch abgeschlachtet, um halt dazu irgendwie das Fell zu verkaufen, medizinische Zwecke.
3: Die Tierpfleger hoffen, dass sich Runa und ihr Partner nun gut riechen können, damit sie irgendwann Nachwuchs bekommen. Denn das Ziel ist es, die Art zu erhalten und die Population zu stärken, zumindest in Zoos.
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2: Und wir erleben noch den Tagesbeginn mit im Wetterbild von Lars Kohlhoff, aufgenommen auf der Jagd, schreibt er. Und die ist ja weit mehr als nur Schießen, nämlich vor allem ein Naturerlebnis. Vielen Dank. Aber auch für alle anderen Fotos von Ihnen heute. Sven Plöger soll das letzte Wort haben. Und dann wünschen wir Ihnen ein ganz tolles Wochenende und fragen. Nee, erwarten Sie morgen wieder. So rum. Schönen Abend noch und tschüss Niedersachsen.
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2: Einen schönen guten Abend. Ich begrüße Sie ganz herzlich hier zu Ihrem Wetter für Niedersachsen. Und heute kriegten wir mal richtig frische Luft ins Land geblasen, zusammen mit einigen Wolken. Das wollen wir uns ansehen auf dem Satellitenfilm hier bei uns über Niedersachsen. Also viel Gewölk. Südlich von uns hörte das relativ rasch auf. Ein paar Schleier.

0: Wolken sieht man hier über Rheinland-Pfalz weiterziehend nach Hessen und Baden-Württemberg. Und die Temperaturen dann eben, ich sagte es gerade schon, frisch. Lüneburg heute zum Beispiel 20 Grad, hatten wir lange nicht mehr. Wenn wir die letzte Woche noch mal zurückverfolgen, temperaturmäßig, Montag 29, Dienstag 30, Mittwoch 31, gestern auch noch mal 25 Grad, dann war es eben hochsommerlich und jetzt kam mal die frische Luft. Ich glaube, viele sehnten sich möglicherweise auch danach und sei es nur zum Durchlüften. Und das, was jetzt passiert, jetzt springen wir von Lüneburg nach Hannover, ist, dass die nächste Hitze kommt, insbesondere am Sonntag wieder sehr, sehr heiß. Danach holen wir aber noch mal mit kühler Luft aus, bevor die Temperaturen wohl wieder hochgehen werden, in doch deutliche Höhen Richtung 35 Grad nämlich. Also die Hitze ist noch nicht richtig vorbei. Das hier ist die kommende Nacht. Da gibt es einige von diesen Wolkenfeldern, die sich nur langsam auflösen, am ehesten in der Nordhälfte. Die Temperaturen in den Frühstunden durchaus frisch. Lüneburger Heide bis 7 Grad, Solling-Leinebergland, Harz in den Tälern 8, 9, sonst 10 bis 15. Der morgige Vormittag dann schon sehr sonnig. Wenige Wolken, bleibt auch am Nachmittag im Grunde genommen so. Und das heißt dann, dass die Temperaturen schon wieder im Steigen begriffen sind. Aber noch angenehm, 23 bis 28 Grad und der Wind dazu, der kommt morgen auf südlichen Richtungen und das bedeutet eben, dass es wieder heiß werden kann und dann am Sonntag auch wird. Bis 34 Grad, Montag 31, schwül, Gewitter und Dienstag eben wieder etwas frischer. Tschüss.
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14: Guten Abend, ich begrüße Sie zur Tagesschau. Nach dem Drohnenvorfall am Flughafen Leipzig wird über die Abwehr solcher Angriffe diskutiert. Bundeskanzler Merz schaltete sich aus dem Urlaub mit einer Ministerrunde zusammen, dem Nationalen Sicherheitsrat. Wer hinter dem Angriff steckt, ist nach wie vor unklar. Kritisiert wird, dass die Abwehr von Drohnen nicht einheitlich geregelt ist. An Flughäfen ist die Bundespolizei zuständig, an anderen sensiblen Orten Länderpolizeien und auf Militärgelände die Bundeswehr.
15: Am Flughafen Leipzig-Halle geht die Spurensuche weiter. Erneut sind Polizisten auf der Nordbahn unterwegs, auch um Hinweise auf eine von den Behörden vermutete zweite Drohne zu finden. Derweil ist in der schwarz-roten Koalition eine Debatte über die Zuständigkeit bei der Drohnenabwehr entstanden. Diese sollte bei der Bundespolizei liegen, fordert der Vorsitzende des Verteidigungsausschusses Thomas Röwekamp von der CDU. Drohnen kennen keine Ländergrenzen. Deshalb sollte auch ihre Abwehr nicht an föderalen Zuständigkeiten scheitern. Eine Zentralisierung bei der Bundespolizei bündelt Kompetenzen, schafft klare Verantwortlichkeiten. Bislang ist die Bundespolizei vor allem für die Drohnenabwehr über Flughäfen zuständig. In den meisten anderen Fällen, also etwa bei Kraftwerken oder Raffinerien, sind es die Landespolizeien. Aus Sicht von Bayerns Innenminister Herrmann sollte das auch so bleiben.
16: Zu meinen, das würde in irgendeiner Weise besser, wenn der Bund die gesamte Zuständigkeit für alles, was mit Drohnen zu tun hat, bekäme, dann müsste der Bund ja praktisch auch dann irgendwann quasi in jedem Dorf in Deutschland mit Bundespolizeikräften präsent sein.
15: Erst Ende vergangenen Jahres hatten Bund und Länder ein gemeinsames Drohnenabwehrzentrum gegründet. Es soll die Zusammenarbeit der Polizeien von Bund und Ländern sowie der Bundeswehr koordinieren. Für die Grünen ist der Vorfall am Flughafen Leipzig-Halle Beleg dafür, dass es mehr Tempo bei der Anschaffung von Drohnenabwehrtechnik braucht.
17: Die Drohnenabwehr hat noch gar nicht ausreichend funktioniert. Und deswegen brauchen wir auch deutlich mehr Investitionen in Sicherheit, gerade an so kritischen Punkten wie dem Leipziger Flughafen.
15: Der Vorfall am Flughafen Leipzig-Halle zeigt, Deutschland muss bei der Drohnenabwehr dringend aufholen. Die Kompetenz dafür allein bei der Bundespolizei zu bündeln, fordern bislang nur einzelne Stimmen in der schwarz-roten Koalition. Zudem zeichnet sich Widerstand aus den Ländern ab. Schließlich müssten sie dann Kompetenzen abgeben.
14: Und einen weiteren Drohnenvorfall hat es in der vergangenen Nacht an einem Standort der Bundeswehr gegeben. Nach Recherchen von NDR, WDR und Süddeutscher Zeitung wurden zwei Drohnen über einem Materiallager in Mechernich am Rande der Eifel gesichtet. Dort werden Flugabwehrsysteme vom Typ Patriot gewartet. Die Bundeswehr bestätigte den Vorfall, äußerte sich aber nicht zu den Ermittlungen. Ein warmes Mittagessen, danach wieder Unterricht, Sport oder Musikangebote. In mehreren Bundesländern gibt es schon lange eine solche Ganztagsbetreuung an Grundschulen. Seit dem 1. August haben Erstklässlerinnen und Erstklässler bundesweit Anspruch darauf. Eine Herausforderung für viele klamme Kommunen, die Kantinen, mehr Räume und vor allem mehr Personal finanzieren müssen. In Rheinland-Pfalz ist am Montag Schulbeginn. Noch laufen letzte Arbeiten für die Ganztagsversorgung.
8: Im neuen Speisesaal werden die Möbel zusammengeschraubt. Die Küche ist noch Baustelle. Zu Beginn des Schuljahres muss hier erst noch improvisiert werden. Der Umbau der Grundschule Wittelsbach in Pirmasens, gar nicht so einfach.
10: An so einer Grundschule wie jetzt hier zum Beispiel, in der Wittelsbach-Grundschule, müssen dann plötzlich 150, 200 Kinder Mittag essen. Und das hat dann enorme Herausforderungen. Das ist ja ein altes Gebäude, Baujahr 1908. Und dann Bauen im Bestand ist immer sehr herausfordernd.
8: Überraschungen bei der Statik, 20 verschiedene Gewerke, die ausgeschrieben werden mussten. An 4 Schulen hat die Stadt umgebaut für insgesamt 2,75 Millionen Euro. 70% davon übernimmt zwar der Bund. Für eine finanziell schwache Kommune wie Pirmasens ist das trotzdem ein Problem.
12: Natürlich freuen wir uns, dass wir Bundesmittel bekommen, aber die reichen halt nicht, weil wir bleiben am Ende auf Kosten sitzen, sowohl bei den Investitionen, aber auch bei den laufenden Kosten in erheblichem Maße.
8: Immerhin, die Personalsuche war erfolgreich und die Schule startet mit mehr Lehrern und weiteren pädagogischen Kräften ins neue Schuljahr. Die Schulleiterin denkt, dass viele der Kinder im Viertel von der Ganztagsschule profitieren werden.
18: Wir haben ganz viele Kinder aus bildungsfernen Schichten. Wir haben Kinder aus Elternhäusern, wo beide berufstätig sind. Die Kinder brauchen einen geregelten Tagesablauf, die brauchen eine warme Mahlzeit.
8: Statt bis maximal 13 Uhr können die Kinder jetzt bis zum späten Nachmittag bleiben. Das Konzept kommt an. Von den 255 Kindern an der Grundschule wurden 150 schon für die Ganztagsschule angemeldet.
14: WB steht für Wild Berries und ist in Russland so bekannt wie Amazon bei uns. Es ist der größte Online-Händler des Landes mit rund 98.000 Abholstationen. Seit 3 Wochen ist dieser Konzern nun zum Ziel ukrainischer Drohnenangriffe geworden. Etwa 20 seiner Warenlager wurden getroffen und brannten aus. Nach russischen Angaben gab es dabei 13 Tote. Die Ukraine begründet die Angriffe damit, dass Wild Berries auch militärisch nutzbare Artikel verkauft.
19: Sein Umsatz ist um die Hälfte gesunken. Alex Wetschkin verkauft seit 17 Jahren Artikel, die alle mit Yoga zu tun haben. Auch über Wildberries. Waren im Wert von mehr als 50.000 Euro hat er durch die Angriffe verloren. Die bisher gezahlte Entschädigung sei ein Witz. Entschädigung, also für die erste, da haben wir umgerechnet knapp 20 Euro erhalten. Ich meine, nun, das reicht gerade für ein Mittagessen. Seit mehr als 3 Wochen greift die Ukraine gezielt Lagerhäuser von Wildberries an, über das ganze Land verteilt. Die Menschen in Russland teilen die Videos in sozialen Netzwerken, obwohl das oft sogar strafbar ist. Die Angriffe begründet die Ukraine damit, dass Wildberries militärisch relevante Güter wie Drohnenteile handeln soll. Und Kiew will die russische Wirtschaft schädigen. Die Reaktionen in Moskau? Das ist schlecht und beeinflusst wirklich alles. Ich bin bereit, bei Wildberries zu bestellen als Zeichen der Unterstützung. Werbung von Wildberries fast auf jeder Straße in Moskau. Es ist der größte Online-Händler in Russland. Und ganz aktuell, die Unternehmer der Plattform bitten darum, sie gerade jetzt zu unterstützen.
20: Obwohl in den staatlichen Medien eigentlich fast überhaupt keine Bilder von den Angriffen auf Wildberries gezeigt werden und auch die politischen Reaktionen fast völlig ausbleiben, nahezu jeder und jede hier in Russland ist eigentlich betroffen, weil Millionen Menschen bei Wildberries einkaufen.
14: Historisch nannte US-Präsident Trump vor einer Woche einen Gaza-Friedensplan. Zentraler Punkt darin die Entwaffnung der Hamas. Doch wie die umgesetzt werden soll, darüber gibt es noch keine Einigung. Im völlig zerstörten Gaza

0: Gazastreifen warten Hunderttausende Menschen in brütender Hitze weiterhin auf den Wiederaufbau. Es fehlt dabei am nötigsten wie Trinkwasser.
1: Am Strand von Gazastadt. Mohammed Shaban kocht Tee. Das Wasser dafür ist knapp. Es gibt kein fließendes Wasser. Einmal am Tag kommt ein Lastwagen mit Wasser, aber es macht uns krank. Das Grundwasser ist verunreinigt mit Abwasser. Die Hygiene hier ist miserabel. Ratten und Mücken machen ihn zu schaffen. Und pro Person gibt es im Schnitt nur etwa 6 Liter Wasser am Tag, sagen die Vereinten Nationen. Fürs Waschen, Kochen und für Tee. Die Temperaturen jeden Tag über 30 Grad, seit Wochen. Immerhin, es kommen mittlerweile mehr Lebensmittel nach Gaza. Hunderttausende leben aber nach wie vor in Zelten. Von einem Wiederaufbau ist hier nichts zu sehen. Hoffnungen, dass es bald dazu kommt, hat kaum jemand. Wir vertrauen niemandem mehr. Was wir in den Medien hören, hat mit der Realität nichts zu tun. Immer wieder gibt es Luftangriffe und Artilleriefeuer, auch auf Schulen, Fahrzeuge und Straßen. Die israelische Armee sagt, sie suche weiter Drahtzieher des Überfalls vom 7. Oktober 2023. Zumindest in den vergangenen Tagen ist es ruhig in Gaza. Keine Angriffe, abwarten. Vor einer Woche verkündet US-Präsident Trump eine Einigung zur Entwaffnung der Hamas. Die Terrororganisation zeigt sich offen, stellt aber Bedingungen. Israels Premier Netanyahu zurückhaltend. Wir schauen uns das an. Wir haben nicht zugestimmt. Es ist nicht unser Entwurf. Wir haben Anmerkungen dazu. Politisch herrscht Stillstand und auch die Hitze steht. Der Strand, der einzige Ort zum Abkühlen und zum Ablenken vom Alltag in Gaza.
0: Der Facebook-Konzern Meta ist in den USA zu einer weiteren Geldstrafe verurteilt worden. Das Gericht im Bundesstaat New Mexico hatte schon im März festgestellt, dass Kinder und Jugendliche bei Facebook und Instagram nicht ausreichend vor psychischen Schäden geschützt werden. Nun fordert es die Abschaltung von Mechanismen, die süchtig machen. Die verhängte Strafe von $567 Millionen entspricht knapp 1% des Jahresgewinns. Meta kündigte Berufung an. Was auf den ersten Blick aussieht wie eine Wüste, ist der Grund des Lago Maggiore in Oberitalien. Der zweitgrößte See des Landes führt wegen Hitze und Trockenheit derzeit so wenig Wasser wie seit Jahrzehnten nicht mehr. Gleichzeitig hat die Regierung in fast allen Großstädten Italiens die Hitzealarmstufe Rot ausgerufen. Das bedeutet, die Temperaturen sind auch für gesunde und sportlich aktive Menschen gefährlich.
2: Die vielen Trinkwasserstationen gehören in diesen Tagen zu den wichtigsten Touristenattraktionen in Rom. Wir leiden einfach nur und schlafen dann viel. Wir versuchen, kleine Nickerchen zu machen und unsere Ausflüge auf den frühen Morgen zu legen. Dann fahren wir wieder ins Hotel, machen uns frisch und gehen später wieder raus. Es ist bereits die 4. Hitzewelle in diesem Jahr, bei der die Temperaturen in vielen Städten 40 Grad überschreiten. Im Raum Neapel sind örtlich sogar 48 Grad gemessen worden. Italienische Meteorologen gehen davon aus, dass dieser Sommer der heißeste seit Aufzeichnungsbeginn werden könnte. Zur Hitze kommt die Dürre. Der Pegelstand des Lago Maggiore beispielsweise liegt nur noch wenige Zentimeter über dem historischen Tiefststand. Ähnlich die Situation am Fluss Secchia, Hauptzufluss des Po, der Lebensader der norditalienischen Landwirtschaft.
3: Hitzeperioden sind in Italien nichts Ungewöhnliches. Auffällig ist aber, dass sie immer häufiger vorkommen und vor allem immer länger andauern. Opposition und Umweltverbände werfen der Meloni-Regierung vor, nicht ausreichend auf die Folgen des Klimawandels zu reagieren. Sie fordern deshalb umfassende Investitionen in den Klimaschutz.
2: In Rom versuchen die Menschen, die größte Hitze zu vermeiden. Aperitivo trinken, Eis essen, durch die Stadt schlendern. Die Nacht wird zum Tag. Die aktuelle Hitzewelle soll noch bis Mitte August anhalten.
0: Im Radsport gilt er als Berg des Schreckens, der Mont Ventoux. Auf seinem Gipfel endete heute die 7. Etappe der Tour de France der Frauen. Gestartet in der französischen Kleinstadt La Voulte-sur-Rhône kam die Polin Kasia Niewiadoma-Fenny nach 147 Kilometern am Abend als Erste ins Ziel und sicherte sich das gelbe Trikot.
4: Es war ein Radsportspektakel sondergleichen mit dem Finale auf dem Berggiganten der Provence. Knapp 10 Kilometer vor dem Ziel attackierte die spätere Siegerin ihre schärfsten Konkurrentinnen und keine konnte dem etwas entgegensetzen. Kasia Niewiadoma-Fenny ab hier in Solofahrt. Interessanterweise hat die Polin zwar schon

0: Die Gesamtwertung der Tour de France Femme gewonnen, aber noch nie eine Etappe. 4 Kilometer vor dem Ziel die Verfolgerinnen bereits 1:20 zurück. Stark auch die deutsche Antonia Niedermayer, die heute Tagessechste wurde. Im Ziel nach fast 16 Kilometern bergauf am Stück gab es für Kasia Nevjanova-Fenny nicht nur den Etappenerfolg zu bejubeln, sondern auch die Übernahme des gelben Trikots. Gemeinsam feierte sie mit Teamkollegin Niedermayer, die ihr weißes Nachwuchstrikot verteidigen konnte. Zu Ende ist die Tour de France der Frauen allerdings erst am Sonntag in Nizza.
1: Bei der Schwimmeuropameisterschaft in Paris hat die deutsche Isabel Gose ihre erste Goldmedaille gewonnen im 3-Kilometer-Knockout-Rennen. Florian Wellbrock verpasste dagegen seinen 3. Titel. Er wurde 7.
2: Was ein schöner EM-Auftakt für Isabel Gose. Gold im Knockout-Sprint, einem relativ neuen Wettbewerb. Die Sportlerinnen schwimmen 3 verschiedene Distanzen hintereinander mit kleinen Pausen dazwischen. Nach jeder Runde scheiden Schwimmerinnen aus. Die Magdeburgerin Gose nicht, die Olympiadritte von Paris. Im Becken dominiert zuerst die 1500 Meter Strecke, dann die 1000 Meter Distanz und zum Schluss auch die 500 Meter in der Seine. Ihre Beckenwettbewerbe kommen nächste Woche. Trotzdem ist Gose jetzt schon in fantastischer Form. Jede Strecke schwimmt sie vorn und holt sich absolut verdient Gold in Paris. Silber für die Ungarin Fabian, Bronze die Italienerin Tadeucci.
1: Schwimmen vor besonderer Kulisse kann man seit heute auch in der deutschen Hauptstadt, dank der Berliner Volksbühne. Weil drinnen im Theater renoviert werden muss, wurde für einige Wochen ein 25-Meter-Becken vors Gebäude gestellt, das konsequenterweise Volksbad heißt und laut Intendanz auch Protest gegen den Verfall der Infrastruktur in Berlin sei. Der Eintritt ist frei. Und damit zur Wettervorhersage für morgen Samstag, den 8. August.
3: Hoher Luftdruck und heiße Luft aus Süden lassen die Temperatur wieder steigen und die Trockenheit setzt sich fort. Zu Beginn der Nacht sind an den Alpen noch einzelne Schauer oder Gewitter möglich, sonst ist es überwiegend klar und am Tag gibt's fast überall strahlenden Sonnenschein. Ab Mittag können dann vor allem über den Bergen und im Norden und Nordosten ein paar Quellwolken auftauchen. Heute Nacht 16 bis 10 Grad, in einigen Tal- und Muldenlagen nur einstellige Werte. An der Ostsee morgen um 20, südlich des Main oft etwas über 30 Grad. Sonntag überwiegend sonnig und noch heißer. Später gibt's von Südwesten stellenweise Schauer und Gewitter. Auch die neue Woche beginnt mit viel Sonnenschein Richtung Norden mit mehr Wolken und stellenweise nass. Einzelne Gewitter gibt's nur im äußersten Süden.
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6: Wenn Hunderttausende im Sommer ihren Urlaub auf Usedom genießen, haben sie alles andere als frei. Die Notfallretter.
7: Ja, weg. Die anderen stehen ja auch in ihre Fahrräder.
8: Ja, jetzt geht er weg.
6: Und die Retter von Usedom haben mehr als nur ein Problem.
9: Ja, wir haben hier einen männlichen.
10: Nein, bitte lass mir die Hand setzen.
9: Habt ihr ein Bett für uns?
11: Anne, sonst leg ich auf, du musst mir hier mal helfen.
12: Das hält man sich im Leben viel zu wenig vor. Wir planen immer in einem Jahr einen Urlaub oder sonst was, aber das kann sich auch ganz schnell, auch in wenigen Stunden schon ändern.
13: Kritischer Atemweg mit verschlossenem Atemweg.
14: Alle weg vom Patienten. Schock!
6: Die deutsche Seite Usedoms hat kein eigenes Krankenhaus. Jede Fahrt aufs Festland wird im Ferienstau zur Geduldsprobe. Erst recht, wenn die 2 Inselbrücken für den Schiffsverkehr öffnen und den Verkehr komplett lahmlegen.
15: Fire. Engine 1, fire.
6: Einzige Chance dann, Rettung aus der Luft. Christoph, 47, ist auf dem Festland in Greifswald, 60 Kilometer entfernt, stationiert. Kurz nach 6:30 am Morgen. Vor Pilot Bernd Rosenberger, Notarzt Matthias Matze Wolf und Notfallsanitäter Peter Usemann liegt eine 12-Stunden-Schicht.
16: Moin Matthias.
17: Guten Morgen. Gucken wir mal, wie der Tag geht.
16: Also am Wetter soll es heute nicht liegen.
18: An uns auch nicht.
8: Eine Maschine hoffentlich auch.

0: auch nicht, das finde ich gerade raus.
1: Ja. Ja, das ist doch schon mal gut.
2: Matthias Wolf ist seit 10 Jahren Notarzt.
3: Ja, ich habe mir mal als Kind im Urlaub mit meinen Eltern das Schienbein gebrochen. Habe noch weiter getobt, weiter gespielt und dann waren wir wieder zu Hause aus dem Urlaub zurück. Und da sind wir dann zu einem Arzt gegangen. Ich kam reingehumpelt und er sagte, alles klar, Schienbein ist kaputt. Und das war so der Auslöser, wo ich gedacht habe, okay, jetzt will ich Arzt werden. Das ist ein cooler Job. Den Akkustand, der ist in Ordnung.
2: In den Sommermonaten steigen sie bis zu 8-mal täglich auf. Was Notfallsanitäter Peter Usemann dann aber doch nahe geht, ist die schlagartige Härte, mit der ein Schicksal von einer Sekunde auf die andere kippen kann.
1: Wir hatten letztens zum Beispiel eine Urlauberin. Beim Kofferauspacken in der Ferienwohnung ist sie umgekippt und wurde reanimationspflichtig. Und die Geschichte ging auch nicht gut aus. Die ist dann letztlich auch verstorben. Und das ist auch so. Die freuen sich auf so ein tolles Wochenende. Die wollen Geburtstag feiern. Und ein paar Stunden später ist die Geburtstag feiern will, zum Beispiel, ist die verstorben. Ne? Und der Plan ist alles ganz anders. Also das hält man sich im Leben viel zu wenig vor. Wir planen immer in einem Jahr einen Urlaub oder sonst was, aber das kann sich auch ganz schnell, auch in wenigen Stunden schon ändern.
2: Nachts steht der Hubschrauber zwar geschützt im Hangar, doch Pause hat hier eigentlich niemand. Geflogen wird 24/7. Bernd Rosenberger war früher Pilot bei der Bundeswehr. Christoph 47 steuert er seit 12 Jahren.
4: Ich glaube, ich lasse noch mal eine Kanne raus hier.
2: Pausen sind nicht planbar, aber den Frühstückstisch zu decken ist einen Versuch wert.
1: Na dann. Thermische Verletzung.
5: Das ist natürlich. Also noch für die Zinnowitz.

0: 12 Monate alt.
1: Ach Gott. Ja.
2: Es geht nach Usedom. Ein Kleinkind braucht Hilfe. Weil die tägliche Brückenöffnung in Wolgast genau jetzt den Landweg blockiert, muss Christoph 47 los. Nur 3 Minuten später sind sie in der Luft, mit 230 Kilometern pro Stunde unterwegs.
0: Ist denn mit Kinder Hamburg am besten?
3: Wenn überhaupt. Okay, ist, ne?
1: Ja, sonst fahren wir nach Berlin damit oder was, ne? Oder Lübeck, was denn damit?
3: Ich würde auch gehen, ja.
1: Ja?
3: Wenn was frei gucken, ist. Ja. Ne? Wenn das nur 8% sind und vielleicht auch nur am Oberkörper oder so, vielleicht müssen wir gar nicht ins Verbrennungszentrum.
1: Okay.
0: Ja, am Arm steht ja drin.
3: Ach so. Ja, wenn die Hand nicht betroffen ist, können wir ja auch im Kreiswald telefonieren, die Kinderchirurgen das machen.
1: Okay. Eine kurze Hocherkundung. Wir fliegen ein bisschen quer ab an, wegen diesen gedeckten Dächern.
3: Nicht ja, hier vorne ist so eine Strandmuschel aufgebaut bei dem Haus unten am Landeplatz.
1: Alles klar, ja.
2: 12 Minuten später landet der Notarzt. Die Notfallsanitäter sind schon vor Ort und bringen den kleinen Urlauberjungen aus Thüringen direkt zum Helikopter.
4: Liebe, ja, nö, alles gut. Ich muss erstmal hier das Kinderrückhaltesystem raufbauen, weil das Kind 12 Monate ist und da würde die Sicherheitsgurte hier nicht ausreichen von unserer Trage. Ist halt eigentlich nichts anderes wie im Auto. Da muss man das halt so ein bisschen auf den Patienten anpassen oder halt aufs Kind. Machst du das mal da um diesen Metalldings rum?
1: Ja.
4: Da. Und aus dem Teddybär ist das.
1: Ja, wir hatten keins aus dem Auto.
5: Teddybärchen.
4: Oh, mal überklemmen. So. Rot ist nachher.
2: Dem kleinen Patienten geht es besser als von Notarzt Matthias Wolf aus der Luft befürchtet.
3: Können wir im Greifswald behandeln. Nicht hochakut, also natürlich hat er Schmerzen gehabt, aber er ist stabil.
2: 2 Sekunden nicht aufgepasst. Der Junge hatte nach dem heißen Cappuccino auf dem Frühstückstisch gegriffen.
6: Bleibt bei Greifswald, sagst du, ne?
3: Ja.
6: Lübeck wäre tatsächlich vom Wetter auch schwierig geworden.
2: Die Bodenretter hatten den Knirps sofort erst versorgt und den verletzten Arm gekühlt. Vom Notarzt gibt es gezielt weitere Schmerzen.

0: Lebensmittel.
1: So, aber so wie sich drehen wieder hier.
2: Notlandung machen ist schlecht, da fliegt er raus. Ne?
0: Das Kindersystem passt nicht. Gemeinsam angeschnallt mit dem Vater des Kindes kann es endlich in die Klinik gehen.
1: Ja, Papa. Papa ist besser als deine Onkel, das weiß ich. Jedenfalls fände das. Wollen Sie noch ein bisschen höher?
2: Ja, wenn es geht.
1: Hier gucken, halt. Da ist inzwischen.
2: Gerade wenn man selbst Kinder hat, das nimmt einen doch nochmal anders mit. Ne? Ja, tut einem schon leid.
3: Ja, weil es doch sehr laut ist.
4: Irgendwie, und dann kommen wir After-Take-Off-Checkliste. Machen wir Eifert, habe ich eingestellt.
5: Okay, Power.
4: Set for Climb, 6.5.
5: Landing Light.
4: Am Zug geht es gerade richtig zu.
5: Gucken die sich das jetzt erstmal an oder wie ist der Plan?
4: Die denken, sie werden es auch behandeln können. Ja. Also sie gucken mal wegen der Tiefe und würden dann Rücksprache halten mit dem Trennungszentrum. Aber ich denke, dass das nicht relevant wird.
0: Inzwischen schläft der Kleine. Dank Papa und Schmerzmitteln.
5: Kamera ist an.
4: Geschissen.
5: Ja, dann haben wir soweit Final Check completed.
4: Danke dir.
0: Der Landeplatz von Christoph 47, direkt gegenüber der Universitätsmedizin Greifswald. Erst jetzt realisiert Papa Marco, was an diesem Morgen eigentlich passiert ist. Weil seine Frau völlig unter Schock stand, musste er mitfliegen und stand dabei selbst enorm unter Strom.
6: Sagen, ob ich morgen eine Flasche noch gekriegt hat.
7: Und,
6: ich wurde geweckt und es ging los.
0: Peter Usemann ist selbst Vater. Der Notfallsanitäter kann sich gut vorstellen, was Eltern in solchen Momenten empfinden.
8: Bei so einer Ausnahmesituation, wenn man sich das mal selbst vorstellt, seinem Kind passiert was und der Rettungshubschrauber kommt, ne, da gehört schon viel zu, dass man da dann ruhig bleibt und fürs Kind da ist. Ne. Man hat ja gemerkt, die Mutter war sehr unruhig und emotional und der Vater, der war eigentlich relativ gut drauf jetzt so fürs Kind. Ne. Und das haben sie dann so entschieden, dass der Vater mitkommt und für uns lief es eigentlich alles gut fürs Kind. Werden wir jetzt sehen, aber soweit ja auch, ist jetzt schnell in die richtige Zielklinik gekommen. Ja, jetzt werden wir den Teddy wieder auffüllen und dann hoffen, dass wir nicht so schnell wieder einen Kindernotfall haben.
2: So, na jetzt frühstücken, oder?
1: I hope so. Einsatz ist weggeschickt.
2: Danke dir.
0: Heringsdorf auf Usedom zur gleichen Zeit.
9: Zwei verbrauchte Notfallsanitäter in freier Wildbahn. Ja,
10: richtig.
0: Für Martin Lüdke und Arne Renz ist gerade mal eine halbe Schicht vorbei. Doch von Durchatmen keine Spur.
10: Jetzt geht nicht mehr rechnen.
9: Die Nacht war zu kurz, zu anstrengend.
10: Tja, was sind jetzt 13 Stunden, ne? Komplett voll das ganze Krankenhaus gesamt. Ging es denn schon? Das ist die Hölle. Also wenn die da in Greifswald, war die ganze Notaufnahme zugeschissen mit RTWs, NEFs, Polizei.
6: Das gestern daran haben die, glaube ich, 8 oder 9 Schockräume schon gehabt.
10: Ja, genau. Also die hatten wirklich die Nase voll.
0: Knapp 4.500 Einsätze absolvieren die drei Rettungsteams zwischen den Kaiserbädern und dem Usedomer Hinterland pro Jahr. Allein 2.000 davon ballen sich in den Sommermonaten.
11: Das ist nämlich so, weil wenn so viele Einsätze sind, musst du jeden Tag alles auffüllen. Ne? Ist alles leer. Aber so ist es im Sommer, das kennen wir ja nicht anders.
0: Seit 30 Jahren im Einsatz, Simone Schulz. Früher Krankenschwester, hier sagen alle liebevoll Mutti.

0: Nach jedem einzelnen Einsatz heißt es, Fahrzeuge checken, säubern und wieder aufrüsten.
1: Gar nichts, ich hab gesagt, es ist leer hier. Hast du mal geguckt?
0: Während ihrer 24-Stunden-Schichten leben die Retter wie in einer großen WG zusammen.
2: Guck mal rein.
3: Wir haben bei der Bundeswehr in der Ausbildung.
2: Und jetzt bin ich Danilo hat früher, war früher mit meinem Vater bei der Bundeswehr und hat mich im Kinderwagen geschoben. Und jetzt bin ich derjenige, der ihm im Auto was zu sagen hat, wenn wir miteinander fahren. Ne?
1: Das ist
2: wir
1: mal über Kopfschmerzen gefahren mit dir,
2: oder? Genau.
4: Das war quasi...
5: Jetzt fährt der Kinderwagen mit Blaulicht.
0: Wer so eng zusammenarbeitet und so viel Stress aushalten muss, dem hilft manchmal nur Galgenhumor.
2: So mussten Dinger in der Meise haben, das steht fest. Ne? Das ist doch.
5: Das Logo heißt, mit ihm hier. Wer hier nicht bekloppt ist, ist selber schuld.
0: Weil es auf der deutschen Seite von Usedom kein Krankenhaus gibt, müssen sie mit jedem Notfall aufs Festland. Aber hinzu kommt, nicht jede Klinik hat die passende Fachabteilung. Ein Unterschied zur Großstadt.
6: Du hast aber letzten Endes halt natürlich deutlich weitere Fahrtwege, ne, als in Berlin. In Berlin hast du eine ganz andere Krankenhauslandschaft. Natürlich hat da jedes Krankenhaus auch seine eigene spezifischen Fachabteilungen. Genauso wie hier zum Beispiel, dass wir sagen, wenn wir irgendwelche Augenerkrankungen haben, so wie gestern Abend der Patient, dass du dann halt wirklich nach Greifswald musst. Ne? Kannst du nicht nach Wolgast oder Anklam bringen, weil eine Augenfachklinik halt wirklich nur in Greifswald ist.
0: 120 Kilometer Hin- und Rückweg. Weite Strecken bringen den Rettungsdienst schnell an seine Grenzen. Ist ein Team durch eine lange Fahrt gebunden, fehlt nämlich das Fahrzeug an anderer Stelle.
7: Haben wir gestern gerade erlebt, alle waren zeitgleich unterwegs. Und das ist wirklich schwierig dann, wenn ein Notfall hier in den Seebädern ist, überhaupt ein Auto ranzubekommen. Teilweise von Karlsburg, Anklam, Wolgast. Anfahrtswege von 50 Kilometern, Zeiten 50 Minuten, Stunde, Wahnsinn.
0: Aber auch das Warten auf den nächsten Einsatz gehört zum Alltag.
8: Wir sehen aus, als ob wir hier die ganze Zeit durchhalten. Herr Präsident, direkt für die Schule. Machen wir viel draus.
9: Ja, weil du dich auch nicht bewegst.
8: Das weißt du doch überhaupt nicht.
9: Natürlich.
8: Entschuldigung?
9: Weißt du, du hast Bewegungsradius wie von der Maus. Weißt du,
7: wie ein Hamster im Lauf.
0: Doch auf der Insel kann die Entspannung von einer Sekunde auf die andere vorbei sein.
10: Kreislaufstörung. Hotel, Urlauber. Mal gucken, was wird.
0: In den Kaiserbädern Bansin, Heringsdorf und Ahlbeck leben eigentlich nur 8.200 Menschen. In der Hochsaison drängen sich hier täglich 30.000 Urlauber zwischen Bäderarchitektur, Strandkörben und Imbissbuden. Und auf der Bundesstraße geht es heute, wie jeden Sommertag, nur im Schneckentempo voran. Da vorbei müssen auch die Retter. Hinzu kommt, häufig werden sie ins benachbarte Polen gerufen, um deutsche Patienten zurück in hiesige Kliniken zu bringen. Notfallsanitäter Martin Lüttke kann inzwischen, egal wo und wann, schlafen. Diesmal genau 12 Minuten. Es geht an die Heringsdorfer Promenade. Was sie wissen, eine Frau ist gestürzt.
11: Rechts sieht uns.
0: Wie überall im Rettungsdienst wird der Weg zum Einsatz oft zur unfreiwilligen Slalomfahrt.
12: Junge.
0: Sie müssen an Falschparkern vorbei, über Kopfsteinpflaster, durch enge Gassen und zögernden Urlaubern ausweichen. Rettungsschwimmer vom nahen Strand kümmern sich bereits.
13: Schulter draufgefallen. Aber Bewegung wirkt das, als wenn das so ein bisschen Krepitation. Du darfst aber gerne selber nochmal gucken. Okay. Wir haben jetzt nichts weiter gemacht.
6: Können Sie den Arm mal so zur Seite bewegen? Geht das? Mal so? Als wenn Sie, gucken Sie mal zu mir, als wenn Sie den Arm so zur Seite so wegschneiden. Geht gar nicht. Mal so nach hinten, als wenn Sie den Arm pendeln lassen wollen. Geht auch nicht.
13: Kaum bewegen.
6: Ja, ich kann Ihnen sagen, das Schulter ist.

0: Die passenden Medikamente auszuwählen, braucht Martin den Medikamentenplan. Aber der liegt in der Ferienwohnung. Und ohne wissen sie nicht, welche Mittel die Patientin verträgt und wo Wechselwirkungen drohen. An eine Allergie, die gegen Penicillin, erinnert sie sich und an die anderen nicht.
1: Dann versuche ich mal, dass hier irgendwie rauskommen irgendwo.
2: Ja, du, ansonsten. Ja gut, musst ein Stück rückwärts, sonst.
1: Ja, da oben haben wir auch nicht gedreht.
3: Bis dann, Mama.
0: Der Unfall passierte auf der Promenade, wo sonst nur Radfahrer und Fußgänger unterwegs sind.

0: ich das so mit der Hand selber so halten, die Schulter geht das. Ja, gut. Falls es irgendwie durch das Schütteln oder irgendwas schlimmer wird, dann Bescheid. Aber wir beeilen uns, dass wir so schnell wie möglich, weil sonst müssen sie im Krankenhaus Bescheid sagen, dass sie da ein Schmerzmittel brauchen, ja.
1: Rund 40 Kilometer geht es jetzt über die Insel aufs Festland in die Wolgaster Notaufnahme. Für die Retter bedeutet das ein weiter Weg runter von der Insel. Die Straßen frei. Bei den heißen Temperaturen liegen heute wohl viele am Strand.
0: Die Fahrt haben wir jetzt nichts gegeben, nichts gemacht. Bitte.
2: Also nichts gegeben. Nein.
1: In der Notaufnahme wissen sie aber noch immer nicht, gegen welche Medikamente die Frau allergisch ist. Die Urlauberin versucht, ihre Kinder zu erreichen. Sie sollen den Allergiepass abfotografieren und aufs Handy schicken.
0: Sehr gerne. Ja, sehr gerne.
1: Für Martin und Anne ist der Auftrag im Krankenhaus erledigt. Heute haben die meisten Autofahrer fast alles richtig gemacht.
3: Linker rechts und rechts ranfahren. Am besten nicht nebeneinander stehen bleiben. Das ist der Klassiker.
0: Nicht auf derselben Höhe.
3: Sie bleiben alle auf derselben Höhe stehen. Und dann kommst du von hinten, musst voll in die Eisen gehen, weil du dann nicht durchpasst. Am besten, sofern ihr uns seht, Warnblinker an oder Blinker rechts, Geschwindigkeit runternehmen und rechts ranfahren. Am besten ein kleines Stück von der Straße runter, je nachdem, wie die Beschaffenheiten sind.
0: Und dass die Leute auch einfach aufmerksamer sind, genau. dass die Leute nicht so abgelenkt sind. Viele benutzen das Smartphone wahrscheinlich auch während der Fahrt, was man ja nicht soll. Aber trotzdem, also, oder hören laut Musik und bemerken uns halt wirklich erst im letzten Moment und dann, ach du Scheiße, wo soll ich hin? Vollbremsung und das ist für uns, was sollen wir mit so einem riesen Auto, wenn wir eine Vollbremsung machen, ist das für uns eine Totalkatastrophe.
1: Auf dem Heimweg zurück auf die Insel, Stop and Go auf der Gegenfahrbahn. Sie hoffen, dass ihnen diese Situation heute erspart bleibt. In Greifswald bekommt Christoph 47 den nächsten Auftrag. Das Einsatzstichwort der Leitstelle: Trauma. Es geht nach Gneuen, nahe Rostock.
4: Rechts von dir ist ein Flieger, aber deutlich überhöht, 1800.
5: Ja, okay, stelle erstmal nicht. Ja. Passing wie irgendwie links ist frei, ne?
4: Ja.
5: Ja, dann können wir After-Take-Off-Checklist machen.
4: Ja, Power.
5: Set for climb, 6.5.
4: H-Toss.
5: Läuft im Hintergrund.
4: Und, Landing Light, Mission Status haben wir die 3.
1: Mit Status 3 meldet die Crew der Leitstelle, Christoph 47 ist unterwegs. Peter Usemann ist Notfallsanitäter am Boden. Und immer wenn sie in der Luft sind, unterstützt er, dank spezieller Schulung, den Piloten beim Navigieren.
5: Pferde auf der Wiese. Guck mal links raus, siehst du da einstehen?
4: Nee, deshalb hier links, wir machen mal so einen großen Kringel. Ich funk mal nebenbei.
5: Ja.
4: RDW 9 für Christoph 47 kommen.
6: 31, 83,
4: 1 hört. Ja, gebt uns mal einen Tipp, in welcher Richtung ihr seid. Seid ihr da hinten bei dem Funkmast? Da ist bei uns der Punkt gesetzt. Oder wo befindet ihr euch?
6: Die Bundespolizei sagt einmal über das Gelände. Wir haben euch schon gesehen.
5: Ja, guck mal hier, auf 11 Uhr ist das eine RDW,
4: so,
5: was
4: ja.
5: da durchschimmert.
4: Ja. Naja, zumindest in die Richtung.
5: Ja.
1: Nicht einmal 15 Minuten sind sie von Greifswald nach Gneuen unterwegs.
5: Safe da unten, ihr könnt jederzeit.
4: Ja.
5: Ja.
4: Ich sehe ja meine Hände ab, nicht, dass da irgendjemand rumrennt. Dings, Euronav ist noch an.
5: Jawohl, fahr ich runter.
1: Die Crew übernimmt eine junge Patientin vom RTW-Team.

0: einem Sturz klagt diese über Schmerzen in der Halswirbelsäule und Taubheitsgefühle im Becken. Ihr Zustand ist stabil.
1: Hallo. Hier bin ich dann. Ich sitze die ganze Zeit neben dir. Willst du einen Arm rausmachen, sicherheitshalber, falls es dir mal an der Nase krabbelt oder irgendwas?
0: Christoph 47 bringt sie zum Dachlandeplatz der Universitätsmedizin Rostock. Um Wirbelsäule und Becken absolut ruhig zu stellen, sichert die Crew die Patientin in einer Vakuummatratze. Diese passt sich wie ein Gipsabdruck an.

0: dem Rostock gelandet.
1: Na, jetzt ist gleich ein Prozedere, wir fahren hier hinten raus. Und dann fahren wir noch einen Fahrstuhl runter in den Schottraum. Da sind ganz viele Ärzte, die kümmern sich um dich. Wir haben das jetzt erstmal angemeldet, als ob da vielleicht was wäre an der Halswirbelsäule. Deswegen gucken sich die gleich ganz schnell, machen CT und sowas. Die besprechen aber alles mit dir. Ja? Übelkeit, Schmerzen geht jetzt. Gut, dann, warte Peter, ich komme zu dir. Dann kann es sein, dass die Sonne eventuell gleich ein bisschen kurz blendet.
2: Noch auf dem Dach desinfiziert Pilot Bernd wieder den Helikopter. Falls der nächste Alarm kommt, muss Christoph 47 sofort einsatzbereit sein.
3: Besonderheit hier ist, wie man sehen kann, wir haben hier einen Dachlandeplatz. Das haben wir in unserem Brit relativ selten. Das Gros unserer Landeplätze sind alles noch Landeplätze, die sich am Boden befinden. Insofern mal ein bisschen Abwechslung, wenn es mal nach Rostock an die Uni geht. Ein bisschen auswischeln hier. Das kommt zu. Wie geht's denn dem Mädel?
1: Ich war jetzt schmerzzufrieden zumindest.
3: Ja.
1: Die stecken jetzt einmal durch.
3: Ja. Kriegt man wieder hin?
1: Ich gehe davon aus.
3: Super.
1: Mal gucken.
3: Einwandfrei.
2: Warum die Entscheidung diesmal auf Rostock fiel, hat auch einen ganz praktischen Grund.
1: Weil sie hier aus der Nähe ist, in der Nähe von Rostock wohnt. Und das ist natürlich auch für sie Angehörige und so deutlich einfacher, sie dann zu besuchen, nach Hause zu kommen und das weitere familiäre Umfeld natürlich deutlich angenehmer dann.
2: Stürze, Schlaganfälle oder Herzinfarkte gehören zu ihren häufigsten Einsätzen. So langsam wird der Sprit knapp.
4: Naja, das reicht bis nach Hause. Wir müssen gucken, was wir noch annehmen können, was nicht.
2: Es gilt die maximale Abflugmasse. Bedeutet, jedes Kilo zählt. Mehr Sprit heißt, geringere Chancen, etwa Angehörige mitzunehmen. Und kaum sind sie 5 Minuten in der Luft.
5: Das ist die Gemeinde Garz, Ortsteil Losenke.
4: Das ist
1: gleich unten.
5: 74 Jahre männlich.
2: Der Sprit reicht. Kurswechsel. Für die Crew geht es direkt weiter auf die Insel Rügen.
4: Nach vorne raus müssen wir gucken, da unter diesem Unterdach.
6: Die Einsatzstelle müsste jetzt, fliegt mal jetzt geradeaus. Da ja. Und hier unten ist die Einsatzstelle, hier wo diese roten, die Sonnenschirme.
4: Ach guck mal, da winkt sogar jemand.
6: Ach so, ja, hier ja. Unten, ja.
4: Okay, dann stellen wir uns doch genau da rein, wo schon flach ist.
7: Ah, da ist der RTW, der steht unter dem Baum, der ist vor Ort.
4: Okay, dann.
7: Dann haben wir Zeit.
4: Ja. Okay, dann links rum, stellen wir uns dorthin, wo er gestanden hat.
7: Ja. Jetzt sehe ich den RTW, ja.
4: Ja. Weil das wäre so
6: ein Fall. Aber guck mal, wie er da steht. Also flach genug ist das. Du kannst hier sonst auf die Fahrspur gehen.
4: Ja, ja, genau. Hier in die Fahrspur.
6: Bevor er da nämlich nicht weggeht.
4: Ja.
6: Das macht er nämlich auch nicht.
4: Nee.
6: Da haben wir nämlich fast klar. Geh weg da. Weg, weg, weg, weg.
7: Die anderen stehen ja auch in ihre Fahrräder.
6: Ja, jetzt geht er weg. Da ist das okay.
4: Guck mal, laut hin, oder?
6: Der muss da stehen bleiben, geht nicht anders.
4: Ist aber auch nicht besonders hoch.
6: Ja.
4: Und safe down, ihr könnt jederzeit.
3: Ganz wichtig ist natürlich immer, dass der Heckrotor frei bleibt. Das sieht man von vorne bedingt. Da braucht man jemanden, der einem hinten sagen kann, es ist noch Platz oder es ist kein Platz. Das ist ganz wichtig. Oder eben Hindernisse, die wir unter Umständen doch nicht gesehen haben. Ab und zu stehen schlichtweg irgendwelche Stangen in so einem Acker.
1: Mach einfach noch kurz noch einen Ultraschall einmal vom Herzen, ne?
8: Machen Sie.
2: Eine RTW-Besatzung hat den 74-Jährigen bereits erst versorgt.
1: Hier schrecken, drückt man ein bisschen.
2: Erst vor 3 Tagen ist der Patient aus dem Tunesien-Urlaub zurückgekehrt und klagt plötzlich über Brustschmerzen.
8: Sieht gut aus, oder nicht?
1: Ja, ich wollte gucken, ob das vielleicht auch eine Lungenembolie oder sowas sein kann.

0: ne? Weil sie ja geflogen sind. Ne, nimm mal zum Verdünnis.
1: Wie ist denn das sonst so mit Ihrem Blutdruck? Wissen Sie das?
2: Null Problem. Ich gehöre nicht zu denen, die leiden.
3: Hey, das ist auch gut so.
0: Piekt einmal.
4: Das war Taktik, das war ein bisschen abgelenkt.
2: Und Sie glauben, ich weiß das nicht als alter Sack.
5: Der Mann zeigt Anzeichen für einen Infarkt.
0: Bernd, wir wollen mit ihm nach Greifswald fliegen.
6: Ja?
0: Ja. Peter macht die Trage halb raus, dann fahren wir mit der Trage bis ran mit der anderen und ja, tragen und Tragetuch ihn einmal hier rüber.
6: Einmal Greifswald, ja.
7: Wie man sieht, ist ein bisschen schwierig hier auf dem Feld mit dem Verladen, aber dann brauchen wir nicht nochmal umsetzen. Und das ist jetzt das Schnellste und deshalb ja, tragen wir ihn hier gleich zum Hubschrauber und dann sind wir, glaube ich, auch Flugzeit in 3-4 Minuten in Greifswald. Uns fällt selten einer runter. Und wenn nur am Montag.
2: Genau. Und am meisten haben wir das.
0: Ja.
2: Nee, alles geflogen. Auch zum Fallschirm gesprungen, ja. Nie im Helikopter.
3: Na, da wird ja Zeit heute. Es war kein langer Flug, aber ein schöner.
7: Genau, du gehst schön den Weg lang. Und an der Trage gehen wir dann einmal scharf nach links und dann ziehen wir ihn da bloß hinten rauf. So, kannst zwischendurch einmal, wartet mal, setzen wir jetzt einmal ab und wollen wir ihn jetzt mit dem Blauen?
6: Können wir machen, ne?
7: Probieren wir
6: mal.
0: Ja, Beschwerde frei?
2: Null Problem.
0: Gut.
2: Wenn ich ganz ehrlich bin, im Inneren lache ich gerade.
7: Ja. Über uns?
2: Ja.
7: Okay.
2: Über Sie gibt es nichts zu lachen, ehrlich.
7: Nee, das ist aber einfach ganz gut, dass Sie angerufen haben. Wenn doch was ist, Sie haben nur einen.
0: Genau, und Ihre Frau sagt, das ist.
2: Ich sag, wissen Sie, warum ich meine Frau anrufen lassen habe?
7: Na?
2: Damit sie ruhig ist.
7: Sonst damit sie ruhig
2: mich,
7: ist.
2: Das verdiene ich um.
5: Ihr Patient ist stabil.
8: Bei dir ist links erstmal frei?
7: Ja, links.
5: Von der Alarmierung über die Erstversorgung vor Ort bis zur Verladung ist nicht mal eine Dreiviertelstunde vergangen.
8: Ja, wir haben alles an Flora und Fauna eingesammelt, was hier gibt, ne?
7: Ja, sieht aus wie so ein Lumpenbrummer.
8: Junge. Dachte schon, ich wäre dick.
7: Ja, dann zieh immer noch so einen Anzug an.
0: Bernd, der Patient hätte noch eine Anmerkung zu deinem Flug.
6: Oh mein. Nur Gutes. War nicht besser als der Urlaubsflug. So, alles Gute, gell?
2: Danke.
0: Geh das nur auf den Kopf höher machen.
5: Ihre Sorge war mehr als berechtigt. Die spätere Diagnose, Herzinfarkt. 3 Stents mussten ihrem Patienten eingesetzt werden.
7: An manchen Tagen ist man sehr unzufrieden mit sich, obwohl man das Beste gegeben hat. Aber ich sag mal, wenn das Ziel am Ende des Tages nicht das ist, was man halt sich erhofft hat, gerade wenn man irgendwie um ein junges Leben nach einem Unfall oder Ähnlichem gekämpft hat, ist man halt nie zufrieden damit, was man macht. Ne? Und andererseits gibt es dann wieder Tage, so wie heute eigentlich größtenteils einer ist, wo man sagt, man hat wirklich 3-4 Leuten sicher geholfen, schnell ins Krankenhaus zu kommen und eigentlich auch ein Leben zu retten oder zumindest zu verbessern in dem Moment. Und das sind dann halt so Tage, an denen muss man sich wieder hochziehen, wenn man dann manche Tage so zwischen hat, wo es dann doch schon heftige, tragische Fälle gibt. Ne?
5: Und auch diese Trage bleibt nicht lange leer. Einsatz für Danilo Schiefelbein und Philipp Gutzmer an der Promenade in Ahlbeck. Eine Urlauberin liegt am Boden und krümmt sich vor Schmerzen.
9: Startet.
10: Kannst du gleich mal die Trage schon mal rausholen?
9: Die gehen wir vor mit Vakuummatratze.
10: Ja.
5: Ein Radfahrer ist mit hoher Geschwindigkeit frontal in das Fahrrad der Frau hineingerauscht.
9: Nicht erschrecken, gib mir jetzt mal einen Pieks in der Ellenbeuge, ja?
10: Brauchst du noch eine Spülung?
9: Ja, immer Spüler gebucht. Mit der Nest kannst du auf 10 aufziehen. Also gleich kriegst du relativ starkes Mittel erstmal, was aber nicht lange anhält, ja, zum Umlagern. Und dann im Auto geben wir nochmal einen Paracetamol-Tropf, ja. Und wenn wir gleich die Schmerzmittel haben, dann kriegen wir sie vielleicht auch gerade hingelegt und dann ein bisschen besser untersuchen.
5: Keine Gaffer, sondern schockierte Zeugen. Sie können nicht fassen, dass die Radfahrer einfach abgehauen sind.
11: Der junge Mann ist dann rum. Mein Mann meinte ja, der war abgelenkt gewesen. Die haben rumgealbert. Und seine Frau und der Herr, die fuhren ganz ordnungsgemäß hier mit dem Rad lang. Und der kam hier und fuhr in die Frau rein, vorne in das Vorderrad. Sie stürzte und dann ist sie ganz schlimm

0: das Becken gekracht, das tat einem schon weh beim Zugucken. Und da habe ich gedacht, das ist ganz, ganz böse. Sie kam dann auch nicht mehr hoch, hatte dann probiert. Wir haben dann aber gesagt, es ist besser, sie bleibt liegen. Sie bewegt sich nicht, nicht, dass sich noch irgendwas verschiebt. Ne?
1: Eine Herausforderung für die Retter. Die Behandlung findet mitten auf der Promenade statt. Um den Körper komplett ruhig zu stellen, setzen die Retter auch hier wieder auf eine Vakuummatratze.
2: Dann auf drei. 1, 2, 3. Dann die Beine noch hier ein Stück weiter.
1: So sichern Danilo und Philipp Rücken und Becken ab, bevor sie die Frau ins Krankenhaus transportieren. Die Radtour nimmt für die Urlauberin ein tragisches Ende.
3: Verdacht Oberschenkelhalsfraktur. Wir machen auch los.
4: Ja gut, dann müssen wir mit den hohen Leitungen hier auf jeden Fall aufpassen, die jetzt kommen. Und soweit würde ich gleich wieder durchgucken.
2: Genau, ja.
4: Master ist gecheckt, wer da war, da haben wir Ausländer, gleich das Underboard Briefing.
1: Der nächste Notruf für Christoph 47, ganz in der Nähe von Greifswald.
4: Ja, auch die Frage, worauf allergisch?
1: Eine allergische Reaktion nach einem Wespenstich. Unbehandelt kann das durch Atemnot und einen drohenden Kreislaufstillstand lebensgefährlich werden.
4: Könnt ihr für die Tür mal aufmachen?
2: Jawohl.
4: Ja, hier ist gut. Kannst du noch ein Stück nach vorne, wenn du willst?
2: Okay.
4: Mülltonne bewegt sich, ist aber auch gut.
2: Okay.
4: Ja, kippt um, ist aber leer. Alles gut, kannst also, runter.
2: Ja, kannst du ja mal so hin.
4: Ja.
2: Der Rotor ist nicht über der Straße, ne?
4: Ich würde trotzdem hier erstmal absichern da außen.
2: Ja, alles klar. Und wir sind jetzt safe da oben.
4: Ja. Ja. Runtergefahren ist noch nicht.
2: Jawohl, mach ich. Tür geht auf. Meine auf. Moinsen, alles, alles heile geblieben, oder?
5: Ja.
2: Okay.
5: Hier ist alles gut. Ich hab den nur kreisen sehen. Ich sag, vielleicht geht er hier beim Spielplatz runter.
2: Naja, war jetzt die beste Landeoption. Ne? Sonst wären wir entweder weit weg gewesen, ne? Oder im Kornfeld gestanden. Juri, eine Mülltonne haben wir hier erwischt. Die stelle ich gleich mal wieder hin.
1: Ein Klassiker im Hochsommer, der Wespenstich.
6: Der ging es auch ziemlich schlecht. Die hatte schon massiv Kreislauf und Atembeschwerden, wo wir angekommen sind. Aber mit den richtigen Medikamenten haben wir das alles schnell in den Griff gekriegt. Und jetzt bringt der Rettungsdienst sie einmal nach Greifswald zur Beobachtung.
1: Die etwas eigenwillige Erste-Hilfemaßnahme der Patientin bringt dann auch Doc Matze zum Schmunzeln.
7: Die ist direkt in den Pool gesprungen.
2: Ach du meine Güte.
6: Ach so?
7: Ja, ja, die war noch im Pool.
6: Da habe ich nicht mitgekriegt. War sie nass?
7: Ja.
6: Da habe ich gar nicht mitgekriegt.
7: Also als erstmal so runterkühlen, weil es nicht ging und dann.
2: Ja, gut. Dann war es gut, dass wir nah dran waren.
7: Definitiv.
6: Sie war auch DRF-Mitglied. Sie war auch DRF-Mitglied.
2: Die Hühner, die legen erstmal keine Eier. Ne?
4: Oder vor Schreck gerade, 3 Stück auf Masse.
1: Feierabend? Noch lange nicht. Aber Einsatzende, zumindest vorerst, in Heringsdorf. 8-mal musste die Wache bisher ausrücken. Mit dem Frühstück hat es nicht geklappt, mit dem Mittag auch nicht. Versuch Nummer 3.
8: Essensbestellung. Ja, die Kollegen haben alle Hunger und ja, im Moment haben sich alle irgendwie für Döner entschieden oder für türkische Pizza oder sowas. Daher haben wir jetzt alle zusammengesammelt, schreibe ich jetzt einmal auf, wer was möchte und dann holen wir das gleich.
1: Regelmäßige Mahlzeiten gibt es im Rettungsdienst schlichtweg nicht. Wann gegessen wird, bestimmt allein der Pieper und der ist momentan ruhig.
9: Und jetzt, und dann kommen sie dran. Ist das Problem? Bisschen Warten, Wartezeit oder Saison?
1: Doch die Ruhe am Dönerstand ist trügerisch. Draußen eine Schrecksekunde. Vorbeifahrende Autofahrer winken Martin und Arne hektisch zu. Wenige Straßen weiter liegt ein Mann am Straßenrand.
10: Hallo. Hallo.
8: Mach mal die Augen auf.
1: Warum der Mann zusammengebrochen ist? Unklar. Sein Blutdruck deutlich zu niedrig.

0: Und dann der Fund in seiner Tasche. Eine leere Packung Beruhigungsmittel.
1: Wie alt bist du?
2: Keule.
3: Keule, leg dir mal einen Zugang.
1: Ja, hallo, hier ist Arne vom RTW Heringsdorf. Habt ihr ein ITS-Bett frei bei euch? Nein. Ja, wir haben hier einen männlichen Patienten.
2: Nee.
1: Ja, hallo.
2: Nein, bitte lass mir die Hand ziehen.
1: Wir haben einen männlichen
3: Patienten. Arne, sonst leg auf, du musst mir hier mal helfen.
1: Habt ihr ein Bett für uns?
4: Wir brauchen ein ITS-Bett. Ja, haben wir.
1: Gut, alles klar.
0: Martin legt sofort eine Infusion an, um den Kreislauf des Mannes in Schwung zu bringen.
1: Lass mal die Hand ruhig.
0: Ihr Patient schlägt kurz die Augen auf und ist für wenige Sekunden ansprechbar.
1: Lüfte trotzdem. Ja.
2: Lass mal
1: die Hand ruhig.
0: In den Inselstau wollen sie auf keinen Fall. Also ins 50 Kilometer entfernte Anklam. Auf der Strecke wird aktuell keine Verkehrsbehinderung gemeldet. Weil der nächste Arzt auf Usedom oft weit weg ist, soll modernste Technik helfen. Der Telenotarzt, Lutz Fischer.
3: Lutz, hörst du mich? Lutz? Er sieht den Monitor, er sieht alle Werte. Ich kann jetzt die Kamera dann auch auf den Patienten richten, dass er den Patienten sieht. Wir haben bloß im Moment gerade keinen Empfang. Im Moment ist er absolut kreislaufstabil, hat einen guten Blutdruck, eine gute Herzfrequenz, eine gute Sauerstoffsättigung. Schutzreflexe sind vorhanden, er ist einfach nur sehr, sehr schläfrig. Ja, hi, Martin hier vom RTW auf 1. Lutz, hörst du mich? Hallo? Hörst du mich?
0: Doch die digitale Rettung stößt auf Usedom schnell an ihre Grenzen. Das Funknetz überlastet oder oft gar nicht erst vorhanden.
3: Versuchen wir es nochmal. Ich höre dich gut. Hallo. Lutz, hörst du mich?
2: Diese Netzabdeckung hier ist der absolute Müll. Jetzt habe ich hier auch keinen Empfang. Also es ist zum Kotzen. Scheiße. Nichts funktioniert hier.
3: Ja, Lutz, jetzt. Ich höre dich.
2: Ja.
3: Hallo. 15 Milligramm, davon 10 Tabletten. Und im Vorfeld schon eine 0,5er. 35,1. Soll ich einen Ready-Hit draufpacken? Das Gespräch ist jetzt schon, ich glaube, zum vierten Mal unterbrochen, obwohl das Ding eine Multisim drin hat. Der wechselt zwischen allen möglichen Netzen hin und her. Jetzt sagt das Ding offline, einige Funktionen eingeschränkt. Also es ist ein Graus. Und das im Jahr 2026. Wir können Menschen noch im Mond schießen, aber wir können keine flächendeckende Telefonverbindung herstellen. Grausam. Einfach nur bitter.
0: Martin lässt schließlich die Technik Technik sein und verlässt sich auf das, was immer funktioniert. Seine eigene Erfahrung. 20 Minuten lang rollt der Rettungswagen noch durch die vorpommersche Provinz. Dann endlich die Ankunft am Krankenhaus in Anklam. Ganz harmlos war der Einsatz nicht.
3: War aber draußen.
5: Die Dosis macht das Gift, ne? Wenn man andere Medikamente konsumiert oder das im Misch mit Alkohol, natürlich kann es zu einem Herz-Kreislauf-Stillstand kommen. Und im schlimmsten Fall auch zum Tode. Wie gesagt, je nachdem, wie viel man davon nimmt. Der eine Körper verkraftet es besser, der nächste ist nach 3 Tabletten schon Game Over.
6: Na, was anderes als 3 Wochen Bauchschmerz. Ja, aber auch sowas gibt's. Und Glück, dass wir so dicht bei waren, ne? Zufälle. Sonst hätte es vielleicht auch noch anders ausgehen können. Na gut, dass, wie gesagt, die Passanten, die da an der Straße sich hingestellt haben, uns eingewiesen haben, auch die Jugendlichen, die uns aufmerksam gemacht haben, wirklich, also schön, dass es noch solche Leute gibt, die sich auch um andere kümmern. Sehr selten.
2: Zusammen. Nee, gehen wir zusammen.
4: Das macht man. Geht mal zusammen rein.
3: Ja, das war jetzt.
0: Kurz vor dem Feierabend. 26 Einsätze sind es aktuell inselweit.
3: Jetzt ist frei.
0: Arne und Martin müssen noch mal ran. Die beiden schaffen es nicht zurück zur Heringsdorfer Wache. In Rostock schlägt eine Tochter Alarm, weil deren Mutter auf Usedom während des Telefonierens zusammengebrochen ist. Die Frau ist Epileptikerin. Die Sanitäter haben ihr schon häufig geholfen.
3: Ja, hi Olli.
5: Martin hier. Du, hier steht am Namensschild steht hier kein. Ich meine, ich kenne die Patientin, aber hier steht nur. Bist du sicher, dass Bansin ist und nicht Heringsdorf?
7: Wir suchen jetzt die richtige Adresse der richtigen Patienten.
8: Das kam über die Berufsfeuerwehr Rostock. Weil die Tochter wohl in Rostock wohnt.
7: Ruft er jetzt zurück, oder?
0: Die Adresse, ja. Seestraße, eindeutig. Doch die beiden merken schnell, dass hier etwas gar nicht stimmt.
5: Aber es gibt ja tatsächlich mehrere Seestraßen hier in der Kaiserwehr. Das ist ja das Problem.
0: Ne? Um genau zu sein, dreimal.
5: Wir sind vermutlich verkehrt. Das ist ja hier die Frau, die immer krampft, weißt du? Die soll das sein. Aber das soll ein gelbes Haus sein. Ne?
0: Und das Problem, früher wohnte sie woanders. In ihrer Aufregung konnte sich die Tochter nicht an die neue Adresse erinnern.
5: Ja, Eddie Weringsdorf 1. Also hier in Bansin ist es kein gelbes Haus. Es ist ein weißes Haus mit blauen Umrandungen an den Fenster.
0: Sie befürchten das Schlimmste. Polizei und Feuerwehr sind alarmiert, um die Tür gewaltsam zu öffnen. Noch immer suchen die Einsatzkräfte das richtige Haus. Versuchen es jetzt im Nachbarort Heringsdorf, in der dortigen Seestraße.
9: Die Anruferin ist wieder bewusstlos, hat kurzzeitig mit ihrer Tochter wieder telefonieren können, hat irgendwas schon gehört in der Straße. Kommen.
5: Ja, der LW Heringsdorf 1 mit, aber wie gesagt, das Haus war nicht gelb. Da steht kein Name dran, da muss sich da jemand bemerkbar machen,
7: wenn möglich. Das ist kein gelbes Haus.
5: Jawohl.
0: Neue Verwirrung. Wieder machen Arne und Martin kehrt und mit ihnen der gesamte Konvoi. Es muss doch Bansin sein, denn die Patientin glaubt, dass Martins Horn bereits gehört zu haben.
5: Jetzt, sie hat uns wohl kurzzeitig mal gehört, aber es ist wieder bewusst.
0: Als sich die Tür in Bansin endlich öffnet, steht den Einsatzkräften ein ahnungsloser Feriengast gegenüber. Er weiß überhaupt nicht, wie ihm geschieht und hat mit dem Einsatz nicht das Geringste zu tun. Also nochmal von vorn. Notarzt, Rettungssanitäter, Polizei und Feuerwehr, alle suchen gemeinsam, um das von der Tochter beschriebene Haus zu finden.
5: Die ist in Heringsdorf in der Seestraße.
0: Ein ganzer Straßenzug wird zum Suchgebiet.
5: Und hier wieder Käse.
0: Parallel läuft eine polizeiliche Abfrage, um die richtige Adresse zu ermitteln. Wieder geht es im Eiltempo zurück nach Heringsdorf. Das Notarztteam hat inzwischen die Tochter am Hörer, die sich beruhigt hat.
5: Der NF hört, Eddie gehört.
10: Wir haben die Tochter dran, die sagt, mein Sportplatz vorbei.
5: Mein Sportplatz vorbei?
10: Ja,
5: danke. Okay, alles klar. Ja, alles klar. Leitstelle Vorbeugungsgreifswald für RDW Heringsdorf 1.
0: Der entscheidende Hinweis, der diesmal direkt zur bewusstlosen Patientin führen könnte. Eine Viertelstunde ist vergangen. 15 Minuten, die im Notfall eine Ewigkeit bedeuten. Und die Zeit läuft ihnen davon.
5: Verzögert natürlich jetzt die Chance auf Hilfe. Wenn jetzt die Tür noch verschlossen ist und die Feuerwehr ist und die Tür aufmachen muss, nimmt natürlich auch noch wieder Zeit.
9: Das Apartment hat schon wieder weg.
0: Die richtige Adresse gefunden. Die Frau ist ansprechbar, aber gezeichnet. Schürfwunden im Gesicht und sie hat erbrochen. Um einen erneuten Anfall zu verhindern, verabreicht ihr das Team per Infusion ein krampflösendes Beruhigungsmittel.
5: Wir nehmen sie einmal mit zur Überwachung nach Greifswald. Sie hat bekannte Epilepsie, hat jetzt einen epileptischen Anfall, lebt leider hier allein in der Wohnung und einfach zur Sicherheit geht sie jetzt einmal nach Greifswald in die Neurologie. Und wird da vermutlich einmal zu. Über Nacht bleiben und morgen wieder entlassen. Vermutlich. Das ist aber so alleine kann sie jetzt hier nicht bleiben.
0: Den Einsatz bringen sie zu Ende. 60 Kilometer nach Greifswald. Und dann wird es vielleicht etwas mit dem Abendessen. Vierter Versuch.
5: Oh ne, das wird wohl auf McDonalds. Das ist das Abendbrot.
7: Wer rettet, der fährt es. Ne?
0: Es ist kurz nach 9:30 am Abend. Während Arne und Martin

0: an das nächste Team übergeben haben, geht für Notärztin Daniela Kanz die Schicht weiter. Eine Reanimation in einem Hotel an der Promenade.
1: Es ist kein Alter genannt. Es ist in einem Zimmer.
0: 6 Minuten nach dem Alarm treffen sie am Hotel ein. Ein Gast leistet bereits erste Hilfe. Der Zustand des 85-Jährigen ist kritisch. Notärztin Daniela Kanz übernimmt als erste die Herzdruckmassage.
2: Platz haben, Absaugung. Atemweg ist geschlossen. Kritischer Atemweg mit Verschluss im Atemweg. Wenn du mir das gegeben hast, kannst du gerne übernehmen.
3: Ja.
2: Zugang.
3: Genau.
2: Zugang, Sauerstoff.
1: Okay, weiter drücken.
0: Notfallsanitäter Philipp Gutzmer löst sie ab.
2: Jetzt den Türschab langsam raus. Ist alles voller erbrochenem. Geblockt, mhm. Beatmungsbeutel und Kapno. Tubefizierung.
4: Mal ganz kurz, 2 Minuten sind um.
2: Null, weiter drücken.
0: Alle 2 Minuten wechseln die Sanitäter. Denn schon nach kurzer Zeit lässt die Muskelkraft der Helfer nach und damit die Wirkung der Herzdruckmassage.
2: Also guckt ihr selber auf euren Zyklus, ja? Mhm. Alle weg vom Patienten. Schock. Weiter drücken.
0: Die Lebensgefährtin des Mannes sitzt draußen auf dem Flur.
2: Ja, hat er erst einen tastbaren Puls?
3: Nee.
0: Im Zimmer kämpft das Team weiter um das Leben des 85-Jährigen. Immer wieder versuchen sie, sein Herz zu defibrillieren. Doch es ist zu schwach. Notärztin Daniela Kanz geht jede mögliche Ursache durch.
2: Jemand noch einen Hinweis, was wir noch prüfen müssen, bevor wir die Prognose bestimmen mit der Trauma? Gibt es keinen Anhalt für Nierenversagen? Hyperkalämie? Gibt es einen Anhalt für? Es ist keine LAE, dafür ist das CO2 zu gut.
0: Sauerstoffmangel und noch immer keine Reaktion des Herzens. Nach 30 Minuten wird klar, einen Weg zurück in sein gewohntes Leben gibt es für den 85-Jährigen nicht mehr.
3: Ich mach gleich weiter mit dir, ja.
2: Wir müssen jetzt mal ganz offen sprechen.
0: Die schwerste Entscheidung für beide Seiten. Der 85-Jährige wollte keine Maschinen und kein Überleben um jeden Preis.
5: Und würden damit dem Willen des Patienten Ausdruck verleihen und die Maßnahmen beenden. Die Geräte können soweit aus. Abbruch. Geräte können aus. Defi noch an für die Daten.
0: Das Team ermöglicht der Lebensgefährtin nun, in Ruhe Abschied zu nehmen und zieht sich dann zurück. Und der nächste Notfall könnte eigentlich jetzt jederzeit kommen. Doch Notärztin Daniela Kanz weiß, ihr Einsatz kann jetzt nicht mit dem Tod des Patienten aufhören.
5: Sie kann in diesem Zimmer nicht bleiben. Das muss ja alles danach folgen, noch gedanklich bei uns. Das ist unsere Aufgabe. Und dann zu sagen, okay, sie kann nicht im Zimmer bleiben. Was passiert mit dem Verstorbenen? Sie kennt hier keinen Bestatter, Seelsorger. Möchte sie vielleicht einen Angehörigen anrufen? Das kommt ja alles danach. Das muss auch kommen. Wir können nicht an der Stelle sagen, ja, tut mir leid, schade, alles Gute. Kann sie machen, sie hat ja keinen.
0: Ein Notfallseelsorger übernimmt jetzt. Damit die trauernde Partnerin nicht im Zimmer bleiben muss, wird für sie ein anderes organisiert. Es ist für das Rettungsteam bereits der 2. verstorbene Hotelgast in dieser Woche in den Kaiserbädern. Und auch wenn es nicht gereicht hat, der Ersthelfer im Hotel hat alles richtig gemacht. Er hat nicht gezögert, sondern gehandelt.
5: Man kann aber nichts falsch machen. Sie sollen ja müssen keine Beatmung machen oder erst recht in so einer Situation würde man das auch sicher auch nicht wollen. Dann einfach die beide Hände nehmen und ich sag mal, der durchschnittliche Mensch kann da auch nicht allzu viel kaputt machen. Einfach mit der möglichen guten Kraft auf die Mitte des Brustbeins drücken. Das merkt man dann schon, dass da ein Knochen ist. Und einfach drücken, bis wir da sind. Nicht? Man kann nichts falsch machen. Also wenn der Patient dann irgendwann sagt, er könne jetzt damit aufhören, es würde ihm gut gehen, dann kann es doch auch gut. Nicht? Aber solange der Patient sich nicht wehrt, druckt er einfach auf. Und wir besprechen das dann. Und am Ende ist es so. Wenn dann das Leben wird vorne gerettet. Nicht durch uns. Wir machen nur das weiter.
0: Anderthalb Tage später, kurz nach 6:30 am Morgen in Heringsdorf. Soeben haben sie auf der Insel ein Leben gerettet. Eine Usedomerin konnte nach einem Herzstillstand reanimiert werden. Während Christoph 47 die Patientin jetzt auf direktem Weg in die Universitätsmedizin

0: nach Greifswald fliegt, heißt es auf der Wache erst einmal durchatmen.
1: Guck mal hier,
2: genau.
1: Einer noch.
2: Einer, das ist jetzt ein Vierer oder Dreier?
0: Für Wachenmutti Simone und Notärztin Daniela Kanz immer wieder ein gutes Gefühl.
3: Sie hat aber von vornherein die Zeichen eines doch überlebbaren Herzrhythmus gezeigt, das sogenannte Kammerflimmern. Und da ist die einzige und schnellste Maßnahme die Defibrillation. Das haben wir insgesamt 4-mal gemacht. Und das Herz hat dann wieder geschlagen. Und so, dass die Patientin jetzt mit dem Hubschrauber nach Greifswald gegangen ist in die Universität und wird das Herz untersucht. Aktuell hat sie sehr gute Chancen. Also wird sie überstehen. Toi, toi, toi.
4: Wenn du so eine junge Frau eben da liegen hast, in einem top körperlichen Zustand und hast dann diese Kammerflimmern und da hört man auch nicht einfach auf, ne? Also, nö, das ist auch ein bisschen Befriedigung jetzt, heute Morgen.
0: Auch er hatte einen Einsatz, konnte sich danach aber für ein paar Stunden ausruhen. Auf der Wache hat jeder Retter für die Schichten seinen eigenen Ruheraum.
5: Wenig Schlaf, liebe Leute.
6: Was ist los?
5: Wir hatten heute Nacht noch einen Sturz. Der wollte zur Toilette gehen, leider haben die Beine gesagt, kann nicht mehr. Dann ist er leider in der Wohnung irgendwie gegen Bettpfosten mit dem Kopf. Riesenbeule, musst du einmal ins Krankenhaus fahren. Und ich glaube, um 2:30 kam der Einsatz und 4:45 waren wir wieder zurück. Und Simon klingelte natürlich schon wieder das erste Mal das Telefon. Das habe ich dann einfach weggedrückt. Naja, dann war hier so ein Gewusel und Gerammel. Und dann bin ich irgendwann aufgestellt.
4: Ja, haben sie mir einfach meine Garage blockiert hier. Aber gut, nach so einem Einsatz muss ja alles auffüllen, ne? Bin sie ruhig. Bin heute Morgen freundlich.
0: Heute soll es endlich mal klappen mit einem gemeinsamen Frühstück. Mutti Simone übernimmt das Einkaufen. Das Auto parkt sie dabei immer direkt in Fahrtrichtung, falls der Pieper losgeht.
2: Heute bin ich ein bisschen später. Guten Morgen. So, wir haben heute einmal 150, hatte Peter mit Zwiebel. Und einmal 100 mit Zwiebel. Ihr holt schon Brötchen, ne?
6: Alles gut.
4: Haben wir alles.
0: Vielen hier in den Kaiserbädern konnten Simone und ihr Team schon helfen.
7: So, und der Rest für die Mannschaft.
2: Genau.
7: Ja, mein Leben haben sie auch schon gerettet. Die Kollegin, die gestern da war. Ja. Ich habe die ganze Zeit auf sie gewartet.
2: Ach,
7: ja.
2: Kannst.
7: Ja. Oh Gott, ehrlich, ne? Ich habe fast geweint. Zauberhaften Tag für euch.
2: Ebenso, danke.
0: Glück und Unglück. Simone hat es selbst erfahren müssen.
4: Ich musste meine Schwester damals reanimieren. Da denkst du, du hast 40 Kollegen und dann noch an dem Tag und du hast Dienst und die hat einen Herz-Kreislauf-Stillstand, ne? Aber haben wir nicht wiedergekriegt, 46 war sie und das ist dann schon, ja, wäre mir lieber gewesen, wenn ein anderer hingefahren wäre, ne? Aber kann man sich nicht aussuchen, da muss man halt mit leben.
0: Zwischen den Einsätzen und der Aufarbeitung bleibt meist nur wenig Zeit. Beim Frühstück kehrt für einen Moment Normalität ein. Zeit zum Durchatmen auch für die Luftretter Matze und Peter. Was den Dienst in den Sommermonaten für die beiden besonders anstrengend macht, viele Einsätze sind völlig vermeidbar.
8: Gerade im Ostseebereich oder im Strandbereich, wenn man Urlaub macht, halt nicht denken, man ist irgendwo am Badesee, sondern man ist halt in der Ostsee. Und wenn da eine rote Fahne oben hängt, dann hängt die auch mit Grund oben. Und ich sag mal, wir haben so viele Suchaktionen und Rettungsaktionen, die so sinnlos sind und einfach nur entstanden sind, weil jemand nicht gehört hat. Und das ist eben das Ärgerliche, dass wir in der Zeit Kapazitäten binden müssen, weil jemand unvernünftig ist. Und woanders vielleicht jemand wiederbelebt werden muss, der unschuldig da in diese Situation gekommen ist und für den sind keine Rettungskräfte da. Das ist dann halt sehr ärgerlich und das kann man halt verhindern.
0: Und doch sind es nicht die frustrierenden Momente, die hängen bleiben. Es sind Augenblicke wie dieser. Die Urlauber Lena und Marco aus Thüringen wollen Danke sagen.
9: Hallo. Hallo. Hallo. Hallo. Hallo. Hallo. Hallo. Heute ein bisschen mit besserer Laune.
10: Ja,

0: denke ich mir, das denke ich mir, ja.
1: Zeig mal her, hier unseren Zwerg. Ja, ein bisschen besser ist er gelaunt als beim letzten Mal, ja. Oder?
2: Erst vor wenigen Tagen hatte sich ihr Sohn am Frühstückstisch verbrüht.
3: War ich mit meinem Lütten im Eiskaffee, da war auch so ein kleiner runder Tisch. Da hat er sich ein bisschen doll auf den Tisch gelehnt und der heiße Kaffee, der kam auf ihn zugerutscht. Und ich habe auch so gesagt, ich sage auf sowas, man kann so schnell gar nicht reagieren, ja, auf so eine Sache. Ne? Ja. Das kann man nicht vorhersehen oder so bei den Kindern.
4: Das waren 2 Sekunden irgendwie, wo da die Ablenkung, aber man denkt mal nicht drüber nach, dass er jetzt genau dahin geht.
0: Ja. Ja. Das ist auch ein Klassiker, das haben wir, muss man sagen, leider öfter mal. Ne?
5: Ja. Vielleicht sind noch schwierig, aber ansonsten haben wir phasenweise schon, können wir wieder krabbeln, klappern, lachen.
3: Echt? Also, das hätte ich ja nicht gedacht, dass es so schnell geht. Man weiß ja, wenn man selbst so eine kleine Brandblase hat, irgendwo an der Hand, wie das wehtut. Ne?
5: Der ist wirklich
0: der ist auch nicht so empfindlich wie du. Ja.
2: Noch schnell ein Foto fürs Familienalbum. 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
15: Moin zusammen und herzlich willkommen aus Arnis im Kreis Schleswig-Flensburg, der kleinsten Stadt Deutschlands, mit bummelig 260 Leuten, die hier leben. Allerdings gibt es hier mehr Schiffe als Menschen. Und die Menschen, die hier leben, sind sehr freiheitsliebend. Und deshalb sagt man hier an der Worterkant auch, auf die Freiheit der Meere.
16: Ich bin so frei und gleite übers Wasser mit einem Oscar-Preisträger im Bootsbau.
15: Oh, geil!
16: Treffe an Land Basti, der die Gemeinde von 40.000 Tüten Hundekot im Jahr befreit. Erfahre, dass es nicht nur Männer bei der Feuerwehr gibt.
17: Jetzt geht's los!
15: Einsatz!
16: Und in der Werkstatt von Nickel, wie sein Sound von Freiheit klingt.
15: Das ist Musik!
16: Mein Kompass führt mich in den Norden. Kurs nehmen auf Arnis an der Schlei.
18: Ich bin wieder unterwegs, bin wieder unterwegs.
16: Eine Halbinsel, gelegen an Deutschlands längstem Ostseearm. Es riecht nach Fernweh und Meer. Um Arnis zu entdecken, nehme ich den Wasserweg. Der kleine Ort an der Schlei ist geprägt von Seefahrt und Fischfang und Stolz.
15: Stadt Arnis. Moin!
16: Warum Arnis mit seinen 260 Leuten Stadtrecht hat, finde ich heraus. Erstmal ankommen und genießen.
15: Mann, ist das schön hier. Ich glaub das ja nicht.
16: Die Ersten haben mich schon erspäht.
15: Moin! Ja, komm mal runter! Ja, moin!
19: Moin.
15: Ach, mal, du warst aber eben nicht am Fenster, ne?
19: Doch auch.
15: Ach, doch auch. Hi. Sag auch. Sag hier. Moin. Grüß dich, moin, hallo. Moin. Seid ihr von hier oder macht ihr Ferien?
19: Wir wohnen hier.
15: Ihr wohnt richtig hier?
19: Wir sind die Einheimischen, weißt du, wie im Zoo, ne?
15: Ja.
19: Umgekehrt.
15: Schon immer hier gewohnt?
19: Nee, ja. Maike ist hier geboren.
15: Nee.
19: Haus. Doch.
15: Maike ist hier, man sagt Arnisser oder was sagt man?
19: Arnisser. Genau.
15: Ach, guck mal. Wie habt ihr euch denn kennengelernt, wenn er nicht von hier ist?
1: In der Gernförde, beim Friseur.
15: Konnte er auch Haare schneiden?
1: Nee, umgekehrt.
15: Nee. Hast du die Haare geschnitten?
19: Ja.
15: Nein, du bist Friseurin?
1: Ja.
19: Guck mal da.
15: Ach, guck mal, Hoffriseur. Hast du einen Tipp, was ich hier noch machen kann im Ort? Ich mag ja gerne so schräge Leute, ein bisschen was Verrücktes, was Durchgeknalltes oder sowas.
19: Okay. Ja, das wäre der da.
15: Wer jetzt? Euer Sohn? Oder?
19: Unser Sohn, ja. Der hat eine Metallwerkstatt da hinten drin. und hat Motorräder, an denen er bastelt. Also das ist, würde ich mal sagen, von uns dreien der durchgeknallteste.
12: Meinst du, man kann mal in die Werkstatt gucken?
19: Soll ich ihn mal fragen?
12: Ja, frag doch mal.
19: Niklas? Guck mal, was sich hier hinter den Toren von Arnes verbirgt. Hier ist deine Werkstatt.
3: Hier ist meine Werkstatt.
19: Oh, guck mal, ganz kurz. Guck mal, da ist die Friseurwerkstatt von Maike. Ist richtig, ne?
3: Der Salon, genau.
19: Der Salon?
3: Salon.
19: Ja.
3: Salon.
19: Und hier ist der Schlossersalon. Bitte schön. Geh bitte vor, du, das ist ja deine Werkstatt.
3: Gerne. Treten Sie ein, folgen Sie mir.
19: Oh, das sieht ja cool aus.
3: Ja, ist alles.
19: Und das riecht hier nach Werkstatt. Vorsicht, Stufe.
3: Ich wünschte, ich könnte das noch riechen, ne?
19: Nee, es riecht wirklich so.
3: Ja, ich kann es nicht mehr riechen in meiner eigenen Werkstatt.
19: Es riecht nach Metall, noch ein bisschen ölig so.
3: Ja, genau.
19: Ja.
3: Über Späne, Sachen.
19: Und du bist Heavy Metaller.
3: Ja, alles mit Metall.
19: Hörst du auch Metal-Musik?
3: Ja, tatsächlich.
19: Ehrlich jetzt?
3: So in die Richtung auf jeden Fall, ja.
12: Wow. Schönes Gerät. Was ist das für ein Motorrad?
3: Das ist eine Harley, eine alte. Vom Kunden. Die soll ich ihm ein bisschen umtüdeln.
19: Ja.
3: Ein paar schöne Sachen gebaut, so eine schöne Sissy-Bau und solche Sachen. Alles in Handarbeit.
12: Das ist ja krass.
3: Ja.
19: Fährst du selber auch?
3: Ja, meine Babys stehen da drüben. Das ist einmal die alte Triumph, damit die hier reisen.
19: Ja.
3: Es hat keine Federung, es ist ultra unbequem, es ist laut, es stinkt, es funktioniert nicht immer so, wie es soll, aber das ist halt einfach eine Herausforderung und das macht so viel Spaß.
19: Darf ich mal draufsetzen?
3: Ja, klar, bitte.
16: Niklas, Spitzname Nickel, hat sein Handwerk von der Pike auf gelernt. Schon als drei Käse hoch schraubt er in der Schmiedewerkstatt seines Opas herum.
3: Hast du schon mal Motorrad gestartet?
12: Klar.
19: So, hier, das umklappen kann ich schon mal.
3: Und dann musst du reinspringen. Also ein bisschen hoch und ordentlich mit Bums rein.
19: Und hier Gas geben dann rechts?
3: Nee, tendenziell eher nicht. Also am besten runter und gleich runter vom Kicker.
19: Okay, alles klar. Left! Oh, schade.
3: Komm wieder raus. Schade.
19: Mach du doch mal. Ich will einmal richtig hören.
3: Einmal will er richtig hören. Die Nachbarn lieben das.
19: Lasse, die Baba war das.
3: Der Hund hasst das.
19: Jawohl. Das ist Musik,
3: oder?
19: Geil. Lässig.
3: Das ist mein Baby. Das ist reine Handarbeit.
19: Ja.
3: Zu 100%. Stunde über Stunde. Tage.
19: Machst du in der Freizeit dann, ne?
3: Ja.
19: Was machst du sonst für Sachen?
3: Alles mit Metall. Möbelbau, Harley-Kram, Schiffsbeschläge. Ich arbeite mit den Werften zusammen hier in der Gegend. Ja. Jan Brügge in Kuddersbühl oder in Königstein. Eine kleine Werft hier. Sehr junges, dynamisches Team. Kann man mal hingehen, mal gucken. Ist schon spannend da.
19: Sollte ich machen?
3: Solltest du machen.
19: Ich sag schön Gruß von Nickel und dann gucke ich bei Jan Brügge rein.
3: Mach das mal.
12: Niklas, danke schön.
3: Bitte du.
12: Das war ein Spaß.
19: Oh, oder? Der Ausblick, muss man einmal kurz gucken.
3: Echt geil. Das ist geil, ne?
16: Arnes ist winzig. Gerade einmal 0,45 Quadratkilometer groß. Platz für umgerechnet 63 Fußballfelder. Der wahre Maßstab liegt in der Geschichte. 1667 siedeln 65 Schifferfamilien aus dem nahen Kappeln hierher. Sie fliehen vor der Leibeigenschaft, um frei zu sein. Bis heute ist die Seefahrt allgegenwärtig.
17: Alle, die mit uns auf Kaperfahrt fahren, müssen Männer mit Bärten sein.
20: Jan und Hein und Lars und Pitt, die haben Bärte, die fahren mit.
19: Ja, wie sieht Jan wohl aus? Hat er einen Bart? Moin!
21: Moin!
19: Wissen Sie, wo ich Jan finde?
21: Jan?
19: Ja.
21: Mein Mann heißt auch Jan. Vielleicht suchen Sie den, weiß ich nicht.
19: Ihr Mann heißt auch Jan?
21: Ja.
19: Ich glaube, wir heißen alle Jan. Hör doch auf, das glaubt doch kein Mensch.
22: Moin!
19: Wollen wir wetten, dass du auch Jan heißt?
22: Ja, also mit dem fünften Namen vielleicht.
19: Siehste, wusste ich's doch. Ich stelle mir Jan Brügge vor. Wie so eine Maschine, weißt du, so Vollbart, ein Tattoo. Moin!
22: Moin!
19: Kennt jemand von euch Jan Brügge?
22: Ja, das bin ich.
19: Moin, Jan.
22: Moin.
19: Du bist es wirklich, ne?
22: Ja.
19: Soll ich helfen? Soll ich mit anfassen?
22: Ja, du kannst hier das Boot mit rumziehen.
16: Das Boot ist eine Segeljacht, 8 Meter lang.
19: Der Nickel hat mich hergeschickt.
0: Ja, sehr gut.
19: Erzählte mir von dir. Dann habe ich gedacht, ich guck mal vorbei.
4: Ich dachte, jetzt steht

0: So ein Seebär vor mir mit Vollbart und Tattoo. Du bist ja noch ein Kind.
1: Jan ist 38 Jahre alt.
2: Jetzt müssen wir noch die Segel anbauen und dann kann's losgehen. Kommst du mit?
3: Gerne.
0: Das ist ja ein cooles Schiff. Was ist das für ein Modell?
2: Das ist eine noch nie gesehen. Voy 26. Das ist unsere Werftserie. Voy Yachts, das ist das erste Boot, die Voy 26, die wir gebaut haben.
0: Und was ist das Besondere? Sieht ja sehr edel aus.
2: Das Besondere ist der Mix aus Holz als Werkstoff, ein zeitloses Design und ziemlich guten Segeleigenschaften.
3: Ja?
2: Ja. Jetzt heute haben wir nicht so sonderlich viel Wind, aber
3: wir, finden schon was.
2: Wir werden trotzdem ziemlich schnell unterwegs sein.
3: Ehrlich?
2: Ja.
3: Ja, cool. Let's go.
2: Ja.
1: 2016 gründet Jan an der Schlei seine eigene Werft.
0: Du machst das im Schlaf, das hier, ne?
2: Ja.
0: Hast du auch Regatten und so weiter?
2: Ja, ich bin als Kind schon Opti-Regatten gefahren, dann später Dickschiff und jetzt ist das...
0: Was ist ein Dickschiff?
2: Ja, größere Boote. Noch ein bisschen größere Boote als dieses, womit man dann auf der Nordsee oder auf der Ostsee richtige Langstreckenregatten fährt. Ich bin sogar über den Atlantik gesegelt schon einmal.
0: Ehrlich?
2: Eine Regatta. Du musst ein bisschen abfallen. Wir werden gerade langsam,
0: weil
2: wir so hoch am Wind fahren. Vom Wind weg.
0: Ich habe noch nicht das Feeling fürs Segeln, merkst du, ne?
2: Ich habe gleich noch ein bisschen mehr Action für dich.
0: Ja, mach keinen Scheiß.
1: Von der Idee bis zum Stapellauf der Voy hat der Bootsbaumeister 5 Jahre gebraucht.
0: Was gibt dir das Segeln?
2: Ja, das ist totale Freiheit. Ne? Wenn man aus dem Hafen abgelegt hat, auf dem Wasser ist, dann ist man irgendwie raus. Ist auf dem Boot, ist eins mit der Natur, stellt sich auf den Wind ein, auf das Wetter, was drumherum passiert. Und das ist echt cool.
1: Ein gutes Boot entsteht nur im Team, verrät mir mein Skipper. Auf seiner Werft arbeiten 21 Frauen und Männer.
0: Schon Titel geholt?
2: Ja, doch, hin und wieder haben wir mal einen Preis.
0: Ja,
2: der fixste Preis, das ist von dem ersten Boot, was wir selbst gebaut haben bei mir auf der Werft.
0: Ja.
2: Da haben wir bei der ersten Regatta gleich einen Preis bekommen und der steht bei mir im Büro.
1: Die Voy, auf der wir segeln, ist mittlerweile preisgekrönt. Schaut mal, hier wird Jan bei den European Yacht Special Award 2026 als Newcomer des Jahres geehrt. Das ist der Oscar im Bootsbau.
2: Wenn du Lust hast, können wir noch mal einmal jetzt so richtig schnell zurückfahren.
0: Sehr gerne.
2: Ja.
0: Oh, jetzt hier Schieflage, ne?
2: Ja.
0: Du bist entspannt, ne?
2: Ja, ich
0: okay,
2: bin
0: alles klar. Das ist das Allerwichtigste.
2: Ja.
0: Ich bin's nicht. Überhaupt nicht, nee.
2: Jetzt wird's schräg wieder.
0: Wow.
2: Soll ich mal mit hochkommen?
0: Bitte.
2: Hier gibt's nämlich noch diese Ausreitgurte.
0: Ja.
2: Da kannst du deine Füße hinterhaken.
0: Ja.
2: Und dann kannst du dich hier so ein bisschen raushängen,
0: ja,
2: um das Boot wieder gerade zu ziehen.
1: Zurück an Land genieße ich aufs Neue die Ministadt mit nur 7 Straßen. Dafür aber fast 300 Liegeplätzen. Ein Boot braucht man hier auch, denn die Bahn hält 13 Kilometer entfernt. Nur 5 Kilometer sind zum nächsten Supermarkt und zur Post. Dafür schafft Arnes in 26 Seemeilen den Sprung nach Dänemark. Das sind 50 Kilometer. Und Kuchen, den gibt's hier reichlich. Vom Backwarengeschäft die Überraschung.
0: Das gibt's ja nicht.
4: Mit Eierlikör, lieben Sie doch.
0: Nein, das ist doch nett. Moin.
4: Moin.
0: Na, wer bist du denn?
4: Rasmus.
0: Rasmus.
5: Jetzt komme ich zu euch, jetzt habt ihr noch einen Klötenkölm hier.
0: Ich probiere mal ganz kurz, ja? Wir haben die gebacken?
4: Eine Mitarbeiterin von uns.
0: Die ist der Hammer. Wunderbar, das ist ein Träumchen. Danke dir. Bis später, Rasmus. Ja,
4: tschüss.
0: Coole Socke.
1: Mit einer Eierlikörtorte durch das Städtchen. Mmh, lecker.
0: Kommt alle nach Arnes. Nein, kommt nicht alle nach Arnes. Dann bleibt kein Kuchen für mich

0: übrig. Das geht ja nicht.
1: Den Teller bringe ich später zurück. Denn ich habe noch viel auf dem Zettel. Next Station.
2: Die Freiwillige Feuerwehr von Arnis. Obwohl, wenn Arnis eine Stadt ist, ist es vielleicht ja auch eine Berufsfeuerwehr. Das ist die Freiwillige Feuerwehr Arnis. Moin. Tag auch, Jared. Hallo Isabel. Tag.
3: Moin. Volker.
2: Wollt ihr hin? Habt ihr einen Einsatz oder so?
3: Ja.
2: Braucht ihr Hilfe?
3: Auf jeden Fall.
2: Hans? Timing ist das halbe Leben. I am the God of Hellfire
1: and I bring you fire. Seit 1886 ist die Feuerwehr im Ort aktiv.
2: Du bist neu.
4: Nee, eigentlich nicht. Du bist neu.
2: Herrlich. Was geht ab?
5: Wir machen eine ganz schnelle, spontane Übung. Das, was wir hier in Arnis brauchen. Wir müssen ganz schnell in den kleinen Ecken sein, haben dafür unsere Werkzeuge. Wir machen das mal.
2: Ja, ist klar. Let's go.
1: Das Team sucht dringend 15 neue Mitglieder für die Wehr, erfahre ich auf dem Weg zum Übungsplatz.
2: Isabel, passt du ein bisschen auf mich auf?
6: Ja, klar.
2: Gut, das ist sehr nett.
7: Acht an klar.
2: Acht an klar.
6: Acht an klar. Jetzt geht's los.
2: Geil. Einsatz. Bist du denn aus Arnis ursprünglich?
6: Nein, ich bin nicht ursprünglich aus Arnis. Ich bin zugezogen.
2: Von wo denn?
6: Ich habe die letzten Jahre in Leipzig studiert.
2: Aber du hörst dich an, als wärst du aus Süddeutschland.
6: Richtig, ich bin ursprünglich aus Bayern.
2: Nein!
6: Doch.
2: Herzlich willkommen im Norden.
6: Ja, schön hier oben.
1: Die studierte Sozialarbeiterin ist in Arnis Segellehrerin.
2: Warum bist du bei der Feuerwehr?
6: Nun, ich finde es mega wichtig, ehrenamtlich aktiv zu sein,
2: ja,
6: und irgendwo sich einzubringen. Das war so das eine. Und das andere ist, ich habe einfach Spaß dran, super viel über Technik und Maschinen zu lernen und in so Notfallsituationen Bescheid zu wissen. So wie man halt auch einen Erste-Hilfe-Kurs macht,
2: ja,
6: finde ich, gehört es auch dazu, irgendwie zu wissen, wie kann man mit Feuer oder mit Katastrophenlagen umgehen.
2: Und wie hat sie sich hier eingelebt?
8: Oh, gut, das ist Freiwillige Feuerwehr, ne? Da ist man angekommen.
2: Da ist man drin, ne?
8: Da ist man drin.
2: Das ist doch eigentlich die beste Art, in eine Dorfgemeinschaft, Entschuldigung, Stadtgemeinschaft zu kommen. Wie viele Frauen seid ihr bei der Feuerwehr?
6: Fünf. Nun, wir sind jetzt nicht die größte Feuerwehr, aber wir haben auf jeden Fall eine Frauenquote.
2: Ordentliche.
6: Ja, schon ganz gut.
2: Vorbilderin. She's just a girl, but she's on fire.
6: Achtung!
2: Oh, hier alles rausgefahren.
1: Seit gut zwei Jahren bin ich Ehrenmitglied der Freiwilligen Feuerwehr in Alkersum auf Föhr. Da kommt für mich eine Kompetenzauffrischung im Team Arnis genau richtig.
6: Noch weiter, noch weiter, noch weiter, noch weiter. Hier an der rechten Seite.
2: Und du?
5: Du stehst im Feuer.
2: Ich stehe im Feuer.
5: Ja, hier der Mulch ist das Feuer.
2: Oh, volle Lotte.
5: Jahre, da brennt's auch.
2: Ach, das hier auch, da brennt's ja auch, Mensch. Sag doch was.
6: Volle Konzentration, immer hinschauen.
2: Ja, ja, ja.
6: Ach, nicht loslassen.
5: Wenn es aus hast, kannst du aufhören.
2: Ja, das Feuer ist aus.
5: Ja, nicht ertränken, nur löschen.
2: Ja, ich wusste das nicht. Fertig.
6: Sind wir fertig.
2: Was war denn für euch so der aufwendigste Einsatz, den ihr hattet?
9: Für mich persönlich war nach der Sturmflut. Da hat das Wasser hier ungefähr so gut 2,50 Meter hochgestanden.
10: Und das war schon ganz ordentlich. Da war die Arniser Feuerwehr ungefähr 14 Tage im Einsatz. Immer mal zwischendurch mal Pause.
2: Was habt ihr denn gemacht?
10: Keller auspumpen, Sandsäcke wieder zurück und so weiter. Das war schon anstrengend.
1: Die Sturmflut, die im Oktober 2023 die Ostseeküste trifft, dringt mit voller Wucht in die Schlei und überflutet Arnis. Nur mit vereinten Kräften und viel Ehrenamt meistert die Stadt die Katastrophe. Also?
6: Kommt zur Feuerwehr, Freiwillige Feuerwehr macht Spaß und ist mega wichtig.
2: Finde ich auch.
1: Weiter geht's durch die City. Ich genieße jeden Schritt.
2: Moin.
6: Moin.
1: Und jetzt einfach den Ohren nach.
2: Die Glocken läuten. Schön. Ab zum Gottesdienst. Guck mal, das ist ja ein Freiluftgottesdienst. Setze ich mich mal.

0: Was ist denn die Idee dahinter, dass die Schiffe hier aufgehängt wurden?
1: Also die Erbauer dieser Schiffe, Modellbauer, kann man ja sagen, die haben das aufgrund eines Gelübdes getan, wenn sie auf See in lebensbedrohlicher Situation waren oder irgendetwas erlebt haben, haben sie dann ihrem Herrgott gelobt, wenn wir dann heil zu Hause ankommen, dann baue ich für deine Kirche ein Schiff. Und vor allen Dingen, das hat nicht nur ein Mann gebaut, sondern das ist wie im großen Schiffsbau auch. Da gab es eben einen, der den Rumpf, das Holz gebaut hat. Es gab einen Takelmeister und es gab einen Segelmacher. Wie im Großen, dann im Kleinen.
2: Die Orgel wurde gebraucht aus Ostfriesland gekauft. Seit 2025 steht sie hier und zieht mich als Ostfriesen im Herzen geradezu magisch an.
3: Also ich habe noch nie Kirchenorgel gespielt.
2: Ob die Küsterin und ihre Mama mir mein Flunkern verzeihen?
3: Da muss ich noch mal einmal.

0: was für ein Gefühl.
1: Der Lü und der Gemein haben noch einen Tipp für mich. Ich soll zu einem, der dafür sorgt, dass Arnes sauber bleibt. Und auf dem Weg dahin löbt mir ein echt Urgestein für die Feld.
2: Moin, wie geht ihr da?
3: Ja, wie geht das? Gut und Söms?
2: Super, ne?
3: Alles klar?
2: Ja, hier, ich bin hier Landwirt, Mann.
3: Du bist der Bauer?
2: Ja, hier, von den, und das Storchen, das habe ich auch gemacht.
3: Moin. Und das ist dein Fru?
2: Das ist mein Fru.
3: Kick dir das an. Und das Storchen ist von dir?
2: Ja, dann haben wir auch gut. Das ist ein Mast von Ole Drehmaster.
3: Ja, kick an. Ja, und wo ist denn nur der Storch?
2: Ja, der wäre irgendwo durch und dann hätte sich das angehängt und hätte gedacht, nee, hier blieb ich nicht.
3: Ah, nee, ehrlich?
2: Na, no, hundertprozentig.
3: Du musst ja mit dem Fru besorgen.
2: Ja.
3: Wenn Fru du hast, dann kommt er wieder zurück.
2: Ja, ich dürfte das auch.
3: Gibt ja ein paar Dörpen, wo du Fru ist, Storchen Fru.
2: Helft das gut.
3: Ja, du auch. Schönen Tag noch. Tschüss. Tschüss.
1: Aber nun zum weltbesten Stadtarbeiter im Ort.
3: Moin.
4: Moin.
3: Na, du musst Basti sein.
4: Genau.
3: Schon einiges von dir gehört.
4: Hoffentlich nur Gutes.
3: Ja, nur Gutes.
4: Moin.
3: Jared, hallo. Ohne dich geht hier gar nichts, ne?
4: Nicht viel.
3: Das sind so einer der Jobs, die man nicht sieht und wo die Leute dann merken, wenn was nicht läuft.
4: Genau.
3: Dass du da bist, ne?
4: Wenn der Rasen zu hoch ist, wenn die Mülltonnen zu voll sind. Fähre ist auch immer so ein großes Thema zurzeit.
3: Fähre? Was hast du mit der Fähre zu tun?
4: Ja, wenn die nicht läuft oder kaputt ist, dann
3: musst du auch ran.
4: Ja.
3: Du bist sozusagen der Hausmeister von Arnes.
4: Ganz genau. Ja.
3: Und brauchst du Hilfe oder so?
4: Ja, komm
3: mit. Unterstützen?
4: Ja, kannst du Trecker fahren?
5: Klar, was denkst du denn?
4: Ja, dann zeig dir.
3: Gut. Ist das ein Trecker? Ich hüpf rein?
4: Ja.
3: Das ist aber sehr modern hier, ne?
4: Ja, ist auch jetzt 2 Jahre alt.
3: Wollen wir nicht kaputt machen?
4: Nein. Ich setze mich jetzt auf den Anhänger. Und wenn irgendwas ist, schrei ich.
3: Gut.
4: Alles klar.
3: Chef im Nacken. Was ist eigentlich unser Auftrag?
4: Wir machen eine Müllrunde. Also jeder Mülleimer anhalten.
3: Festhalten!
4: Jupp.
3: Was für ein Ausblick.
4: Könnte sein, dass da ein paar Fußgänger sind.
3: Ja, die verscheuche ich.
4: Da musst du jetzt zwischendurch.
3: Ach du Scheiße. Moment, einmal freundlich gucken. So. Ja, andere machen Urlaub, wir arbeiten, ne? Moin. Du sagst Stopp, ne?
4: Ja, Stopp.
3: Sag mal, ist hier kein Radweg, ne?
6: Appetitlich ist was anderes, ne?
4: Ja, ein Rob auf Anhänger.
3: Also ich fand das jetzt ein bisschen eklig. Gewöhnt man sich da dran?
4: Ich tue mich da auch schwer mit, muss ich ganz ehrlich sagen. Also das ist
3: ja so, ne?
4: Ist so, ja. Also wir brauchen so im Schnitt 40.000 Hundetüten. Nur Arnes.
3: Die sind da drin, oder was?
4: Hier. Da haben wir ein paar Automaten. Ich kann Ihnen hier mal einen zeigen.
3: Ja.
4: Sind da eingehängt. 40.000 Stück.
3: Im Jahr?
4: Im Jahr.
3: Das ist ja krass.
4: Ja.
3: Heieieiei.
4: Aber nur im Sommer, wenn die Urlauber hier sind.
3: Naja, aber im Sommer Winter ist ja auch eklig, wenn es warm wird, ne?
4: Ja, genau. Vor allem, wenn die Hundebesitzer die Tüten nicht zumachen, dann weißt du ja, was

0: los ist.
1: Tüten schön zuschnüren, ne? Ja.
2: Im August 2023 tritt Basti seinen Dienst als Stadtarbeiter an. Nur 2 Monate später steht die längste Schicht seines Lebens bevor, als die Jahrhundertflut den Deich zerstört. 30 Stunden am Stück knüppelt Basti da und wird mit seiner Expertise im Tiefbau zum unverzichtbaren Mann.
0: Aber was ich dazu sagen muss, vorher bin ich eine Stunde immer zur Arbeit gefahren, habe die nicht bezahlt bekommen. Und nee, dann bin ich Vater geworden und habe gesagt, nee, das kann's nicht sein.
1: Ja.
0: Und irgendwann damals, ich weiß nicht, wie viele Bewerber, etliche, und da habe ich mich beworben. Und
1: haben sie dich genommen? Was war wohl der ausschlaggebende Punkt, warum du genommen wurdest?
0: Ich habe das gesagt, was ich denke, und das mache ich überall. Da war eine Frage zum Beispiel, wie kommst du im Winter zur Arbeit, wenn Schnee liegt?
1: Ja.
0: Ich sage nämlich einen Träger mit Schneeschild und komm hierher. Sache erledigt. Ja.
1: Oh, das war ein knappes Höschen hier.
0: Das passt.
2: Gemeinsam mit anderen wird Basti mit dem Flut-Ehrenzeichen 2023 geehrt. Und hat in Arnes den Titel als weltbester Stadtarbeiter weg. Zu Recht. Ich steuere den Fähranleger an der Schlei an.
1: So was?
0: Passt. Handschuhe, genau dasselbe Spiel.
1: So, Meister.
0: Ja, weiter geht's.
1: Wie viel hast du von den Tonnen hier?
0: 26.
1: Ah, okay. Und wie lange bist du dann unterwegs für alle?
0: Kommt immer drauf an, wie viel los ist, aber ja, 2 Stunden. Und kommt auch an, wen du triffst unterwegs. Ne?
1: Schnacken gehört auch dazu.
0: Ja,
1: ne? Die Leute kennen dich auch alle, ne?
0: Alle.
1: Oh Mann, ey, das stinkt aber auch hier.
0: Ja.
1: Mein lieber Scholli doch.
2: Nun zeigt mir Basti sein jüngstes Reparaturprojekt. Auf der Schleifähre.
0: Die hatte einen Kupplungsschaden letzte Woche Samstag. Und dann haben wir Sonntag erstmal geschraubt, den ganzen Sonntag.
1: Sonntag gearbeitet?
0: Ja. Um
1: diesen
0: Antrieb da neu zu machen. Das Silberne da.
1: Ja.
0: Das ist das Stück, das treibt alles an.
1: Auf dem Sonntag? Ich meine, da ist ja hier richtig was los, oder?
0: Ja, man
1: wenn
0: wird
1: gutes
0: auch,
1: Wetter ist?
0: Ja.
1: Und die Leute finden das auch nicht witzig, wenn die Fähre ausfällt, ne?
0: Man wird bepöbelt, ne?
1: Das ist nicht dein Ernst?
0: Doch, man wird bepöbelt. Warum das nicht läuft und kann nicht angehen und was ist hier los an der Schlei? Ja, ist traurig, ist echt. Ja, man steht da sonntags, man hat Familie zu Hause und
1: ja,
0: du stehst hier und schraubst, damit wieder alles läuft. Ja, und ja, das Verständnis von den Leuten, das ist...
1: Können froh sein, dass ihr das überhaupt macht.
0: Genau.
1: Soll ich zumachen?
0: Ja.
1: So, Levelü. Das sind die Lüde der Arbeit, die wir nicht sehen. Also die Arbeit sehen wir nicht, aber die ist super wichtig und wir sollten echt dankbar sein. Danke.
0: Ja, komm mal wieder rum.
1: Das mache ich.
0: Alles klar.
2: Für mich wird's Zeit zum Ablegen. Aber bevor ich hier ausschiffe, zieht's mich noch mal an die Werft von Bootsbauer Jan. Der lädt zum Pasta-Essen.
1: Jan, altes Haus.
3: Jared.
1: Moltit.
3: Hast dich gut erholt.
1: Tag. Das ist ja eine nette Runde hier.
2: Basti ist schon da. Und Delü von Jans Werft.
1: Und wer ist das?
3: Das ist Jens, unser Bürgermeister.
1: Ah, okay. So, Leute, guten Appetit.
0: Danke.
1: Na? Darf ich mich hier hinsetzen? Mittagessen bei Jan.
3: Ja.
1: Bistro Brügge.
4: Uwe, komm mal rüber.
1: Uwe! Da kommt die Uhr.
5: Ja, das ist schön.
1: Ja. Wir haben noch Watto Aiken da, Sadie Doll. Was machst du eigentlich hier in diesem ganzen Theater?
6: Ja, ich mach da an meinem Schiff rum.
1: Das alles?
6: Ich bin ja sonst Rentner.
1: Kann man gut hier in Rente sein?
6: Das ist der schönste Ort zum Wohnen, würde ich so sagen.
1: Na, ich überlege ja, wo ich umgehen kann, dann, wenn ich in Rente bin. Könnt ihr vielleicht noch nach Arnes kommen, oder?
6: Ja.
1: Ja, dann lasse ich mir vielleicht ein Segelboot bauen. Ja. Bis zur Rente habe ich das nötige Geld zusammen. Das kann ja nicht so teuer sein, das ist ja aus Holz, oder?
2: Aber eine Frage treibt mich noch um.
1: Sag mal, Jens, wie habt ihr es geschafft, dass ihr mit 260 Leuten zur Stadt geworden seid hier?
7: Das war 1934. Da wurde ja eine Landreform gemacht. Da gab es ja noch diese sogenannten Flecken.
1: Ja.
7: Und dann, danach gab es nur noch Dörfer und Städte. Und der damalige Bürgermeister hat das zurechtgekriegt mit der Landesregierung, weil Arnes so dicht bebaut ist, dass es dann Stadt ist.
2: Und so wird aus den Flecken eine Stadt.

0: Schon damals spielen die Werften und der Tourismus eine große Rolle in der Region.
1: Ich finde, wir singen jetzt hier Jan und Klaas und Hein und Pitt, oder?
2: Vielleicht lieber Uwe und Jan und Jens und Tim.
1: Natürlich. 1, 2, 3 und
3: alle, die mit uns auf Kaperfahrt fahren, müssen Männer mit Bärten sein.
1: Uwe!
3: Uwe und Jan und Jens und Tim, die haben.
0: Was für ein bunter Ort das kleine Arnesdorf ist.
4: Auf die Freiheit der Meere!
5: Auf die Freiheit der Meere!
0: Und wieder habe ich eine weitere Perle entdeckt. Hoch oben im Norden, an der Schlei.
6: Nach dem Fund eines toten Mädchens in Preetz muss die Polizei in Schleswig-Holstein sich jetzt kritische Fragen stellen lassen. Und nach einem Fehler der Schulleitung in Vechta in Niedersachsen haben über 100 Schüler den falschen Abschluss bekommen. Wie die zuständige Ministerin das wieder in Ordnung bringen will, auch darum geht's gleich hier bei uns bei NDR Info.
7: Barbara, eine tolle Runde erwartet uns heute. Lisa Maria Potthoff und Sebastian Betzel, Janine Ullmann und Mareike Amado.
8: Ja, und ich bin sowieso schon glücklich, weil die tollen Frauen von Oma Liebe Lunch Club haben versprochen, was zu essen mitzubringen. Da freuen wir uns natürlich. Gleich geht's los nach NDR Info in der NDR Talkshow.
6: Yes. 21.45 Uhr ist NDR Info mit den Nachrichten des Tages an diesem Freitag. Ja, und seit heute Nachmittag ist es traurige Gewissheit. Bei dem kleinen Kind, das gestern tot in Preetz in Schleswig-Holstein gefunden wurde, handelt es sich um die vermisste Dreijährige. Die Obduktion hat ergeben, dass sie in einem Pool ertrunken ist. Und die Polizei, die muss sich nun die Frage gefallen lassen, warum es so lange gedauert hat, das Kind zu finden.
9: Gefunden wurde sie im Pool auf dem Grundstück ihrer Eltern. Die 3 Jahre alte Bella aus Preetz galt seit Mittwoch als vermisst. Eine groß angelegte Suchaktion blieb zunächst erfolglos. Am Donnerstagmorgen fanden Einsatzkräfte ein lebloses Kleinkind.
10: Nach den Untersuchungen ist auch sicher davon auszugehen, dass es einem Ertrinkungstod zum Opfer gefallen ist und darin gestorben ist. Wir haben ferner, und auch das ist für die rechtliche Würdigung natürlich von erheblichem Interesse, keinerlei Anwirkungen für eine Gewalteinwirkung feststellen können.
9: Gleichzeitig werfen die neuen Erkenntnisse Fragen zu den Suchmaßnahmen auf. Um 14 Uhr hat die Polizei den Pool auf dem elterlichen Grundstück bei der ersten Durchsuchung nicht abgesucht, sondern nur oberflächlich in Augenschein genommen, nach eigenen Angaben. Dabei hat man nichts gefunden. Offenbar konnte man nicht auf den Grund sehen. Gegen Mitternacht durchsuchten Einsatzkräfte dann erneut den Pool.
11: Dann ist auch jemand in den Pool gestiegen, in einem Neoprenanzug, ist diesen Pool durchwatet. Menschen haben am Rand gestanden und haben mit drauf geguckt zu diesem Zeitpunkt. Und bei dieser Maßnahme ist das Kind nicht gefunden worden. Warum es zu diesem Zeitpunkt nicht gefunden wurde, ist ebenfalls Gegenstand der weiteren Ermittlungen.
9: Erst am darauffolgenden Tag gegen 9.30 Uhr fand man bei der dritten Untersuchung das Kind, treibend auf dem Wasser. Wann das Mädchen genau starb, ist weiterhin unklar. Nach Angaben der Staatsanwaltschaft steht bislang nur fest, dass das Mädchen bereits mehrere Stunden tot war, bevor es Donnerstagmorgen gefunden wurde. Die Polizei prüft jetzt, ob die Eltern ihre Aufsichtspflicht verletzt haben.
6: Und wir springen jetzt mal gedanklich und zwar zurück in unsere Schulzeit. Was für Lehrer wir so als Schüler hatten, das kann sich auf unser ganzes Leben auswirken. Ein guter Mathelehrer zum Beispiel und schon hat man Lust auf Mathe oder eine tolle Deutschlehrerin, die einen für Literatur begeistern kann. Und so kann man die Schule dann auch in guter Erinnerung behalten. Ein Fehler in einer Schule kann allerdings auch ganz verheerende Auswirkungen haben. So passiert in Vechta. Mehr als 100 Schülerinnen und Schüler haben dort ein schlechteres Schulabschlusszeugnis bekommen und damit einen schlechteren Abschluss als ihnen eigentlich Zustand.
12: Die Geschwister-Scholl-Oberschule in Vechta hatte mögliche Ausgleichsregeln nicht berücksichtigt. Demnach können schlechte Noten durch bessere ausgeglichen werden. Das ist in Vechta über Jahre nicht passiert. Mit gravierenden Folgen für die weitere Laufbahn der Jugendlichen. Eine von ihnen ist Sanem Arduk. Sie hatte ihren Realschulabschluss nicht bekommen, musste die Schule wechseln und die Abschlussjahre wiederholen.
13: Ich hänge einfach 3 Jahre zurück und ich habe erst nächstes Jahr mit 22 mein Abitur. Es hatte einfach alles viel früher passieren können. Und das ist halt extrem ärgerlich, weil mir diese Zeit

0: niemand wieder zurückgeben kann.
1: Die Ministerin entschuldigt sich bei den 107 betroffenen Schülerinnen und Schülern.
2: Das, was dort passiert ist, darf nicht passieren. Und das können wir nicht einfach wieder gut machen. Und trotzdem ist es mir wichtig, hier ganz deutlich zu sagen, dass es uns leid tut, dass diese fehlerhaften Entscheidungen stattgefunden haben.
1: Schulleitung, Lehrkräfte, selbst die zuständige Schulaufsicht hätten merken können, dass etwas schief lief. Doch offenbar war die Abschlussverordnung an der Schule in Vechta nicht ausreichend bekannt. Ein Einzelfall? Für den Verband Bildung und Erziehung liegt hier ein Systemfehler vor.
3: Man darf hier nicht eine einzelne Schulleiterin sozusagen zum Sündenbock machen und an den Pranger stellen, sondern da sollte man erstmal alle Schulen überprüfen. Ich glaube, dass da noch viele Fehler herauskommen und dass das nur die Spitze des Eisberges ist.
1: Das Ministerium will nun stichprobenartig andere Schulen überprüfen. Die betroffenen Schüler in Vechta erhalten korrigierte Zeugnisse.
4: Stellen Sie sich vor, es ist Freitagmittag, kurz vorm Wochenende, vielleicht haben Sie tolle Pläne und plötzlich ruft die Polizei an, Sie sollen sofort Ihre Wohnung räumen, weil Ihr Haus womöglich einstürzt. Genauso ging es heute den Bewohnern zweier Altbauten in Hamburg. In Altona war ja vor 2 Wochen schon ein Haus evakuiert worden und dieses Haus hat sich jetzt offenbar so stark bewegt, dass auch die Nachbarhäuser einsturzgefährdet sind.
5: Ein Prüfstatiker hatte die Altbauten heute untersucht. Bis zum Nachmittag mussten Anwohner der 2 weiteren Häuser ihre Wohnungen räumen. Eine Kneipe musste schließen. Denn die Risse an dem ursprünglich einsturzgefährdeten Haus hätten sich verändert, erklärte das zuständige Bezirksamt. Außerdem könne dieser gefährdete Altbau nicht mehr abgestützt werden.
6: Natürlich macht mich das betroffen und gleichzeitig auch frustriert, dass nicht früher gehandelt wurde und vielleicht es noch verhindert hätte werden können, dass der hintere Teil des Hauses mitsamt unseren Sachen abgerissen wird.
7: Ich bin sprachlos, geschockt und ja, weiß nicht, wie ich mit der Situation umgehen soll. Also so, ich bin psychisch am Ende.
5: Ab der kommenden Woche soll der hintere Teil des einsturzgefährdeten Altbaus abgerissen werden.
4: Der Nationale Sicherheitsrat hat heute in Berlin beraten über Konsequenzen aus dem Vorfall mit einer Sprengstoffdrohne am Flughafen Leipzig-Halle. Dieser Sprengstoff war ja nur durch Zufall nicht explodiert. Und die Diskussion geht weiter heute darüber, wie sicher eigentlich die Flughäfen sind, aber zum Beispiel auch die Seehäfen bei uns im Norden oder Kraftwerke zum Beispiel. Denn der Vorfall zeigt, wie verwundbar die kritische Infrastruktur in Deutschland ist, auch bei uns im Norden.
8: Der Flughafen Hannover-Langenhagen hat täglich knapp 15.000 Fluggäste, aber bisher noch keine Systeme, die Drohnen ausspüren und bekämpfen können. Nach dem Vorfall in Leipzig sollen jetzt die 8 großen Flughäfen mit stationärer Detektions- und Abwehrtechnik ausgestattet werden. Hannover gehört nicht dazu. Niedersachsens Innenministerin Daniela Behrens fordert im NDR-Interview mehr Tempo vom Bund.
9: Das ist jetzt, glaube ich, wirklich wichtig, dass wir da in der Umsetzung schneller werden. Denn wir haben, glaube ich, kein Erkenntnisproblem, was die Gefahrenlage angeht. Wir haben auch inzwischen genügend technische Systeme in Deutschland, die wir einsetzen können. Und jetzt geht es darum, das auch umzusetzen.
8: Für Bremenshaven, Bremerhaven, sollen 1,35 Milliarden Euro aus dem Verteidigungshaushalt investiert werden, um den Hafen bestmöglich zu sichern und auszubauen, so die Innensenatorin.
10: Der Anschlag in Leipzig ist für uns natürlich auch eine Gelegenheit, noch mal zu schauen, ob wir noch mehr tun müssen. Wir müssen investieren in Technologie, um Drohnen besser zu identifizieren. Und wir müssen vor allen Dingen auch investieren in Technologie, um Drohnen abzuwehren.
8: Aus Hamburg kommt die Forderung nach bundesweiten Lösungen.
11: Drohnen fliegen über Grenzen. Die Bedrohung ist international und nur als kleines Bundesland Hamburg mit einer Polizei in Hamburg werden wir diesem Thema nicht gerecht. Es klappt nur, wenn wir deutschlandweit mit allen Bundespolizeien, mit allen Länderpolizeien und vielleicht auch europaweit zusammen agieren, um uns vor diesem Thema zu schützen.
8: Die Standpunkte der Länder scheinen klar. Mehr Unterstützung vom Bund.
4: Ja, und wie so oft die große Frage, wer ist nun eigentlich zuständig? Kerstin Dausend in unserem Hauptstadtstudio. Machen es sich die Länder da zu einfach, jetzt mit dem Finger nach Berlin zu zeigen?
12: Naja, ein bisschen schon, denn für die allgemeine Gefahrenabwehr, und dazu gehört auch die Abwehr unerwünschter Drohnen, sind die Bundesländer und ihre Landespolizeien zuständig. Nur an Flughäfen ist es die Bundespolizei. Und was die Flughäfen angeht, auch wenn man es im Norden nicht so gerne hört, zu den 8 Flughäfen, die als kritische Infrastruktur

0: Struktur gelten und besonders geschützt werden oder werden sollen. Da ist auch vieles noch im Aufbau. Gehört im Norden eben nur ein einziger Flughafen, und zwar Hamburg. Außerdem gibt es seit dem Frühjahr ja schon mehr Unterstützung durch den Bund, durch die Reform des Luftsicherheitsgesetzes. Kann jetzt die Bundeswehr schneller herbeigerufen werden, um Drohnen abzuschießen? Ja, und wenn die Länder also noch mehr Unterstützung vom Bund brauchen, dann würden sie im Zweifelsfall auch Kompetenzen abgeben müssen. Und das dürfte ihnen ja dann vielleicht auch wieder nicht gefallen.
1: Jetzt war der Fall Leipzig-Halle sowas wie ein Schuss von Bug. Und wie das jetzt aber alles in Zukunft besser laufen soll, das wird ja auch schon kontrovers diskutiert.
0: Ja, da hat sich der Vorsitzende des Verteidigungsausschusses, Thomas Röwekamp, CDU aus Bremen, zu Wort gemeldet. Er fordert, die Zuständigkeiten bei der Drohnenabwehr eben bei der Bundespolizei zu bündeln. Der Dienstherr wäre dann der Bundesinnenminister. Ähnlich sehen das die Grünen mit dem Argument, Drohnen würden ja an den Grenzen von Bundesländern auch nicht Halt machen. Und die Bundesländer könnten ja bei Bedarf dann auch noch unterstützen. Aber auf diese konkreten Forderungen kam dann postwendend Kritik, zum Beispiel aus Bayern vom dortigen Innenminister Herrmann, der sagt, dann müsste ja die Bundespolizei quasi in jedem Dorf präsent sein. Das sei unrealistisch. Und es kommt Kritik vom Koalitionspartner im Bund der SPD, deren innenpolitischer Sprecher Fiedler sagt, unterschiedliche Zuständigkeiten seien kein Problem. Die Landespolizeien seien darin auch geübt, gemeinsam zu arbeiten. Es müsse halt immer nur klar sein, wer wofür zuständig ist.
1: Klar ist, du bist für Berlin zuständig. Danke in die Hauptstadt, Kerstin Dausend. Gestern und heute, da war es ja mal recht kühl im Norden. Aber ab morgen, da wird es schon wieder warm, bis zu 34 Grad. Und wir hatten ja in diesem Sommer schon so viele heiße Tage und tropische Nächte. Fast 12.000 Hitzetote hat denn auch das Robert-Koch-Institut bis Ende Juni allein gezählt. Ein Thema, das viele beschäftigt, auch auf dem Maschseefest in Hannover. Dort sind wir mit dem NDR seit 2 Wochen live vor Ort und kommen mit Ihnen ins Gespräch. Und heute war meine Kollegin Susanne Stichler da und hat mit Besuchern über eben diese Sommerhitze gesprochen.
2: Wollen Sie auf meiner Bank Platz nehmen?
3: Ein nettes Berichten aus dem.
2: Sie kommen auch mit. Es gibt noch genug Platz. Was ist Ihr Hitzeerlebnis des Sommers? Was werden Sie aus diesem Sommer nicht vergessen?
4: Dieses Unwetter am 13. Juli.
2: Ah, mit haben Sie es abbekommen?
4: Ja, wir haben ich komme aus Bodfeld und da war schon richtig heftig.
2: Was war unangenehm? Also arbeiten, zu Hause sitzen?
5: Also es ging nur zu Hause drin. Ja. Diese eine Woche, wo so 40 Grad fast waren. Schrecklich.
2: Habt ihr geschwitzt?
6: Ja.
2: Was waren die besonderen?
6: Im Stehen einfach, man saß und man hat trotzdem geschwitzt. Das war schlimm.
2: Das war schlimm. Was haben Sie mit dieser Hitze gemacht? Was bleibt in Erinnerung?
7: Die Erinnerung bleibt, tolle Feste, wunderschönes Maschee-Fest, endlich mal Sommer, Sonne, Sonnenschein, Spaß, Fun, einfach fantastisch.
2: Und ich haben liebe Sie nicht es. Wahnsinnig geschwitzt auch?
7: Ja, aber da kann man vorbeugen, das geht.
2: Aber wie geht das denn?
7: Füße in kaltes Wasser, durch den Rasensprenger laufen, bei von Bauern, man kann alles Mögliche machen. Also ich habe nicht so doll geschwitzt wie die anderen vielleicht.
2: Und haben Sie irgendwas verändert in Ihrem Alltag?
8: Also zu Hause laufe ich in Unterwäsche rum, ne? Aber es muss ja keiner wissen. Ne?
2: Muss keiner wissen. Nee. Haben Sie eine Idee, was man so für die Zukunft verändern müsste, jetzt auch in den Städten, damit es aushaltbar ist? Weil das soll ja das neue Normal werden.
9: Ja, ja. Was? Da gibt's viele, viele Möglichkeiten. Wir sitzen hier ja irgendwo, wo es so schön grün ist. Und wenn Sie sich da mal drüber Gedanken machen, was diese Bäume für eine Klimaanlage darstellen, dann wissen Sie, was Sie tun müssen.
2: Also mehr Bäume in der Stadt?
9: Ja.
2: Mehr Grün?
9: Ja, eindeutig.
10: Tipp Nummer 1, Rettungsdecken vors Fenster. Das hilft richtig gut. Mit der silbernen Seite nach außen, das reflektiert die Strahlung.
2: Ja, das habe ich jetzt immer öfter gesehen. Hast du das auch?
10: Habe ich auch. Kann ich bestätigen, funktioniert.
2: Funktioniert wirklich? Aber
10: ja.
2: Und dann sieht man aber gar nichts mehr, dann ist
10: es
2: dunkel.
10: Es ist halt dunkel, ne? Einen Tod muss man sterben.
2: Aber das wird ja angeblich das neue Normal. Was denken Sie, was müsste sich verändern?
11: Also ich denke, für die Stadt auf jeden Fall mehr grüne Bepflanzung, weil wir kommen vom Land und haben 5 große Eichen auf dem Grundstück und die spenden gut Schatten und bringen viel Kühle. Und das merkt man immer wieder, wenn man dann mal rausgeht auf die Straße, dann denkt man, nein, bloß wieder zurück in Schatten. Also ich denke, die Stadt muss grüner werden.
2: Wenn es jetzt wieder heiß wird in den nächsten Tagen, freuen Sie sich drauf?
7: Ich freue mich sehr drauf, ja. Weil wir haben nur noch so eine kurze Zeit, es sind nur noch so ein paar Wochen und in ein paar Monaten ist schon wieder Weihnachten. Lasst uns das genießen bis zum geht nicht mehr.
2: So kann man ins Wochenende gehen. Danke.
7: Herzlichen Dank. Tschüss.
1: Ja, und auch morgen kann die Dame sich vielleicht wieder irgendwo einen Rasensprenger suchen und der Herr kann in Unterwäsche durchs Haus laufen. Hier sind die Wetteraussichten. Morgen am Vormittag geht es mit viel, viel Sonne los und die Temperaturen, die steigen dann auf 24 bis 28 Grad. Auch morgen Nachmittag gibt es nur ein paar lockere Wolken am Himmel und der Wind, der weht auch eher zu vernachlässigen, schwach aus nordwestlichen Richtungen. Und wir schauen noch auf den Rest des Wochenendes. Am Sonntag gibt es viel Sonne bei bis zu 33 Grad. Und die neue Woche startet am Montag dann mit einzelnen Schauern bei maximal 32 Grad. Das war der Tag im Norden. Danke fürs Einschalten. Hier geht es jetzt weiter mit Barbara Schöneberger und Hubertus Meyer-Burkhardt in der NDR Talkshow. Dabei wünsche ich viel Spaß und jetzt schon mal ein schönes Wochenende.
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17: Herzlich willkommen, meine Damen und Herren, zur NDR-Talkshow. Schön, dass Sie bei uns zu Gast sind. Wir haben tolle Gäste, meine Damen und Herren, zum Beispiel Lisa Maria Potthoff und Sebastian Betzel über Glück unter der Decke und Steckerfisch in Niederkaltenkirchen.
18: Wir freuen uns wahnsinnig auf die Bestseller-Autorin Antje Vogel. Wir reden mit ihr über japanische Gärtner und die mutige Mumpelmaus.
17: Wir freuen uns auf Boris Rogosch, Greta Goliate und Helga Mandel über das über den Oma-Liebe-Lunch-Club und die Geheimnisse deutscher Hausmannskost. Wow.
18: Janine Ullmann über Schokoladenersatz im Plattenbau und finanzielle Frauenpower.
17: Jörg Cello über Barfußkonzerte auf Berggipfeln und Schützenhilfe von James Bond.
18: Kunstkomedian Jakob Schwertfeger über Koks und Valium in der Kunst und die Merkel-Raute im Mittelalter.
17: Eine lecker Frau, Mareike Amado, über ein Katz-und-Maus-Spiel im Schloss und Lehrjahre als Katastrophen-Lilly.
18: Meine Damen und Herren, das wird Sie freuen. Auch heute wieder Ihr Gastgeber Hubertus Meyer-Burkhardt.
17: Ich würde Sie auch freuen, meine Damen und Herren. Meine Damen und Herren, die ist Weltkulturerbe des deutschen Entertainment, Barbara Schöneberger.
18: Guten Abend. Ach, wie schön, dass wir in dieser Runde zusammengekommen sind an diesem Sommertag. Und wenn wir Hubertus angucken, du machst uns heute Abend die kleine Flamenco-Tänzerin.
19: Ich
18: mit deinem Fächer.
19: Bin eine kleine Flamenco-Tänzerin. Aber ich habe gemerkt, man kann mit diesem Gerät unglaublich gut flirten. Selbst wir, die wir jetzt seit 20 Jahren in einem eheähnlichen Verhältnis leben.
18: Ja.
20: 20
19: Jahre. Wir sehen uns alle zweimal im Monat und dann keinen Sex. Das ist das Geheimnis einer guten Beziehung.
18: Und jetzt, nach 20 Jahren, verdeckt er die untere Hälfte seines Gesichts, was die Sache natürlich wieder ein bisschen spannender macht.
19: Ja. In diesem Sinne, meine Damen und Herren, wir freuen uns auf eine scharfe Runde, meine Damen und Herren. Und sie könnte nicht besser beginnen. Sie gehört zu den bekanntesten und beliebtesten Niederländerinnen, die je im deutschen Showgeschäft aufgetaucht sind. Viele Jugendliche träumten in den 90ern davon, glaube ich, oder bin ich sicher, im Mini-Club aufzutreten. Und wie ihr Leben heute aussieht, wie aufregend es aussieht, das fragen wir Sie. Mareike Amado ist unser Gast.
20: Guten Abend. Ja.
19: So. Wenn ich dich beobachte in deiner Körpersprache, in deiner Energie, die Art, wie du sprichst,

0: bist, habe ich das Gefühl, Langeweile kennst du nicht. Du bist ein sehr energetischer Mensch. Bin ich da richtig? Liege ich richtig?
1: Du liegst 100% richtig, denn jeden Tag, dass man einschläft und nichts tut, ist ein verlorener Tag.
0: Ja.
1: Und wenn man etwas älter wird, dann denkt man, meine Güte, ich muss jetzt alles geben. Ich will einfach das Leben noch genießen und alles machen, was ich schön finde.
0: Wir haben die Voraussetzung für eine Selbsthilfegruppe. Mir geht es nicht anders. Ich habe auch das Gefühl, jetzt kommt das die Zeit, wo man nichts mehr zu verschenken hat und wo die Erotik sich in allen Facetten erst zu entblättern beginnt.
1: Du bist ein toller Mann. Bist du noch alleine? Nee. Außer Barbara.
2: Ja, aber das setzt natürlich auch einen gewissen, sag ich mal, das setzt einen gewissen Druck jetzt auch.
1: Ja, ist er allein oder ist er verheiratet?
2: Was ja, ich sag's ungern, er ist glücklich verheiratet.
1: Oh, scheiße.
0: Das ist ja. Scheiße. Ich überdenke das auch gerade, ob das alles so richtig war, aber ich komme zum Ergebnis, ja, also ich würde es nicht, es kann man nicht mehr rückgängig
1: machen. Aber ein bisschen flirten dürfen wir.
0: Ja, deswegen habe ich ja den Fächer mitgebracht. Hast du eigentlich, ich finde es mal so eine alberne Frage, aber wenn man sich auf einen Menschen vorbereitet, journalistisch, fragt man sich, ich frage mich zumindest immer, hast du sowas wie Hobbys? Hast du so etwas wie, wenn, also Rod Stewart zum Beispiel steht abends vor der Modelleisenbahn, was ich ziemlich absurd finde, dass jemand, der Do You Think I'm Sexy singt, abends Modelleisenbahn spielt, aber er tut es nun mal.
1: Also ich habe einen grünen Daumen.
0: Du pflanzt gerne.
1: Ja, also nicht nur pflanzen, ich habe einen wunderbaren Garten mit verschiedenen Blumen und Pflanzen, die jedes Jahr wieder neu kommen. Und dazwischen stehen dann meine 39 Betonschweine.
0: Und über die
2: Betonschweine.
0: Aber wir haben natürlich versucht, meine Damen und Herren, das künstlerische Leben von Marijke Amado ein bisschen filmisch aufzubereiten. Und das ist uns, glaube ich, ganz gut gelungen. Aber sehen Sie selbst.
3: Ihr Stil? Großartig. Ihre Bekanntheit? Großflächig und ihr Herz? Groß. Diese Frau ist eine absolute Tierliebhaberin und hat selbst eine tierische Karriere hingelegt. Ein bisschen Schwein hat sie, als sie durch Zufall entdeckt und schon in jungen Jahren die Assistentin von Rudi Carrell wird. Zum Durchbruch galoppiert sie als Moderatorin des WWF-Clubs an der Seite von Jürgen von der Lippe. Mit Kostümen und Gästen unterschiedlichster Art. Den Vogel schießt sie schließlich ab, als sie die Mini-Playback-Show moderiert. 8 Jahre zwischen den Küken der Musikbranche, bis heute Kultstatus. Auch danach steppt bei ihr der Bär. Sie musiziert, moderiert, gestikuliert, trainiert und triumphiert, zum Beispiel bei Auszeichnungen. Sie weiß einfach, wie der Hase läuft. Schon immer ein tierisches Vergnügen mit Marijke Amado.
0: Wenn man sich selber sieht über die Jahre, kommen ja automatisch Assoziationen und Erinnerungen und Gefühle der unterschiedlichsten Art. Wann würdest du heute rückblickend sagen, bist du am glücklichsten gewesen?
1: Am glücklichsten war eigentlich WWF-Club. Und die Mini-Playback-Show war damals, das Fernsehen eine reine Spielwiese war mit viel Spontanität und wenig Proben. Wir konnten alles sagen, was wir wollten. Wir haben Sketches gespielt. Also wir kamen am Nachmittag und dann sagten die, also mach was. Und wir haben es gemacht. Und das war jeden Freitag WWF-Club zusammen mit Jürgen von der Lippe und Frank Laufenberg. Und wir hatten 79% Einschaltquote.
2: Oh Gott.
1: In NRW.
2: Ja, das gibt's gar nicht.
1: Also die Straßen waren leer. Die Leute haben 10 Jahre lang jeden Freitagabend fürs Fernsehen gesessen. Mhm. Und ich denke, diese Zeiten kommen nicht wieder. Aber wenn ich zurückdenke am Fach Fernsehen, dann denke ich, das waren doch eine der schönsten Zeiten. Und bei den Kindern natürlich die Mini-Bilder.
0: Und ich glaube, Lisa, du hattest den Wunsch, dort mal zu Gast zu sein, ne?
4: Ja, ich war wahrscheinlich so 8, 9 Jahre alt, als es lief.
0: Ja.
4: Und natürlich war mein Traum, da mal aufzutreten.
1: Durch die Zaubertür.
2: Oh, genau. Ich wollte und jetzt auf unsere Showbühne, hast du gesagt. Oh, ist das toll.
4: Weiß ich nicht, ganz egal. Ich hätte irgendwas dargeboten, aber ich konnte ja nichts. Deswegen.
2: Ja, aber schau, heute bist du trotzdem da.
5: Du musst Playback jetzt
2: Aber die Janine, wolltest du auch? Und was hättest du gesungen?
5: Ich hätte alles von Mariah Carey gesungen. Ja. Aber ich muss dazu sagen, ich habe auch immer geübt in meinem Kinderzimmer, weil ich habe natürlich immer zugeguckt und ich wollte auch immer durch die Zauberkugel. Und in meinem Kinderzimmer bin ich immer durch die Zauberkugel gegangen. Allerdings meine Nachbarn, die fanden das gar nicht gut. Die haben immer mit dem Besen so gegen die Decke ja, oben war, gestoßen, ja. Wenn ich mit Mariah Carey angefangen habe. War vielleicht gut, dass ich bei dir war.
1: Was? Aber es ist tatsächlich so, dass ja. die Jugend von damals, die Kinder von damals, das schon als Lieblingssendung gesehen ja, haben.
5: Ja.
1: Und das Tolle ist, dass man die Kreativität der Menschen angekurbelt hat. Absolut. Also viele sind ja. auch im Fernsehen gelandet oder Sänger geworden oder alles Mögliche. Ja. Anna-Maria Zimmermann zum ja. Beispiel ja. war auch bei mir als Kind. Ja, also viele.
0: Toll. Was ihr vielleicht alle nicht wisst, dass du angefangen hast als Reisebegleiterin oder Reiseleiterin.
1: Von der Firma Neckermann.
0: Von der Firma Neckermann. Aber für mich war es zumindest neu, dass du damals den Spitznamen Katastrophen-Lilly hattest.
1: Ja.
0: Würdest du uns erklären, wie das...
1: Also ich machte Rundreise in Asien. Ich habe den Club Aldiana im Senegal aufgebaut. Ich war Reiseleiterin in Südamerika und bis ich dann schlussendlich in der Antarktis durch Rudi Carrell entdeckt wurde. Ja, es ist ein Wunder, aber es ist tatsächlich so passiert. Und ja, ich muss sagen, ich hatte Katastrophen, weil bei mir passierte immer irgendwo was. Oder es starb jemand oder jemand hat einen Darmverschluss. Oder ein Herzinfarkt.
2: Aber hast du die Katastrophe ausgelöst oder wurdest du geholt, wenn die Katastrophe bereits sich ereignet hat?
1: Also von oben haben die zu mir gesagt, jetzt...
2: Du, geh rein.
1: Na, jetzt werden wir mal deine Flexibilität testen, ob du überall eine Lösung ja. findest. Darmverschlüsse. Tatsächlich habe ich auch Esel gehabt, Esel in Sri Lanka. Und da bin ich dann selber ins Krankenhaus gelandet. Da bin ich über einen Esel hinweggesprungen. Das ja. kann auch passieren.
0: Ja.
1: Und ein Elefant auf Sri Lanka, die durch meinen Bus attackierte, ja. zwei Schwerverletzte. Und in Frankfurt haben sie immer gesagt, Mareike ist wieder unterwegs. Ja. Die Katastrophe, bin gespannt, was jetzt wieder kommt.
0: Jetzt hast du eben erwähnt, dass manche auch verstorben sind. Das waren die sogenannten Hugos.
1: Ja.
0: Warum hießen die denn Hugos?
1: Es ist nicht das Getränk, da gibt es heute, ne, ein Hugo.
0: Ja, ja.
1: Nein, man musste sie ja auch in... Also wenn man auf so ein Schiff war, ja. so ein Kreuzfahrtschiff, durch die Gewässer ja. gefahren ist, dann konnte man sich schwer über Bord schmeißen.
2: Richtig.
0: Ja.
1: Also dann haben wir so Badewannen gehabt mit Eis und ja. so in Afrika auch. Ja, also man muss für alles eine Lösung finden. Ne? Ja.
0: Also es gab eine Kabine, die hat man freigeräumt.
1: Ein Zimmer
0: mit ja. mehreren Badewannen.
1: Mit einigen
0: Badewannen.
1: Wir waren auf alles vorbereitet.
0: Gibt es irgendwas aus dieser Zeit, was dir später in deiner Fernsehkarriere geholfen hat? Eine Erfahrung?
1: Ja, also allererst, man hatte kein Handy, man hatte keinen Computer. Ja. Wir sind einfach durch die Welt gereist, ohne irgendwie was erforschen zu können. Reine Spontanität. Und das habe ich unglaublich gebrauchen ja. können in die Fernsehzeit, ja. weil auch im WWF-Club war alles spontan. Mhm. Und wie reagiert man spontan? Also,
0: klar.
1: Wenn man nicht nachdenkt.
0: Ja. Das ist oft das Schwerste, nicht nachzudenken und spontan zu reagieren für den einen oder
1: das
0: den anderen.
1: Das kannst du doch auch gut.
0: Ich versuche das immer wieder sehr spontan zu sein. Das gelingt mal.
1: Ich merke es.
0: Mal weniger. Du hast ein neues Projekt und das Projekt heißt Die Verräter. Ja. Das ist in Holland ein sehr, sehr erfolgreiches Format und in Deutschland.
1: Eine holländische Idee.
0: Und würdest du mal skizzieren, worum es da geht?
1: Also es ist das meist spannende, was ich seit Jahren gucke. Also ja. es werden einige Menschen, also das können 17, 18 Menschen sein, in ein Schloss verfrachtet. Und da wird eigentlich mit den Menschen das gemacht, was wir auch im täglichen Leben
0: ja.
1: erleben. Also man wird mal verraten, so. Man wird getötet, man... merkt einfach gar nicht, was da los ist. Es ist eine totale Überraschung, eigentlich so wie das Leben auch
0: ja.
1: spielt. Ich fand es das meist Spannende, was ich jemals gemacht habe, wunderlicherweise. Ja. Und ich darf es natürlich verraten, also ich war auch Verräter.
0: Das steht dir aber auch, glaube ich, gut, wenn du mich so anguckst jetzt. Also,
2: aber
0: man muss sich, glaube ich, entscheiden, ist man Verräter oder loyaler?
1: Nein, nein. man wird gewählt. Also Sonja, die geht an den Tisch vorbei und irgendwann

0: spürst du dann diese Hand auf deine Schulter und dann heißt es, du bist ein Verräter.
1: Und warst du gern ein Verräter? Bist du froh gewesen, ja, ein Verräter zu sein und kein Loyaler?
0: Ja, also ich habe 39 Schweine in meinem Garten stehen, Betonschweine. Alle habe ich die gekauft, weil irgendwann ich mal sowas erleben musste im Leben. Das kann Fernsehen sein, das kann privat sein. Und für jede Enttäuschung habe ich mir ein Schwein gekauft.
1: Und du hast 39 Schweine?
0: Ja,
1: hast du,
0: aber ich bin auch schon zu 72. Ne?
1: Naja, aber 39 Enttäuschungen ist aber auch eine ganze...
0: Aber das kann auch im Fernsehgeschäft sein.
1: Ja, natürlich.
0: Ne, das kann privat sein, ja, überall. Du bist es auf jeden Fall nicht, nein, weil da drunter...
1: Aber
0: darunter stehen Namen.
1: Ja.
0: Darunter stehen Namen. Und ich wollte, zu meinem Sohn habe ich gesagt, es kommt ein Tag, dass ich nicht mehr da bin, darfst du die Schweine umdrehen und dann kannst du lesen, wer ist.
1: Ja.
0: Und manche sind so furchtbar, dass sie in der Ecke stehen, wo mein Hund pupst. Also es gibt alle Sorten dazwischen.
1: Die Barbara, ne? Und ich sagen oft, was für ein Privileg ist, diese Sendung zu moderieren, weil man lernt Menschen kennen.
0: Mit besonderen Eigenschaften. Mit,
1: ja, und vor allem, man wird immer wieder überrascht und glaubt bis dahin, dass man eine gute Menschenkenntnis hatte und wird dann aber plötzlich positiv überrascht, weil jemand, den man eigentlich nicht so mag, plötzlich reizend ist und jemand, den man nicht so spannend fand, eben reizend. Und
0: zu welcher Gruppe gehöre ich?
1: Bei dir war es so, dass ich seit 4 Wochen an nichts anderes denke, als dass du kommst. Und,
0: Was willst du trinken?
1: Und ich bin immer, sag mal, bei den Schweinen, die du dort hast, ist dort auch der Mann, der dich mal, weil dann können wir ja auch darüber sprechen, weil du die Enttäuschung angesprochen hast. Du bist mal einem Heiratsschwindler aufgesessen.
0: No, ich habe ihn nicht geheiratet, aber... er hat mir mal alles weggenommen, was ich so verdient habe. Und das war eine Menge.
1: Ja.
0: Und da lernt man viel raus. Dann bin ich sehr gespannt, was du gleich sagst. Ja. Wie ich jetzt wieder an Geld komme. Ne?
2: Ja.
0: Also.
1: Ja.
3: Mach dich schon mal bereit,
2: Janine. Da hast du keine Probleme mit.
0: Ja. Nee, aber was die Schweine anbetrifft mit den Verrätern,
1: ja,
0: da liegt ja eine Kombination.
1: Ja.
0: Ich wollte einmal in diese Rolle schlüpfen.
1: Ja.
0: Einmal möchte ich das erleben, was mir immer irgendwie auch von der anderen Seite passiert.
1: Ja, natürlich.
0: Verstehst du das?
1: Und wie du das meisterlich gemacht hast, das haben wir ja filmisch, einen filmischen Beweis. Die Verräter, meine Damen und Herren, und Mareike Amado in der Rolle der Nicht-Loyalen, der Verräterin, der Charakterlosen.
0: Oh. Ich möchte mal einmal in meinem Leben ein Verräter sein. Man bescheißt alle. Das geht auch um. In diesem Spiel, man muss seinen Partnern hundertprozentig vertrauen, damit wir glatt durchkommen bis zum Schluss.
4: Versprichst du während des gesamten Spiels zu lügen, zu täuschen und zu hintergehen?
0: Ich verspreche, alles zu täuschen.
5: Ah. Wir sind alle noch da.
1: Sehr spannend, ja. Das sieht spannend aus.
0: Ja, es ist auch wahnsinnig spannend. Und es ist so besonders, weil es ist ja ein Spiel. Ne? Die Holländer, die denken ja ab und zu mal sowas aus. Und
1: ja,
0: das ist auch das. Aber viele, wenn man drin ist, denken, das ist die Realität.
1: Ja.
0: Und es ist aber ein Spiel, was wir spielen. Und was nach dem Spiel wieder zu Ende ist.
1: Ja.
0: Aber es ist großartig.
1: Hast du, wir haben es eben ja angedeutet, dass du betrogen worden bist. Und das wollen wir auch nicht weiter vertiefen. Aber was ich immer spannend finde, wenn etwas im Privatleben schief geht, ist man ja geneigt dazu zu sagen, der ist schuld oder die ist schuld. Aber spannend finde ich ja immer den eigenen Anteil an dem, was schiefgelaufen ist. Hast du mal darüber nachgedacht,
0: ja, klar,
1: was dein Anteil ist, wenn man so aufs Glatteis geführt wird?
0: Erstes Mal ist es 25 Jahre her. Ich meine, schon lange Zeit. Viele Frauen gehen auf der Couch.
1: Mhm.
0: Und viele Frauen gehen, natürlich können sie gerne machen.
1: Also Therapeuten, meinst du?
0: Therapeuten, bei all diesen Dingen. Man muss ja natürlich auch checken, was man selber falsch macht. Aber dafür habe ich ja meine Schweine. Wenn ich so herrlich in mein...
1: Das hören Therapeuten jetzt
0: ungern. Ja, ich mache meine eigene therapeutische Nummer. Ich setze mich in mein Haus im Winter und dann ist es draußen kalt und es friert.

0: Und dann gucke ich draußen, sitze mit einer leckeren, warmen Schokolade.
1: Ja.
0: Und gucke draußen und sage, da stehen die.
1: Ja.
2: Und frieren.
0: Und frieren.
1: Die Verräter laufen bei einem großen, bekannten Privatsender, der auch Ich bin ein Star holt mich hier raus macht. Die rufen immer wieder an und sagen, möchtest du da mitmachen? Ich bin ein Star, holt mich hier raus. Und du sagst immer nein. Warum?
0: Ja. Weil, also so in der Dschungel zu sitzen und dann so ein Känguru-Pimmel zu essen, das ist nicht mein Ding. Ne? Also.
1: Meinst du, da gibt es keine Alternative? Das ist,
0: ja,
1: das
0: die Verräter. Ja.
1: Bei welcher Summe würdest du schwach werden? Gibt es eine? Ich meine, das ist ja auch eine Frage der...
0: Also man muss nicht alles im Leben für Geld machen, finde ich.
2: Ja, das finde ich auch.
1: Mareike, ich hoffe, dass das Format, was in Holland so wahnsinnig erfolgreich läuft, auch hier so erfolgreich wird.
0: Es ist schon erfolgreich.
1: Und es ist schon erfolgreich. Ich habe
2: Fernsehpreise bekommen, ne?
0: Fernsehpreise bekommen, ja, ja.
1: Es hat Fernsehpreise bekommen, die dritte Staffel. Dann hoffe ich, dass es noch erfolgreicher wird und noch mehr Fernsehpreise bekommt.
0: Ab dem 17. August ist es.
1: Okay. Und ich hoffe, dass du Erkenntnisse daraus ziehst. Aus diesem.
0: Ich habe so viel Erkenntnis.
1: Was ist die zentrale Erkenntnis, wenn du das...
2: Dass man jeden reinlegen kann.
1: Dass man jeden reinlegen kann?
0: Man muss eigentlich ein bisschen naiv tun.
1: Dann geht's.
0: Ja, also man muss... wenn Menschen achten auf Augen, Menschen achten auf Körpersprache.
1: Ja.
0: Und wenn man aber so ein bisschen naiv guckt und denkt, ach, ich kapiere das alles nicht so richtig.
2: Dann können die das nicht deuten,
0: ein guter
2: oder?
0: Verräter sein.
1: Mareike Amado, meine Damen und Herren. Vielen Dank.
2: Ich bin mir ganz sicher, fast jeder von Ihnen zu Hause und auch hier im Studio hat schon ein Buch von ihr in der Hand gehabt. Zum Beispiel in allen Kitas, würde ich mal sagen, gibt es dieses wunderschöne Kinderlieder. Wisst ihr, was ich meine? Sag ich doch. Und sie hat bereits mit 5 Jahren angefangen, erste Bücher zu machen. Die hat sie uns sogar mitgebracht. Und für mich ist es eine ganz besondere Ehre, dass sie heute hier ist, weil ich hatte und habe noch all ihre Bücher. Die Gärtnerin, die Tänzerin, das Kinderliederbuch und viele, viele mehr. Heute ist die Autorin bei uns, Antje Vogel. Ich freue mich sehr, dass du zu uns gekommen bist. Und wir kennen uns ja schon ein bisschen länger. Und ich weiß über dich, dass du eigentlich jeden Tag zeichnest. Hast du heute schon was Fleißiges zu Papier gebracht?
3: Das war zu heiß.
2: Es kann auch zu heiß zum Zeichnen sein.
3: Es kann zu heiß sein, ja.
2: Verläuft die Farbe auf eine ungute Art und Weise, oder?
3: Naja, man muss ja irgendeine Ausrede haben, wenn man keine
2: warum, ich glaube dir das wirklich, macht dich Zeichnen so glücklich?
3: Weil ich ja die Wahl habe, entweder zu putzen, zu bügeln oder zu zeichnen. Das ist dann ganz einfach.
2: Ja, das stimmt. Ist es, wo ist denn, also es ist ja Zeichnen, aber dann auch ein bisschen ausmalen, oder? Also ist es...
3: Ja, ich fange irgendwo an auf dem Blatt.
2: Ja.
3: Und wenn ich also Menschen male, Gesichter, also die dann auch eine Ähnlichkeit haben müssen oder sollen oder so, dann muss zuerst der Kopf fertig sein. Denn wenn der nichts taugt, dann...
2: Dann schmeißt es eh weg.
3: Okay. Genau, habe ich aber erst einmal gemacht.
2: Immer du hast gemacht. Erst einmal was weggeworfen?
0: Mhm. Wahnsinn. Wow.
3: Und zwar...
2: Ja, was hast du denn weggeworfen?
3: Ja, das war für das Buch Pinocchio. Und ich hatte Pinocchio... zuerst so ganz, ja, einfach ein niedliches Kind gemalt als Pinocchio. Und das fand ich dann hinterher noch ein bisschen blöd. Dann habe ich noch mal von vorne angefangen.
2: Ja, okay, das sei dir vergönnt. Von wem hast du Zeichnen und Malen gelernt?
3: Ich habe das bei meinem Vater gelernt. Mein Vater war Ausstattungsleiter am Theater, Bühnenbildner, Kostümbildner. Und meine Mutter war Modezeichnerin, Modedesignerin, würde man heute sagen. Und da war mir das sozusagen in die Wiege gelegt.
2: Und wann hast du angefangen, dich für dieses Thema zu interessieren?
3: sobald ich einen Stift halten konnte.
2: Also schon sehr früh, oder?
3: Sehr früh.
2: Und es wurde total gefördert, auf eine professionelle Art und Weise? Oder haben die gedacht, das ist halt ein Mädchen,
3: nicht
2: das gerne mag?
3: Professionell. Aber meine Eltern, ich habe alle meine Kinderzeichnungen noch. Und meine Eltern haben die so geschätzt, dass ich sie... Ja, dass sie die immer aufgehoben haben.
2: Das können wir als Eltern jetzt nicht von allen Kinderzeichnungen behaupten, oder die wir je bekommen haben, dass wir die alle aufgehoben haben. Da war auch Minderwertiges dabei, jetzt würde ich sagen, mal auf meine Kinder bezogen. Bei dir allerdings, und das ist fantastisch, dass du es uns mitgebracht hast, haben wir wirklich deine allerersten Bücher. Hier, guck mal, darf ich das mal aufblättern?
3: Ja, klar.
2: Schau mal her, guck mal her, so hast du damals schon gemalt. Wie alt warst du da?
3: Ich habe angefangen mit 5.
2: Krass. Wahnsinn. Und hier unten, ich finde das auch so künstlerisch, dass du es unten, weil jedes Kind würde dann über die ganze Seite malen, dass du das dann nur hier unten gemacht hast, ist eigentlich, das spricht schon, finde ich, von einem großen optischen Verständnis. Wir haben ja hier einen Kunsthistoriker neben uns. Darf ich das mal an Sie weiterleiten, Herr Schwertfeger? Wir haben was mit einem großen Talent zu tun.
4: Ist stark.
2: Ist stark, ne? Sind das wow. Ja, stark und wahnsinnig erfolgreich. Also was Schönes zu machen ist ja eine Sache, aber es dann auch in die ganze Welt zu verkaufen, noch mal was anderes. Sind das immer wieder kehrende Figuren, die du liebst? Weil es ist immer dieser süße Rabe und es sind verschiedene Figuren, die man ja von dir kennt. Oder versuchst du auch mal jeden Tag was Neues zu erfinden?
3: Eigentlich ständig. Ja, klar. Ist ja langweilig, wenn man immer dasselbe malt.
2: Ja,
3: das Einzige, wenn ich zum Beispiel die Figur fertig habe, und da muss ja auch irgendwie ein Hintergrund, ein Boden, also eine Zeit lang habe ich mal so breit ungefähr den Boden gemalt, und zwar wie so ein Querschnitt durch den Boden.
2: Ja, stimmt, ja.
3: So mit allen
2: die Würmern. Die Blutzwiebeln und die Würmer hat man da gesehen.
3: Da waren auch mal Fische oder kleine Elefanten drin.
2: Ja.
3: Und dann eben so die Erde malen. Nicht? Und Erde, das waren so lauter kleine Pünktchen. Und so dicht, dass es hinterher einfach eine volle Fläche war.
2: Ja.
3: Und dann oben drauf das Gras.
2: Ne? Ja.
3: Und dann die Wurzel von dem Gras. Und ja.
2: Das ist toll. Und das alles mit einem, glaube ich, mit einem Pinsel, von dem ich gelesen habe, dass er nach 2 Seiten malen, ist der kaputt und muss ausgetauscht werden.
3: Ja.
2: Wie heißt der nochmal? Dachshaar? Marderhaar? Was ist das?
3: Kolinsky-Marderhaar.
2: Ein Kolinsky-Marderhaar. Wer ist denn der Kolinsky? Ist das ein Maler oder ist das der Name von Marder? Egal. Ja. Wie auch immer. Und was kann das Marderhaar? Das ist besonders,
3: besonders schmiegsam irgendwie.
2: Ja.
3: Und das muss eine ganz besondere Spitze haben, weil die sind auch nicht alle gleich. Also ich kann einen Marderhaarpinsel, könnte ich nie im Internet kaufen. Und das geht nur, den muss ich einfach sehen und sehen, ist die Spitze richtig oder nicht.
2: Okay. Also auf die Spitze kommt es an.
3: Genau.
2: Beim Malen.
3: So Marderhaarpinsel hat damals, also war noch D-Mark-Zeiten, ungefähr 10 Mark gekostet.
2: Wahnsinn, okay.
3: Nach 2 Seiten Blättern.
2: Also das heißt ganz, ganz gut, dass du Millionen verkauft hast an Büchern, um dich einfach zu refinanzieren mit den Pinseln, oder? Sonst wäre das ein Minusgeschäft geworden.
3: Genau.
2: Also wie kam es?
3: Liebskosten.
2: Ja, aber wirklich, wie kam das? Also dass du ab 1978, und das war, glaube ich, dann, da habe ich auch diese ersten Bücher bekommen, dass du Kinderbücher veröffentlicht hast. Wie ist es dann dazu gekommen, von der Hobbymalerin zur professionellen Millionenautorin?
3: Ja, das ist dazu gekommen, weil 1974 den besten Sohn der Welt natürlich bekommen habe. Und für den wollte ich irgendwie Bücher machen. Und dann habe ich angefangen, das ist ja, wenn da so ein Baby, man ist immer da, der muss alle paar Stunden irgendwie die Flasche kriegen oder irgend so ein Bananenpapp. Und dann, und die Zwischenzeit, die habe ich dann also genutzt, um zu malen. Und ich habe bis dahin eigentlich nur Bilder gemalt. Ich habe also größerformatige Bilder gemalt. Und für ein Bild braucht man eine andere Konzentration. Ne? Und das ist also schwierig, so ein großes weißes Blatt. Und dann quäkt da so ein Baby rum. Das war ein bisschen schwierig. Und da habe ich gedacht, ein Buch ist einfacher. Ich mache einfach ein Buch.
2: Ne? Ja.
3: Und für dieses Kind natürlich.
2: Ja.
3: Und das war das große Buch für kleine Gärtner. Weil der sollte ja auch alles Also ich meine, ich wollte ihm ja auch die Natur beibringen. Man hat ja große Pläne, nicht? Wenn man
2: mit das so einem erst, Kind, ja, ja. Ja. Also der, ja, tatsächlich. Und hat's was gebracht?
3: Ja, ich habe einen wunderbaren Sohn.
2: Ja, ja, oder?

0: mal vor, wenn man der Sohn von Antje Vogel ist, Kolja heißt er im Übrigen, ja, und ist glaube ich, wirklich wunderbar. Und dann weiß man, dass dieses Buch ist für ihn gemacht worden. Und dieses ist jetzt die japanische Ausgabe. Es ist ja wahrscheinlich zig Sprachen übersetzt worden, was
1: ja,
0: du gemacht hast.
1: Ja, ganz viele.
0: Das Buch des Gärtners. Guck mal, hier sieht man das alles so schön und alles auf Japanisch. Das ist so toll. Ich kann mich nicht satt sehen an den Sachen. Und hier sieht man auch die Wurzeln und die Würmer. Und der Maulwurf liegt hier. Ist einfach ein Traum mit japanischen Schriftzeichen. So, jetzt hast du dir was Neues vorgenommen. Du hast ein neues Kinderbuch gemacht und zwar geht es um die Mumpelmaus. Erzähl mal bitte, was ist die Mumpelmaus für eine süße Figur?
2: Die Mumpelmaus ist eine sehr fantasiereiche, mitteilsame kleine Maus, die sich die irgendwelche Geschichten erzählt, die also immer Aufmerksamkeit haben möchte auch und Geschichten erzählt und keiner hört ihr zu. Und dann schmückt sie die Geschichten aber ein bisschen aus und dann kommt ganz viel Fantasie und dann übertreibt sie wahnsinnig und dann kann also ein Känguru zum Beispiel springt dann also von Telgte nach Australien oder sowas.
0: Von Telgte.
2: Ja. Und,
0: und dann kriegt sie also ihre Zuhörerschaft, die sie eigentlich sich wünscht, wenn sie die Geschichte ein bisschen ausschmückt.
2: Ja, ganz genau. Aber nur dadurch, dass sie so übertreibt.
0: Ne? Ja.
2: Und dann hören die anderen doch zu. Und das war genau das, was sie wollte. Dass sie, dass ihre, ja, die, weil die einfach sehr klein war. Ich meine, alle Tiere um sie herum sind natürlich ein bisschen größer. Ne?
0: Ja, und da muss man auch mal ein bisschen übertreiben. Jetzt ist es ja so, dass ich mir vorstellen kann, dass wenn du so ein Buch schreibst oder dir was Neues vorgenommen hast, du hattest auch immer eine Message oder du wolltest ja auch irgendwie was rüberbringen. Vor allem, hattest du immer die Kinder im Blick oder hast du auch die Eltern im Blick oder hast du es einfach nur für dich gemacht oder für deinen Sohn?
2: Ich habe das gemacht, was ich machen wollte. Ganz einfach. Ich habe zum Beispiel das Gartenbuch war das erste und dann wollte ich als nächstes ein Zirkusbuch machen. Mhm. Und das habe ich unserem alten Freund Dietmar Schöner erzählt. Ich sage, Dietmar, ich mache ein Buch über Zirkus, das nächste. Ne? Ja, was macht Dietmar Schöner? Ganz schnell ein Buch über Zirkus.
0: Nein, aber nicht
2: tatsächlich.
0: So schön.
2: Er lebt ja nicht mehr, deswegen kann ich das jetzt erzählen.
0: Ja,
2: ne?
0: ja.
2: Und da habe ich gedacht, na ja, mache ich eben was anderes, mache ich die Vogelhochzeit. Ist ja auch so was Ähnliches wie ein Zirkus.
3: Aber alles,
0: die Vogelhochzeit war auch so schön.
3: Ja, alles spielt in der Natur. Stadtmensch. Also gibt es auch ein Kinderbuch, das in der Stadt spielt?
2: Ja, große Affinität zur Natur natürlich.
3: Ja.
2: Weil hatte ich einen sehr naturverbundenen Vater, Künstler, aber sehr naturverbunden. Und der fuhr zum Beispiel mit uns mit der Straßenbahn bis ans Ende, bis zur Endstation. Auto hatte man natürlich nicht zu der Zeit. Und dann sind wir da im Wald spazieren gegangen. Und der kannte alles. Der kannte jede Pflanze, jeden Baum, jede Vogelstimme. Und meine Brüder waren da nicht so interessiert.
0: Ja,
2: aber
0: hat er das alles an dir ausgelassen?
2: Ich wollte alles wissen,
0: ja. Aber der hat eigentlich, der war streng. Du hast ja gesagt, früher Väter waren die Chefs. Du hättest eigentlich gerne gleich den richtigen, nicht den richtigen, aber einen anderen Weg eingeschlagen. Aber er hat dich dann doch überzeugt mit so ein bisschen Druck, dass du eigentlich erst was anderes machst. Ne?
2: Ja, er hatte im Theater bei der Aufführung von Nabucco, da war ein Extrachor. Und in diesem Extrachor sang mit der Professor Dr. Franzisket, Ludwig Franzisket, der war Chef vom Naturkundemuseum in Münster. Und wie das so eben früher möglich war, hat mein Vater mich da erstmal hinverkungelt. Ich sollte erstmal was Ordentliches lernen, also eine Lehre machen.
0: Als was?
2: Zur Pflanzen- und Tierpräparatorin.
0: Nein, du hast Füchse ausgestopft und Eichhörnchen.
2: Eichhörnchen schon eher Füchse. Ja, Füchse war das Größte.
0: Okay, also kleine Tiere ausgestopft.
2: Kleine Tiere und Pflanzen.
0: Ja. Okay, aber das heißt, da konntest du dich auf eine mal ganz andere Art und Weise mit der Natur befassen.
2: Ja, da kann man
0: war dir das sagen. Recht?
2: Aber ich habe das ganz gerne gemacht. Ja, ich bin auch so ein Mensch, Dinge, die nicht zu ändern sind, die akzeptiert man am besten sofort. Nicht? Sonst ist ja irgendwie blöd, ändert sich nicht. Warum soll man sich lange darüber ärgern?
0: Ja.
2: Und dann bin ich da hingegangen an dem ersten Tag zum Museum, zu Fuß von uns zu Hause. Und dann dachte ich, vielleicht überfährt mich

0: so großartig. Und war das auch eine Entscheidung, wo man sagt, so ist es jetzt und das machen wir jetzt?
1: Ja, und das war auch eine große Bereicherung natürlich.
0: Das glaube ich.
1: Ja.
0: Und du hattest ja auch einen Mann an deiner Seite, der das voll mitgetragen hat.
1: Alleine kann man das nicht.
0: Ja.
1: Da muss man, also wir hatten, wie alle, so wenn man schon mal so, Kolja war elf Jahre verheiratet ist, dann denkt man ja auch schon mal darüber, hey, musste das jetzt sein mit dem Heiraten? Musstest du diesen Mann heiraten oder so? Und, aber in dem Moment, wo wir die Kinder übernommen haben, war ganz klar, da brauchte man über eine Trennung nicht mehr nachzudenken.
0: Nee, das glaube ich auch. Und dann kämpft man wieder zusammen.
1: Ja, genau, da hat es wieder funktioniert.
0: Das glaube ich sofort. Das glaube ich sofort. Du engagierst dich wahnsinnig viel. Wir haben uns kennengelernt über Herzenswünsche.
1: Ja.
0: Ein wunderbarer Verein, der sehr, sehr kranken Kindern Wünsche erfüllt. Wie hast du dich da eingebracht?
1: Das kam so, dass eine Frau, Vera Röttgering, hat diesen Verein.
0: Eine tolle Frau, war auch schon bei uns in der Sendung.
1: Genau, da war ich auch.
0: Ja, klar, da saßt du da, jetzt siehst du hier.
1: Und zwar war eine gemeinsame Freundin, war ganz schwer erkrankt an Krebs. Und die sagte, Vera und ich kannten uns nicht. Vera hat diese Freundin immer besucht und dann hat sie immer, um sie irgendwie aufzubauen, ein bisschen, was sollen wir denn machen und so. Und hör mal zu, ich habe was Wunderbares gelesen, also Vera. In Amerika gibt es einen Verein, der hilft kranken Kindern. Der heißt Have a Wish. Mhm. Und dann hat der Annette gesagt, oh ja, das, also bald ich wieder gesund bin, das machen, wir. Ne? Und Annette wurde nicht gesund. Und dann war für Vera klar, das war ja wie, fast wie so ein Gelübde,
0: Versprechen.
1: Ne? Und dann hat sie den Verein Herzenswünsche gegründet, mit dem großen Unterschied zu Have a Wish. Herzenswünsche bezieht die Familien mit ein. Mhm. Und das ist natürlich ganz, ganz tolle Sache. Ne?
0: Ja.
1: Auch für die Kinder ist das natürlich ein viel größeres Erlebnis, wenn Eltern und Geschwister dabei sind. Und für die Geschwister, die ja leiden unter so einem kranken
0: Geschwisterkind,
1: ja. Ist das natürlich auch ein Segen. Ne?
0: Ja, also toll, dass du das machst. Und wer vielleicht sich sagt, die Frau Vogel kommt mir irgendwo bekannt vor, das könnte auch daher kommen, dass du bei Shopping Queen dabei warst. Vor 10 Jahren, als ich glaube, man darf es sagen, damals, bis dahin älteste Teilnehmerin bei Shopping Queen, hast du denen mal gezeigt, wie man sich gut kleidet, oder?
1: Genau.
0: Und was hat der Guido gesagt?
1: Guido war begeistert.
0: Das glaube ich sofort. Wir sind auch begeistert. Antje Vogel ist bei uns. Vielen Dank.
2: Meine Damen und Herren, die Geschichte unseres nächsten Gastes, das klingt wirklich wie ein Märchen. Er ist aufgewachsen auf einem Bauernhof in der Schweiz. Und heute tritt er auf vor Königsfamilien und vor Hollywood-Stars. Und was Pierce Brosnan, James Bond, damit zu tun hat und warum seine Fans ihm Wollsocken schenken. Das werden wir versuchen, alles jetzt rauskommen. Ich freue mich sehr. Jodok Cello ist unser Gast. Herzlich willkommen. Wir versuchen, das mal chronologisch aufzuarbeiten. Du bist, wie eben schon erwähnt, auf einem Bauernhof in der Schweiz aufgewachsen. War deine Kindheit, so klingt es für mich, zumindest war deine Kindheit idyllisch.
0: Oh Gott.
3: Genau, das ist das Bild. Das ist ein Biobauernhof in nicht weit von Bern, unserer Schweizer Hauptstadt.
2: Ja.
3: Und ich bin da aufgewachsen mit 18 Kühen, Ziegen, Schafen, ein Pferd, Hunde, Katzen, große Familie. Und dann habe ich mit 7 Jahren das Cello entdeckt.
2: Ja, und das müssen wir jetzt mal, weil normalerweise stehen auf idyllischen Bauernhöfen in der Schweiz keine Celli rum. Also nehme ich nicht an. Das heißt, gab es einen Besucher, der ein Cello mitgebracht hat? Gab es einen Elternteil, das gesagt hat, das solltest du mal tun? Wie kam das?
3: Es war eine spannende Geschichte. Als ich 7 war, da kam ein junger Mann zu uns auf den Hof. Der hat meinem Papa beim Melken, Misten, Holzen geholfen.
2: Ja.
3: Und ich war total Fan von diesem jungen Mann. Der war super sportlich, konnte gut Fußball spielen. Der hat die ganze Welt bereist. Und ich wollte einfach so werden wie dieser junge Mann.
2: Ja.
3: Und der hat ein Cello mitgebracht. Und hat manchmal am Samstagabend in der Bauernstube das Bach-Prelüt von Johann Sebastian Bach auf dem Cello gespielt. Und ich wollte einfach werden wie er, also brauchte ich ein Cello.
2: Jetzt muss ich dir etwas gestehen. Ich habe im Teil meiner Jugend in Berlin studiert und neben mir wohnte ein Student, der hat Cello studiert. Mhm. Und

0: gelegentlich auch geübt. Oh. Ich möchte jetzt keine unnötige Schärfe ins Gespräch bringen, aber die Frage, die ich doch stellen möchte, was hat ein Cello, was andere Instrumente nicht haben? Woher kam die Faszination?
1: Also es sind mehrere Faktoren. Das Cello hat einen wunderschönen, sanften, warmen Klang.
0: Gut, dann war der mein Nachbar noch.
1: War das nicht so damals? Nee, und man sagt, dass der Klang des Cellos ist am nächsten an der menschlichen Stimme auch. Das ist das eine. Und es sieht wunderschön aus, diese karamellbraune Farbe, orange, ja. Perlmutt, das ist so...
2: Das hat eine Frauenfigur.
1: Ich wollte es nicht sagen, aber danke schön. Es ist ein sehr femininer Körper eigentlich, tatsächlich, ja. Sehr plastisch. Und wenn du das Instrument spielst, das ist ja auf deiner Brust, ja. Und du spürst die Vibration, die Resonanz, das ist wie eine kleine Massage. So.
0: Ja. Kann ich empfehlen. Jetzt hast du aber zunächst...
3: Bist besser als nichts.
2: So ist es.
0: In der Not frisst der Teufel. Der Appetit kommt beim Essen. Es kommt, nein, aber jetzt bist du aber zunächst mal Musik- und Sportlehrer geworden. Mhm. Lag das daran, dass das Vertrauen, Cellist zu werden, doch nicht so groß war? Also Plan B zur Sicherheit?
1: Mhm. Also einerseits hatte ich die Faszination für die Musik, ja. Und... Wie du sagst, es ist ein sehr schweres Business. Gell? Wir haben in Deutschland, in der Schweiz, in Österreich die weltbesten Leute aus Russland, aus Korea, die mit 5 Jahren 12 Stunden pro Tag üben. Und ich wollte etwas mit Kindern machen. Hm. Und ich bin ein Bewegungsmensch, also habe ich Sport studiert noch und bin Sport- und Musiklehrer geworden dann.
0: Und wie kamst du dann auf die Idee, die Ausschnitte, die dich zeigen mit dem Cello, also dich erstmal zu filmen, und das dann auch online zu stellen, auf Social Media hochzuladen? Was war der Impuls?
1: Da war Corona, also die Corona-Zeit. Ja. Ich hatte keine Konzerte mehr. Also wollte ich meine Kunst irgendwie anders ausdrücken. Und dann habe ich angefangen mit so horizontalen YouTube-Videos. Ja,
0: old-fashioned.
1: Old-fashioned, genau. Und die hatten so 200.000, 300.000 Views auf YouTube.
0: Ist ja auch schon mal nicht so
1: schlecht. Ist auch okay, ne? Genau. Und das habe ich mit Drohnen-Shots in den Schweizer Bergen gemacht, bei Sonnenuntergang. Und dann habe ich Cello gespielt und Coldplay, Michael Jackson, Dua Lipa, Hans Zimmer gespielt. Und dann sind einmal nach dem Fußballunterricht in meiner Schule eine Gruppe von Jungs zu mir gekommen und haben gesagt, sie, es ist schon okay, was sie machen, aber wissen Sie, YouTube ist für die alten Menschen. Ja. Wenn Sie was richtig Cooles machen wollen, müssen Sie auf vertikal umschalten.
0: Ja.
1: Ich habe sie ausgelacht, natürlich nicht. Für mich Video war so. Ja. Unsere Augen sind nebeneinander, nicht übereinander. Ja.
0: Also in unserer Generation ist das noch so. Die nachfolgende Generation.
1: Und dann ist etwas Verrücktes passiert.
0: Moment, aber das wollen wir uns erstmal anschauen. Okay. Weil da gibt es nämlich einen wunderbaren filmischen Beweis für das, was Judo gerade erzählt. Und das ist eindrucksvoll. Bitte.

0: Das, Jodok hat gerade erzählt, als der Film lief, das war abends im Appenzell. Mhm. Bist du da alleine auf dem Berg? Hat jemand geholfen, das Instrument da hochzuschleppen?
1: Nee, ich habe tatsächlich...
0: Sei ehrlich.
1: Ja, ich bin schon ehrlich. Nee, ich habe das Cello auf dem Rücken gehabt, vorne ein Gepäckstück mit Drohnen, Kameras, Objektiven, Stativen. Ja.
2: Hast du alles alleine
1: und
2: gemacht?
1: So, ja. Es war wirklich gefährlich, dieser Platz, ich wollte nicht jemanden noch mitnehmen. Ja. Und das Spannende, ich habe das Video hochgeladen. 24 Stunden später hat mir der CEO von Mercedes-Benz Schweiz angerufen. Ja. Könntest du nicht ein Video für uns machen?
2: Das
1: fand er toll und dann durfte ich ein Video für Mercedes-Benz machen.
0: Jetzt weiß ich aber, wie schwer Drohnen zu fliegen sind. Wie viel hast du da in den Tälern der Schweiz versenkt?
1: Ich habe sicher 30.000 Euro schon in Drohnen investiert und die sind alle in Felswände zerschmettert, in den Ozean gestürzt. Schwieriges Thema, lassen wir.
0: Und jetzt, du hattest es bereits angedeutet, aber ich habe es noch mal gestoppt.

0: jetzt hast du ein relativ unspektakuläres Video hochgeladen, von dem du sagst, es sei unspektakulär. Und dann ist was passiert, was völlig unerwartet war. Und das hat mit einem Hollywood-Star zu tun. Erzähl uns die Geschichte, weil die ist schön.
1: Also das war vor 3 Jahren, müsst ihr euch vorstellen, ich hatte circa 25 Freunde auf Instagram. Vielleicht 27. Und dann habe ich so ein Vertikal-Video hochgeladen. Und dann, das ging über Nacht viral, 4 Millionen Views. Und dann plötzlich bekam ich eine Nachricht von Instagram. Pierce Brosnan, ja, der Hollywood-James-Bond-Darsteller, hat dein Video geliked und in seiner Insta-Story repostet.
0: Ja.
1: Und dann hatte ich über Nacht von 25 Freunden 250.000. Und alles ist explodiert. Ja. Und heute habe ich 3 Jahre später über 18 Millionen Followers across the socials.
0: Du hast danach beispielsweise eine Anfrage bekommen vom Königshaus Katar, vom Emirat Katar. Mhm. Würdest du sagen, das steht auch im Zusammenhang mit Pierce Brosnan? Die sind auch letztlich auch deshalb gekommen, weil durch Pierce Brosnan es so einen Boost gegeben hat?
1: Ich denke schon, es hat einen Boost gegeben. Die Videos gingen dann alle irgendwie viral. Ja. Und da hat der oberste Tourismusminister von Katar ein Video von mir gesehen. Und hat mich dann engagiert, in Doha, für die Royal Family in Doha, in Katar aufzutreten. Das war schon verrückt.
0: Wie ist das so? Ich meine, wir, Barbara und ich, scheuen auch keine Mühen, dass unsere Gäste hier anständig bewirtet werden und sich wohlfühlen.
1: Ja, aber das ist ein anderes Level dort, sorry. Nein, es ist sehr schön hier.
0: Ja, ja. Nein, aber erzähl, wie darf man es sich vorstellen, wenn man als Künstler, und du warst ja, bei allem Respekt, du warst ja noch kein Star in dem Sinne. Und jetzt wirst du plötzlich eingeladen vom Emir von Katar, der ja finanziell aus dem Gröbsten raus ist. Also wie hast du gewohnt?
1: Ja, das war crazy. Als erstes Mal bin ich von Zürich nach Doha geflogen. Die haben 3 Businessplätze für das Cello gebucht. Für
2: mich. Dass es auch liegen kann, ne?
1: Ja, dass es auch liegen kann. Ja. Und dann bin ich in Zürich ins Flugzeug gestiegen und da hieß es nein. Das geht nicht. Das Cello musste dann ins Bett vom Piloten. Ah. Und das Flugzeug hatte 1 Stunde Verspätung wegen mir.
0: Oh.
1: Genau. Und dann bin ich dort angekommen. Ich wurde abgeholt, in diesen Palast gebracht. Ja. Und das war wirklich jenseits. Ich hatte einen Butler, 24 Stunden für mich. Ja. Ich hatte 2 Mercedes-Benz S-Klassen mit Chauffeur.
2: Und du wusstest gar nicht, womit du ihn beauftragen sollst, oder, den Butler?
1: Genau, das war das Problem.
2: Setzen Sie sich doch bitte noch mal, als mir so angenehm. Ja.
1: Genau so habe ich mich. Also ich meine, ich bin Bauernsohn aus dem Emmental in der Schweiz. Und plötzlich stehe ich da in der Royal Family mit Butler und S-Klasse, verdiene ein halben Jahresgehalt für 1/2 Stunde spielen. Das war schon speziell.
0: Janine ist ja auch in der, würde ich sagen, großen Welt immer wieder journalistisch zu Hause. Hat man dir schon mal einen Butler zur Verfügung gestellt?
3: Noch nie. Was ist los?
1: Nimm dich mit.
3: Aber ich wüsste auch nicht, was ich mit dem machen sollte, ehrlich gesagt.
0: Ja, irgendwie bügeln. Also ich finde, ich ärgere mich immer, dass so wie man eine Hose anhat, hat die hinten die Falten in der Kniekehle. Ich würde einen Butler ausschließlich damit beschäftigen, immer.
2: Der soll hinter dir herlaufen mit so einem Dampfgerät.
3: Ich hätte ehrlich gesagt lieber einen Koch. Einen persönlichen Koch, das wäre
2: wirklich
3: wichtiger in meinem Leben.
0: Hat er alles gehabt. Jetzt, du hast auch mit dem FC Barcelona zusammengearbeitet. Auch das hatte ungeahnte Folgen. Erzähl.
1: Ungeahnte tatsächlich. Also ich bin großer FC Barcelona-Fan, Messi natürlich.
0: Ja, hallo.
1: Okay. Hallo, genau. Und dann habe ich einmal per Zufall ein Video hochgeladen im Barca-Dress.
0: Ja,
1: und dann,
0: Zufall
1: natürlich. Und dann 24 Stunden später habe ich eine E-Mail bekommen von der PR-Abteilung FC Barcelona, ob ich mit ihnen zusammen ein Instagram-Collab-Reel machen würde. Dann habe ich die Champions League-Hymne aufgenommen auf dem Instrument, cooles Setting in einem Stadion, Barca-Dress. Am nächsten Tag war das wirklich auf dem Insta-Kanal von FC Barcelona mit 140 Millionen Followers.
2: Wow.
1: Da war ich Lamine Yamal-Video, ich Jodok Cello in der Mitte und Lewandowski hier. Das war für mich unglaublich. Und ich habe gedacht, jetzt kommt der zweite James-Bond-Effekt.
0: Ja.
1: Aber weißt du, was passiert ist? Nein. Ich habe über Nacht 35.000 Followers verloren.
0: 35.000?
1: Verloren.
2: Ja, beim Fußball verstehen Sie keinen Spaß, gell?
0: Die waren Real Madrid-Fans, oder?
1: Real Madrid-Fans.
0: Habe ich geahnt.
1: Genau.
2: Ja.
1: Unglaublich.

0: Da hört die Toleranz auf. Ja. Jetzt aber ganz spannend. Ist mein Eindruck, möchtest du zurück ins, nennen wir es mal, ins reale Leben auf die Konzertbühne? Mhm. Warum?
1: Gute Frage. Social Media ist ein Luftschloss. Also erstens, diese Kanäle gehören nicht uns. Die gehören Meta, die gehören TikTok, die gehören YouTube. Die können sie uns morgen wegnehmen. Mhm. Für mich, ich bin jetzt in der Transformation quasi vom Social Media Star. Ich bin kein Star, sagen wir Content Creator, zum Konzertmusiker auf Weltbühnen. Mhm. Und das machen wir jetzt. Also, weil es heißt nicht, ich habe über 18 Millionen Followers weltweit, aber es heißt nicht, dass über 18 Millionen Menschen Tickets für meine Konzerte kaufen. Das ist ein Trugschluss. Ich habe 15 Mal so viele Followers wie David Garrett, der übrigens auch hier war
2: vor kurzem. Ja, ganz oft schon.
1: Kollege, ich kenne ihn gut. Ja. Und, aber er füllt Arenen mit ganz vielen Zuschauern überall auf der Welt. Und das heißt, Social Media ist ein gutes Sprungbrett, aber um wirklich etabliert zu sein in dieser Musikbranche weltweit, muss man so etwas wie hier heute machen bei euch. Ja. Oder Zeitungsartikel, Podcasts.
3: Oder nach Holland.
1: Oder nach Holland zu dir. Zu anderen Jöhe natürlich.
3: Ja, sicher da.
1: Das ist dieselbe Sparte, genau.
3: Ja, ja.
1: Bin ich in Kontakt mit ihm auch.
3: Ach ja.
1: Ja. Und genau, das ist die Transformation.
0: Das ist interessant, was du eben gesagt hast, dass Social Media eine, wie hast du dich ausgedrückt, ein Luftschloss ist. Ich habe vorgestern in Berlin mit jungen Menschen diskutiert, die so 13, 14 waren. Und da sagte ein Mädchen und alle anderen nickten, dass sie sich von Social Media sukzessive mehr und mehr verabschiedet. Und da habe ich gesagt, warum? Das wundert mich in deiner Generation. Und sagt sie, ja, wenn ich meinen Star dauernd sehe und überall sehe, dann ist er für mich kein Star mehr. Mhm. Also ich muss den Star, der muss auch irgendwie verborgen bleiben. Ja. Und das ist eigentlich eine sehr altmodische Haltung. Ich war ganz überrascht. Und dann sagte die Lehrerin danach zu mir, ja, die mehr und mehr gehen auf Social Media Diät. Und zwar freiwillig.
1: Sehr intelligent, ja.
0: Ja.
1: Also ich war 10 Jahre lang Lehrer und ich habe gesehen, was es mit den Kindern macht. Die sind bis 4 Uhr morgens auf Snapchat.
0: Ja.
1: Und es ist ein bisschen crazy, das zu sagen, aber wenn ich könnte, würde ich Social Media verbieten, bis vielleicht 16 Jahre alt. Ja. Das machen viele Länder schon.
0: Ja, klar.
1: Weil wir sehen, was es macht.
0: Australien beispielsweise. Wir sind ja auch in der Diskussion. Was ich nicht verstehe, immer wenn du vor ausverkauftem Haus spielst, gibt es Fans, die dir zuschreien, zieh jetzt bitte die Schuhe aus. Mhm. Warum denn das?
1: Wieso weißt du das?
0: Weil ich mich natürlich sorgfältig auf dieses Gespräch vorbereitet habe.
1: Gut. Es ist tatsächlich so. Ich hatte ein paar Videos, die 50, 60 Millionen Views hatten.
2: Nein.
1: Barfuß. Weil ich war in den Schweizer Bergen, es hat geregnet, ausgezogen, virale Videos. Da wurde ich über Nacht bekannt als Schweizer Barfuß-Cellisten. Und jetzt bekomme ich das Branding nicht mehr los. Und ich bekomme tatsächlich Fußcremen aus Polen zugeschickt, Wollsocken aus Mexiko, irgendwelche Fußnagelpolierlachs aus Kasachstan. Was? Why not?
0: Würdest du mir deine Füße auch mal zeigen? Weil
2: Du musst das nicht tun. Er fragt ja jeden.
0: Aber ich meine, es ist auch. Weil ich finde, also nichts schätze ich mehr bei Menschen beider Geschlechts und unterschiedlich, wenn Pediküre eine Rolle spielt. Gerade im Sommer gibt es Situationen im Bus und Bahn, wo man Menschen anguckt, die Sandalen hat, wo man sagt, meine Güte. Aber das soll jetzt am Ende nicht Mittelpunkt des Gesprächs sein. Also ich wünsche dir auf den Konzertbühnen genauso viel Erfolg wie du.
1: Ich muss noch was kurz sagen. Ich spiele 4 Shows in Deutschland. By the way, in Dresden, in Düsseldorf, in Hamburg hier und in Stuttgart.
2: Wann?
1: Und ihr seid alle ganz herzlich eingeladen diesen November.
0: Ich befürchte, wir nehmen an die Einladung.
1: Ja. Cool.
0: Ja. Jola Cello, meine Damen und Herren. Vielen Dank. Vielen Dank.
2: Also ich glaube, wenn sie ihre Füße zeigt, schalten auch Millionen von Leuten ein, würde ich mal sagen. Aber das haben wir gar nicht nötig. Sie hält sich sehr viel in Griechenland auf momentan, weil sie dort Temptation Island dreht. Und jetzt reden wir mal darüber, was sie selbst in Versuchung führt und wie es so läuft in Griechenland. Und überhaupt, herzlich willkommen endlich wieder bei uns, Janine Ullmann.
4: Danke, vielen Dank.
2: Du bist ja hier praktisch zu Hause.

0: Oder, ich meine, du hast beim NDR gearbeitet, wir haben auch diverse Sendungen zusammen gemacht. Du bist ja hier, in den, wenn man hier mal so wieder durchwandert,
1: ist schön. Auch ganz schön, gell? Alle mal wiederzusehen, das ist wirklich toll. Ja. Also ich habe ja irgendwann hier vor vielen Jahren meine Ausbildung gemacht, mein Volontariat. Und es ist immer schön, wieder zurückzukommen. Es fühlt sich ein bisschen wie zu Hause an.
0: Und der NDR ist ja auch ein bisschen stolz, dass man Menschen wie dich ausbildet, die dann später auf Kreta so eine rasante
2: Temptation
0: Karriere
2: machen
0: und Temptation Island
2: bei
0: moderieren.
2: Bei RTL moderiert.
0: Dafür haben wir dich ausgebildet.
1: So.
0: Ja. So.
1: Ja. Denk mal drüber nach.
0: Denk mal drüber nach. Also, Temptation Island ist eine Sache, die Sendung, ja. Aber so schön ist es ja auch immer, wenn man irgendwo ist, wo man dann eine Sendung macht, die einem Spaß macht und dann auch noch an so einem schönen Ort
1: ist. Das ist wirklich, also es geht nicht besser, ehrlich gesagt. Na, ich bin gestern wiedergekommen, also ich war jetzt fast anderthalb Monate auf Kreta und natürlich arbeitet man da auch, aber es ist schön, so den Arbeitsweg zu haben, dass man ein bisschen noch am Meer vorbeifährt und dann noch ein kleines Tzatziki isst und ein kleines Pita-Brot, das ist schon sehr schön.
0: Aber das ist ja, was ich immer so vermisse in meinem Job, ich bin immer rein, raus, ich packe nie den Koffer aus, ich bin immer auf der Flucht.
1: Du bist eigentlich. Ja auch immer morgens als Erste bist du schon wieder im Flieger.
0: Bin ich dann schon wieder weg und dann irgendwie so. Und du kannst dich ja richtig eineinhalb Monate dann installieren, na, das ist ja fantastisch. Fantastisch.
1: Toll.
0: Hast du dann schon so eine richtige Wohnung oder weißt du dann auch, wo du dann da sein willst? Hast du dann schon Präferenzen?
1: Ja, also ich bin jetzt viel in den Bergen gewesen, was ganz gut ist, weil da ist sehr viel Ruhe und ich sag mal, zum Drehalltag mit sehr viel Drama ist das der perfekte Kontrast. Und mittlerweile komme ich ganz gut mit mir klar, muss ich auch sagen. Das habe ich gemerkt, weil man ist ja, also ich hatte viele, viele Jahre in meinem Leben, wo ich dachte, oh Gott, bitte nicht eine Stunde mit mir alleine. Das ist ja furchtbar, da fällt mir ja die Decke auf den Kopf. Und ich glaube, dass ich das jetzt ganz gut gelernt habe mittlerweile und das schön finde, auch mal so ganz in Ruhe und nur mit mir zu sein.
3: Ist das die Sendung, wo alle aufeinander liegen da?
1: Ja. Nee, das ist eine andere Sendung. Aber ab und zu liegt bei uns auch mal jemand auf jemand anderen rum.
0: Aber da schaut schon immer weg.
1: Natürlich. Also ganz klar. Ja. Ja, es ist ein bisschen psychologischer fast, würde ich sagen. Aber natürlich geht es auch darum, wer vielleicht sich in wen verlieben könnte, außerhalb eigentlich einer wohl angeblich intakten Beziehung.
0: Also ganz normales Leben eigentlich.
1: So wie wir alle.
0: Wie wir alle. So, du hast schon viele tolle Sachen gemacht und wir haben das versucht mal in einem kleinen Film zusammenzufassen. Janine Ulle.
4: Diese Frau weiß, wo es lang geht. Mit dem richtigen Tour-Styling ausgestattet, verwundert es kaum, dass so viele Beweise ihrer Erfolgsstationen existieren. Als Kind ständig aktiv, als Funke-Mariechen, kann sie es auch heute nicht lassen, immerzu unterwegs zu sein. Abhängen? Fehlanzeige. Sie taucht andauernd an neuen beruflichen Ufern auf, verschiedene Zielgruppen inklusive. Es beginnt bereits mit einem Kometenstart als Viva-Moderatorin, wo sie sowohl Peace-Zeichen als auch Promi-Interviews einsacken kann. Als Schauspielerin steht sie zudem am Steuer und ist sowieso immer on Tour auf Bühnen und Bildschirmen. Auch in ihrer Reise zum Journalismus beißt sie sich durch und hält stetig den Spagat ganz verschiedener Routen. Sie kann Verführfernsehen und Finanzen, erste Reihe sitzend, roter Teppich stehend. Gute Aussicht mit Janine Ullmann.
0: Verführfernsehen und Finanzen, darüber werden wir gleich sprechen. Wie gut du an den Finanzen bist, besprechen wir gleich. Aber vorher einmal, du bist aus Erfurt und dies ist wieder zur glücklichsten Stadt Deutschlands gewählt worden. Kannst du dir das erklären?
1: Nein. Doch, wir haben tolles Essen. Da fängt es ja schon mal an. Also Thüringer Rostbratwurst, Klöße, all das. Also es macht ja glücklich. Essen macht ja sehr glücklich. Ja. Wir haben eine wunderschöne Altstadt.
0: Mhm. Ja, wirklich.
1: Wirklich wunderschön. Mhm. Und also ich kann das, ich glaube das schon.
5: Du bist ein Jahr vorher war es Kassel.
0: Nein, Hubertus, da hast du dich verlesen.
1: Was möchtest du damit sagen?
5: Dass Kassel keine wunderschöne Altstadt hat, aber es war es trotzdem.
0: Nein.
5: Es ist so.
0: Ach, was geht ja um? Ich dachte, du machst einen Witz.
5: Nein, ich mache keinen Witz, es ist tatsächlich wahr.
0: Ach klar, Kassel macht die Menschen glücklich.
5: Also ich bin da lange weg, aber es war so.
0: Wie glücklich warst du denn in Erfurt?
1: Sehr, ich war sehr glücklich. Ich bin in einem Plattenbau groß geworden in Erfurt mit meiner alleinerziehenden Mama und mit meiner Schwester. Und wir hatten da irgendwie ein ganz schönes Leben, muss ich sagen. Also ich kannte das genauso. Für mich war das total schön, draußen zu sein. Ich habe immer viel gespielt. Mhm. Ich war auch in der Schule immer diejenige, die dachte, oh, ich guck mal raus und da draußen ist schönes Wetter. Eigentlich würde ich gerne lieber draußen sein und da spielen. Also von daher, ich habe mir da eigentlich so ein bisschen mit vielen Freunden gemeinsam die Stadt erobert. Das war toll.
6: Ja, aus der Sicht eines Kindes ist ja sowieso die Welt immer noch mal eine ganz andere. Glaubst du, wenn andere Leute auf euch geguckt hätten, dass sie euch auch als glücklich empfunden hätten? Oder hätte man vielleicht gesagt, oh, da ist aber ganz schön wenig Geld am Start?
1: Ich denke eher das Zweitere. Und ich habe das dann irgendwann auch gemerkt, weil ich habe dann irgendwann die Schule gewechselt. Ich war mal ein Jahr lang auf einer Sportschule. Ich bin überhaupt nicht sportlich, habe ich dann festgestellt. Und deswegen bin ich dann da wieder gegangen. Aber ich habe da eine neue Freundin kennengelernt. Und die hatte mich dann eingeladen zu sich. Und der Weg war von mir, von unserem Plattenbau zu ihr, 15 Minuten. Und ich dachte so, ja, ist ja super.
6: In einer anderen Stadt, ne?
1: Ja, und dann ich war in einer anderen Welt, in einem ganz anderen Universum, weil ich bin losgelaufen aus meinem Plattenbau und dann bin ich in Straßen gekommen, wo ich so dachte, hier war ich irgendwie noch gar nicht. Und dann wurde das irgendwie immer heller und gefühlt immer sonniger und schöner und plötzlich waren da nur noch weiße Hausfassaden und so Baumalleen und ich stand dann nach 15 Minuten zum ersten Mal in meinem Leben in einem Einfamilienhaus bei ihr zu Hause und das war so irre viel Platz, dass ich so dachte, was macht man denn hier?
6: Wer wohnt denn oben?
1: Ja, wirklich. Ja, ja. Und apropos oben, weil da gab es eine Treppe. Und ich dachte so, meine Güte, warum ist hier eine Treppe im Haus? Also wie geht das denn? Und dann bin ich nach oben gegangen. Und ja, also sie hatte dort ein eigenes Kinderzimmer, ihr eigenes Badezimmer. Und also ich hatte sowas einfach alles noch nie gesehen. Und das war für mich wirklich ein anderes Universum. Und auch so ein Moment, wo ich dachte, ja, okay, wenn das möglich ist, dann kann das vielleicht auch für mich möglich sein.
6: War das der Gedanke? Also hast du in dem Moment beschlossen, das versuche ich jetzt auch?
1: Ich habe da gesagt, ich will das auch, ich versuche das auch. Und ich habe ab dem Zeitpunkt angefangen zu arbeiten. Also ich habe dann alle möglichen Ferienjobs gemacht. Ich bin dann als Villaroy und Boch Styroportasse verkleidet.
6: Ich war Handy.
1: Was warst du?
6: Ein Handy.
1: Ach ja?
6: Was warst du?
7: Ich bin nicht verkleidet.
6: Ich habe
7: dir mal bei einem Event vor 20 Jahren, habe ich dir mal einen Sekt gereicht.
6: Oh.
7: Das war nach dem Abi.
6: Ich habe ihn sicher abgelehnt. Aber es ist, ich habe vorhin mit Hubertus gesprochen und hat Hubertus gesagt, all die Geschäftsführer und CEOs, die er in seinem Leben kennengelernt hat oder viele davon, kamen weder aus einer Metropole noch kamen sie aus guten finanziellen Verhältnissen, sondern es waren alles Menschen, die den Biss hatten, zu sagen, ich will es wissen. Ja. Also, war das ein Ansporn?
1: Ja, also definitiv. Also ich glaube auch, dass wirklich aus Mangel was ganz Tolles entstehen kann, was ganz Großes entstehen kann. Und ich habe dann einfach immer gedacht, so, ich will jetzt arbeiten, ich will Geld verdienen. Ich habe dann nach meiner Styroportassenkarriere ich dann als Kellnerin angefangen.
6: Als Kännchen jahrelang als noch Kännchen. Gearbeitet. Ja.
1: Als Untertasse. Man hat alles gemacht. Und dann als Kellnerin war mein Ziel, dass ich gesagt habe, mit einer Freundin gemeinsam zusammen, wir wollen jetzt so viel Geld uns erarbeiten, dass wir dann in den Urlaub fliegen können. Mhm. Und dann haben wir das geschafft. Wir haben wirklich bis zu dem letzten Cent haben wir dort gearbeitet. Dann habe ich die Schürze da hingeworfen, meinte so, tschüss Leute, ich bin hier raus. Und dann haben wir uns in den Flieger gesetzt nach Gran Canaria. Und das war wirklich auch Wahnsinn. So ein Hotel, wie man sich es dann auch vorstellt mit 16 irgendwie. Ne? Da wurde noch Mr. und Miss Gran Canaria gewählt im Hotel. Mhm. Und das war jetzt wirklich alles andere als Luxus. Das war so Sparflamme. Aber es war mein Urlaub. Und ich habe mir den zum allerersten Mal so selbst finanziert. Und ich glaube, da habe ich auch so gemerkt, was alles möglich ist und was man alles schaffen kann.
6: Ja, ich kann das total verstehen. Und dann bist du zu Viva gegangen, hast da dein allererstes Geld verdient, was ja auch immer gemessen an dem, was man gemacht hat, ja eine irrsinnig gute Bezahlung war und auch heute noch wäre. Was war das Erste, was du dir dann wirklich gegönnt hast?
1: Ich habe mir einen Wintermantel gekauft, weil ich hatte nie so einen richtig dicken Daunen-Wintermantel und ich wollte immer so einen Mantel haben und dann dachte ich so, komm, das mache ich jetzt, das war irre viel Geld und ich dachte aber auch in dem Moment, ja, ich bin ja jetzt auch reich, also ich habe ja da jetzt zum ersten Mal wirklich richtiges Geld verdient und hatte aber dann jetzt auch im Zuge dessen, also des Schreibens meines Buches, habe ich so ein bisschen recherchiert und habe mit meinem ehemaligen Kollegen Olli Pocher gesprochen und meinte so, sag mal, Olli, was hast denn du eigentlich damals verdient bei Viva? war. Und dann meinte er dann so, du, ich habe damals 5.000 D-Mark verdient im Monat. Mhm. Und dann dachte ich so, na, das ist ja ganz großartig, ich habe 3.000 D-Mark verdient. Ja. Also wir haben 2.000 D-Mark Unterschied gehabt, mhm. bei gleicher Leistung. Bei
6: Und woran lag es?
1: Es lag daran, dass ich einfach nicht wusste, dass man sein Einstiegsgehalt überhaupt verhandeln kann. Mhm. Ich hatte damals auch kein Management, ich war 18 Jahre, ich hatte mein Abi gemacht, ich hatte wirklich gar keine Ahnung. Und das ist sozusagen auch so ein bisschen, also zum einen ist es Eigenverantwortung und die hatte ich damals noch nicht genommen und ich hatte auch das Wissen noch nicht, hatte auch diese finanzielle Bildung nicht. Ich hatte die

0: sie nicht von zu Hause, weil auch meine Mama hatte die auch nicht von ihren Eltern bekommen. Das zieht sich ja dann so durch die Generation. Und auch da muss man sagen, unser Bundeskanzler Friedrich Merz sagt ja, Finanzbildung gehört ins Elternhaus. Das halte ich für den größten Bullshit aller Zeiten, weil so funktioniert das nicht. Weil nicht alle Eltern haben Ahnung von finanzieller Bildung und können das ihren Kindern weitergeben. Und das sind dann eher so die eh schon ein bisschen privilegierteren Familien und wohlhabenderen vielleicht die Familien, die das können.
1: Aber jetzt können Sie ja dein Buch lesen, alle. Ja, Female Finance. Also du hast dich ja, weil ich meine, sich finanziell auf sichere Beine zu stellen, was ja wirklich zunehmend schwieriger wird. Also es ist ja fast gar nicht mehr möglich, das irgendwie. Aber es gibt eben Möglichkeiten. Ist ja für alle ein großes Thema. Aber du sprichst jetzt noch mal ganz besonders die Frauen an. Liegt es daran, dass Frauen, also wir reden natürlich über den Pay Gap, dass Frauen grundsätzlich weniger, wird ihnen weniger angeboten oder verhandeln sie nur schlechter?
0: Frauen, es ist beides. Also Frauen verhandeln nicht so gerne, nicht so gerne wie Männer. Also es geht jetzt immer mehr in die Richtung, dass Frauen auch mal ihr Einstiegsgehalt verhandeln. Aber wenn man das nicht tut und wenn man nicht gleich sehr selbstbewusst in eine Gehaltsverhandlung reingeht, dann gehört man auch ein bisschen mit dazu, dass dieser Gender Pay Gap weiter bestehen bleibt. Weil das ist meistens die Basis und dann wird ja prozentual meistens auch die Gehaltserhöhung berechnet. Und dann bleibt man immer viel weiter zurück, als Männer das teilweise tun, die viel selbstbewusster auf
1: dem
0: Thema.
1: Und zwar wirklich weit zurück.
2: Du hast genickt. Ist das deine Erfahrung auch? Teilst du Janines Einschätzung?
3: Ich höre immer wieder, und es ist auch in unserer Branche so, dass es zwischen Männern und Frauen Gehaltsunterschiede gibt, die man sich eigentlich nicht erklären kann. Und es sind ja teilweise auch Agenten, die für uns verhandeln, die aber trotzdem uns Frauen schlechter verhandeln können.
2: Also in der Branche genauso wie in anderen bürgerlichen Berufen auch.
3: Definitiv, ja, auf jeden Fall.
0: Ich glaube, im Schauspiel ist es sehr groß, auch der Unterschied. Und das ist aber generell so, dass einfach Frauen bei gleicher Leistung immer noch nicht das Gleiche verdienen wie Männer, zu einem Großteil. Und ich höre auch relativ häufig, komischerweise, währenddessen Frauen, die ich ja wirklich sehr ermutige dazu, sich mit ihren Finanzen auszukennen, weil ich auch wirklich, das ist unser Sicherheitsnetz. Wenn wir Frauen uns auskennen, ist das unser Sicherheitsnetz. Und das geht durch alle möglichen Ebenen, auch wenn wir auf die Beziehungsebene gucken. Viele Frauen sind in Beziehungen, weil sie müssen und nicht, weil sie wollen.
1: Also ich sehe das in meinem Umfeld. Ja. Da bin ich mir sicher, würden sehr viele Ehen auseinandergehen, wenn die Frauen gehen könnten. Ja. Und trotzdem wir schon so emanzipiert sind, in unserer Generation gibt es immer noch total viele Frauen, die überhaupt nicht auf eigenen Beinen stehen und die sich schlichtweg eine Trennung dann nicht leisten können, ohne dann total, sage ich mal, wirklich, also ein völlig anderes Leben.
2: Aber Janine, ist nicht mein Eindruck auch richtig oder ist der falsch?
0: Ja.
2: Aber es ist meine Perspektive aus meinem Umfeld, dass sich mehr Männer für Wirtschaft interessieren, als dass es Frauen tun.
0: Also, das ist, es ist auch eine Wahrheit, definitiv, aber es ist auch gleichzeitig, gibt ja das Gesetz der Gleichzeitigkeit, und es ist auch gleichzeitig wahr, dass das immer also in Männerhand war und kontrolliert, also Geld wird hauptsächlich kontrolliert durch Männer, weil das ist Macht. Und eine Frau ohne Geld ist eine Frau ohne Macht.
1: Ja, aber deswegen bis vor kurzem haben ja Frauen auch gar nichts verdient. Deswegen ist es ja auch noch, sage ich mal, bis vor einer Generation automatisch in der Hand des Mannes gewesen.
0: Ja, bis 1962 durften Frauen erst ein Bankkonto eröffnen mit Erlaubnis des Ehemannes.
4: Ich musste in der Schweiz fragen, ob ich einen Couch kaufen darf.
0: Genau das ist das Problem.
1: Wann war das?
4: Also das war in 90. Ich war mit den Schweizer verheiratet übrigens.
5: Oh.
4: Und wenn ich einen Couch kaufen wollte, ich habe das Geld verdient, er nicht. Und da musste ich ihm fragen um eine Unterschrift. Ja. Das war in 1900, kann ich dir genau sagen, 81.
1: Ja, warte.
0: Oh, wow.
1: Ja, siehst du, das ist deswegen noch nicht lange her.
0: Ja, deswegen kann man das auch Frauen gar nicht zum Vorwurf machen, weil wir gar nicht so lange die Zeit hatten wie Männer, in so einem Selbstverständnis mit Geld umzugehen. Aber es liegt jetzt an uns, dass wir das tun. Und ich bin total glücklich darüber, dass Frauen immer mehr den Kapitalmarkt erobern und wir auch über viel mehr Finanzvermögen bestimmen. Mhm. Und wir gehen auch anders mit Geld um. Und das wird man merken, das wird man auch in der nächsten Generation merken.
1: Ja, ja, natürlich. Also ich meine, das ist eine großartige, wichtige Sache. Und es ist fantastisch, dass du das so vorantreibst. Gibt es den Podcast noch?
0: Es gibt den, also ich mache jetzt einen Podcast, der heißt Investiert.
1: Ja.
0: Da treffe ich sehr viele Menschen aus der Wirtschaft. Christian Lindner habe ich zum Gespräch.

0: ich getroffen, Sascha Lobo, Tijen Onaran, also wirklich tolle Menschen. Und jetzt eben dieses Buch, ja, das hoffentlich viele Frauen dazu ermutigt, sich mit ihren Finanzen zu beschäftigen.
1: Ganz wichtiges Thema.
2: Das machen wir. Vielen Dank, dass du da bist. Janine Ullmann.
3: Meine Damen und Herren, an was denken Sie zuerst, wenn Sie an Ihre eigene Großmutter denken? Sie haben Kindheitserinnerungen und Sie denken vielleicht daran, dass die Großmutter besonders schön gekocht hat oder besonders wunderbar gebacken hat. Sie haben vielleicht noch den Duft im Ohr, in der Nase, den Duft nicht im Ohr, den Duft in der Nase. Aber, ja, und Sie erinnert vielleicht auch an gemeinsame Mahlzeiten an einem großen Tisch, wo alle zusammengesessen haben. Ich tue das sehr. Meine Großmutter hatte immer eine Flasche Wein auf dem Tisch, die am Ende leer war. Jetzt gibt es eine wunderbare Gruppe sozusagen, die möchte an diese Tradition anknüpfen. Und wir freuen uns sehr. Wir haben nämlich zu Gast den Oma-Liebe-Lunch-Club. Und der Oma-Liebe-Lunch-Club wird heute hier repräsentiert von Helga Mandl, von Greta Gujarte und von Boris Rogosch. Herzlich willkommen. Aber ich muss gleich hinzufügen, ihr seid viel mehr. Ihr seid lediglich die Repräsentanten. Hinter euch sitzt der ganze Club.
2: Guck mal hier!
3: Der ganze Club. Und, herzlich willkommen.
2: Ich sehe gar nicht aus wie Omas.
3: Herzlich willkommen. Das war mein erster Eindruck. Die Omas sehen heute anders aus.
2: Nee, auch aber wirklich, oder?
3: Aber Donnerwetter. Also, so, ihr seid gewohnt, für große Gruppen zu kochen. Aber gleichwohl ist das euer erster Talkshow-Auftritt als Club. Was ist denn aufregender, hier mal jetzt diesen Club vorzustellen oder für große Gruppen zu kochen?
4: Definitiv heute Abend.
3: Heute Abend. Ja. Insofern machen wir es euch aber jetzt schön, weil ihr habt ein so schönes Thema. Also ihr könnt sicher sein, dass ihr sehr willkommen seid in dieser Runde. Was verbirgt sich hinter dem Oma-Liebe-Lunch-Club? Für wen kocht ihr? Warum kocht ihr? Wieso das alles?
5: Also warum wir kochen, ist ganz klar, weil Essen, hat Janine gerade gesagt, macht glücklich.
3: Ja.
5: Und das ist eben die ganz große Botschaft darüber. Oma-Liebe-Lunch-Club ist aber ein bisschen mehr auch als ein Mittagstisch. Das kann man ja aus dem Namen ableiten. Obgleich wir kochen ein Gericht am Tag nur, das wird in der Terrine serviert und an großen Tischen platziert, an denen Leute Platz nehmen und sich vielleicht auch gar nicht kennen.
3: Ja.
5: Und dann daraus ihr Essen auffüllen und es hoffentlich genießen, weil, das hast du gerade gesagt, da sind ganz viele Erinnerungen mit verbunden.
3: Ja.
5: Und schon, wenn die Menschen in das Restaurant, in das wir uns da gerade so reingekobert haben, wir nennen uns auch ganz modern Pop-up, wenn die Menschen da reinkommen und den ersten Geruch in die Nase bekommen, dann denken die wirklich an Oma, dann denken die an früher. Und wir haben dort auch schon Menschen tatsächlich weinen sehen, weil die dachten, meine Oma ist hier und das war total ergreifend. Und ich sagte das, wir gehen in Restaurants, wir gehen in Kantinen, wir gehen in Seniorenheime oder auch privat. Also wir kochen an den unterschiedlichsten Orten, auch in Strandbistros. Also man findet uns eigentlich überall da, wo man uns haben möchte.
3: Jetzt ist der große Unterschied, glaube ich, und deswegen finde ich es so spannend, dass du diesen, oder du bist ja der Gründer, Boris, dass ihr diesen Weg zurückgeht. Weil wenn ich einmal an die Mittag- und Abendessen mit meinen Großeltern denke, dann spielte Schlanksein überhaupt keine Rolle. Nahrungsergänzungsmittel gab es nicht. Und dieses etwas verschämte, nein, ich trinke heute keinen Alkohol, gab es auch nicht. Es war ziemlich deftig und beide sind, also meine Großmutter ist quasi in den frühen 90ern mit einer Zigarette in der Hand gestorben. Das ist ja eine Kultur, die gewissermaßen untergegangen ist. Wie groß waren die Widerstände, Boris, als du mit dieser Idee vor die Tür gegangen bist?
5: Ja, erstmal wurde ich so ein bisschen belächelt, nicht? Da hat man gesagt, ja, wo willst du denn die Omas auch hernehmen? Und wer will das denn auch essen?
3: Ja.
5: Und ich habe mich aber nicht ablenken lassen und habe das mit ein paar Freundinnen gestartet und gesagt, wir fragen jetzt einfach rum.
3: Ja.
5: Wir fragen im Verwandtenkreis rum, im Freundeskreis und plötzlich hatten wir die ersten 3, 4. Also das erste Essen musste meine Mutter kochen, die musste dann ran und das war ein Gulasch. Und das war aber gleich durchschlagender Erfolg. Alle liebten das. Ich meine, Gulasch ist jetzt nichts Ungewöhnliches, aber
3: gut gemacht. Also muss man sonst nach Wien fliegen, um das gut gemacht zu kriegen.
5: Ist es schon
3: fantastisch.

0: zum Dahinschmelzen. Ja. Und da haben wir einfach gesagt, wir machen weiter. Nicht? Ja.
1: Helga, warst du sofort Feuer und Flamme? Du bist
2: Ja, ich war sofort Feuer und Flamme, das muss ich schon sagen. Ja. Aber ich war auch ein bisschen zurückhaltend und furchtbar aufgeregt, weil ich sagte, okay, ich koche, ich kann schon kochen. Ja. Aber ob der Mengen, die da auf den Tisch sollten von diesen traditionellen Gerichten, das habe ich mir zu Anfang einfach nicht zugetraut.
1: Ja.
2: Aber als es dann anfing, hat es mir so viel Spaß gemacht, dass ich gleich mit dabei war. Und es dauerte einen Augenblick, bis Boris mich überzeugen konnte. Und ich habe auch noch ein paar andere Themen wie Oma sein, leidenschaftliches Oma sein, Tanzen, Reisen und alles. Aber das Kochen ist inzwischen ganz, ganz wichtiger Bestandteil von meinem Leben geworden.
1: Greta hat sich beworben und nachdem du, glaube ich, von dem Projekt gehört hast, mit welchem Gericht konntest du punkten? Du kommst ja aus Venezuela.
3: Korrekt.
1: Und da isst man anders, da kocht man anders, das ist ja ein familiäres Thema.
3: Ja, aber ich wollte, weil ich so lange in Hamburg wohne, natürlich etwas Deutsches kochen.
1: Ja.
3: So wie Königsberger Klopse oder Lapskaus.
1: Ja.
3: Und dann, Boris hat mich gebeten, etwas Venezolanisches zu machen. Dann, weil es Winter war, habe ich gesagt, okay, ein Eintopf. Und was ist besser als eine Hühnersuppe im Winter, wenn man erkältet ist? Und jede Oma hat ein Rezept. Och. Und dann habe ich gesagt, das Rezept von meiner Mama mache ich. Und natürlich ein bisschen abgewendet, weil ich habe natürlich Mais benutzt, Maniok, und Koriander.
4: Und Chili.
3: Und ja, aber wir essen nicht so scharf in Venezuela. Die Mexikaner essen scharf.
1: Ja.
3: Aber ich hatte eine Chilisauce, die ich mitgenommen habe.
1: Ich habe in Venezuela gegessen. Das war, also hätte man da ein Streichholz hinhalten. Und das wär, also es war sehr scharf.
3: Das war bestimmt ein Mexikaner gekleidet als Venezolaner.
1: Ihr habt ein Kochbuch gemacht. OP1. Ihr habt ein Kochbuch gemacht.
3: Ja.
1: Und, na gut, das ist die Regie, die Sie gerade hört. Ihr habt ein Kochbuch gemacht. Was ist an dem Kochbuch so besonders? Ihr könnt das Kochbuch jetzt bewerben. Ich habe nur gesagt, ich habe drei Seiten. Ich habe Barbara und ich haben beide drei Seiten durchgeblättert und uns lief der Speichel hier so runter.
3: Das hoffen wir.
2: Ja. Ja, genau.
0: Also eigentlich ist es das Nonplusultra der Traditionsgerichte. Ja. 50 Gerichte und die wirklich toll fotografiert, toll beschrieben. Also jeder kann sie nachkochen, weil diese Gerichte sind gar nicht so schwer. Und nö, das ist relativ easy nachzukochen.
1: Ja.
0: Es sind auch gar nicht so viele Gewürze, aber das Spannende ist, die Omas, und das macht das Buch wirklich besonders, haben alle irgendwelche Tricks.
5: Ja, die haben die Töpfe. Meine Oma hatte einfach so einen Topf, den sie nie ausgekratzt hat.
3: Korrekt.
5: Und da hat sie im Topf so angebratene Kartoffeln gemacht. Und es ging nur in diesem Topf.
0: Es ging immer nur in dem einen Gerät.
3: In dem einen.
0: Aber wir haben auch Zutaten festgestellt, die teilweise heimlich reingegeben wurden. Und das haben wir natürlich dann versucht aufzuklären. Und da gab es dann plötzlich pulverisierten Lorbeer. Bei uns heißt der Efeu, ich weiß nicht warum. Aber Lorbeer wurde so reingestreut und man konnte gar nicht gucken. Ute, du weißt, wen ich meine. Und jemand anders war plötzlich mit Ingwerpulver zugange. Und da hieß es, das gibt Tiefe. Aber Ingwerpulver in Senfsoße für Senfeier, wo man sie nicht vermuten würde.
1: Du musst eigentlich gar kein Kochbuch machen. Wenn du erzählst, da hat man schon das Gefühl, ich muss jetzt sofort irgendwo essen.
0: Soll ich noch einen Trick verraten?
1: Einen.
0: Orangensaft.
1: Oh. Ja.
0: Gibt Tiefe, Süße und Säure. Pimpt jedes Gericht.
1: Ist das
0: und dann gibt es natürlich in diesem Buch noch eine ganze Reihe von anderen Tipps. Und das Schöne ist, hinter jedem Gericht steht eine Oma. Und wir haben eben auch die Geschichten der Omas versucht, in Kurzform zusammenzubringen. Und das sind natürlich alles ganz unterschiedliche Persönlichkeiten. Und die
1: Biografien.
0: Sozusagen, aber in Miniform, und haben auch geschaut, wo kommen denn diese ganzen Gerichte eigentlich her, wo haben sie ihren Ursprung? Weil das war der Ursprung mal der Idee auch überhaupt des Oma-Liebe-Lunch-Clubs.
1: Ja, und jeder hat ja sofort eine Assoziation, Sebastian. Gab es bei dir so eine Großmutter und ein Gericht dementsprechend, an das du dich sofort erinnerst, wenn du das Thema...
6: Die Weihnachtsfestspiele, wenn die losgegangen sind. Wenn meine Großeltern aus München kamen, und meine Oma hat dann schon so Töpfe mitgebracht, größere. Und dann haben meine Mutter und meine Oma losgelegt. Und da ging für mich immer Weihnachten. Es ging so zwei, drei Tage davor los. Und die haben dann Sülzen eingekocht, meine Oma. Und dann hat Das war super. Ich habe das geliebt.
1: Lisa, hast du auch so eine Assoziation mit Großeltern und Essen?
4: Ja, also meine Hannover-Oma, die sehr, die so eine klassische Arbeiterkost gekocht hat, ja. So wie Schnippelbohnen, Eintopf und so Kohl, so klassische Kohlgerichte. Und meine Oma mütterlicherseits, die eine Bauersfrau war und eben viel so mit Mehlschwitzen und ja, dieses klassische Sonntagsessen verbindet.
1: Sonntagsbraten.
4: Ja, genau. Genau.
5: Und Anti ist genau. So sicher auch. Du bist doch auch eine Oma, oder?
3: Ja.
5: Ja. Doch, guck dich mal jetzt mal. Mit welchem Essen könntest du dich bewerben? Was kannst du besonders gut?
3: Was kann ich besonders gut zeichnen?
5: Das sind ja so ganz einfache Sachen manchmal.
3: Ich finde zum Beispiel Kaiserschmarrn wunderbar.
5: Oh, wenn du das gut könntest, würden wir doch glatt ins Kochbuch noch
0: aufnehmen. Leider nicht im
5: oder?
0: Buch, aber im nächsten.
5: Ja, also im nächsten, Fall. Okay.
0: Wir
5: ja.
0: brauchen tatsächlich auch ja. noch Nachwuchs.
3: Genau.
0: Also, und nicht ja. nur Omas, auch Opas. Wir haben im Moment nur einen.
3: Nein.
0: Ja.
3: Nur
0: ja.
3: ein Opa, ja.
0: Hubertus. Und der zeigt sich selten.
5: Hubertus sieht sich noch nicht als Opa.
1: Also ich kann das wirklich
5: nicht. Also der Hubertus
3: schafft. Aber du kannst bei uns lernen.
1: Nein, ich kann eine Flasche Wein aufmachen. Und
3: wunderbar, das ist da bin richtig ich bei gut. uns.
1: Ja. Aber wir haben ja dich nur am Tisch. Du bist also Schweizer Rahmen geschnetzelt. Das ist ja auch so... Ja, hinter mir. Ja, ja. Gibt es aus deiner, ich meine, wir haben das wunderbare Bauernhaus gesehen, aus dem du stammst. Da gab es sicherlich auch Großeltern.
7: Also Zürich-Schnetzlitz heißt das.
3: Ja, Zürich-Schnetzlitz. Ja, genau.
7: Aber bei mir war immer, bei meiner Großmama gab es ein Fondue.
3: Oh.
7: Habt ihr das im Buch auch?
0: Auch.
3: Noch nicht.
7: Noch
3: nicht. Das ich bring
7: euch nicht.
0: Aber wir haben Rahmgeschnetzelt, das was
3: genau.
0: die Züricher
3: aber du kannst mitmachen, wenn du in Hamburg
7: ich
3: das Konzert machst.
0: Ja. Ja. Aber wir machen das Tour-Catering. Wie wäre es damit?
7: Ist es eine Einladung?
3: Ja.
1: Ja. Ja. Dann das so. Ich komm mal. Ich
0: hab das jetzt. Ich hab das jetzt nicht abgestimmt.
1: Dass wir nicht über holländische Gerichte reden.
3: Fragst du einen Holländer nie ein Gericht?
1: Nein.
3: Man denkt immer, was ist das für eine Küche aus Holland?
0: Aber schöne
3: ja, aber Bitterballen. Und alles frittiert.
8: Was magst du denn gern?
3: Wir backen nicht, wir frittieren.
0: Denn Poffertier ist auch frittiert? Poffertier ist dann auch frittiert?
3: Nein, das geht schnell.
0: Ja, das geht
3: okay. Das ist Mehl und so. Und
8: das sage ich, ja.
3: Ja, das ist auch lecker.
8: Das
3: ja.
8: ist lecker.
3: Auch sehr lecker.
8: Ja.
3: Aber an Holländer fragt man das nicht.
5: Nee.
1: Das holländische Kochbuch
0: ist,
3: sehr klein.
1: Das holländische Kochbuch ist sehr dünn. Ne?
3: Ja. Ja. Und meine Großmutter hat immer so, so eine von einer Kuh so eine Zunge.
8: Oh, lecker.
3: Aber das kann sehr lecker sein. Ja. Ja, aber ich konnte es als Kind, also ich dachte, was
8: kein
3: ich da von der Zunge auf dem Tisch habe.
8: Nee, das ist
1: jetzt
8: kein
1: kommen
8: Kinder.
1: Wir mal von der Zunge essen. Nach Königsberg. Königsberger Klopse. Ihr habt Königsberger ja. Klopse übrigens auch in der vegetarischen Version mitgebracht.
5: Warum? Und,
3: korrekt.
1: Ja, weil... Weil es eine sehr berechtigte Frage.
3: Ja.
1: Aber es gibt, glaube ich, einen Vegetarier im Raum. Ich weiß es nicht. Und wir haben dem Rechnung zollen wollen. Also es gibt jetzt ist eine wirkliche Zweiklassengesellschaft, meine Damen und Herren, hier im Studio. Wir dürfen jetzt Königsberger Klopse essen. Das ist irgendwie ein Gericht, das, glaube ich, wir mehr als irgendein anderes Gericht, ich weiß nicht, wie es euch geht, mit Großeltern verbinden.
3: Ja,
1: ja.
3: ja? Ja.
1: Und ist auch ein Gericht, das ihr zu einer gewissen Meisterschaft.
5: Oh,
0: ja.
8: Kann man so sagen.
0: Also ist auf jeden Fall in den Top 3.
3: Ja.
0: Wird immer wieder nachgefragt und die Omas sagen auch mittlerweile
3: Dankeschön.
0: Schon.
3: Dankeschön. Ja.
8: Königsberger Klopse. Wow.
4: Vielen Dank.
5: Dankeschön.
1: Wie oft steht ihr mittlerweile in der Küche? Wie oft seid ihr aktiv?
3: Regelmäßig. Ja. Zurzeit kochen wir fast jede Woche für Bedürftige.
8: Oh, schön.
1: Ja.
3: Und wir sind dreimal momentan in Eppendorf bei ja. Mansels und da ja. kochen wir.
1: Wir haben, glaube ich, ein paar Bilder, die wir parallel zeigen können, wie ihr mittlerweile kocht. Wer kommt zu euch?
3: Alle.
1: Stellt einfach nur hin.
3: Ja. Also es kommen alle Gäste zu uns, von jung ja. bis alt inzwischen. Ja. Und am meisten freut es uns natürlich.
1: Hier sehen wir ein paar Bilder übrigens, ja. Wie ihr gerade den Königsberger Klopse macht.
3: Genau.
5: Das heißt, ich gehe als normaler Gast in ein Restaurant Weil ich weiß, dass ihr da gerade euren Pop-Up-Store habt. Oder ich komme da hin, will eigentlich italienisch essen und sehe, ach guck mal, die Oma-Küche ist auch vor Ort.

0: Aber mittlerweile haben wir schon eine Fanbase, die wissen, wo wir sind. Die folgen uns entweder über Instagram. Ja. Wir haben leider nicht ganz
1: nicht so viele
0: Follower. Vielleicht können wir da auch.
2: Ja, aber ja, wenn ich komme, doch mal Piers Brosnan an.
0: Wenn wir jetzt das Tour Catering machen,
3: das ist eine Win-Win. Ja, eine Win-Win.
4: Ja, eine neue Fanbase.
0: Ja, sehr gut.
1: Also wir kommen nach Kreta.
4: Ja, kommt ihr
1: nach Kreta? Bitte besucht uns.
3: Ihr hattet das vornehm beiläufig erwähnt, dass ihr das Essen auch an Bedürftige verteilt.
1: Richtig.
3: Ist das das Essen, was übrig bleibt, oder gibt ihr, wie ich glaube, Frank Zander macht das in Berlin mit großer Tradition, macht ihr auch ein Mittagessen für Bedürftige?
1: Weihnachten. Machen wir. Ja. Wir kochen speziell für Bedürftige auch.
3: Ja. Ne?
1: Ja. Für eine Einrichtung für obdachlose Frauen und auch für ein Hospiz. Ja, das machen wir speziell für die.
3: Jetzt so eine Idee. Ihr seid weit gekommen mit dieser Idee. Und diese Idee ist aus meinem Gefühl eine neue Idee. Ich kenne so etwas nicht, habe von so etwas noch nicht gehört. Habt ihr Pläne für die Zukunft? Habt ihr Ideen für die Weiterentwicklung dieser Idee?
0: Ganz viele. Und zwar wünschen wir uns natürlich, dass wir überall kopiert werden, dass ganz viele das nachmachen.
3: Ja.
0: Und wir geben auch gerne Anleitungen, helfen gerne. Dabei geben auch gerne Tipps. Und wir wollen natürlich auch wachsen, das haben wir gesagt. Weil im Moment liefern wir das Essen für Bedürftige bzw. Obdachlose an Einrichtungen. Ab Herbst, Winter wollen wir auch auf die Straße gehen und das Essen dort vor Ort austeilen.
2: Wer bezahlt das?
0: Wir leben von Spenden.
2: Ja.
0: Ja, also wir kriegen Geldspenden und Sachspenden. Und ja, da können wir auch nur zu aufrufen, uns da zu unterstützen. Und da, wie gesagt, gibt es dann auch kein Ende, weil wir wollen da wachsen und immer mehr auch dann kochen, weil das ist auch unsere Leidenschaft. Und das fügt natürlich auch, das muss man auch sagen, die Gemeinschaft zusammen. Weil dadurch haben natürlich auch ältere Menschen wirklich eine Aufgabe, können ihr Wissen weitergeben und finden eine Gemeinschaft.
1: Ja, ja. Korrekt.
5: Toll.
1: Und ich muss unbedingt noch eine Sache hinzufügen. Wir kochen nicht nur zusammen. Inzwischen ist es eine richtige, fast eingeschworene Gemeinschaft geworden.
3: Ja.
1: Also, und wir unterstützen uns in jeglicher Lebenslage. Wir haben das alle schon persönlich erfahren. Und es ist eine Herzensangelegenheit geworden. Ja. Es ist so eine nette Truppe. Und wir suchen halt noch. Also ich kann nur einen Aufruf noch mal starten.
3: Ja, aber nehmen Sie denn auch Leute, die gar nicht kochen können?
1: Ja, wir suchen auch Leute, die gar nicht kochen.
2: Aber muss man Oma dafür sein oder kann man auch ohne Oma zu sein? Zu
1: kommen? Du kannst zu uns kommen.
2: Ja?
1: Und du kannst es dir anschauen. Das macht nichts.
2: Bei Männern drücken sie ein Auge zu. Ihr könnt ja nicht alles können. Also, oder reicht uns auch ein Vater?
3: Also wenn Janine hier schon als Oma gilt, dann sagt ihr das aber doch sehr geöffnet. Also, ihr Lieben, möchtest du was sagen?
0: Ja, vielleicht packen wir es mal so. Also unsere Omas sind im Moment im Alter von 62 bis 88.
3: Ja.
0: Es gibt aber durchaus Bewerber, die uns unterstützen wollen und Ämter bekleiden wollen. Und da, jederzeit gerne.
2: Okay.
0: Unterstützt uns. Und einen ganz kleinen Traum haben wir noch. Da war
3: aber schnell.
0: War die Frage.
1: Ja. Genau.
3: Und der Traum ist?
0: Wir sind so ein bisschen inspiriert von der Enoteca Maria in New York. Einige haben das vielleicht gesehen, den Film Nonnas.
3: Ja.
2: Ja.
0: Und wenn wir mal groß sind, wollen wir die mal besuchen. Und mal die Küche für eine Woche übernehmen.
2: Okay.
3: Also ich bin ganz sicher, ihr schafft das. Helga, Greta und Boris, vielen, vielen Dank. Eine tolle Idee. Und wir freuen uns, dass ihr bei uns seid. Herzlichen Dank.
2: Ich spreche im Namen aller. Wir haben ja schon häufig hier was zu essen serviert. Und es waren alle möglichen Sachen, auch manchmal sehr Experimentelles. Aber so wie heute haben noch nie die Leute zugelangt. Jeder hat sein Essen gegessen.
1: Ja.
2: So. Und wenn man könnte, würde man jetzt nochmal in die Schüssel rein mit der großen Kelle. Jetzt kommen wir bleiben eigentlich beim Essen. Wie toll. Die Königsberger Klöpse waren noch nie Thema. Aber das wäre vielleicht mal eine ganz gute Anregung. Die Filme, in denen die beiden mitgespielt haben, die hießen Dampfnudelblues, Grießnockerl-Affäre, Gugelhupfgeschwader und Rera-Gu-Rendezvous. Und jetzt gibt es was Neues, nämlich das Steckerlfisch-Fiasko. Königsberger Klopse kommen nicht vor, aber es ist trotzdem und so überhaupt das Allerlustigste, was ich mir nur vorstellen kann. Und die beiden Protagonisten sind heute bei uns und das finde ich ganz toll. Lisa

0: Maria Potthoff und Sebastian Betzel. Das ist ja für uns als Zuschauer vom Eberhofer Krimi auch jetzt mal ganz interessant, euch mal privat zu sehen, weil man sieht euch...
1: Für uns auch.
0: Es ist ja schon so, man schaut euch ja recht viel beim Streiten und Diskutieren auch irgendwie zu. Und er ist schon Zwider, oder? Es ist schon, also in der Rolle ist er schon der Zwiderer.
2: Eher privat. auf der Leinwand finde ich ihn eigentlich sympathischer als
1: hinter der Kamera. Da gibt es so eine nach unten offene Skala.
2: Ja, genau.
1: Nein, das ist ganz super zwischen uns.
3: Ja. Das haben wir gesagt, dass wir das sagen.
2: Ja, das haben wir gesagt, dass wir das sagen, dass wir uns auch privat sehr mögen. Das haben wir besprochen.
0: Ich war ja aber dabei, als die Kamera noch nicht lief. Und da sagte Sebastian zu Lisa, und dafür habe ich jetzt 4 Wochen Ayurveda gemacht, dass ich jetzt bei dir hier wieder gleich Nasenbluten kriege, wenn ich dir zuhöre.
2: Und dann hast du gesagt, er blutet gleich aus dem Ohr.
0: Ohr, ja, genau.
2: Und hattest großes Mitleid mit ihm. Und das finde ich irgendwie antifeministisch, dass du nicht auf meiner Seite warst.
1: Es ist jetzt schon die Tendenz, die ich im Vorfeld, wo ich mir überlegt habe, dass zwischen den beiden, ob ich da zu Wort komme.
0: Und ob das günstig ist, dass du ausgerechnet in der Mitte sitzt jetzt.
2: Das ist äußerst ungünstig.
1: Beide Ohren
2: für den kleinen Basti.
0: Aber nein, jetzt nochmal, sag mal, du hast Ayurveda gemacht und bist jetzt zurück. Und das Erste, was du machst, um wieder ins Leben einzuziehen,
1: ist Königsberger Klopsitz.
0: Ist Königsberger Klopsitz. Da ist man gleich wieder da, gell, im Alltag. Ja.
1: Geht doch noch.
0: Wo habt ihr euch kennengelernt?
2: 1998.
4: Wow.
1: Ja.
2: Bei einer ARD-Vorabendserie, Bei aller Liebe hieß die. Ja. Ich habe Anna Hafer gespielt.
1: Hat mich der Hafer gestochen. Ja. Und sie war eine der Hauptrollen und ich hatte eine kleine Gastrolle mit dem schönen Namen
2: Benno der Kiffer.
0: Und welchen Eindruck hat er bei dir hinterlassen?
2: Na, ich weiß es nicht. Weißt du, wie viele Drehtage du noch hattest?
1: 2 hatte ich.
2: Genau, es waren 2 fundamentale Drehtage. Aber ich habe als 19-Jährige damals schon gedacht, aus dem wird was. Tatsächlich. Weil der hat die Rolle so überzeugend dargeboten.
0: Ja.
2: Das Image kriegst du mal wieder weg. Und
1: Bennos konnte ich immer gut.
2: Nein, und wir haben uns immer wieder getroffen, also weil viele denken, so die Eberhofer-Filme sind unsere erste Zusammenführung gewesen. Vielleicht dachten es die Produzenten selbst, das ist mal originell, die 2 zusammen vor die Kamera zu bringen.
0: Aber
2: war aber gar nicht.
0: War schon längst erfunden.
2: Ja, schon längst. Wir haben für den Filzmeier schon vor der Kamera gestanden. Mit dem Rosi Rosenmüller.
0: Kann es sein, hast du denn auch sie gesehen und gleich gewusst, aus der wird was? Oder hattest du eine andere Empfindung?
2: Schon, oder?
1: War super, war von Anfang an.
4: Er war so überzeugt.
1: Ich habe nur wegen ihr zugesagt.
0: So. Bei der
1: Sache. Nein, sie war sehr, sehr nett, aber ich habe dich ja kaum mitgekriegt.
2: Das ist das Beschissenste, was
1: Nein.
2: ich sagen kann. Sie war sehr nett.
0: Ja, stimmt.
2: Danke dafür.
0: Ja, stimmt wirklich.
2: Danke dafür.
1: Dürfte ich zum Ende, das Nette kommt noch.
2: Also okay, das, so.
1: Jetzt. Nein, richtig Klick gemacht hat es dann ein bisschen später, wie wir unseren ersten Kinofilm zusammen gemacht haben, Schwere Jungs. Weil da habe ich dann gemerkt, wie lustig du auch bist. Also es war bei der Serie, konnte man das so nicht sehen. Das war,
2: das war halt so
1: Vorabend betroffen.
2: Okay.
1: Aber bei Schwere Jungs hat sie sehr lustig vom Leder gesungen. Da spielst du mit Simon Schwarz, der ja auch bei uns mit
2: dabei ist,
1: spielt sie da das Ehepaar und das war
0: Aber der Simon Schwarz, der hat sich sehr stark verändert seit der letzten Ausgabe vom Eberhofer Krimi. Wir schauen einmal kurz rein. Steckerlfisch Fiasko heißt der aktuelle Kinofilm. Und da geht's ordentlich zur Sache. Bitte sehr.
5: Du tust du nicht mit Nein.
6: Du hast deinen eigenen Neubau.
7: Frühstück. Da genießen wir die Ruhe. Sag mal, spinnst du? Die Küche ist nagelnigelneu und wird jetzt bitteschön nicht eingesaut.
8: Schau, Susi. So eine Küche ist ein Gebrauchsgegenstand. Wie eine Unterhosen. Irgendwann kriegt man es halt nicht mehr richtig sauber.
7: Sorry, Jungs, es ist Wahlkampf.
9: Sie können doch nicht einfach mein Plakat überkleben.
10: Ja, weil Sie meins überklebt haben.
11: Jeder Zentimeter zählt. Bei mir jedenfalls.
7: Das glaube ich sofort.
12: Steckerlfisch Paulus hat's erwischt.
13: Wo ist die Leiche?
14: Odi, du stinkst wie ein Iltis.
13: Ich mache einen Selbstversuch.
15: Sag mal, spinnst du?
16: Du bist so unsensibel.
13: Ja, und du sprichst kein Bayerisch.
0: Fantastisch. Ist überhaupt, sag ich mal, der Titel noch für euch

0: Ein,
1: ja.
0: Auf einem Stecken, was sagt man, Stecken ist das zu bayerisch?
2: Ja, nee, nee, verstehen wir schon. Nee, nee.
3: Machen wir hier nicht.
0: Ja. Und das wird dann gegrillt, aber nicht direkt auf der Glut, sondern immer so mit Abstand so ein bisschen. Und das ist Wahnsinn.
2: Ja, ist ein Bayern,
0: Beizen dazu.
2: Am Straßenrand gibt es das doch dauernd, wenn man durch Bayern fährt. Herrlich.
1: Fantastisch. Das kann man mit verschiedenen Fischen. Beißender Geruch, wenn das sehr, sehr nah
0: ja, aber das ist, ne? Das ist schon was sehr Leckeres.
1: Okay, worum geht's und worauf können wir uns am allermeisten freuen? Ich persönlich kann es kaum erwarten, dass es endlich losgeht.
0: Der Steckerlfischpapst, der wird umgebracht.
1: Nein.
0: Doch.
4: Es ist so.
1: Und der wohnt in Niederkaltenkirchen.
0: Ja, also in der Gegend von Niederkaltenkirchen. Und der Eberhof ermittelt in dem Fall. Den Fall, den er zu Hause hat, ist viel schlimmer, weil sie steckt im Wahlkampf. Sie will Bürgermeisterin werden.
1: Tja. Aber ich finde, das hast du dir jetzt auch verdient. Hast du lange da in der Stadtverwaltung so gebuckelt?
4: Ja, und jetzt will ich hoch hinaus. Und es ist ein bisschen dann auch Susis Film, wie man ihr dabei zuguckt, wie sie Karriere macht. Ja,
1: und ihr habt das neue Haus bezogen.
4: Genau, Aaron genau.
1: Und ihr habt das neue Haus bezogen auch.
0: Ja, das ist der Super-GAU. Wir müssen jetzt in diesem Haus leben, in diesem Neubau.
1: Ja, also ich mochte ja das Tonnengewölbe da, wo ihr früher immer
0: ja,
1: wart.
0: Ja, das mochte ich auch gern, den Saustall. Aber
4: ja, da war er sehr glücklich.
0: Da hat sie sich durchgesetzt.
5: Darf ich was fragen? Seid ihr ein Paar? Privat?
4: Im Privat? Nein, ich übernehme Sachen, für die Johanna keine Zeit hat.
5: Johanna.
0: Gibt eine Johanna.
5: Schade, weil ich sagte, das wäre was für Temptation dann vielleicht.
4: Ja. Temptation Island, da würden wir wahnsinnig gerne mitmachen.
0: Ja, das wäre mein Traum, ja. Da würde ich dann, glaube ich, wirklich
4: ganz sagen, dass wir das zur Promo gehen, wir auf Temptation Island.
1: Das wäre so lustig.
4: Also, ihr seid herzlich eingeladen.
1: Dem Sebastian kann es ja mehr öffentlich genug sein.
0: Mit der schlechten Laune im Schatten unterm Baum.
1: Ja, ja. Also, wie ist die Rolle, wie ist die Reaktion des Publikums auf Susi? Wenn du mal irgendwie jemandem sagst, ich bin die, übrigens die Susi aus dem Eberhofer, oder was sagen dann die Leute meistens?
4: Also die Männer sagen gerne mal, so eine wie dich habe ich auch daheim. Und dann ist immer ganz lustig, weil die Männer wirken erschöpft, aber es ist so ein kleines Blitzen und Strahlen im Auge, dass ich denke, ein bisschen mögen sie die Susis zu Hause.
1: Und genau so sieht die Susi, die sie zu Hause haben, nämlich dann
0: glaube
1: meistens doch nicht
0: aus. Auch, es wird immer erzählt, ja, die streiten so viel und die haben so viel Zoff. Haben sie sie auch, aber es gibt eben auch die andere Ebene. Und da glaube ich, da haben sich Susi und Franz einfach auch super gefunden und die lieben sich echt.
4: Ja,
0: das
4: glaube ich auch.
0: Das ist auch schön zu spielen, weil manchmal nerven halt alle anderen. Und dann ein Blick und so, dann, wenn der Leopold nervt.
1: Sag mal, das finde ich auch. Wir wollen aber noch einmal kurz darauf zurückschauen, weil Hubertus jetzt gleich übernimmt mit vielen Fragen. Und wir wollen jetzt noch einmal gucken, was ihr für ein kongeniales Paar ja bisher schon abgegeben habt. Und deswegen noch mal einmal einen Rückblick auch auf eure Karrieren. Bitte sehr.
2: Sehr gut.
6: Diese beiden stehen seit mehr als 10 Jahren zusammen vor der Kamera und lösen gerne Verbrechen auf. Dabei haben sie selbst eine prall gefüllte Akte am Start. Sie hat eine auffällig unauffällige Tarnung, das Kriminalmilieu und das auch noch in einem riesigen Revier. Mal spielt sie eine Beamtin in München, mal eine Kommissarin auf Usedom oder ihre Paraderolle Sarah Kor in Hamburg. Ihre Geheimwaffe? Kampfkunst. Sowohl vor als auch hinter der Kamera. Auch er wird immer wieder als einer der gefragtesten Schauspieler verdächtigt, unter anderem wegen genialer Kostümierungen. Sein Spezialtalent? Ausdauer. Mehr als 5 Jahre Abschnitt 40 und über eine Dekade Tatort Konstanz. Privat bekannt als der Bayer in Norddeutschland, lebt er zudem mit einer Komplizin zusammen, die im selben Segment unterwegs ist. Überführt als perfekt eingespieltes Duo. Lisa Maria Potthoff und Sebastian Betzel.
2: Als Barbara und ich uns auf das Gespräch vorbereitet haben, ist noch eine Sache, die ich gerne noch nacharbeiten würde, von dem eben, nämlich wie bist du für die Rolle gecastet worden? Das schien mir ganz komisch zu sein.
4: Die Eberhofer Filme. Ja, das war eigentlich als Einzelfilm geplant, kleine Fernsehkomödie, 3 Drehtage, Love Interest der Hauptrolle. Und ich wurde nicht mit Sebastian gecastet, sondern mit einem anderen relativ populären deutschen Schauspieler. Und wir hatten eine Streitszene dazu bieten und eben Streitgespräch. Und dann hat Ed Herzog, unser Regisseur, den ich damals nicht kannte und der sehr zurückhaltend und still ist, ich konnte ihn so gar nicht einordnen, nach unserer Aufnahme gesagt, ja, also was ihr da gespielt habt, ist

0: gar nicht lustig. Ich dachte mir, ja, wir streiten. Und dann habe ich zu dem Kollegen, hat er gesagt, naja, machen wir noch mal eine und überleg mal, wo könnte die Komik liegen?
1: Ja.
0: Und dann dachte ich mir, na gut, mache ich halt, was ich lustig finde. Und dann habe ich zu dem Kollegen gesagt, bitte, egal was ich jetzt mache, spiel einfach weiter. Und es war eben Susi und Franz streiten nachts im Bett.
1: Ja.
0: Und wir hatten so eine Bettdecke, die wir über uns gezogen hatten. Und dann habe ich angefangen, unter der Decke es ihm schön zu machen, während ich oben ihn angekeift habe.
2: Fantastisch.
0: Das war meine
2: hat
0: Form.
2: Dem Regisseur gleich gut gefallen.
1: Ja.
0: Genau. Dann habe ich die Rolle. Dann denke ich mir, wenn das immer so einfach ist, dann habe ich eine. Nein, und das war dann eben Komik. Das, und das ist, glaube ich, ist jetzt so eine lustige Anekdote aus, ja, dem Casting. Aber,
1: ist Mareike auch wieder wach geworden?
3: Ich war die ganze Zeit wach.
0: Mareike weiß genau, wovon
4: ja,
0: ich genau rede.
4: Ja, und als ich die Geschichte gehört habe, habe ich mich sehr bemüht, die Rolle zu bekommen.
0: Nein, ich glaube, das ist das, was Sebastian meinte, dass diese zwei sich ganz gut ergänzen. Also Franz mit seinem Phlegma, Susi, die...
4: Es gibt in einem Film gab es mal die Szene, wo wir uns auf der Couch abends hocken müssen. Es gibt mal keinen Schein, wir sind auch müde vom Tag. Und der Ed hat halt gesagt, kann man irgendwie, dass ihr vielleicht jetzt noch miteinander ins Bett geht. Also nur so erklären. Aber halt erzählt nicht als junges Paar, das frisch verliebt ist ineinander, sondern man hat ein Kind zusammen, ist schon ewig zusammen.
1: Man muss halt.
4: Ja, und dieser kam dann und hat so eine Schale gehabt mit irgendeiner Suppe oder irgendeinem Brei oder so, so Essen hat und hockt sich so auf die Couch und redet so mit mir und hat dann einfach ihren Fuß mit so Kuschelsocken mir so in den Schritt und hat so angefangen, so zu fragen, wie der Tag war. Und so spielt Lisa.
2: Ja.
0: Deswegen mögen mich die männlichen Kollegen.
4: Na klar. Nein, aber es war wirklich total lustig, weil ich noch mal so runter und dann war aber so ein Witz in dem Paar und es war gleich so eine Situation. Und man dachte, das ist sehr lustig und es war auch gut erzählt, dass wir uns halt schon so lange kennen. Klar. Da braucht man den ganzen Schick.
1: Aber ist das so? Ich meine, ist das vielleicht die Sexualität in Niederbayern? Ist das also? Weil die Barbara, die ja Bayerin ist, Münchnerin ist, hat mir gesagt...
2: Auch bei mir sehr bodenständig alles.
1: Nein, über deine Sexualität wollte ich jetzt nicht sprechen.
2: Schade, wieder nicht.
1: Aber Oberbayern, hast du gesagt, beim Bergdoktor geht das alles lecker und irgendwie schön vor guter Landschaft vor. Und in Niederbayern...
2: Naja, also Niederkaltenkirchen ist nicht der schönste Ort Niederbayerns, kann man sagen, oder?
4: Es ist nicht das Postkartenbayern, aber es ist genau das Schöne. Also es ist das Bayern, wo man keinen Trachtenanzug anzieht, sondern einen Jogginganzug.
2: Das stimmt.
1: Auch beim Sex.
4: Und das, ich finde es super. Also ich drehe da total gerne beim Sex.
1: Ja. Das ist, und jetzt machen wir Angst.
4: Ich weiß nicht, ob es hier in Dithmarschen oder was das hier im Plattenland so viel verspielt
2: wird. Ja. Ja.
1: Aber ihr habt euch auch nicht träumen lassen, dass daraus mal so ein...
4: Nee.
0: Nein.
1: Na, das ist... Ich meine, es gibt doch immer so im rechtegetriebenen Geschäft, ob man Bücher macht, Musik macht, Film macht, also völlig egal. Wenn man plötzlich so einen Publikumsnerv getroffen hat, dann ist man sehr demütig. Ich glaube, das ist das eine. Aber man überlegt doch abends, was könnte es sein, warum wir jetzt so eingeschlagen sind? Gab es sowas bei euch, dass ihr abends so im Bett liegt? Also getrennt?
0: Nein, ich glaube, wir liegen überhaupt nicht abends im Bett und fragen uns das, weil das die Journalistenfrage schlechthin an uns ist. Woran liegt es, dass wir so erfolgreich sind? Das können wir in dem Sinne nicht wissen. Wir können
1: erfolgreich ist mir auch zu oberflächlich. Warum ihr so einen Nerv getroffen habt?
4: Ich glaube, ich habe mal gesagt in einem Interview, wir sind die analoge Konterrevolution. also es ist weg von dem Digitalen und es erzählt, Hauptdarsteller ist die absolute Provinz und das Kaff, wo sich jeder kennt. Und es funktioniert auch ein bisschen wie Asterix-Heft.
1: Ja.
4: Du hast so eine kleine Gemeinschaft von einem Ort, und du hast zwei Helden, die ein Abenteuer, das sind der Rudi und der Franz, die erleben ein Abenteuer. Haben aber trotzdem, wie beim Asterix-Heft, möchtest du trotzdem einmal mitkriegen, wie der Majestix vom Schild fällt oder wie der Trubadix gefesselt wird, wenn sie abends. Also du brauchst diese Wiedererkennungseffekte. Und bei uns ist alles so schön noch altmodisch halt.
1: Es wird
4: noch eine Schallplatte aufgelegt.
2: Ja, und deine Uniform ist noch.
4: Ja, das so ist alles unrealistisch.
2: Ja, aber es ist super. Man freut sich immer, weil man weiß sofort, was damit gemeint ist.
4: Ja, oder wenn der Rudi dann sagt, er ist well equipped, dann kommt er mit so einer Videokamera an, wo man so dicke Kassetten reinlegen muss. Und da ist er ganz stolz drauf. Und das trifft glaube ich, ganz guten Nerv. Und das zeigt so ein bisschen der Individualität, die es heute vielleicht nicht mehr ganz so gibt.
0: Genau, es ist in jedem Punkt eben nicht also es ist eine Romantic Comedy, wo zwei in einem schicken Hamburger Loft mit Blick über den Hamburger Hafen, alles ist durchdesignt, sondern hat eben eine.
1: Also auf jeden Fall, wer jetzt nicht eure Filme anguckt. Der ist blöd. Der ist blöd. Lisa Maria Potthoff.
2: Okay. Wollen wir auch nichts mit zu
1: sagen. Sebastian Betzel, meine Damen und Herren, vielen Dank.
2: Vielen, vielen Dank. Ach, und jetzt freue ich mich auf unseren nächsten Gast. Der hat ein ganz völlig neues Genre erfunden. Und zwar ist das die Kunstkomödie. Und das kann er auch, weil er ist nämlich Kunsthistoriker. Hat jahrelang im Städelmuseum gearbeitet in Frankfurt als Kunstpädagoge, da werden wir auch gleich noch erfahren, was das ist. Und er zeigt, dass Kunst und Humor sich gegenseitig keinesfalls ausschließen. Herzlich willkommen, hier ist Jakob Schwertfeger. Wenn jetzt jemand sagt, mit Kunst kann ich eigentlich nichts anfangen, das ist mir irgendwie zu hochtrabend oder da kann ich nicht mitreden, was erwiderst du dann?
5: Das ist ja genau meine Arbeit, das zu widerlegen, zu zeigen, Kunst ist irgendwie für alle. Du musst keinen Rollkragenpullover tragen, um Kunst zu verstehen. Du brauchst keine Lederflicken an den Ellenbogen, sondern das macht einfach mega Spaß. Und ich sage dann immer, Kunst hat in unserem Leben so viel zu tun. Also zum Beispiel das Logo von den Lutschern von Chupa Chups hat Salvador Dali entworfen.
2: Oh. Nein!
5: Ja. Und, aber auch, und diese fließenden Uhren, kennen ja auch alle von Salvador Dali.
2: Natürlich.
5: Die hat er, das werdet ihr lieben, sich inspirieren lassen von zerlaufendem Camembert. Also Kunst ist mitten im Leben und deswegen versuche ich natürlich mit meiner Arbeit auf der Bühne und sonst wo die Leute zu kriegen, zu zeigen, guck mal, Kunst kann so lustig und so toll sein.
2: Ich glaube, das ist es ja auch ein bisschen, ehrlich gesagt, auch was Jodok macht, dass du im Prinzip sagst, man versucht ein Medium, also nicht jeder hat Zugang zum Cello, nicht jeder hat vielleicht Zugang zur Kunst, das auf eine Art und Weise zu präsentieren, dass die Menschen sagen, ach ja, guck mal, hat doch was mit mir zu tun, oder?
5: Genau, also ich würde auch gerne meine Comedy oben mit einer Drohne auf einem Berg machen, ich stehe dann halt in geschlossenen Räumen.
2: Naja, so, wir sind halt nicht alle.
5: So ist es so, aber genau, also ich möchte eben zeigen, ey, das ist ja, es wird leider zu elitär über Kunst gesprochen.
1: Carpaccio hat, glaube ich, auch was mit Essen zu tun. Ne?
5: Genau, Carpaccio. Kunst, ne? Genau, also auch weiteres Essen. Es gibt den Maler Giotto,
1: ja.
5: Nachdem es Giotto benannt. Es gibt sogar einen Dino Effigia O'Keeffe, der ist benannt nach der Malerin Georgia O'Keeffe.
1: Ja. Also Carpaccio?
5: Ja, Carpaccio ist auch nach dem Maler Carpaccio, weil der so ein bestimmtes Rot hatte, dass man danach das Carpaccio benannt hat.
2: Ach, guck mal, da haben wir doch alle jeden Tag mehr mit Kunst zu tun, als uns eigentlich so klar war. Und jetzt ist es ja ein bisschen so, also man möchte ja eigentlich gerne so bestimmte Sachen endlich mal drauf haben. Und da möchte man mal verstehen, welche Kunst lässt sich eigentlich in welche Epoche einordnen. Jetzt hast du einen kleinen Film gemacht, auch in den sozialen Medien, der endlich mal erklärt, wann welche Epoche war und wie diese Epoche zusammenzufassen ist. Und das ist absolut spitze. Wenn man es einmal gesehen hat, vergisst man es nie mehr. Bitte sehr.
6: Das ist toll. Roman, sehr viel Jesus in 2D, bisschen weird, aber okay. Gotik, fein und raffiniert, ansonsten wird's mit Gold kaschiert. Renaissance, Anatomie komplett gecheckt, stets exakt und sehr korrekt. Rokoko, alles locker, luftig, leicht, bisschen kitschig, bisschen seicht. Romantik, viel Landschaft, viel Natur, mit Ruinen, Pathos pur. Realismus, Arbeit, Armut werden Thema, ungeschönt ist jetzt das Schema. Impressionismus,
7: Ziel war Atmosphäre, sommerlicher Vibe, irgendwie ist da immer Aperolzeit. Man malte jetzt draußen Freilichtmalerei, denn im Atelier fand man's einfach nicht so geil. Man malte nicht exakt wie ein Foto, no, no. Nein, das war ein No-Go. Impressionismus macht einfach gute Laune und gönnt uns von dem Stress mal eine Pause.
2: Ja. Total geil. Super. Dann hat man's endlich mal kapiert. Ist ja gar nicht so schwer. Jetzt hast du ein Buch geschrieben, das heißt Punkt, Punkt, Komma, Strich, fertig ist die Kunstgeschichte. Wie lang geht denn die Kunstgeschichte schon?
5: Boah, das ist eine gute Frage. Meistens in deutschen Museen oder an der Uni, wie ich es gelernt habe, geht es so ungefähr vor 1000 Jahren geht die Kunstgeschichte los. Alles davor ist dann Archäologie, Ägyptologie und so weiter, aber das Fach Kunstgeschichte 1000 Jahre. Und genau das mache ich in meinem Buch. Also ich zeige 1000 Jahre Kunst und zwar alle Epochen, aber lustig erklärt und so locker geschrieben, vielleicht so, wie über Kunst bisher nicht geschrieben wurde, dass man einfach mal einen Überblick über die komplette Kunstgeschichte hat und im Gegensatz zu vielen anderen kunsthistorischen Büchern Spaß beim Lesen.
2: Ja, das ist eben auch gut, weil wenn man Spaß hat, merkt man sich's ja.
5: Ja, und ich sagte das ehrlich, also ich habe wahnsinnig viel gelesen in der Recherche natürlich und Also eine Hauptaufgabe und mit das Schwierigste war, nicht einzuschlafen beim Lesen von kunsthistorischen Texten.
2: Ja, das ist wirklich, ja. Das stimmt. Und weißt du, was ich immer so toll finde? Gerade im Umgang mit Kindern. Wenn ein Kind wider Willen meist in ein Museum mitgeht, ja, und sich irgendwas anguckt, es bleibt ja immer irgendwas hängen. Und wenn es dann noch mal in ein Museum geht und dann wieder ein Bild entdeckt, was es schon mal irgendwo gesehen hat, bapp, dann hat man es, oder? Ja. Also man muss viel sehen, um irgendwann mal auch mitreden zu können.
5: Ja, man braucht so eine Vertrautheit, glaube ich, dann irgendwie.
2: Ja.
5: Und dann macht es irgendwann Klick, ja.
2: Also jetzt könnte ich mir vorstellen, sind ja nicht alle kunstgeschichtlichen Epochen so, dass man sich ihnen sofort nähern kann. Womit hattest du deine größten Probleme? Früher war ja alles sehr braun und dunkelrot und so, oder?
5: Und Carpaccio-rot, genau. Ja. Meine große Schwierigkeit war das Mittelalter, ehrlich gesagt.
2: Verstehe.
5: Also das war wirklich auch das Kapitel, was ich den gesamten Schreibprozess am meisten vor mir hergeschoben habe, weil ich irgendwie, man ist ja auch oft so, gehst ins Museum, Jesus auf Goldgrund, Jesus auf Goldgrund, mhm. Jesus auf, oh, ja. Maria auf Goldgrund, ja. Jesus auf Goldgrund. Und das ist das Mittelalter oft. Und dann habe ich halt versucht, okay, ey, das braucht Fun Facts, das braucht Anekdoten, dass ich auch darauf Bock habe. Und ich glaube, wenn es mir Spaß beim Schreiben macht, macht es auch den Leuten Spaß beim Lesen. Und dann habe ich einfach versucht, neue Zugänge zum Mittelalter zu schaffen.
2: So, jetzt sag mal bitte, weil wir finden nämlich auch, es gibt recht viel Gold, viel Jesus, viel Maria und so. Und wenn man dann einmal, okay, die Maria hat einen blauen Umhang, dann ist nochmal irgendwo die Taube zu sehen und so. Und dann hört es aber auch schon auf. Wie hast du den Zugang gefunden?
5: Ja, ich habe zum Beispiel dieses Bild, das hängt in Freiburg. Und das sehe ich so und denke mir, krass, wenn man genau hinguckt, der Typ in dem Bottich zeigt einfach eine astreine Merkel-Raute.
2: Absolut. Ja.
5: Genau.
2: Und, das macht ihn zu was anderem und die Merkel auch.
5: Ja. Das stimmt. Aber genau das ist der Punkt, ja, dass ihr plötzlich lacht. Ja, das würdet ihr sonst nicht bei einem Jesus am Kreuz tun, dem 8000sten. Sondern so ein Bild zu finden, das dauert halt. Und ich gehe halt super viel ins Museum. Und dann denke ich mir, guck mal, das ist ein Opener. Damit habe ich deine Aufmerksamkeit. Und jetzt kann ich dir Inhalte vermitteln. So wie, keine Ahnung, Lehrerinnen und Lehrer, die Humor hatten. Da haben wir doch auch immer viel lieber zugehört, die für ihr Fach gebrannt haben. Und ich finde, das ist der heilige Johannes, der da in dem Holzbottich ist. Und der wird für seinen Glauben, er wird mit siedendem Öl übergossen, überlebt aber diese Frittierattacke und vermutlich...
2: Ein Niederländer.
5: Genau. Ja. Ja. Und vermutlich ist das eine Gebetsgeste.
2: Ist eine Gebetsgeste. Mhm.
5: Also unsere ehemalige Kanzlerin hat eigentlich immer gebetet. Nur, dass ihr das jetzt wisst.
2: Naja, als Pfarrerstochter ist das ja auch gut so. Du hast noch ein anderes Bild aus einer schwierigen Epoche, aber da wurde es schon wieder ein bisschen, da wurde es eigentlich schon ein bisschen humoriger. Was sehen wir hier?
5: Wir sehen hier ein mythisches Wesen, einen sogenannten Bonasson. Und der Bonasson konnte sich mit seinen Hörnern nicht wehren, weil die so eingerollt waren wie Lakritzschnecken. Und deswegen hat er seine Gegner, also ätzenden Kot versprüht. Und wir sehen eben hier einen Menschen, der sich mit so einem Schild gegen diesen Kot wehrt. Und ich habe das Bild einfach gefunden und dachte, ey, das muss der Opener fürs Mittelalter sein. Das ist ja so geil.
2: Fantastisch.
5: Ja, und deswegen wird ja auch, es gibt ja ganz viele Memes, also diese Witzebildchen im Internet mit Mittelalter. Und da habe ich versucht, eben eins zu finden, das bisher noch nicht als Meme verarbeitet wurde. Habe lange, lange danach gesucht, finde die Geschichte super.
8: Was kostet dieses Bild? Preis, oder?
5: Also ich glaube, ab 18 Millionen Followern wirst du dir das leisten können. Wahrscheinlich in Katar hätten sie es dir geschenkt.
2: Ja, ganz genau. Dem gehört es wahrscheinlich, dem Emir. Es gibt noch eine andere Epoche. Und zwar gibt es einen Hund, den wollen wir uns einmal ganz kurz angucken. In welcher Epoche befinden wir uns hier gerade und woran sehen wir das?
5: Wir befinden uns im 19. Jahrhundert. Wilhelm Trübner, der Maler, ist vor allen Dingen für den Realismus bekannt. Und dieses Bild wollte ich unbedingt auf dem Cover von meinem Buch haben. Weil ich zeigen wollte, ey, es gibt die großen Meisterwerke in der Kunst, sind auch alle, bespreche ich auch alle, aber es gibt eben auch diese schrägen Werke, die niemand kommen sieht. Und das Tolle an diesem Hund ist, mit dieser Würstchenkette, der Maler Wilhelm Trübner hatte eine Dogge, die hieß Cäsar. Und dieses Bild trägt den wunderbaren Titel, Ave Cäsar, die Todgeweihten grüßen dich.
2: Die Todgeweihten, die stecken in der Wurst drin, oder? Das ist ja sehr, sehr schön. Also man sieht schon, da gibt es ja sehr viel Lustiges, aber man sieht selten Lustiges in den Museen.
5: Du musst
2: muss man
5: suchen.
2: Sagen.
5: Also das ist ja mein Job. Deswegen sage ich Kunst, Comedy. Ich glaube, ich mache Humor auf der Bühne oder in Buchform, aber ehrlich gesagt, Humorarbeit ist maximal humorlos. Mhm. Ich recherchiere einfach wie Sau. Ja, ich gehe unfassbar oft, ich sitze in der Bibliothek tagelang, dann finde ich so ein Bild und mir geht komplett einer ab. Ja. Und ich sitze da in der Bibliothek alleine und lache und freue mich und dann weiß ich, das ist gut genug.
2: Und in der kunstgeschichtlichen Bibliothek hat schon lange keiner keiner mehr gelacht, wahrscheinlich, wenn du sagst, dass die,
5: Erste, ja,
2: die Bücher da auch alle so trist geschrieben sind. Wir gehen einmal in ein Bild rein, der was viel für Furore gesorgt hat in den letzten Jahren, auch hier in Hamburg. Ich glaube, hier hängst du, oder? Hamburger Kunsthalle. Ja, genau, das könntest du sein. Ist aber kein Cello, sondern ein Wanderstock. Ja. Kaspar David Friedrich. Was hast du zu diesem Bild herausgefunden?
5: Dieses Bild, wenn man genau darauf achtet, da ist ja unglaublich viel Wind. Also die Wolken wirbeln umher. Er hat auch so eine wirre Frisur. Und auf diesem Bild ist es so windig. Dieses Werk wurde 2014 als Werbemotiv genutzt für einen Offshore-Windpark.
2: Nein!
5: Ja, das fand ich super. Und da denke ich mir, guck mal, ich will vermitteln auf dem Bild, klar, das ist das Bild der Romantik wahrscheinlich, ja, ne, wo es darum ging, Natur mit Gefühl zu füllen, wie so eine Art Seelenlandschaft. Und eben zu zeigen, guck mal, wie dynamisch der das inszeniert. Und dann dachte ich, ja, wie kann man das besser zeigen als mit dieser Anekdote und dem Offshore-Windpark? Mhm. Und das sind eben genau, das, genau die Arbeit, versuchen das an den Alltag anzudocken.
1: Übrigens, Kaspar David Friedrich war privat keineswegs romantisch. Der hat morgens um 6 Uhr geheiratet und war um 9 Uhr schon wieder im Atelier.
3: Oh, ich dachte, 9 Uhr geschieden.
1: Nein, ja.
2: Und hat dann ab 9 Uhr im Atelier keine Gesichter gemalt, weil er hat am liebsten Menschen von hinten gemalt.
5: Das,
2: ne,
5: stimmt, das stimmt.
2: Was wir auch wissen. Es gibt noch ein weiteres Kind. Ach, es macht ja Spaß. Ich hätte Lust, mit dir die ganze Kunstgeschichte ja, durchzugehen. Machen wir ja auch fast. Rousseau hat zugeschlagen, der ja für seine, wie soll man sagen, sehr naive, sehr einfache Malerei irgendwie bekannt war. Aber sehr, sehr schön. Und ein bisschen muss man sagen, das erinnert mich auch ein bisschen. Guck mal, Antje, was sagst du? Das könnte aber auch ein Vorbild für deine Figuren gewesen sein.
9: Botero?
2: Ja, nee, Rousseau.
5: Genau,
9: Henri Rousseau. Rousseau.
2: Henri Rousseau, ja. Ja. Ah. Toll, oder?
9: Sehr witzig.
2: Ja.
5: Ja, und vor allem, was so toll daran ist, also Rousseau hat sich das Malen selbst beigebracht. Er war lange Zollbeamter und dann hat er sich alles selbst beigebracht. Merkt man gar nicht, wenn man das Bild anguckt.
2: Nee.
5: Null. Und also... Picasso und so haben den geliebt für diese Ursprünglichkeit und so, aber sag ich mal rein technisch ist da noch Luft nach oben. Und dann wurde er mal angeklagt wegen Urkundenfälschung und Bankbetrug. Und dann hat er sich so über seinen Freispruch gefreut, dass er dem Richter angeboten hat, dessen Frau zu porträtieren. Und das finde ich mutig bei den zwei.
2: Finde ich auch total. Und ja, vielleicht hat er dann auch abgelehnt. Man weiß ja nicht. Aber fantastisch. Also das ist auf jeden Fall ein Kind mit Puppe. Und jetzt kommen wir noch zu einem Bild, was das Motiv war in aller Munde im letzten Jahr oder in den letzten 2 Jahren. Und zwar die Ophelia. Es gibt verschiedene Ophelia-Gemälde. Du hast jetzt eins mitgebracht von Friedrich Heiser. Ich liebe das von Millet, was in der Tate Gallery hängt. Bin ich immer hingefahren, habe es mir angeschaut. Warum hat dieses Gemälde gerade so viel Zulauf gehabt?
5: Dieses Bild ist weltberühmt plötzlich geworden. Niemand kennt Friedrich Heiser. Ja, also das hängt in Wiesbaden, im Kunstmuseum Wiesbaden, kennt kein Mensch.
1: Er kommt aus Mecklenburg-Vorpommern übrigens.
5: Das wusste ich zum Beispiel nicht. Weil ich kannte ihn auch null.
1: Ich habe nachgeguckt, aus Gnoien oder Gnor.
5: Okay.
1: Ja, kommt er her.
5: Und dieses Bild wurde dann von Taylor Swift aufgegriffen. In einem Musikvideo hat sie sich exakt
2: da inszeniert. In ihrem Lied Ophelia.
5: Genau. Ja. Und damit wurde das weltberühmt. Und ich finde es so lustig, dass irgendwie so alle internationalen Medien haben plötzlich berichtet. BBC, Washington Post, New York Times und der Wiesbadener Kurier. Also wirklich alle wichtigen Medienhäuser. Und ich finde das so ein super Beispiel dafür, wie Kunst eben mit unserem Leben zu tun hat und plötzlich auch so einem alten Bild noch mal was Neues hinzugefügt werden kann und dass Popkultur und Kunst sich auch überhaupt nicht ausschließen.
2: Man hat so Lust, jetzt dieses Bild zu lesen. Ja. Jetzt warst du ja Kunstpädagoge jahrelang im Städelmuseum in Frankfurt. Was macht man als Kunstpädagoge?
5: Also ich habe hinter den Kulissen gearbeitet und ich kam ans Museum und war erstmal dafür zuständig, ein Computerspiel für Kinder zu entwickeln.
2: Okay.
5: Das war auch cool, so, weil ich meiner Mutter halt sagen könnte, guck mal Mama, das Zocken in der Jugend, das hat sich
2: gelohnt. Wenn du, kaufst du selber Kunst?
5: Ob ich selber Kunst kaufe? Ich habe vor 2,5 Jahren mein erstes Stillleben ersteigert.
2: Ja.
5: Und es ist so ein kleines Bild, das hat...
2: Welche Epoche?
5: Das ist aus den 1960er Jahren, also ganz neu so. Und dann wurde ich ein bisschen hochmütig. Also, und habe dann gedacht, Mensch, Kunst günstig kaufen macht ja richtig Bock. Dann wurde ich Patenonkel letztes Jahr und habe für meine Patentochter ein Bild ersteigert, weil die ist 4, die liebt Pferde. Ja. So. Und dann dachte ich, okay, schenke ich dir ein Bild mit galoppierenden Pferden.
2: Mit blauen Reiter, ja.
5: Genau. Und dann habe ich dieses Bild halt ersteigert und bin nach München in das Auktionshaus, komme rein und denke so, scheiße, ich hätte vielleicht mal auf die Maße achten sollen. Weil das halt so ein Fieber
2: ist. Das lustig.
5: Mit Goldrahmen. Okay. Und naja, jetzt weiß meine Patentochter, Kunst kann im Leben viel Raum einnehmen. Das ist schon okay.
2: Kann man in kleinen Auktionshäusern gut was kaufen?
5: Ja, ne? Ja, kann man sehr, sehr gut kaufen.
2: Kann man ab und zu Schnäppchen finden. Also jetzt bilden wir uns erstmal ein bisschen und dann fangen wir erst an zu kaufen. Und wir lesen dein Buch. Das war ganz, ganz spannend. Vielen Dank, ja. Jakob Schwertfeger. Danke sehr. Wir sind schon durch, Hubert.
1: Meine Damen und Herren, wunderbar. Vielen Dank für Ihren Besuch. Und bleiben Sie jetzt dran, weil jetzt kommt ein Film, der heißt Me, Myself, Mallorca. Ein Film über eine Insel, auf der ich auch gelegentlich bin. Über Mallorca. Bleiben Sie dran, es lohnt sich. Ciao.
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18: Jetzt seid ihr beide ein vor Gott und Kirche gesegnetes Ehepaar.
19: Das Beste am Norden ist, dass wir uns trauen.
20: Ja. Oh.
21: Wir fangen jetzt in einer Minute an. Ich gucke eben noch nach der Braut.
22: Annika, geht's los?
21: Ja, also wie sieht's bei dir aus?
22: Noch schnell Tacho und dann laufen wir los.
21: Okay, aber du gehst dann ohne Kaugummi, bitte. Weil das habe ich schon ein paar Mal gehabt. Dann haben die Leute das vergessen. Dann sitzen die da und kauen die ganze Zeit Kaugummi. Das sieht so doof aus.
23: Ich denke, das Wichtigste ist einfach die Leidenschaft für diesen Job. Aber auch das dicke Fell und die Nerven für diesen Stress. Ja, man muss dafür geboren sein.
21: Wer läuft denn zuerst?
24: Die zwei Mütter.
21: Ja, ja, das ist klar, aber bei dir?
24: Die zwei Blumenjungs, dann die zwei Trauzeuge, dann ich.
21: Okay, du bist dann als Letzter.
23: Ja, ja, heute heiraten Verena und Johannes. Wir haben ungefähr 60 Gäste.
21: Wenn das Lied von Johannes anläuft, dass ihr dann so versetzt dahin kommt und ich gebe euch dann die Blumen. Nicht reden dabei. Und ich sag der Band jetzt auch, dass die aufhören müssen. Ne? Chicos, vamos a empezar con la ceremonia ahora. Silencio. Gracias.
23: Ganz oft muss noch irgendwas geändert werden, improvisiert werden. Also man muss im Prinzip an 10 Orten gleichzeitig sein und immer wieder Entscheidungen treffen. Ich habe 1000 Sachen im Kopf. Das ist wie eine Kirmes, die da abläuft.
25: Alba

0: Ja, immer zwei zusammen.
1: Ich laufe nach rechts, die Höflinge.
0: Finde ich immer schön. Immer so zwei zusammen. Genau. Ich habe das manchmal, wenn ich irgendwie andere Hochzeiten sehe, dass ich manchmal denke, oh cool, hättest du auch irgendwie Lust drauf. Aber bei mir ist es dann wirklich Job abliefern, gucken, dass alles läuft.
2: So.
0: Halt den so ein bisschen so,
2: ja.
0: Nicht zu hoch.
2: Okay.
0: Okay? Gut. Als ich mit dem Job angefangen habe, war ich ja 25. Da war das selber natürlich auch immer total mein Traum, auch irgendwann mal zu heiraten und so weiter. Ich habe die Hoffnung noch nicht ganz aufgegeben. Aber jetzt bin ich ja 41. Und je älter man wird, desto unrealistischer erscheint es einem halt auch manchmal, den perfekten Partner zu finden.

0: Ich bin ein sehr mitfühlender, empathischer Mensch.
1: Ich gebe dir ein Versprechen, dass ich immer bei dir bleibe.
0: Also da verschwimmt ein bisschen manchmal die Grenze zur Professionalität. Aber das ist auch das Schöne an meinem Job und deshalb macht es mir halt Spaß, dass ich das dann halt auch so mitfühlen und nachempfinden kann.
2: Ich liebe dich.
0: Es geht darum, die Welt schön zu machen, also schöne Momente, Magic Moments zu schaffen für alle. Jetzt laufen die schon einfach raus, obwohl die noch gar nicht rauslaufen sollen. Egal. Und dann habe ich so einen kurzen Anflug, wo ich ergriffen bin und ein Tränchen kommt. Aber dann muss ich natürlich auch gucken, okay, so jetzt reiß ich zusammen. Zack, und jetzt geht's weiter. Super. Alles Gute. Ich habe mal einen Spruch gelesen, der sagt, Love is the closest thing we got to magic.

das ist das, woran ich glaube. Ja, mit meiner Liebe, ich weiß es nicht. Ich frage mich das manchmal auch. Keine Ahnung. Vielleicht ist das einfach nur meine Bestimmung, diese Wunder zu vollbringen. Ich weiß es nicht. 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

0: Abriss heute, ja?
1: Geben wir unser Bestes.
0: Boah, eiskalt, ey. Tobi ist ein Künstlerkollege von mir, ein Freund. Und Tobi ist in allererster Linie natürlich eine Kreisliga-Legende. Ne?

0: Tobi geht den Weg eigentlich mit mir von Anfang an, aber er hat es halt einfach 2 Jahre vorher schon gemacht. Das heißt, er ist mir 2 Jahre voraus und weiß halt ganz genau, was ich halt quasi gerade durchmache.
1: Outfit-Check.
2: Das ist eigentlich schon raus, weil ich keine Zeit mehr habe, das zu bügeln.
0: Tobi hat mich heute Morgen angerufen, hat zu mir gesagt, ey Marlene, neuer Bereich, Bierkönig, lass uns das ausnutzen, dass ich jetzt den Auftritt habe. Und du bist jetzt gerade da, warum nicht zusammen? Und müssen wir uns nicht drüber unterhalten, dass das natürlich geil ist. Und dass das natürlich das ist, warum wir hier auf Mallorca auftreten. Und dann musst du wahrscheinlich noch überlegen, welchen Song du rausnimmst.
2: Mach ich jetzt.
0: Dafür, dass ich heute den Laden darf. Ich habe noch nicht die beste Stage-Time überall. Ich habe noch nicht den Hit. Ich habe noch viel zu viele Auftritte um 15 Uhr.
3: Ja, 19 Uhr im Bierkönig bedeutet auf der einen Seite sehr viel Spaß, auf der anderen Seite auch einen gewissen Druck, weil es ist eine Primetime, ist eine Maintime hier. Da willst du natürlich abliefern.
0: Ist das mein zweites Mikro? Dankeschön.
3: Ich hoffe, das Publikum ist gut drauf. Und ja, ist auf jeden Fall eine große Ehre, 19 Uhr hier stehen zu dürfen.
0: Ich glaube, ich denke an nichts, außer lass mich das jetzt hier irgendwie schaffen. Und das ist eigentlich der einzige Gedanke.

0: stand da eigentlich wie so ein Rennpferd in der Startbox, schon mit den Hufen am Scharren. So, wann kann ich endlich hoch? Ich habe mir 7 Songs lang angeguckt, wie geil der Auftritt ist. Ich bin einfach nur da und denke mir so, einfach überleben, geh da hoch, du schaffst das. Bin ich da hoch und ich dachte mir so, Tobi ist da, es kann nichts schief gehen. Ich war komplett tiefenentspannt. Ich habe es einfach genossen, diese 3 Minuten Song da durchzuziehen.
1: 2, 2, 1.

0: Das war 100% Entspannung da oben und 100% Spaß. Und ich habe das ausgenutzt, um dieses Gefühl zu haben, so wie es ist, wenn einfach mal alles geil läuft. Die Leute waren da, es war voll, die Stimmung war geil, stimmt's was an, die Leute singen mit, die kennen dich, die feiern dich.
1: Ey,
0: das war geil. Also ich fand's jetzt wirklich geil. Was nehme ich mit? Ein bisschen Kummer, weil ich mir denke so, geil, jetzt stehst du da morgen wieder um 15 Uhr. Da sieht es wieder anders aus.

0: So, Schatzi, wir müssen los zu Boxen. Ready? Und deine Handschuhe hier. Pack ich ein.
1: Kinder sind immer an erster Stelle bei mir und dann kommt alles andere. Also wir versuchen auch zusammen Sport zu machen.
2: Ich versuche 5-mal die Woche zum Sport zu gehen. Es war tatsächlich mit dem Tod meines Mannes, habe ich angefangen. Also es war so dieser Punkt, dieser Schnitt bei mir, wo ich gesagt habe, jetzt bin ich dran.
3: Nathalie!
0: Hallo!
3: Sieht wunderbar aus! Wie geht's?
0: Freue mich nicht, dich zu sehen.
3: Freust du dich nicht, mich zu sehen? Aber ich freue mich sehr, dich zu sehen, weil ich werde dich ein bisschen quälen.
0: Ja, eben.
3: Und zwar überall.
0: Super.
1: Schön. Das Ziel ist einfach, dass ich mich wohlfühle. Und ich habe ja schon 20 Kilo jetzt locker abgenommen, weil ich einfach dann gesagt habe, ich muss jetzt was ändern. Jetzt ist Zeit für mich angesagt und ich fühle mich nicht wohl. Und ich muss jetzt mal Gas geben.
3: 2, 3, 2, 1 und super. Halt meine Beine fest.
4: So, was hast du gegessen? Sag mir mal ein bisschen.
0: Heute?
4: Ja.
0: Oliven.
4: Oliven. Mit?
0: Nix.
4: Nur Oliven. Nur Oliven.
2: Ja, Steven merkt das sofort. Klar, wenn ich mal nicht so dran geblieben bin.
0: Alkohol steht nicht auf dem Plan?
4: Nein, nein.
0: Ach, scheiße.
2: Ah, hast du wieder einen Pornstar-Martini getrunken? So ungefähr. Es geht direkt schön auf die Hüfte.
4: Ich kann dir gerne Alkohol geben. Und zwar, ich gebe dir Traumsaft. Das lasse ich mir eine Woche liegen. Und dann kannst du es trinken. Ist auch Alkohol.
2: Natürlich hilft der Sport mir. Also alleine auch fürs Selbstbewusstsein.
4: Super. Super.
2: Ich war halt nie so selbstbewusst.
4: Super, 3.
2: Hab mich auch nie wohlgefühlt und nie schön gefunden. Und natürlich hilft mir das total.
4: Spann den Rücken an, hinten hochkreuz. Jawohl, 7.
2: Sonst könnte ich auch diesen Entertainment-Part, den ich jetzt übernommen habe, gar nicht machen.
4: Genau, Schulterblätter zusammen anspannen. Und 8. Und 7. Und 3. Da oben. Eine noch. Und super.
2: Man sollte sich niemals aufgeben. Das kann ich auf jeden Fall aus eigener Erfahrung sagen. Und man sollte einfach den Schweinehund überwinden und was für sich tun. Ob es jetzt Sport ist oder ob es irgendwas anderes ist. Aber es ist wichtig, dass man auch mal was für sich selber macht.
4: Super, Nathalie. Weiter. 4. Weiter, weiter, weiter. 3 noch.
5: Eins, zwei, drei und dann heben wir ab. Bleiben 4 Tage wach, noch ein 5 am Start. Für 6 Chicken Nuggets um 7 Uhr früh.
6: Gib nur 8. So, erzähl mir dein Leid.
0: Ja.
6: Klag mir dein Leid.
7: Tobi ist der perfekte Ansprechpartner in dem Sinne, dass er mich in- und auswendig kennt. Und dass er das auch genauso mit Adrian, unserem Manager, durch hat.
0: Adrian, er meinte, vielleicht kann man irgendwie was machen an der Show, dass es halt vielleicht noch besser wird. Sag ich erst so, ist das jetzt wieder für eine Kritik?
7: Adrian, mein Management, hat gesagt, man könnte die Show an sich, die Moderation und das Programm verbessern. Das klingt erstmal so wie, ich mach's nicht gut genug.
0: Dann sagt er, zum Ende hin brauchen wir dann sowas wie Whitney Houston, I will always love you.
6: Ja gut, es kommt.
0: Oder jetzt mal ganz ehrlich.
6: Ja, es kommt.
0: Jetzt stell dir mal vor, wie ich da stehe. Ich stehe da auf der Bühne und fange an. I will always love you. Wie, also
6: ja, es kommt natürlich drauf
0: stimmlich.
6: An.
0: Stimmlich?
6: Ja, aber es kommt dir drauf an, wie du es verpackst. Ja? Weil ich glaube schon, dass das zumindest ein Testwert ist. Und wenn das 2-3 Mal nicht funktioniert hat oder nicht so geil war, wie du sich vorgestellt hast, dann wird halt rausgeschmissen. Und wichtig ist, dass du aber im Vorfeld dich damit auseinandersetzt und das auch schon verinnerlichst, wie es auf der Bühne nachher da sein soll. Weil ein Song spielen lassen im Hintergrund als Playback oder Halbplayback und ihn aber am Ende auch noch mal verkaufen ein Stück weit, sind ja noch mal 2 verschiedene Sachen.
7: Finde ich ein bisschen hochgegriffen. Das schaffe ich auch einfach nicht. Selbst wenn ich es jetzt versuchen würde. Der Druck ist das größte Problem und vor allem der Druck, den ich mir zu 80% selber mache. Und ich glaube auch, egal wie viel man mir sagen wird, es wird immer so sein.
0: Ich stehe dann morgen um 15 Uhr wieder da. Ich kann wieder den Warm-Up machen oder was?
6: Ja. Ich glaube, die größte Schwäche ist die Ungeduld manchmal. Die Ungeduld für Prozesse, die sich so ein Stück weit entwickeln müssen. Ja. Was du immer vergisst, du bist relativ gut darin zu vergessen, wie lang du den Job erst machst oder wie kurz du den Job erst machst, besser gesagt. Also, wie viele Leute wären dankbar, um 15 Uhr da zu stehen und jetzt da zu spielen und Geld zu verdienen, wo andere Leute Urlaub machen? Das ist halt ins gemachte Nest gesetzt, quasi mehr oder weniger.
7: Sag mal, jemanden zu finden in der Branche, mit dem man dann wirklich auch wirklich befreundet ist, ist schwierig. Und ich bin froh, dass es mit Tobi halt anders ist. Und sehr dankbar dafür auf jeden Fall.

0: Ja, heute steht ein besonderer Tag für uns an, und zwar mit ganz, ganz hochkarätigen Kunden aus Berlin, namhaften Kunden, die Familie Dinebier. Und wir schauen uns zwei super exklusive Immobilien an auf Mallorca, weil sie Mallorca lieben. Na, habt ihr schön gefunden? Schön, euch zu sehen.
1: Hallo.
0: Die Familie Dinebier hat 25 Autohäuser in Berlin und da baut exklusive Wohnungen. Das heißt, er kennt sich mit dem Bau und mit der Qualität super aus. Das macht für uns die Aufgabe natürlich noch etwas anspruchsvoller.
1: Da sind wir.
0: Jetzt seid ihr wieder auf Mallorca. Da sind wir wieder angekommen. Schön, euch wiederzusehen.
2: Der erste Eindruck? Wie ist er?
1: Wow.
3: Ja, schon schön.
0: Aber hier schon mal.
3: Ja, wir sind sehr gespannt.
2: Ja.
3: Der Blick ist sensationell.
0: Okay, kommt mit. Wir haben uns schon mal getroffen, weil es ist jetzt nicht die erste Runde heute ist in der Besichtigung. Umso mehr ist der Ehrgeiz, dass wir abliefern wollen. Die Immobilie könnte für Sie die richtige sein, weil dort sind alle Parameter erfüllt, die beiden sich wünschen. Das Haus 1 ist gerade reduziert worden. Es war bis quasi vorige Woche bei 14,2. Das wäre, glaube ich, schon über das Budget hinaus, was Uwe und Günay sich vorstellen. Und jetzt ist es aber bei 11,7. Aber jetzt kommt rein, ihr müsst erstmal vielleicht ein bisschen Gefühl bekommen. Ich laufe mal vor. Wie findet ihr das so jetzt, dieser Wohn-Ess-Bereich auf den ersten Blick und Mehrblick? Was sagt ihr?
1: Angenehme Größe.
0: Ja. Die Herausforderung für mich ist, dass ich nicht deren Gedanken lesen kann. Und wenn sie leise und ruhig sind während der Besichtigung, ist es für mich eine Spannung da. Ich möchte ganz gerne erfahren, was denken sie jetzt gerade. Und ich muss total aufpassen, damit die Stimmung nicht irgendwie umkippt. Gemütlich. Du magst es eigentlich immer ein bisschen auch eine gewisse Gemütlichkeit. Du machst nicht zu viel Transparenz, aber natürlich der Blick sollte trotzdem sein.
1: Ja.
2: Was mir persönlich immer besonders gut gefällt, ist die Raumaufteilung, dass man irgendwie trotzdem einen großen Raum hat, aber der in verschiedene Bereiche unterteilt ist. Da sehen wir auch wieder direkt die Tischlerarbeit, die spiegelt sich wirklich im ganzen Haus wieder.
0: Und man hat Schiebetüren.
3: Dinge, die dann schon wichtig sind, damit man sich wirklich wohlfühlt, sind unbedingt eine grüne Wiese, damit man eben mal Fehler beispielen kann. Und ich mag ganz gerne ein bisschen Feuer, also ein Kamin und so wäre mir wichtig. Wir brauchen eine Fläche, wo man zum Beispiel Tischtennis spielen kann.
0: Nachhaltigkeit ist Uwe besonders wichtig. Es soll kuschelig und gemütlich sein. Gleichzeitig sollte es trotzdem moderne Architektur haben. Sie brauchen einen Spa-Bereich, einen spektakulären Mehrblick mit Sonnenuntergang. Also das erfüllt alles das Haus.
2: Und jetzt kommen wir zum Masterbereich.
3: Welche Maße hat das Bett, wenn ich fragen darf?
0: Das ist jetzt gerade 1,80, aber die Idee hatten wir auch schon mal, man könnte hier ein größeres Bett, weil Platz ist ja nach rechts und links sehr, sehr viel. Das wäre so ein sozusagen
1: das gewünschte ein Herrenzimmer. Guck mal, passt mit dem Hund. Sie
0: passen zu Bibi.
1: Dass man sich gleich weiter belesen kann.
3: Damit hast du natürlich direkt mein Herz erreicht, weißt du. Also,
0: wir denken an alles.
3: Es gibt keine Zufälle.
0: Ich weiß, wie wichtig insbesondere ihm Bibi ist. Also es ist auch beiden, aber er lässt alles stehen und liegen für Bibi.
3: Du musst ja alles zustimmen, ne? Also auch Bibi muss natürlich.
0: Bibi muss happy sein, aber Bibi hat reichlich Garten. So, jetzt kommen wir hier raus. Mit den Schuhen ein bisschen balancieren. Zu diesem flachen Rasenstück. Ne? Und
3: geht's?
0: Wenn ihr möchtet,
1: toll.
0: Geht's?
1: Ja. Sehr schön.
3: Bibi ist jetzt
1: ich weiß.
3: Auf Erkundung.
0: So. Großer Infinity Pool, der ist übrigens auch mit einer Abdeckung. Ne?
2: Eine Abdeckung und eine Gegenstromanlage. Und wenn man drin auch schwimmt, hat man wirklich das Gefühl, man schwimmt raus zum Meer. Also
0: ja. Was zum sehr, sehr Trainieren.
3: Schon probiert?
2: Noch nicht. Auf jeden Fall. Das Beste kommt zum Schluss.
0: Genau. Ich mache das jetzt auch nicht. Mit Schumacher und Sound. Aber ich mache die jetzt auf. So, jetzt bin ich auf deine Einschätzung gespannt. Es ist eine Garage, wichtig.
3: Die Garage und so besonders interessant für mich. Schöne Autos ist meine Leidenschaft. Verkaufe ich nicht nur, sondern das wird gelebt.
0: Ich meine, für ein Einfamilienhaus ist es eine großzügige Garage.
4: Absolut. Könntest du da einparken? Eins, zwei, vier Autos.
0: Denk mal, vier jetzt. Das Licht unten ausgegangen. Das muss bewegen wahrscheinlich. Bewegungsmelder oder Amelie, schau mal. Ich weiß jetzt nicht, warum es ausgegangen ist. So. Vorsicht mit Absatz schon. Ich bin aber, du hast ja bequem. So, voilà.
3: Ist schon der Mauer-Moment, ne?
0: Was denkt ihr? Es ist auch hier natürlich alles hochkarätiges Klientel. Ne? Die Grundstückspreise sind extrem hoch, auch in Port Andrade. Hier leben natürlich sehr viele Prominente unter sich. Auch die vermögendsten Unternehmen Deutschlands sind hier. Mallorca ist exklusiv. Das heißt, viele Menschen können sich Mallorca heute nicht so ohne weiteres leisten, weil es ist hochwertig, es ist teuer, es ist ein mega Ding. Ja. Es ist ein mega, und du siehst das Geld, du siehst das verbaute Geld. Wir haben anfangs ein bisschen so über Preise gesprochen, was ihr euch vorstellt. Also, es war ein Anfangspreis von 14,2 Millionen. Jetzt reduziert auf 11,9. Das hat die Komponenten, die ihr haben wollt.
3: Ja.
0: Ne?
3: Mhm.
1: Ja.
0: Was sagst du? Denkst du das auch so?
1: Hier ist alles erst mal so dabei.
3: Ich habe ganz bewusst kein festes Budget. Für mich ist sowas auch immer irgendwie ein Investment grundsätzlicher Art.
0: Die zweite Immobilie ist etwas anders als diese, auf jeden Fall. Aber es ist auch sehr gut zum Vergleichen, finde ich. Was Modernes, aber auch mit einem tollen Sonnenuntergang, den wir vielleicht heute nicht genießen werden, aber
3: okay.
0: Phänomenale
3: Sonnenuntergang. Sehr gespannt.
0: Ja, genau.
1: Super.
3: Dankeschön. Also schon wenn du die Treppe hochkommst, dann habe ich so das Gefühl gehabt, dieses Haus hat was. Und auch der Garten, der dieses Haus so umrahmt, das ist so für mich ein bisschen so modernes Bali-Feeling am Pool. Das hat mir nicht ganz gefallen mit dem Blauen. Da würde es so ins Grüne mit ein bisschen größeren Fliesen zum Beispiel gut reinpassen. Aber dieses Haus bietet so viel Rahmen,

Es kommt mein bester Freund, der Nils, aus Barcelona. Wir kennen uns schon super viele Jahre. Ich glaube, 16 Jahre oder sowas sind es auf jeden Fall. Und ich habe ihn jetzt auch wirklich lange nicht gesehen. Und deshalb freue ich mich schon extrem, dass er halt jetzt kommt, dass wir 2 Tage hier sind, dass er was Schönes machen kann.

0: Jetzt im Prinzip ist der Nils so ja, wie mein Bruder. Also ich habe sogar zum Nils ein engeres Verhältnis als zu meinem eigenen Bruder. Deshalb ist das sogar noch, noch mehr oder noch intensiver. Schicken wir ihm mal ein Bild, wo wir stehen.
1: Hallo,
0: wie geht's?
1: Oh. Lange nicht mehr gesehen. Ja, coole Karre. Hatte ich auch voll vergessen, dass du ein neues Auto hast.
0: Nice ist der, ne?
1: Ja.
0: Kann ich mir gar nicht mehr vorstellen, dass ich mal Mini gefahren bin.
1: Ja, ich meine, vor allem bei dir bei der Straße, da ist es ja auch.
0: Ey, das ist so gut jetzt mit dem. Und ja, hier, das mache ich. Oh. Das mache ich eigentlich fast nie auf, weil das ist, ach, guck mal, jetzt habe ich schon abgerissen.
1: Ich glaube, hier ist ein Auto. Hä?
0: Ja, geil. Ich habe den Nico getroffen. Aber war voll witzig. Wir haben uns dann im Beachclub getroffen. Und dann so ein Mädel, die am Tisch alleine neben uns saß, hat die dann voll angefangen, den anzubaggern.
1: Falschen Baum angewählt.
0: Das war voll witzig. Ja, ich bin halt sehr dankbar für dieses sehr bunte und interessante und wilde Leben, was ich leben kann. Ich habe so viele tolle Momente gehabt mit meiner großen Clique an schwulen Jungs. Meine schwulen Freunde haben mir gezeigt, dass halt auch ja, Liebe auch auf ganz anderen Ebenen gibt.
2: Let's go.
0: Ach, mein Opa hat mir damals auch schon gesagt, Annika, bleib mal bei den schwulen Männern. Da bist du gut aufgehoben, die passen schön auf dich auf, da passiert dir nichts.

0: Chica.
1: Hallo.
2: Hi. Hi. Hallo, hübsche.
0: Wir sind heute hier im Nu Beach Club in Alcudia. Das ist einer der Hotspots hier auf der Insel auf jeden Fall. Und sind dabei, die Fashion Show vorzubereiten, die ich mit Nicole und Sahin zusammen veranstalte. Natürlich stelle ich auch ein paar Bilder aus, weil es gehört ja dazu. Und es ist für mich einfach was Besonderes, weil es ist meine erste Fashion-Kollektion, die ich zeige. Ich darf natürlich dann mitlaufen, wo ich mich überhaupt nicht drauf freue. Und wo könnte ich die Bilder hinstellen?
1: Deine Bilder, ja, das ist eine gute Idee.
3: Gute Frage.
1: Es geht um ein oder
0: zwei Bilder.
1: Du machst zwei, die sind groß, ne? Ich kenne ja da.
0: Eins ist ziemlich groß, ja.
4: Ich habe natürlich immer Druck, dass ich meine Kunst verkaufe, weil ich bin halt alleine. Ich bin Mama, ich habe drei Kinder, ich muss das alles irgendwie finanzieren und wuppen. Und deswegen muss ich an dem Abend 100% überzeugen.
1: Lauf doch mal den
0: Zeig
1: Weg.
0: Doch mal.
1: Ey, jetzt wollen wir dich laufen sehen. Guck mal, guck mal.
0: Yeah. Alter Schwede.
1: So langsam? Sind die so langsam?
5: Die haben extrem hohe Schuhe an.
0: Und es ist super rutschig hier,
5: ja,
0: ne?
5: Ja. Da müssen wir aufpassen.
0: Mit dem Sand müssen wir eh aufpassen.
1: Ja.
0: Ich habe sowas noch nie gemacht und ich möchte es eigentlich auch nicht machen. Und ich mache es jetzt aber trotzdem.
5: Deswegen lass mal einmal kurz proben jetzt, würde ich mal sagen.
1: Komm. Ganz super Idee.
5: Komm. Niki, du auch?
0: Ich kann es nicht. Naja, das Schlimmste ist natürlich, wenn man ausrutscht oder stolpert oder hinfällt. Das ist total peinlich. Oder das Kleid platzt auf. Das könnte ja auch passieren.
5: Eins, ja, zwei, richtig? Drei, let's go.
1: Aber von da vorne müssen wir schon laufen,
5: vorne,
1: oder?
5: Richtig. Bisschen Strich vorne. Dann hier vorne stoppen.
1: Hier stoppen, ups.
5: Und dann hoch.
1: Hier, bist du sicher? Ja. Hier.
5: Okay.
1: Es sind schon mehrere.

0: Wochen Vorbereitungszeit gewesen. Man muss sich immer vorstellen, einer möchte wieder nicht kommen oder die Location sagt nicht zu. Man muss da viel Recherche machen. Ne?
1: An dem Tag wird auch sehr viel gearbeitet, noch bis zu dem Show. Also wird sehr viel noch viel los sein. Ja. Make-up, Haare.
0: Du sollst auch immer auf Drama vorbereiten. Ne?
1: Ja, ein bisschen Drama muss ja immer dabei sein.
0: Ja, das stimmt.
1: Und danach einmal posen und danach einfach rein.
0: Noch zurück und rein. Ja, richtig.
1: Siehst du was doch drauf, Nathalie?
2: Voll. Ich werde jetzt noch mehr Sport machen und ich werde jetzt noch weniger essen bis Freitag. Und dann bin ich ready dafür.

0: das sind die schönen Seiten von Mallorca. Das gibt's in Barcelona nicht. Da muss man auch außerhalb fahren. Prost, Prost. Wir sind hier an einer sehr schönen Location, die auch eine Hochzeitslocation ist. Und unter anderem kann man hier auch deren eigene Weine probieren. Und ich habe gedacht, das ist eine Sache, die wir ganz nett zusammen machen können.
1: Ja, aber das ist auch ein schöner Job hier. Aber ist es immer so schön? Manchmal auch wahrscheinlich ein bisschen anstrengend, oder?
0: Was ich halt als zunehmend echt auch schwierig empfinde, ist halt wirklich, dass die ganzen Brautpaare und gerade so diese Jüngeren, auch die jetzt so Ende 20, Anfang 30 sind, die haben halt alle so Vorstellungen dann von Pinterest und Instagram und so weiter. Und dann sehen die da irgendwelche Hochzeiten für 250.000 Euro und wollen dann das haben, aber für ein Budget von 20.000, 25.000 Euro. El vino está muy rico.
2: Sí, sí. Gracias.
0: Sí,
2: gracias.
0: Nos gusta mucho.
3: Este todavía no, pero este
2: está muy bueno. Sí,
0: sí, muy
2: blanco,
0: bueno.
2: La verdad que es muy bueno.
0: Sí, ser. Tiene carácter, ¿no?
2: Sí, porque tiene otra parte de madera, no es el típico vino blanco, ¿vale? Es un vino que es un poquito más complejo. Nada, aproveche.
1: Muchísimas gracias.
2: Nada.
4: Schon auch ein bisschen komisch, immer so Hochzeiten anderer Menschen zu organisieren, wenn man vielleicht irgendwann mal selber heiraten hätte wollen.
0: Jetzt gerade ist für mich fein. Aber irgendwie, ich habe so ganz die Hoffnung noch nicht aufgegeben. Ich finde dieses Dating halt so viel Arbeit, so viel Zeit, so viel Energie. Das ist ja wie ein Job fast. Bei Tinder oder irgendwo in so einer App jetzt zu schreiben. Oh. Ja. Diese Online-Apps sind für mich ganz oft auch so ein Tool, wo ich reingehe, was ihnen immer bestätigt, dass ich besser dran bin alleine, als mit irgendeinem von denen, die da jetzt in dieser Suppe sind. Das ist wirklich so. Guck mal rein in mein Handy.
4: Die Fische schon nicht schlecht.
0: Du findest ja jeden zweiten gut.
4: Links ist weg, ne?
0: Links ist weg, rechts ist hin.
4: Komm, den machen wir jetzt.
0: Hier, da sind die alle, mit denen ich noch gar nicht geschrieben habe, da 99.
4: Was sind Matches, mit denen du nicht geschrieben hast?
0: Ja.
4: Mega hot. Heiraten.
0: Du guckst den von hinten an. Du siehst
4: das
0: nur einen
4: Arsch
0: mir. Auf dem Surfbrett. Ja, das reicht dir zum Heiraten, ja.
4: Okay, jetzt wo ich. Oh nee, auch vorne, super, süß.
5: Alter, was?
4: Da muss ich mal wissen, wie der heißt, den heirate ich.
0: Fernando.
4: Aber der hat ein 8-Pack.
6: Richtig süß auch der.
0: Oh ja, der ist wirklich süß.
4: Ja, natürlich.
0: 17 Kilometer entfernt, sucht eine ernsthafte Beziehung.
4: Ich hab's gelöst, das Problem.
0: Ja, dann schreib du doch mit denen. Gracias.
4: Aber ich habe trotzdem das Gefühl, wenn du jetzt da selber siehst, du hast da keine Ahnung, wie viele Matches, du hast die gar nicht beantwortet. Und dann nur zu sagen, ja, ist so viel Arbeit, ich stecke da nicht vielleicht schon noch ein bisschen was anderes dahinter. Also
0: ja, wenn ich mich jetzt in irgendjemanden verliebe, den in mein Leben lasse und mich darauf einlasse und dann geht da irgendwas kaputt. Ich habe halt keinen Bock, dass ich da wieder so hänge. Und hab den totalen Liebeskummer, weil dann bin ich weder arbeits-, aber dann ist auch dieser Job für mich die Hölle. Ich habe einmal unter Liebeskummer, das weiß ich noch, in Deutschland, hat die Sängerin sich dann also Soundcheck gemacht und gesungen. Und ich habe mit meiner Mutter die Kirchenbänke geschmückt und ich habe geheult, also mir liefen nur die Tränen. Und habe gesagt, ich habe so die Schnauze voll, alle heiraten und ich bin nur diejenige, die es für die anderen schön macht. Da war ich richtig fertig, das weiß ich noch. Boah, habe ich da geweint. Weil das führt die dann ja auch immer wieder vor Augen, so nach dem Motto, guck mal, alle heiraten, alle kriegen es irgendwie hin. Nur du sitzt hier immer noch mit deinem Hund.
4: Also,
0: du datest
4: auch nicht.
0: Du triffst dich für eine Nacht und das war's.

0: Hallo. Schön, dich wiederzusehen.
1: Ja, schön, auch dich wiederzusehen. Hallo, Nathalie.
0: Na? Kathleen, Anja.
1: Ich bin Robert. Hallo.
0: Wir machen uns heute einen schönen Tag auf dem Boot, würde ich sagen.
1: Ja, machen wir.
2: Also, wenn man auf Mallorca lebt und nicht Boot fahren gehen will, dann ist man hier falsch, ja.
0: Ich liebe dieses Boot.
1: Seid ihr schon mal Boot gefahren?
3: Ja. Nein, natürlich.
1: Ich meinte
3: genau.
1: Diese Woche, ob ihr diese Woche schon mal Boot gefahren seid.
3: Nein, leider nicht.
2: Zum Glück habe ich viele Freunde mit Booten, also ich bin regelmäßig auf dem Wasser. Und wenn nicht, dann chartern wir halt mal ein Boot. Einfach frei sein, glücklich sein, mit deinen Freunden, Bekannten zusammen sein und einfach nur die Seele baumeln zu lassen, Champagner zu trinken. Ich liebe Champagner tatsächlich. Man gar nicht gemerkt, bestimmt.
0: Auf uns, Girlies. Wie läuft's momentan in deinem Laden? In deiner Galerie?
4: Super gut. Tatsächlich ja. Bin ich echt glücklich.
0: Ich weiß auch nicht, wie du das machst. Morgens um 6 aufstehen, zum Sport gehen, das 5-mal die Woche und dann noch arbeiten gehen und dann noch die Kinder. Also
4: ja, das
0: und das alles
4: auch.
0: Alleine? Wahnsinn, oder?
4: Ja.
0: Nach Markus Tod die Veränderung, dass du auf einmal ganz alleine bist. Na, also jetzt, glaube ich, kannst du alles packen, ne?
2: Ich habe ihn ein Jahr lang gepflegt und ich habe gesagt, jetzt ist die Energie nur noch für mich und die Kinder da und jetzt geht's los.
4: Ein Jahr lang haben wir ja schon, war ja hart genug und jetzt kann es nur besser werden.
0: Ne? Genau, deswegen, das machst du jetzt auch noch ganz gut.
4: Und meine tollen Mädels helfen mir so sehr dabei. Bin ganz glücklich, dass ich euch habe.
0: Ja, wie sieht's denn mit den Männern aus bei dir? Erzähl mal.
4: Ja, nix. Nix ist da. Ich bin ja nicht auf der Suche und ich schaue, was kommt. Und ich genieße einfach gerade mein Single-Leben auch tatsächlich.
2: Ich war immer in Beziehung, ja. Ich war eigentlich nie richtig Single. Ich war mit 20 Mutter. So. Und deswegen ist es für mich natürlich jetzt irgendwie der zweite Frühling, wie man, oder dritte Frühling, wie man so schön sagt.
1: Ich könnte auch Schatten hier hinten noch mal machen.
2: Warum, Robert, du bist einfach der Beste.
1: Ich wollte mich mal ins Spiel bringen.
2: Ja. Weil wir gerade über Single-Männer reden, dachtest du, komm
3: mal. Erstmal, weißt du,
2: komm, sag direkt, komm mal her.
0: Wieso, bist du Single-Mann?
1: Ich bin Single-Mann, ja.
0: Oh, wie lange schon? Also unter einem Jahr geht nicht. Dann ist immer die Gefahr da, dass er wieder zu seiner Frau zurückgeht.
1: Das passiert nicht.
4: Das wow. Passiert nicht.
1: So, darf ich euch noch mal nachschenken?
4: Oh. Ja, unbedingt.
0: Ich würde jetzt sagen, du willst uns hier betrunken machen.
1: Ich habe gehört, du musst mehr trinken. Ich
3: verstehe das schon, Robert, was du vorhast.
0: Ja, aber da, so glimpflich kommst du jetzt nicht davon. Nee. Also, was sagen die Männer?
4: Hä? Welche denn?
0: Naja, deine neuen. Oder was überhaupt da so los ist momentan. Ne?
4: Ich muss ja erst mal wieder mich auf den Single-Markt überhaupt umschauen. Ne? Nach 10 Jahren. Das ist ja schon ein komplett neues Lebensgefühl, wenn man auf einmal wieder Single ist.
2: Ich will auch keine Verpflichtung mehr und ich möchte mich jetzt auch nicht wieder festlegen. Ich weiß halt ganz genau, was ich nicht will. Und ich bin halt eine starke Frau. Und ich glaube, viele Männer haben Angst davor.
0: Ist halt schwierig, ne? Männer kennenzulernen. Ne? Entweder sind es Lügner, oder Idioten.
4: Oder vergeben.
0: Ja, genau.
4: Ja.
0: Oder?
4: Gentleman muss auch sein, ne? Kann ruhig ein bisschen älter sein.
0: Älter oder kann er auch jünger sein?
4: Jünger als ich? Nee.
0: Warum nicht? Was
4: soll ich dann mit dem anfangen?
2: Ich möchte jetzt keinen kleinen 30-Jährigen. Das ist Spielzeug, kann man ab und zu mal haben. Aber es wäre jetzt nichts fürs Leben, ja?
0: Ja, aber Kinder hast du genug?
4: Ja, eben.
0: Deinen Job hast du?
4: Ist ja kein Jüngerer.
0: Du hast alles. Ja, du brauchst keinen mehr, der dich.
4: Hm? Nein, auf jeden Fall über Mitte 40. Über Mitte 40 bis Anfang 60.
0: Anfang 60? Nathalie.
4: Wir wollten doch ein Boot haben, oder?
0: Ja, aber also, es gibt auch welche mit 40, die ein Boot haben.
4: Ich sage ja, Mitte 40 gibt es
0: noch. Anfang 60 ist schon hart. Du bist 39.
4: Ja und? Robert, wie alt bist du denn?
0: Ja, Robert, bring dich mal wieder ins Spiel hier.
1: Ich höre zu und staune. Und lerne.
4: Ja.
2: Ich habe meinen Spaß mit meinen Girls. Ich will tanzen gehen, ich will feiern gehen und auch Familienzeit mit meinen Kindern haben. Da ist eigentlich auch wenig Platz für einen Partner, ehrlich gesagt. Es sei denn, es ist halt der Richtige.
4: Auch kein Typen, ich habe meine eigene Kohle.
0: Also so gut, wie du jetzt aussiehst, ne? Ja, oder in den letzten Monaten die Veränderung von Nathalie?
4: Okay, darauf stoßen wir nochmal.
0: Ja.
4: Hilft dir nicht.
0: War jetzt ein Kompliment. Danke. Übrigens, Nathalie.
4: Sehr lieb.

0: habe ihr ein Phönix aus der Asche gebastelt, aus einer Barbie-Puppe. Und das ist sie für mich. Sie ist die Barbie, sie ist Schönheit, sie ist voller Power. Und das ist Natalie jetzt, ne?
1: Cheers!

0: So, das ist das zweite Haus, was ich euch heute vorstellen möchte.
1: Also Haus Nummer 2 hat auf jeden Fall einen absolut spektakulären Sonnenuntergang. Und das lieben die beiden.
0: Und vor uns direkt mit diesen speziellen schwarzen Glaselementen hast du eine Garage.
2: Sehr schick, sehr schick. Ich finde so mit draußen natürlich mit dem schwarzen Spiegel so.
0: Ich denke mal, 2 Fahrzeuge passen auf jeden Fall, ne?
2: Auf jeden Fall, ja.
0: Reicht euch das aus oder brauchst du eigentlich mehr Platz?
3: Naja, zur Not kann hier draußen auch eins stehen.
2: Mhm, genau. Wir hatten es ja vorhin auch schon mal gesagt, wenn die Familie kommt und so, sind natürlich 2.
4: Das sind mehr, ne?
2: 2, 3 Autos schon zum Knapp, weil natürlich auf der Insel braucht man ein Auto und alle möchten was erleben, so ein bisschen unabhängig voneinander.
0: Klar.
4: Wir hätten aber eine Lösung.
0: Genau.
4: Kannst die Wand dahinter rausheben, hast du mehr Platz für noch mehr Autos.
0: Wollen wir uns das anschauen?
2: Echt? Ja.
0: Ja. Ich muss euch allerdings jetzt durch einen Geheimeingang führen, durch die Technik. Und dann könnt ihr euch das mal kurz anschauen.

0: Das ist die Bonusgarage.
1: Ja, mega.
0: Was sagst du?
1: Das passt dann, ja, das passt. Ja, das passt.
0: Jetzt langsam kommen wir der Sache schon mal näher, oder? Hier rein, guck mal, hier so ein Sofa.
1: Mal anders, ne?
0: Schönes Entree. Und hier ist Uwe, ein Kamin von beiden Seiten.
1: Ja, ja.
0: So ganz vom Esszimmer zum Wohnplatz und ein Fernseher direkt in der Mitte. Und ein Meerblick mit super Sonnenuntergang.
1: Das hätte ich jetzt nicht erwartet, also jetzt ehrlich mal.
0: Ja, was denkst du, ich zeige etwas, was nicht schön ist?
1: Nein, natürlich nicht.
0: Nice.
1: Wie viel Quadratmeter das ganze Haus?
0: Wir haben bebaute Fläche über 700 insgesamt. Mhm. Ne? Aber von den Schlafzimmern haben wir 4 Schlafzimmer oben und 2 im Gästetrakt. In der unteren Etage, das zeige ich euch auch gleich. Also, genau.
2: Jetzt im direkten Vergleich zu der vorherigen Immobilie, wie wirkt dieser Wohnbereich auf euch von der Aufteilung her?
1: Ich finde den kompakter.
2: Mhm.
1: Ich liebe so einen hellen Fußboden, aber es ist unfassbar viel Arbeit.
0: Ja.
1: Tatsächlich.
0: Hier sind wir im privaten Bereich. Wir gehen gleich frontal ins Masterschlafzimmer. Das Haus hat alles eigentlich, was man sich wünscht, wirklich. Also das Haus, mehr geht nicht.
1: Ich bin total überrascht,
0: man erwartet,
1: dass hier alles so viele Gästezimmer sind, dass so große Räume, so hohe Räume auch, hätte ich jetzt nicht erwartet.
0: Daher ist es eine spannende Frage, wer trifft die Entscheidung? Auf jeden Fall merke ich, dass wenn die Frau nicht mitzieht, kauft der Mann das Haus nicht.
1: Ein Punkt fehlt, den meine Frau immer auf ihrer Wunschliste hatte. Und Bibi hier vorhin schon, ja, sich da extrem wohlgefühlt hat.
0: Die Wiese. Ja, das stimmt. Hier ist es ein bisschen wirklich knapp mit der Wiese, das stimmt. Ich habe in dem Moment gedacht, Mist, das ist nicht so schön, weil er hat ja recht. Ich habe an so viele Sachen gedacht und ich habe aber nicht die Antwort parat gehabt in dem Moment.
1: Na ja, na ja, er kommt gleich zurück. Ja.
0: Natürlich hätte ich auch vorher daran denken können. Ich war so beschäftigt mit sämtlichen anderen Features, dass ich dann gesagt habe, okay, gut. Aber deswegen habe ich mir etwas besorgt.

0: Besonderes überlegt. Und ich weiß, dass er exzellenten Service zu schätzen weiß. Und deswegen habe ich mir gedacht, wenn ich jetzt was ganz Besonderes biete, dann könnte ich punkten.
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0: Wir geben jetzt Gas, wir geben jetzt alles, was nur geht, damit wir sie überzeugen können, dass sie eine zumindest von der beiden Immobilien kaufen wollen. Ne? Also das finde ich schon wichtig und deswegen gehen wir jetzt in die Vorleistung. Das kostet ja auch ein bisschen ein paar Euro. Ich habe heute mir zwei Überraschungen einfallen lassen mit dem Ziel, beide Kunden erstmal zu begeistern von meinem Service und dann natürlich eventuell sie mehr in die Richtung einer Kaufentscheidung zu bewegen. Auf einen erfolgreichen Tag. Ah, guck mal, das sind sie ja schon. Hey! Habt ihr uns gut gefunden?
10: Hallo!
0: Hallo!
11: Das war schlecht,
0: wow, tolles Outfit! Und die kleine Bibi ist wieder da. Ist sie heute ein bisschen ausgeruhter? Hat sie ein bisschen.
11: Sie ist topfit. Sie hat heute Morgen schon Yoga gemacht, hat den Hund gemacht und all sowas. Also, das passt.
0: Das ist toll. Familie Dinnebier mit Günay und Uwe, das sind natürlich für uns top Kunden. Daher möchte ich natürlich auch etwas ganz Besonderes anbieten, was jetzt kein anderer macht, kein anderer Makler. Seid ihr ein bisschen gespannt? Habt ihr eine Vorahnung?
12: Nein.
0: Gar keine?
12: Nein.
11: Ich kenne das Geräusch.
0: Ja, was ist das? Was ist
11: das? Das hört sich wie ein Helikopter an und ich sehe sogar einen Helikopter. Das ist ja der Wahnsinn. Warte mal.
0: Ich glaube, wir gehen schnell hin. Uwe, schon so begeistert.
11: Das muss ich aber jetzt mal filmen. Also.
0: Siehst du?
11: Ja.
0: Guck mal.
13: Los.
0: Komm, los.
13: Überraschung.
0: Ein Hubschrauber auf dem Golfplatz. Ich habe mir überlegt, einen Rundflug mit einem Hubschrauber durchzuführen. Wir haben eine Sondergenehmigung bekommen. Das ist absolut unüblich, dass der Golfplatz für eine kurze Zeit gesperrt wird. Ihr macht schon ganz schön was mit mir, oder?
11: Absolut.
14: All right, guys, ready?
0: Günay ist nicht mitgeflogen, weil sie Bibi dabei hatte. Und sie hat gesagt, macht mal. Und erzählt mir danach, wie das war.
14: There you go, guys. How you did?
13: Yeah, it's super nice. Yeah.
0: Wir werden aus der Luft uns beide Immobilien anschauen. Und ich glaube, wenn man das erlebt, wenn man dieses Gefühl hat, dass man dann vielleicht doch schneller eine Kaufentscheidung treffen wird.
13: There is no better view.
14: Oh, it's the best. It's a really cool way to see the houses as well.
15: Schau mal, wie schön das aussieht, oder?
16: Wirklich wahr.
15: Mega, ne?
16: Okay, guys, so the first one should be up here on the right.
15: Genau, das erste Haus ist relativ weit oben auf der Straße. Siehst du das oben, die letzten Häuser? Und da ist das mit dem Elbpool. Siehst du das?
16: Ja, so.
15: Da waren wir drin.
16: Ja.
15: Guck mal, wie das eingebettet so liegt, ne?
16: Auch von oben,
15: der
16: Schlag.
15: Kannst du es erkennen, ne? Also sieht toll aus, oder? Tolles Haus.
5: Also.
15: Macht Spaß, bist du okay?
5: Ja, 100%.
15: Ja, okay. Jonas, war alles mit, finde ich cool.
10: So viele schöne Häuser.
15: Siehst du das, was einen schrägen Pool hat, das ganz große Gebäude mit dem Aufzug oben?
5: Ja, ja.
15: Da waren wir. Das ist unser erstes Haus mit der Wiese.
5: Ja.
15: Und Bibi, schau mal, wie toll das aussieht von oben. Siehst du das?
5: Ja.

0: kann echt nachgucken. Das ist so schön.
1: Ja, genieß es einfach.
2: Ich habe mir viel versprochen. Aber das hat wirklich meine Erwartungen komplett übertroffen. Er war so wie ein, wie soll ich das sagen, ich habe so den jüngeren Uwe erlebt.
3: Du hast schon über jemanden vielleicht was.
2: Das war für mich ein totaler Ritterschlag, muss ich sagen. Das war so eine Anerkennung, das war für mich, ich wusste in dem Moment, es hat sich 100% jetzt schon gelohnt.
4: Slow down.
5: Okay, so we're gonna be landing kind of just on the other side of this hill here.
6: Okay, we are ready. Well,
5: are you ready?
6: We are ready.
5: Okay, perfect. Fingers crossed, okay? Ah, Jay, you'll be fine.
6: We trust you.
5: Good. Me too.
6: Oh, we go off the skin, oder?
0: Absolutely. Okay.
7: Vielen Dank. War das toll.
2: Guck mal, war das toll.
8: Mega, wirklich. Das in so zu sehen, wo du gerade bist. Berge, Wasser, tolle Häuser. Und da schwebst du so rüber, ne? Wow, muss man erst mal ein bisschen, oh.
2: Sind ja noch nicht ganz fertig für den Tag. Aber es muss.
8: Also vielen, vielen Dank.
2: Ja,
8: das war wirklich unglaublich, unfassbar.
2: Ja. Ich habe wirklich alles gegeben, was ich geben kann. Jetzt fehlt natürlich nur noch der Abschluss. Er muss Ja sagen mit seiner Frau und eine Immobilie über mich kaufen.

0: du bist voll im Stress.
1: Das ist super.
0: Danke, das du auch. Schön. Sexy.
1: Danke dir.
0: So, was ist los hier?
1: Bist du gespannt gleich auf die Kostüme?
0: Ja, voll.
2: Wir haben heute ein mega cooles Fashion-Event im Nu Beach Club. Ich bin eine von den Protagonisten sozusagen. Also ich bin ja eigentlich kein Designer, aber ich habe mit Pia Bolte zusammen eine Kleiderkollektion designt. Eins habe ich heute übrigens auch an.
0: Okay. Wir hängen die kurz hin und dann gucken wir.
2: Pia ist leider aktuell in New York, deswegen kann sie nicht dabei sein bei der Show. Und ich muss jetzt auch noch quasi diesen Designer-Part übernehmen und quasi die Models einkleiden. Und das ist für mich eine komplett neue Erfahrung.
1: Die Ladies sind da.
0: Oh, wow.
3: Oh mein Gott.
0: Das ist geil.
1: That's right, yes.
0: That's great. I love it. You feel good? Oh my God.
1: Oh, what's in the body?
0: Wow.
1: Yes.
2: Das macht mich total stolz, wenn ich sehe, dass jetzt meine Kunstwerke nicht nur für die Wand sind, sondern halt auch in Textilien auf Kleidern, Jacken, Badeanzügen oder Bikinis. Das ist einfach echt cool. Also, wer kann das schon sagen als Künstlerin?
0: I love it. Turn around and show me how it looks amazing. Yeah, I like it. Are you fine with this?
4: Yeah.
0: Okay, so you're done. Thank you. Schatzi! Hübsch, ja. Perfekte Farbe, oder?
4: Ja, ja.
0: Freue mich.
4: Ich auch.
0: Ich zeig dir jetzt, was wir anziehen.
4: Ja, los.
0: Bin
4: los.
0: Bereit?
4: Bin gespannt. Bin sehr lang.
2: Meine liebe Freundin Anja ist zum Glück dabei, unterstützt mich, die auch kein typisches Model ist. Und wir laufen zusammen.

0: Oh, mega, das sieht mega aus.
1: You are Danger and I am the Barbie.
0: Ja, Danger passt zu mir, das nehme ich.
1: Willst du es jetzt anprobieren?
0: Ja, gerne.
1: Einfach da hinten rein, in den Raum links.
0: Alles, ja.
1: Oder aufs Klo, wie du willst. Mega!
2: Ich bin noch nie auf dem Laufsteg mitgelaufen. Das ist mein allererstes Mal heute. Aber ich habe gesagt, klar, wenn Pia da schon die Kleider macht, dann ziehe ich auch eins an dem Abend und laufe dann auch natürlich mal mit.
1: Anja is coming! Alter Schwede! Danger! Sieht so geil aus. Perfekt!
0: Ja, und welche ziehst du an? Das dann.
1: Genau der gleiche Schnitt, bloß in Rose.
0: Ja.
1: Das Schlimmste ist natürlich, wenn man einfach mal auf die Fresse fällt.
3: Weiter, Niki, weiter, weiter. Bis zum Kante musst du laufen.
1: Es ist wirklich rutschig.
3: Ich schicke dich. Ich schicke dich. Ich sag dir go, dann gehst du.
2: Ich bin keine Rampensau, die gerne im Mittelpunkt steht. Deswegen ist das für mich echt schwierig und eine echte Überwindung, dass ich da überhaupt mitmache.

0: Ready.
1: Hello, beautiful.
0: Ich bin Johanna. Ich bin 31 Jahre alt, lebe jetzt seit 2007 auf Mallorca und habe mich jetzt vor genau 5 Jahren selbstständig gemacht im Bereich Hausverwaltung. Also unsere Kerndienstleistungen sind, dass wir uns um die Immobilien kümmern von Leuten, die hier einen Zweitwohnsitz gekauft haben, die sozusagen einfach Hilfe brauchen in der Zeit, wo sie nicht da sind. Hallo! Na, du bist ja hier schon richtig fleißig zu Gange.
2: Klar, klar.
0: Mega. Mit Alex als Ergänzung ist es eigentlich ja the perfect match. Ich bin gerade hier reingekommen, erstmal den Wasserschaden gesehen, aber die scheinen das ja jetzt hier langsam alles in den Griff zu bekommen, ne?
2: Ja.
0: Die Kundin ist fast nie auf der Insel, die hat also kaum Überblick, was eigentlich mit ihrem Haus passiert. Und da hat sie uns halt engagiert, nicht nur für die Poolpflege, Gartenkontrollen, Hauskontrollen und Putzteams, sondern auch, dass wir ein bisschen der Baufirma auf die Finger schauen, weil da sind auch natürlich Gelder, die gezahlt werden müssen. Und sie hält das so lange zurück, bis wir sagen, du, das ist jetzt alles in Ordnung, kannst jetzt natürlich die Zahlungen freigeben.

0: muss auf jeden Fall jetzt mal ein bisschen
1: gelöscht werden. Ich muss schon mal anmachen. Hast du den PIN-Code?
0: Ja. Oh Gott, 127.
1: Perfekt, okay. Dann würden wir mal hier auf die Homelog erstmal gehen.
0: Dieses Smart Home, das ist mir ja persönlich ein bisschen too much, ne? Alex ist hauptsächlich bei uns für Pool Cleaning zuständig, aber auch für Haustechnik. Also er macht eigentlich alles, was kleine Reparaturarbeiten betrifft oder Instandsetzung. Mhm. Oder wie würdest du deinen Job beschreiben?
1: Der Hausmeister, der Mann für alles.
0: Alex ist der Mann für alles.
1: Der Mann für alles.
0: Ist das die Temperatur? 31 Grad? Ja, ich mache jetzt mal erstmal das Fenster auf.
1: Mach mal das Fenster auf. Ich kümmere mich mal um die Klima.
0: So, wie geht das jetzt hier? So. Zack. Das ist natürlich schon geil, dass man das nicht selber aufschieben muss. Mhm. Also ich würde sagen, wir sind bei Rudolfs-Team, oder? Also
1: die Türen und Fenster müssen natürlich geschlossen sein, sonst arbeiten die Aggregate nicht.
0: Meistens. So, hier wurde auch noch nie geputzt.
1: Ja.
0: Das müssen die mir jetzt auf jeden Fall auch noch mal machen. Die Kundin, die möchte dieses Haus verkaufen, nicht nur, weil sie es muss, sondern weil sie einfach sehr viel emotionale Bindung an diesem Haus hatte. Sie hat das zusammen mit ihrem Mann geplant, ja, und dann ist der Mann leider verstorben. Und die Dame hat dann gesagt, gut, dann möchte ich dieses Haus auch nicht alleine beziehen. Dementsprechend ist es jetzt zum Verkauf.
1: Guck mal. Hier ist wohl ein Vogel drin gelandet.
0: Nee, ich glaube tatsächlich, dass das Putzteam nicht im Haupthaus war, sondern im Nebenhaus. Mhm. Also die rufe ich gleich noch mal an, dass die noch mal kommen müssen. Also es ärgert mich natürlich, wenn wir jetzt, sag ich mal, einen dringenden Termin haben und ich komme dann nur, um den letzten Check-up zu machen und sehe, es ist einfach überhaupt nicht so, wie

0: wie gewünscht, hier ist auch noch mal was, dann ist es natürlich für mich super ärgerlich, weil ich das zeitlich gar nicht mit eingeplant habe. So.
1: Ja.
0: Mein Lieblingsfleckchen in diesem Haus.
1: Schon schön, ne?
0: Fehlen nur noch die Möbel.
1: Ja.
0: Hier mit dem Blick.
1: Ich könnte es mir schon vorstellen, hier mich niederzulassen. Also wenn ich das Geld hätte, das ist schon ein schöner Fleck.
0: Ich persönlich würde nicht mit unseren Kunden, vor allem mit den ganz, ganz Reichen, tauschen wollen. Weil die erstens gar nicht sorgenfrei leben. Weil je mehr Geld du hast, desto öfter brauchst du vielleicht einen Security, der dich begleitet. Oder Personenschutz generell. Und was noch dazu kommt, je wohlhabender unsere Kunden sind, desto seltener sehen wir die auf der Insel. Die arbeiten so viel, dass sie es gar nicht schaffen, ihre wunderschönen Immobilien auf Mallorca zu genießen. Und das tut mir eigentlich im Herzen weh, dass wir praktisch öfter in dem Haus dieser Superreichen zum Teil sind, als sie selber.

0: liebe Dani läuft mit. Ich freue mich total. Spontan hat sie sich entschlossen, eins meiner Kleider anzuziehen.
1: Ah. Dani Büchner.
0: Ja, ich freue mich mega. Wir kennen uns schon lange, sind gute Freunde. Und es war echt Zufall, dass wir uns heute getroffen haben. Und sie hat direkt gesagt, klar, ich bin dabei. Ich war nie die Person, die irgendwie gerne vor der Kamera ist. Und jetzt muss ich halt nach vorne, jetzt muss ich raus, jetzt muss ich meine Marke präsentieren.

0: schreibe am Herzen, dass ich nicht hingefallen bin, dass ich das hinbekommen habe. Dass die Models sahen alle mega aus. Ich habe mein Bestes gegeben als Nicht-Fashion-Designer und ich denke, es war ganz cool.
1: Ich bin super happy mit dem Abend heute. Es hat sich auf jeden Fall gelohnt und sind bestimmt auch einige Kleider verkauft. Und ja, jetzt geht's selber zum Feiern.
2: Mama geht jetzt aus.
3: Ich gehe nicht aus, ich gehe arbeiten.
0: Das ist ein großer Unterschied. Lass dir keinen Quatsch erzählen vom Papa.
4: Ja.
0: Aber der passt heute auf dich auf.
2: Und Papa ist heute...
0: Ihr macht heute Papa-Sohn-Abend.
2: So.
0: Irgendwer lieb, wenn du einfach ganz lieb bist und brav. Hm?
5: Mit jemandem schon so lange, wir sind jetzt fast 8 Jahre zusammen zu sein, eine Firma zu gründen, eine Familie zu gründen, ist natürlich eine Herausforderung. Man muss immer gucken, dass man gut kommuniziert, dass man, ja, wenn man sich streitet, das schnell aus dem Weg räumt, weil das halt sonst auch die Arbeit belasten könnte. Aber das kommen wir eigentlich meistens ganz gut gemeistert.
3: Oh, naja.
2: Der hat ja richtig Lust.
0: Mach mich noch mal schnell fertig. Wenn was ist, zur Not rufst du mich halt, dann komm ich gleich. Ne? Natürlich ist es nicht so schön, wenn der Kleine jetzt abends weint und ich jetzt ihn nicht ins Bett bringen kann. Und, ja, aber ich weiß, bei Alex ist er auch in besten Händen. Aber gut, manchmal ist es nicht planbar. Und gerade im Sommer haben wir halt viele Sachen, wo ich abends dabei sein muss. Wer macht's? Alex, oder das mache ich. Aber in der Regel übernehmen die Aufgaben meistens ich.
5: Also unsere Kerndienstleistungen sind, dass wir uns um die Immobilien kümmern von Leuten, die hier einen Zweitwohnsitz gekauft haben. Mittlerweile sind wir aber auch so gewachsen, dass wir noch andere Aufgabenfelder mit übernommen haben, wie Concierge-Dienstleistungen.

0: Das machen wir aber nicht nur für die mobilen Besitzer, sondern mittlerweile auch für fremde Kunden, sage ich mal, aus dem Ausland. Teilweise sind es Amerikaner, Saudis, also die kommen von überall her und fragen mich dann halt wirklich als Concierge an, ob ich dann deren Urlaub ein bisschen mitgestalten könnte.
1: Bleibst du schon bei Papi? Ja? Schläfst du jetzt noch mal schnell ein? Okay.
0: Ich gebe dir mal schnell wieder. Ich muss mich rutschen los.
1: Gut, bis dann. Ciao. Ja,
2: ciao. Viel Spaß.
1: Tschüss, Leon. No more waste of my time.
0: Wir sind jetzt auf dem Weg nach Palma und gehen dort ins Leo und treffen dort auf Eva, meine Partnerin, mit der ich die Veranstaltung dort mache, und meine Kunden. Die haben keine Parkmöglichkeit, aber da kommst du besser mit dem Chauffeur. Leo ist der Place to be. Es gibt eine Gästeliste. Du musst schon einen von uns kennen, um dort überhaupt eingeladen zu werden und dabei sein zu dürfen. Und wir wählen da auch schon gezielt so die Leute aus, dass sie entweder besonders attraktiv sind oder natürlich irgendwie auch interessante Leute sind.
1: Hi!
3: Johanna! Hi,
1: schön, dass ihr schon da seid. Super! Ja,
3: schön, dass ihr zu sehen.
1: Perfekt.
3: Hi. Sitzt ihr fertig?
1: Natürlich. Ihr kommt jetzt mit mir mit. Wir stellen uns natürlich nicht an, sondern wir laufen jetzt einmal um die Schlange rum und dann auf geht's nach oben. Also heute ist hauptsächlich meine Aufgabe, einfach präsent zu sein, fragen, ob alles in Ordnung ist, wenn irgendwas organisiert werden muss oder es irgendwelche Beschwerden gibt, mich darum zu kümmern, die Kellner sind zu langsam oder schon dreimal ein Bier bestellt und ist immer noch nicht da, dann bin ich diejenige, die da losrennt und an die richtigen Personen antritt, das halt zu organisieren, dass es dann halt läuft, weil die Leute halt auch viel Geld da lassen und ich möchte dann auch, dass es funktioniert. Dann kommt mit.
3: Bitte, bitte, bitte, bitte.
1: Wer ist dort?

0: Ist das jetzt die zweite Party hier?
1: Das ist jetzt die zweite Veranstaltung, die wir hier machen. Okay. Aber ja, mal gucken. Many more to come, hoffe ich.
0: Ja, natürlich. Klar.
2: Habt ihr auch einen super Blick?
3: Ist ja Hammer. Oder? Aber ich will auch runter auf jeden Fall gleich.
2: Machen wir auch gleich noch.
3: Mega.
2: Aber seid ihr eher so Champagner oder eher Wodka oder so allgemein?
3: Allgemein sind wir flexibel, würde ich sagen. Einfach alles.
1: Manchmal bin ich an Tischumsatz beteiligt oder an der Gästeliste, an Eintritt. Manchmal verdiene ich tatsächlich sogar gar nichts. Dann ist es einfach nur ein reines Netzwerkevent, auch für mich, weil ich auch wieder gute Kontakte dort knüpfen kann.
2: Ich muss jetzt gleich nochmal eine Runde drehen. Aber ihr macht es euch hier gemütlich, ne?
0: Ja.
2: Dann sehen wir uns auch gleich
4: nochmal wieder.
1: Jetzt erstmal versorgt, haben ein paar Drinks bekommen.
5: Hi Baby, guten Tag!
2: Wie ist der Party? Super!
5: Super wife! Ja, wenn ihr mich gern kennt,
1: wenn ich dann mal nicht da war, dann kamen halt danach Beschwerden. Oder beim nächsten Mal habe ich dann gefragt, wollt ihr wieder kommen? Die gesagt, um Gottes Willen, da gehe ich nie wieder hin. Und ja, wenn ich dann nicht vor Ort bin, dann kann ich das halt auch nicht handeln. Und deswegen ist es schon wichtig, dann da auch dabei zu sein.

0: So, jetzt kommt was ganz Besonderes. Ich meine, einen Hubschrauber kann ich nicht mehr toppen, oder?
1: Nein, wirklich nicht.
0: Die erste Überraschung hat schon mal super funktioniert. Also Uwe war total geflasht. Aber natürlich habe ich noch eine zweite Überraschung vorbereitet. Aber schau dir das mal an. Wäre das vielleicht auch nicht mal eine schöne Abrundung für den Tag? Mögt ihr das? So auf dem Boot?
1: Ja, total.
0: Ich wollte einfach an dem Tag alles geben. Daniel ist schon da. Hey, grüß dich.
2: Hi.
3: Hallo.
2: Hey, Daniel.
3: Hey, hallo.
1: Hi.
2: Hi, freut mich.

0: Also, Daniel ist jemand, der macht Concierge und du fährst uns auch heute natürlich, mit diesem wunderschönen Boot.
1: Ja. Der Traum wäre natürlich, wenn heute Uwe und Günay sich entscheiden würden für eine von den Immobilien und es zum Abschluss kommen würde. Und das wäre die Krönung eines Tages, wo ich wirklich alles gegeben habe.
2: Das geht.
0: Ich habe auch einen Bootsführerschein. Ich bin nicht so die Perfekte, aber ja.
3: Kannst du ja nachher mal ausgeben.
0: Nee, lieber nicht. Ich überlasse das heute mal dir.

So, jetzt alle mal festhalten.

0: Alles unter Brille ist fast weggeflogen.
1: Brille, Haare. Auf euch, auf einen schönen Tag. Ihr da.
0: Vielen Dank.
1: Und auf das nächste neue Zuhause auf Mallorca, wollte ich sagen.
0: Ja, absolut.
2: Der Entscheidungsmoment von den Kunden ist natürlich für mich von einer grundlegenden Bedeutung. In dem Moment entscheidet sich alles, Kauf oder Nicht-Kauf. Und dadurch ist eine extreme Anspannung auch für mich dabei.
1: Jetzt haben wir vor 2 Tagen 2 Häuser richtig von innen besichtigt. Heute haben wir das ein bisschen wir beide aus der Luft gesehen, jetzt ein bisschen vom Wasser, den Blick und die Buchten drumherum erlebt von diesen Häusern. Habt ihr denn schon so ein Gefühl, wohin die Reise gehen kann? Also ist eins davon vielleicht in der engeren Auswahl oder sagt der eine A, der andere B oder seid ihr bei beiden Häusern noch gar nicht so sicher? Was machen wir?
0: War schon alles ziemlich nah an der Perfektion, war schon sehr, sehr gut. Mhm. Aus der Luft sahen die Beine und Wehen auch sehr, sehr gut aus. Mhm. Aber wir haben natürlich auch ganz viele andere noch gesehen.
1: Ja, aber nicht alles steht zum Verkauf, Uwe.
0: Das hat natürlich auch ein bisschen Lust auf mehr gemacht.
1: Ja.
0: Ich fand das erste Haus von der Natur her viel, viel schöner. Also eben die kleine Wiese, so diese Sichtachsen, die man da hatte. Dieses Kompakte in der Tat fehlt mir. Ich meine, ich verstehe es, wie sie es gebaut haben, weil es eben ein bisschen schmaler ist und ein bisschen länger. Mhm. Beim zweiten Haus, wo das Kompakte ist, das war mir relativ hell. Also ich mag sonst wirklich, man sieht es mir vielleicht auch an, aber weiß, schwarz sind meine Lieblingsfarben.
1: Okay.
0: Aber von der Reinigung, von
1: Pflege,
0: wollte ich ganz gerne ein bisschen was Erdigeres haben, dass man eben, ja, nicht jetzt sagen muss, zieh mal die Schuhe aus. Nicht nur am Putzen, sondern eben auch, ja, wo man ein bisschen entspannt sein kann.
1: Okay.
0: Das waren 2 wirklich tolle Immobilien. Da hat schon ganz viel gepasst. Mhm. Aber so ein Quäntchen fehlt noch. Das ist schon so, dass ich nicht genau weiß, was ich suche. Und das ist genau mit meiner Frau so gewesen. Ich wusste nicht, was ich richtig als Frau haben möchte. Aber als sie vor mir stand und wir uns verliebt haben, da wusste ich genau so eine Frau wie sie muss es sein. Und mit dem Haus sehe ich das wirklich ganz genauso.
2: Natürlich bin ich enttäuscht, dass die Dinebiers beide Immobilien abgesagt haben. Das heißt, ich werde jetzt weiter für sie die richtige Immobilie suchen.
1: Das Wichtigste für uns ist, dass ihr die richtige Immobilie findet. Und das Zweitwichtigste ist, dass ihr die mit uns zusammenfindet.
0: Ja, also ich denke, das möchte auf jeden Fall, nach dem, was wir jetzt schon gemeinsam erlebt haben. Wir haben uns jetzt zusammen entschieden, dass wir das mit Rositia auf jeden Fall gemeinsam machen möchten. Aber sie muss noch ein bisschen Arbeit investieren in uns.
1: Ich habe Kunden, ich habe mit denen schon 300 Arbeitsstunden investiert. Also das ist viel und das ist für null, ich sage mal für Minus. Also das gehört zu dem Job dazu. Und wenn man dazu nicht bereit ist, das zu tun, dann hat man nicht den richtigen Job gewählt. Das ist einfach, das gehört zu dem Immobilienmakler dazu. Das ist ja recht. Wir stoßen mal mit Wasser, aber auf euch.

0: Ich habe seit 7 Jahren jetzt meine Galerie hier auf Mallorca. Fast alle Kunstwerke in der Galerie sind nur von mir.
1: Hallo.
2: Hallo. Na?
1: Na?
2: Wie war die Schule?
1: Ja, ganz okay. Also.
2: Hallo.
3: Hi.
2: Ready for shopping?
3: Ja.
2: Ja, was brauchen wir denn alles?
1: Schuhe, Anziehsachen.
2: Und du?
3: Ich schaue spontan.
2: Okay, na dann. Ich versuche natürlich in diesem ganzen stressigen Alltag, den ich habe, mir immer wieder Zeit zu nehmen für meine Kinder. Auch mal mit Lara nur so einen Shopping-Trip zu machen. Das ist auch für unsere Bindung einfach mega wichtig, dass wir sowas machen.

0: Ich liebe es sehr, mit Mama shoppen zu gehen. Es macht mir immer Spaß. Wenn ich mit Mama shoppen gehe, gibt es nie leere Hände. Ich weiß gar nicht, ob sie die Schuhe hier haben.
1: Hier, oder nicht? Samba, da. Samba.
2: Keine Sambas, aber bitte.
1: Die sind jetzt alle hässlich, weil Timo findet die hässlich und jetzt sind die sowieso alle
0: hässlich. Nein, die sind generell, hier ist ganz schön hier.
1: Super, super schön, mal wieder mit ihr einkaufen zu gehen, weil eigentlich wollte sie unbedingt Adidas Samba-Schuhe, aber jetzt hat ihr Freund gesagt, die sind voll out und jetzt möchte sie die nicht mehr haben. Das sind doch die, die du sonst auch hast.
0: Nein, sind's nicht.
3: Es gibt nichts mehr ohne Timo. Timo ist überall dabei, auch als Shoppingberater.
1: Schatzi, wie wär's mit dir? Die hatte ich auch.
0: Nein. Also ich bin halt mehr so picky über ein paar Sachen. Dann gefällt mir diese kleine Sache nicht, dann wurde diese kleine Sache nicht.
1: Die sind die bequemsten Schuhe, die es gibt.
2: Echt?
1: Ja.
2: Die sehen gar nicht bequem aus.
1: Die sind richtig bequem. Voll cool aus. Mama. Ich weiß nicht, ob ich peinlich bin für sie oder trendy bin, keine Ahnung. Auf jeden Fall bin ich cooler als andere Moms, würde ich sagen.
2: Lara, du kannst ja einen weißen Hoodie von Lacoste holen.
0: Einen weißen Hoodie von Lacoste?
2: Ja.
1: Ich wusste gar nicht, dass man die Firma überhaupt noch trägt. Seit wann kriegst du denn Lacoste? 130 Euro. Für so einen Kackpulli, den du wirklich schön findest? Oder nur haben willst, weil Timo den hat?
0: Nein, Baby.
2: Toll.
0: Von anders.
2: Ja.
0: Ich will zu Weihnachten, dann krieg ich den.
2: Ja, ja.
1: Da muss ich auch noch mit ihr mal auf jeden Fall drüber reden, dass sie gar nicht erst damit anfängt, dass sie nur das kaufen möchte, weil es ihrem Freund gefällt. Weil das ist der erste Schritt, den man falsch macht, den ich auch falsch gemacht habe früher.
0: Oh, der ist richtig gut. Den holen wir.
1: Wir haben schon mal einen Concealer gefunden. Wow, nach 3 Stunden im Porte Inglés. Ich bin echt begeistert, Lara.

0: muss jetzt mal kurz den Alex zurückrufen.
1: Hi.
0: Hi, die Michaela, die Putzfrau, die hat ihre Katze verloren.
1: Ihre was?
0: Ihre Katze verloren.
1: Ihre Katze?
0: Sie hat ihre Katze verloren und jetzt kann sie nicht zur Arbeit kommen.
1: Ja.
0: Ja. Ich habe selber Katzen und Tiere. Ich weiß, wie das ist, wenn ja, man ein Tier verliert und alles. Aber es ist natürlich für mich, für meinen Job, für meinen Alltag einfach unmöglich, so zu arbeiten. Ich weiß nicht, wo ich jetzt so schnell einen Ersatz herkriegen soll. Ey.
2: Musst du jetzt halt gucken. Musst du jetzt halt irgendwie suchen, schauen. Und sobald du jemanden hast, der sie ersetzen kann, dann kriegt sie halt keine Aufträge mehr. Weil das ist ja jetzt nicht das erste Mal. Das ist jetzt gefühlt das 12. Mal oder sowas innerhalb von 3 Monaten.
0: In unserem Job ist es halt einfach sehr wichtig, professionell sein zu können und einfach auch ja, abzuliefern. Und

ich Leute vermittle, wenn die unpünktlich sind oder nicht kommen oder einen scheiß Job machen, fällt es auf mich zurück, obwohl ich dafür gar nichts kann. Und das ärgert mich extrem. Ja, muss halt jetzt gucken, wie ich das irgendwie geregelt bekomme. Und das ist total nervig.

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1: Hola.
2: Hello.
1: Hi.
2: Hier bin ich. Lange nicht gesehen.
1: Schön, dich zu sehen. Geht's gut?
2: Ja, danke, gut. Und dir?
1: Ja, alles bestens, alles super. Heute haben wir 3 Bilder verkauft, also heute ging es schon sehr gut. Ja, genau.
2: Wir auch, gestern.
1: Ja?
2: Ja.
1: Super.
2: Läuft.
1: Und bei der Party werden wir ein paar verkaufen von dir, bin ich sicher.
2: Hundertprozentig. Eigentlich alle auf einmal, würde ich sagen.
1: Das ist die Idee.
3: Galerie Mensing hat in Deutschland einfach ein riesen Standing.
2: Es war immer schon meine Lieblingsgalerie und ich wollte hier immer hängen. Und jetzt ist es soweit, dass ich endlich mich beweisen kann. Ich mache ja auch so eine kleine Live-Performance.
1: Mhm.
2: Das heißt, eine Fläche müssen wir präparieren, wo der Harz runtertropfen kann.
1: Das würde ich sagen, machen wir hier. Sieht auch immer gut aus. Die Leute kommen rein, sehen, dass hier passiert was. Hier ist Action. Dann können wir hier die Tür aufmachen. Dann kommt ein bisschen Luft rein irgendwie mit dem Harz.
2: Ja,
1: die Leute sehen es von draußen.
2: Darf auch nicht zu kalt sein, sonst wird der Harz blind. Ne? Also das Bild wird gegossen mit Epoxidharz. Und wird dann mit den Blumen bestückt und dann nochmal mit Harz gegossen. Also so ist der Plan. Ich hoffe, es funktioniert dann an dem Abend auch. Ich habe noch ganz, ganz viel zu tun, bis ich bis dahin fertig bin.
1: Wir brauchen Bilder. Wir haben keine mehr. Alles verkauft.
2: Ich muss auch noch mein Outfit bestellen. Siehst du, ich bin immer auf dem letzten Drücker.
1: Was kommt denn?
2: Tja. Natürlich was Auffälliges.
1: Ja. Bei mir zu Hause gab es neulich Trouble wegen dir, meiner Freundin, spanischer Charakter, spanisches Temperament. Da habe ich kurz das Handy gegeben von mir. Ich weiß gar nicht, wieso, sie wollte das gucken. Und dann sieht sie dein Foto. Ich so, geht da rein, wer ist das denn? Und dann ist da noch so ein Foto von einem Ausschnitt, so ein Dekolleté. Und sie sieht dann dieses Foto. Was ist das? Wer ist das? Konnte ich natürlich schnell aufklären, alles gut gewesen, aber da war erstmal so.
4: Seitdem ich verwitwet bin, ist das echt ein Problem auf der Insel tatsächlich. Weil ich habe immer so das Gefühl, die Frauen denken, ich möchte ihnen ihre Männer wegnehmen. Was ich überhaupt nicht möchte, nicht nie machen würde. Das ist für mich ein absolutes No-Go. Wenn jemand verheiratet ist, dann würde ich mit dem weder einen Kaffee trinken gehen noch irgendwas anderes.
1: Du sag mir Bescheid, wenn du die Bilder fertig hast und wann du die bringen kannst. Dann kann ich mich ein bisschen darauf einstellen.
2: Vorher.
1: Kriegen wir auch einen Tag vorher hin. geht wirklich. Also wenn du die am Donnerstag alle bringst, dann.
2: Ich hoffe schon, dass ich das früher hinkriege.
1: Dann sag ich dem Team Bescheid, dass wir am Donnerstag die umdekorieren.
2: Also,
1: mein Outfit
2: muss ich auch noch bestellen. Ich muss jetzt wieder los.
1: Wir sehen uns spätestens zum Event.
2: Ich freue mich.
1: Tschüss.
2: Ciao, ciao.

0: Ay, gracias por venir tan espontáneamente. Me alegro que estés aquí, menos mal.
1: Ja, da hatte ich jetzt einfach unheimlich viel Glück, dass jemand gesagt hat, ja, bei mir ist heute was ausgefallen, ich kann sofort kommen.
0: Vale, pues aquí ya falta el cubo, la aspiradora, pero he llevado otra, menos mal.
2: Ich versuche die Häuser eigentlich immer so zu betrachten, als würde ich selber drin wohnen. Und ich reg mich dann auch so darüber auf, als wäre es mein Haus. Ich glaube, das ist auch gut so.
0: ¿Qué tal? ¿Tú has visto algún cubo?
3: Nada, no hay nada.
0: Nada, ¿no? Hm, okay, me la han robado. Muy bien.
1: Natürlich schwer, den Boden zu wischen und den Putzeimer, aber es passiert mir hier leider andauernd, dass irgendwelche Gewerke reinkommen, mit denen ich nichts zu tun habe und die klauen uns dann irgendwelche Sachen. Ich bin ja froh, dass der Staubsauger überhaupt noch da ist. Aber ich habe ja noch einen zweiten Staubsauger sicherheitshalber dabei, aber keinen zweiten Eimer. Das ist jetzt natürlich richtig blöd.
0: Creo que aquí podrían estar.

0: Vielleicht fahre ich dann doch sogar gleich noch mal los und hole ein paar Sachen. Weil es einiges weggekommen seit dem letzten Mal. Und das ist jetzt gerade echt ein bisschen ärgerlich. Und dann, so kann sie halt nicht so gut arbeiten.
1: Eine Besichtigung soll heute Abend noch stattfinden, gerade so im Abendlicht. Dann kommen die Häuser aber besonders gut zur Geltung. Und die andere morgen oder übermorgen. Deswegen müssen wir jetzt wirklich noch mal Gas geben und fertig werden.
2: Achtung, Achtung!
0: Sind wir flott.

0: dancing on the people with the people on the...
1: Hola. Madre mía, aquí te traigo el cubo.
2: Y otras cosas. Das hat mir natürlich unglaublich viel Zeit geraubt. Ja, am Ende muss ich sogar noch selber mithelfen, weil es gar nicht anders zeitlich ging. So werden wir natürlich nicht fertig. Also tatsächlich habe ich ganz am Anfang, als wir angefangen haben mit dem Business, habe ich alles selber geputzt. Also jede Immobilie. Oh, warte mal, das habe ich einen Eimer vergessen. Was passiert, wenn man zu viel quatscht? Das haben wir dann auch erledigt.

0: und Mama Mango Ball heute?
1: Ja, auf jeden Fall.
0: Kostara?
2: Ich glaube, einen Kaffee und dann schaue ich erstmal in die Karte.
0: Ich wollte aber auch noch mal was anderes ansprechen. Ich möchte halt mit meiner Mutter das Gespräch suchen. Ich weiß nicht, wie meine Mama reagieren wird, wenn ich ihr das gleich sage. Ich glaube, dass sie vielleicht damit rechnen wird sogar.
3: Eieiei.
2: Was denn?
0: Ich weiß nicht, irgendwie je mehr ich eingebunden bin im Unternehmen und je mehr ich natürlich auch arbeite und ich sehe, wie der Alltag hier wirklich ist, bin ich an einem Punkt, wo ich mir denke, ich kann mir das wirklich gut vorstellen, Vollzeit zu machen.
3: Jetzt schon?
0: Ja, also ich weiß es nicht. Das ist halt jetzt so ein bisschen die Frage, die ich mir stelle. Weil einerseits habe ich ja jetzt meinen Master fertig und ich muss mir jetzt noch das erste Staatsexamen schreiben. Aber ich habe ja auch in Miami gesehen, dass dieser typische Anwaltsberuf irgendwie nicht doch so das Richtige für mich ist.
1: Wir sind einfach einen Kaffee trinken gegangen und auf einmal überrascht uns Amelie mit so einer grundsätzlichen Frage, dass sie ihr Studium abbrechen möchte oder wahrscheinlich gar nicht mal zum Ende bringen möchte. Ich bin ehrlich gesagt total schockiert.
0: Mein Verstand sagt mir ja, aber ich weiß nicht.
2: Habe ich jetzt nicht kommen sehen, weil einfach sie so eine Person ist, wenn sie was anfängt, zieht sie es auch durch. What you do and what you don't.
0: What you will and what you won't. Also ich glaube, meine Erkenntnis ist, dass ich nicht Anwältin werden möchte.
3: Hat das was mit einem Pool zu tun?
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11: Willkommen, meine Damen und Herren, zur NDR Talkshow. Schön, dass Sie bei uns zu Gast sind. Wir haben tolle Gäste, meine Damen und Herren, zum Beispiel Lisa Maria Potthoff und Sebastian Betzel über Glück unter der Decke und Steckerfisch in Niederkaltenkirchen.
12: Wir freuen uns wahnsinnig auf die Bestseller-Autorin Antje Vogel. Wir reden mit ihr über japanische Gärtner und die mutige Mumpelmaus.
11: Wir freuen uns auf Boris Rogosch, Greta Goliate und Helga Mandel über den Oma-Liebe-Lunch-Club und die Geheimnisse deutscher Hausmannskost. Wow.
12: Janine Ullmann über Schokoladenersatz im Plattenbau und finanzielle Frauenpower.
11: Jorak Cello über Barfußkonzerte auf Berggipfeln und Schützenhilfe von James Bond.
12: Kunstkomedian Jakob Schwertfeger über Koks und Valium in der Kunst und die Merkel-Raute im Mittelalter.
11: Eine leckere Frau, Mareike Amado, über ein Katz-und-Maus-Spiel im Schloss und Lehrjahre als Katastrophen-Lilly.
12: Meine Damen und Herren, das wird Sie freuen. Auch heute wieder Ihr Gastgeber Hubertus Meyer-Burka.
11: Ich würde Sie auch freuen, meine Damen und Herren. Meine Damen und Herren, die ist Weltkulturerbe des deutschen Entertainment, Barbara Schöneberger.
12: Guten Abend. Ach, wie schön, dass wir in dieser Runde zusammengekommen sind an diesem Sommertag. Und wenn wir Hubertus angucken, du machst uns heute Abend die kleine Flamenco-Tänzerin.
13: Ich
12: mit deinem Fächer.
13: Bin eine kleine Flamenco-Tänzerin. Aber ich habe gemerkt, man kann mit diesem Gerät unglaublich gut flirten. Selbst wir, die wir jetzt seit 20 Jahren in einem eheähnlichen Verhältnis leben.
12: Ja.
4: 20
13: Jahre. Wir sehen uns alle zweimal im Monat und dann keinen Sex. Das ist das Geheimnis einer guten Beziehung.
12: Und jetzt, nach 20 Jahren, verdeckt er die untere Hälfte seines Gesichts, was die Sache natürlich wieder ein bisschen spannender macht.
13: Ja. In diesem Sinne, meine Damen und Herren, wir freuen uns auf eine scharfe Runde. Meine Damen und Herren, und sie könnte nicht besser beginnen. Sie gehört zu den bekanntesten und beliebtesten Niederländerinnen, die je im deutschen Showgeschäft aufgetaucht sind. Viele Jugendliche träumten in den 90ern davon, glaube ich, oder bin ich sicher, im Mini-Playback-Club aufzutreten. Und wie ihr Leben heute aussieht, wie aufregend es aussieht, das fragen wir Sie. Mareike Amado ist unser Gast.
4: Guten Abend. Ja.
13: So. Wenn ich dich beobachte in deiner Körpersprache, in deiner Energie, die Art, wie du sprichst, habe ich das Gefühl, Langeweile kennst du nicht. Du bist ein sehr energetischer Mensch. Bin ich da richtig? Liege ich richtig?
4: Du liegst 100% richtig, denn jeden Tag, dass man einschläft und nichts tut, ist ein verlorener Tag.
13: Ja.
4: Und wenn man etwas älter wird, dann denkt man, meine Güte, ich muss jetzt alles geben. Ich will einfach das Leben noch genießen und alles machen, was ich schön finde.
13: Wir haben die Voraussetzung für eine Selbsthilfegruppe. Mir geht es nicht anders. Ich habe auch das Gefühl, jetzt kommt das die Zeit, wo man nichts mehr zu verschenken hat und wo die Erotik sich in allen Facetten erst zu entblättern beginnt.
4: Du bist ein toller Mann. Oh, bist du noch alleine? Nee. Außer Barbara.
12: Ja, aber das setzt natürlich auch einen gewissen, sag ich mal, das setzt einen gewissen Druck jetzt auch.
4: Ja, ist er alleine oder ist er verheiratet?
12: Was ja, ich sag's ihm gerne, er ist glücklich verheiratet.
4: Oh, scheiße.
13: Das ist ja. Scheiße. Ja. Ich überdenke das auch gerade, ob das alles so richtig war, aber ich komme zu dem Ergebnis, ja, also ich würde es nicht, es kann man nicht mehr rückgängig
4: machen. Aber ein bisschen flirten dürfen wir.
13: Ja, deswegen habe ich ja den Fächer mitgebracht. Hast du eigentlich, ich finde es immer so eine alberne Frage, aber wenn man sich auf einen Menschen vorbereitet, journalistisch, fragt man sich, ich frage mich zumindest immer, hast du sowas wie Hobbys? Hast du so etwas wie, wenn, also Rod Stewart zum Beispiel steht abends vor der Modelleisenbahn, was ich ziemlich absurd finde, dass jemand, der Do You Think I'm Sexy singt, abends Modelleisenbahn spielt, aber er tut es nun mal.
4: Also ich habe einen grünen Daumen.
13: Du pflanzt gerne.
4: Ja, also nicht nur pflanzen, ich habe einen wunderbaren Garten mit verschiedenen Blumen und Pflanzen, die jedes Jahr wieder neu kommen. Und dazwischen stehen dann meine 39 Betonschweine.
13: Und über die
12: Betonschweine.
13: Aber wir haben natürlich versucht, meine Damen und Herren, das künstlerische Leben von Mareike Amado ein bisschen filmisch aufzubereiten. Und das ist uns, glaube ich, ganz gut gelungen. Aber sehen Sie selbst.
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1: Wenn man sich selber sieht über die Jahre, kommen ja automatisch Assoziationen und Erinnerungen und Gefühle der unterschiedlichsten Art. Wann würdest du heute rückblickend sagen, bist du am glücklichsten gewesen?
2: Am glücklichsten war eigentlich WWF-Club und die Mini-Playback-Show, weil damals das Fernsehen eine reine Spielwiese war mit viel Spontanität und wenig Proben. Wir konnten alles sagen, was wir wollten. Wir haben Sketches gespielt. Also wir kamen am Nachmittag und dann sagten die, also mach was. Und wir haben es gemacht. Und das war jeden Freitag WWF-Club zusammen mit Jürgen von der Lippe und Frank Laufenberg. Und wir hatten 79% Einschaltquote.
3: Oh Gott.
2: In NRW.
3: Ja, das gibt's gar nicht.
2: Also die Straßen waren leer. Die Leute haben 10 Jahre lang jeden Freitagabend fürs Fernsehen gesessen. Mhm. Und ich denke, diese Zeiten kommen nicht wieder. Aber wenn ich zurückdenke am Fach Fernsehen, dann denke ich, das waren doch eine der schönsten Zeiten. Und bei den Kindern natürlich die Mini-Bilder.
1: Und ich glaube, Lisa, du hattest den Wunsch, dort mal zu Gast zu sein, ne?
4: Ja, ich war wahrscheinlich so 8, 9 Jahre alt, als es lief.
1: Ja.
4: Und natürlich war mein Traum, da mal aufzutreten.
2: Durch die Zaubertür.
3: Oh, genau. Ich wollte und jetzt auf unsere Showbühne, hast du gesagt. Oh, ist das toll.
4: Weiß ich nicht, ganz egal. Ich hätte irgendwas dargeboten, aber ich konnte ja nichts. Deswegen.
3: Ja, aber schau, heute bist du trotzdem da.
2: Du musst
5: Playback jetzt kommen.
3: Aber die Janine, wolltest du auch? Und was hättest du gesungen?
6: Ich hätte alles von Mariah Carey gesungen, aber ich muss dazu sagen, ich habe auch immer geübt in meinem Kinderzimmer, weil ich habe natürlich immer zugeguckt und ich wollte auch immer durch die Zauberkugel. Und in meinem Kinderzimmer bin ich immer durch die Zauberkugel gegangen. Allerdings meine Nachbarn, die fanden das gar nicht gut. Die haben immer mit dem Besen so gegen die Decke gestoßen, wenn ich mit Mariah Carey angefangen habe. War vielleicht gut, dass ich bei dir war.
2: Aber es ist tatsächlich so, dass die Jugend von damals, die Kinder von damals, das schon als Lieblingssendung gesehen haben. Und das Tolle ist, dass man die Kreativität der Menschen angekurbelt hat.
1: Absolut.
2: Also viele sind auch im Fernsehen gelandet oder Sänger geworden oder alles Mögliche. Ja. Anna-Maria Zimmermann zum Beispiel war auch bei mir als Kind. Ja, also viele.
1: Toll. Was ihr vielleicht alle nicht wisst, dass du angefangen hast als Reisebegleiterin oder Reiseleiterin.
2: Von der Firma Neckermann.
1: Von der Firma Neckermann. Aber für mich war es zumindest neu, dass du damals den Spitznamen Katastrophen-Lilly hattest.
2: Ja.
1: Würdest du uns erklären, wie das...
2: Also ich machte Rundreise in Asien. Ich habe den Club Aldiana im Senegal aufgebaut. Ich war Reiseleiterin in Südamerika und bis ich dann schlussendlich in der Antarktis durch Rudi Carrell entdeckt wurde. Ja, es ist ein Wunder, aber es ist tatsächlich so passiert. Und ich muss sagen, ich hatte Katastrophen-Lilly, weil bei mir passierte immer irgendwo was. Ja. Oder es starb jemand oder jemand hat einen Darmverschluss. Oder ein Herzinfarkt.
3: Aber hast du die Katastrophe ausgelöst oder wurdest du geholt, wenn die Katastrophe bereits sich ereignet hat?
2: Also von oben haben die zu mir gesagt, jetzt...
3: Du geh rein.
2: Na, jetzt werden wir mal deine Flexibilität testen, ob du überall eine Lösung für findest. Darmverschlüsse. Tatsächlich habe ich auch Esel gehabt, Esel in Sri Lanka. Und da bin ich dann selber ins Krankenhaus gelandet. Da bin ich über einen Esel hinweggesprungen. Das kann auch passieren.
1: Ja.
2: Und ein Elefant auf Sri Lanka, die durch meinen Bus attackierte, 2 Schwerverletzte. Und in Frankfurt haben sie immer gesagt, Mareike ist wieder unterwegs. Die Katastrophe, bin gespannt, was jetzt wieder kommt.
1: Jetzt hast du eben erwähnt, dass manche auch verstorben sind. Das waren die sogenannten Hugos.
2: Ja.
1: Warum hießen die denn Hugos?
2: Es ist nicht das Getränk, da gibt es heute ein Hugo.
1: Ja, ja.
2: Nein, man musste sie ja auch in... Also wenn man auf so ein Schiff war, so ein Kreuzfahrtschiff, durch die Gewässer gefahren ist, dann konnte man sich schwer über Bord schmeißen.
3: Richtig.
1: Ja.
2: Also dann haben wir so Badewannen gehabt mit Eis und so in Afrika auch. Ja, also man muss für alles eine Lösung finden. Ne?
3: Ja.
1: Also es gab eine Kabine, die hat man freigeräumt.
2: Ein Zimmer.
1: Ein Zimmer mit mehreren Badewannen.
2: Mit einigen
1: Badewannen.

0: waren auf alles vorbereitet.
1: Gibt es irgendwas aus dieser Zeit, was dir später in deiner Fernsehkarriere geholfen hat? Eine Erfahrung?
0: Ja, also allererst, man hatte kein Handy, man hatte keinen Computer. Ja. Wir sind einfach durch die Welt gereist, ohne irgendwie was erforschen zu können. Reine Spontanität. Und das habe ich unglaublich gebrauchen können in die Fernsehzeit, weil auch im WWF-Club war alles spontan. Ja. Und wie reagiert man spontan? Also, wenn man nicht nachdenkt.
1: Ja, das ist oft das Schwerste, nicht nachzudenken und spontan zu reagieren für den einen oder den anderen.
0: Das kannst du doch auch gut.
1: Ich versuche das immer wieder sehr spontan zu sein. Es gelingt mal
0: weniger. Ich merke es.
1: Mal weniger. Du hast ein neues Projekt und das Projekt heißt Die Verräter. Das ist in Holland ein sehr, sehr erfolgreiches Format und in Deutschland.
0: Eine holländische Idee.
1: Eine holländische Idee. Und würdest du mal skizzieren, worum es da geht?
0: Also es ist das meist Spannende, was ich seit Jahren gucke. Also es werden einige Menschen, also das können 17, 18 Menschen sein, in ein Schloss verfrachtet. Und da wird eigentlich mit den Menschen das gemacht, was wir auch im täglichen Leben erleben. Also man wird mal verraten, man wird getötet, man merkt einfach gar nicht, was da los ist. Es ist eine totale Überraschung, eigentlich so wie das Leben auch spielt. Ich fand es das meist Spannende, was ich jemals gemacht habe, wunderlicherweise. Und ich darf es natürlich verraten, also ich war auch Verräter.
1: Das steht dir aber auch, glaube ich, gut, wenn du mich so anguckst jetzt. Man muss sich, glaube ich, entscheiden, ist man Verräter oder Loyaler?
0: Nein, nein, man wird gewählt. Also Sonja, die geht an den Tisch vorbei und irgendwann spürst du dann diese Hand auf deine Schulter und dann heißt es, du bist ein Verräter.
1: Und warst du gern ein Verräter? Bist du froh gewesen, ein Verräter zu sein und kein Loyaler?
0: Ja, also ich habe 39 Schweine in meinem Garten stehen, Betonschweine. Alle habe ich die gekauft, weil irgendwann ich mal sowas erleben musste im Leben. Das kann Fernsehen sein, das kann privat sein. Und für jede Enttäuschung habe ich mir ein Schwein gekauft.
1: Und du hast 39 Schweine?
0: Ja, aber ich bin auch schon zu 72. Ne?
1: Naja, aber 39 Enttäuschungen ist aber auch eine ganze...
0: Aber das kann auch im Fernsehgeschäft sein.
1: Ja, natürlich.
0: Ne, das kann privat sein, überall. Du bist es auf jeden Fall nicht, weil da drunter... Darunter stehen Namen. Ja. Darunter stehen Namen. Und ich wollte, zu meinem Sohn habe ich gesagt, es kommt ein Tag, dass ich nicht mehr da bin, darfst du die Schweine umdrehen und dann kannst du lesen, wer ist. Ja. Und manche sind so furchtbar, dass sie in der Ecke stehen, wo mein Hund pupst. Also es gibt alle Sorten dazwischen.
1: Die Barbara und ich sagen oft, was für ein Privileg ist, diese Sendung zu moderieren, weil man lernt Menschen kennen.
0: Mit besonderen Eigenschaften.
1: Und vor allem, man wird immer wieder überrascht und glaubt bis dahin, dass man eine gute Menschenkenntnis hatte und wird dann aber plötzlich positiv überrascht, weil jemand, den man eigentlich nicht so mag, plötzlich reizend ist und jemand, den man nicht so spannend fand, eben reizend.
0: Und zu welcher Gruppe gehöre ich?
1: Bei dir war es so, dass ich seit 4 Wochen an nichts anderes denke, als dass du kommst. Und,
0: Du trinken?
1: Und ich bin sag mal, bei den Schweinen, die du dort hast, ist dort auch der Mann, der dich mal, weil dann können wir ja auch darüber sprechen, weil du die Enttäuschung angesprochen hast, du bist mal einem Heiratsschwindler aufgesetzt.
0: Ich habe ihn nicht geheiratet, aber... Er hat mir mal alles weggenommen, was ich so verdient habe. Und das war eine Menge.
1: Ja.
0: Und da lernt man viel raus. Dann bin ich sehr gespannt, was du gleich sagst. Ja. Wie ich jetzt wieder an Geld komme. Ne?
2: Ja.
0: Also.
1: Ja.
3: Mach dich schon mal bereit,
2: Janine. Da hast du keine Probleme mit.
0: Ja. Nee, aber was die Schweine anbetrifft mit den Verrätern, da liegt ja eine Kombination.
1: Ja.
0: Ich wollte einmal in diese Rolle schlüpfen.
1: Ja.
0: Einmal möchte ich das erleben, was mir immer irgendwie von der anderen Seite passiert.
1: Ja, natürlich.
0: Verstehst du das?
1: Und wie du das meisterlich gemacht hast, das haben wir ja filmisch, einen filmischen Beweis. Die Verräter, meine Damen und Herren, und Mareike Amado in der Rolle der Nicht-Loyalen, der Verräterin, der Charakterlosen.
0: Oh. Ich möchte mal einmal in meinem Leben ein Verräter sein. Man bescheißt alle.

0: gesagt, es geht auch um. In diesem Spiel, man muss seinen Partnern hundertprozentig vertrauen. Damit wir glatt durchkommen bis zum Schluss.
1: Versprichst du während des gesamten Spiels zu lügen, zu täuschen und zu hintergehen?
0: Ich verspreche, alles zu täuschen.
2: Ah. Wir sind alle noch da.
3: Sehr spannend, ja. Das sieht spannend aus.
0: Ja, es ist auch wahnsinnig spannend. Und es ist so besonders, weil man, es ist ja ein Spiel, ne? Die Holländer, die denken ja ab und zu mal sowas aus und ja, das ist auch das. Aber viele, wenn man drin ist, denken, das ist die Realität. Ja. Und es ist aber ein Spiel, was wir spielen und was nach dem Spiel wieder zu Ende ist. Ja. Aber es ist großartig.
3: Hast du, wir haben es eben ja angedeutet, dass du betrogen worden bist und das wollen wir auch nicht weiter vertiefen, aber was ich immer spannend finde, wenn etwas im Privatleben schief geht, ist man ja geneigt dazu zu sagen, der ist schuld oder die ist schuld. Aber spannend finde ich ja immer den eigenen Anteil an dem, was schiefgelaufen ist. Hast du mal darüber nachgedacht,
0: ja, klar,
3: was dein Anteil ist, wenn man so auf die, aufs Glatteis geführt wird?
0: Na, erstes Mal ist es 25 Jahre her. Ich meine, schon lange Zeit. Viele Frauen gehen auf der Couch. Und viele Frauen gehen, natürlich können sie gerne machen.
3: Also Therapeuten, meinst du?
0: Therapeuten, bei all diesen Dingen. Man muss ja natürlich auch checken, was man selber falsch macht. Aber dafür habe ich ja meine Schweine. Wenn ich so herrlich in mein...
3: Das hören Therapeuten jetzt
0: ungern. Ja, ich mache meine eigene therapeutische Nummer. Ich setze mich in mein Haus im Winter und dann ist es draußen kalt und es friert. Und dann gucke ich draußen, sitze mit einer leckeren, warmen Schokolade und gucke draußen und sage, da stehen die.
4: Ja. Und frieren.
0: Und frieren.
3: Die Verräter laufen bei einem großen, bekannten Privatsender, der auch Ich bin ein Star, holt mich hier raus macht. Die rufen immer wieder an und sagen, möchtest du da mitmachen? Ich bin ein Star, holt mich hier raus. Und du sagst immer nein. Warum? Ja.
0: Weil, also so in der Dschungel zu sitzen und dann so ein Känguru-Pimmel zu essen, das ist nicht mein Ding. Ne? Also.
3: Meinst du, da gibt es keine Alternative? Das ist,
0: ja,
3: das
0: die ist, Verräter. Ja.
3: Bei welcher Summe würdest du schwach werden? Gibt es eine, ich meine, das ist ja auch eine Frage der...
0: Also anderen. Man muss nicht alles im Leben für Geld machen, finde ich.
4: Ja, das finde ich auch.
3: Mareike, ich hoffe, dass das Format, was in Holland so wahnsinnig erfolgreich läuft, auch hier so erfolgreich wird.
0: Es ist schon erfolgreich.
3: Und es ist schon erfolgreich. Ich habe
0: Fernsehpreise bekommen, ja, ja.
3: Es hat Fernsehpreise bekommen, die dritte Staffel. Dann hoffe ich, dass es noch erfolgreicher wird und noch mehr Fernsehpreise bekommt.
0: Ab dem 17. August ist es.
3: Okay. Und ich hoffe, dass du Erkenntnisse daraus ziehst. Aus diesem,
0: ich habe so viel Erkenntnis.
3: Was ist die zentrale Erkenntnis, wenn du das...
4: Dass man jeden reinlegen kann.
3: Dass man jeden reinlegen kann?
0: Man muss eigentlich ein bisschen naiv tun.
3: Dann geht's.
0: Ja, also man muss... wenn Menschen achten auf Augen, Menschen achten auf Körpersprache.
3: Ja.
0: Und wenn man aber so ein bisschen naiv guckt und denkt, ach... Ich kapiere das alles nicht so richtig.
4: dann können die das nicht deuten,
0: ein guter
4: oder?
0: Verräter sein.
3: Mareike Amado, meine Damen und Herren. Vielen Dank.
4: Ich bin mir ganz sicher, fast jeder von Ihnen zu Hause und auch hier im Studio hat schon ein Buch von ihr in der Hand gehabt. Zum Beispiel in allen Kitas, würde ich mal sagen, gibt es dieses wunderschöne Kinderlieder. Wisst ihr, was ich meine? Sag ich doch. Und sie hat bereits mit 5 Jahren angefangen, erste Bücher zu machen. Die hat sie uns sogar mitgebracht. Und für mich ist es eine ganz besondere Ehre, dass sie heute hier ist, weil ich hatte und habe noch all ihre Bücher. Die Gärtnerin, die Tänzerin, das Kinderliederbuch und viele, viele mehr. Heute ist die Autorin bei uns, Antje Vogel. Ich freue mich sehr. Ich freue mich sehr, dass du zu uns gekommen bist. Und wir kennen uns ja schon ein bisschen länger. Und ich weiß über dich, dass du eigentlich jeden Tag zeichnest. Hast du heute schon was Fleißiges zu

0: Papier gebracht?
1: Das war zu heiß.
0: Es kann auch zu heiß zum Zeichnen sein.
1: Es kann zu heiß sein, ja.
0: Verläuft die Farbe auf eine ungute Art und Weise, oder?
1: Naja, man muss ja irgendeine Ausrede haben, wenn man
0: ja. Warum, ich glaube dir das wirklich, macht dich Zeichnen so glücklich?
1: Weil ich ja die Wahl habe, entweder zu putzen, zu bügeln oder zu zeichnen. Das ist dann ganz einfach.
0: Ja, das stimmt. Es ist ja Zeichnen, aber dann auch ein bisschen ausmalen, oder?
1: Ich fange irgendwo an auf dem Blatt.
0: Ja.
1: Und wenn ich also Menschen male, Gesichter, also die dann auch eine Ähnlichkeit haben müssen oder sollen oder so, dann muss zuerst der Kopf fertig sein. Denn wenn der nichts taugt, dann...
0: Dann schmeißt es eh weg.
1: Okay. Genau, habe ich aber erst einmal gemacht.
0: Immer hast du erst einmal was weggeworfen?
2: Mhm. Wahnsinn. Wow. Aber
1: und
0: dann
1: und halt, zwar...
0: Ja, was hast du denn weggeworfen?
1: Ja, das war für das Buch Pinocchio. Und ich hatte Pinocchio... zuerst so ganz, ja, einfach ein niedliches Kind gemalt als Pinocchio. Und das fand ich dann hinterher noch ein bisschen blöd. Dann habe ich noch mal von vorne angefangen.
0: Ja, okay, das sei dir vergönnt. Von wem hast du Zeichnen und Malen gelernt?
1: Ich habe das bei meinem Vater gelernt. Mein Vater war Ausstattungsleiter am Theater, Bühnenbildner, Kostümbildner. Und meine Mutter war Modezeichnerin, Modedesignerin, würde man heute sagen. Und da war mir das sozusagen in die Wiege gelegt.
0: Und wann hast du angefangen, dich für dieses Thema zu interessieren?
1: Sobald ich einen Stift halten konnte.
0: Also schon sehr früh, oder?
1: Sehr früh.
0: Und es wurde total gefördert, auf eine professionelle Art und Weise? Oder haben die gedacht, das ist halt ein Mädchen,
1: nicht
0: das gerne mag?
1: Professionell. Aber meine Eltern, ich habe alle meine Kinderzeichnungen noch. Und meine Eltern haben die so geschätzt, dass sie die immer aufgehoben haben.
0: Das können wir als Eltern jetzt nicht von allen Kinderzeichnungen behaupten, oder die wir je bekommen haben, dass wir die alle aufgehoben haben. Da war auch Minderwertiges dabei, jetzt würde ich sagen, mal auf meine Kinder bezogen. Bei dir allerdings, und das ist fantastisch, dass du es uns mitgebracht hast, haben wir wirklich deine allerersten Bücher. Hier, guck mal, darf ich das mal aufblättern?
1: Ja, klar.
0: Schau mal her, guck mal her. So hast du damals schon gemalt. Wie alt warst du da?
1: Ich habe angefangen mit 5.
0: Krass. Wahnsinn. Und hier unten, ich finde das auch so künstlerisch, dass du es unten, weil jedes Kind würde dann über die ganze Seite malen, dass du das dann nur hier unten gemacht hast, ist eigentlich, das spricht schon, finde ich, von einem großen optischen Verständnis. Wir haben ja hier einen Kunsthistoriker neben uns. Darf ich das mal an Sie weiterleiten, Herr Schwertfeger? Wir haben was mit einem großen Talent zu tun.
3: Ist stark.
0: Ist stark, ne? Sind das
3: wow.
0: Ja, stark und wahnsinnig erfolgreich. Also was Schönes zu machen ist ja eine Sache, aber es dann auch in die ganze Welt zu verkaufen, noch mal was anderes. Sind das immer wieder kehrende Figuren, die du liebst? Weil es ist immer dieser süße Rabe und es sind verschiedene Figuren, die man ja von dir kennt. Oder versuchst du auch mal jeden Tag was Neues zu erfinden?
1: Eigentlich ständig.
0: Ja.
1: Ja, klar. Ist ja langweilig, wenn man immer dasselbe malt.
0: Ja,
1: das Einzige, wenn ich zum Beispiel die Figur fertig habe, und da muss ja auch irgendwie ein Hintergrund, ein Boden, also eine Zeit lang habe ich mal so breit ungefähr den Boden gemalt, und zwar wie so ein Querschnitt durch den Boden.
0: Ja, stimmt, ja.
1: So mit allen
0: die Würmern. Die Blutzwiebeln und die Würmer hat man da gesehen.
1: Würmer und so. Da waren auch mal Fische oder kleine Elefanten drin.
0: Ja.
1: Und dann eben so die Erde malen, nicht? Und Erde, das waren so lauter kleine Pünktchen. Und so dicht, dass es hinterher einfach eine volle Fläche war.
0: Ja.
1: Und dann oben drauf das Gras.
0: Ne? Ja.
1: Und dann die Wurzel von dem Gras. Und ja.
0: Das ist toll. Und das alles mit einem, glaube ich, mit einem Pinsel, von dem ich gelesen habe, dass er nach 2 Seiten malen, ist der kaputt und muss ausgetauscht werden.
1: Ja.
0: Wie heißt der nochmal? Dachshaar? Marderhaar? Was ist das?
1: Kolinsky-Marderhaar.
0: Ein Kolinsky-Marderhaar. Wer ist denn der Kolinsky? Ist das ein Maler oder ist das der Name von Marder? Egal. Ja. Wie auch immer. Und was kann das Marderhaar? Das ist besonders...
1: Das ist schmiegsam irgendwie.
0: Ja.
1: Und das muss eine ganz besondere Spitze haben, weil die sind auch nicht alle gleich. Also ich kann einen Marderhaarpinsel, könnte ich nie im Internet kaufen. Und das geht nur, den muss ich einfach sehen und sehen, ist die Spitze richtig oder nicht.
0: Okay, also auf die Spitze kommt es an.

0: Genau.
1: Bei Malen.
0: Malerpinsel hat damals, also war noch D-Mark-Zeiten, ungefähr 10 Mark gekostet.
1: Wahnsinn. Okay.
0: Nach zwei Seiten Blättern.
1: Also das heißt, ganz, ganz gut, dass du Millionen verkauft hast an Büchern, um dich einfach zu refinanzieren mit den Pinseln, oder? Sonst wäre das ein Minusgeschäft geworden.
0: Genau.
1: Also wie kam es...
0: Betriebskosten.
1: Ja, aber wirklich, wie kam das? Also dass du ab 1978, und das war, glaube ich, dann, da habe ich auch diese ersten Bücher bekommen, dass du Kinderbücher veröffentlicht hast. Wie ist es dann dazu gekommen, von der Hobbymalerin zur professionellen Millionenautorin?
0: Ja, das ist dazu gekommen, weil 1974 den besten Sohn der Welt natürlich bekommen habe. Und für den wollte ich irgendwie Bücher machen. Und dann habe ich angefangen, das ist ja, wenn da so ein Baby, man ist immer da, der muss alle paar Stunden irgendwie die Flasche kriegen oder irgend so ein Papp, so ein Bananenpapp. Und dann, ja, und die Zwischenzeit, die habe ich dann also genutzt, um zu malen. Und ich habe bis dahin eigentlich nur Bilder gemalt. Ich habe also größerformatige Bilder gemalt. Und für ein Bild braucht man eine andere Konzentration. Ne? Und das ist also schwierig, so ein großes weißes Blatt. Und dann quäkt da so ein Baby rum. Das war ein bisschen schwierig. Und da habe ich gedacht, ein Buch ist einfacher. Ich mache einfach ein Buch.
1: Ne? Ja.
0: Und für dieses Kind natürlich. Ja. Und das war das große Buch für kleine Gärtner. Weil der sollte ja auch alles... Also ich meine, ich wollte ihm ja auch die Natur beibringen. Man hat ja große Pläne, nicht? Wenn man
1: mit das so einem erst, Kind, ja, ja. Ja. Also der, ja, tatsächlich. Und hat's was gebracht?
0: Ja, ich habe einen wunderbaren Sohn.
1: Ja, ja, oder? Ja. Also jetzt stell dir das mal vor, wenn man der Sohn von Antje Vogel ist, Kolja heißt er im Übrigen, ja, und ist glaube ich, wirklich wunderbar. Und dann weiß man, dass dieses Buch ist für ihn gemacht worden. Und dieses ist jetzt die japanische Ausgabe. Es ist ja wahrscheinlich zig Sprachen übersetzt worden, was
0: ja,
1: du gemacht hast.
0: Ja, in ganz viele. Ja.
1: Das Buch des Gärtners. Guck mal, hier sieht man das alles so schön und alles auf Japanisch. Das ist so toll. Ich kann mich nicht satt sehen an den Sachen. Und hier sieht man auch die Wurzeln und die Würmer. Und der Maulwurf liegt hier. Ist einfach ein Traum mit japanischen Schriftzeichen. So, jetzt hast du dir was Neues vorgenommen. Du hast ein neues Kinderbuch gemacht und zwar geht es um die Mumpelmaus. Erzähl mal bitte, was ist die Mumpelmaus für eine süße Figur?
0: Die Mumpelmaus ist eine sehr fantasiereiche, mitteilsame kleine Maus, die sich die irgendwelche Geschichten erzählt, die also immer Aufmerksamkeit haben möchte auch und Geschichten erzählt und keiner hört ihr zu. Und dann schmückt sie die Geschichten aber ein bisschen aus und dann kommt ganz viel Fantasie und dann übertreibt sie wahnsinnig und dann kann also ein Känguru zum Beispiel springt dann also von Telgte nach Australien oder sowas.
1: Von Telgte.
0: Ja. Und,
1: das und dann so, kriegt sie also ihre Zuhörerschaft, die sie eigentlich sich wünscht, wenn sie die Geschichte ein bisschen ausschmückt.
0: Ja, ganz genau. Aber nur dadurch, dass sie so übertreibt.
1: Ne? Ja.
0: Und dann hören die anderen doch zu. Und das war genau das, was sie wollte. Dass sie, dass ihre, ja, die, weil die einfach sehr klein war. Ich meine, alle Tiere um sie herum sind natürlich ein bisschen größer. Ne?
1: Ja, und da muss man auch mal ein bisschen übertreiben.
0: Man muss, ja, ja.
1: Ja. Jetzt ist es ja so, dass ich mir vorstellen kann, dass wenn du so ein Buch schreibst oder dir was Neues vorgenommen hast, du hattest auch immer eine Message oder du wolltest ja auch irgendwie was rüberbringen. Vor allem, hattest du immer die Kinder im Blick oder hast du auch die Eltern im Blick oder hast du es einfach nur für dich gemacht oder für deinen Sohn?
0: Ich habe das gemacht, was ich machen wollte. Ganz einfach. Ich habe zum Beispiel das Gartenbuch war das erste und dann wollte ich als nächstes ein Zirkusbuch machen. Mhm. Und das habe ich unserem alten Freund Dietmar Schöner erzählt. Ich sage, Dietmar, ich mache ein Buch über Zirkus, das nächste. Ne? Ja, was macht Dietmar Schöner? Ganz schnell ein Buch über Zirkus.
1: Nein, aber nicht
0: tatsächlich.
1: So
0: er lebt ja nicht mehr, deswegen kann ich das jetzt erzählen.
1: Ja,
0: ne?
1: Ja, ja, ja.
0: Und Ja, da habe ich gedacht, na ja, mache ich eben was anderes, mache ich die Vogelhochzeit. Ist ja auch so was Ähnliches wie ein Zirkus.
2: Aber alles,
1: die Vogelhochzeit war auch so schön.
2: Ja, alles spielt in der Natur. Stadtmensch. Also gibt es auch ein Kinderbuch, das in der Stadt spielt?
0: Ja, große Affinität zur Natur natürlich. Ja.